Das war die Symphonie Nummer 1 in C-Dur, Opus 21 von Ludwig van Beethoven. Es spielte das finnische Radiosymphonieorchester, dirigiert von Jukka-Pekka Saraste. Bis zu den 3-Uhr-Nachrichten präsentieren wir Ihnen Kammermusik aus Schweden. Franz Bierwalds viersätziges Streichquartett in G-Moll, komponiert 1818, mit dem Örebro String Quartet.

Sie hörten das Streichquartett in G-Moll von Franz Beerwald, interpretiert vom Örebro String Quartet. 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
1: Am Mikrofon Martina Großfürthner, es ist 3 Uhr. Gute Straßen, schnelle Züge und ein funktionierendes Verkehrsnetz. Das wünscht sich die EU für die Westbalkanländer und nimmt dafür auch Geld in die Hand. 2,6 Milliarden Euro in den vergangenen 10 Jahren. Jetzt schlägt der EU-Rechnungshof Alarm, berichtet in Brüssel Tim Kubal.
2: Verzögerungen, Planungsfehler. Helga Berger, Österreichs Vertreterin am EU-Rechnungshof in Luxemburg.
3: Wenn ein Projekt im Schienenbereich an der Landesgrenze endet, wenn bei einem Tunnel keine Anbindung an eine Straße ist, dann sind das deutliche Kritikpunkte.
2: Im Durchschnitt starten die geförderten Schienen- und Straßenprojekte 1,5 Jahre zu spät.
3: Die Hauptkritikpunkte sind sicherlich, dass unausgereifte Projekte ausgewählt wurden und dass es Mängel bei der Aufsicht gibt.
2: Die EU-Prüfer fordern künftig klarere Regeln. Es sollen in Zukunft nur noch Projekte gefördert werden, die wirklich baureif sind, und die Durchführung müsse strenger kontrolliert werden. Aus der EU-Kommission heißt es in einer ersten Stellungnahme, man sei bereit, die Empfehlungen des EU-Rechnungshofes umzusetzen.
1: Der Wiener Ärztekammerpräsident Johannes Steinhardt bleibt im Amt, trotz der Bemühungen seiner Gegner, ihn zu entmachten. Ein Misstrauensantrag und ein Antrag auf vorzeitige Auflösung des Kammergremiums sind an der nötigen Zweidrittelmehrheit gescheitert. Ein geplantes Luxusresort im Süden Albaniens sorgt derzeit für Proteste im Land. Auch gestern sind wieder tausende Menschen auf die Straßen gegangen, berichtet Barbara Czandl.
4: In dem beschaulichen Küstendorf Zvernets und auf der kleinen unbewohnten Insel Sazan sollen Luxusresorts entstehen. 10.000 Hotelzimmer, Villen, Pools und Yachthäfen. Ein Paradies für die Reichen. Investitionssumme kolportiert immerhin 4 Milliarden Dollar. Vorangetrieben von unter anderem Jared Kushner und Ivanka Trump. Albaniens Premier Edi Rama unterstützt das Vorhaben. Er sagt, das Projekt werde das Land in die Champions League des Tourismus führen. Aber die Albanerinnen und Albaner laufen Sturm gegen die Pläne. Immer häufiger kommt es zu Protesten, auch gestern. In Tirana ziehen tausende Menschen durch die Straßen, rufen, Albanien stehe nicht zum Verkauf. Und auch Umweltschutzorganisationen sind gegen das Projekt. Das betroffene Gebiet ist die Heimat von Flamingos, Robben und Nistplatz von Meeresschildkröten.
1: In der Klagenfurter Innenstadt hat die Polizei einen aggressiven 17-Jährigen festgenommen. Der hat zuerst seine Mutter und dann die Beamten beschimpft und bespuckt. Er ist ins Polizeianhaltezentrum eingeliefert worden. Jetzt zum Wetter und zu Thomas Wostal.
5: Heute am Mittwoch regnet es im Großteil von Österreich mehrere Stunden. Am meisten Regen gibt es in Osttirol, in Oberkärnten, im Süden von Salzburg und in der Obersteiermark. Daher sind hier auch kleinere Überflutungen oder Muren möglich. Nur wenig Regen gibt es heute im Osten. Kühl ist es überall mit Höchstwerten von 12 bis 19 Grad, im Süden und im Osten vereinzelt bis zu 23 Grad. Ähnlich kühl wird auch der Donnerstag sein, aber dann gibt es weniger Regen und dazu eine Mischung aus Wolken und ein wenig Sonnenschein.

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1: Herzlich willkommen. Ö1 begleitet Sie durch die Nacht mit Musikaufnahmen, die Sie nur bei uns finden können. 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Wir beginnen diesen zweiten Teil der Ö1 Nachtmusik mit einem zeitgenössischen Orchesterwerk, For Laura After Bach von Ryan Wigglesworth, geboren 1979 in England. Es spielt das BBC Scottish Symphony Orchestra unter der Leitung des Komponisten.

Das war For Laura After Bach von Ryan Wigglesworth mit dem BBC Scottish Symphony Orchestra unter der Leitung des Komponisten. 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Wir setzen musikalisch fort mit Wolfgang Amadeus Mozarts Klavierkonzert Nummer 20 in D-Moll, Köchelverzeichnis 466. Solistin ist die georgische Pianistin Mariam Batsashvili, begleitet vom BBC Scottish Symphony Orchestra unter Ryan Wigglesworth. Die Sätze Allegro, Romanze, Allegro assai.

Sie hörten das Klavierkonzert Nummer 20 in D-Moll, Köchel 466 von Wolfgang Amadeus Mozart mit Mariam Batsashvili am Klavier und dem BBC Scottish Symphony Orchestra unter Ryan Wigglesworth. Nun folgt ein großes symphonisches Werk der Romantik. Anton Bruckners Symphonie Nummer 7 in E-Dur. Es spielt noch einmal das BBC Scottish Symphony Orchestra unter Ryan Wigglesworth.

Das war die Symphonie Nummer 7 in E-Dur von Anton Bruckner mit dem BBC Scottish Symphony Orchestra unter der Leitung von Ryan Wigglesworth. 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Bis zu den 5 Uhr Nachrichten folgt virtuose Klaviermusik von Franz Liszt. Etüde in Gismoll aus dem Searle-Verzeichnis 141, die Nummer 3, mit dem Beinamen La Campanella. Am Klavier hören Sie die georgische Pianistin Mariam Batsashvili.

0: Sie hörten die Etüde in Gismol, Searl 141, Nummer 3, La Campanella von Franz Liszt, gespielt von Mariam Bazzaschwili. Eine Aufnahme der englischen BBC vom Juli 2025. 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
2: Im Studio ist Felix Schneider-Storm. Finanzminister Markus Marterbauer von der SPÖ wird heute das Budget für die kommenden beiden Jahre präsentieren. Einer der größten Brocken ist die lange geforderte Senkung der Lohnnebenkosten. Länder und Gemeinden sollen dazu offenbar ihren Teil beitragen, hat die Kronenzeitung zuerst berichtet. Einige Landeshauptleute wollen davon aber nichts wissen. Viktoria Waldegger.
3: Ab 2028 sollen die Lohnnebenkosten um 1 Prozentpunkt gesenkt werden, um die Wirtschaft zu entlasten und mehr Arbeitsplätze zu schaffen. Aber das kostet den Staat gut 2 Milliarden Euro jährlich. In einer Videokonferenz mit den Ländern hat SPÖ-Finanzminister Markus Marterbauer offenbar angekündigt, dass Länder und Gemeinden ihren Teil zur Lohnnebenkostensenkung beitragen sollen. Vorarlbergs Landeshauptmann Markus Wallner von der ÖVP lehnt das ab.
4: Wer anschafft, zahlt. Die Lohnnebenkostensenkung hat der Bund angeschafft. Also soll er sie auch finanzieren.
3: Auch sein Parteikollege Oberösterreichs Landeshauptmann Thomas Stelzer will von einer Mitfinanzierung der Länder nichts wissen. Bei den Budgetmaßnahmen habe niemand die Länder gefragt.
5: Jetzt sollen wir da mitfinanzieren. Das ist ehrlich gesagt unverständlich.
3: Aus dem Finanzministerium heißt es, die Länder würden künftig von mehr Steuereinnahmen profitieren. Die Verhandlungen zur Aufteilung der Lohnnebenkostensenkung würden laufen. Das dürfte aber noch für Diskussionen sorgen.
2: Nach dem Abschuss eines US-Hubschraubers durch den Iran haben die USA jetzt Vergeltungsluftschläge auf den Iran ausgeführt. Es handelt sich um eine starke und kraftvolle Antwort auf diesen besagten Hubschrauberabschuss, sagt US-Präsident Donald Trump dazu. Er hatte zuvor schon erklärt, die Vereinigten Staaten müssten gezwungenermaßen auf den iranischen Angriff reagieren. Der Iran reagierte darauf wiederum mit einem eigenen Gegenangriff auf einen US-Stützpunkt in Bahrain. Heute jährt sich der Amoklauf am Borg-Dreier-Schützengasse in Graz zum ersten Mal. Vor genau einem Jahr erschoss ein 21-jähriger Ex-Schüler im Schulgebäude 9 Schülerinnen und Schüler sowie eine Lehrerin. Der Jahrestag steht in der Schule im Zeichen des stillen Gedenkens. An der Schule soll heute Raum für Erinnerung und auch Zuversicht geschaffen werden, heißt es von der nach dem Amoklauf eingesetzten Steuerungsgruppe. Österreichs Fußballfrauen-Nationalteam hat zum Abschluss der Gruppenphase in der WM-Qualifikation eine 1:2-Niederlage in Norwegen kassiert. Die ÖFB-Frauen haben den Pool A4 dennoch als Dritter beendet, da Slowenien gegen Deutschland verloren hat. Für die Mannschaft geht es jetzt im WM-Playoff weiter. Das waren die Nachrichten mit Felix Schneider-Storm. Zum Wetter.
6: Der gestrige Dienstag hat kräftige Regenschauer und Gewitter gebracht, zum Beispiel in Graz. Hier sind am späteren Abend bis zu 50 Liter pro Quadratmeter gefallen und heute kommt noch einiges dazu. Dabei ist es frisch, die Temperaturen steigen heute kaum. Tagsüber hat es höchstens 12 bis 20 Grad, im Südosten werden es bis zu 23. Bereits jetzt in der Früh regnet es in vielen Regionen, teilweise auch schon kräftig, zum Beispiel im Süden. Weitgehend trocken verläuft der Tag einzig ganz im Osten, im Großteil des Landes regnet es aber zumindest zeitweise. Dabei kommen teils beachtliche Regenmengen zusammen. In Summe sind es 30 bis 60 Liter pro Quadratmeter im Süden Salzburgs, in der Obersteiermark, in Kärnten und in Osttirol. Hier sind dann noch kleinere Überflutungen möglich. Am Abend erreicht uns noch kühlere Luft und damit schneit es auf den Bergen zum Teil bis 1600 Meter Höhe herab. Der Regen zieht im Laufe der Nacht auf Donnerstag wieder ab und am Donnerstag selbst stellt sich eine Mischung aus Sonne, Wolken und einzelnen Schauern ein. Dazu ist es windig und weiterhin frisch. So viel zum Wetter von Daniel Stanker.

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1: Herzlich willkommen. Musikproduktionen und Aufnahmen von Rundfunkstationen aus ganz Europa, aus den USA, Kanada, Australien und aus dem fernen Osten. Exklusiv zur Verfügung gestellt von der EBU, der European Broadcasting Union, und kuratiert von der BBC. 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Am Beginn dieser letzten Stunde steht ein Orchesterstück von Antonín Dvořák, Notturno in H-Dur, Opus 40. Es spielt das Nationale Symphonieorchester des polnischen Rundfunks unter der Leitung von Jan Staniewski.

Das war das Notturno in H-Dur, Opus 40 von Antonin Dvorak, mit dem Nationalen Symphonieorchester des Polnischen Rundfunks unter Jan Stanienda. Weiter geht es mit romantischer Klaviermusik von Robert Schumann. Waldszenen, 9 Stücke für Klavier, Opus 82. Am Klavier der schwedische Pianist Stefan Bolsten.

Das war April is the Cruelest Month von Marko Rusztyak, interpretiert vom Zagreb Guitar Trio. Es folgt ein Klavierwerk von Dag Viren, die Sonatine für Klavier Opus 25. Am Klavier Niklas Sivelöf.

Sie hörten die Sonatine für Klavier, Opus 25, von Dag Wirén, gespielt von Niklas Sivelöf. Finale dieser Ö1-Nachtmusik mit Peter Iljitsch Tschaikowskis berühmtem Blumenwalzer aus dem Ballett Der Nussknacker. Es spielt das RTV Slovenia Symphony Orchestra unter der Leitung von Marko Monich.

0: Das war der Blumenwalzer aus der Nussknacker von Peter Iljitsch Tschaikowski mit dem RTV Slovenia Symphony Orchestra unter der Leitung von Marco Munich. 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Am Mikrofon verabschiedet sich Susanne Rousseau.
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1: Mittwoch, der 10. Juni. Zum Frühjournal begrüßt Sie Konstantin Hahn. Guten Morgen. Das sind die Themen. Finanzminister Martha Bauer legt heute im Nationalrat das Doppelbudget für die kommenden 2 Jahre vor. Stilles Gedenken, ein Jahr nach dem Amoklauf am Borgdreier Schützengasse in Graz. Und die USA melden neue Angriffe auf den Iran als Vergeltung für den Abschuss eines Hubschraubers. Zunächst aber zu den Wetteraussichten mit Nicola Biermeier.
2: Regnerisch ist es heute in weiten Teilen Österreichs. Zum Teil ist mit kräftigem Regen zu rechnen, speziell in Osttirol, Kärnten, dem Süden Salzburgs und in Teilen der Steiermark. Hier sind stellenweise kleinräumige Überflutungen oder Muren möglich. Derzeit regnet es leicht in Wien bei 15 Grad, Eisenstadt bewölkt 16, St. Pölten und Linz bewölkt 14, Salzburg und Innsbruck Regen 13, Bregenz Regen 12 und Graz und Klagenfurt Regen 15 Grad. In den meisten Regionen regnet es heute zumindest zeitweise, am meisten Richtung Südwesten. Hier können auch Gewitter dabei sein. Nur wenig Regen tagsüber im Osten. Hier regnet es dann in der Nacht verbreitet. In den Nordalpen kann es allmählich bis etwa 2000 Meter Höhe schneien. Stellenweise frischt lebhafter Nordwestwind auf und es bleibt frisch bei maximal 12 bis 20 Grad, im Südosten bis zu 23 Grad. In 2000 Meter Höhe von Nord nach Süd 1 bis 8 Grad.
1: Heute wird Finanzminister Markus Matterbauer von der SPÖ das Budget für die nächsten beiden Jahre präsentieren. Einer der größten Brocken ist die lange geforderte Senkung der Lohnnebenkosten. Die Länder und Gemeinden sollen dazu offenbar ihren Teil beitragen, das hat die Kronenzeitung zuerst berichtet. Einige Landeshauptleute wollen davon aber nichts wissen. Viktoria Waldecker berichtet.
3: Ab 2028 sollen die Lohnnebenkosten um 1 Prozentpunkt gesenkt werden, um die Wirtschaft zu entlasten und mehr Arbeitsplätze zu schaffen. Aber das kostet den Staat gut 2 Milliarden Euro jährlich. In einer Videokonferenz mit den Ländern hat SPÖ-Finanzminister Markus Matterbauer offenbar angekündigt, dass Länder und Gemeinden ihren Teil zur Lohnnebenkostensenkung beitragen sollen. Vorarlbergs Landeshauptmann Markus Wallner von der ÖVP lehnt das ab.
4: Wer anschafft, zahlt. Die Lohnnebenkostensenkung hat der Bund angeschafft. Also soll er sie auch finanzieren.
3: Auch sein Parteikollege Oberösterreichs Landeshauptmann Thomas Stelzer will von einer Mitfinanzierung der Länder nichts wissen. Bei den Budgetmaßnahmen habe niemand die Länder gefragt.
5: Jetzt sollen wir da mitfinanzieren. Das ist ehrlich gesagt unverständlich.
3: Aus dem Finanzministerium heißt es, die Länder würden künftig von mehr Steuereinnahmen profitieren. Die Verhandlungen zur Aufteilung der Lohnnebenkostensenkung würden laufen. Das dürfte aber noch für Diskussionen sorgen.
1: Im Budget ist auch vorgesehen, dass es Kürzungen bei oft kritisierten, als klimaschädlich kritisierten Subventionen geben soll. Konkret sollen in diesem Bereich ab 2028 150 Millionen Euro pro Jahr eingespart werden. Wo genau gekürzt werden soll, ist noch offen. Was sich aber an der Zahl jedenfalls schon ablesen lässt, ist der Umstand, dass die Einsparungen verhältnismäßig gering sind. Denise Delekat mit den Einzelheiten.
6: Steuererleichterungen oder Förderungen mit negativen Effekten auf das Klima gibt's in der Industrie oder im Verkehr. Stichwort Pendlerpauschale. Ab 2028 plant die Regierung, bei diesen Erleichterungen um 150 Millionen Euro zu kürzen. Wo genau, ist noch offen. Insgesamt kosten klimaschädliche Subventionen bis zu 5,7 Milliarden Euro im Jahr. Für Klimaökonomin Sigrid Stagel ist die Kürzung ein wichtiger erster Schritt. Aber
7: ich hätte mir einen größeren Schritt erhofft. Aber das ist eine Frage der politischen Aushandlung.
6: Eine Hilfe für den Klimaschutz seien die Kürzungen in genanntem Ausmaß nicht, so Klimaexperte Stefan Schleicher vom Wegener Center in Graz.
8: Wenn wir die nächste Treibhausgasbilanz erstellen, wären von diesen 150 Millionen, soweit ich das jetzt abschätzen kann, keine Effekte sichtbar sein.
6: Die Details zur Maßnahme werden in den nächsten Monaten erarbeitet.
1: Heute jährt sich zum ersten Mal der Amoklauf am Borgdreier Schützengasse in Graz. Genau heute vor einem Jahr hat ein 21-jähriger ehemaliger Schüler des Gymnasiums dort 9 Schülerinnen und Schüler sowie eine Lehrerin erschossen. Der heutige Tag steht am Borgdreier Schützengasse ganz im Zeichen des stillen Gedenkens, berichtet Annabella Mini.
9: Es soll ein persönliches Gedenken sein. Das haben die Schülerinnen und Schüler des Borgdreier Schützengasse so gewollt, sagt Traumaexpertin Heidrun Niedermar. Sie leitet die nach dem Amoklauf eingesetzte Steuerungsgruppe.
10: Trauer ist was ganz, ganz Individuelles. Jeder trauert unterschiedlich. Manche laut, manche leise, manche nach innen, manche nach außen. Und das ist alles in Ordnung.
9: Unter den Trauernden gäbe es jene, die ein Jahr später
10: nichts Tröstliches in der Vergangenheit mit ihren Verstorbenen finden.
9: Und dann gäbe es jene,
10: die nicht mehr ganz so finstere Seiten sehen, sondern sagen, wir gedenken, wir erinnern, aber es muss irgendwie noch vorwärts gehen. Ja, wir schauen in die Zukunft. Und unter diesem Spannungsfeld steht natürlich auch dieser erste Jahrestag.
9: Unter dem Titel Gemeinsam erinnern und gestärkt in die Zukunft schauen, wird heute am Borgdreier Schützengasse Raum für Erinnerung und vorsichtig auch für Zuversicht geschaffen.
1: Die USA haben in der Nacht wieder den Iran angegriffen. Die zuständigen Streitkräfte in der Region sprechen von Maßnahmen der Selbstverteidigung. Rund um die Straße von Hormus sollen laut Berichten Luftabwehr- und Radarsysteme angegriffen worden sein. Zuvor hatte der Iran einen US-Militärhubschrauber abgeschossen. Mehr von Katharina Wagner.
11: Vor der Küste des Oman stürzt gestern ein US-Kampfhubschrauber ab. Laut US-Präsident Trump soll der Apache-Hubschrauber durch den Iran abgeschossen worden sein, als er in der Straße von Hormus patrouillierte. Die Soldaten im Hubschrauber seien laut Trump wohlauf. Die USA antworten laut Militärangaben auf den Absturz mit rund 20 Angriffen auf mehrere Luftabwehr- und Radaranlagen im Südiran, nahe der Straße von Hormus. Der Iran wiederum reagiert mit Raketen- und Drohnenangriffen auf US-Militärstützpunkte in der Region. In Bahrain und Kuwait sind Sirenen zu hören. Jordanien meldet, 5 iranische Raketen erfolgreich abgewehrt zu haben. Irans Außenminister wird im Staatsfernsehen mit den Worten zitiert, ausländische Streitkräfte sollten die Region verlassen. Das US-Militär hat laut Eigenangaben seine Angriffe vorerst abgeschlossen.
1: Gute Straßen, schnelle Züge, ein funktionierendes Verkehrsnetz. Das wünscht sich die Europäische Union für die Westbalkanländer und nimmt dafür auch Geld in die Hand. Immerhin 2,6 Milliarden Euro in den vergangenen 10 Jahren. Jetzt schlägt aber der EU-Rechnungshof Alarm. Wegen schlechter Planung und mangelnder Kontrolle ist die geplante Verkehrsanbindung des Westbalkans an die EU bis zum Zieljahr 2030 nicht realisierbar, heißt es. Aus Brüssel, Tim Kuppal.
12: Verzögerungen, Planungsfehler, nicht fristgerecht fertiggestellte Bahn- und Schienenbauprojekte. Helga Berger, Österreichs Vertreterin am EU-Rechnungshof in Luxemburg.
13: Wenn ein Projekt im Schienenbereich an der Landesgrenze endet, wenn bei einem Tunnel keine Anbindung an eine Straße ist, dann sind das deutliche Kritikpunkte.
12: Im Durchschnitt starten die geförderten Schienen- und Straßenprojekte 1,5 Jahre zu spät. Während gebaut wird, kommen oft noch weitere Jahre dazu.
13: Ja, die Hauptkritikpunkte sind sicherlich, dass unausgereifte Projekte ausgewählt wurden und dass es Mängel bei der Aufsicht gibt.
12: Die EU-Prüfer fordern künftig klarere Regeln. Es sollen in Zukunft nur noch Projekte gefördert werden, die wirklich baureif sind, und die Durchführung müsse strenger kontrolliert werden. Aus der EU-Kommission heißt es in einer ersten Stellungnahme, man sei bereit, die Empfehlungen des EU-Rechnungshofes umzusetzen.
1: Die US-Raumfahrtbehörde NASA hat die 4 Astronauten vorgestellt, die im kommenden Jahr mit der Mission Artemis 3 ins All starten werden. Dort werden sie kritische Systeme testen, um die in 2 Jahren geplante Mondlandung zu ermöglichen. Raphael Krapscher berichtet.
14: 3 US-Amerikaner und 1 Italiener werden im kommenden Jahr an Bord der Orion-Kapsel abheben. Angeführt wird die Artemis 3-Crew von Commander Randy Bresnik. Als einziger Nicht-Amerikaner wird der Astronaut und Testpilot Luca Parmitano aus Italien mit an Bord sein und das Steuer übernehmen. Auf dem Mond landen wird die Crew zwar nicht, das 4-köpfige Team wird auf der rund 2-wöchigen Mission aber die entscheidenden Tests davor durchführen, wie auch Jeremy Parsons von der NASA bei der gestrigen Crew-Präsentation erklärte.
15: Artemis 3 is an opportunity to test in space how we will fly on future missions.
14: Die Crew soll im kommenden Jahr 2 Mondlander im Erdorbit ansteuern und an sie ankoppeln. Erst wenn das geschafft ist, kann die darauffolgende Mission, also Artemis 4, im Jahr 2028 tatsächlich auf dem Mond landen.
1: Morgen beginnt die Fußball-Weltmeisterschaft. Weltweit zieht sie Milliarden in ihren Bann. In Österreich sind doch mehr als 500.000 Menschen in mehr als 2000 Vereinen selbst aktiv. Andreas Mitschitz ist deswegen der Frage nachgegangen, was macht sie eigentlich aus, die Faszination Fußball?
16: Der Jubel nach dem entscheidenden Tor zur WM-Quali im Herbst war riesig. Andreas Grassmann vom Teamfanclub Billachtal war dabei. Seit 2007 hat er kein Länderspiel verpasst.
17: Fußball bestimmt mein ganzes Leben.
16: Zum Fußball gehört Emotion und die löst etwas aus im Körper. Sportpsychologin Christina Lechner.
18: Und Begeisterung ist für unser Gehirn ein wahres Doping.
16: Fußball hat zudem etwas Verbindendes.
18: Fußballfans in aller Welt können sich verständigen über die Sprache Fußball, über ihre gemeinsame Leidenschaft, über ihre Begeisterung.
16: So Sportpsychologin Christina Lechner. Und ein großes Turnier wie jetzt die WM verstärkt die Begeisterung zusätzlich.
1: Das war das Frühjournal. Weitere ausführliche Informationen gibt es wieder im Morgenjournal um 7 mit Julia Schmuck. Jetzt ist es gleich 10 nach 6.
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19: Regnerisch und teils windig ist es heute, so wie man sich vielleicht auch das Wetter am Hamburger Hafen vorstellen könnte. Dort geht es jetzt hin aus Hamburger Ebb und Flut von Georg Philipp Telemann.

aus Georg Philipp Telemanns Wassermusik, komponiert für ein Festmahl der Hamburger Admiralität, hörten wir die Capella Coloniensis unter Hans-Martin Linde. 6.12 Uhr und auf Telemanns Orchestersuite folgt jetzt eine von Pancras Royer.

0: aus Pongras Royers Saïd Reine de Grenade mit Le Talent Lyrique unter Christophe Rousset. 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

0: Kirsten Johnson am Klavier spielte Balmask von Emmy Bitsch. 6.21 Uhr.
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0: Wolfram Berger liest Walter von der Vogelweide in der Übertragung von Peter Rühmkorff.
2: 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Lieber will ich die Freundschaft loben. 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Ist Sippschaft schon Verdienst zu nennen? Nichts, aber Freunde binden können. 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

Bearbeitung für Orchester Johannes Brahms' Ungarischer Tanz Nummer 9 in E-Moll mit dem London Philharmonic Orchestra unter Marin Alsop. 6.24 Uhr und damit zu den Kulturtipps. Nicht nur, sondern auch, so heißt das aktuelle Kabarettprogramm von Gunkel, heute Abend zu sehen im Goldenen Löwen in Maria Ansbach in Niederösterreich, ein Plädoyer für gewissenhaftes Auseinanderhalten und gemütsruhiges Abwägen, heute um 20 Uhr. Im Tiroler Landestheater in Innsbruck wird heute Abend Johann Nestreus Posse »Der Talisman« gezeigt, ein Stück über Ausgrenzung und Opportunismus, das an Aktualität in diesem Sinne leider nichts eingebüßt hat, zu erleben ab 19.30 Uhr. Und in der Theaterhalle 11 in Klagenfurt sehen Sie heute Abend »Wir Kinder vom Bahnhof Zoo«, die Inszenierung des Jungen Theaters Klagenfurt erzählt die wahre Geschichte der 13-jährigen Christiane F. von Drogenabhängigkeit und Kinderprostitution in Berlin der 1970er Jahre. Beginn ist um 20 Uhr.

0: Die Staatskapelle Weimar war zu hören unter Peter Gülke mit dem vierten Satz aus Franz Seraph von Detouches Symphonie in D-Dur. 6:30 ist es jetzt und damit zu den Nachrichten mit Konstantin Hahn.
1: Guten Morgen. Heute wird Finanzminister Markus Marterbauer im Nationalrat das Budget für die nächsten beiden Jahre präsentieren. 2,5 Milliarden Euro sollen für Investitionen freigemacht werden. Ebenso viel soll eingespart werden. Bis zuletzt wurde in der Regierung noch über offene Punkte bei den Begleitmaßnahmen verhandelt. Nach dem Abschuss eines US-Hubschraubers durch den Iran haben die USA Vergeltungsangriffe auf den Iran ausgeführt. US-Präsident Donald Trump hatte zuvor erklärt, die Vereinigten Staaten müssten gezwungenermaßen auf den iranischen Angriff reagieren. Der Iran reagierte wiederum mit Gegenangriffen auf US-Stützpunkte in der Region. Die EU-Kommission will die Landwirte angesichts höherer Düngerkosten mit 500 Millionen Euro unterstützen. Dafür will sie die Reserve der gemeinsamen Agrarpolitik aktivieren. In dieser sind laut EU-Agrarkommissar Christoph Hansen gut 200 Millionen Euro. Die Kommission schlägt außerdem vor, dass die Mitgliedstaaten und das Europäische Parlament die Reserve um 300 Millionen Euro aufstocken. Die Demokratische Republik Kongo verzeichnet einen starken Anstieg der bestätigten Ebola-Fälle. Die Zahl der Infektionen sei auf rund 600 gestiegen, teilt die Regierung mit. 115 Menschen seien an der Krankheit gestorben, 22 Patienten hätten sich wieder erholt. Die Regierung ruft die Bevölkerung auf, bei Symptomen umgehend das nächste Gesundheitszentrum aufzusuchen. Misstrauen gegenüber Gesundheitspersonal und Angriffe auf Behandlungszentren erschweren jedoch die Bekämpfung. Und das Wetter in Österreich wird heute regnerisch und kühl. Nach Südwesten hin gibt es teils kräftigen Regen samt Gewittern und damit auch die Gefahr von Murren und kleinräumigen Überflutungen. Nur wenig Regen im Osten. Die Höchstwerte 12 bis 19, im Süden und Osten bis zu 23 Grad. Jetzt ist es gleich 6.32 Uhr.
0: Und damit zurück zu Guten Morgen mit Ö1. Es geht an die Londoner Themse aus Georg Friedrich Händels Wassermusik.

Feierliche Musik am Morgen, komponiert für eine Lustfahrt des englischen Königs auf der Londoner Themse aus Georg Friedrich Händels Wassermusik. Zu hören war The English Concert unter Trevor Pinnock. 6:35 Uhr ist es.

0: aus Joseph Haydns Violinkonzert in G-Dur. Den dritten Satz spielte Lukas Hagen als Solist gemeinsam mit der Kammerata Salzburg. Der reichste Mann der Welt braucht Geld. Deshalb schickt Elon Musk am Freitag sein Weltraum- und KI-Unternehmen SpaceX an die Börse. Das Projekt gilt jetzt schon als der größte Börsengang der Geschichte. Doch angesichts der Milliardenverluste von SpaceX stellt sich die Frage, ob der Hype rund um die Kapitalbeschaffung überhaupt gerechtfertigt ist. Daniela Derntl hat nachgefragt.
1: Das ist absurd.
2: Die deutsche Finanzexpertin Sandra Navidi hält die astronomische 1,75 Billionen Dollar Bewertung von SpaceX für maßlos überzogen. Anfang des Jahres hat Elon Musk seine Weltraumfirma, zu der auch das profitable Satellitenprojekt Starlink gehört, mit dem verlustreichen KI-Unternehmen xAI und der ebenso defizitären Social-Media-Plattform X fusioniert. Der SpaceX-Börsengang soll 75 Milliarden US-Dollar frisches Kapital bringen, das Elon Musk dringend benötigt.
1: Er hat geschickt die verschiedenen Unternehmen gebündelt, sodass Investoren sich nicht einzelne raussuchen können. Und er hat sich die Allmacht vorbehalten, die Investoren sind quasi entrechtet. Er hat dafür gesorgt, dass auch Privatinvestoren, speziell Pensionsfonds und andere Indexfonds insbesondere, einen Teil davon übernehmen müssen. Also sozusagen seine Gewinne kann er maximieren, aber Verluste kann er sozialisieren. Also da kommt ganz viel zusammen, warum das jetzt für ihn perfektes Timing ist.
2: Perfektes Timing, denn dieses Jahr wollen auch noch die KI-Konzerne Anthropic und OpenAI an die Börse gehen und Elon Musk hat den Startvorteil im Börsenrennen. Doch Sandra Navidi warnt vor dem Platzen der KI-Blase.
1: Alle haben Angst davor, dass der Markt zusammenbricht, dass Kapital entzogen wird, insbesondere aus dem Mittleren Osten wegen des Iranskriegs. Und weil sich jetzt auch die Negativberichte über Kosten, Einsatzmöglichkeiten und Fehler häufen, sagt man halt, okay, wir sprinten jetzt und jetzt gerade steigt auch nochmal der Kapitalbedarf. Also die verbrennen unheimliches Geld an Research und Development und deswegen will man jetzt noch so schnell wie möglich Kohle einsammeln.
2: Angesichts der explodierenden KI-Kosten wird der Wettlauf immer härter. Denn auch Google, Amazon, Apple und Microsoft bringen in den nächsten Wochen neue KI-Agenten auf den Markt. Und die Konkurrenz aus China schläft natürlich auch nicht.
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Noir Étoilé von Cécile Chaminade, hier in Bearbeitung für Violoncello und Klavier mit Raffaella Gromes und Julian Riem. 6.44 Uhr und dynamisch geht's weiter aus Wolfgang Amadeus Mozarts Hornkonzert in S-Dur Nummer 4.

0: Tönis van der Swart war hier am Horn zu hören, gemeinsam mit dem Freiburger Barockorchester unter Petra Müllejans. 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Moderator Johann Kneiß ist jetzt im Studio zu Gast. Guten Morgen.
1: Guten Morgen.
0: Johann, was werden wir denn heute Abend hören?
1: Zu Gast ist das junge Ensemble Freimut aus Wien. Drei Musikerinnen, ein Musiker. Sie bereiten gerade ihr erstes Album vor. Das werden sie sozusagen vorpräsentieren. Und eine Leidenschaft von ihnen ist die Musik der Familie Bach. Daher der Titel ihres Programms Bach Mania. Und da sind sie einer abenteuerlichen Geschichte auf der Spur.
0: Und die hat mit der deutschen Musikerin und Mäzenin Sarah Levy zu tun, oder?
1: Ja, genau. Sie war selbst Cembalistin, Musikliebhaberin, hat die Bach-Familie unterstützt und ihre Musik gesammelt. Und diese Sammlung von Sarah Levy war nach dem Zweiten Weltkrieg verschollen, wurde in die Sowjetunion verbracht, war lange in Kiew im Dornröschenschlaf und bringt jetzt spannende Einblicke sogar in die Arbeit von Johann Sebastian Bach. Und das Ensemble Freimut wird die Musik dazu live spielen.
0: Zu erleben heute im Wiener Radio Kulturhaus ab 19.30 Uhr, dann auch live in Ö1, alte Musik neu interpretiert mit dem Ensemble Freimut, und das hören wir auch jetzt.

Wir hörten aus den 6 symphonischen Tänzen von Cyril Scott. Heute ist der 100. Todestag des Architekten Antoni Gaudí. In den Gedanken für den Tag von Dommuseum-Direktorin Johanna Schwanberg geht es heute um Gaudís berühmtestes Bauwerk, die Sagrada Familia.

0: Zwischen Kränen und Türmen erhebt sich die Sagrada Familia in den Himmel von Barcelona. Zugleich Baustelle und Kathedrale, Fragment und Vision. Ihr neuer Mittelpunkt? Der vollendete Jesusturm, der jetzt zum 100. Todestag von Antoni Gaudí eingeweiht wird. Er macht die Kirche damit höher als das Ulmer Münster, das bisher den weltweit höchsten Kirchenturm gehabt hat. Nach Gaudís Plan bleibt der Turm aber bewusst niedriger als der Hausberg Barcelonas. Eine Geste der Demut gegenüber der Schöpfung, die heute fast fremd wirkt, in einer Welt, die nach Höhe, Größe und Rekorden strebt. Gaudís tiefer Glaube war kein Beiwerk, sondern der Kern seines Schaffens. Und die Sagrada Familia ist mehr als ein Gebäude. Sie ist Theologie in Stein. Nicht wenige hoffen daher auf Gaudís baldige Seligsprechung. Ästhetisch erlebe ich dieses gigantomanische Projekt zwiespältig. Die zu Lebzeiten des Architekten gebaute Geburtsfassade wirkt lebendig, fast organisch. Posthum errichtete Teile erscheinen klobiger und uneinheitlicher. Aber vielleicht ist die Frage nach der künstlerischen Qualität gar nicht die eigentlich entscheidende. Denn am meisten fasziniert mich, gerade weil ich selbst oft ungeduldig bin, dass Gaudí wusste, dass er die Vollendung nie erleben würde. Und trotzdem hat er in solchen Dimensionen geplant. Darin spiegelt sich ein Denken, das die Idee und den Prozess ins Zentrum stellt. Ein Denken, das weiter reicht als das eigene Leben. Auffällig bleibt für mich eine eigentümliche Spannung. Während die Zahl der Katholiken in Europa seit Jahren abnimmt, wächst die Faszination für dieses Bauwerk. Vor wenigen Jahren wurde die Sagrada Familia sogar von Reisenden zum schönsten Gebäude der Welt gewählt. Vielleicht liegt das an der besonderen Qualität von Baukunst. Sie berührt etwas, das über Glaubensgrenzen hinausreicht und drückt in Formen, Licht und Stein aus, was Worte und Dogmen nicht vermögen.
1: Johanna Schwanberg ist Direktorin des Dommuseum Wien und Präsidentin des Museumsverbandes ICOM Österreich.

0: Jetzt ist es gleich 7 Uhr. Es folgt eine halbe Stunde Information.
1: 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Guten Morgen am 10. Juni. Schön, dass Sie da sind. Wofür gibt es Geld und wofür nicht? Der Finanzminister stellt das Budget für die nächsten beiden Jahre heute Vormittag im Parlament vor. Schon jetzt gibt es beim großen Brocken der Lohnnebenkostensenkung Gegenwind. Die Länder wollen das nicht mitfinanzieren. Eine Finanzspritze gibt es für die Landwirtschaft in der EU. Die gestiegenen Düngemittelpreise sollen abgefedert werden. Neue heftige Angriffe gibt es in der Golfregion zwischen dem Iran und den USA. Und die Vereinigten Staaten und eine prominente Familie, die Tochter und der Schwiegersohn des US-Präsidenten, spielen auch bei den Protesten in Albanien gerade eine Rolle. Auch gestern Abend ist wieder protestiert worden gegen ein Luxus-Ressort-Projekt. Wir schalten zu unserer Reporterin nach Tirana. Und ins Weltall geht es auch noch. Die NASA hat gestern die Crew für die nächste Artemis-Mission vorgestellt. Darunter ist auch ein Europäer. Und die Kulturredaktion nimmt sie mit ins Kino, verrät ihnen, was der neueste Steven Spielberg-Film kann. Das Wetter kann heute wieder kräftigen Regen bringen. Es wird ein kühler Tag. Nicola Biermeier.
2: Größere Regenmengen kommen heute speziell in Osttirol, Kärnten, im Süden Salzburgs und in Teilen der Steiermark zusammen. Hier hat es auch gestern schon kräftig geregnet. Damit sind stellenweise kleinräumige Überflutungen oder Muren möglich. Derzeit in Wien stellenweise Regen um 15 Grad, Eisenstadt Regen 15, St. Pölten bewölkt 14, Linz Regen 15, Salzburg bewölkt 13, Innsbruck und Bregenz Regen 12, Graz bewölkt 15 und Klagenfurt Regen 15 Grad. Im Großteil des Landes regnet es heute zumindest zeitweise, teilweise auch kräftig. Speziell im Süden sind auch Gewitter möglich. In den Nordalpen kann es allmählich bis etwa 2000 Meter Höhe schneien. Nur wenig Regen kommt tagsüber im Osten zusammen. Hier kann es am Abend und in der ersten Nachthälfte teilweise kräftig regnen. Stellenweise kommt lebhafter Nordwestwind auf und es bleibt frisch bei maximal 12 bis 19, im Osten und Süden bis zu 23 Grad. In 2000 Meter Höhe von Nord nach Süd 1 bis 8 Grad.
1: Wir starten im Parlament. Hier wird in knapp 3 Stunden Finanzminister Markus Marterbauer von der SPÖ seine Budgetrede halten, also sagen, wofür Geld in den nächsten 2 Jahren ausgegeben und wo gespart wird. Und schon bevor die Rede gehalten ist, gibt es Unstimmigkeiten beim Thema Lohnnebenkosten. Darüber sprechen wir gleich mit Christoph Danninger aus der Wirtschaftsredaktion. Er ist jetzt schon im Parlament. Guten Morgen.
3: Einen schönen guten Morgen.
1: Insgesamt sind die Eckpfeiler ja im Groben bereits bekannt beim Budget für die nächsten beiden Jahre. Ein Budget in der Krise, aber kein Krisenbudget, so nennt es der Kanzler. Ist heute bei der Rede des Finanzministers noch mit Überraschungen zu rechnen?
3: Es sind schon viele Maßnahmen durchgesickert. Das eine oder andere Detail werden wir heute möglicherweise erfahren. Aber dann auch noch in den kommenden Wochen, wenn die einzelnen Ministerien die Maßnahmen zur Umsetzung der finanziellen Vorgaben konkret präsentieren werden. Mit ganz großen Überraschungen rechne ich heute also nicht. Die Ausgangslage ist ja sehr schwierig. Der Staat hat zu hohe Schulden, ein zu großes Defizit und das bei gestiegener Arbeitslosigkeit sowie einer noch immer schwächelnden Wirtschaft. In diesem Doppelbudget sind Sparmaßnahmen, also Ausgabenkürzungen des Staates enthalten. Gleichzeitig wird es auch Einnahmenerhöhungen geben und es sind Maßnahmen geplant, wie etwa die Lohnnebenkostensenkung, um die Wirtschaft anzukurbeln. Die ist der größte Brocken. Sie wird 2 Milliarden Euro kosten. Insgesamt geht es in diesem Konsolidierungsbudget um 5 Milliarden Euro. Abgesehen von der Lohnnebenkostensenkung sind eben noch andere Vorhaben durchgedrungen. Mehrausgaben soll es zum Beispiel im Verteidigungsbudget geben. Das Frauenbudget steigt. Zusätzlich sind etwa 340 Millionen Euro für den Ausbau der Elementarbildung geplant. Darunter fällt zum Beispiel ein zweites verpflichtendes Kindergartenjahr. Der Agrardiesel soll wieder eingeführt werden und so weiter. Um das Budget in den Griff zu bekommen, werden aber auch die Einnahmen erhöht, etwa durch eine Verlängerung der Bankenabgabe. Niedrigverdiener und Teilzeitkräfte müssen höhere Beiträge für die Arbeitslosenversicherung zahlen. Die Gewinnsteuer für Unternehmen, also die Körperschaftssteuer, steigt für Betriebe ab 1 Million Euro Gewinn von 23% auf 24%. Die Alkoholsteuer steigt und so weiter. Auch viele Sparmaßnahmen sind geplant. Die Pensionen, ein ganz großer Brocken, sollen unter der Inflation Inflationsrate angepasst werden. Und die meisten Ministerien müssen in ihrem Bereich sparen. Da wird etwa im Verkehrsbereich wieder einmal um Verschiebungen im ÖBB-Ausbauprogramm gerungen. Die Zulaufstrecke zum Brenner Basistunnel wurde schon einmal verschoben. Jetzt gab es da wieder Diskussionen. Der Widerstand aus Tirol war aber offenbar so groß, dass man zumindest dieses Projekt nicht noch einmal hinausschiebt. Aber dafür werden andere Bahnprojekte in Tirol verschoben.
2: Schauen wir auf diesen großen Brocken im Doppelbudget, die Lohnnebenkostensenkung. Da sollen Unternehmen entlastet werden. Das wurde lange gefordert von Unternehmensseite. Bei der Gegenfinanzierung, da gibt es jetzt Unstimmigkeiten. Was ist da los?
3: Bei der Senkung der Lohnnebenkosten geht es konkret um die Senkung der Dienstgeberbeiträge zum Familienlastenausgleichsfonds um 1 Prozentpunkt. Diese Entlastung, das ist der größte Brocken, der kostet 2 Milliarden Euro. Also der Staat nimmt dadurch um 2 Milliarden weniger ein. Bisher mussten für Beschäftigte über 60 keine Beiträge zum Familienlastenausgleichsfonds bezahlt werden. Diese Befreiung fällt. Dadurch kommt zwar 0,5 Milliarde mehr herein, aber dann fehlen immer noch 1,5 Milliarden auf die 2. Und dass die Länder, die ja über den Finanzausgleich Geld vom Bund bekommen, hier auch zur Kasse gebeten werden könnten, führt zu massiven Widerständen, unter anderem vom ÖVP-Landeshauptmann Thomas Stelz aus Oberösterreich.
4: Jetzt sollen wir da mitfinanzieren. Das ist ehrlich gesagt unverständlich.
3: Der Vorarlberger Landeshauptmann Markus Wallner, ebenfalls von der ÖVP, sagt:
5: Wer anschafft, zahlt. Die Lohnnebenkostensenkung hat der Bund angeschafft. Also soll er sie auch finanzieren.
3: Also da gibt es halt jetzt wirklich noch große Diskussionen. Wie das ausgeht, ist noch offen.
2: Schauen wir auf die ganz großen Hebel, Pensionen, Gesundheit. Tut sich da strukturell etwas? Was hat die Regierung da vor?
3: Die Pensionen sind der größte Brocken bei den Staatsausgaben. Auch wenn man sie jetzt unter der Inflation erhöht, eine strukturelle Änderung ist das nicht, denn das gesetzliche Pensionsalter zum Beispiel bleibt ja gleich. Der Präsident des Fiskalrates, Christoph Bartelt, hat im Mai in einem Interview gesagt, es ist wirklich eine Katastrophe, dass man das nicht angreift. Auch eine große Gesundheitsreform ist mit diesem Gesetzespaket nicht verbunden. Also Strukturreform ist dieses Budget keine.
2: Österreich ist in einem EU-Defizitverfahren. Kommt Österreich mit diesem Plan geplant 2028 raus? Ist das realistisch?
3: Die Regierung will 2028 das Defizit von 3% des Bruttoinlandsprodukts erreichen. Das ist die europarechtlich vorgegebene Höchstgrenze für das Haushaltsdefizit. Heuer werden wir voraussichtlich bei rund 4% liegen. Viele Expertinnen und Experten halten das 3%-Ziel für unrealistisch. Möglicherweise muss Österreich länger in diesem Defizitverfahren bleiben. Fiskalratspräsident Bartelt sagt aber, es wäre auch keine Katastrophe, es hätte keine ganz großen Nachteile.
2: Die Regierung will ein Doppelbudget beschließen für die nächsten beiden Jahre. Kann das angesichts vieler Unsicherheitsfaktoren, Trump, Zölle, Iran-Krieg, halten?
3: Da ist die österreichische Politik zum Großteil Passagier. Man hat jetzt einmal einen Plan für die nächsten 2 Jahre. Auch wenn man das Budget nur einmal für 1 Jahr präsentieren würde, die Dinge können sich sehr schnell ändern. Wie wir gesehen haben, sollte sich durch Kriege, Zölle und so weiter Gravierendes ändern, sollte da was Großes passieren, muss jeder Plan geändert werden, egal wie langfristig er ist. Georg Knill von der Industriellenvereinigung hat ja am Wochenende zum Beispiel gesagt, das Budget muss ohnehin im Herbst schon wieder aufgeschnürt werden. Also da gibt es durchaus auch sehr pessimistische Stimmen.
2: Heute also die Rede des Finanzministers, dann muss das Parlament das alles noch beschließen.
3: Nach der Budgetrede heute starten die Beratungen im Parlament. Da geht es dann auch um konkrete Umsetzungsdetails. Und die Budgetgesetze, es sind ja mehrere, die werden dann voraussichtlich am 10. Juli im Parlament beschlossen.
2: Christoph Danninger war das aus der Wirtschaftsredaktion. Vielen Dank. Und wir bleiben auch noch beim Budget. Förderungen, die schädlich fürs Klima sind, sollen weniger werden. Ab 2028 sollen sie um 150 Millionen Euro pro Jahr gekürzt werden. Klimaforscher hätten sich mehr erhofft, sprechen aber von einem Schritt in die richtige Richtung. Wo genau gekürzt werden soll, ist noch offen. Maria Kern und Denise Delekart berichten.
6: Es gibt sie im Verkehr, in der Industrie und auch in der Landwirtschaft, sogenannte klimaschädliche Subventionen, also Steuererleichterungen oder Förderungen mit negativen Effekten auf das Klima. Dass hier viel Geld zu holen wäre, Stichwort Dieselprivileg, ist bekannt. Darüber wird auch seit Jahren diskutiert. Die Regierung plant nun, die klimaschädlichen Subventionen ab 2028 um 150 Millionen Euro zu kürzen. Was konkret gekürzt werden soll, ist offen. Faktum ist jedenfalls, dass Klimaschädliche klimaschädliche Subventionen laut einer WIFO-Studie bis zu 5,7 Milliarden Euro pro Jahr ausmachen. Sind da 150 Millionen Euro in Relation dazu nicht nur ein Tropfen auf den heißen Stein?
7: Klimaforscher Stefan Schleicher, der am WIFO und am Wegener Center in Graz tätig ist, sagt dazu:
8: Ich finde es mal sehr positiv, dass dieses Stichwort überhaupt im Budget aufscheint, denn das Thema klimaschädliche Subventionen begleitet uns ja seit vielen Jahren.
7: Aber, so Schleicher,
8: die Zahl, die hier im Budget vorgesehen ist, ist halt eigentlich das, was man so in Bilanzen als Erinnerungsposten bezeichnet. Es ist nicht mehr seine Erinnerung deswegen, weil ja das Gesamtvolumen ungefähr das 30-fache ausmacht.
7: Allein das Dieselprivileg kostet den Staat laut Fiskalrat 600 Millionen Euro im Jahr. Bei Pendlerpauschale und Pendler-Euro sind es sogar 700 Millionen Euro. Wie beurteilt Sigrid Stagel von der Wirtschaftsuniversität Wien die Einsparungen von 150 Millionen Euro? Die Umweltökonomin, die Mitglied eines wissenschaftlichen Beirats im Finanzministerium ist, spricht auch von einem Schritt in die richtige Richtung.
9: Dass es nicht mit einem Schlag geht, ist klar, weil das würde auch einen Schock für manche betroffenen Gruppen verursachen, sondern es ist rational, dass man das ankündigt und dann Schritt für Schritt umsetzt.
7: Ähnlich wie Schleicher macht aber auch Stagel klar:
9: Ich hätte mir einen größeren Schritt erhofft, aber das ist halt eine Frage der politischen Aushandlung.
6: Vor dem Krieg im Iran soll dem Vernehmen nach das Dieselprivileg auch tatsächlich auf dem Prüfstand gestanden sein. Doch mit dem Anstieg der Spritpreise war das rasch vom Tisch. Was nun auf der Strecke bleibt, ist der Klimaschutz. Österreich muss die Treibhausgasemissionen aufgrund von EU-Vorgaben drastisch reduzieren. Die klimaschädlichen Subventionen minimal zu verringern, werde da keinen Effekt haben, so Schleicher.
10: Gute Nachrichten gibt es heute für die Landwirtschaft. Die Europäische Union will die Branche mit einem Hilfspaket in der Höhe von 500 Millionen Euro unterstützen. Hintergrund sind die gestiegenen Preise für Düngemittel infolge des Iran-Krieges. Michael Fröschel berichtet.
11: Angesichts höherer Düngerkosten will die EU-Kommission die Landwirte mit 500 Millionen Euro unterstützen. Dafür will sie die Agrarreserve der gemeinsamen Agrarpolitik anzapfen, in der noch gut 200 Millionen Euro liegen, so Agrarkommissar Christoph Hansen. Er schlägt daher vor, dass die EU-Staaten und das Europäische Parlament die Reserve um 300 Millionen Euro aufstocken, um Landwirten eine, wie er sagt, gezielte und außerordentliche Unterstützung zu geben. Diese sei besonders wichtig für die Aussaat der Winterfrüchte, denn wegen hoher Lagerbestände beim Dünger habe es bisher kaum Probleme gegeben, so der Kommissar. Nun aber würden viele Landwirte angesichts der hohen Preise überlegen, ob sie anpflanzen oder stattdessen an einem Umweltprogramm teilnehmen, bei dem sie auch Geld bekommen. Das wäre eine Gefahr für Europas Lebensmittelversorgung, warnt Agrarkommissar Hansen. Insbesondere der Preis für Stickstoffdünger ist stark vom Erdgas abhängig und angesichts des Kriegs im Nahen Osten und der Sperre der Straße von Hormus und bis zu 70% gestiegen, so Zahlen der EU-Kommission. Durch die Meerenge läuft normalerweise ein Drittel des weltweiten Düngemittelhandels. Die Folgen sind schon unmittelbar in den ärmsten Ländern der Welt zu spüren, aber auch bei uns müssen Landwirte mehr für Dünger bezahlen, was sich im Endeffekt auf die Lebensmittelpreise auswirken wird. Neben der Finanzhilfe will die EU-Kommission Alternativen wie Düngemittel mit organischem Dünger fördern. Die Importzölle für Stickstoffdüngemittel wurden bereits für ein Jahr ausgesetzt.
10: Die Angriffe zwischen dem Iran und den USA sind in der Nacht erneut aufgeflammt. Auslöser war der Absturz eines US-Hubschraubers über der Küste des Oman. Laut US-Präsident Trump ist der Iran dafür verantwortlich. Als Antwort greifen die USA Militäranlagen im Süden des Iran an, berichtet Katharina Wagner.
12: Es sollte eine starke und kraftvolle Antwort sein und genau das sei es gewesen. So wird Präsident Trump im US-Sender ABC zitiert. Laut dem Journalisten, der mit Trump gesprochen hat, soll dieser klargemacht haben, dass die Angriffe die Reaktion auf den Abschuss eines US-Apache-Helikopters durch den Iran gewesen seien und nicht der Beginn einer neuen Offensive gegen den Iran seien. Laut dem US-Militär habe man rund 20 Angriffe auf Radar und Flugabwehranlagen im Süden des Iran nahe der Straße von Hormuz durchgeführt. Der Iran antwortet darauf noch in der Nacht mit Angriffen auf mehrere US-Militäreinrichtungen in der Region. In Bahrain, Kuwait und in Jordanien wird die Luftabwehr aktiviert. Aus Jordanien heißt es, 5 Raketen aus dem Iran konnten abgewehrt werden. Über Schäden gibt es bisher keine Berichte. Bestätigung von iranischer Seite über den Abschuss des US-Hubschraubers gab es bisher nicht. Im iranischen Staatsfernsehen wurde Außenminister Abbas Araghchi folgendermaßen zitiert: Ausländische Kräfte in der Nähe des Iran seien immer gefährdet. Deshalb sollten sie die Region so schnell wie möglich verlassen. Kurz vor den gegenseitigen Angriffen zwischen dem Iran und den USA hatte sich US-Präsident Trump noch zuversichtlich gezeigt, was ein Abkommen mit dem Iran angeht. Der jüngste Schlagabtausch dürfte einer raschen Einigung allerdings nicht behilflich sein.
10: Selten beschäftigen sich internationale Medien mit einem Bauprojekt am Balkan. Anders ist das mit einem geplanten Luxusresort in Albanien und das liegt an der prominenten Familie, die daran beteiligt ist. Es geht um die Tochter und den Schwiegersohn des US-Präsidenten. Die lokale Bevölkerung protestiert, die EU-Kommission hat Umweltschutzbedenken und der Premier Albaniens wehrt sich gestern heftig gegen Vorwürfe. Und dazu gehen wir jetzt live nach Tirana zu Theresa Kulowitz aus der Auslandsredaktion. Guten Morgen.
13: Guten Morgen, hallo.
10: Die Bilder von den Protesten sind am Wochenende um die Welt gegangen. Wie präsent ist denn das Thema abseits davon in Albanien?
13: Extrem präsent. Also man kommt de facto nicht drum herum. Seit 10 Tagen demonstrieren allein in der Hauptstadt Tirana täglich tausende Menschen und das de facto von 18 Uhr bis Mitternacht. Und dadurch, dass alle Bevölkerungsgruppen dabei sind, von jung bis hoch betagt, ist es eigentlich das bestimmende Thema zurzeit in der Bevölkerung.
10: Schauen wir im Detail hin. Es geht um ein Resort auf einer Insel. Wie weit ist denn das Projekt?
13: Ja, bis dato ist es nur eine Vision oder ein Traum, wie Premier Edi Rama auch sagt. Und tatsächlich ist bis dato noch nicht so viel passiert in diesen Naturschutzgebieten. Die Insel Sasan, die ist ja eine alte, stillgelegte Militärbasis. Das ist die Insel, von der Ivanka Trump auch so schwärmt. Und da ist eigentlich noch gar nichts passiert, soweit wir das beurteilen können. Und dann der zweite Schauplatz, der ist quasi gegenüber, die Küste von Viosa Narta in dem Delta. Das ist das Naturschutzgebiet, wo Robben, Meeresschildkröten und Flamingos leben. Und dort wurde bis dato ein Zaun gebaut, der also die Öffentlichkeit abschirmt von diesem Gebiet. Und das hat für ziemlichen Unmut gesorgt und Demonstrationen und dann auch zu einem Zusammenstoß mit Sicherheitskräften. Da ist auf Videos zu sehen, dass sie relativ brutal auch vorgegangen sind gegen die Demonstranten. Und daraufhin haben sich die Proteste eben auch ausgeweitet.
10: Für Albanien ist das alles auch politisch heikel. Das Land am Balkan will der Europäischen Union beitreten. Und die Kommission, die übt jetzt Kritik. Warum denn?
13: Ja, Sie haben es zu Beginn eh auch schon gesagt, aber weil man eben die Idee hat, in diesem Naturschutzgebiet zu bauen und dafür ein eigenes Gesetz auch verabschiedet hat 2024. Das gibt Projekten, die 4- oder 5-Sterne-Hotels sind, eine Ausnahmegenehmigung, um eben in diesen Naturschutzgebieten zu bauen. Und das ruft auch die EU auf den Plan, denn Albanien, das möchte der EU beitreten, hat auch ein sehr ambitioniertes Ziel bis 2030. Und aus Brüssel hat es eben erst gestern geheißen, dass man massive Bedenken an dem Bauvorhaben in dem Naturschutzgebiet hat und die auch geäußert hat, weshalb das Ganze jetzt in eine umfassende Umweltschutzprüfung geht. Und auch der EU-Botschafter in Albanien, der hat uns gestern bei einem Treffen bestätigt, dass das Projekt in der jetzigen Form einfach auch gegen Kapitel 27 bei den Beitrittsverhandlungen verstoßen würde. Und das widmet sich der Umwelt- und Artenschutz. Und jetzt kann man sagen, es gibt vielleicht Wichtigeres als Vögel, aber Fakt ist, dass Albanien auch dieses Kapitel positiv abschließen muss, um der EU beizutreten.
10: Sie hören Theresa Kulowitz live aus Albanien. Was sagt denn die Politik im Land dazu? Sie konnten gestern ja mit dem Premier sprechen.
13: Ja genau, der fühlt sich tatsächlich sehr missverstanden, vor allem, dass er der sein soll, der die Natur zerstört. Er sagt, er will mit dem Luxustourismus Wohlstand und Arbeit ins Land holen und dass er sich an alle Umweltstandards halten werde und dass dieses Vorhaben letztendlich viel weniger Schaden bringen werde als Massentourismus, das jemals tun würde. Und es hat ja zuletzt auch widersprüchliche Aussagen von ihm gegeben, etwa, dass er an dem Projekt festhält, dann aber auch wieder, dass es gar kein Projekt gäbe. Und er meint damit, mit dem Projekt, dass es zuerst einmal eine Vision ist, das dann irgendwann einmal umgesetzt wird. Jetzt fühlt er sich jedenfalls betrogen und auch instrumentalisiert, reagiert angesprochen auf die Proteste, auch dementsprechend emotional. Meint auch, die Proteste beruhen auf Lügen und haben mit allem Möglichen zu tun, nur nicht mit dem Projekt. Und da hat er jetzt auch nicht ganz Unrecht, denn die Proteste richten sich eigentlich gegen alles, was so falsch läuft in dem Land. Also fehlende gute Gesundheitsversorgung und Bildungswesen, aber auch Infrastruktur und Löhne, von denen die Menschen leben können, während es eben noch immer eine korrupte Elite gibt. Edi Rama selbst zählt sich nicht zu dieser, aber auch in Ramas Umfeld hat es immer wieder Ermittlungen gegeben, zum Beispiel auch gegen die stellvertretende Premierministerin Baluku. Die war auch schon mal Infrastrukturministerin und der wird eben vorgeworfen, öffentliche Gelder veruntreut zu haben und bei Bauprojekten gezielt einige Unternehmer bevorzugt zu haben. Und da schließt sich so ein bisschen der Kreis.
10: Ganz kurz zum Schluss noch, was heißt denn das für die Zukunft des Projekts?
13: Das ist schwer zu sagen, ehrlicherweise. Derzeit ist es jedenfalls einmal stillgelegt, weil sich auch die Sonderstaatsanwaltschaft ansieht, ob bei der Umwidmung zum Bauland alles mit rechten Dingen zugegangen ist. Aber wenn wir vielleicht noch ganz kurz ins nicht so weit entfernte Serbien blicken, dort hat es vor wenigen Jahren ein ähnliches Vorhaben gegeben, auch von Jared Kushner, auch auf einer alten Militärbasis. Und das Projekt wurde letztendlich stillgelegt, weil der Druck auf Vucic damals einfach zu groß war, sowohl von der Justiz als auch von den Demonstrierenden. Und jetzt kann man das vielleicht nicht eins zu eins auf Albanien umlegen, aber Rama, der steht auch massiv unter Druck, so viel kann man sagen. Und die Menschen sind, wenn man mit ihnen spricht, quer durch die Bank auch noch nicht müde, gegen das Projekt auf die Straße zu gehen.
10: Sagt Teresa Kulovic live aus Tirana. Vielen Dank.
13: Dankeschön.
10: 7:20 ist es gerade am heutigen 10. Juni. Dieser Tag ist für Graz ein schwerer Tag. Der Amoklauf am Borg-Dreier-Schützengasse jährt sich zum ersten Mal. Heute vor einem Jahr erschießt ein 21-jähriger Ex-Schüler 9 Schülerinnen und Schüler und eine Lehrerin. Am heutigen Mittwoch wird der Opfer still gedacht. Michael Pendel berichtet.
14: Keine große Bühne, keine Medien, keine Öffentlichkeit. Es soll ein persönliches Gedenken sein. So wollte es die Mehrheit der Schülerinnen und Schüler. Traumaexpertin Heidrun Nedoma, die auch die Steuerungsgruppe leitet, die nach dem Amoklauf am Borg eingesetzt wurde, vergleicht die Situation am heutigen Jahrestag bildlich.
15: Im vorigen Jahr sind unterschiedliche Betroffenengruppen vergleichbar mit Zügen in unterschiedliche Richtungen aus einem völlig zerstörten Bahnhof ausgefahren. Diese Züge waren unterschiedlich lang, unterschiedlich schnell und was in den Zügen passiert, ist auch ganz unterschiedlich. Und an gewissen Zeiten, so wie es jetzt der Jahrestag wieder sein wird, kommen diese Züge an einem Bahnhof wieder zueinander, aber mit ganz unterschiedlichen Voraussetzungen.
14: Die Gesellschaft würde oft vorgeben, wie man zu trauern habe, sagt die Trauma-Expertin.
15: Und das stimmt aber nicht, ja, weil Trauer ist was ganz, ganz Individuelles. Jeder trauert unterschiedlich. Manche laut, manche leise, manche nach innen, manche nach außen und das ist alles in Ordnung.
14: Viele Betroffene würden in der Trauer auch einen Bruch mit den Zeiten erleben, weiß Heidrun Nedoma.
15: Die Menschen finden noch nichts Tröstliches in der Vergangenheit mit ihren Verstorbenen. Die Gegenwart ist finster. Und die Zukunft ohne diese Menschen nach wie vor nicht vorstellbar.
14: Dann gibt es aber auch die andere Gruppe.
15: Die nicht mehr ganz so finstere Zeiten sehen, sondern sagen, wir gedenken, wir erinnern, aber es muss irgendwie noch vorwärts gehen. Ja, wir schauen in die Zukunft. Und unter diesem Spannungsfeld steht natürlich auch dieser erste Jahrestag mit diesen ganz unterschiedlichen Wünschen.
14: Der heutige erste Gedenktag steht unter dem Titel »Gemeinsam erinnern und gestärkt in die Zukunft schauen«. Die neue Normalität am Borg-Dreier Schützengasse, es wird sie geben, irgendwann. Aber es wird wohl noch ein langer, schwerer Weg.
10: Michael Pendel war das aus Graz. Morgen beginnt die Fußball-Weltmeisterschaft mit dem Auftaktspiel in Mexiko. Das Turnier wird wieder Milliarden Menschen in aller Welt vor die Fernsehgeräte locken. Warum fasziniert so viele der Fußball? Auch in Österreich spielen mehr als 500.000 Menschen in über 2000 Vereinen, auch immer mehr Frauen. Andreas Mitschitz berichtet.
16: Das war der Jubelschrei, nachdem sich Österreich im Herbst durch das Ausgleichstor von Michael Gregoritsch gegen Bosnien für die WM qualifiziert. Auf dem Rasen Tränen, auf den Tribünen liegen sich Wildfremde in den Armen. Der Obmann des Team-Fanclubs Bielachtal, Andreas Grassmann, gehört zu den treuesten Fans. Seit 2007 hat er kein Länderspiel versäumt.
17: Fußball bestimmt mein ganzes Leben.
16: Was ist der Auslöser dieses Fußballfiebers? Die Wissenschaft hat dafür mehrere Erklärungen, sagt die Sportpsychologin Christina Lechner.
17: Als Fan baue ich eine Beziehung auf zu meiner Mannschaft, zu meinem Verein oder zu meinem Nationalteam. Ich stelle sowas wie parasoziale Beziehungen her, weil die meisten kennen die Spieler ja nicht persönlich, aber wir glauben sie zu kennen, weil wir sie aus vielen Interviews zum Beispiel kennen. Wir lesen Berichte über sie auf Social Media, in Tageszeitungen.
16: Grundsätzlich eignet sich gerade der Fußball gut für weltweite Verbreitung.
17: Was so das übergreifende Thema ist, das ist die Begeisterung, die der Fußball auslöst. Der Fußball hat eine sehr niedrige Eintrittsschwelle überall auf der Welt, wo sie eine ebene Fläche haben und wo sie etwas haben, mit dem sie Tore markieren können und einen Gegenstand, der als Ball dient, werden Kinder vielleicht beginnen, miteinander Fußball zu spielen.
16: Sagt Sportpsychologin und Podcasterin Christina Lechner. Dazu kommt, die Regeln sind grundsätzlich einfach. Der Ball muss ins gegnerische Tor.
17: Wenn man jetzt als nicht fußballerfahrener Mensch wohin kommt und man möchte mitspielen, dann werden einem sehr schnell diese Regeln erklärt werden. Man kann unmittelbar mitspielen in einem Hobbyspiel.
16: Und auch im Körper tut sich etwas, wenn man sich in den Sport hineinsteigert. Sportpsychologin Christina Lechner.
17: Und Begeisterung ist für unser Gehirn ein wahres Doping. Also es löst ein Feuerwerk von Botenstoffen aus, die sozusagen uns dann immer wieder solche Momente noch einmal aufsuchen und erleben möchte.
16: Die Faszination für den Fußball wird in vielen Familien auch vererbt.
17: Begeisterung kann anstecken, auch über Generationen hinweg. Wenn ich als Kind selbst gespielt habe, dieses Erlebnis hatte, werde ich dem Fußball immer verbunden bleiben, weil ich eben diese Dynamik, die Spannung, dieses Zusammenspiel mit der Mannschaft erlebt habe. Väter auf ihre Kinder oder auch Mütter, die die Begeisterung, die sportliche übertragen.
16: Soweit die Theorie von Sportpsychologin Christina Lechner. Jubeln müssen sie dann selbst.
10: Und Fußballspielen auf dem Mond wäre wohl eine besondere Herausforderung. Und damit sind wir schon beim nächsten Thema. 2028 will die NASA auf dem Mond landen. Als Vorbereitung schickt die US-Raumfahrtbehörde die Mission Artemis 3 ins All. Gestern ist die Crew vorgestellt worden. Darunter ist auch ein Europäer, wie Raphael Krapscher berichtet.
18: Drei US-Amerikaner und ein Italiener werden im kommenden Jahr an Bord der Orion-Kapsel abheben. Sie sind nun offiziell die neue Crew der Artemis-3-Mission und wurden gestern Abend von Norm Knight, der bei der NASA die Flugoperationen leitet, im Team willkommen geheißen.
19: Randy, Luca, Frank und Andre, I am excited to welcome you as the next crew in the Artemis journey to successfully return to the moon, this time to stay.
18: Zur neu vorgestellten Crew gehören Commander Randy Bresnik, ein erfahrener Marinetestpilot, sowie der Militärarzt Frank Rubio und der Raumfahrtingenieur Andre Douglas, für den es im Rahmen der Artemis-3-Mission zum allerersten Mal ins All geht. Und mit Luca Parmitano ist auch ein europäischer Astronaut mit an Bord. Der Italiener ist der Pilot der Mission. Er hat bereits zwei Flüge ins All hinter sich und war sogar Kommandant der Internationalen Raumstation. Bei der gestrigen Vorstellung der Crew erklärte er, dass er sich geehrt fühlt, aber auch wisse, dass die rund zweiwöchige Mission keine einfache wird.
20: I'm honored by the role that I've been given. I'm also very humbled by the task in front of us. But first and foremost, I'm grateful.
18: Ursprünglich war Artemis 3 als erste bemannte Mondlandungsmission seit mehr als 50 Jahren geplant. Die NASA hat das Programm aber vor einigen Monaten geändert. Erst Artemis 4 soll im Jahr 2028 auf dem Mond landen. Artemis 3 sei gewissermaßen der entscheidende Schritt davor, wie auch Jeremy Parsons von der NASA erklärte.
21: Artemis 3 is an opportunity to test in space how we will fly on future missions.
18: Nächstes Jahr sollen die Astronauten mit der Orion-Kapsel in den Erdorbit starten. Rund 400 Kilometer über der Erde warten dann zwei von den privaten Raumfahrtunternehmen SpaceX und Blue Origin gebaute Mondlander auf sie, die separat ins All geschossen werden. Erst wenn das geschafft ist, kann die darauffolgende Mission, also Artemis 4, tatsächlich auf dem Mond landen.
10: Und mit dem Weltall beschäftigt sich auch Steven Spielberg in seinem neuesten Kinofilm. Es geht um die Frage, ob wir hier allein sind, ob es außerirdisches Leben gibt. Disclosure Day startet in den Kinos und Magdalena Miedl hat den Film bereits gesehen.
22: Die Menschen verlangen nach der Wahrheit.
23: Der junge Datenanalyst Danny und sein Kollege Hugo, gespielt von Josh O'Connor und Colman Domingo, haben eine Mission. Wardex, das regierungsnahe Unternehmen, für das beide arbeiten, hält seit Jahrzehnten Beweise geheim, die die ganze Menschheit angehen. nämlich dafür, dass wir nicht allein im Weltall sind.
0: Diese 79-jährige Terrorkampagne voller Lügen muss enden.
23: Wardex, allen voran der Chef Noah Scanlon, Colin Firth in einer herrlich fiesen Rolle, wollen aber mit allen Mitteln verhindern, dass diese Information nach außen dringt. Und vielleicht mit gutem Grund.
1: Diese Wahrheit wird die bestehende Weltordnung auf den Kopf stellen.
23: Der erste Spielberg-Kinofilm über Außerirdische war 1977 Unheimliche Begegnungen der dritten Art, wo Aliens freundlich neugierige Besucher waren. Disclosure Day, für den der mittlerweile fast 80-jährige Steven Spielberg erneut selbst die Story geschrieben hat, ist zwar keine Fortsetzung, aber doch aus einer ähnlichen Überzeugung heraus gedreht.
4: Für mich ist dieser Film der Gipfel meines Lebens in Science Fiction.
23: Dabei hat Spielberg zwischendurch etwa mit der 9-11-Metapher Krieg der Welten 2005 auch reichlich böse Außerirdische vorgelegt.
4: Irgendwann dachte ich mir, ich kann mehr Geld verdienen, wenn die Außerirdischen kommen und alles zerstören. Da kann ich mehr Special Effects einbauen. Aber mein Herz sagt mir, in Wirklichkeit ist da niemand, der gegen uns böse Pläne schmiedet.
23: Sympathischste Figur auf der Seite der Guten, der auch einige Slapstick-Momente gehören, ist in Disclosure Day Emily Blunt als ambitionierte Fernsehmeteorologin, die plötzlich in fremden Zungen spricht.
5: Guten Morgen, Kansas City. Was erwartet uns heute?
23: Dann ist da noch Eve Houston, die die Freundin von Whistleblower Danny spielt und als ehemalige Novizin eines Nonnenklosters die theologisch-metaphysische Komponente in die Frage nach außerirdischem Leben bringt.
5: Sind das Menschen?
23: Fast 2,5 Stunden lang schickt Spielberg seine Figuren gemeinsam auf eine Hetzjagd, verfolgt von den Schergen von Wardex, während immer mehr Details der Wahrheit enthüllt werden. Für Kennerinnen und Kenner amerikanischer Alien-Folklore, die von Spielbergs Filmen ja entscheidend mitgeprägt ist, ist wenig davon überraschend, was Steven Spielberg zufolge ja damit zusammenhängt, dass der Film auf Fakten beruht.
4: Die Figuren und die Handlungen im Film sind natürlich Fiktion, aber im Kern geht es darum, ist es nicht langsam Zeit, dass uns jemand sagt, was wirklich in unseren Meeren und am Himmel passiert? Basis des Films ist die Wahrheit. Foundation of
23: truth. Bei aller Sympathie für Spielbergs Alien-Gläubigkeit ist das Drehbuch von David Koepp doch enttäuschend konventionell.
24: Wenn die Zeit gekommen ist, wird alles einen Sinn ergeben.
23: Für die Botschaft, die Spielberg in Disclosure Day vermittelt, hätte es keinen 2,5-Stunden-Film gebraucht. Nämlich, dass Empathie ein evolutionärer Vorteil ist. Wir müssen ihn nur nützen.
10: Und weitere wichtige Meldungen heute früh hat Konstantin Hahn für Sie.
25: Heute wird Finanzminister Markus Marterbauer das Budget für die nächsten beiden Jahre präsentieren. 2,5 Milliarden Euro sollen für Investitionen freigemacht werden. Ebenso viel soll eingespart werden. Einer der größten Brocken ist die Senkung der Lohnnebenkosten. Zu den Kosten von gut 2 Milliarden Euro pro Jahr sollen Länder und Gemeinden ihren Teil beitragen. Dagegen gibt es aber noch Widerstand einiger Landeshauptleute. Die EU-Kommission will die Landwirte angesichts höherer Düngerkosten mit 500 Millionen Euro unterstützen. Dafür will sie die Reserve der gemeinsamen Agrarpolitik aktivieren. In dieser sind laut EU-Agrarkommissar Christoph Hansen gut 200 Millionen Euro. Die Kommission schlägt außerdem vor, dass die Mitgliedsländer und das EU-Parlament die Reserve um 300 Millionen Euro aufstocken. Nach einem brutalen Messerangriff in Belfast sind ausländerfeindliche Proteste in der nordirischen Hauptstadt eskaliert. Demonstranten haben Autos und auch Gebäude in Brand gesetzt. Bewohner mussten von der Feuerwehr aus brennenden Häusern geholt werden. Die Krawalle folgen auf die Veröffentlichung, dass Videos einer Messerattacke, für die ein sudanesischer Migrant verantwortlich gemacht wird. Die Demokratische Republik Kongo verzeichnet einen starken Anstieg der bestätigten Ebola-Fälle. Die Zahl der Infektionen sei auf rund 600 gestiegen, teilt die Regierung mit. 115 Menschen seien an der Krankheit gestorben. 22 Patienten hätten sich mittlerweile erholt. Und das Wetter heute wird regnerisch und kühl. Nach Südwesten hin gibt es teils kräftigen Regen samt Gewittern und damit auch die Gefahr von Muren und kleinräumigen Überflutungen. Nur wenig Regen im Osten. Die Höchstwerte 12 bis 19, im Süden und Osten bis zu 23 Grad.
10: Das war das Journal um 7. Wir melden uns wieder um 8. Bis dahin sagt Till Köppel wieder Guten Morgen mit Ö1.
26: Schönen guten Morgen. Wir machen gleich weiter mit Musik. Die Intrada in C von Johann Josef Fuchs.

0: das Freiburger Barockorchester unter Gottfried von der Goltz war zu hören. 7.36 Uhr und das hören Sie heute noch in Ö1.
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aus dem Konzertantenquartett in G-Dur von Karl Stamitz hörten wir das New Zealand Symphony Orchestra und von der Frühklassik nochmals zurück in den Barock, heute in Guten Morgen mit Ö1, aus Karl Philipp Emanuel Bachs Orchestersuite, Orchestersymphonie Nummer 3.

0: The English Concert und Andrew Manzi spielte Karl Philipp Emanuel Bach. 7.44 Uhr.
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0: Wolfram Berger liest Walter von der Vogelweide in der Übertragung von Peter Rühmkorff.
2: König Philippus, mancher, der dir nahesteht, behauptet, deine Taschen seien von Natur aus zugenäht. So kann man sein Vermögen auch begraben. Besser ein Tausender mit freier Hand geschenkt, als 30.000 sich so abgezwängt. Bedenkt, ein guter Ruf ist leicht zu haben. Wie sprach der noble Saladin, des Fürsten Hände seien wie ein Sieb. Mithin wird man ihn fürchten, lieben und verehren. Und nun bedenkt noch dies, was Richard Löwenherz sich seine Freiheit kosten ließ. So dient oft ein Verlust, den Nutzen zweier zu vermehren.
0: Mehr hören Sie in Du holde Kunst am kommenden Sonntag um 8.15 Uhr.

0: Wanderlied für Klavier von Fanny Hensel. Es spielte Marie-Kathrin Giraud. Große grüne Bäume machen graue Straßen und Plätze nicht nur ansehnlicher, sie heben die Lebensqualität in Städten auf mehrfache Weise, denn sie spenden Schatten, kühlen bei extremer Hitze und bringen frische Luft in dicht verbaute Areale. Doch der Klimawandel, die steigenden Temperaturen und längere Trockenphasen gefährden den urbanen Baumbestand. Welche Baumarten den zunehmend herausfordernden Umweltbedingungen standhalten und wie viele Bäume es in unseren Städten geben sollte, war vor kurzem Thema einer Veranstaltung von Diskurs, das Wissenschaftsnetz, aber mehr jetzt von Marlene Nowotny.
1: Geht es um eine hohe Lebensqualität in Städten, ist ein ausreichend großer, gesunder Baumbestand ein wichtiger Faktor. Dafür hat der niederländische Forstwirt und Stadtforscher S.L. Konenendijk eine einfache Formel entwickelt. 3, 30, 300. Egal ob Wohnung, Arbeitsplatz oder Bildungsstätte, wenn Menschen in der Stadt aus dem Fenster schauen, sollten sie zumindest 3 Bäume sehen. 30% aller Freiflächen sollten von Baumkronen überschirmt, also an heißen, sonnigen Tagen natürlich beschattet sein. Und jede Stadtbewohnerin, jeder Stadtbewohner sollte maximal 300 Meter zum nächsten hochwertigen Grünraum zurücklegen müssen. Ein Konzept, das auch Österreichs Städte, große wie kleine, umsetzen sollten, sagt Lili Litschka, Landschaftsarchitektin an der Universität für Bodenkultur in Wien.
2: Die Kühlfunktion ist relevant. Die strukturelle in der Stadt, das grüne Netz, das Sicherheitsnetz, für die Klimaentwicklung der Stadt und dann noch der soziale Aspekt, dass wir auch für eine gerechte Verteilung verantwortlich sind.
1: Eine Herausforderung, die sich auch in Wien zeigt. In dicht bebauten Bezirken wie dem 15. ist die Anzahl der Bäume im Verhältnis zur Bevölkerung nicht hoch genug. Hier entstehen während der Sommermonate regelmäßig Hitzeinseln, die zur gesundheitlichen Belastung für die Bewohner werden und nachhaltige Neupflanzungen schwierig machen, sagt Thomas Roth von der Höheren Bundeslehr- und Forschungsanstalt für Gartenbau.
3: Der Anstieg der Sommertage und der Hitzetage ist enorm. Und das heißt, jeder Baum, der jetzt gepflanzt wird, ist sozusagen unsere Überlebensstrategie. Aber wir müssen schauen, dass auch die Bäume überleben.
1: Im Rahmen des Projektes Klimabaumhain, an dem Roth beteiligt ist, wird in Wien, Graz und Innsbruck geprüft, welche Arten sich langfristig als Straßen- und Stadtbäume eignen.
3: Das große Schlagwort ist immer Biodiversität. Auch bei den Zukunftsbäumen müssen wir schauen, dass wir möglichst viele Baumarten ausprobieren und pflanzen, um sozusagen ein Sicherheitsnetz zu haben.
1: Zu den vielversprechenden Kandidaten zählen die aus den USA stammende Gliditschie oder die Baummagnolie, die aus Japan kommt. Und die Versuche im Klimabaumhain zeigen auch, dass Stadtbäume vom sogenannten Schwarmstadtprinzip profitieren. Dafür werden unterhalb der befestigten Flächen im Straßenraum Schichten aus grobkörnigem Schotter und wasserspeichernden Materialien angelegt. Die machen es möglich, dass die Wurzeln großkroniger, schattenspendender Bäume in Trockenphasen ausreichend Wasser bekommen, das Wasser bei Starkregen jedoch abfließen kann, damit die Wurzeln genügend Luft haben.
0: Berichtet Marlene Nowotny. Mehr Nachrichten aus unserer Wissenschaftsredaktion finden Sie unter science.orf.at.

Schön Rosmarin von Fritz Kreisler in Bearbeitung für Violine und Orchester mit Andras Suki an der Geige und der Gypsy Band. 7.53 Uhr.

0: Aus dem Concerto Grosso Nummer 4 hörten wir die Akademie für Alte Musik Berlin. Die Musik heute ausgewählt hat Maresna Wildner und mit Leporello geht's jetzt auf eine Landpartie und zwar auf einen Café ins schöne Salzkammergut.
1: Es ist für mich doch das einzige Kaffeehaus in Ischl, das wirklich noch diese Atmosphäre eines guten alten Wiener Kaffeehauses ausstreut, wo man eben da hinkommt, die Zeitungen liest, einfach die Leute da zu beobachten oder in meinem Fall zum Beispiel auch eine gute Anzahl an Liedertexten zu schreiben. Also ich habe im Ramsauer ziemlich viel Liedertexte geschrieben, während ich die Leute beobachtet habe.
2: Der Bad Ischler Liedermacher und Journalist Manfred Madelberger sitzt in seinem Stammlokal, dem Café Ramsauer, das als Ischler Institution bezeichnet werden kann. Heuer feiert das Traditionscafé mit dem biedermeierlichen Interieur seinen 200. Geburtstag. Damit nimmt das Ramsauer für sich in Anspruch, eines der ältesten Kaffeehäuser Österreichs zu sein. Nach dem Tomaselli in Salzburg und dem Frauenhuber in Wien. Manfred Madelberger kommt seit Jahrzehnten hierher, um in Gesellschaft auch einmal allein zu sein, wie er Günter Keindelsdorfer erzählt hat.
1: Es muss in den frühen 1990ern gewesen sein. Dann habe ich einmal geschaut, aha, da gibt es dieses Ramsauer A. Das wirkt wie so ein gemütliches Alt-Wiener Café. Und dann habe ich es einmal probiert, dass ich reinschaue. Und dann so peu à peu bin ich dann irgendwie zum Stammgast geworden.
2: Bis heute bietet das Café Ramsauer seinen Gästen so etwas wie altösterreichische Gemütlichkeit. Schwere Teppiche, heimelige Luster und plüschrotes Mobiliar. In der Gaststube scheint sich wenig verändert zu haben in den letzten zwei Jahrhunderten. Es waren der Landwirtssohn Johann Huber und seine Frau Eva Maria, die im Frühjahr 1826 im Herzen von Ischl das damals erste Kaffeehaus am Platz eröffneten. Erst einige Jahre später folgte der Wiener Zuckerbäckermeister Johann Zauner nach. Seit zwei Jahren führt der Koch und Konditor Erich Ramsauer zusammen mit seiner Frau Heinalker die Geschäfte im Ramsauer. Die Namensgleichheit von Kaffee und Gastronom ist übrigens zufällig. Ein Kaffeehaus, das auf sich hält, müsse gepflegtes Wohnzimmer-Feeling vermitteln, ist Erich Ramsauer überzeugt.
3: So stelle ich mir halt das vor, dass man nicht unbedingt eine Heimschwelle hat, da man einfach reingeht und sagt, da fühle ich mich jetzt wohl. Dass man sich so vorkommt, wenn man daheim sich einen Kaffee macht.
2: Was Erich Ramsauer wichtig ist, sein altehrwürdiges Café wieder mehr als Ort der Kultur zu etablieren. Zwei- bis dreimal wöchentlich finden Konzerte statt. Hochkarätiger Jazz ist da ebenso zu hören wie authentische Volksmusik. Alles live natürlich. Und im Sommer wird das Ischler Kurquartett regelmäßig aufspielen.

0: Dass sich das Ramsauer immer auch als Kulturcafé verstanden hat, davon künden die historischen Fotos an den Wänden. Die Aufnahmen zeigen prominente Stammgäste von einst. Alexander Girardi, Oskar Strauß, Robert Stolz und natürlich den Ischler Operettenkönig Franz Lehár. Apropos Prominente, Stammgast Manfred Madlberger kann da auch die eine oder andere Anekdote beisteuern.
1: Es war, glaube ich, 1993, da hat es ja in Ischl die Dreharbeiten zu der ORF-Fernsehserie Der Salzbaron gegeben. Und da hat er das Café Ramsauer auch eine zentrale Rolle gespielt. Es ist also gedreht da worden. Und die damalige Wirtin hat mir erzählt, ich weiß nicht, ob das jetzt wirklich stimmt, der Erwin Steinhauer hat eben da auch mitgespielt und war dann auch im Ramsauer zu Gast. Und als kleine Erinnerung hat er dem Café Ramsauer anscheinend von diese Marmortische handsigniert. Ich nehme mal an, diese Geschichte stimmt.
0: Wenn es nach Cafetier Erich Ramsauer geht, sollen noch viele solcher Geschichten, alle natürlich hundertprozentig wahr, dazukommen in der Chronik des Ischler Traditionscafés. Denn 20 bis 30 Jahre wollen Erich und Heinalker Ramsauer schon noch weitermachen hier im Lokal. Mindestens.
2: Es gibt ja, wenn man sich so umschaut, es gibt ja andere, die machen das mit 80 auch noch, sage ich jetzt einmal. So stellen wir es ungefähr vor, dass man das irgendwie so lang macht, wie es halt geht.
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3: 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Und das war Guten Morgen mit der 1 Moderation. Till Köppel.
5: 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Julia Schmuck im Studio, guten Morgen, schön, dass Sie da sind. Vor der Budgetrede im Parlament gibt es Kritik aus Bundesländern. Vor Adelberg und Oberösterreich wollen die Lohnnebenkostensenkung nicht mitfinanzieren. Das US-Militär fliegt neue Angriffe gegen den Iran. Der EU-Rechnungshof sieht Mängel beim Bau von Verkehrsverbindungen am Westbalkan. Und die Türkei will ausländische Investoren mit Steuerbefreiungen anlocken, ganz nach dem Vorbild Dubais. Und das Wetter zeigt sich heute von seiner kühleren Seite, Nicola Biermeier.
6: Teilweise regnet es kräftig, speziell in Osttirol, Kärnten, im Süden Salzburgs und in Teilen der Steiermark kommen 20 bis 60 Liter pro Quadratmeter Regen noch dazu, stellenweise auch noch mehr, damit sind Überflutungen oder Muren möglich. Derzeit regnet es stellenweise in Wien bei rund 15 Grad, Eisenstadt und St. Pölten bewölkt 15, Linz Regen 15, Salzburg Regen 13, Innsbruck und Bregenz Regen 12 und Graz und Klagenfurt Regen 15 Grad. Zumindest zeitweise regnet es heute in den meisten Regionen, zum Teil eben auch kräftig. Im Süden sind auch Gewitter möglich. In den Nordalpen schneit es allmählich bis etwa 2000 Meter Höhe. Im Osten regnet es tagsüber eher wenig. Hier kommt der Regen dann am Abend und in der ersten Nachthälfte. Teils lebhafter Nordwestwind und maximal 11 bis 19, im Osten und Süden bis 23 Grad. 2000 Meter Höhe von Nord nach Süd 1 bis 8 Grad.
5: In genau zwei Stunden wird Finanzminister Markus Materbauer von der SPÖ im Parlament seine Budgetrede halten. Also sagen, wofür der Staat in den nächsten beiden Jahren Geld ausgeben wird und wo gespart wird. Denn die Staatsfinanzen müssen rasch saniert werden. Es läuft ein EU-Defizitverfahren. Michael Fröschl aus der Wirtschaftsredaktion ist dazu bei mir im Studio. Guten Morgen.
7: Guten Morgen.
5: Was ist denn schon bekannt? Wo wird denn konkret gespart?
7: Der wichtigste Punkt sind hier die Pensionen. Das ist bekannt, dass nicht alle Pensionen voll an die Teuerung angepasst werden. Auch Familienleistungen werden nicht valorisiert und Geringverdiener müssen künftig höhere Beiträge für die Arbeitslosenversicherung zahlen. Auch in der Verwaltung soll gespart werden, etwa beim Personal in den Ministerien. Auf der anderen Seite will die Regierung das Budget auch mit höheren Einnahmen sanieren. Da wird etwa die Bankenabgabe verlängert, auch die Gewinnsteuer für größere Betriebe wird wieder leicht erhöht. Insgesamt geht es in dem Doppelbudget um Konsolidierungsmaßnahmen in der Höhe von 5 Milliarden Euro. Ein Teil davon wird aber auch dafür verwendet, um die schwächelnde Wirtschaft anzukurbeln. Und da ist wiederum der größte Brocken die Senkung der Lohnnebenkosten. Das ist eine Entlastung für die Unternehmen, die allein 2 Milliarden Euro kostet.
6: Und das ist einiges. Bei der Gegenfinanzierung, da sind jetzt Unstimmigkeiten bei der Finanzierung aufgetaucht. Was ist denn da los?
7: Ja, sagen wir mal, worum geht's bei dieser Senkung? Das ist eine Senkung der Dienstgeberbeiträge zum Familienlastenausgleichsfonds um 1 Prozentpunkt. Das soll eben die Wirtschaft entlasten und mithelfen, neue Arbeitsplätze zu schaffen. Dadurch nimmt der Staat aber eben 2 Milliarden Euro weniger ein. Einen Teil davon finanziert man dadurch, dass künftig für ältere Beschäftigte über 60 wieder Beiträge zum Familienlastenausgleichsfonds bezahlt werden müssen, also nur für die Älteren in dem Fall. Das bringt 0,5 Milliarde Euro, fehlen immer noch 1,5 Milliarden und das Geld muss irgendwo herkommen. Von SPÖ-Finanzminister Matterbauer gibt es da eben die Überlegung, dass die Bundesländer etwas dazu beitragen. Der Bund nimmt ja in der Regel die Steuern ein und verteilt die dann wieder zurück an die Bundesländer. Da könnte gekürzt werden, was bei den ÖVP-Landeshauptleuten auf heftigen Widerstand stößt. Oberösterreichs Thomas Stelzer und Vorarlbergs Markus Wallner sagen dazu:
8: Wer anschafft, zahlt. Die Lohnnebenkostensenkung hat der Bund angeschafft. Also soll er sie auch finanzieren.
9: Jetzt sollen wir da mitfinanzieren. Das ist ehrlich gesagt unverständlich,
7: sagen die Landeshauptleute. Aus dem Finanzministerium heißt es, die Länder würden künftig von höheren Steuereinnahmen ja auch profitieren und über die Aufteilung der Lohnnebenkostensenkung würde noch verhandelt. Bereits fixiert und durchgesickert sind andere Ausgabenposten im kommenden Doppelbudget für die Jahre 27 und 28. So wird es mehr Geld für die Landesverteidigung geben und für den Ausbau der Elementarbildung. Darunter fällt etwa das zweite verpflichtende Kindergartenjahr.
6: Es ist wieder ein Doppelbudget, also für die nächsten beiden Jahre. Kann das überhaupt halten angesichts der vielen Unsicherheitsfaktoren?
7: Sagen wir so, es ist ein Plan für die kommenden beiden Jahre. Ob der hält, hängt nicht so sehr von Österreichs Regierung ab, sondern eher von Donald Trump oder vom Krieg im Nahen Osten und den Energiepreisen. Wirtschaftsvertreter wie IV-Präsident Georg Kniel rechnen schon damit, dass das Budget im Herbst wieder aufgeschnürt werden muss. Faktisch ist es so, dass die Regierung das Budget auf Basis der jüngsten Wirtschaftsprognose des WIFO berechnet hat. Die stammt aus dem April. Das WIFO hat für 2027, also nächstes Jahr, ein Wirtschaftswachstum von 1,5% vorgesehen, eben unter der Annahme, dass der Iran-Krieg zu Ende ist. Die Lage bleibt ja bekanntlich angespannt. Die EU-Kommission schätzt das Wachstum in Österreich daher schon niedriger ein, was dann bedeuten würde, weniger Steuereinnahmen und eventuell wieder ein höheres Defizit. Ein weiterer Unsicherheitsfaktor sind die Länder und Gemeinden. Relevant für die EU und für das laufende Defizitverfahren ist ja das gesamtstaatliche Defizit inklusive, also Bund, inklusive Bundesländer und Gemeinden. Da muss überall die Budgetdisziplin über mehrere Jahre hoch bleiben, trotz der anstehenden Landtagswahlen in Oberösterreich und in Niederösterreich. Und dass man sich da bei Bund und Ländern nicht immer grün ist und einiges, zeigt ja auch schon die aktuelle Debatte um die Lohnnebenkostensenkung.
6: Sagt Michael Fröschel aus der Wirtschaftsredaktion. Zu Mittag hören Sie dann die wesentlichen Aussagen aus der Rede des Finanzministers, die Reaktionen und die Analysen dazu. Und wir schauen jetzt um 8:05 ins Ausland. Die USA haben in der Nacht den Iran angegriffen. Die Streitkräfte in der Region sprechen von Selbstverteidigung. Angegriffen wurden laut Berichten Luftabwehr- und Radarsysteme rund um die Straße von Hormuz. Zuvor soll der Iran einen US-Militärhubschrauber abgeschossen haben. Katharina Wagner berichtet.
10: Vor der Küste des Oman stürzt gestern ein US-Kampfhubschrauber ab. Laut US-Präsident Trump soll der Apache-Hubschrauber durch den Iran abgeschossen worden sein, als er in der Straße von Hormuz patrouillierte. Die Soldaten im Hubschrauber seien laut Trump wohlauf. Die USA antworten laut Militärangaben auf den Absturz mit rund 20 Angriffen auf mehrere Luftabwehr- und Radaranlagen im Südiran, nahe der Straße von Hormuz. Der Iran wiederum reagiert mit Raketen- und Drohnenangriffen auf US-Militärstützpunkte in der Region. In Bahrain und Kuwait sind Sirenen zu hören. Jordanien meldet, 5 iranische Raketen erfolgreich abgewehrt zu haben. Irans Außenminister wird im Staatsfernsehen mit den Worten zitiert: Ausländische Streitkräfte sollten die Region verlassen. Das US-Militär hat laut Eigenangaben seine Angriffe vorerst abgeschlossen.
6: Wir schauen nach Albanien, wo die Proteste gegen ein Luxusprojekt auf einer Insel nicht enden. Und weil auch eine prominente Familie eine Rolle spielt, die Tochter und der Schwiegersohn des US-Präsidenten, macht das alles internationale Schlagzeilen. Teresa Kulovic berichtet aus der albanischen Hauptstadt Tirana.
11: Auch gestern Abend sind wieder Tausende in der albanischen Hauptstadt Tirana auf den Straßen, um ihren Unmut kundzutun. So wie jeden Abend ziehen sie auch diesmal an der Krye Ministra, dem Amtssitz von Premier Edi Rama, vorbei. Die Flamingo-Revolution, wie die Demos auch genannt werden, richtet sich gegen zwei Tourismusprojekte des Premiers. Eines auf der Insel Sasan und eines im gegenüberliegenden Küstengebiet Viosa Narta, Heimat etwa von Meeresschildkröten, Robben und Flamingos. Nun plant Trumps Schwiegersohn Jared Kushner Luxushotels genau dort. Umweltschützer sind besorgt darüber, dass das Ökosystem dadurch zerstört wird. Premier Edi Ramas Verständnis dafür ist endenwollend.
12: Viosa Narta.
11: Das Flussdelta in Viosa Narta und der Park sind geschützt. Diese Natur muss unberührt bleiben und das tut sie auch. Befragt zu den aktuellen Protesten gegen ihn, äußert der albanische Regierungschef Unmut, denn
12: Because there was never a project.
11: Es habe niemals ein Projekt gegeben. Meint damit, dass bis dato noch keine Anträge dafür unterschrieben wurden. Irgendwann werde es aber soweit sein. Rama hält an den Investitionen fest, ist überzeugt davon, dass diese Luxusprojekte Wohlstand bringen werden und die Natur mehr schützen werden als der Massentourismus.
12: High-end tourism is what protects a country from what the mass tourism can bring.
11: Bedenken an den geplanten Projekten kommen aber auch von der Europäischen Union. Albanien möchte ja bis 2030 der EU beitreten. Auch der EU-Botschaft in Albanien bestätigt uns gestern, dass das Projekt in der derzeitigen Planung nicht konform mit Kapitel 27 der Beitrittsverhandlungen sei, wo es um Umwelt- und Artenschutz geht. Und wenn das Kapitel nicht abgeschlossen ist, kann Albanien nicht der EU beitreten.
6: Wir bleiben noch am Westbalkan. Gute Straßen, schnelle Züge, ein funktionierendes Verkehrsnetz. Das wünscht sich die Europäische Union für die Westbalkanländer und nimmt dafür auch Geld in die Hand. Immerhin 2,6 Milliarden Euro in den vergangenen 10 Jahren. Doch es gibt da offenbar Probleme bei der Umsetzung. Der EU-Rechnungshof schlägt Alarm. Wegen schlechter Planung und mangelnder Kontrolle sei die geplante Verkehrsanbindung des Westbalkans an die EU bis zum Zieljahr 2030 nicht realisierbar, wie Tim Kuppel berichtet.
13: Verzögerungen, Planungsfehler, nicht fristgerecht fertiggestellte Bahn- und Schienenbauprojekte. Helga Berger, Österreichs Vertreterin am EU-Rechnungshof in Luxemburg.
14: Wenn der Zustand der Verkehrsprojekte zum Zeitpunkt der Prüfung schlechter ist als vor Beginn der Bauarbeiten, wenn ein Projekt im Schienenbereich an der Landesgrenze endet, wenn bei einem Tunnel keine Anbindung an eine Straße ist, dann sind das deutliche Kritikpunkte.
13: 6 Westbalkanländer hat der EU-Rechnungshof untersucht: Albanien, Bosnien und Herzegowina, den Kosovo, Montenegro, Nordmazedonien und Serbien. Im Durchschnitt starten die geförderten Schienen- und Straßenprojekte 1,5 Jahre zu spät. Während gebaut wird, kommen oft noch weitere Jahre dazu.
14: Ja, die Hauptkritikpunkte sind sicherlich, dass unausgereifte Projekte ausgewählt wurden und dass es Mängel bei der Aufsicht gibt.
13: Insgesamt 55 Bauprojekte am Westbalkan im Zeitraum zwischen 2015 und 2025 hat der EU-Rechnungshof unter die Lupe genommen. An der Finanzierung sind neben EU auch Weltbank und Europäische Investitionsbank beteiligt. Auch einzelne Länder zahlen mit ein, darunter Norwegen, Schweden, Deutschland und auch Österreich. Die EU-Kommission hat laut EU-Prüfbericht ihre Aufsichtspflicht vernachlässigt. Helga Berger vom EU-Rechnungshof.
14: Die Kommission hat bei der Überwachung der Projekte vor allem die Finanzinstitutionen, sprich die Weltbank, genützt und hat diese Arbeit nicht ausreichend gesteuert. Die Arbeit war unzureichend und die Kommission hat damit auch mehr Geld überwiesen, als durch den Fortschritt der Projekte gerechtfertigt gewesen wäre. Also sie hätte selbst mehr kontrollieren sollen und sich nicht auf die Finanzinstitutionen stützen sollen.
13: Die EU-Prüfer fordern künftig klarere Regeln. Es sollen in Zukunft nur noch Projekte gefördert werden, die wirklich baureif sind, und die Durchführung müsse strenger kontrolliert werden.
14: Daher empfiehlt der Rechnungshof, dass solche Projekte ausgewählt werden, die auch tatsächlich notwendig sind, dass sie realisiert werden, dass sie entsprechend vorbereitet sind, dass von den Finanzinstitutionen Nachweise über die Bewertung der Durchführungsrisiken eingeholt werden, dass die Durchführung verbessert wird und die Nachhaltigkeit der Projektergebnisse sichergestellt ist.
13: Aus der EU-Kommission heißt es in einer ersten Stellungnahme, man sei bereit, die Empfehlungen des EU-Rechnungshofes umzusetzen.
6: Vom Westbalkan wandern wir jetzt weiter östlich in die Türkei. Das Land will die angeschlagene Wirtschaft mit Steueranreizen ankurbeln und so ausländisches Geld anziehen, ganz nach dem Vorbild Dubais. Ob das Lockmittel genug ist, wird sich erst zeigen. Die politischen und rechtlichen Entwicklungen in der Türkei sind vielen zu unsicher und die Inflation ist vielen auch zu hoch. Rosa Lein aus Istanbul.
15: 20 Jahre lang steuerfreie Einkünfte, also 20 Jahre lang beispielsweise aus Europa Einkommen beziehen, in der Türkei leben und keinen Cent versteuern müssen? Das bietet die Türkei nun an. Oder auch 100% Steuerbefreiung für Finanzdienstleistungsunternehmen mit Sitz in der Türkei. Das Ziel lautet, Istanbul zu einem globalen Finanzzentrum zu machen, wie Hongkong oder Singapur. Oder Dubai, meint die Ökonomin Iris Cipre. Sie wollen ein System schaffen nach dem Prinzip Dubai. Darüber hinaus einen Cluster für hochqualifizierte Technologieinvestitionen. Anderswo zu arbeiten und das Einkommen in der Türkei zu behalten oder auszugeben, soll Vorteile bringen. Ob die Gesetzesänderungen tatsächlich die türkische Wirtschaft ankurbeln werden, dürfe bezweifelt werden. Sie seien jedenfalls ein Wagnis im Hinblick auf die internationalen Listen zur Bekämpfung von Finanzkriminalität, meint die Ökonomin Iris Cipre. Das Risiko, dass Schwarzgeld ins Land fließt, hat uns schon einmal auf die graue Liste gebracht. Das kann natürlich wieder passieren. Letztendlich geht es um den Teil, der kein Schwarzgeld ist. Geld fließt aus der Türkei ab, weil es Vertrauensprobleme gibt, wegen sich ständig ändernder Regulatorien und aufgrund der rechtlichen und politischen Entwicklungen. Können die türkischen Steuerbefreiungen die politischen und rechtlichen Unsicherheitsfaktoren wettmachen? Wird das große Geld dem Lockruf der Türkei folgen? Bisher gab es bereits 7 ähnliche Steuerpakete seit dem Jahr 2008, deren Erfolg sich in Grenzen hielt und die teilweise wieder rückgängig gemacht wurden. Vielen Unternehmen und Investoren fehlt in der Türkei Berechenbarkeit. Der japanische Bekleidungskonzern Uniqlo hat etwa kürzlich die Eröffnung von Filialen wieder abgeblasen, mit Verweis auf die hohe Inflation und das unsichere Klima. Gegengesteuert wird nun auch mit besonders günstigen Konditionen, um Vermögen zu parken. Im Ausland gehaltene Gelder, Goldstücke, Devisen und Wertpapiere, die bis zum Sommer 2027 in die Türkei gebracht werden, werden mit lediglich 5% besteuert. Und selbst für diese 5% gibt es Ausnahmeregelungen.
6: Morgen beginnt die Fußball-Weltmeisterschaft mit dem Auftaktspiel. Österreichs Nationalelf hat dann nächste Woche den ersten Auftritt gegen Jordanien. Seit einer Woche ist die Mannschaft im WM-Camp in Kalifornien und heute verschafft sich Teamchef Ralf Rangnick vermutlich einen letzten Blick in Sachen Startaufstellung, wie Daniel Kulowitz aus den Vereinigten Staaten berichtet.
16: Ein internes Testspiel hinter verschlossenen Stadiontoren soll Aufschlüsse bringen. Es ist quasi die letzte Generalprobe und soll das abgesagte Guatemala-Testspiel ersetzen.
17: 3x20 Minuten, 11 gegen 11.
16: Und laut Rangnick wird weder beim Schiedsrichter noch bei der Ausrüstung gespart.
17: Auch dann in Trikots mit Schiedsrichtern, die wird es bestimmt geben in Santa Barbara. Aber ansonsten muss einer von meinen Co-Trainern dann wieder diesen schwarzen Peter ziehen, zu pfeifen.
16: Wir Journalisten sind diesmal ausgesperrt. Keiner darf zusehen, denn gesucht wird die Bestformation für das Jordanien-Match, wobei...
17: Wir haben schon ungefähr im Kopf, wie wir spielen wollen, auch von der Strategie her in diesem Spiel und auch ungefähr, wie die Aufstellung sein wird.
16: Womöglich also ein letzter Fitnesstest. Wie geht's den leicht angeschlagenen David Alaba oder den zuletzt pausierenden Marcel Sabitzer und Marko Arnautovic? Und gesucht natürlich auch der bestmögliche Ersatzmann für den daheimgebliebenen und verletzten Christoph Baumgartner.
18: Ich glaube, Baumi kann man nicht ersetzen. Er ist genau wie jeder Einzelne von hier ganz speziell, was uns sehr wehtut. Und den werden wir einfach das ganze Turnier lang vermissen. Und wir versuchen einfach jetzt als Mannschaft das irgendwie aufzufangen,
16: sagt ÖFB und Bayern-Star Konrad Leimer. Und die beiden Abwehrspieler David Affengruber und Michael Svoboda, die machen sich nicht allzu viel Hoffnung auf einen Startelf-Einsatz bei dieser WM, aber auch sie wollen diese letzte Chance für sich nützen.
19: Es geht einfach darum, dass wir auch als Mannschaft nochmal ein Testspiel vor dem großen Beginn haben, dass man da ein bisschen in den Rhythmus kommt.
20: Dass man sich da einfach, ja, einfach zeigen kann, so wie in jedem Training, so wie in jedem Testspiel, ernst nehmen.
16: Welche Aufschlüsse es dann wirklich gibt und wie viel Ralf Rangnick dann auch preisgeben wird, das ist noch offen. Fakt ist, die Spieler haben danach noch einen Tag komplett frei und dann beginnt hier die Intensivvorbereitung auf das Auftaktspiel gegen WM-Debütant Jordanien.
5: Und hier geht es weiter im Nachrichtenstudio mit Konstantin Hahn.
21: Der US-Kongress hat Milliarden zur Unterstützung der Abschiebepolitik von Präsident Donald Trump freigemacht. Der Gesetzesentwurf sieht 70 Milliarden Dollar vor, die in den nächsten 3 Jahren für die Finanzierung der Einwanderungsbehörde ICE und der Grenzschutzbehörde vorgesehen sind. Damit kann Trump seine aggressive Abschiebepolitik voraussichtlich bis zum Ende seiner zweiten Amtszeit weiter durchsetzen. Heute jährt sich der Amoklauf von Graz zum ersten Mal. Vor dem Ministerrat wird die Regierung eine Gedenkminute für die Opfer, Verletzten und Angehörigen abhalten, wie das Bundeskanzleramt mitteilt. Genau heute vor einem Jahr hatte ein 21-jähriger ehemaliger Schüler am Borg-Dreier Schützengasse 9 Schülerinnen und Schüler sowie eine Lehrerin erschossen. In der Schule selbst steht der Tag im Zeichen des stillen Gedenkens. Die Mutter von Signa-Gründer René Benko, Ingeborg Benko, kann wieder uneingeschränkt über das Vermögen ihrer Ingbe-Stiftung verfügen. Das Liechtensteiner Oberlandesgericht hat eine einstweilige Verfügung aufgehoben. Dadurch waren rund 50 Millionen Franken aus dem Stiftungsvermögen bisher eingefroren. Die Maßnahme hatte Andreas Grabenweger, Masseverwalter René Benkos, erwirkt. Die Ingbe-Stiftung hat zwar ihr Geld von Signa-Gründer Benko erhalten, Begünstigte sind aber seine Familienmitglieder, vor allem seine Mutter. Papst Leo feiert heute in Barcelona eine Messe in der weltberühmten Sagrada Familia zum 100. Todestag ihres Architekten Antoni Gaudí. Das katholische Kirchenoberhaupt wird außerdem den mehr als 170 Meter hohen Jesus-Christus-Turm erweihen, der in diesem Jahr fertiggestellt wurde. Der Turm macht die noch immer unvollendete Basilika zur höchsten Kirche der Welt. Letzte Station der Papstreise werden ab morgen die Kanarischen Inseln sein. Eine heftige Unwetterzelle hat am Abend in den steirischen Gemeinden Knittelfeld und Spielberg für Hagel und Überschwemmungen gesorgt. Knapp 200 Feuerwehrleute sind im Einsatz gestanden, um 135 gemeldete Einsätze abzuarbeiten. Im Stadtgebiet von Knittelfeld musste eine Person aus einer überfluteten Eisenbahnunterführung gerettet werden. Verletzt wurde niemand. Und das Wetter heute wird regnerisch und kühl. Nach Südwesten hin gibt es teils kräftigen Regen samt Gewittern und damit auch die Gefahr von Muren und kleinräumigen Überflutungen. Nur wenig Regen im Osten. Die Höchstwerte 12 bis 19, im Süden und Osten bis zu 23 Grad.
5: Das war das Morgenjournal um 8. Stefanie Leodolter, Regie, Sally Güven, Technik und Julia Schmuck am Mikrofon waren ihr Team im Studio. Es ist 8:20 Uhr.
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4: Schönen guten Morgen. Ja, was haben Sie Mitte der 1990er Jahre so getrieben? Also ich nicht viel, ich wurde da gerade geboren, aber auf dem Plattenmarkt hat sich einiges getan. Es sind zumindest 2 Alben erschienen, die unseren Blick auf die alte Musik nachhaltig verändert haben. Zu Beginn jetzt das Album Officium des renommierten Hilliard Ensembles. Ein Meilenstein. Auf der einen Seite Motetten von Cristobal de Morales und anderen Meistern am Übergang vom Mittelalter zur Renaissance. Auf der anderen Seite Saxophon-Improvisation. Man setzt sich also bewusst über zeitliche und stilistische Grenzen hinweg. Freilich in der Musikgeschichte kein Unikum, aber in der Umsetzung ist Officium außergewöhnlich. Die Motetten zeigen sich in ihrer ehrwürdigen Erhabenheit, scheinbar völlig unbeeindruckt von Jan Gabarek und seinem Saxophon. Und doch verschmilzt der Gesang auf beinahe berauschende Art und Weise mit dem Klang der Gegenwart.

Der Beginn aus Parce mihi Domine, aus dem Officium Defunctorum von Cristobal de Morales in einer Bearbeitung des Hilliard-Ensembles, auf das Jan Gabarek mit Jazz-Improvisation reagiert. Gut 300 Jahre liegen zwischen der Komposition und der Erfindung des Saxophons durch Adolf Sachs. Bis heute wird dieses Album gleichermaßen kritisiert und vor allem vielfach nachgeahmt. Aufgenommen wird das Album nicht im Tonstudio oder in einer englischen Kirche, man setzt auf die einzigartige Akustik der Propstei St. Gerold im großen Walsertal in Vorarlberg. Aus diesem westlichsten aller Bundesländer kommt auch das ARD-Wettbewerb-geprüfte Bläserquintett V-Töne. Gleich zwei Sonderpreise konnte man bis ins Semifinale einsammeln. Gespielt hat man unter anderem, wie bei einem Bläserquintett so oft der Fall, Musik von Anton Reicher.

Das Ensemble V-Töne. Und V steht hier für die römische 5 und für Vorarlberg. Aus dem Bläserquintett in D-Dur, Opus 91 Nummer 3, hat es hier gespielt. Geschrieben hat es Anton Reicher. Sein Vater ist Stadtpfeifer in Prag und legt ihm die Musik, aber auch nur in die Wiege, denn er stirbt wenige Monate nach seiner Geburt. Mit seinem Onkel geht der Flötist Reicher dann nach Bonn und wird Orchesterkollege, vielleicht können Sie es erahnen, von niemand Geringerem als Ludwig van Beethoven. Die beiden verbindet dann eine lebenslange Freundschaft. Reichers Karriere nimmt dann später in Paris mit dem Schreiben von Harmoniemusik so richtig Fahrt auf. Beethoven hingegen, man braucht es fast nicht dazu sagen, der geht nach Wien und bringt die Gattung der Symphonie zu kaum je wieder erreichtem Ruhm. Und wenn man auch hier nach einer polarisierenden Einspielung suchen möchte, dann wird man vielleicht bei Theodor Korenzis und seinem Ensemble Musica Eterna fündig. Extrem dynamisch, hochpräzise, dadurch vielleicht etwas distanziert, aber immer voller Energie und Ausdruck.

Der polarisierende Dirigent Theodor Korenzis und seine Anhänger versammelt in Musica Eterna. Die Reprise aus dem dritten Satz aus der 7. Symphonie von Ludwig van Beethoven. Pasticcio am 10. Juni. Wir betrachten heute sonderbare Einspielungen, die zeitliche oder geografische Hindernisse überwinden, um zu neuen musikalischen Gefilden aufzubrechen. Musikalische Anachronismen zum Beispiel, die kosten wir heute mit dem größten Genuss aus. Musik von Bach jetzt, arrangiert für eine Gattung, die er selbst gerade nicht mehr erlebt hat. Das Streichquartett.

Wie schön leuchtet der Morgenstern, verarbeitet von Richard Dubigneux in der säkularen Suite für Streichquartett nach Werken von Johann Sebastian Bach. Das Quarteur Eben hat hier bei den oberösterreichischen Stiftskonzerten gespielt. Bachs Musik wurde aber nicht nur von Richard Dubigneux verarbeitet, sondern auch von Mozart. Und sein Trio aus der Oper Così fan tutte, Soave sia il vento, so ziemlich die schönste Musik, die jemals komponiert wurde, inspiriert die junge Flötistin Sophia Neugebauer zu einer Miniatur

eher radikales Ensemble, das Ensemble Organum. 10 Jahre zuvor von Marcel Perez gegründet, geht es in Sachen historisch informierte Aufführungspraxis bis dahin ungeahnte Wege. Die Prämisse ist aber einfach. Wir wissen schlichtweg nicht, wie diese Musik damals geklungen hat. Aber Sänger waren im Mittelalter noch keine Hochleistungssportler wie studierte Sänger heutzutage. Statt spezialisierten Barockmusikern sucht sich Perez also Sänger der Insel Korsika. Und diese volkstümliche und ganz eigentümliche Stimmfärbung ist für uns ungewohnt, vielleicht manchmal anstrengend, Sie werden es hören, aber es macht eines auf faszinierende Weise ganz deutlich. Machons Welt ist von unserer so weit entfernt. Wahrscheinlich hätte das Original nichts mit unseren Interpretationen zu tun. Wir würden den wahren, authentischen Klang vielleicht seltsam oder archaisch finden, wie diese Interpretation eben mit dem Ensemble Organum.

Ein Ausschnitt aus dem Gloria, aus der Messe de Notre-Dame, ein Meilenstein in der historisch informierten Musikinterpretation. Gewissermaßen ein Mahnmal, dass wir nie sicher wissen können, wie diese älteste polyphone Messvertonung aus der Feder von Guillaume de Machaut vor fast 800 Jahren geklungen hat. Vom vorhin gehörten anachronistischen Streichquartett gehen wir weiter ein Stück in Richtung Machaut und landen beim Gambenkonsort, gewissermaßen einem Vorgänger des Streichquartetts, bestehend aus unterschiedlichen Gamben. Ein solches modernes Ensemble ist La Caron, gegründet vom Gambenvirtuosen François Gobert Cahier. Erst am Freitag ist sein neues Album herausgekommen, das eine Begegnung feiert, die nicht ganz in die Kategorie alte Musik fällt. Man sprengt den Rahmen und durchleuchtet die Beziehung zwischen Nadia Boulanger und ihrem Kompositionsschüler Astor Piazzolla. Man ergänzt das Gambenkonzert um ein Akkordeon und landet irgendwo zwischen Italien und Argentinien, Renaissance und Tango Nuevo.

die Wurzeln des Tango Nuevo. Anfang 30 ist Astor Piazzolla, als er nach Frankreich reist, um bei Nadia Boulanger zu studieren. Während Piazzolla danach strebt, seine klassische Schreibweise zu perfektionieren, ermutigt Boulanger ihn, zu seinen Wurzeln im Tango zu stehen. Sie rät ihm nicht, seine Identität aufzugeben, sondern sie zu veredeln. Und diese Geschichte wird auf dem neuen Album vom Ensemble Lacaron mit Musik von Piazzolla bis Lili Boulanger erzählt. Ja, wir springen jetzt ein letztes Mal in die Mitte der 1990er Jahre, beziehungsweise genauer ins Jahr 1997. The Verve reitet mit Bittersweet Symphony auf der Britpop-Welle. Ein Stück, das mit seinem hypnotischen Streicherloop eine melancholische, aber epische Wirkung ausstrahlt. Der Jazzpianist Brad Meldau erkennt diese Kraft und überträgt diese Musik unnachahmbar auf sein Instrument.

0: Der Anfang einer ekstatischen 16-minütigen Auseinandersetzung mit dem Material von Bittersweet Symphony. Energisch und cool zugleich, der Pianist Brad Meldau. Pasticcio heute mit einer Reminiszenz an die wunderbaren 1990er Jahre und ein paar Beispielen, warum man bei historischer Interpretation immer gerne mal über den Tellerrand schauen sollte. Morgen früh können Sie schon mal die Laufschuhe anziehen. Sie gehen nämlich joggen mit Georg Philipp Telemann und Helene Breisach. Jetzt schon außer Atem bedankt sich Rudolf Eigmüller bei Franz Ahammer für die Technik.
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4: Ich klopfe jetzt mal aufs Holz drauf. Also an sich klingt das ein bisschen hohl. Und was auffällt, an manchen Stellen ist noch die Rinde vorhanden, an anderen Stellen ist das Holz ganz glatt und wiederum an anderen Stellen ist es richtig schon morsch und bröselnd heraus. Mit der Hand kann man schon sehr guten Hinweis bekommen, wie der Zustand vom Holz ist. Oberflächlich ist es noch hart, aber im Inneren wird es schon zersetzt sein. Wenn ich da unten hingreife, wo das Holz schon stärker zersetzt ist, kann ich das richtig mit den Händen zerbröseln. Hat eben schon einen Zustand, der sehr stark zersetzt ist. Totholzzersetzung ist etwas, was wahrscheinlich viele Leute beschäftigt, wenn sie jetzt an einem Waldweg entlang gehen und einen Baum sehen, der da schon vor 5 Jahren gestanden ist. Und jetzt fällt ihnen vielleicht auf, hoppla, da ist jetzt ein Teil des Wipfels abgebrochen. Oder ein liegender Baum, der sinkt jetzt schon langsam in den Boden ein, da kommt jetzt vielleicht schon ein Pilzfruchtkörper heraus. Könnte man sich die Frage stellen, warum ist jetzt vielleicht ein Baum, der auf einem sonnigen Hang liegt, warum bleibt er vielleicht länger liegen als ein Baum, der an einer schattigen Stelle liegt. Totholzzersetzung und die Organismen, die die Zersetzung leisten, brauchen einerseits ein Substrat, von dem sie sich ernähren können. Sie brauchen Luft, sie brauchen Wasser. Und wenn diese Dinge vorhanden sind, dann können sie effizient und schnell das Holz zersetzen. Und wenn man sich jetzt so einen liegenden Baum anschaut, der hat eine andere Feuchtigkeit, eine andere Temperatur, wie jetzt ein stehender toter Baum. Wenn die Sonne an das Holz heran kann, wenn sie das Holz erwärmen kann, wenn der Regen am Holz herunterrinnt und nicht direkt darauf trifft, da wird die Temperatur, die Feuchtigkeit eine andere sein. Weil grundsätzlich in der Natur gibt es ja viele verschiedene Organismen, die von Totholz leben können. Nur viele dieser Organismen haben besondere Bedürfnisse. Und wir haben gerade vorher einen Kleiber gehört im Wald, der ein Vogel ist, der gerne in Baumhöhlen lebt. Der ist in der Lage, mit einem sehr starken Schnabel ein Loch in den Baum zu klopfen. Das fällt ihm leichter, wenn das Holz schon zersetzt ist. Die zwei Organismengruppen, die hier sehr wichtig sind, sind einerseits die Insekten und andererseits die Pilze. Warum Insekten und Pilze? Die Pilze, gibt es ja sehr Millionen Arten, haben sich darauf spezialisiert, Holz, Lignin, Zellulose sehr effektiv abzubauen. Das ist ihre Spezialität. Das können Tiere sehr schlecht. Also wenn wir Menschen Holz essen würden, würden wir große Bauchschmerzen bekommen. Ähnlich ist es auch mit vielen Tieren. Wenn sie reines Holz essen, funktioniert deren Verdauung nicht gut. Wenn aber ein Pilz beteiligt ist, dann bricht der Pilz das Holz auf, die Zellulose, das Lignin, und macht es für Pflanzen verfügbar. Und so haben sich Gemeinschaften, Symbiosen gebildet zwischen manchen Insekten und Pilzen. Die Insekten bringen die Pilze in das Holz hinein und der Pilz zersetzt das Holz, ganz ähnlich wie ein Bauer, der einen Samen ausbringt, der den Boden, das Substrat verändert. Und deswegen gibt es sehr viele Wechselwirkungen zwischen Insekten und Pilzen. Wenn gewisse Insekten fehlen, dann müssen die Pilze über die Luft, über den Boden in das Holz hineinkommen und dann sind sozusagen die Prozesse ein bisschen andere.
5: Und Moose und Pflanzen, die mit ihren Wurzeln hier auch reingehen?
4: Ja, also die Wurzeln einer Pflanze sind ja nicht wirklich dafür gemacht, dass sie Holz zersetzen. Ja, die suchen nach Wasser, suchen nach Nährstoffen und werden jetzt dadurch nur eine untergeordnete Rolle bei der Zersetzung spielen. Wo sie sehr wohl eine Rolle spielen, ist, dass sie ein anderes Mikroklima schaffen. Also die Wurzeln von Pflanzen, die holen ja Wasser aus dem Inneren des Totholzes hervor und bilden dadurch ein feuchteres Milieu. Und da kann man vermuten, dass das die Zersetzung sehr wohl recht stark auch beeinflusst.
5: Wir hören da einen Specht oder hörten gerade einen Specht. Wo klopft denn der rein? In lebendes Holz oder in totes?
4: Naja, der Specht hat es leichter, eine Höhle in zersetztem Holz zu bauen, genauso wie der Kleiber, und wird deswegen eher an Totholz klopfen als an einem lebendigen Baum.
5: Ja.
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6: Am Mikrofon ist Konstantin Hahn. In knapp einer Stunde wird Finanzminister Markus Marterbauer im Nationalrat das Budget für die nächsten beiden Jahre präsentieren. Darin ist unter anderem vorgesehen, dass es Kürzungen bei oft als klimaschädlich kritisierten Subventionen geben soll. Konkret sollen in diesem Bereich ab 2028 150 Millionen Euro pro Jahr eingespart werden. Wo genau gekürzt werden soll, ist noch offen. Was sich aber an der Zahl jedenfalls schon ablesen lässt, ist der Umstand, dass die Einsparungen verhältnismäßig gering sind. Denise Delekat mit den Einzelheiten.
7: Steuererleichterungen oder Förderungen mit negativen Effekten auf das Klima gibt es in der Industrie oder im Verkehr. Stichwort Pendlerpauschale. Ab 2028 plant die Regierung, bei diesen Erleichterungen um 150 Millionen Euro zu kürzen. Wo genau, ist noch offen. Insgesamt kosten klimaschädliche Subventionen bis zu 5,7 Milliarden Euro im Jahr. Für Klimaökonomin Sigrid Stagel ist die Kürzung ein wichtiger erster Schritt. Aber
8: ich hätte mir einen größeren Schritt erhofft. Aber das ist eine Frage der politischen Aushandlung.
7: Eine Hilfe für den Klimaschutz seien die Kürzungen in genanntem Ausmaß nicht, so Klimaexperte Stefan Schleicher vom Wegener Center in Graz.
9: Wenn wir die nächste Treibhausgasbilanz erstellen, werden von diesen 150 Millionen, soweit ich das jetzt abschätzen kann, keine Effekte sichtbar sein.
7: Die Details zur Maßnahme werden in den nächsten Monaten erarbeitet.
6: Bei massiven ukrainischen Drohnenangriffen auf Russland ist auf der annektierten Halbinsel Krim ein historisches Museum in Sewastopol getroffen worden. Das Dach des Museums, das an den Krimkrieg erinnert, ist in Brand geraten, wie die örtlichen Behörden mitteilen. Angaben über Opfer gibt es keine. Wegen der zunehmenden Luftangriffe haben die Behörden auch den nächtlichen Zugverkehr auf der Krim eingeschränkt. Nach einem brutalen Messerangriff in Belfast sind ausländerfeindliche Proteste in der nordirischen Hauptstadt eskaliert. Demonstranten haben am Abend Autos und auch Gebäude in Brand gesetzt. Bewohner mussten von der Feuerwehr aus brennenden Häusern geholt werden. Die Krawalle folgen auf die Veröffentlichung des Videos einer Messerattacke, für die ein sudanesischer Migrant verantwortlich gemacht wird. Die nordirische Regierungschefin Michelle O'Neill verurteilt die Proteste der Maskierten als widerliche Feigheit und ruft zur Ruhe auf. Starker Regen, Sturmböen und teils auch Hagel haben in der vergangenen Nacht in der Steiermark mehr als 100 Feuerwehreinsätze ausgelöst. Vor allem im Bezirk Murtal waren die Feuerwehren besonders gefordert, berichtet Barbara Schupfer.
10: Eine heftige Unwetterzelle hat gestern gegen 18 Uhr in den Gemeinden Knittelfeld und Spielberg für Hagel und Überschwemmungen gesorgt. Knapp 200 Feuerwehrleute standen im Einsatz, um 135 gemeldete Einsätze abzuarbeiten. Besonders spektakulär war die Rettung eines Mannes aus einem Auto, schildert Thomas Zeiler von der Feuerwehr Apfelberg.
11: Im Bereich Knittelfeld, da ist ein PKW-Lenk in einer Eisenbahnunterführung, der voll mit Wasser vollgelaufen ist, stecken geblieben und hat das Fahrzeug selber nicht mehr verlassen können. Der Lenker ist dann durch Feuerwehrtauchern und Boot aus dem Fahrzeug gerettet worden.
10: Verletzt wurde durch den Starkregen laut aktuellen Informationen niemand.
6: Und wir kommen noch zum Sport. Morgen beginnt in den USA, Kanada und Mexiko die Fußball-Weltmeisterschaft. Kurz vor dem Beginn ist dem Iran laut eigenen Angaben jetzt das Ticketkontingent entzogen worden. Das könnte auch Auswirkungen auf die WM-Reise iranischer Fans haben. Daniel Kulowitz.
12: Am streng bewachten Flughafen Tijuana in Mexiko ist Irans Nationalteam vor wenigen Tagen im US-Nachbarland eingetroffen. Einige Menschen mit Iran-Flaggen hatten ihre Mannschaft in Empfang genommen. Fans des Iran allerdings müssen ihre Reisepläne womöglich ad acta legen, denn der Nation ist das Ticketkontingent entzogen worden. Noch ist unklar, was das für Auswirkungen haben wird. Man stehe in fruchtbarer Diskussion mit dem FIFA-Generalsekretär, sagt Irans Verbandschef. Auch sportlich hat man sich das hier ganz anders vorgestellt. Ohne Testmatch startet Irans Nationalteam ins WM-Turnier. Die für Donnerstag geplante WM-Generalprobe gegen den Inselstaat Grenada ist abgesagt worden wegen unzureichender Vorbereitung, heißt es. Und es ist bereits das zweite Testspiel, das abgesagt wurde. Für den Iran wird es damit in 5 Tagen ernst gegen Neuseeland. Auftaktspiel in Los Angeles.
6: Soweit die Nachrichten und damit zu den Wetteraussichten.
3: Verbreitet regnet es heute, zumindest zeitweise, und speziell in Osttirol, Kärnten, im Süden Salzburgs und in Teilen der Steiermark auch kräftig. Es sind hier Überflutungen oder Muren möglich. In den Nordalpen kommt Schnee allmählich bis etwa 2000 Meter Höhe herab. Im Osten regnet es tagsüber eher wenig. Hier wird es am Abend und in der ersten Nachthälfte verbreitet nass. Teils lebhafter Nordwestwind und maximal 11 bis 19, im Süden und Osten bis 23 Grad. So viel zum Wetter mit Nicola Biermeier.
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14: Schöner Mittwoch, der 10. Juni 2026, an dem ein internationaler Gedenktag begangen wird, den vermutlich nur wenige kennen, weil er noch sehr jung ist. Der internationale Tag des Dialogs zwischen den Zivilisationen. Die Vereinten Nationen haben ihn erst vor 2 Jahren eingeführt. Er soll an die Bedeutung von Austausch und Verständigung erinnern, gerade in einer Zeit, in der Konflikte und Polarisierung vielerorts den öffentlichen Diskurs prägen. Ein Thema, das auch in den kommenden Tagen auf der politischen Agenda steht. Am Montag beginnt in Frankreich der G7-Gipfel, bei dem die Staats- und Regierungschefs der führenden westlichen Industrienationen zusammenkommen. Und dorthin geht es auch in dieser Stunde.
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14: Auf die musikalischen Spuren einer Musikkassette heftet sich Anja Trölenberg heute wieder Musikradiokolleg. Davor widmen wir uns der großen und wichtigen Rolle, die Kindergärtnerinnen und Kindergärtner für die Entwicklung darstellen. Und beginnen das Radiokolleg mit einem Blick auf die Gruppen der Macht. Die Finanzkrise 2008, die mit der Immobilienkrise in den USA begonnen hat und mit der Pleite der Investitionsbank Lehman Brothers wie eine Tsunamiwelle auf die Welt übergeschwappt ist, hat zu einem Umdenken geführt. Die Gruppe der 7, damals noch mit Russland, G8, hat erkannt, dass sie die Schwellenländer in die weltwirtschaftlichen Entscheidungsprozesse mit einbeziehen muss und hat, wie wir im gestrigen Teil erfahren haben, die Gruppe der G20 gegründet. Die Schwellenländer haben damit etwas an Augenhöhe gewonnen, nicht genug für Brasilien, Russland, Indien und China. Sie haben zusätzlich ihre eigene Gruppe gegründet. Welche Ziele sie verfolgt, sieht sich Dagmar Streicher an und beginnt in Brasilien. Samba.
15: Rio de Janeiro, Brasilien, Juli 2025. Es ist wieder ein internationaler Gipfel in der Stadt und die Cariocas, so nennt man die Einheimischen hier, die freuen sich, denn während des Gipfels sind Ferien. Diesmal trifft sich die informelle Gruppe der BRICS Plus in Rio de Janeiro, also Brasilien, Russland, Indien, China, Südafrika und erstmals kommen auch die Vertreter von 5 neuen Mitgliedstaaten.
16: Auf der einen Seite sind diese BRICS sehr unterschiedlich und haben eigentlich sehr wenig überschneidende Interessen. Aber auf der anderen Seite sind sie die größten und einflussreichsten Länder und haben natürlich dadurch das größte Machtpotenzial.
15: Sagt die heterodoxe Ökonomin und Kurt-Rothschild-Preisträgerin Anina Kaltenbrunner. Was heißt BRIC?
17: Eigentlich ist es ursprünglich nur als Abkürzung in einer wissenschaftlichen Studie gedacht. Der Ökonom Jim O'Neill hat die Anfangsbuchstaben der Länder kombiniert, die nach seinen Berechnungen ein enormes Wirtschaftswachstum erfahren würden. Natürlich würde auch deren Anteil am globalen Bruttoinlandsprodukt stark steigen. Und so prognostiziert Jim O'Neill eine massive Veränderung der Weltwirtschaft und der Machtverhältnisse. Dass sich die Länder zu einer politischen Gruppe formieren, hätte Jim O'Neill nicht gedacht. Vielmehr hatte er die Aufnahme der BRICS-Länder in die G8 vorgeschlagen.
18: And I argue that we should effectively have a G9.
17: Jim O'Neill argumentierte für eine G9, in der Deutschland, Frankreich und Italien zu einer Vertretung zusammengefasst werden. Dafür sollten die vier BRIC-Länder in die Gruppe aufgenommen werden.
18: That's really what I meant. And in some ways, the appearance of the G20.
17: In gewisser Weise sei die Gründung der G20 7 Jahre später eine erweiterte Version dessen, worüber Jim O'Neill in seiner Studie 2001 gesprochen habe. Eine Einladung in die Gruppe der mächtigen Industriestaaten haben die BRIC-Länder damals nicht erhalten. Auch die BRIC-Länder selbst haben anfangs wenig Ambitionen, eine politische Gruppe zu bilden. Erst in Reaktion auf die weltweite Finanzkrise 2008 findet der erste BRIC-Gipfel dann doch statt. Auf Einladung von Russland in Jekaterinburg im Jahr 2009.
19: Die Symbolik, dass jetzt die führenden Länder des globalen Südens, Brasilien, Russland, Indien, China, ein Jahr später Südafrika, sich auch koordinieren, das war schon ein ganz starkes Gegengewicht gegen die G8 oder dann ab 2014 gegen die G7.
17: Sagt der Politikwissenschaftler und Universitätsprofessor Ulrich Brandt.
19: Wir sollten uns das nicht als antiimperialen Kampf vorstellen. Nein, die Südländer, allen voran natürlich China, wollen eine bessere Position in der Weltwirtschaft. Und ihre Diagnose ist, dafür müssen wir die jetzt noch vom Norden dominierten Institutionen schwächen. Also wir wollen eine multipolare Weltwirtschaft. Und in den Institutionen von Bretton Woods spiegelt sich das nicht.
17: Mit Institutionen von Bretton Woods meint Ulrich Brandt die Weltbank und den Internationalen Währungsfonds. Und dort hängt der Haussegen schon länger schief, wie der Ökonom und ehemalige Executive Director bei der Weltbank Kurt Bayer erzählt.
20: Die BRICS-Geschichte ist eigentlich das Resultat dessen, dass man eben viele der asiatischen Länder nicht wirklich in der Weltbank und im Währungsfonds mitreden lässt. Ich meine, die Chinesen hatten damals 4% der Stimmgewichte. Die Amerikaner, deren Wirtschaft kaum größer ist, hatten 17%. Und die Chinesen haben lange versucht, mit anderen Ländern ihr Stimmgewicht zu ändern. Die Amerikaner waren dazu nicht bereit und die Europäer waren auch nicht dazu bereit. Ja.
21: Das hätte schon längst reflektiert gehört. Für unsere globale Reputation ist das außerordentlich miserabel. Die anderen fühlen sich unterrepräsentiert und ein paar alternde weiße Männer sitzen dann in Washington herum und wissen gar nicht, wie überrepräsentiert sie sind. Oder wenn sie es wissen, ist es ihnen egal. Aber damit kann man kein gedeihliches, ökonomisches und finanzielles Miteinander gestionieren.
17: Sagt der Wirtschaftsexperte und ehemalige EU-Spitzenbeamte Thomas Wieser. 2010, also ein Jahr nach dem Gründungsgipfel in Jekaterinburg, gesellt sich Südafrika zur BRICS. Daher auch das S bei BRICS. Und dann gibt es einfach nur ein Pluszeichen hinter den Namen, denn inzwischen sind 5 weitere Länder aufgenommen worden. Ägypten, Äthiopien, Iran, Saudi-Arabien, Indonesien und die Vereinigten Arabischen Emirate. Zurück in Rio de Janeiro, Juli 2025. Für die neuen Mitglieder ist es der erste Gipfel, aber die Gruppe wird weiter wachsen. Über 40 Länder haben Interesse bekundet oder bereits Anträge gestellt. Gastgeber Lula da Silva scheint dennoch etwas enttäuscht, denn Präsident Putin kann aufgrund eines internationalen Haftbefehls nicht kommen. Und jetzt hat auch der chinesische Präsident Xi Jinping sein Kommen abgesagt. Viele andere Staaten schicken nur Vertreter. Aus Saudi-Arabien wird es überhaupt keinen Delegierten geben. Man will politische Spannungen mit dem Westen vermeiden. Die Medien unterstellen, dass die BRICS-Plus-Gruppe selbst bei den eigenen Mitgliedern nicht Top-Priority habe. Und auch der Ökonom Thomas Wieser ist skeptisch.
21: Ich habe eine gewisse Skepsis, wie effizient die BRICS denn überhaupt sind. Irgendwie sind sie fast unter jedem Radarschirm. Und die Frage ist, finde ich, machen sie proaktiv irgendwas Gescheites? Und da sind die Finanzierungsvolumina an und für sich extrem bescheiden. Und die Diskussionen und geschweige denn Entscheidungen auf BRICS-Ebene sind auch bescheiden. Also da machen die Chinesen bilateral sehr, sehr viel mehr als die BRICS.
0: Die Professorin für globale politische Ökonomie an der University of Leeds, Anina Kaltenbrunner, sieht die Zeit für BRICS gekommen.
16: Das hat natürlich viel zu tun mit Trump und seiner Politik, aber ich denke mal, die Möglichkeiten einer Umschichtung und Verschichtung und einer Reorganisation ist jetzt so stark, wie wir es eigentlich seit langem nicht gesehen haben. Und die BRICS-Länder sind mittlerweile einfach wirklich starke und wichtige Länder. Und wenn sich die zusammentun, denke ich schon, dass die auch einen Einfluss haben können. Zumindest politisch.
0: Genau bei dem Sich-Zusammentun liegt die Schwierigkeit. Die BRICS ist eine sehr heterogene Gruppe. Indien, Brasilien, Südafrika sind eher demokratisch und dem Westen gegenüber offener. China und Russland erheben Machtansprüche, denen die anderen nicht wirklich nachkommen wollen. Und dann gibt es noch die indisch-chinesischen Grenzkonflikte im Himalaya. Diese Uneinigkeiten schwächen die Gruppe. Das gibt auch der Namensgeber Jim O'Neill zu bedenken. Meinten sie es in wirtschaftlichen Fragen wirklich ernst, würden sie mehr zollfreien Handel untereinander betreiben, sagt O'Neill. Er könne die BRICS-Gruppe erst dann ernst nehmen, wenn die beiden wichtigen Länder, China und Indien, tatsächlich versuchten, sich zu einigen, anstatt sich ständig aggressiv zu konfrontieren. Der Politologe Ulrich Brandt meint, China solle sich als Primus inter pares behaupten.
19: Aus meiner Sicht werden die BRICS dann stark, wenn sich China durchsetzen wird. Also es wird, so wie der G7-Mechanismus in den 70ern immer noch auch stark unter der Dominanz der USA war. Das war ja nicht ein runder Tisch. Jetzt vergleichen Sie doch mal Kanada mit den USA oder Italien mit den USA in den letzten Jahrzehnten. Das ist ja auch nicht gleich. Ja, es wird so getan, als wenn es gleich ist beim Lagerfeuerfoto. Und meine Einschätzung wäre, es gibt ja bereits ein Dominanzverhältnis innerhalb von BRICS. Und jetzt ist die Frage, wie China das auffüllt.
16: Wobei man schon sagen muss, dass in den BRICS China dominiert, aber Brasilien, Russland und Indien sind schon substanzielle Gegengewichte. Also es ist das Ungleichgewicht nicht so massiv wie in Amerika und da ist natürlich noch Europa dabei. Also in der BRICS würde ich sagen, schon etwas ausgeglichen. Und China weiß auch, dass es die anderen braucht. China ist da sehr strategisch.
0: Die BRICS-Plus-Gruppe konnte 2015 mit der New Development Bank und dem Contingent Reserve Agreement Gegenstücke zu Weltbank und IWF etablieren.
20: Die New Development Bank finanziert nur Privatsektor. Sie greift eigentlich in die Staatsformation und deren Institutionen nicht ein, während die Weltbank sehr stark ideologisch agiert.
0: Räumt Kurt Bayer ein. Er ist der ehemalige Executive Director im Board der Weltbank und auch der Europäischen Bank für Wiederaufbau und Entwicklung.
20: Es ist schon ein Witz, weil die Chinesen haben die New Development Bank irrsinnig gepusht, weil eben die Amerikaner mit ihrer Sperrminorität bei der Weltbank und beim Währungsfonds dominiert haben. Bei der New Development Bank machen sie genau das Gleiche.
16: Im Endeffekt sind immer die, die das Geld geben, auch die, die bestimmen. Und viele dieser Länder des globalen Süden brauchen auf der einen Seite Finanzierung und auf der anderen Seite Auslandswährung.
0: Sagt die heterodoxe Ökonomin Anina Kaltenbrunner, die sich in ihrer Forschung auf globale Finanzstrukturen spezialisiert hat.
16: Aber was meiner Meinung nach so wichtig ist an der New Development Bank, ist, dass sich die NDB es zum Auftrag gemacht hat, nicht in Dollar Kredite zu vergeben. Wenn dann Kredite in Renminbi, in Rubel, in Real vergeben werden, etablieren sich auch wiederum diese Währungen in anderen Ländern und es passiert wieder eine Dedollarisierung. So für manche Länder kann es weitaus attraktiver sein, sich zum Beispiel in RMB oder in Renminbi zu verschulden, als in Dollar zu verschulden.
0: In den letzten 15 Jahren nimmt die angesprochene Dedollarisierung im Handel unter den Ländern des globalen Südens zu. Sie akzeptieren ihre gegenseitigen Währungen. Für die neuen ölfördernden Mitglieder in der BRICS-Plus-Gruppe, wie zum Beispiel Saudi-Arabien, ist das wegen der Petrodollar-Vereinbarung mit den USA schwierig. Sie erinnern sich an den Petrodollar-Deal Mitte der 1970er Jahre?
17: In Folge 1 dieses Radiokollex ist es schon darum gegangen, dass einige ölfördernde Länder sich dazu verpflichten, ihr Öl nur in Dollar zu verkaufen, diese Dollar dann in den amerikanischen Finanzmarkt investieren und dafür von den USA militärischen Schutz, Waffen und politische Unterstützung erhalten. Jetzt jedenfalls zeigen sich diese Länder nur sehr zaghaft, aber doch aufgeschlossener gegenüber anderen Währungen. Und das kann weitreichende Folgen haben.
16: Stellen Sie sich vor, Sie kaufen jetzt Ihr Erdöl, sind wir ja alle abhängig davon. Im Moment müssen wir alle Dollar dafür haben und plötzlich können wir das in Renminbi machen oder plötzlich können wir das in Rupee machen, in Indisch Rupee. Und diese Nachfrage nach alternativen Währungen ist ganz massiv. Und China hat das ganz bewusst gemacht, sehr strategisch.
17: Aber zu sehr wollen sich die Golfstaaten nicht aus dem Fenster lehnen. Die USA könnten einem das übel nehmen und die BRICS Plus sind noch ein zu unsicherer Partner.
20: Der Dollar hat natürlich eine starke Verhandlungsposition und sagt also, wenn ihr nicht beim Dollar bleibt, dann ziehen wir unseren militärischen Schutzschirm von euch weg. Ja.
21: Fraglos geht eine Bezahlung in Rupees oder Yuan oder was auch immer einher mit einem etwas geringeren Anteil der Zahlungen in Dollar oder in Euro. Das ist überhaupt keine Frage. Ich sehe im Lauf der nächsten 20, 30 Jahre nichts, was die Dominanz des Dollars tatsächlich signifikant beeinflussen würde. Weder was den Euro betrifft, der eine Riesenwährung global ist, und schon gar nicht irgendeine der BRICS-Währungen.
17: Sagt der Währungsexperte und ehemalige EU-Spitzenbeamte Thomas Wieser. Und Anina Kaltenbrunner spricht von einem mehrschichtigen System.
16: Ich denke, der Dollar wird nach wie vor die Währung der globalen Finanzmärkte bleiben, die Währung der Asset Managers, die Währung der globalen Banken. Aber unterhalb, wenn es um Importe und Exporte geht, wenn es um den Handel geht, dort wird man eine Dedollarisierung sehen.
17: Spätestens seit Bretton Woods zeigt sich der evidente Zusammenhang zwischen Leitwährung und Macht. Und das wird mit der Globalisierung verschärft. Nun trachten alle Gruppen danach, den Dollar in seiner Position zu schwächen und eventuell sogar die eigene Währung international zu etablieren. Der ehemalige Executive Director bei der Weltbank, Kurt Beyer, erläutert die Voraussetzungen, die eine Weltwährung erfüllen muss.
20: Sie muss international anerkannt sein, sie muss stabil sein, zumindest in der Perzeption der anderen Länder, und sie muss natürlich auch genügend Liquidität haben, dass diese großen Finanzströme finanziert werden können. Und das hat keine dieser anderen Währungen. Der Euro wäre natürlich ein Kandidat und ist es auch und hat 10 oder 12% der Währungsreserven. Der wirkliche Kandidat ist die chinesische Währung, aber die krankt unter Anführungszeichen daran, dass sie halt wirklich noch sehr stark vom Staat kontrolliert wird.
17: China wickelt seine Geschäfte schon seit 2011 zunehmend in chinesischen Yuan ab. Und es hat anstelle von SWIFT ein alternatives Zahlungssystem, SIPS, eingeführt. Alle Yuan-Geschäfte werden über dieses System abgewickelt. Mittlerweile ist es für sanktionierte Länder wie Russland oder Iran eine wichtige Alternative, weil sie vom SWIFT-System gesperrt sind. Außerdem wird auf den BRICS-Plus-Gipfeln immer wieder über eine eigene neue Währung gesprochen. Dem Vernehmen nach soll sie auf einem Währungskorb basieren, ähnlich wie das Modell, das Maynard Keynes schon 1944 in Bretton Woods vorgeschlagen hat. Anina Kaltenbrunner?
16: Ich weiß, dass sie versuchen, auch eine neue eigene Währung oder zumindest einen, im Englischen nennen wir das, einen Unit of Account, also einen Wertmaßstab zu schaffen, um eben vom Dollar wegzukommen. Aber das ist so schwierig. Und Keynes hat es ja probiert. Er wollte ja eine neue Währung. Er wollte den Banco und er hat es damals nicht geschafft. Also da habe ich meine wirklichen Zweifel, dass sie das schaffen. Wir haben es auch immer wieder gesehen, eine globale Währung braucht einen Staat dahinter. Und das ist ja auch das große Problem vom Euro, dass der Euro einfach diesen einheitlichen Staat nicht hat und die BRICS ja noch weniger.
21: Wie Europa schon gemerkt hat, auch bei unglaublich tiefer wirtschaftlicher Integration, sehr, sehr ähnlichem Lebensstandard und einem liberalisierten Kapitalverkehr, ist es alles anders als leicht, eine gemeinsame Währung mit gemeinsamen Institutionen, gemeinsamer Entscheidungsfindung, Aufgabe nationaler Souveränität auf die Beine zu stellen. Und insofern, weder Russland, Südafrika, Brasilien, Indien, China werden ihre nationale Souveränität über ihre Währung aufgeben. Das ist undenkbar.
17: Sagt der Währungsspezialist Thomas Wieser.
0: Er hat maßgeblich am Euro mitgearbeitet und ist dann Vorsitzender der Euro Working Group in Brüssel gewesen.
21: Die chinesische Währung wird vielleicht eines Tages eine stärkere Bedeutung haben als Weltreservewährung. Aber solange sie nicht frei konvertierbar ist, ist sie weit davon entfernt. Versuchen Sie einmal eine chinesische Anleihe zu kaufen, das wird Ihnen nicht gelingen. Und verkaufen können Sie es schon gar nicht.
0: Mit dem Seidenstraßenprojekt will China seine wirtschaftliche und politische Stellung weltweit ausbauen. Hat China hegemoniale Ambitionen? Frage ich Anina Kaltenbrunner.
16: China hat nicht den Anspruch, ein globaler Hegemon zu werden. Aber China möchte, dass es China gut geht. Und dazu braucht China diese Ressourcen. China finanziert auch massiv viele dieser Projekte. China ist einer der größten oder der größte Geldgeber in dieser Region. Dadurch steigt natürlich die Verschuldung und das verändert die Machtverhältnisse und Strukturen maßgeblich weit jetzt über die Initiative und die Infrastruktur selber.
21: Aber es ist zumindest ein häufig artikuliertes Grundprinzip der Chinesen seit Jahrhunderten, dass man sich nicht in dem Ausmaß imperialistisch einzumischen gedenkt, wie es, sagen wir, angelsächsische Staaten in den letzten 400 Jahren getan haben. Die Frage ist, ob das auch in Zukunft so gehalten wird. Und die Frage ist, ob das auch impliziert, dass man keine ökonomischen Abhängigkeiten anstrebt. Und ich würde sagen, da ist die Evidenz eindeutig, dass durch Seidenstraßeninvestitionen, durch einen sehr merkwürdigen Zugang zu Intellectual Property Rights etc. etc. unsere ökonomischen Abhängigkeiten entweder von China oder von den USA oder von beiden relativ stark ausgeprägt sind. Und je weniger entwickelt die Wirtschaftsstruktur eines Landes ist, desto stärker sind die Abhängigkeiten. Und insofern verstehe ich durchaus die Bedenken Brasiliens.
0: Thomas Wieser spricht es an. Brasilien ist zögerlich, was die chinesischen Seidenstraßenprojekte betrifft. Und es wird vermutet, dass der chinesische Staatspräsident Xi auch deshalb dem Gipfel in Brasilien verschnupft ferngeblieben sein könnte. Warum zieht Brasilien nicht mit?
19: Naja, jetzt müsste man genau hinschauen. Auch in Brasilien gibt es massive chinesische Investitionen. Aber natürlich ist eine linke Regierung in Brasilien unter Präsident Lula viel kritischer und skeptischer gegenüber den, ich sag mal, subimperialen Ansprüchen Chinas. Das sollten wir aber nicht vergessen, dass innerhalb von Lateinamerika Brasilien ja selber subimperiale Ansprüche hat. Also jetzt könnte man sagen, die Skepsis sozusagen aus brasilianischer Sicht ist auch, da kommt brasilianisches Kapital in Konkurrenz mit chinesischem Kapital. Das wäre sicherlich zu einfach als einzige Erklärung, aber es ist sicherlich ein wichtiger Aspekt.
0: Nicht nur Brasilien, sondern auch Indien und andere größere Staaten achten darauf, ihre außenpolitische Unabhängigkeit zu bewahren. Sie wollen nicht zu stark in ein von China dominiertes System eingebunden sein.
16: Ja, also das ist ein ganz klares Problem. Und mittlerweile stellt sich wirklich die Frage, ob eine Abhängigkeit von Amerika schlimmer oder besser ist als eine Abhängigkeit von China. Weil es ist die Realität, dass China mittlerweile in der Weltwirtschaft so stark ist und auch die BRICS dominiert, finanziell dominiert, produktiv dominiert. Und dass sich sicher viele Länder mittlerweile auch die Frage stellen, ob das für sie einfach dann auch wirkliche Verbesserungen bringen, wenn sie einen Hegemon gegen den anderen austauschen.
0: Jim O'Neill meint, es wäre für die Weltwirtschaft jedenfalls wichtig, dass es mehrere Pole gäbe.
1: For the world economy to be better and more balanced, we can't just live on the back of the United States, which until China emerged is essentially.
0: Denn bis zum Aufstieg Chinas habe Europa und ein Großteil der Schwellenländer auf den Schultern der Vereinigten Staaten gelebt. Das sei nicht mehr möglich. Wirtschaftlich gesehen mache die Bipolarität die Welt seiner Ansicht nach etwas gesünder.
1: Economically, it's made the world a bit more healthy than it used to be, in my view.
19: Ja, ich denke, wir brauchen eine multipolare Welt, weil das Unipolare oder auch das Bipolare ist immer schädlich, weil es sozusagen Mächte hat, die sehr stark bestimmen, wie die Welt funktionieren soll. Aber ich würde einen Schritt weitergehen. Ich würde sagen, es ist nicht nur per se das Multilaterale, sondern wie wird das Multilaterale gefüllt? Also wenn heute Multilateralismus heißt, eine rechtsextreme Regierung in den USA, lauter autoritäre Regime im BRICS um China herum und eine weiterhin sehr imperiale, konservative bis auch rechtsextreme EU, dann ist das ein Multilateralismus, der vielen Ländern nicht besonders hilft.
0: Derzeit repräsentiert die BRICS-Plus-Gruppe fast die Hälfte der Weltbevölkerung und erwirtschaftet knapp 40% des kaufkraftbereinigten globalen BIP.
17: Das Wirtschaftswachstum in den BRICS-Staaten wird 2026 voraussichtlich dreimal so stark sein wie in den G7-Nationen. Wie also sieht die Zukunft der BRICS-Gruppe aus?
16: Ich glaube, BRICS ist sehr nützlich für China im Moment. Die unterstützen das und in einer gewissen Weise deswegen gibt es es auch. Aber ich sehe eher all along wirklich den Anstieg Chinas.
20: Leider Gottes ist die institutionelle Schule, also die Bretton Woods-Ideologie, glaube ich, ein Auslaufmodell. Sie haben sich wirklich selbst durch die Nichtberücksichtigung der Interessen der Länder, die sie vertreten sollen, selber ins eigene Fleisch geschnitten. Und sie haben damit eben auch diese ganzen informellen anderen Institutionen als Geburtshelferinnen irgendwie mitbehaftet.
17: Der nächste BRICS-Plus-Gipfel findet im Spätsommer in Neu-Delhi statt. Indien hat den Vorsitz. Es bleibt spannend, wer anreist und wie einig sich die Länder sein werden, in ihrem Bestreben, einen Gegenpol zum Westen aufzubauen.
14: Dagmar Streicher hat die Radiokollegreihe mit dem Titel Gruppen der Macht gestaltet. Im morgigen vierten Teil geht es dann um die E6 und die E27, um das Europa der zwei Geschwindigkeiten. Können Sie sich noch an Ihre Kindergartenzeit erinnern, fragt jetzt Andreas Wolf. Denn wenn das schon ein Weilchen her ist, dann ist einem noch der Begriff Kindergartentante geläufig. Ganz verschwunden ist er nicht. Vor allem am Land wird er bis heute gelegentlich verwendet. Mit der pädagogischen, sozialen und oft auch sprachfördernden Arbeit, die heute in Kindergärten geleistet wird, hat diese Bezeichnung allerdings wenig zu tun. Warum die Bedeutung der Elementarpädagogik oft noch immer unterschätzt wird und weshalb viele Beschäftigte nicht jene gesellschaftliche Anerkennung erfahren, die ihrer Verantwortung entspricht, darum geht es jetzt im dritten Teil der Reihe. Elementarpädagogik, wie wir unsere Chancen für die Zukunft vergeben.
2: So, habt ihr alle ein Sessel? Dann setzen wir uns in einen Kreis. Schau, Kiswa kommt auch noch zu uns.
4: Anela Hamidovic ist Elementarpädagogin im städtischen Wiener Kindergarten Laawald im 10. Bezirk. Den Tag eröffnet sie wie immer mit einem gemeinsamen Ritual, dem Morgenkreis.
22: Alle klatschen laut.
4: Unterstützt wird Anela Hamidovic von der Praktikantin Amena. Sie hat uns nur den Vornamen verraten. Im Rahmen ihrer 5-jährigen Ausbildung mit Matura in einer Bildungsanstalt für Elementarpädagogik, kurz BAFEP, besucht sie einmal pro Woche den Kindergarten Laawald, um dort Praxiserfahrungen zu sammeln.
23: Also in der Theorie ist natürlich nie gleich wie in der Praxis. Wir lernen zwar, was passieren könnte, aber trotzdem kann immer irgendwas Neues in der Praxis passieren, weil jedes Kind individuell ist.
24: Ich glaube, es geht mir Nasenblut.
4: Wie man die Theorie mit der Praxis in der Elementarpädagogik verbindet, lernt man in Österreich nicht nur in den bereits erwähnten BAFEPs, sondern auch im Rahmen des Masterstudiums Elementarpädagogik an der Universität Graz. Geleitet wird der Studiengang von der Vizerektorin für Studium und Lehre, Katharine Walter-Lager.
25: Auf jeden Fall gehört zum Handwerkszeug einer Pädagogin eine hohe soziale Kompetenz und das Wissen, wie man qualitativ hochwertige Interaktionen zwischen den Kindern und einem selbst herstellt. Es gehört dazu ein methodisch-didaktisches Handwerkzeug, das ich viele Möglichkeiten habe, wie ich den Tag gestalte. Es gehört dazu viel Wissen über kindliche Entwicklung und es gehört dazu viel Allgemeinbildung.
4: Die vielschichtigen und für die Elementarpädagoginnen fordernden Herangehensweisen werden im deutschsprachigen Raum häufig unterschätzt. Hartnäckig hält sich das Bild von der Kindergartentante, die nur auf Kinder aufzupassen hat und im besten Fall mit ihnen ein wenig spielt oder singt. Mit Schultern diesem Image hätten nach Ansicht von Sarah Müller, sie unterrichtet an der BAFE Bischofshofen, Didaktik und Kindergartenpraxis, auch viele ihrer Kolleginnen.
26: Was ich immer wieder beobachte bei hauptsächlich Kolleginnen, ist diese eigene Demut, die oft so hoch gehalten wird. Man will nicht hochstapeln, man möchte auch nicht auffallen. Und auch das prägt ein Berufsbild.
4: Eine gewisse Ambivalenz gegenüber dem Berufsfeld haben auch Felix Rettenbacher und Sabina Rippler festgestellt. Vor kurzem haben beide an der Baffe Bischofshofen maturiert.
5: Also meine Freunde haben anfangs teilweise gesagt, warum man da überhaupt eine Matura braucht, weil man spielt ja den ganzen Tag nur mit den Kindern oder man bastelt mit ihnen. Jedoch im Laufe meiner Ausbildung ist ihnen aufgefallen, was da wirklich abläuft und wie wichtig dieser Beruf ist. Und mittlerweile stößt er schon auf große Anerkennung und Wertschätzung.
7: Naja, also vor allem als Mann ist es immer schwierig oder stigmatisiert, vor allem auch am Land, dass man in die Elementarpädagogik geht. Also vor allem die ersten ein, zwei Jahre hat man dann schon immer, auch jetzt im Freundeskreis oder so, öfter gehört, was du gehst BAföG, das ist ja eigentlich eine Mädchenschule. Also ich bin jetzt der einzige Bursche in meiner Klasse, davor waren wir noch zwei. Da stellt sich natürlich dann auch oft die Frage, warum machst du das, warum interessiert dich das? Das lässt sich einfach ganz gut durch persönliche Interessen und Überzeugungen begründen.
4: Im Vergleich zu Bischofshofen ist die Anzahl der sich in Ausbildung befindlichen Männer in Wien deutlich höher. Sie liegt bei 20%. Das gibt den Kindergärten Hoffnung. Denn aktuell liegt der Männeranteil in den städtischen Wiener Kindergärten bei nur 6%. Einer der etwa 350 Elementarpädagogen ist der Kindergartenleiter Daniel Valenta. Er führt quasi eine Familientradition fort, denn sein Vater war einer der ersten Elementarpädagogen Österreichs.
8: Kinder müssen es erlebt haben, dass Männer, also Frauen, für Erziehungsarbeit wichtig sind.
4: Trotz aller Veränderungen in unserer Gesellschaft, dass es Männer in diesem traditionell weiblich dominierten Berufsfeld nicht leicht haben, weiß die Abteilungsleiterin für Kindergärten der Stadt Wien, Karin Prokal. Besonders belastend sei, so Prokal, wenn es Gerüchte über sexuelle Übergriffe gibt.
9: Dann sagen mir natürlich diese Männer schon, das macht was mit ihnen. Sie lieben ihren Beruf, den haben sie ganz bewusst gewählt. Und gleichzeitig ist das kaum auszuhalten, dieser Generalverdacht. Diese Situation in der Kindergruppe, ein Kind muss auf die Toilette, der Pädagoge geht mit. Und dann plötzlich ertappen sie sich dabei selbst, vielleicht sollte ich das nicht tun. Oder ein Kind wickeln. Ich sage aber gleichzeitig, wenn sich ein Verdacht erhärtet, dann ist das ein K.O.-Kriterium. Dann trennen wir uns.
4: Dass Männer in der Elementarpädagogik nach wie vor als Fremdkörper betrachtet werden, liege an der Geschichte des Berufs. Die ersten Kindergärten entstanden während der 1840er Jahre. Doch bis vor wenigen Jahrzehnten galt der Beruf als rein weiblich. Eine damit verbundene Geringschätzung schwinge bis heute mit, erklärt die Bildungswissenschaftlerin der Universität Graz, Katharine Walter-Lager.
25: Wir haben 200 Jahre hinter uns, wo wir als Fräulein-Beruf lanciert wurden. Für junge Frauen, die dann später ihrer Bestimmung als Mutter zugeführt werden. Und jetzt ist es aber evident, aus Hunderten von Studien, dass dieser Beruf eine hohe Professionalität fordert und dann einfach wahnsinnig viel für das Individuum und die Gesellschaft leistet.
4: Auch dem Wiener Elementarpädagogen Daniel Valenta ist es wichtig, dass Menschen den Wert des Kindergartens richtig einschätzen.
8: Bildungsarbeit ist Beziehungsarbeit, gerade in frühen Jahren. Da stellt sich für mich die Frage, warum haben wir nur ein verpflichtendes Kindergartenjahr? Jetzt habe ich ein Kind, das verängstigt kommt, kann die Sprache nicht. Jetzt bauen wir eine Beziehung auf, arbeiten mit Bildkarten, arbeiten mit Modellen, arbeiten vielleicht mit einfachen Reimen, mit ganz subtilen Maßnahmen, die das Kind nehmen kann. Dann bauen wir eine Vertrauensbeziehung auf und dann ist wieder der nächste Bruch und das Kind geht mit angefangenen Strukturen in die Schule. Und diese Defizite versucht dann ein weiteres System auszugleichen, das auch nicht darauf vorbereitet ist. Die Schule kann das nicht ausgleichen, was da auf der Strecke geblieben ist, weil die ganz andere Vorgaben haben. Die haben einen Lehrplan, an den sie sich halten müssen. Wir haben Inhalte, die natürlich wichtig sind und relevant sind, aber es sind alles Dinge, die lernen die Kinder in einem Jahr nicht. Das geht sich nicht aus. Das heißt aber auch, dass ein letztes Kindergartenjahr nicht ausreichend ist.
4: Ein zweites verpflichtendes Kindergartenjahr würde zusätzliches Personal benötigen. Doch schon jetzt herrscht in Österreichs Kindergärten akuter Personalmangel. Stimmen die Prognosen, sollen im Jahr 2030 zwischen 14.000 und 22.000 Fachkräfte in den Kindergärten fehlen. Zwar gibt es bundesweit die fünfjährigen Bildungsanstalten für Elementarpädagogik, doch nach der Matura gibt es viele, die einen anderen Beruf wählen. In Wien Wie wir es bereits berichtet haben, bleiben nur etwa 20% der Absolventinnen im Beruf. Die Gründe dafür sind vielfältig und reichen von der Familienplanung bis zu einem Studium, das man beginnen möchte. Zusätzlich verschärft wird die Personalsituation, weil auch viele erfahrene, ältere Elementarpädagoginnen ihrem Beruf den Rücken kehren. Gründe dafür nennt die Sprachförderin Susanne Brendel.
3: Wir sollen bis 65 arbeiten, 36 Stunden in der Gruppe stehen, man hört schlechter, man sieht schlechter, man braucht länger Zeit zum Regenerieren. Man hat keine Karrierepfade. Man ist Pädagogin, eventuell wird man Inklusivpädagogin, eventuell wird man Leitung. Aber da steht nicht vielen offen und nicht jeder möchte das. Und das schreckt bereits Junge ab, die sagen, ich weiß ja schon, wo ich lande. Und dann weiß ich, in 20 Jahren bin ich genauso ausgebrannt wie die Kollegin, die voller Eifer dabei war. Also das fehlt aktuell vollkommen, dass wir wissen, welche Möglichkeiten habe ich, wenn ich nur mehr teilweise in der Gruppe stehen kann, weil es mir zu viel wird. Wo sind meine Auszeiträume? Wo sind meine Perspektiven? Junge ab, die sagen, ich weiß ja schon, wo ich lande. Und dann weiß ich, in 20 Jahren bin ich genauso ausgebrannt wie die Kollegin, die voller Eifer dabei war. Also das fehlt aktuell vollkommen, dass wir wissen, welche Möglichkeiten habe ich, wenn ich nur mehr teilweise in der Gruppe stehen kann, weil es mir zu viel wird. Wo sind meine Auszeiträume? Wo sind meine Perspektiven, meine Möglichkeiten?

0: Quereinsteigerin besucht sie derzeit das College Change an der Bildungsanstalt für Elementarpädagogik im 21. Bezirk in Wien. Davor arbeitete Schett 10 Jahre lang als Psychotherapeutin. Ihre dabei gewonnenen Erfahrungen lässt sie auch in ihren neuen Beruf einfließen.
1: Vielleicht hilft es mir ein bisschen dabei, die richtigen Worte zu finden oder ein bisschen das Empathische mitzubringen und auch Eltern Möglichkeiten zu eröffnen, wo sie sich eventuell weitere Unterstützung holen können, wenn ich sehe, dass es notwendig sein könnte.
0: Das College Change ist eine 5-semestrige bezahlte Ausbildung für Menschen, die sich beruflich neu orientieren wollen. Die Voraussetzung dafür sind Matura, eine Berufsreifeprüfung oder eine Studienberechtigungsprüfung. Geleitet wird das Kolleg an der Bildungsanstalt für Elementarpädagogik im 21. Bezirk von Nicole Kalteis.
2: Wir haben Menschen, die eine Lehre gemacht haben, Handwerker, wir haben viele, die aus der Gastronomie kommen. Wir hatten auch schon Menschen mit einem Doktorat in JUS. Die Motivation bei denen, die später einsteigen, das ist sehr unterschiedlich. Bei den Männern ist es ganz oft, dass sie über Karenz merken, das ist was, das wird mir gefallen, das habe ich so nicht geglaubt. Manchmal ist es auch so, dass dieser Berufswunsch schon sehr früh da war und aus irgendeinem Grund nicht realisiert worden ist. Und ja, bei anderen ist es mitunter auch aus der Not heraus eine neue Idee entwickelt. Da sind Stellen abgebaut worden und dann überlegt man einfach, welches Feld könnte mich interessieren. Grundsätzlich ist es ja ein sehr sinnstiftendes Berufsfeld.
0: Die Elementarpädagogin in Ausbildung, Flora Schett.
1: Mich hat vieles überrascht, besonders wie viele Themenbereiche hier abgedeckt werden. Sei es Kreatives, Reflexion, Beschäftigung mit sich selbst, pädagogisches Wissen, didaktisches Wissen. Es ist sehr breit gefächert.
0: Um dem Personalmangel entgegenzuwirken, werden nicht nur Elementarpädagoginnen ausgebildet. Auch Assistentinnen, die in Wien ohne einschlägige Berufserfahrung in Kindergärten arbeiten können, stehen nach einer Eignungsfeststellung eine Höherqualifizierung offen, erklärt die Leiterin der städtischen Wiener Kindergärten, Karin Brokal.
3: Da waren 2 Kernthemen, die da sich herauskristallisiert haben, nämlich einerseits, ich darf keinen Einkommensverlust haben während dieser Ausbildung und zweitens, diese Hürde überhaupt wieder zu lernen. Das eine Problem haben wir gelöst, indem wir gesagt haben, alle, die diese Ausbildung machen, bleiben in Vollzeitanstellung so, wie sie sind. Wir reduzieren aber die Stunden im Kinderdienst auf 25 und die 15 Stunden, die frei werden, das ist die Zeit, die du in der Arbeitszeit verwendest, um diese Höherqualifizierung zu erreichen.
0: Die andere Hürde ist die Studienberechtigungsprüfung. Sie ist die Voraussetzung, um eine Ausbildung zur Elementarpädagogik am College Change beginnen zu können. Ein für viele, so Karin Brokal, herausforderndes Unterfangen.
3: Wir begleiten jeden und jede, die das machen möchte, auch durch diese Prüfungen. Und diese Studienberechtigungsprüfung zum Beispiel wird gemacht bei der VHS. Auch mit der VHS haben wir ein ganz enges Miteinander, weil auch die VHS sieht, wer sind diese Menschen, mit welchen Skills kommen die. Das sind Hilfskräfte oft. Die nehmen wir schon an der Hand und begleiten sie. Es geht ja nicht nur darum, dass die einen Teil ihrer Arbeitszeit sich auf Prüfungen vorbereiten. Du musst ja auch zu Hause lernen, du musst dich am Wochenende vorbereiten. Das sind ja ganz viele Frauen, die Familie haben. Das heißt, du musst umdenken, du musst dir diese Zeitressourcen einmal schaffen.
4: Mangelberuf mit Stigma. Das war der 3. Teil der von Andreas Wolf gestalteten Radiokollegreihe Elementarpädagogik, wie wir unsere Chancen für die Zukunft vergeben. Welche Veränderungen notwendig wären, um den Beruf aufzuwerten und den Herausforderungen der Zukunft gerecht zu werden, darum geht es im morgigen 4. und letzten Teil. 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Kein Titel, kein Autor, nur ein handschriftlicher Hinweis auf einer Musikkassette. Albanische Klarinette. Mit dieser spärlichen Information ist die Autorin Anja Drühlenberg in Albanien unterwegs, auf der Suche nach den Musikerinnen und Musikern, die auf der Kassette spielen. Eine vermeintliche Lösung entpuppt sich.

0: in der heutigen Folge als Verwechslung.
1: In Albanien gibt es diesen berühmten Film General Gramofoni, zu Deutsch Der General des Grammophons. Er stammt von 1979, aber spielt in den 30er Jahren. Im Zentrum der Geschichte steht der Klarinettist Halit Berati, der von einem italienischen Produzenten eingeladen wird, seine Melodien auf Grammophonplatten aufzunehmen, um diese später zu verkaufen. In der bekanntesten Szene des Films weint ein kleiner Bub. Um ihn zu beruhigen, nimmt der Klarinettist Halit Berati sein Instrument und spielt. Davon hatte mir der Taxifahrer auf dem Weg nach Permet erzählt. Das ist Folge 3, Verwechslung. Ein neuer Morgen. Die Stadt liegt hell im Tal, überragt von schneebedeckten Gipfeln. Auf dem Hauptplatz graben drei Frauen die Beete um. Im Sommer ist Permet für seine Blumen bekannt. Wenige Schritte weiter sitzen drei ältere Herren auf einer Bank und mustern mich neugierig. Wieder erkläre ich, wonach ich suche, und spiele ihnen einige Lieder auf der Kassette vor. Ob der Musiker vielleicht aus Permet kommt? Ohne lange hinzuhören, sind sich die Männer schnell einig. Auf der Kassette spiele der berühmte Klarinettist aus Permet, Laver Barrio. Und dazu singe jemand, den sie Sula nennen. Aus Tepelena jedenfalls kämen die Musiker nicht, so viel stehe fest. Doch als sie ein zweites Lied hören, kommen Zweifel auf. Vielleicht komme die Musik überhaupt nicht aus Albanien, sondern aus Griechenland. Vielleicht, sagt einer der Männer, habe man einfach ein Lied aus Permet auf eine griechische Kassette überspielt, damit sie sich besser verkauft. Und tatsächlich, etwa auf der Hälfte der Aufnahme ist ein Mann zu hören, der etwas auf Griechisch ruft. Ich bedanke mich bei den Herren, gehe ein paar Schritte durch den Park und bleibe vor einer Bronzestatue stehen. Ein sitzender Musiker mit Klarinette. Schnurrbart, Geheimratsecken, ein Walter Faltenrock. Jemand hat ihm einen Strauß weißer Rosen in den Arm gelegt. Auf einem Schild steht Laver Barrio, Artisti Popolit, Volkskünstler. Ein Ehrentitel aus der Zeit des sozialistischen Albanien. Immer noch läuft die Kassette auf meinem Handy. Da hält ein Mann auf einem knallroten Elektro-Seniorenmobil neben mir. Seine Musik habe eine enorme Anziehungskraft. Auch heute noch, wenn sie im Fernsehen läuft. Das lasse einen nicht los, sagt der Mann. Im Hotel klicke ich mich durch Aufnahmen seiner Konzerte und vergleiche die Klänge. Ich glaube, auf meiner Kassette spielt jemand anderes. Vorerst läuft meine Suche ins Leere. Ich brauche einen Experten. Doch der Wissenschaftler, den ich im Permet treffen sollte, ist nicht da. Er befindet sich gerade in Griechenland. Also steige ich in den nächsten Bus und fahre ein paar Kilometer zurück, bis in den Ort Kolzyr. Im Rathaus von Kolzyr treffe ich Ervis Rapai. Er arbeitet hier in der Verwaltung und ist einer der bekannten Klarinettisten der Gegend. Ein großer Mann mit markantem Gesicht und sanfter Stimme. Wieder spiele ich ein Lied von der Kassette auf meinem Handy ab.

0: Ervis Rapai schließt die Augen und hört zu. Als die Klarinette einsetzt, spitzt er seine Lippen, als würde er selbst gerade spielen. Im Hintergrund summt die Klimaanlage.
1: Ich glaube, das ist Remzi Lela, einer der Klarinettisten aus der alten großen Zeit, so wie zum Beispiel Lava Barrio. Da gab es auch Remzi Lela, der unter dem Namen Choban bekannt war. Seine Kabas waren virtuos.
0: Choban, das bedeutet übersetzt Hirte. Dass es sich um ihn handelt, erkenne er am Stil. Remzi Lela stammt aus einer Musikerfamilie, ebenfalls aus Permet. Bereits sein Großvater, Mane Lela, war als Sänger und Lautenspieler bekannt. Remzi selbst stand schon als Kind mit einem Volksorchester auf der Bühne. 1940 zog die Familie nach Tirana und etablierte sich dort als eigene Marke, die Lela Family. Und Remzi wurde zur bekanntesten und prägendsten Figur des Ensembles.
1: Er hatte etwas Besonderes. Ich meine vor allem sein Klarinettenspiel. Ich erkläre es mal ganz einfach. Sein Klang war sehr eigen. Wenn er eine Kaba spielte, dann hörte man in seinem Vibrato unglaublich viel Gefühl.
0: Kaba, das ist eine langsame, improvisierte Klarinettenmelodie aus der südalbanischen Sase-Tradition.
1: Nicht jeder kann eine Kaba spielen. Eine Kaba, das ist eigentlich wie eine Klage. In unserer Region, in Permet und Leskovik, gehört das zur Tradition. Wenn jemand gestorben ist, erinnert man sich mit einer Kaba an ihn. Dann geht die Musik langsam in etwas anderes über, etwas Fröhlicheres, damit man nicht nur beim Schmerz bleibt. Und das ist das Besondere an der Kaba. Der Musiker taucht ganz in seine eigene Welt ein, in dieses Gefühl. Und dann klingt es fast wie ein Weinen.
0: Je länger Ervis Rapai der Kassette zuhört, desto sicherer ist er. Der Klarinettist auf der Kassette ist Remzi Lela. Und dann erfahre ich, der Taxifahrer mit der Camouflagejacke hatte trotzdem nicht ganz Unrecht. Denn der Klarinettist auf unserer Kassette ist derselbe, der auch im Film General Gramafoni die Musik eingespielt hat. Nur, dass das nicht Laver Barriu, sondern Remzi Lela war. Die anderen Musiker kann Ervis Rapai allerdings nicht bestimmen. Wer spielt die Violine, wer die Laute und wer singt? Und es stellt sich die Frage, wie kam die Kassette 1989 aus der sozialistischen Diktatur über die Grenze nach Griechenland?
1: Die Familie Lela durfte ins Ausland reisen. Auch schon vor 89 sind sie gereist. Nach Frankreich, nach Griechenland. Dort haben sie Konzerte gegeben. Diese Aufnahme könnte also durchaus auch im Ausland entstanden sein. Die Familie Lela hat, soweit ich weiß, auch dort Aufnahmen gemacht.
0: Anders als die meisten durften ausgewählte Musiker das Land verlassen, staatlich organisiert und streng überwacht. Ihre Auftritte brachten dem Staat Devisen und präsentierten ein stolzes, traditionsreiches Albanien. Samstagabend, zurück in Tirana. Vom Skanderbegplatz strömen zahlreiche Menschen in die Oper. Gleich beginnt das Konzert des Dirigenten Fatos Gerimai, dessen Proben ich schon im Rundfunkhaus hören durfte. Unter den Gästen ist auch Bashkim Hajiai, der pensionierte Offizier, den ich ganz zu Beginn meiner Reise getroffen habe. Er nimmt zwei Sitze weiter Platz. Er habe noch einmal recherchiert, sagt er, und die Aufnahme an ein paar Freunde geschickt.
1: Ich bin kein Experte für diese Musik, aber ich höre sie sehr, sehr gern. Und nach dem, was ich recherchiert und auf YouTube gefunden habe, würde ich sagen, Die Geige in den ersten beiden Liedern könnte von Ethem sein, dem Vater von Fatos, der heute Abend das Konzert gibt. Die Art, wie er die Hand bewegt und den Ton herauszieht, ist sehr besonders. Viele haben später versucht, ihn zu kopieren, vor allem nach den 1990er Jahren. Aber dieses Niveau erreicht kaum jemand.
0: Dann wird das Licht im Saal gelöscht und der Dirigent betritt die Bühne.

0: Mit der dritten Folge der Reihe Zurückgespult von Annette Rödelberg endet das heutige Radiokolleg. Gesprochen haben Lili Tesle und Roman Blumenschein, Redaktion Monika Kalcic. Eine Folge ist noch Zeit, das Rätsel um die Musikkassette zu lösen. Morgen Donnerstag gibt es den vierten und letzten Teil dieser Musikradiokolleg-Reihe. Eine Literaturliste finden Sie online unter oe1.orf.at/radiokolleg oder beim Ö1-Service. 2:50, bevor die Ö1-Nachrichten übernehmen, gibt es noch einen poetischen Schlussakkord.
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0: Wolfram Berger liest Walter von der Vogelweide in der Übertragung von Peter Rühmkorff.
2: Wohin sind sie geflogen, all meine Jahr? War mein Leben gelogen oder ist es wahr? Was ich einst wähnte, es wäre, gab es das überhaupt? Oder habe ich geschlafen und einem Traum geglaubt? Nun bin ich aufgewacht und ist mir unbekannt, was mir so vertraut war wie meine Hand. Land und Leute, wo ich meine Kindheit verbracht, sehen mich an, als hätte ich sie mir nur ausgedacht. Die sich meine Freunde nannten, sind blöde, sind alt, plattgewalzte Felder, gerodeter Wald. Wenn da nicht noch Wasser strömte, wo es immer floss, wahrlich, mein Unglück schiene übergangslos. Wieder ging einer vorüber, der wusste mal, wer ich war. Die Welt ist allenthalben unberechenbar. Manche schönen Tage gehen mir noch durch den Sinn. Wie ein Schlag ins Wasser sind sie dahin. Immer da, oh wie.
0: Mir hören sie ihn. Du holde Kunst, am kommenden Sonntag um 8.15 Uhr.
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4: Am Mikrofon ist Konstantin Hahn. In diesen Minuten beginnt die Präsentation des Budgets für die nächsten beiden Jahre durch Finanzminister Markus Marterbauer. Bis zuletzt wurde in der Regierung noch über offene Punkte bei den Begleitmaßnahmen verhandelt. Christoph Danninger aus unserer Wirtschaftsredaktion. Was ist denn jetzt in der Budgetrede zu erwarten?
5: Die Eckpfeiler sind bereits durchgedrungen. Der Staat muss sparen, um das Budgetdefizit in den Griff zu bekommen. Insgesamt geht es in diesem Doppelbudget um Maßnahmen in der Höhe von 5 Milliarden Euro. Pensionistinnen und Pensionisten bekommen zum Beispiel keinen kompletten Teuerungsausgleich. Niedrigverdiener sowie Teilzeitkräfte werden stärker zur Kasse gebeten. Fast alle Ministerien müssen einsparen, so werden etwa wieder Bahnprojekte verschoben. Eine große Entlastung gibt es hingegen für Unternehmen. Die Lohnnebenkosten sollen gesenkt werden, um die Wirtschaft anzukurbeln.
4: Die ukrainische Armee hat in der Nacht Ziele bis tief hinein nach Russland mit Drohnen und Raketen angegriffen. Das Verteidigungsministerium in Moskau teilt mit, 326 feindliche Drohnen seien abgefangen worden. Diese Zahl ist nicht unabhängig überprüfbar, sie spricht aber für einen groß angelegten ukrainischen Angriff. Getroffen wurde unter anderem die Raffinerie von Samara an der Wolga, wie russische Telegram-Kanäle berichten. Im Gebiet Wladimir östlich von Moskau wurden nach Behördenangaben zwei Infrastrukturobjekte beschädigt. Auch dabei soll es sich um Anlagen der Ölindustrie handeln. Durch den Irankrieg und die Sperre der Straße von Hormus sind die Preise für Düngemittel in den vergangenen Monaten stark gestiegen. Die EU will nun die europäischen Landwirte mit einem Hilfspaket in der Höhe von 500 Millionen Euro unterstützen, fordert dafür aber einen Beitrag der Mitgliedstaaten. Michael Fröschl berichtet.
6: Angesichts höherer Düngerkosten will die EU-Kommission die Landwirte mit 500 Millionen Euro unterstützen. Dafür will sie die Agrarreserve der gemeinsamen Agrarpolitik anzapfen, in der noch gut 200 Millionen Euro liegen, so Agrarkommissar Christoph Hansen. Er schlägt daher vor, dass die EU-Staaten und das Europäische Parlament die Reserve um 300 Millionen Euro aufstocken, um Landwirten eine, wie er sagt, gezielte und außerordentliche Unterstützung zu geben. Diese sei besonders wichtig für die Aussaat der Winterfrüchte, denn wegen hoher Lagerbestände beim Dünger habe es bisher kaum Probleme gegeben, so der Kommissar. Nun aber würden viele Landwirte angesichts der hohen Preise überlegen, ob sie anpflanzen oder stattdessen an einem Umweltprogramm teilnehmen, bei dem sie auch Geld bekommen. Das wäre eine Gefahr für Europas Lebensmittelversorgung, warnt der Agrarkommissar.
4: Die Mutter von Signa-Gründer René Benko, Ingeborg Benko, kann wieder uneingeschränkt über das Vermögen ihrer Ingbe-Stiftung verfügen. Das Liechtensteiner Oberlandesgericht hat eine einstweilige Verfügung aufgehoben. Dadurch waren noch bisher rund 50 Millionen Franken aus dem Stiftungsvermögen eingefroren. Die Maßnahme hatte Andreas Grabenweger, Masseverwalter René Benkos, erwirkt. Die Ingbe-Stiftung hat zwar ihr Geld von Signa-Gründer René Benko erhalten, Begünstigte sind aber Familienmitglieder Benkos, vor allem seine Mutter. Papst Leo feiert heute in Barcelona eine Messe in der weltberühmten Sagrada Familia zum 100. Todestag ihres Architekten Antoni Gaudí. Der Papst wird außerdem den mehr als 170 Meter hohen Jesus-Christus-Turm weihen, der in diesem Jahr fertiggestellt wurde. Der Turm macht die noch immer unvollendete Basilika zur höchsten Kirche der Welt. Letzte Station der Papstreise werden ab morgen die Kanarischen Inseln sein. Dort will sich das Oberhaupt der Katholiken mit Flüchtlingen treffen. Und damit zu den Wetteraussichten.
7: Kräftiger Regen ist heute in Osttirol, in Kärnten, im Süden Salzburgs und in Teilen der Steiermark dabei, mitunter auch Gewitter, es sind Überflutungen oder Murren möglich. Auch sonst regnet es heute zeitweise, im Osten vor allem dann am Abend. In den Nordalpen kommt Schnee allmählich bis etwa 2000 Meter Höhe herab. Teils lebhafter Nordwestwind und maximal 11 bis 19, im Süden und Osten bis 23 Grad. Morgen windig, frisch und wechselhaft. So viel zum Wetter mit Nicola Biermeier.
4: Jetzt noch ein Blick auf die Themen des Mittagsjournals, heute mit Franz Renner.
8: Danke und guten Tag aus dem Journalstudio. In wenigen Minuten beginnt im Nationalrat Finanzminister Markus Matterbauer mit seiner Budgetrede zum Doppelbudget für die Jahre 27 und 28. Weniger die Details zum Zahlenwerk wird Matterbauer liefern als seine Interpretation, wie denn das alles zu verstehen sei. Ziel des Budgets ist, die Neuverschuldung Österreichs bis 2028 wieder unter die magische 3%-Grenze zu drücken. Bei uns im Mittagsjournal ein ausführlicher Bericht über die Rede, die Reaktionen darauf und eine ausführliche innen- und wirtschaftspolitische Analyse. Außerdem die gewalttätigen Ausschreitungen in Belfast in Nordirland nach einem mutmaßlich von einem Ausländer verübten Messerangriff und auf das Wasser in Österreich schauen wir, konkret auf die Seen, aber auch auf die Herausforderungen durch die sinkenden Grundwasserspiegel. Das und mehr im Mittagsjournal. Bis dann.
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0: Schöne Mittwoch. Vor 100 Jahren in einem Vorort von Florenz geboren, prägte der Dirigent Bruno Bartoletti ein halbes Jahrhundert lang die Geschichte der Lyric Opera Chicago und legte einige Referenzaufnahmen von bekannten und weniger bekannten Opernwerken vor. Er sah sich nie als Lehrer, sondern als Fahrer einer Aufführung. Dennoch hat er viel Lehrreiches gesagt, zum Beispiel sein Rat für junge Dirigenten: Sei demütig, versuche nicht gleich ein Star zu sein. Es ist ein langer Weg. Den langen Weg des stillen Stars Bruno Bartoletti zeichnet nun Christoph Wagner-Trenkwitz nach.
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Nein, für die Pflege der Barockmusik behalten wir Bruno Bartoletti nicht in Erinnerung. Aber auch das hat er dirigiert. Der Beginn von Antonio Vivaldis Gloria ist kurz angeklungen mit dem Orchestra del Maggio Musicale Fiorentino, und Florenz ist das erste Stichwort, das wir aufgreifen. In Sesto Fiorentino, einem Vorort der toskanischen Hauptstadt, wurde Bruno Bartoletti vor genau 100 Jahren, am 10. Juni 1926, geboren. Er studierte am dortigen Conservatorio Luigi Cherubini, unter anderem bei Luigi Dalla Piccola, und am Teatro Comunale von Florenz hat er auch am 3. Jänner 1954 mit Verdis Rigoletto debütiert. Damals waren die Protagonisten Gianni Raimondi und Aldo Protti. In der folgenden Aufnahme hören wir Rolando Panerai als Rigoletto, und der Herzog, das ist Franco Bonisoli.

farbenreich und elastisch musiziert, dieses wohlbekannte Quartett aus dem dritten Akt von Rigoletto von Giuseppe Verdi, aber musiziert von Bruno Bartoletti mit der Staatskapelle Berlin, Franco Bonisolli war der Herzog Viorica Cortes di Maddalena, Margherita Rinaldi di Gilda und Rolando Panerai der Rigoletto. Und Rigoletto, wie erwähnt, das Debüt von Bruno Bartoletti in Florenz Anfang 1954. Noch ein wichtiges Datum aus diesem Jahr. Am 1. Juli heiratete Bruno Bartoletti die Volksschullehrerin Rosanna Sandretti, mit der er 57 Jahre verheiratet war, bis zu ihrem Tode 2011. Also erwarten Sie in dieser Sendung keine Skandälchen oder Affären, nur eine profunde, überraschend vielfältige Musikerpersönlichkeit. Sein Debüt in Florenz hatte Folgen. Bis 1957 blieb Bartoletti Kapellmeister und Korrepetitor am dortigen Opernhaus und assistierte dabei Größen wie Dimitri Mitropoulos und Vittorio Gui, viel gelernt. Später, 1985 bis 1991, wurde er auch künstlerischer Leiter des Maggio Musicale Fiorentino. Aber schon 1956 ein wichtiges Einspringen in Übersee, das seine ganze Karriere bestimmen sollte. Er gab sein Debüt mit der Lyric Opera Chicago 1956 für den erkrankten Tullio Serafin. Alles ging so überstürzt, dass er vor seiner Abreise aus Turin, wo er gerade Ariane Barbe-Bleu von Paul Ducas dirigierte, gar nicht wusste, um welche Werke es sich handelt, die er da übernehmen sollte. Das erfuhr er dann erst in Chicago. Und was war's? Il Trovatore, La Traviata, La Bohème und Tosca. Je zwei Aufführungen. Und natürlich konnte das der junge Mann aus dem FF. Keinen von diesen Klassikern habe ich ausgewählt, sondern eine andere, weniger häufig gespielte italienische Oper, die Bartoletti später auch in Chicago leitete und für die er auch ein hochkarätiges Ensemble im Studio versammelte. Hören Sie Cheryl Milnes als Barnaba und Luciano Pavarotti als Enzo in Ponchiellis La Gioconda.

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Die Szene Barnaba Enzo aus dem ersten Akt von Ponchiellis La Gioconda. Bruno Bartoletti dirigierte das National Philharmonic Orchestra. Und wie es ihm nach seinem Debüt in Florenz ergangen war, so passierte es auch an der Lyric Opera Chicago. Man wollte Bruno Bartoletti da behalten. Zunächst kam er als Gast, 1964 wurde er dann stellvertretender künstlerischer Leiter, 1975 alleiniger Artistic Director bis zu seiner Pensionierung 1999. Und noch bis 2007 wirkte er an dem renommierten Theater in Chicago, das er, wie man damals gesagt hat, zur Scala West gemacht hat. Mit der Traviata hat er sich 2007 verabschiedet. Insgesamt über 600 Vorstellungen von 55 verschiedenen Opernwerken in Chicago. Und daneben fand er noch Zeit für Kapellmeisterpositionen am Opernhaus von Kopenhagen, dann der Opera di Roma, für Gastauftritte eigentlich überall an der Scala, in Parma, in Florenz, in Neapel, in Torino und so weiter. Und Bartoletti fand auch Zeit für außerordentliche Studioproduktionen. Puccinis Suor Angelica hatte er schon 1973 mit Katia Ricciarelli eingespielt und der gesamte Trittico, der folgte dann 1994 mit einer prachtvollen Besetzung. Wir hören hier Mirella Freni als Giorgetta, Giuseppe Giacomini als Luigi, Franco De Grandis als Maulwurf, Talpa und Gloria Scalchi als La Frugola. Das Orchester des Maggio Musicale Fiorentino spielt und wir hören zu Beginn die Frugola mit ihrem kleinen Traum von einem Häuschen, wo sie in Frieden leben kann. Und dann mischt sich Giorgetta ein, ihr größerer Traum von einem freien Leben außerhalb von Paris, der blüht dann auf.

ein Ausschnitt aus dem Mantel Il Tabarro aus Giacomo Puccinis Trittico mit der überwältigenden Mirella Freni und Giuseppe Giacomini, der vielleicht immer noch nicht als einer der allergrößten italienischen Spinto-Tenöre anerkannt ist. Bruno Bartoletti hat sozusagen sein Orchester, das des Maggio Musicale Fiorentino, dirigiert. Nach dem bisher Erzählten und Gehörten scheint der Fall ja klar zu sein. Bartoletti, ein italienischer Dirigent, der sich im italienischen Repertoire nach Herzenslust austobte, auch den Spitznamen der Lyric Opera Chicago La Scala West habe ich schon erwähnt. Doch war dieser Künstler auch besonders interessiert an der Moderne. Und das lebte er ebenso aus. Ich möchte nur drei Werke nennen, die er geleitet hat. Die Uraufführung von Krzysztof Pendereckis Paradise Lost, 1978 in Chicago. Alberto Ginasteras Don Rodrigo, die brachte Bartoletti 1964 in Buenos Aires zur Uraufführung. Oder Die Nase von Schostakowitsch. Und da leitete er die italienische Erstaufführung, ebenfalls 1964 im Teatro della Pergola in Florenz. Leider ist gerade diese Seite seines Schaffens kaum dokumentiert. Es gibt auch in den Katalogen keine Aufnahme von ihm mit dem Orchester der Lyric Opera Chicago. Aber immerhin ein exemplarisches Werk habe ich gefunden, La Lupa, also die Wölfin, eine irgendwie zu spät angekommene Verismo-Oper, basierend auf der Kurzgeschichte des Sizilianers Giovanni Verga. 1880 ist die herausgekommen und schon Puccini hat Interesse an einer Vertonung der Lupa gezeigt. Aber wirklich gemacht hat es dann Marco Tutino, Jahrgang 1954. Und der hat im September 1990 zur 100-Jahr-Feier von Mascagni's Cavalleria Rusticana diese Oper in Livorno präsentiert. Bruno Bartoletti hat sie in einer hochgelobten Besetzung mit der Mezzosopranistin Viorica Cortes, die haben wir schon im Rigoletto gehört, 1998 aufgenommen. Also wir werden da Zeuginnen und Zeugen einer Live-Produktion mit dem Finale von La Lupa. Der Partner von Viorica Cortes in der Titelrolle ist der Tenor Maurizio Frusoni als Nanni.

Das ist echt italienische Begeisterung, die sich schon vor Ende der Musik austobt. Applaus auch für Bruno Bartoletti und das Orchestra della Toscana mit diesem Finale aus Marco Tutinos Oper La Lupa. Mein Rat an Opernkomponisten: Schreib nicht für die Kritiker oder die Kollegen, schreib fürs Publikum. Tutino hat das offenbar beherzigt, das war Bruno Bartolettis Rat. Und von der Opernmusik des 20. Jahrhunderts zur ältesten Musik dieser Sendung und auch der ältesten Aufnahme. Wir haben unseren Maestro ja als Dirigent von Verdi, Puccini, Ponchielli gehört, aber auch bei deren großen Vorgängern war er zu Hause. Bei Rossini, er hat einen Barbiere di Siviglia für die Deutsche Grammophon aufgenommen, bei Donizetti, Roberto Devereux, bei Mito ist von Bartoletti dokumentiert und seine Gazza Ladra, also die diebische Elster, die hat er in Florenz und Köln dirigiert. Letztere ist auch auf DVD vorrätig. Und Vincenzo Bellini, bei dem möchten wir verweilen. Bartoletti hat 1970 bei den Bregenzer Festspielen die Norma mit Christina Deutekom dirigiert, aber kein Ausschnitt aus Norma, ja, da gibt es auch noch eine Casta Diva, Aufnahme von der Arienplatte von Antonietta Stella, nicht Norma, sondern ein anderer Bellini, La Sonnambula. Wir hören die große Cavatine-Auftrittsszene der Amina mit der blutjungen Anna Moffo im Jahre 1956.

Eine Aufnahme mit Chor und Orchester der RAI Milano und Anna Moffo als Sonnambula. Plattenaufnahmen schön und gut, hat Bartoletti gesagt, aber Theater kann man nur im Theater erleben. Und was ist der Sinn, der Zweck der Musik? Derselbe Zweck, den auch die Dichtung oder die Architektur hat, um mit Menschen zu kommunizieren und vielleicht auch, um ein bisschen näher zu Gott zu kommen. Soweit Bruno Bartoletti. Big P, Luciano Pavarotti, war in dieser Sendung ja schon zu hören. Er wird sie auch abschließen. Und ja, natürlich war der große Superstar jener Jahre in den USA. Mit seinem Pendant, sozusagen, Placido Domingo, hat Bruno Bartoletti vergleichsweise wenig gearbeitet. Immerhin gibt es da den Tosca-Film aus dem Jahr 1976 mit Rainer Kabaiwanska. Und ein paar Jahre zuvor leitete Bruno Bartoletti eine Studioaufnahme von Puccinis Manon Lescaut. Domingos Partnerin war damals Montserrat Caballé. Hören wir das zauberhafte Kennenlernen im ersten Akt.

Ein Duett aus Puccinis Manon Lescaut, Bruno Bartoletti, das New Philharmonic Orchestra London, Montserrat Caballé, Plácido Domingo und einen Ruf des Bruders Lescaut aus dem Hintergrund haben wir auch gehört. Das war Vincente Sardinero. Bruno Bartoletti, nicht nur selbst ein bedeutender Dirigent, sondern auch Förderer junger Dirigenten. Und diesen Ratschlag hatte er für Sie: Sei bescheiden. Versuch nicht von Anfang an ein Star zu sein. Es ist ein langer Weg. Nun, Bartoletti war, man kann sagen, ein heimlicher Star, hat aber Karrieren von späteren Größen wie Riccardo Chailly und Daniele Gatti in ihren ersten Jahren auf die Sprünge geholfen. Ich habe viel für Chicago getan, hat er zu seinem 50. Jubeltag seines Debüts 2006 mit der Lyric Opera Chicago der Chicago Tribune anvertraut. Aber Chicago hat viel mehr für mich getan. Dieses Theater hat mir etwas wirklich Wichtiges gegeben. Es hat meine musikalische Persönlichkeit kreiert. Ich werde immer dankbar sein diesem Theater und dieser Stadt. 2001 wurde Bartoletti Cavaliere di Gran Croce dell'Ordine al Merito della Repubblica Italiana, wunderbarer Orden, später auch Ehrenbürger seiner Heimatstadt Florenz, wo er einen Tag vor seinem 87. Geburtstag am 9. Juni 2013 verstorben ist. Mit drei Generationen von Sängerinnen und Sängern hat Bartoletti gearbeitet, um es auf Tenöre zu bringen, von Jussi Björling bis Roberto Alagna. Und zwei Generationen sind in der letzten Aufnahme dieser Sendung vertreten. Renata Tebaldi als Amelia, Sherrod Mellons als Renato und einmal mehr Luciano Pavarotti als sterbender Held.

0: Das waren Erinnerungen an den Dirigenten Bruno Bartoletti, zum Schluss das Finale von Verdis Ballo in Maschera. Bartoletti zu seinem 100. Geburtstag. Ich danke meinem Techniker Fritz Trondl, Ihnen fürs Dabeisein. Christoph Wagner-Trenkwitz wünscht noch einen schönen Tag mit Ö1.
1: Der kommt heute jedenfalls nicht vom Wetter. Von Vorarlberg bis ins Salzkammergut und bis Kärnten und die Steiermark dominieren Wolken und Regen. Details nach den Ö1-Nachrichten in 2 Minuten. Ausgewählte Aussichten auf den heutigen Tag im Ö1-Programm hat Stefan Pokorny jetzt für uns.
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6: Am Mikrofon ist Konstantin Hahn. Finanzminister Markus Marterbauer stellt derzeit dem Nationalrat das Doppelbudget für die nächsten beiden Jahre vor. Die Regierung hält demnach an ihrem Budgetkurs fest und will in 2 Jahren wieder in den von der EU erlaubten Rahmen kommen. Es gibt erneut Einsparungen, aber auch Maßnahmen, die die Wirtschaft ankurbeln sollen. Schon am Beginn seiner Rede macht Marterbauer klar:
7: Ich werde Ihnen nichts vormachen. Die Zeiten sind ernst. Dieses Frühjahr haben sich die Rahmenbedingungen für Wirtschaft und Wirtschaftspolitik neuerlich verschlechtert. Der Krieg der USA gegen den Iran hat eine weltweite Energiekrise ausgelöst und die trifft uns in Österreich zu einem besonders ungünstigen Zeitpunkt.
6: So Finanzminister Marterbauer in seiner Budgetrede. Der US-Kongress hat Milliarden zur Unterstützung der Abschiebepolitik von Präsident Donald Trump freigemacht. Der Gesetzesentwurf sieht 70 Milliarden Dollar vor, die in den nächsten 3 Jahren für die Finanzierung der Einwanderungsbehörde ICE und der Grenzschutzbehörde vorgesehen sind. Damit kann Trump seine aggressive Abschiebepolitik voraussichtlich bis zum Ende seiner zweiten Amtszeit weiter durchsetzen. Nach einem brutalen Messerangriff in Belfast sind ausländerfeindliche Proteste in der nordirischen Hauptstadt eskaliert. Gruppen von maskierten Männern sind durch die Straßen gezogen und haben randaliert. In einigen Teilen der Stadt hat es Brandstiftungen gegeben. Mehr von Christina Kreuz.
8: Brennende Autos und Häuser in mehreren Stadtteilen. Die Feuerwehrleute haben nach dieser Nacht viel zu tun. Die Proteste in Belfast sind schnell in Gewalt umgeschlagen, nachdem sich am Abend mehrere Menschen versammelt hatten, um gegen Einwanderung zu demonstrieren. Anlass war ein Messerangriff eines Sudanesen. Der Mann wurde unter anderem wegen versuchten Mordes angeklagt. Grund für die Eskalation der Ausschreitungen dürfte ein viral gegangenes Video sein, das den Messerangriff zeigt und trotz Warnungen der Polizei verbreitet wurde. Laut Medienberichten sollen maskierte Randalierer auch in Häuser eingedrungen sein. Die nordirische Regierungschefin Michelle O'Neill zeigt sich schockiert und spricht von widerwärtiger Feigheit durch Männergruppen, die in dieser Nacht unter anderem unschuldige Familien aus ihren Häusern vertrieben hätten.
6: Am Wiener Straflandesgericht wird heute ein schwerer Fall von Cybergrooming verhandelt. So nennt man das gezielte, auf sexuellen Missbrauch ausgerichtete Manipulieren von minderjährigen Opfern im Internet. Ein 47-Jähriger ist angeklagt, 3 Mädchen online dazu gebracht zu haben, sich bei sexuellen Handlungen zu filmen bzw. zu fotografieren und ihm dieses Material zu übermitteln. Eine von den Übergriffen Betroffene war 13 Jahre alt, die beiden anderen waren zu Beginn der Handlungen erst 12. Dabei hat sich der Beschuldigte selbst als 13-jähriges Mädchen ausgegeben. Die US-Raumfahrtbehörde NASA hat die 4 Astronauten vorgestellt, die im kommenden Jahr mit der Mission Artemis III ins All starten werden. Dort werden sie kritische Systeme testen, um die in 2 Jahren geplante Mondlandung zu ermöglichen. Raphael Krapscher berichtet.
9: 3 US-Amerikaner und 1 Italiener werden im kommenden Jahr an Bord der Orion-Kapsel abheben. Angeführt wird die Artemis III-Crew von Commander Randy Bresnik. Als einziger Nicht-Amerikaner wird der Astronaut und Testpilot Luca Parmitano aus Italien mit an Bord sein und das Steuer übernehmen. Auf dem Mond landen wird die Crew zwar nicht, das 4-köpfige Team wird auf der rund 2-wöchigen Mission aber die entscheidenden Tests davor durchführen, wie auch Jeremy Parsons von der NASA bei der gestrigen Crew-Präsentation erklärte.
10: Artemis III is an opportunity to test in space how we will fly on future missions.
9: Die Crew soll im kommenden Jahr 2 Mondlander im Erdorbit ansteuern und an sie ankoppeln. Erst wenn das geschafft ist, kann die darauffolgende Mission, also Artemis IV, im Jahr 2028 tatsächlich auf dem Mond landen.
6: Der heurige Mai war laut Klimaexperten weltweit der zweitwärmste Mai seit Beginn der Aufzeichnungen. In ganz Europa sei der Monat geprägt gewesen vom raschen Übergang von unterdurchschnittlichen Temperaturen zu einer der intensivsten Hitzewellen, die jemals so früh im Jahr in Westeuropa beobachtet worden seien. Das teilt der Klimadienst des Erdbeobachtungsprogramms Copernicus mit. Dabei hätten vor allem Großbritannien, Irland, Frankreich und Portugal unter den extremen Bedingungen gelitten, heißt es. Soweit die Nachrichten und damit zu den Wetteraussichten.
11: Regnerisch und frisch geht es im Großteil Österreichs weiter. Kräftiger Regen ist in Osttirol, Kärnten, im Süden Salzburgs und in Teilen der Steiermark dabei, mitunter auch Gewitter. Es sind ja Überflutungen und Murren möglich. Auch sonst regnet es zeitweise, im Osten aber nur wenig. Hier kommt der Regen dann am Abend und in der Nacht. In den Nordalpen fällt Schnee allmählich bis etwa 2000 Meter Höhe. Teils lebhafter Nordwestwind heute und maximal 11 bis 19, im Osten und Süden bis zu 23 Grad. So viel zum Wetter mit Nicola Biermeier.
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0: Hat man einmal ein Buch von Laura Freudenthaler gelesen, wird man es nie mehr vergessen, sagt Michaela Mondschein, die die heutigen Radiogeschichten gestaltet. Denn die Schriftstellerin geht ihren eigenwillig eigenen Weg mit einer großen Konsequenz. In ihrem Roman Arson heißt es einmal, die meisten haben zu viel Angst, um zu sehen. Es geht also um die Wahrnehmung, das genaue Hinsehen ohne Rücksicht auf Verluste. Auch in Iris, ihrem neuesten Roman, verschwimmen die Grenzen, alles ist im Fluss. Keine harmlose Spielerei, sondern ein Balancieren über dem Abgrund. Immer wieder schreibt Laura Freudenthaler auch über die Beziehungen zwischen Mann und Frau, ein forschendes und eminent politisches Nachdenken, wie es sich auch in Ingeborg Bachmanns Roman Malina wiederfindet. Es ist sicher kein Zufall, dass sich als eines der Motti von Iris ein Zitat von Ingeborg Bachmann findet. Geh tot und steh still Zeit. Vieles in diesem Roman ist heimlich und gleichzeitig unheimlich, wie eine Zwischenwelt, die manchmal durchgängig ist. Stabil ist hier nichts und niemand. Eva Meyer liest einen Auszug aus Iris.
1: Iris legt den Kopf wieder zurück, blickt den Gang hinunter auf eine Winterlandschaft. Im Wald streift ein Wolf zwischen Bäumen umher. Auf einer schneebedeckten Ebene stehen weiße Container, eine Forschungsstation. Die Vorhut eines Erschließungsunternehmens. Einer davon ist als Wohnraum eingerichtet. Darin liegen ein Mann und eine Frau in einem Bett, vor dem vier andere Männer in Arbeitskleidung stehen. Sie haben die beiden im Bett überrascht. Die Frau hat die Decke über die Brust hochgezogen, der Mann seinen Arm um ihre Schultern gelegt. Der Wortwechsel wird heftiger. Der Mann im Bett nimmt seinen Arm von den Schultern der Frau, wirft die Decke zur Seite, springt auf. Die Frau kleidet sich auf der Kante sitzend hastig an, wird im Verlauf der Schlägerei von einem Fausthieb getroffen und aufs Bett geworfen. Die Männer in Arbeitskleidung schlagen den Nackten, bis er bewusstlos ist, tragen ihn hinaus. Die Frau nach wie vor reglos auf dem Bett, auf dem Bauch, das Gesicht zur Gänze von den Haaren verdeckt. Einer der Männer ist zurückgekommen, nähert sich ihr von hinten, öffnet Gürtel und Hose, zieht die der Frau über ihre Hüften hinunter. Iris sieht die Frau von vorne, darüber und dahinter der Mann. Ihr Kopf wird auf- und abgeworfen, ihre Haare verrutschen. Sie hat ein Auge geöffnet, sie schaut. Die Bewegungen des Mannes werden langsamer. Sein Kopf sinkt nach vorn. Er richtet sich auf, die Frau schließt das Auge, rührt sich nicht. Der Mann zieht seine Hose hinauf, macht den Reißverschluss zu und den Gürtel, geht davon. Im Wald streift ein Wolf zwischen den Bäumen umher. Auf einer schneebedeckten Ebene stehen weiße Container. An einem davon öffnet sich eine Tür. Darin erscheint die Frau, ihre Hose hochgezogen, aber offen. Auch in ihrem Gesicht ist Blut. Iris bedeckt ihre Augen mit den Händen, hört in der Nähe den flachen Atem eines schlafenden Kindes, das leise Aufseufzen, bewegt ihre Augäpfel in den Höhlen, schließt die Lider, öffnet sie, nimmt die Hände weg, geht zu den Toilettenkabinen, bittet auf dem Rückweg um eine Schlafmaske. Als sie aufwacht, ist es hell. Sie schaltet den Bildschirm an ihrem Platz ein. Der Film gehört zur frei verfügbaren Auswahl der Fluggesellschaft. In Bangalore ist Iris in einem Künstlerhaus zu Gast, das sie mit drei anderen Frauen teilt. Ein Zufall, versichert der Leiter des Stipendienprogramms, als er Iris die Treppe zu ihrem Zimmer im ersten Stock hinaufführt. Es ist früh am Morgen. Die anderen schlafen. Er verabschiedet sich. Bis später. Iris legt sich aufs Bett, um kurz zu rasten. Ehe sie den Koffer öffnet, kann sich nicht erinnern, eingeschlafen zu sein, weiß nicht, wie spät es ist, während sie auspackt, sich wäscht, frische Kleidung anzieht, nach unten geht, wo an einem langen Tisch die Mitbewohnerinnen beim Essen sitzen. Sie komme zur rechten Zeit, ruft eine. Ob es das Mittag oder das Abendessen sei, fragt Iris. Sie lachen. Einen halben Tag hat Iris verschlafen. Sie stellt sich vor, gibt jeder die Hand. Eine Dichterin, eine Theaterautorin, eine Journalistin, die an ihrem ersten Roman schreibt. über ein bestimmtes Pogrom gegen Hindus in Pakistan. Es gibt so viele, sie lacht. Ich erzähle dir ein anderes Mal davon. Die Frauen kommen aus verschiedenen Teilen des Landes. Iris ist die einzige Europäerin unter ihnen, lässt sich die Speisen erklären, die auf einem eigenen Tisch angerichtet sind. Ob sie vegetarisch oder vegan sei oder Fleisch esse. In Indien sei das Essen politisch, sagt die Journalistin, die aus Protest gegen das Regime angibt, vegan zu leben, aber täglich Eier, Käse und Joghurt zu sich nimmt. Fleisch zu essen bedeutet Solidarität mit den Armen und Unterdrückten. Ich werde viel lernen, sagt Iris, nimmt sich vom Fleischtopf, Mittag und Abendessen werden gemeinsam eingenommen. Jedes Mal kommt Iris mit einer Reihe von Fragen. Bisweilen hat sie einen Zettel mit Notizen dabei. Die anderen verfolgen interessiert, wie Iris ihre Spaziergänge immer weiter ausdehnt. Wir wundern uns täglich, sagt die Journalistin, dass du uns noch nicht verloren gegangen bist. Wie es möglich sei, sich ohne Smartphone zurechtzufinden. Als sie einmal am Abend gemeinsam ausgehen, ist es Iris, die das gesuchte Lokal schließlich findet. Weitere Strecken kann sie nicht allein zurücklegen. Die Taxifahrer sprechen selten Englisch. Sie könnte Fahrtziel, Preis und Strecke nicht vorab vereinbaren. Auch würde sich keiner daran halten. Viel zu gefährlich, sagen ihre Mitbewohnerinnen. Nur wenn du ein Smartphone hättest, könnten wir nachverfolgen, wo du bist. Auf dem Tisch im Gemeinschaftsraum hat Iris ein Buch gefunden. Eines der indischen Epen für Kinder nacherzählt. Die erste Geschichte handelt von einem König, der sich in eine wunderschöne Frau verliebt, die unter einer Bedingung einwilligt, ihn zu heiraten. Ich soll die Freiheit haben, zu tun, was ich will. Und du sollst nicht fragen. Der König erklärt sich bereit, und sie leben glücklich miteinander. Von ihrem Zimmer im oberen Stockwerk sieht Iris über die Mauer hinweg auf das Nachbargrundstück, wo am Seiteneingang das Hausmädchen und der Chauffeur stehen, sich unterhalten. Die Frau auf der Schwelle, in einer Hand den Besen, mit dem sie mehrmals täglich den feinen Sand hinauskehrt auf den Weg, wo der Fahrer jetzt eine Zigarette raucht. 7 Kinder bringt die Königin in den Jahren ihrer Ehe zur Welt. Jedes wirft sie nach der Geburt sogleich in den Fluss, und der König schweigt dazu. Wenn Iris am Fenster sitzt, das meist geöffnet ist, nur ein sehr feines weißes Netz trennt drinnen und draußen, spürt sie die Anwesenheit der anderen. Im Zimmer nebenan weiß sie die Journalistin, die immer an mehreren Geräten gleichzeitig arbeitet. Die Dichterin sitzt manchmal unten am großen Esstisch und korrigiert mit einem Bleistift Computerausdrucke. Sie ist älter als die anderen. Ihre Mutter war Heilerin in dem Dorf, in dem auch sie bis heute lebt. Viele kommen nach wie vor zu ihr, obwohl die Mutter schon lange gestorben ist, die Tochter bloß ein paar Hausmittel kennt, wie sie sagt. Als das 8. Kind geboren wird, trägt die Königin auch dieses zum Fluss, um es den Fluten zu übergeben. Da kann der König nicht länger an sich halten. »Bist du des Teufels?« ruft er. »Du hast ein Herz aus Stein. Ich erlaube nicht, dass du meinen Sohn tötest.« In Iris' Blickfeld taucht der Haushälter auf. Er hat sein Zimmer in einem kleinen Anbau hinter dem Haus, neben dem Eingang zur Küche. Iris kennt seinen Namen, spricht ihn aber nicht aus. Denn nicht er hat ihn ihr gesagt. Was sie weiß, hat sie von ihren Mitbewohnerinnen erfahren, die seine Sprache sprechen. Iris verständigt sich mit ihm nur über Gesten und einzelne englische Wörter. Sonntagmittag legt er die Arbeit nieder, sitzt in der Januarsonne auf der Bank, sein Smartphone in der Hand. Er ist jung, stammt aus einer weit entfernten Gegend. Die Streunerhündin, die er täglich füttert und bei Regen in sein Zimmer lässt, hat er Juli getauft. Ihr öffnet er jetzt das Tor. Die Frau des Königs ist die Göttin des Flusses. »Ich erfülle deinen Wunsch«, sagt sie zum König. »Aber ich bleibe nicht länger bei dir, weil du dein Versprechen gebrochen hast. Deinen Sohn nehme ich mit. Er soll zu dir zurückkehren, wenn er größer ist. Bis dahin sorge ich für ihn.« Warum erzählt man den Kindern nicht, fragt Iris die Journalistin in einer Kaffeepause, dass es sich bei den Söhnen um 8 Götter handelte. Dazu verflucht, als Menschen geboren zu werden. Dass die Göttin in Menschengestalt sie ertränkte, damit sie zurückkehren konnten. Dem 8. aber vorherbestimmt war, länger auf der Erde zu bleiben. Und dass er deshalb davor bewahrt werden musste, in den Fluss geworfen zu werden. Vermutlich, sagt die Journalistin, wäre das zu kompliziert für Kinder. Aber warum, fragt Iris, dann all diese Geschichten von Mord und Totschlag? Die Journalistin zieht an ihrer Zigarette, schaut Iris an. In meinen Geschichten kommen eigentlich immer Mord und Totschlag vor, sagt sie. Wie ist das bei dir? Wenn es sehr hell ist, bleibt das Männchen unsichtbar. Unter freiem Himmel muss es sich in Luft auflösen. Im Garten gibt es nur eine Stelle, wo Iris nicht sicher ist. Ein schattiges Beet hinter dem Haus, wo die wilden Stiefmütterchen wachsen. Immer wieder muss sie hingehen und versuchen, auf den Blütenblättern die Grenzen zwischen dem Violett und dem Weiß auszumachen. Der gelbe Punkt im Zentrum starrt Iris an und lässt sie nicht mehr fort, bis sie sich im letzten Augenblick doch losreißen kann. Zu den Himbeersträuchern läuft, wo die Sonne am heißesten ist. Ganz zu schweigen von der Brandgefahr, sagt die Dichterin beim Abendessen. Erzählt von der Mülldeponie, die direkt am Dorfrand angelegt werden sollte und das Grundwasser verseucht hätte. Gemeinsam mit einigen anderen konnte sie das Vorhaben verhindern. Ob sie noch allein unterwegs sein könne, fragt die Journalistin. Die Dichterin lacht leise. Als Witwe bin ich ohnehin mehr oder weniger vogelfrei. Aber einsame Spaziergänge mache ich keine mehr. Um dein Leben fürchten musst du nicht, sagt sie zu Iris. Aber wenn es dir lieb ist, solltest du gewisse Vorkehrungen treffen. Brauchst du deine Brille zum Lesen oder für die Ferne? Fragt die Theaterautorin, die beobachtet hat, wie Iris ihre Brille abnimmt und in einem Etui verstaut. Beides, sagt Iris. Ich brauche sie, um scharf zu sehen. Sie räumen den Tisch ab, waschen das Geschirr, verabschieden sich in ihre Zimmer, an die Arbeit. Die Journalistin lacht. Iris geht wieder wandeln, sagt die Mutter, steht in der Küche, an der Arbeitsfläche, bemerkt es immer, wenn Iris verschwinden will, streicht ihr über Kopf und Nacken. Iris taucht unter der Hand weg und hinaus. Der größte Teil des Gartens gehört den Rosen. Es sind alte Stöcke. Jemand hat sie vor langer Zeit gepflanzt und gut gepflegt. Iris merkt sich, was die Mutter sagt. Die schmalen Kieswege zwischen den Rabatten sind unendlich. Jeder mündet immer in einen anderen. Einfach ist nur, von einem der beiden Ausgänge an der rechten oder der linken Hausecke weiter um das Haus herumzugehen. Dann betritt man das Labyrinth von der anderen Seite. An diesem Tag aber ist Iris bei den Rosen geblieben. Sie hat nicht gehört, wie das Fenster über den Stachelbeersträuchern zu Bruch ging. Es ist unmöglich, alle Splitter zwischen den Steinchen herauszusuchen. Die Mutter wirft viele Schaufeln Kies in die Tonne. Schon einmal hat Iris sich den Fuß an einer Scherbe aufgeschnitten. Der Wind frischt auf. Iris hat keine Jacke dabei, zieht die Schultern hoch. Die Frau neben ihr öffnet das Tuch, das sie um ihren Oberkörper geschlungen hat, rückt näher an Iris heran, breitet das Tuch um sie beide. Dicht nebeneinander sitzen sie, eingehüllt, wie als Kind. Das Gefühl werde ich nie vergessen, sagt die Frau. Im Kino, unter freiem Himmel, wenn es abkühlte und wir Kinder müde wurden, breiteten die Frauen, Mütter, Tanten, Nachbarinnen das Schulterstück ihres Sari aus und deckten uns zu, wickelten uns darin ein. Und dann haben sie uns verraten, begannen moderne Kleidung zu tragen, Kurta und Jeans. So wie ich. Nie werde ich ihnen verzeihen, dass sie mir diese Geborgenheit geraubt haben. Die Frau lacht. Sie trägt ihr Haar kurz. Ich war Tänzerin, sagt sie. Doch dann gehorchte mein Körper nicht mehr. Paralyzed. Jetzt tanze ich wieder, verdiene kein Geld mehr damit. Was du träumst, ist nicht wirklich. Die Fingerkuppen der Mutter streichen über Iris Stirn. Nur die Angst ist wirklich. Aber immer wirst du aufwachen, die Fingerkuppen streichen über ihres Wangen, und ich werde da sein, und nichts ist passiert. Über ihren Mund. Schlaf jetzt. Die Fingerkuppen streichen ihres Lider nach unten. Sie steht in der Mitte des Dachbodens in ihrem Käfig. Der Blick springt im Abstand der Stäbe in eine Richtung und in die andere und wieder zurück. Sie wird von einem Schwindel erfasst, will sich festhalten, greift ins Leere, erwischt einen Ärmel und hält nichts in der Hand. Es gibt das Feuer. Es gibt die Fische. Es gibt keinen Käfig. Langsam schaut Iris, tastet sich von einer Ecke zur anderen, wo die Dachschrägen den Boden berühren, wo es dunkel ist, verbirgt er sich. Er wird auftauchen, wenn sie sich bewegt, wenn sie einen Schritt macht. Iris dreht sich zur Seite und weiter, bis sie hinter sich schaut. Das Orange frisst die Augen. Iris schreit, streckt die Arme aus, schaut auf die Scherben am Fliesenboden, im Wasser. Das Glas auf dem Nachttisch war voll. Iris lauscht. Nichts rührt sich. Sie steigt auf der anderen Seite aus dem Bett, zieht Sandalen an, sammelt die Scherben ein, wischt auf. Alles schläft. In der Küche steht sie am Herd und wartet, bis das Wasser kocht. Durch das Fenster sieht sie den Haushälter nach hinten kommen, gefolgt von Juli. Er hebt die Hand. Iris erwidert seinen Gruß. Sie geht mit der Tasse in ihr Zimmer, setzt sich an den Tisch, schreibt. Als ich heute auf dem Postamt warten musste, um meine Briefe aufzugeben, saß auf einer Bank in der Schalterhalle eine alte, weißhaarige Frau, die Arme um die hochgezogenen Beine gelegt, die Hände an den Knöcheln. Sie hatte mir ihr Gesicht zugewandt, trug eine große, sehr dunkle Brille. Nach einer Weile holte ich die Kamera aus dem Rucksack, deutete, ich wolle sie fotografieren. Es war nicht davon auszugehen, dass sie Englisch verstehen oder mich überhaupt hören konnte. Sie erwiderte mein Lächeln. Ich machte eine Aufnahme, bedankte mich mit Gesten, erst auf dem Weg zurück zur Unterkunft, kam mir in den Sinn, sie könnte blind und ihr Zeichen des Einverständnisses eine zufällige Bewegung gewesen sein.

0: Eva Meyer las einen Ausschnitt aus Laura Freudenthalers Roman Iris, erschienen im Jung und Jung Verlag. Gestaltung Michaela Mondschein.
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0: Franz Schuberts berühmtes Streichquartett Der Tod und das Mädchen. Hier hören Sie den ersten Satz in einer Aufnahme mit dem Hagen-Quartett. Das legendäre Salzburger Ensemble ist in der laufenden Konzertsaison nach einer 45-jährigen Weltkarriere auf Abschiedstournee. Das letzte Konzert findet am 16. Juni, das ist der kommende Dienstag, im großen Saal der Stiftung Mozarteum in Salzburg statt. Mit den beiden letzten Streichquartetten von Franz Schubert verabschiedet sich das Hagen-Quartett als eine der profiliertesten Kammermusikformationen der letzten Jahrzehnte. Der Tod und das Mädchen Nummer 14 in D-Moll und die Nummer 15 in G-Dur. Das Hagen-Quartett zum Abschied am 16. Juni um 19.30 Uhr im großen Saal der Stiftung Mozarteum. Weiter geht es in Kärnten. Im Werner-Berg-Museum in Bleiburg ist derzeit eine Ausstellung zu sehen, die eine ungewöhnliche Gegenüberstellung von drei Positionen zeigt. Der Titel
1: Mikrokosmen.
0: Und damit ist das verbindende Element genannt, das die Arbeiten von Mercedes Hellenwein, Werner Berg und Alberto Giacometti eint. Alle drei beschäftigen sich mit jeweils sehr unterschiedlichen und speziellen Soziotopen, eben Mikrokosmen.
1: Mercedes Hellenwein, geboren 1979, schildert Begegnungen in der charakteristischen Welt der US-amerikanischen Highschool der 1950er und 60er Jahre. Werner Berg, Jahrgang 1904, spürt in Bildern und Holzschnitten der Besonderheit des Augenblicks im ländlichen Unterkärnten nach. Und Alberto Giacometti, der berühmte 1901 geborene Bildhauer und Maler, zeigt in Paris sans fin Häuserzeilen, Brücken und Cafés.
0: Exemplarische Arbeiten treffen vereinzelt auch aufeinander und offenbaren in der Zusammenschau allgemeine menschliche Gegebenheiten.
1: Mikrokosmen, Hellenwein, Berg, Giacometti. Noch bis zum 8. November zu sehen im Werner Berg Museum in Bleiburg.
0: Was Sie hier hören, war lange Zeit die Signation der legendären Hörfunksendung Der Schalldämpfer von und mit Axel Korti.
2: Der Schalldämpfer.
0: Von 1969 bis 1993 prägte das oft als Radiofeuilleton beschriebene Format in Ö3 und Ö1 die heimische Medienlandschaft. In der Edition Ö1 erscheinen ausgewählte Beiträge neu auf CD. Ab heute ist die neueste Ausgabe der Reihe erhältlich. Das war der Schalldämpfer von Axel Korti, Volume 5.
3: Das war so. Mehrere Herren mit Damen, eher einflussreicher Bauart, waren aus der Bundesrepublik nach Wien gekommen. Man kam in Geschäften und wurde dementsprechend lieb, von den Einheimischen regaliert und gefeiert und zu den Merkwürdigkeiten der hiesigen Gastronomie geleitet. Die Geschäfte sollten in möglichst ungezwungener, Sie wissen schon, Atmosphäre zustande kommen.
0: Ein Ausschnitt aus Kaviar zum halben Preis. Eine der 8 Folgen, die auf der CD enthalten sind. Diesmal sind es ausschließlich Beiträge aus den 1970er Jahren. Die Aktualität von manchen verblüfft, der Unterhaltungswert anderer ist ungebrochen.
3: Wir sind vorher noch in einem Gasthaus mit Klavier eingekehrt. Da hat er 10 Minuten lang geübt, immer nur den Flohwalzer. Weißt du, wie deppert der Flohwalzer klingt? In der Früh, in einem leeren Beisel, wo alles nach Bier stinkt und du kriegst nur einen kleinen braunen.
0: Das war der Schalldämpfer von Axel Korti, erscheint in der Edition Ö1.
2: Das war der Schalldämpfer von Axel Korti.
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0: Gestaltung Raphael Sass.
5: Es ist 11:30 Uhr, schönen Vormittag mit Ö1. Im Vorjahr war das Philharmonische Orchester Helsinki mit seinem Chefdirigenten Jukka-Pekka Saraste zu Gast in Wien und Linz. Das Orchester ist einer der ältesten Klangkörper Skandinaviens und hat derzeit fast alle Symphonien von Jean Sibelius uraufgeführt. Jetzt hat das Helsinki Philharmonic Orchestra einen neuen Gesamtzyklus der Sibelius-Symphonien eingespielt. Evert Heimel mit einem Einblick.
6: Thank you.
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6: Ja, 7 Symphonien in 27 Minuten, das ist natürlich ein Ding der Unmöglichkeit. Aber in einem Querschnitt kann man dann doch einen Eindruck gewinnen vom Zugang, den der finnische Dirigent Jukka-Pekka Saraste mit seinem Orchester, also dem Helsinki Philharmonic, für seine Sibelius-Interpretation wählt. Und zum Auftakt gehen wir gleich in medias res und steigen ein in ein Finale, nämlich jenes der zweiten Symphonie.

Ein Finale zu Beginn. Vorwärtsdrängend, im Tempo eher ein bisschen zügiger als so manch andere Dirigenten, so nimmt Jukka Pekka Saraste den vierten Satz der zweiten Symphonie von Jean Sibelius mit dem Helsinki Philharmonic Orchestra. Die Symphonien von Jean Sibelius wurden bereits zahlreich eingespielt. Auch für Jukka Pekka Saraste ist es bereits die zweite Gesamteinspielung. In den 1990ern hat er alle sieben Symphonien mit dem finnischen Radiosymphonieorchester aufgenommen. Seit 2023 steht er dem Helsinki Philharmonic als Chef vor. Einem Orchester, das sehr eng mit Sibelius verbunden ist. Neben vielen Uraufführungen hat das Orchester den finnischen Komponisten bzw. sein Werk auch bei der Pariser Weltausstellung im Jahr 1900 bekannt gemacht. Für das Helsinki Philharmonic Orchestra ist es wiederum bereits die dritte Gesamteinspielung der Sibelius-Symphonie. Mit Paavo Berglund haben die Helsinki in den 80er Jahren eine ziemliche Referenzaufnahme vorgelegt und Paavo Berglund war auch für Jukka Pekka Saraste ein maßgebliches Vorbild. Berglund hat Sibelius nämlich nicht als spätromantischen Klangzauberer verstanden, sondern als modernen, strukturbewussten Komponisten. Und genau da setzt auch Saraste an. Mit einer gewissen Klarheit ohne orchestralen Überschwang. Das wird besonders in den ersten beiden Symphonien, die ja eigentlich noch etwas spätromantisch angehaucht sind, sehr deutlich. Hier etwa im Scherzo der ersten.

Das Scherzo aus der ersten Symphonie von Jean Sibelius mit dem Philharmonischen Orchester Helsinki unter seinem Chefdirigenten Jukka-Pekka Saraste. Vor knapp 2 Monaten hat Jukka-Pekka Saraste seinen 70. Geburtstag gefeiert und Jean Sibelius hat ihn in seiner Dirigierlaufbahn eigentlich von Beginn an begleitet bzw. beschäftigt. Die 4. Symphonie zum Beispiel hat Saraste dazu bewogen, sich überhaupt dem Dirigieren zu widmen.

Und wir steigen hier aus. Aus dem Beginn des ersten Satzes der vierten Symphonie von Jean Sibelius. Jukka Pekka Saraste noch einmal am Pult des Helsinki Philharmonic Orchestra. 7 Symphonien hat Sibelius geschrieben, alle 7 neu eingespielt vom Helsinki Philharmonic Orchestra. Und wir springen von der 4. jetzt gleich zur 7. Sibelius' letzte Symphonie nimmt ein bisschen einen besonderen Stellenwert ein. Sie ist nämlich einsätzig. Man könnte hier an eine Tondichtung denken, aber Sibelius arbeitet nicht mit irgendeinem Programm, sondern vielmehr mit unterschiedlichen Klangbausteinen. Auch wenn die Symphonie als

Ganzes eigentlich ein strenges Konzept verfolgt. Themen gibt es hier kaum. Am Beginn steht eine Tonskala. Man weiß nicht ganz, wohin das Ganze führen wird. Dann ein Akkord. Dann die Auflösung durch die Holzbläser. Aber nein, immer noch kein Thema. Alles ist hier in Bewegung, fließt weiter, bis irgendwann einmal nach ungefähr 4,5 Minuten das Posaunensolo aus der tiefen Klangmasse heraustritt. Und das wirkt dann fast schon wie eine Erlösung.

Das war der Beginn der 7. Symphonie von Jean Sibelius, zuletzt mit dem Posaunenthema, das übrigens fast das einzige wirkliche Thema ist, das sich in dieser Symphonie findet. Mit einem klaren Ansatz ohne romantischen Überschwang legt der finnische Dirigent Jukka-Pekka Saraste seine Sibelius-Interpretation an. Wenn auch nicht so kompromisslos wie sein großes Vorbild, der Finne Paavo Berglund. Für diese Gesamteinspielung mit dem Philharmonischen Orchester Helsinki hat Jukka-Pekka Saraste auch auf Notizen zurückgreifen können, die sich im Besitz des Schwiegersohns von Sibelius befinden. Auf diesen kleinen gelben Zetteln hat Sibelius nach Proben und Aufführungen Anmerkungen für die Dirigenten notiert. Nicht zu schnell etwa oder Naturgewalt, keine Romantik. Zum Schluss hören wir jetzt noch hinein in das Scherzo der 6. Symphonie.

0: Der dritte Satz der sechsten Symphonie von Jean Sibelius. Jukka-Pekka Saraste am Pult des Helsinki Philharmonic Orchestra. Alle sieben Symphonien hat das Orchester mit seinem Chefdirigenten neu herausgebracht. Alles übrigens live eingespielt. Die Konzerte sind auf der Online-Plattform Stage Plus auch zu sehen. Mit entsprechendem Zugang, muss man dazu sagen. Erschienen ist diese Dreier-CD-Box beim finnischen Label Ondine. Das war vorgestellt für heute. Morgen präsentiert Ihnen Katharina Hirschmann Barockes, unter anderem mit dem Ensemble Chamberless. Und für heute am Mikrofon verabschiedet sich Eva Theimel.
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6: Aus dem Journalstudio begrüßt Sie Franz Renner, Mittwoch, der 10. Juni. Es ist innenpolitisch gesehen der Tag von Markus Marterbauer. Der Finanzminister von der SPÖ hat am Vormittag seine Budgetrede gehalten. Begonnen hat er die gewissermaßen programmatisch mit einem Zitat aus dem neuen Song von Ex-Beatle Paul McCartney.
7: Life can be hard, but then that's when we start to put it together again.
6: Marterbauer bzw. McCartney ins Deutsche übersetzt. Das Leben kann hart sein, aber genau dann fangen wir an, es wieder in den Griff zu bekommen. Schauen wir mal, wie der Finanzminister das mit seinem Doppelbudget für 2027 und 2028 zu tun gedenkt. Bei uns hören Sie die Eckpunkte seiner Budgetrede, die ersten Reaktionen darauf und eine innen- wie wirtschaftspolitische Analyse. Außerdem, was noch in diesem Mittagsjournal, die ausländerfeindliche Gewalteskalation in Belfast in Nordirland nach dem Messerangriff eines sudanesischen Migranten. Ebenfalls anhaltende Demonstrationen gibt es in Frankreich. Da geht es um die Vielzahl an Missbrauchs- und Misshandlungsvorwürfen an kleinen Kindern in Kindergärten und Schulen. Und wir schauen aufs Wasser in Österreich, auf den Zustand der Seen einerseits und andererseits mit dem Hydroklimatologen Klaus Haslinger so ganz allgemein auf die erderwärmungsbedingt sinkenden Grundwasserspiegel und die Fragen, was tun und wie vorsorgen. Das und mehr gleich, eingangs einmal, aber die Wetterprognose. Jörg Stieber, bitte.
8: Heute Nachmittag bleibt es meist dicht bewölkt und in den meisten Regionen regnet es zeitweise. Kräftig regnen kann es vor allem in Teilen Tirols, in Salzburg, Oberkärnten und der Obersteiermark. Zum Abend hin und in der ersten Nachthälfte dann vermehrt auch im Südosten. Dazu kommen ein paar Gewitter. Gebietsweise muss man im Süden noch einmal mit größeren Regenmengen und stellenweise mit Überflutungen und Murenabgängen rechnen. Längere trockene Phasen gibt es heute Nachmittag im Osten. Die Temperaturen erreichen meist nur 10 bis 17, im Osten und Süden bis zu 22 Grad.
6: Exakt 98 Minuten hat sie gedauert, die Budgetrede von Finanzminister Markus Matterbauer, SPÖ, heute im Nationalrat. Sie steht am Ende einer monatelangen innerkoalitionären wie auch öffentlich heftig geführten Debatte zu den vielen Einzelpunkten dieses Budgets, das ein Doppelbudget ist für die Jahre 2027 und 2028 und an deren Ende die Entlassung Österreichs aus dem EU-Defizitverfahren stehen soll. Vor ein paar Minuten erst ist sie zu Ende gegangen, diese Budgetrede, in der Matterbauer erwartungsgemäß eines getan hat, die Politik der Koalitionsregierung zu verteidigen und in ein möglichst gutes Licht zu stellen. Nicht ohne auf das Zitat desaströse Erbe zu verweisen, das die schwarz-grüne Vorgängerregierung hinterlassen habe. Astrid Petermann fasst die Rede Matterbauers für uns zusammen.
9: Um 10.12 Uhr startet der Finanzminister mit der für ihn wichtigsten Rede des Jahres. Neben ihm auf der Regierungsbank der Bundeskanzler und die Ministerinnen und Minister, vollzählig versammelt. Ohne Umschweife schwört Matterbauer die Österreicherinnen und Österreicher aufs Sparen ein.
7: Ich werde Ihnen nichts vormachen. Die Zeiten sind ernst. Dieses Frühjahr haben sich die Rahmenbedingungen für Wirtschaft und Wirtschaftspolitik neuerlich verschlechtert.
9: Mehr einnehmen und weniger ausgeben will der Finanzminister, um das Budget zu sanieren und um die Wirtschaft anzukurbeln. So will die Regierung auch das EU-Defizitverfahren verlassen. Hier zitiert Matterbauer Paul McCartney mit seinem neuen Album »Life can be hard«, das Leben kann hart sein, aber dann fangen wir an, es wieder in den Griff zu bekommen.
7: Life can be hard, but then that's when we start to put it together again. Wir arbeiten mit Augenmaß und wollen Konjunktur und Beschäftigung stabilisieren. Zweitens verknüpfen wir Maßnahmen auf der Ausgabenseite mit jenen auf der Einnahmenseite.
9: Verlässlichkeit sei die wichtigste Währung in Zeiten wie diesen, sagt Matterbauer. Kurz geht der Finanzminister dann auf das ein, was aus seiner Sicht bereits gelungen ist in der Regierungsarbeit. Immer wieder wird er da auch literarisch in den Sprachbildern und er spart nicht mit Kritik an der Vorgängerregierung.
7: Wir sind ein wahrlich desaströses Erbe angetreten. Doch wir sanieren Schritt für Schritt das Land.
9: Dann geht Matterbauer ins Detail. Der Finanzminister will die Verwaltungskosten senken, weniger und gezielter fördern, die Sozialsysteme absichern. Eingespart wird beim größten Brocken, den Pensionen, die ja sozial gestaffelt und nicht voll an die Inflation angepasst werden.
7: Sie tragen klarerweise auch, so wie viele andere soziale Gruppen, solidarisch zur Sanierung des Budgets bei. Und sie tragen damit zum Erhalt der Finanzierbarkeit des Pensionssystems bei. Das ist dringend notwendig. Insgesamt sparen wir durch die Pensionsreformen etwa 2,5 Milliarden Euro, also 0,5% des BIP.
9: Von schmerzhaften, aber ökonomisch sinnvollen Maßnahmen spricht der Finanzminister, wenn es zum Beispiel um höhere Beiträge in die Arbeitslosenversicherung geht. Sie treffen ja auch Niedrigverdiener. Es sei besser, die Beiträge zu erhöhen, als das Arbeitslosengeld zu kürzen, versucht Matterbauer, Betroffene zu beruhigen. Politik eben auch als Kunst des Machbaren. Dann der Punkt der Investitionen. Das Wording lautet Offensivmaßnahmen. Mehr Förderungen für Familien soll es geben, mehr Geld gilt für die Bildung und Ausbildung, Stichwort zweites verpflichtendes Kindergartenjahr. Schwerpunkte sieht der Minister auch bei Wissenschaft und Forschung, bei der Digitalisierung der Industrie und beim Klima und als Entlastung die sogenannte Lohnnebenkostensenkung.
7: Auf der Einnahmenseite besteht die wichtigste Offensivmaßnahme in einer Senkung des Dienstgeberbeitrags zum Familienlastenausgleichsfonds. Er wird ab 1. Jänner 2028 von 3,7 auf 2,7% gesenkt. Das ist die größte Senkung der Lohnnebenkosten, die es in Österreich je gegeben hat.
9: Garantieren will die Regierung, die innere Sicherheit und die Verteidigungsfähigkeit soll verbessert werden. Bleibt die Frage nach der Berechenbarkeit des Unberechenbaren und der Politik von US-Präsident Donald Trump und den wirtschaftlichen Unsicherheitsfaktoren für die Budgeterstellung.
7: Es bleibt das Risiko, dass die Prognosen nach unten korrigiert werden. Die Welt ist unsicherer geworden, deutlich unsicherer.
9: Am Schluss bedankt sich Martha Bauer gleich einmal im Voraus bei den Steuerzahlerinnen und Steuerzahlern auch für ihr Verständnis. Er versucht dann noch einmal neben Pragmatismus auch Emotionen in seine Rede zu verpacken.
7: Oder wie es der große deutsche Philosoph Ernst Bloch formuliert hat, man muss ins Gelingen verliebt sein, nicht ins Scheitern. Wir sind ins Gelingen verliebt. Das treibt unser Handeln.
9: Und das ist ein Handeln, das im sogenannten Budgetziegel festgeschrieben ist, auf knapp 2000 Seiten.
6: Astrid Petermann mit der Zusammenfassung der heutigen Budgetrede von Finanzminister Markus Marterbauer im Nationalrat. Mehr als 1,5 Stunden hat die gedauert. Viel Applaus gab es danach von den drei Regierungsparteien, keinen von den Oppositionsparteien. FPÖ wie Grüne finden an Marterbauers Budget viel zu kritisieren. Aus dem Parlament berichten Eva Haslinger und Viktoria Waldhäusl.
10: Schon während der Rede des Finanzministers gibt es kritische bis höhnische Zwischenrufe aus den Reihen der Freiheitlichen. Und auch außerhalb des Sitzungssaals kann FPÖ-Budgetsprecher Arnold Schiefer dem schwarz-rot-pinken Budget nichts Positives abgewinnen.
11: Die drei wesentlichen Kritikpunkte an dem vorliegenden Doppelbudget sind die steigenden Staatsschulden, die steigenden Zinsen und die fehlenden Reformen. Und wir sehen einfach, dass dieser Trend der neuen Staatsschulden weiterläuft. Jedes Jahr 15 Milliarden bis 2031. Damit verbunden geben wir weiter sehr viel Geld für Zinsen aus.
10: Echte Neuerungen suche man im Budget vergeblich, etwa in den Bereichen Gesundheit, Bildung oder Bürokratieabbau. Das Ziel der Regierung, 3% Neuverschuldung zu erreichen, ist laut Schiefer zu wenig ambitioniert.
11: Das Ziel muss sein, in die Nähe einer Null zu kommen. Also mit den 3% haben wir weiterhin jährlich 15 Milliarden neue Schulden. Also warum ist das ein Ziel, 3% neue Schulden zu machen? Ich verstehe es nicht.
10: Und überhaupt gehe alles zu lang.
11: Ich halte nichts davon, einen Sanierungsprozess über viele Jahre zu ziehen, die Menschen zu verärgern und zu zwicken. Sanierung muss schnell gehen und dann haben die Leute wieder einen Frieden. Und so wie wir es jetzt haben, wird es eine Never-Ending-Story werden. Wir werden bis 2029 jedes Jahr Sparpakete haben.
10: Aus den Reihen der Grünen gab es zwischendurch auch Applaus für den Finanzminister, nämlich als er auch an die Bundesländer appelliert hat, Erneuerbare auszubauen. Das Budget spiegelt das aber nicht ausreichend wider, sagt der Budgetsprecher der Grünen, Jakob Schwarz.
12: Es werden klimaschädliche Subventionen ausgeweitet. Es werden Milliarden in den Ausbau von Autobahnen gesteckt, aber gleichzeitig wird gekürzt bei Klima- und Umweltausgaben, bei Investitionen in die Zukunft. Der größte Streichposten im Budget ist das Klima- und Umweltbudget.
10: Außerdem sei das Budget nicht sozial ausgewogen, Schwarz kritisiert.
12: Dass bei Menschen mit geringen Einkommen, insbesondere Geringverdienerinnen, Arbeitnehmerinnen, Frauen und Familien sehr stark gekürzt wird. Geringverdienerinnen zahlen bis zu 700 Euro pro Jahr zusätzlich an Abgaben, während bei den Superreichen kein Beitrag verlangt wird.
10: Zusammengefasst sei das Budget
12: ungerecht, wackelig, weil es sehr weit in die Zukunft springt, auf einer Basis, einer sehr schwachen Absprungbasis und drittens eben zukunftsvergessen.
10: So Schwarz. Und so kam der Applaus für das Budget vor allem aus den Reihen der Regierungsparteien.
6: Finanzminister Marterbauer hat also seine Interpretation zum Doppelbudget 2027 und 2028 abgeliefert. Budgetsanierung in Zeiten der Energiekrise, lautet der Titel seiner Rede. Da haben wir viel Analysebedarf, innen- wie wirtschaftspolitisch. Bei mir im Studio sind dazu Hanna Sommersacher und Klaus Webhofer, Leiterin des Wirtschaftsressorts. Die eine Innenpolitikchef, der andere. Guten Tag.
13: Hallo.
14: Guten Tag.
6: Meine erste Frage an Hanna Sommersacher. Finanzminister Matterbauer hat sinngemäß gesagt, Österreich wäre eh schon sehr gut unterwegs gewesen bei der Budgetsanierung. Dann habe die, Zitat, verantwortungslose Kriegstreiberei in Nahost vieles wieder zunichte gemacht. Eine Ausrede für nicht gemachte Hausaufgaben oder hat er da einen Punkt?
13: Nein, da hat er natürlich einen Punkt. Schauen wir kurz zurück auf die ersten Monate des Jahres. Die Bundesregierung ist eigentlich, verglichen mit den vergangenen Jahren, mit einer guten volkswirtschaftlichen Gesamtwetterlage ins Jahr gestartet. Das Defizit ist niedriger ausgefallen, weil die Wirtschaftsleistung doch etwas kräftiger gestiegen ist. Endlich hat man dann sogar das Inflationsziel von 2% erreicht. Ja, und dann erleben wir die Zerstörungswucht eines Krieges, der tausende Kilometer entfernt im Iran stattfindet und uns jetzt hierzulande ärmer macht. Der Ölpreis schießt in die Höhe, enorme Unsicherheit weltweit, die Straße von Hormuz noch immer geschlossen und der Ausgang dieses Konflikts völlig offen. Dazu kommt der Risikofaktor Donald Trump. Also lustig war die Budgeterstellung vor diesem Hintergrund nicht. Und was man schon sieht, ist, dass dieses Budget jetzt, das hören wir von mehreren Seiten, wirklich auf Kante genäht ist. Es gibt keinen budgetären Spielraum, wenn was passiert. Und angesichts der Krisen der jüngsten Jahre und sozusagen ihrer Frequenz, muss man sagen, das ist risky business.
6: Klaus Wepofer, 45 Seiten hat die Rede Matterbauers am Papier. Auf alles können wir da nicht eingehen. Wenn man die Koalition aus drei Parteien betrachtet, ÖVP, SPÖ, NEOS, da muss für jede etwas dabei sein. Was jeweils, welche Feder können sich die drei Parteien jeweils an den Hut stecken?
14: Ja, das ist vielleicht auch genau das Problem, dass für jeden und jeder etwas dabei sein musste. Drei Parteien, da ist oft der kleinste gemeinsame Nenner, eben der Kompromiss, das, was dann herauskommt. Die schon oft angesprochene Senkung der Lohnnebenkosten für Unternehmen ist sicher ein Erfolg von ÖVP und NEOS. Und es ist nebstbei auch das mit Abstand teuerste Projekt, dann ab 2028, wo schon über die Finanzierung gestritten wird. Darauf werden wir noch kommen. Unter den sogenannten Offensivmaßnahmen, also dort, wo der Staat investieren will, ab 27 sticht das kostenlos verpflichtende zweite Kindergartenjahr heraus. Das war NEOS und der SPÖ besonders wichtig. Auch der Ausbau der Ganztagsschulen und die zusätzliche Arbeitsmarktförderung war und ist ein Anliegen der SPÖ.
6: Hanna Sommersacher, wenn wir auf die schauen, die dann immer Verlierer genannt werden in so einer Budgeterstellung, also die, die mutmaßlich draufzahlen, sind das beispielsweise wirklich, wie oft berichtet, die sogenannten Niedrigverdiener, die über einen höheren Arbeitslosenversicherungsbeitrag angeblich hunderte Euro netto im Jahr verlieren?
13: Also Geringverdienende werden jedenfalls künftiger noch weniger verdienen. Hintergrund ist, dass die Regierung die Arbeitslosenversicherung finanziell absichern will, so wird es begründet. Derzeit muss man keinen Beitrag in die Arbeitslosenversicherung bezahlen, wenn man unter rund 2200 Euro verdient. Dann gilt eine Staffelung und erst ab einem Gehalt von 2600 Euro netto muss man den vollen Beitrag von knapp 3% leisten. Diese Staffelung fällt eben künftig weg. Das wird nicht unmittelbar, sondern mit einer Übergangsfrist von 6 Jahren vollzogen. Das kann man auch als einen Beschäftigungsanreiz verstehen. Also wer wenig verdient, weil etwa in Teilzeit, hat die Möglichkeit, mehr zu arbeiten und dann das zu umgehen und eben doch mehr netto vom Brutto zu haben. Aber es kommt hier schon eine Verteilungsproblematik auf uns zu, beziehungsweise vor allem auf Frauen. Denn Geringverdienende sind vor allem Frauen und viele von ihnen können nicht anders als Teilzeit arbeiten, weil sie Betreuungspflichten haben. Also das ist eine Maßnahme, die besonders Frauen hart treffen wird.
6: Und wenn wir in der Diktion Gewinner bzw. Verlierer bleiben, als Gewinner dieses Budgets werden auch die Unternehmen hingestellt, die eine Senkung der Lohnnebenkosten bekommen. Die Frage an Klaus Wepofer, diese Lohnnebenkostensenkung ist offenbar noch nicht ausverhandelt. Aus den Bundesländern kommt Protest. Worum geht es da?
14: Ja, ausverhandelt ist sie schon, also zumindest in dieser Regierung ist sie seit langem ausverhandelt. Die Länder protestieren jetzt halt, weil sie für die Finanzierung auch zur Kasse gebeten werden sollen. Wie argumentiert da der Finanzminister? Die Länder profitieren von den diversen Steuererhöhungen, die da jetzt kommen werden, weil ja ihre Ertragsanteile dann auch steigen. Da geht es zum Beispiel um die Alkoholsteuer, Paketabgabe, die kommt ja auch erst, Glücksspiel, um nur ein paar zu nennen. Und Matterbauer argumentiert zweitens, dass Länder und Gemeinden auch von der Lohnnebenkostensenkung profitieren, weil sie ja auch Arbeitgeber in ihren Bereichen seien. Nun, in den Ländern sieht man das anders. Wir haben da ja schon im Morgenjournal die schwarzen Landeshauptleute Stelzer und Wallner gehört, die sich sehr über all das aufgeregt haben. Das ja, Pikante an dem ist ja eigentlich, der Finanzminister ist bei dieser Lohnnebenkostensenkung wirklich nicht der richtige Adressat. Er und die SPÖ haben das definitiv nicht betrieben, sondern ÖVP und NEOS. Die schwarzen Landeshauptleute sollten sich da also an ihren Bundesparteiobmann Christian Stocker wenden und sich bei ihm beschweren. Wie wird das ausgehen? Wir wissen es noch nicht. Die Verhandlungen laufen noch.
6: Zur Analyse der Budgetrede von Finanzminister Martha Bauer bei mir im Studio Klaus Webhofer, soeben gehört, Leiter unseres Innenpolitikressorts, und Hanna Sommersacher aus unserem Wirtschaftsressort. Wenn wir bei der Lohnnebenkostensenkung bleiben, Hanna, ist das ein Budget, das Wirtschaft mehr Luft zum Atmen gibt, bildhaft ausgedrückt, die ihre Wettbewerbsfähigkeit stärkt?
13: Also das mit einer klaren Antwort zu würdigen, traue ich mich 2 Stunden nach der Budgetrede noch nicht. Das wäre Hokuspokus. Gerade in Bezug auf die Senkung der Lohnnebenkosten ist die Wirkung diffus. Die Senkung wird zum Teil von den Unternehmen selbst gegenfinanziert. Der Finanzminister rechnet da direkt 2 Maßnahmen ein. Betriebe müssen künftig auch für ältere Beschäftigte über 60 Jahre einen Beitrag zum Familienlastenausgleichsfonds zahlen. Das soll 500 Millionen Euro einbringen. Und dann wird bei der Gegenfinanzierung ein Posten angeführt, der für Stirnrunzeln sorgt. Die Idee bei der Senkung der Lohnnebenkosten ist ja, Unternehmen werden mehr Menschen einstellen, sie werden höhere Gewinne machen, weil der Faktor Arbeit entlastet ist. Und da rechnet Finanzminister Martha Bauer eben dann mit höheren Einnahmen durch höheres Steueraufkommen, und die budgetiert er mit 300 Millionen Euro. Experten halten diese Kalkulation für eine Wette. Denn insgesamt machen die Lohnnebenkosten 30% des Gehalts aus. Also ob da eine Senkung um 1 Prozentpunkt wirklich Unternehmen und ihre Gewinne beflügelt, sie dazu bringt, mehr Menschen einzustellen, ist fraglich. Vermutlich ist aber hier der psychologische Effekt entscheidender, also dass an dieser Schraube überhaupt einmal gedreht wird. Man signalisiert, die Wirtschaft wird entlastet.
6: Klaus Webhofer, unterstützt die Politik über das Budget die Wirtschaft? Das ist die eine Frage. Sorgt es aber auch, wie versprochen, dafür, dass in anderen wichtigen Themen und Politikfeldern investiert wird? Wenn ja, welche sind das?
14: Ich möchte hier 2 Punkte herausstreichen, die auch für Diskussionen schon gesorgt haben und wohl noch sorgen werden. Martha Bauer hat zum Beispiel die Uni-Budgets ausdrücklich herausgestrichen und genannt, und in diesem Zusammenhang haben deutliche Kritik an Rektoren und protestierenden Studenten geübt. Martha Bauer sprach von einem Rekordbudget auch nächstes Jahr, das seit 2018 sehr angestiegen sei. Und im gestrigen Hintergrundgespräch war sein Ärger sogar so groß, dass er sagte, man könne sich auch mal die üppigen Gagen der Rektoren vielleicht näher ansehen. Und dann die Verteidigung. Sie kann sich über ein Plus freuen. Das stimmt, auch wenn es nicht so groß ausfällt wie ursprünglich geplant. 2 Punkte bleiben aber völlig offen. Die diskutierte Wehrdienstverlängerung, wo die Regierung ja noch keine Einigung erzielt hat, die ist in keinster Weise in diesem Doppelbudget finanziell eingeplant. Und die Kampfflugzeugnachbeschaffung, die hat man auch erstmal vertagt. Also da könnten schon noch Dinge kommen, die noch finanziert werden müssen.
6: Schon im Vorfeld hat es ja auch viel Kritik gegeben, nämlich die Koalition wäre zu mutlos und auch in ihren Parteiinteressen verfangen. Würden Sie dieser Kritik zustimmen? Wäre mehr möglich gewesen? Stichwort etwa Pensionsreform?
14: Nun, also große Würfe findet man tatsächlich nicht, oder ganz allgemein gesagt neue budgetäre Schwerpunktsetzungen, wenn man jetzt einmal von dieser teuren Lohnnebenkostensenkung absieht. Beim Streichen von Förderungen wäre sicher mehr gegangen. Da ist zum Beispiel nächstes Jahr gerade einmal 400 Millionen Euro vorgesehen. Da sagen diverse Experten, da wäre viel mehr zu holen. Bei den Pensionen, die Sie angesprochen haben, da passiert erstmal nichts. Die von allen Experten empfohlene Steigerung des Pensionsalters ist kein Thema in dieser Regierung, wobei man sagen muss, selbst wenn man das angehen würde, das wirkte dann erst in einigen Jahren. Das wäre für dieses Doppelbudget ohnehin noch nichts gewesen. Und selbiges gilt für die viel zitierten Strukturreformen, zum Beispiel die Gesundheit. Da verhandelt die Regierung mit den anderen, Leuten in den Ländern und in den Sozialversicherungen immer noch. Da hört man von sehr mühsamen Gesprächen und zwischen allen Beteiligten. Und das lässt jetzt, sage ich mal, nicht auf sehr Großes schließen, dass man da am Ende des Jahres mit großen Reformen sozusagen herauskommt.
6: Man könnte auch sagen, die wirklich großen Brocken kommen erst. Letzte Frage, Hanna Sommersacher, bitte um eine kurze Antwort. Martha Bauer verspricht, dass sich Österreich in den Jahren 2027 und 2028 aus dem EU-Defizitverfahren raussparen wird. Da gibt es erheblichen Expertenzweifel daran. Was spricht dafür?
13: Ich sage es jetzt ganz plump, was bleibt einem Finanzminister anderes übrig, als eine Budgetrechnung so zu erstellen, dass sie aufgeht? Tatsächlich spricht aber wenig für die Annahme des Ministers. Das höre ich von mehreren Expertinnen und Experten. Niemand glaubt, dass wir bis 2028 die 3% Defizit erreichen. Ich habe es eingangs schon gesagt, dieses Budget hat keinen Puffer und wenn geopolitisch was passiert, dann geht die Rechnung sicher nicht auf. Alles spricht dafür, dass wir länger im Defizitverfahren bleiben und Sparmaßnahmen werden uns sowieso noch über Jahre hinweg begleiten, denn wenn wir mal das Defizit erledigt haben, müssen wir die Staatsschuldenquote runterbringen. Auch das schreiben die EU-Regeln vor und das wird auch kein Honig schlecken, denn derzeit steigen die Staatsschulden jedes Jahr kontinuierlich an.
6: Hanna Sommersacher und Klaus Webhofer mit ihrer ersten Analyse der Budgetrede von Finanzminister Matterbauer, die erst vor wenigen Minuten zu Ende gegangen ist. Dankeschön.
14: Sehr gerne.
13: Sehr gern.
6: 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Viel ums Geld ist es jetzt schon gegangen, in diesem Mittagsjournal auch in der nächsten Geschichte geht es um viel Geld, aber auch mutmaßlich strafrechtlich Relevantes. Um die Milliardenpleite des ehemaligen Immobilieninvestors René Benko geht es, der weiterhin in U-Haft sitzt. Im juristischen Kampf um sein indirekt zugeschriebenes Stiftungsvermögen hat die Familie Benko jetzt einen Teilerfolg erzielt. Im Zuge der strafrechtlichen Verfahren hat das Landesgericht in Liechtenstein auf Antrag des Insolvenzverwalters Mitte Jänner an die 50 Millionen Euro des Stiftungsvermögens der Ing B Stiftung eingefroren. Ing B steht für Ingeborg Benko, die Mutter des Milliardenplätiers. Das Oberlandesgericht im Fürstentum hat diesen Spruch nun aufgehoben. Volker Obermeier berichtet.
15: Ab sofort darf Ingeborg Benko wieder ohne jede Einschränkung auf das Vermögen der Stiftung zugreifen. Seit der Gründung vor 12 Jahren ist sie Hauptstifterin und auch Hauptbegünstigte. Seit 3 Jahren ist auch Benkos Ehefrau Nathalie per Zusatzurkunde eingetragen. Das Geld für die Stiftung kam aus dem Signer-Konzern, gesteuert von René Benko. Er findet sich jedoch nicht auf der Liste der Begünstigten. Der Tiroler Masseverwalter Andreas Grabenweger hat Mitte April in erster Instanz Zugriff auf das Vermögen erwirkt. Das Gericht war der Linie des Masseverwalters gefolgt. Benko habe sein Geld in der Stiftung in Sicherheit gebracht. Unter notarieller Aufsicht wurden in Liechtenstein Bankentresore geöffnet und Golddepots sowie Devisen im Wert von umgerechnet mehr als 50 Millionen Euro sichergestellt und dem Zugriff der Stiftung entzogen, also eingefroren. Die Mittel wollte Grabenweger, um Forderungen der Gläubiger bedienen zu können. Das Konstrukt in Liechtenstein war für Grabenweger die geheime Schatzkammer. Benkos Mutter hat das alles zurückgewiesen, die Vermögenssicherung sei völlig überschießend. Das fürstliche Oberlandesgericht hat die einstweilige Verfügung der ersten Instanz nun aufgehoben. Zwar habe die Stiftung das Geld vom nun insolventen Signer-Gründer erhalten, Begünstigte seien aber Familienmitglieder, eben die Mutter und die Ehefrau. Das Urteil des Oberlandesgerichts hat auch finanzielle Folgen für den Masseverwalter. Andreas Grabenweger muss umgerechnet an die 345.000 Euro an Verfahrenskosten zahlen. Ungefähr je zur Hälfte an die Ingbe-Stiftung und an die Hauptbegünstigte Ingeborg Benko. Grabenweger bleibt jedoch in Liechtenstein ein weiterer, der dritte Rechtsweg offen, jener zum obersten Gerichtshof in Vaduz.
6: Um 12 Uhr und 24 Minuten ins Ausland in diesem Mittagsjournal. In der nordirischen Hauptstadt Belfast sind vergangene Nacht erneut ausländerfeindliche Proteste eskaliert. Vermummte Schläger haben Autos und mehrere Gebäude in Brand gesetzt. Die Feuerwehr musste mehrere Familien in Sicherheit bringen. Auslöser war die brutale Messerattacke eines Migranten. Der Täter hatte einen Mann niedergestochen und schwer verletzt. Zu den folgenden gewalttätigen Protesten wurde über die sogenannten sozialen Medien aufgerufen. Aus Großbritannien, Jörg Winter.
16: Es sind fast ausschließlich junge weiße Männer, die meisten schwarz angezogen, zum Teil das Gesicht verhüllt. Sie zünden zuerst Müllcontainer, dann Fahrzeuge an. Später legen sie im Norden von Belfast an mehreren Häusern Feuer, die offenbar von Zuwanderern bewohnt sind. Die Feuerwehr bringt mehrere Personen in Sicherheit. Ein örtlicher Pfarrer spricht von zielgerichteten Attacken gegen Menschen dunkler Hautfarbe, eine Abgeordnete in Belfast wörtlich von einem rassistischen Pogrom. Die randalierenden Gruppen sind zahlenmäßig nicht groß, aber brutal. Die Krawalle haben sich auf mehrere Straßenzüge in Belfast beschränkt. Vereinzelt gab es auch Zwischenfälle in anderen nordirischen Städten und Gemeinden. Stunden vor den Ausschreitungen wurden per WhatsApp, über soziale Medien und in Online-Foren Hass und Gewalt mit eindeutigen Aufrufen geschürt. Von Personen, die, wie es aussieht, sich gar nicht vor Ort aufhalten, erzählt Naomi Long, die Justizministerin von Nordirland.
17: There are those who probably prior to yesterday would have struggled to find Belfast on a map.
16: Wirklich verstörend ist, dass viele von denen, die diesen Hass anzünden, Nordirland vor kurzem noch gar nicht auf der Landkarte gefunden hätten. Sie nutzen die Angst in der Bevölkerung aus, versuchen sie aufzustacheln. Wenn Menschen aufgrund ihrer Hautfarbe dann aus ihren Häusern vertrieben werden, hat das nur einen Namen. Man nennt das Rassismus. Die Justizministerin spricht aber auch von verständlicher Verunsicherung in der Bevölkerung in Belfast, nachdem am Montagabend ein 30-jähriger Migrant aus dem Sudan wahllos auf einen Passanten auf der Straße eingestochen hatte. Das Opfer erlitt schwere Verletzungen an den Augen, im Gesicht und im Nacken. Der Mann wird überleben, seine Verletzungen sind aber, wie es heißt, lebensverändernd. Die brutale Tat ist der Auslöser für die jüngsten Krawalle. Der Täter war 2023 aus der Republik Irland über die grüne Grenze nach Nordirland gekommen und bekam dort ein vorübergehendes Aufenthaltsrecht. Die Polizei schließt einen terroristischen Hintergrund derzeit aus. Der Mann ist in Haft, wir suchen niemanden sonst. Die Tatwaffe, ein Küchenmesser, wurde am Tatort sichergestellt, sagt Ryan Henderson, der stellvertretende Polizeichef Nordirlands. Den Krawallen waren vor einer Woche ähnliche Ausschreitungen in Southampton im Süden Englands vorangegangen. Auslöser, ein ähnlicher Fall, die Schläger auf der Straße ebenfalls mit Parallelen zu Belfast. Aufgestachelt über Social Media, die Spielzeuge der großen amerikanischen Tech-Riesen, angeführt von Tommy Robinson, der Ikone britischer Rechtsradikaler, der klar von Akteuren in den USA finanziert wird. Für Verstörung und Wut in Großbritannien bis hinauf ins Büro des Premierministers hatten jüngst auch Aussagen des amerikanischen Vizepräsidenten gesorgt, der meinte, die Migration sei für die Gewaltexzesse auf britischen Straßen verantwortlich.
14: Jörg Winter hat berichtet, weiter in den Nahen Osten, genauer in den Libanon. Dort setzen Israels Vormarsch und die Luftschläge im Südlibanon die Hisbollah immer weiter unter Druck. Das israelische Militär wirft der Terrormiliz vor, sich zunehmend unter die Hunderttausenden Flüchtlinge zu mischen und in christlichen Dörfern und Stadtvierteln unterzutauchen. Dort stößt die Hisbollah aber auf Widerstand der Bevölkerung, berichtet Paul Huema aus einem Dorf im Südlibanon.
18: Die Straße Richtung Süden ist übersät mit behelfsmäßigen Zelten, Autos bis unters Dach beladen, Matratzen auf den Dächern festgezurrt. Jeden Tag kommen neue Familien an, Männer, Frauen, Kinder, vor allem schiitische Muslime aus den Hisbollah-Hochburgen, auf der Flucht vor der vorrückenden israelischen Armee. Rund 2200 von ihnen haben in dem 5000-Seelendorf Magdushi Zuflucht gefunden. Über dem Ort wacht eine überlebensgroße Statue der Jungfrau Maria. Vor dem Krieg lebten hier ausschließlich Christen, sagt Bürgermeister Tony Nashif. Man hilft den Menschen und versorgt sie in der örtlichen Schule. Das gebietet die Nächstenliebe, sagt er. Aber jetzt ist die Lage kritisch geworden. Man habe eine Warnung bekommen.
19: It's a little bit critical. I mean, we have to be very careful because we received a warning.
18: Die israelische Armee habe ihn vor 2 Tagen angerufen, man solle besser aufpassen. Hisbollah-Mitglieder hätten sich unter die Flüchtlinge gemischt.
19: Be careful, don't let anybody come to the school from Hezbollah.
18: Magdushi sei damit Ziel für Luftschläge. Viele Bewohner fordern, die Flüchtlinge wegzuschicken. Alle hätten große Angst, sagt Bürgermeister Tony Nashif.
19: Our people in the village, they were very scared.
18: Wer verdächtig wirkt, wird an Israel gemeldet, sagt er. Denn hier hat die Miliz keinen Rückhalt, kein Versteck in der Bevölkerung. Je weiter die Hisbollah nach Norden gedrängt wird, desto klarer wird die Linie zwischen Kämpfern und Zivilisten. Die meisten, die hier in der örtlichen Schule unterkommen, sind aber keine Extremisten. Weil sie Schiiten sind, werden sie unter Generalverdacht gestellt, erzählen sie uns. In vielen Dörfern werde ihnen deshalb jede Hilfe verweigert, aus Angst, selbst ins Visier zu geraten.
20: 5 Mal wurden sie vertrieben, erzählt uns ein Ehepaar. Verantwortlich dafür machen sie aber nicht nur Israel, sondern auch die Hisbollah. Mit ihr an der Macht werden sie nie nach Hause zurückkehren können. Offene Kritik an der Miliz, die man unter den Schiiten nur selten hört. Der Krieg und seine Folgen lassen diese Stimmen aber immer lauter werden. Selma hat kein Problem damit, es offen auszusprechen. Sie ist in Makdushi aufgewachsen. Der Staat muss diese Miliz ein für alle Mal entwaffnen, sagt sie. Wir haben genug davon, dass die Hisbollah uns immer wieder in ihre Kriege mit hineinzieht. Bis dahin müsse man den Menschen weiterhelfen, sagt sie, auch wenn es gefährlich ist. Solange sie nicht Teil der Miliz sind, seien sie hier im kleinen Ort Makdushi jedenfalls willkommen.
6: Paul Huemer hat aus dem Süden des Libanon berichtet. Über den Zustand Österreichs haben wir hier und heute schon viel berichtet. Wir wenden uns dem Zustand unseres Nachbarn Deutschland zu, politisch gemeint. Dort haben die Regierungsparteien CDU, CSU und SPD ihre großen Reformversprechen bis jetzt nicht einmal ansatzweise eingelöst. Jetzt versuchen sie es mit einem neuen Anlauf, so nach dem Motto »Jetzt aber wirklich«. Bis Ende des Monats soll ein großes Reformpaket geschnürt werden. Heute Abend treffen sich dazu die Spitzen der Koalition mit Arbeitgebervertretern und Gewerkschaftern. Andreas Jölli berichtet.
21: Die deutsche Regierung muss liefern, das weiß die Koalition in Berlin schon länger, aber bisher schafft sie es nur, an die Reformbereitschaft zu appellieren. Kanzler Friedrich Merz.
22: Es müssen alle mittun und bereit sein. Es müssen alle mittun und bereit sein, Verlust und Gewinn mit einem Blick auf das Wohl des Ganzen unseres Landes abzuwägen,
21: sagte Friedrich Merz beim jüngsten Gewerkschaftskongress, bei dem er ausgepfiffen und ausgebuht wurde. Vizekanzler Lars Klingbeil versucht es auch immer wieder mit mahnenden Worten.
23: Wir sind gefordert, Gewohnheiten aufzugeben, Blockaden aufzulösen und das fängt bei jedem von uns selbst an. 2026, und das sage ich deutlich, wird uns Mut abverlangen. Wir alle wissen, Deutschland braucht grundlegende Reformen.
21: Seit Ostern ringt die Regierung in Berlin um große Reformen. Einen Abbau der Bürokratie, Steuerentlastungen für Bezieher kleiner und mittlerer Einkommen, Reformen für Rente und Pflege, weil die Kosten immer mehr steigen. Bisher hapert aber die Umsetzung, weil die Koalitionäre andere Akzente setzen wollen. Markus Söder, CSU-Chef und bayerischer Ministerpräsident.
24: Es muss, egal wie man es dreht und wendet, es muss am Ende Reformen geben, die effektiv und leistungsfähig sind, die Wirtschaft voranbringen. Aber es muss eben auch den Grundanspruch von Gerechtigkeit erfüllen. Wir können nicht über die Köpfe und Herzen von Millionen Menschen hinweggehen.
21: Wie verfahren die Situation und angespannte Stimmung zeigt sich an Emotionsausbrüchen des Kanzlers. Beim Koalitionsausschuss im April soll Friedrich Merz seinen Vize Lars Klingbeil angeschrien haben. Bei der gestrigen Fraktionssitzung gesagt haben, seine Geduld mit der SPD sei am Ende wegen der Blockade des Infrastrukturzukunftsgesetzes. Jetzt versucht sogar sein geschäftsführender Fraktionschef zu kalmieren.
25: Ich kann nur zu mehr Gelassenheit raten,
21: sagt Steffen Bilger und zeigt sich zuversichtlich, dass die Koalition doch noch etwas hinkriegt vor dem Sommer.
25: Ich nehme eher wahr, dass zurzeit bei uns schon Optimismus vorhanden ist, dass wir jetzt gemeinsam wirklich etwas hinbekommen, weil ja auch bei der SPD eigentlich niemand bestreitet, dass es einen Veränderungsbedarf gibt. Wenn das von Gewerkschaften, Arbeitgebern auch so geteilt wird, dann ist es gut und hilfreich.
21: Wie hilfreich wird sich erst nach dem Treffen am Abend zeigen? Kanzler Friedrich Merz weiß jedenfalls ob der Dringlichkeit.
26: Das ist nicht einfach. Rentenversicherung, Krankenversicherung, Pflegeversicherung. Aber wir müssen sie jetzt zukunftsfest machen. Wir müssen sie jetzt demografiefest machen, wenn sie eine Chance haben wollen, in dieser Form auch in Zukunft zu bestehen.
21: Es geht aber auch um das Bestehen der Koalition. Die Regierung hat ein miserables Image, der Kanzler katastrophale Zustimmungswerte und die rechte AfD wird immer stärker. Im Herbst wird in 3 Bundesländern gewählt. In Sachsen-Anhalt und Mecklenburg-Vorpommern liegt die AfD in den Umfragen deutlich auf Platz 1.
6: Andreas Jölli hat berichtet um 12 Uhr und 34 Minuten. Wir sind schon etwas über der Halbzeit im Mittagsjournal. Eine kurze Vorschau auf das, was Sie bis 13 Uhr noch erwartet. Wir tauchen in die österreichischen Seen ab und prüfen die Wasserqualität angesichts immer höherer Durchschnittstemperaturen. Wir bringen ein Präludium, sagt man das auch bei Rockmusik, zu Österreichs größtem Rockfestival, dem Nova Rock, das morgen im Burgenland beginnt. Zunächst aber schauen wir nach Frankreich, wo der gewaltsame Tod eines 11-jährigen Mädchens die Menschen auf die Straße bringt. Landesweite Demonstrationen und hitzige politische Debatten sind in Frankreich die Reaktion auf den Tod eines 11-jährigen Mädchens. Gegen den Verdächtigen gab es Anzeigen wegen Kindesvergewaltigung, denen nicht nachgegangen wurde. Nun verlangt der Justizminister Innenminister, dass in den kommenden Wochen tausende liegen gebliebene Anzeigen wegen sexueller Gewalt an Kindern bearbeitet werden müssen. Die Regierung will bei sexuellem Missbrauch von Minderjährigen den Strafrahmen auf lebenslänglich erhöhen. Aus Paris, Cornelia Primosch.
0: Mit einem stillen Trauermarsch gedenken hunderte Dorfbewohner in Saint-Jean-d'Angély am Abend der 11-jährigen Liana. Hier leben die Großeltern und die Familie jenes Mädchens, dessen Tod Frankreich erschüttert.
1: Liana, tu resteras pour toujours.
0: Liana war vor 2 Wochen verschwunden, zuletzt gesehen im Auto eines Vaters, einer Schulfreundin. Vergangenen Freitag wurde der Leichnam von Liana entdeckt. Der 41-jährige Verdächtige war amtsbekannt, denn es gab Anzeigen gegen ihn, zuletzt wegen Vergewaltigung einer 10-Jährigen im Sommer letzten Jahres. Doch die Ermittlungen blieben folgenlos, wie die Mutter des 10-jährigen Mädchens nun öffentlich macht. Sie habe jeden Montag im Kommissariat der Gendarmerie angerufen, bis ihr dort gesagt wurde, dass man sie wegen Belästigung anzeigen werde. Diese Schilderungen lassen in Frankreich die Wut hochkochen. Seit Tagen kommt es zu Demonstrationen und Versammlungen. Meist sind es Frauen und Kinder, die etwa vor dem Justizministerium in Paris ihre Empörung Luft machen. Der angegriffene Justizminister räumt ein, dass es noch mehr unbearbeitete Fälle wegen des Verdachts von sexueller Gewalt an Kindern geben könnte.
2: À notre connaissance, il y a 70.000.
0: 70.000 Anzeigen liegen in ganz Frankreich vor, sagt Gérald Darmanin, der verlangt, dass nun alle landesweit bearbeitet werden müssen, bis zum 14. Juli. Der Aktionismus der Regierung geht noch weiter. Heftig attackiert in der Nationalversammlung, dem französischen Parlament, kündigt Premierminister Sébastien Lecornu eine Verschärfung des Strafrahmens an. Seine Regierung schlage bei Sexualverbrechen gegen Minderjährige die Erhöhung des Strafrahmens von 20 Jahren auf lebenslänglich vor. Außerdem soll es bei Anzeigen wegen Sexualverbrechen gegen Kinder künftig schneller gehen. Innerhalb von 3 Monaten müsse feststehen, ob der Verdächtige in Untersuchungshaft genommen werde. Bei abgewiesenen Anzeigen müssen die Gründe dafür ausgeschildert werden. Das entsprechende Gesetz wird Mitte Juli in die Nationalversammlung eingebracht.
6: Und mit Cornelia Primosch in Paris bin ich jetzt auch live verbunden. Hallo aus Wien.
3: Hallo aus Paris.
6: Cornelia, wir haben gehört, der Justizminister will, dass in den kommenden Wochen Zehntausende liegen gebliebene Anzeigen wegen sexueller Gewalt an Kindern bearbeitet werden. Ist das überhaupt möglich?
3: Nein, das halte ich für ziemlich unmöglich. Die französische Justiz, die hat deutlich weniger Staatsanwältinnen und Richter als der Durchschnitt in Europa. In Frankreich sind es um 3 bis 4 Mal weniger. Und schon das macht es unmöglich. Bis Mitte Juli, sage und schreibe, 70.000 liegen gebliebene Anzeigen wegen sexueller Gewalt an Kindern zu bearbeiten. Und es ist auch recht unlauter vom Justizminister, das anzukündigen. Er entledigt sich seiner politischen Verantwortung und schiebt die Schuld auf sein Personal. Es ist allerdings auch völlig unerklärbar, dass dieser Mutter, die wir im Beitrag gehört haben, keine Auskünfte bei der Gendarmerie erteilt wurden und sie dürfte kein Einzelfall sein. Das wirft schon die Frage nach systematischen Fehlern auf.
6: Nach dem Aufschreien der Bevölkerung sieht es jetzt ganz nach Anlassgesetzgebung aus. Die Regierung will den Strafrahmen für sexuellen Missbrauch von Minderjährigen auf lebenslänglich erhöhen. Lässt sich das, ähnliche Frage wie eingangs, lässt sich das schnell umsetzen?
3: Ja, das glaube ich schon, dass das recht schnell durchgehen dürfte. In Frankreich wird der Volkszorn rasch und gerne gesetzlich beantwortet. Aber hier geht es um viel mehr. Den Worten von den Opfern, insbesondere von Kindern, wird offenbar nicht genügend Glauben geschenkt. Im Fall Liana, dieses 11-jährigen Mädchens, wurde das sehr deutlich und eine Gesetzesverschärfung wird das nicht ändern.
6: Man soll Frankreich ja nicht vorteilsbehaftet was nachsagen, aber ein bisschen staut sich da schon offenbar nach dem Fall Bellicot, nicht nur dem, also dieser Fall Bellicot, der weltweit für Entsetzen gesorgt hat, jetzt das. Und das ist ja nicht alles. Was ist los in Frankreich?
3: Also in Frankreich hat das Schweigen zumindest jetzt einmal ein Ende. MeToo sozusagen hat hier erst spät eingesetzt und geht jetzt wirklich stark weiter. Es gibt ja noch einen weiteren Skandal im Bereich der Kinderbetreuung. Es gibt einen weiteren Sexualskandal im Bereich der Kinderbetreuung. Und diese ist ja vorwiegend staatlich organisiert. Allein in Paris wurden zuletzt über 100 Erzieherinnen und Betreuer suspendiert, weil es Verdachtsmomente von Gewalt oder sexuellen Akten gegeben hat. Dort wurde viel zu lange weggeschaut. Jetzt wird hart durchgegriffen und darüber eben auch gesprochen. Beim jüngsten Prozess gegen einen Kinderbetreuer in Paris haben die Eltern ausdrücklich verlangt, dass die Öffentlichkeit nicht vom Prozess ausgeschlossen wird. Das Schweigen hier hat ein Ende.
6: Und wenn wir das, was die Politik jetzt verspricht, abgleichen mit dem, was in der Bevölkerung, aus der Bevölkerung gefordert wird, wie lautet denn das?
3: Also in der Bevölkerung gibt ja sehr viele Proteste, gerade jetzt nach diesem Fall der 11-jährigen Liana. Es wird gefordert, dass den Opfern endlich zugehört wird, dass bestehende Gesetze einfach einmal angewandt werden. Denn es geht um das Vertrauen in die staatlichen Institutionen. Wir haben es angesprochen, die Kinderbetreuung, die eben staatlich organisiert wird, aber auch bei der Strafverfolgung. Dieses Vertrauen ist tief erschüttert. Es muss einfach gehandelt werden.
6: Berichtet und analysiert Cornelia Primosch, unsere Korrespondentin in Paris. Dankeschön.
3: Gerne. Schönen Tag.
6: Weiter Sprung nach Afghanistan.
3: Wir haben es angesprochen, die Kinderbetreuung, die eben staatlich organisiert wird, aber auch bei der Strafverfolgung. Dieses Vertrauen ist tief erschüttert. Es muss einfach gehandelt werden.
6: Berichtet und analysiert Cornelia Primosch, unsere Korrespondentin in Paris. Dankeschön.
3: Gerne. Schönen Tag.
6: Weiter Sprung nach Afghanistan. Da sind gestern bei Protesten

0: Repressionen, aber extrem selten, berichtet Katharina Wagner.
1: Es ist ein Handyvideo, gefilmt, versteckt von einem Fenster aus, das eine Straßenszene in der westafghanischen Stadt Herat zeigt. Rund 100 Personen sollen hier gegen die strengen Kleidungsvorschriften für Frauen in Afghanistan protestiert haben, als die Taliban einschreiten. Schüsse sind zu hören, Augenzeugen berichten vom Blut auf der Straße. Mehrere Menschen sollen verletzt und 2 getötet worden sein. Zu dem spontanen Protest soll es gekommen sein, weil die Sittenpolizei der Taliban mehrere Frauen versucht oder tatsächlich festgenommen haben soll, angeblich weil diese gegen die Kleidungsvorschriften verstoßen hatten. Seit dem Abzug der USA und der Machtübernahme der radikal-islamischen Taliban im Jahr 2021 ist das Leben von Frauen und Mädchen in Afghanistan extrem eingeschränkt. Thomas Breindl, Afghanistan-Beauftragter der österreichischen Caritas, sagt:
2: Diese Frauen haben wenig Zugang zu Ressourcen, zu Bildung, zu finanziellen Möglichkeiten, zum Arbeitsmarkt und so weiter. Was dann noch erschwerend dazukommt bei Frauen ist, dass es eben an Ärztinnen und Krankenschwestern mangelt, die speziell ausgebildet sind für die Bedürfnisse der Frauen.
1: Nach den Protesten in Herat kritisierte die UNO-Hilfsmission in Afghanistan die Festnahmen von Frauen wegen angeblicher Verstöße gegen den Kleiderkodex, würden ernsthafte Menschenrechtsbedenken aufwerfen. Die Leiterin der UNO-Mission, Georgette Gagnon, warnt vor den Folgen der Ausgrenzung von Frauen und Mädchen in Afghanistan.
3: What we are witnessing.
4: Was wir beobachten, sind strengere und wachsende Einschränkungen. Wir sprechen von systematischen Schäden, die langfristige und generationsübergreifende Folgen für die afghanische Gesellschaft haben werden. Schätzungsweise 3,8 Millionen Mädchen im Alter von 7 bis 18 Jahren gehen nicht zur Schule. Jedes Jahr werden bis zu 250.000 weitere Mädchen dauerhaft von Bildung nach der Volksschule ausgeschlossen. Eine ganze Generation an Talent und Potenzial geht verloren.
1: Weitere Einschränkungen der Rechte für Frauen und Mädchen haben die Taliban erst vor wenigen Wochen per Dekret beschlossen. Laut der zuständigen UNO-Mission werden Kinderehen damit de facto legalisiert. Eheschließungen, die von Vätern oder Großvätern für Kinder vereinbart werden, könnten demnach zwar in der Pubertät aufgelöst werden. Schweigen Mädchen, so das Dekret, gelte das aber als Zustimmung.
0: Berichtet Katharina Wagner. Zurück nach Österreich, ums Wasser und ins Wasser geht es jetzt. An der Oberfläche sehen Österreichs Seen aus wie immer. Klar, blau und idyllisch, aber unter der Oberfläche verändern sie sich grundlegend, vor allem wegen der Erderwärmung, wie ein aktueller Befund zum Zustand der österreichischen Seen zeigt. Mehr von Raphael Krapscher.
5: In den vergangenen 4 Jahrzehnten sind die österreichischen Seen im Schnitt 2 Grad wärmer geworden. Die höheren Temperaturen bewirken, dass sich das Seewasser schlechter durchmischt. An der Oberfläche wird es im Sommer sehr warm, in der Tiefe bleibt es kalt. Und das hat Folgen, erklärt Martin Luger, der die Abteilung Seenkunde beim Bundesamt für Wasserwirtschaft leitet.
6: Es kommt dann den ganzen Sommer hindurch kein neuer Sauerstoff ins Tiefenwasser. Er wird dort nur verbraucht und wird immer weniger.
5: Luger hat seinen Befund zu den wärmer werdenden Seen heute Vormittag bei einer Seentagung des österreichischen Wasser- und Abfallwirtschaftsverbands präsentiert. Problematisch sei die veränderte Schichtung im Wasser, vor allem für die kälteliebenden Fische. An der Oberfläche ist es ihnen zu warm und im tiefen Wasser fehlt der Sauerstoff.
6: Wir haben in unseren Seen sogenannte Forellenverwandte, Salmoniden. Die haben gern kaltes und sauerstoffreiches Wasser. Ja? Und die kriegen dann ein Problem.
5: Für den in Österreich sehr verbreiteten Seesaibling und die Rheinanke schrumpft so der Lebensraum. Gleichzeitig fühlen sich andere Fischarten in den wärmeren Seen zunehmend wohl.
6: Wer momentan zu den absoluten Gewinnern zählt, ist der Wels. Da merkt man jetzt, die Populationen wachsen ganz massiv in den Seen und der Wels ist natürlich ein Raubfisch und das hat dann natürlich auf das Gesamtökosystem See eine maßgebliche Auswirkung.
5: Die Folgen zeigen sich unter anderem am Lunzersee in Niederösterreich. Dort gibt es Hechte, die ebenfalls Raubfische sind und mit dem warmen Wasser gut zurechtkommen. Sie haben dort den früher noch sehr verbreiteten Seesaibling praktisch ausgelöscht.
6: Den gibt es eigentlich nicht mehr. Nicht? Der ist durch diese Entwicklung am Lunzersee ist der verschwunden oder nur mehr halt in Restbeständen. Das sind dann schon sehr dramatische Auswirkungen.
5: Der Lunzersee ist aber kein Einzelfall. Solange sich Österreichs Seen weiter aufheizen, werden sich auch die Ökosysteme unter Wasser weiter verändern, so der Experte. Und das hat Folgen für den Tourismus, den Fischfang und sogar die Landwirtschaft.
0: Und ich bin live verbunden mit dem

0: Elektroklimatologen Klaus Haslinger von Geosphere Austria ist einer der Leiter einer vom Umweltministerium in Auftrag gegebenen Studie zum Wasserhaushalt in Österreich. Willkommen im Journal.
1: Schönen guten Tag.
0: Herr Dr. Haslinger, über den Einfluss der Klimaveränderung, sprich Erderwärmung auf die Seen, haben wir gerade gehört. Sie haben mit anderen Wissenschaftlern den Zwischenbericht einer groß angelegten Studie vorgelegt. Welchen Einfluss hat, kurz gefasst, die Erderwärmung auf den Wasserhaushalt in Österreich?
1: Ja, mittlerweile sehen wir sehr deutliche Veränderungen im Wasserkreislauf. Zum einen gesteigerte Verdunstungswerte in den letzten Jahrzehnten, die zum Teil auf die globale Erwärmung zurückzuführen sind, aber es sind auch andere Faktoren, die diese Trends beeinflussen. Zum anderen Intensivierung von Niederschlägen, also sehr kurzfristige Starkniederschläge werden intensiver durch die höheren Temperaturen und durch die höhere Energieverfügbarkeit in der Atmosphäre. Und natürlich ein Rückgang der Schneedeckendauer aufgrund der höheren Temperaturen.
0: Sie haben die Verdunstung angesprochen davor, aber weil Sie andere Faktoren angesprochen haben, ich sage ja nichts Neues, wenn ich sage, da gibt es ja draußen geteilte Meinungen darüber, der Einfluss der Klimaveränderung, der Erderwärmung oder doch nicht. Ist das, was da im Wasserhaushalt grosso modo passiert, ist das eine direkte und wissenschaftlich belegte Folge der Erderwärmung?
1: Ja, bei der Verdunstung, ich habe es vorher schon angesprochen, gibt es unterschiedliche Faktoren, die auf die Veränderungen wirken. Jenige, die direkt auf den globalen Klimawandel zurückzuführen sind, sind zum einen die höheren Temperaturen der Atmosphäre. Diese kurbeln die Verdunstung zusätzlich an. Das ist ein wichtiger Faktor. Und ein anderer wichtiger Faktor ist, dass durch die höheren Temperaturen die Vegetationsperiode sich verlängert. Das heißt, die Vegetationsperiode beginnt mittlerweile um circa 2,5 Wochen früher durch die höheren Temperaturen als noch vor 50 Jahren. Und sobald die Vegetation aktiv ist, beginnt sie auch zusätzlich den Boden Feuchtigkeit zu entziehen.
0: Das Ziel dieser Studie, die ja jetzt in einem Zwischenbericht vorliegt, soll ja, um den Umweltminister zu zitieren, so etwas wie eine nationale Wasserstrategie sein. Fragen dazu erspare ich Ihnen jetzt gewissermaßen. Das ist dann am Ende Aufgabe der Politik. Zwei Punkte möchte ich herausnehmen. Was ist denn festzustellen zu den Grundwasserpegeln in Österreich?
1: Ja, in den letzten 15 Jahren beobachten wir eher abnehmende Grundwasserpegel. Die Ursachen sind mannigfaltig und sind auch die Trends nicht komplett gleich über ganz Österreich, weil es sehr stark davon abhängt, wie der Grundwasserkörper sich gestaltet. Aber der Rückgang der Sommerniederschläge, die gesteigerte Verdunstung und die geringere Schneedeckendauer sind die größten Anteile dessen, warum wir sinkende Grundwasserspiegel beobachten.
0: Und in welchem Ausmaß?
1: Die Trends zeigen generell für ganz Österreich eine Abnahme in den letzten 15 Jahren von ca. 30 bis 50 Zentimeter des Grundwasserspiegels. Wie gesagt, es gibt hier räumlich sehr große Unterschiede, aber im Mittel ist das der Befund für ganz Österreich.
0: Politisches Ziel, wie gesagt, auf Basis der Studie, die Sie mit anderen Kollegen erstellen, ist eine nationale Wasserstrategie, ein klimaangepasstes Wassermanagement. Ich zitiere nochmal den Umweltminister. Wie lange haben wir dafür noch Zeit? Wir hatten heuer ja schon einige Male die Diskussion darüber, zum Beispiel, dass, banales Beispiel, aber sehr weitreichend, das Befüllen von Pools zu verbieten. Ist das schon soweit?
1: Na, ich würde sagen, je schneller diese Maßnahmen kommen und umgesetzt werden, desto besser, weil es ist ja nicht so, dass wir auf den Klimawandel warten müssen. Wir sind ja schon mittendrin und die Veränderungen zeigen sich ja schon sehr deutlich in den letzten Jahren. Insofern würde ich meinen, dass eine möglichst rasche Umsetzung zielführend ist.
0: Rasch ist bei Ihnen was?
1: So schnell es geht. Ich möchte mich hier nicht auf Zeiträume festlegen.
0: Das verstehe ich schon. Ich möchte noch einen Fachbegriff abfragen. Ja. Wasserentnahmeregister. Das kündigt der Minister an. Das fordern auch Umweltschutzorganisationen. Was genau können wir uns darunter vorstellen?
1: Ja, dass im Prinzip genau erhoben wird, wann und wo und in welcher Menge Grundwasser entnommen wird für Bewässerung zum Beispiel. Weil darüber gibt es nur wenig Daten und wenig Erhebungen. Das ist ein wichtiger Baustein auch, um zu verstehen, was im Wasserkreislauf auf lokaler Ebene passiert und wie die Prozesse hier sich ausgestalten.
0: Und bis wann wird Ihre Studie vorliegen?
1: Die Endergebnisse und die Präsentation sind für Ende des Jahres geplant und hier wird es dann auch noch eine Aussendung und natürlich eine entsprechende Pressekonferenz geben.
0: Der Hydroklimatologe Klaus Haslinger war das von Geosphere Austria. Dankeschön.
1: Sehr gerne, danke.
0: So, und jetzt lassen wir es krachen. 3 Bühnen, 80 Bands, 4 Tage Rockmusik. Morgen startet Österreichs größtes Rockfestival, das Nova Rock in Nickelsdorf im Burgenland. Auch dieses Jahr erwarten das Publikum große Namen des Genres wie Iron Maiden, die gewissermaßen runderneuerten Sex Pistols oder The Cure. Diese Bands kosten viel Geld und das ist ein Grund, warum viele internationale Festivals momentan ums Überleben kämpfen. Wie es dem Nova Rock geht, darüber hat David Baldinger mit Organisator Ewald Tata gesprochen.
2: Ewald Tata startet gerade in das dritte Jahrzehnt Nova Rock. Und während internationale Festivals taumeln oder gar abgesagt werden müssen, scheint beim Nova Rock alles in wohlgeordneten Bahnen zu verlaufen. Von Straucheln keine Spur.
3: Wenn du 20 Jahre Festival hast, da bringst du schon deine Erfahrung mit und auch in der ganzen Budgetierung und so weiter. Also das ist etwas, was jetzt nicht im Prinzip die große Krux ist.
2: Tata hat das Nova Rock zu einer europäischen Institution gemacht. Hier macht die Karawane der Rockdinos Halt und über 220.000 Fans an 4 Tagen feiern und stampfen mit ihnen. Die Devise härter und lauter als der Rest. So wie die neu besetzten Sex Pistols, wo statt Johnny Rotten nun Frank Carter die Klassiker aus dem Punk-Kanon hinrotzen darf. Aktuell gibt es noch Festivalpässe um 279,99 € für 4 Tage. Das englische Glastonbury Festival lockt wie das Nova Rock ebenfalls in etwa 200.000 Besucherinnen. Tickets dort kosten 480 €. Das Primavera Sound in Barcelona verlangt 350 €.
3: Sie sind sicherlich beim Nova Rock, so blöd klingt jetzt, mittlerweile eines von den billigeren oder vielleicht wirklich eines von den billigsten Festivals in ganz Europa in dieser Größenordnung.
2: 70 € pro Tag also eine Okkasion. Dabei steigen Produktionskosten, Künstlergagen explodieren, Fans entscheiden kurzfristiger, ob sie kommen oder nicht. Das Festivalgeschäft ist hart und die Konkurrenz groß.
3: Es ist natürlich so, dass jeder seine Prioritäten hat, aber trotzdem sozusagen sieht man in den ersten 3-4 Juniwochen ja, schon im selben Teich, sagen wir so. Ja. Und der eine fängt ein bisschen mehr und der andere ein bisschen weniger.
2: Iron Maiden ist so ein größerer Fang, den Tata meint. Wer beim Tanzen auch einmal den Kopf hängen lassen will, findet bei The Cure auch im Jahr 2026 die richtige Balance zwischen Weltschmerz und Wohlbehagen. Was Tata selbst nach all den Jahren noch immer Spaß am Festivalmachen bereitet, es sind die Rückmeldungen, die er bei seinen Ausflügen durch die Fanmassen bekommt. Und noch etwas.
3: Dass du immer wieder Bands bringst, die halt vielleicht am Nachmittag für den einen oder anderen die Entdeckungsband fahren und Leute dann heimfahren und sagen, puh, noch nie von der Band gehört, aber cool. Ja.
2: Mit Tatas erprobtem Händchen fürs Laute sollten zwischen A wie A Perfect Circle und Z wie Sascha auch heuer wieder Entdeckungsbands zu finden sein.
0: Vom Rockfestival ins Nachrichtenstudio nebenan. Arthur Treinacher hat den Nachrichtenüberblick.
4: Vielen Dank. Finanzminister Matterbauer hat im Parlament die Details des Doppelbudgets für 2027 und 2028 präsentiert. Geplant sind Investitionen von 2,5 Milliarden Euro. Gleichzeitig soll in ähnlicher Größenordnung eingespart werden. Matterbauer sprach von ernsten Zeiten. Die wirtschaftlichen Rahmenbedingungen hätten sich zuletzt weiter verschlechtert. Als Grund nannte er unter anderem die durch den Iran-Krieg ausgelöste Energiekrise. Die Regierung hält an ihrem Ziel fest, das Budgetdefizit bis 2028 wieder auf die EU-Vorgabe von 3% des Bruttoinlandsproduktes zu senken. Für 2027 wird ein Defizit von 3,5% erwartet. Für 2028 sind 3% vorgesehen. Zur Budgetkonsolidierung setzt die Regierung auf zusätzliche Einnahmen und Einsparungen. So soll die Körperschaftssteuer für Unternehmen mit Gewinnen von mehr als 1 Million Euro progressiv erhöht werden. Auch die Bankenabgabe wird verlängert. Beiträge sollen zudem von ÖBAG und Verbund kommen. Gespart werden soll unter anderem bei den Bundesforsten, bei Investitionen der ÖBB sowie beim ORF. WIFO und IHS halten das Budget für sehr knapp bemessen. Nach Einschätzung des Wirtschaftsforschungsinstitutes und des Instituts für höhere Studien könnten daher bereits im kommenden Jahr Nachbesserungen notwendig werden. Im Insolvenzverfahren gegen Signa-Gründer Rene Benko hat der Masseverwalter einen ersten Erfolg erzielt. Das Landesgericht Innsbruck verurteilte Benkos Ehefrau Nathalie Benko zur Rückzahlung von 2 Millionen Euro an die Insolvenzmasse. Das Gericht wertete eine Zahlung ihres Mannes aus dem Jahr 2023 nicht als Unterhalt, sondern als anfechtbare Vermögensübertragung. Das Urteil ist nicht rechtskräftig. Sowohl Nathalie Benko als auch der Masseverwalter haben Berufung angemeldet. Kärnten zieht einen Schlussstrich unter die Hypokausa. Das Land übergibt den Kärntner Ausgleichszahlungsfonds an den Bund. Dadurch werden rund 450 Millionen Euro frei, die vollständig zum Abbau der Landesschulden verwendet werden sollen. Die Landesregierung spricht von einem historischen Schritt und dem Ende eines langjährigen Kapitels rund um die frühere Pleitebank Hypo Alpe Adria. Nach einem brutalen Messerangriff ist es in der nordirischen Hauptstadt Belfast zu Ausschreitungen gekommen. Demonstranten setzten Autos, Mülltonnen und Gebäude in Brand. Rechtsradikale Gruppen hatten zu Protesten gegen Einwanderung aufgerufen. Auslöser war ein Messerangriff vom Montag, für den ein 30-jähriger Mann aus dem Sudan verantwortlich gemacht wird.
0: Danke, Arthur Treinacher. Und so wie Sie es mit Fug und Recht erwarten können, am Ende des Mittagsjournals die ausführliche Wetterprognose mit Jörg Stieber bei mir im Studio. Der von vielen lang ersehnte Regen ist da, allerdings in sehr unterschiedlichem Ausmaß. Jörg, stellenweise sind die Regenmengen jetzt sogar schon wieder zu groß. Wo denn?
5: In Osttirol, Kärnten, im Lungau und in der Steiermark, da hat es seit gestern gebietsweise ergiebig geregnet. Über 60 Liter auf jeden Quadratmeter am Grazer Flughafen oder am Weißen See, ebenso in St. Michael im Lungau. Hierbei ist er mit fast so viel Regen wie in den vergangenen 3 Monaten zusammen. Aber der Regen war sehr unterschiedlich verteilt. Für manche zu viel, für manche genau richtig und für andere wieder einmal viel zu wenig, vor allem in Teilen Ober- und Niederösterreichs. In Retz, Wieselburg und Scherding hat es in den vergangenen Tagen gerade einmal 2 bis 4 Liter geregnet.
0: Und am anderen Ende der Amplitude gewissermaßen. Bis morgen kommt vor allem im Süden noch einmal einiges an Regen zusammen. Womit ist da zu rechnen?
5: 30 bis 60 Liter auf den Quadratmeter werden es besonders in Osttirol, im Süden Salzburgs, in Kärnten und in Teilen der Steiermark, punktuell bei Gewittern auch noch mehr. Damit sind stellenweise Überflutungen und Murenabgänge möglich. Und auch Schnee ist ein Thema. Besonders in den Nordalpen kann es mancherorts bis 1500 Meter herab kurzzeitig weiß werden.
0: Und wie wir so sind, wie es ist, passt es uns nicht. Wie lange wird es noch so nass und kalt bleiben?
5: Nicht lange, der große Regen hört bereits in der zweiten Nachthälfte auf. Die nächsten Tage zeigen sich dann wechselhaft, mit Wolken, Sonne und ein paar Schauern. Dazu ist es sehr windig und vorerst auch noch frisch. Am Wochenende wird es aber spürbar wärmer.
0: Danke, Jörg Stieber. Das war das Mittagsjournal am 10. Juni. Für das Team mit Barbara Schieder Regie und Sally Güven Technik verabschiedet sich Franz Renner. Haben Sie einen guten Tag und bleiben Sie dran. Hier ist es. Und hier kommt gleich Punkt 1.

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1: Heute hat Finanzminister Markus Marterbauer das Budget der Bundesregierung für die nächsten beiden Jahre offiziell präsentiert, das unter dem Motto Aufschwung, Gerechtigkeit, Reformen stehen soll. Ob die massiven Sparvorhaben der Regierung diesem Motto gerecht werden, wie sich Sparen in Krisenzeiten auf die wirtschaftliche Entwicklung auswirkt, warum auch Privathaushalte derzeit eher sparen als zu investieren, darüber sprechen wir heute im Punkt 1 und zwar mit Markus Scheiblecker. Guten Tag.
2: Guten Tag, danke für die Einladung.
1: Markus Scheiblecker ist Ökonom am Wirtschaftsforschungsinstitut WIFO. Dort ist er unter anderem mit immer komplizierteren Konjunkturprognosen befasst, für die eben auch das öffentliche wie private Sparverhalten eine Rolle spielen. Sparen in Krisenzeiten. Wie stehen Sie dazu? Wie gerecht finden Sie die geplanten Sparvorhaben der Regierung? Und wie halten Sie es mit der finanziellen Vorsorge in schlechten Zeiten? Rufen Sie in der Sendung an. Telefonisch erreichen Sie uns unter 0800 22 69 79 oder schreiben Sie ein E-Mail an punkt1@orf.at. Jetzt ist ja nicht erst seit der Budgetrede, die heute Vormittag gehalten wurde, klar, dass die österreichische Bundesregierung sparen möchte, dass Ausgaben im Sozialbereich gekürzt werden sollen, im Kulturbereich, bei den Unis, bei der Wissenschaft zumindest nicht großartig erhöht, also dass auch hier gespart wird. Warum hat denn Österreich plötzlich so einen großen Spardruck, Markus Scheiblecker?
2: Es ist eigentlich nicht plötzlich. Also in den letzten 10 Jahren gab es schon eigentlich einen Spardruck. Nur da war der Schmerz noch nicht so groß, dass man irgendwas gemacht hätte. Aber nachdem 2024 unser Budgetdefizit auf 4,2% des Bruttoinlandsprodukts, also der gesamten österreichischen Wirtschaftsleistung, gestiegen ist, war das natürlich zu hoch und das entspricht weit nicht den Regeln der EU, denen wir zugestimmt haben. Und da muss was getan werden. Und es ist auch fürs heurige Jahr bei 4% und so weiter. Also es zeigt sich, dass wir da über die Marke sind. Abgesehen davon, das hat auch der Herr Finanzminister gesagt, wird die Zinsenlast durch die laufenden Defizite immer höher. Im Jahr 22 mussten wir 0,9% des Bruttoinlandsprodukts für die Zinslast ausgeben. Jetzt, heuer, werden wir auf 1,8-1,9% sein. Das ist schon einiges und das schränkt natürlich den finanziellen Spielraum dann für die Zukunft ganz klar ein.
1: Sie haben gesagt, das sind Altlasten auch, das kommt nicht ganz plötzlich. Hinzu kommen sehr unvorhersehbare Ereignisse, leider immer öfter. Spielt da die Geopolitik auch rein, wenn wir über staatliche Budgets reden, also über die Unvorhersehbarkeit von Einnahmen bzw. Kosten?
2: Nachdem Österreich eine kleine offene Volkswirtschaft ist, also ein sehr großer Teil unserer Wirtschaftsleistung wird exportiert, spielt da die Geopolitik natürlich eine große Rolle, auch was die Preise, die Konsumpreise betrifft. Erdölpreise beispielsweise, wir haben das ja 1922 gesehen, als auch die Gaspreise und die Strompreise so gestiegen sind. Da spielt natürlich alles eine große Rolle. Österreich ist da keine Insel der Seligen, wir sind da stark eingebunden. Wir spüren diese geopolitischen Probleme hautnah.
1: Die Bundesregierung will, das wurde angekündigt, 2,5 Milliarden Euro einsparen und zusätzlich 2,5 Milliarden Euro für das, was die Zukunftsgestaltung nennt, freimachen. Welche Prognosen gibt es denn aktuell für die österreichische Konjunktur, wenn das Budget dann jetzt ausgerechnet in der Wirtschaftskrise konsolidiert werden muss?
2: Es ist nicht, dem möchte ich widersprechen, wir konsolidieren nicht in der Wirtschaftskrise. Die Wirtschaftskrise war ganz klar 23 und 24, da ist die Wirtschaftsleistung geschrumpft. Im letzten Jahr gab es schon ein kleines Plus, also es geht jetzt bergauf. Das kommt natürlich zu einer Unzeit, wenn man bergauf spart. Es gehört eigentlich in der Hochkonjunktur, aber es ist nicht so ganz vom Timing falsch, es trifft uns nicht voll in der Krise. Und unsere Prognose fürs heurige Jahr lautete im Ende März auf 0,9% Wirtschaftswachstum und dann soll sie sich nächstes Jahr sogar erhöhen auf 1,3%. Wir sind derzeit eigentlich von den Indikatoren recht gut unterwegs. Also es gibt da keine neuen Ereignisse, die wir nicht erwartet hätten. Das Einzige, was uns jetzt ein bisschen Sorgen bereitet, der Krieg dauert schon länger und wird vielleicht auch länger dauern als erwartet. Das könnte für die Zukunftsprognose ein Problem sein. Nur wie es bisher gelaufen ist, das entspricht durchaus unserer bisherigen Prognose.
1: Die OECD hat aber gerade zum Beispiel auch die Prognose wieder gesenkt für Österreichs Wachstum des Bruttoinlandsproduktes. Ist die OECD pessimistischer als das Wirtschaftsforschungsinstitut?
2: Die haben auch etwas nicht eingepreist, was auch die Nationalbank zwar erwähnt hat, aber nicht eingepreist, dass das vierte Quartal 2025 nach oben revidiert wurde. Und wenn im vierten Quartal am Ende eines Jahres noch ein Tick nach oben, dann liegt man schon mit dem Durchschnitt im kommenden Jahr über dem des Vorjahres. Also das ist etwas, das wir berücksichtigt haben in unserer Prognose. Es gab Aufwärtsrevisionen, dann die Konjunkturindikatoren für die Industrie haben sich doch nicht so schlecht entwickelt, wie wir eigentlich erwartet haben. Es ist eigentlich in einigen Bereichen sogar besser gelaufen, was die Industrie betrifft. Die aktuelle Lage, wie sie die Unternehmen beurteilen, ist nicht so schlecht, wie wir befürchtet hatten. Bei den Dienstleistungen ist hingegen stärker zurückgegangen und die Zukunftserwartungen sind auch skeptisch. Also summa summarum, bis jetzt die erste Jahreshälfte, also auf alle Fälle bis April, war die Entwicklung April, Mai eigentlich ein wenig besser sogar, als wir gedacht haben. Dann kommt noch die Aufwärtsrevision. Also ich sehe jetzt keinen großen Revisionsbedarf für unsere Prognose. Wir werden das durchrechnen, wird wahrscheinlich schon einen geben, weil dieser Krieg noch immer anhält. In unserem Hauptszenario haben wir damit gerechnet, dass im Sommer wieder Schluss ist und dass der Erdölpreis dann sinken wird. Das sehen wir derzeit noch nicht. Also bisher sind wir gut gelegen. Die Zukunft, das müssen wir neu rechnen. Da sind wir ein bisschen skeptischer, als wir das letzte Mal waren.
1: Also die objektive, die wissenschaftliche, die ökonomische Analyse der wirtschaftlichen Entwicklung zeigt, dass wir die Krise überwunden haben. Für die Bevölkerung fühlt es sich aber trotzdem für viele noch wie Wirtschaftskrise an.
2: Natürlich, weil wir auf einem niedrigen Niveau sind. Wir sind ja 2 Jahre hintereinander gesunken und jetzt einmal leicht gestiegen. Da ist man noch immer mit den Einkommen sehr niedrig. Aber wenn wir die Dynamik anschauen, wie es nach oben geht, dass ohne den Krieg hätten wir heuer ein sehr passables Wirtschaftswachstum von über 1% erzielt und dann nächstes Jahr wahrscheinlich über 2%. Das ist der übliche Konjunkturzyklus. Der Krieg hält jetzt ein bisschen einen Deckel drauf. Es bleibt zu hoffen, dass wenn der Krieg wegfällt oder Krieg, ich möchte eher einschränken auf für uns Ökonomen, ist eher die Öffnung der Straße von Hormuz, der Schlüsselindikator, um den es geht, damit die Erdölpreise und auch die Düngemittelpreise und die Gaspreise wieder sinken können. Also wenn sich das auflöst, dann könnten wir sogar mit einem deutlich höheren Wachstum rechnen. Jetzt kann man abwarten, dass die Konjunktur dadurch etwas unterdrückt wird, aber das wird nachgeholt. Und damit kann man durchaus rechnen. Wir trauen uns das nicht so 1:1 in einer Prognose. Da ist noch viel Hoffnung drin. Wir müssen ein bisschen da realistischer sein. Daher sind wir noch zögerlich. Aber ganz klar, es rennt noch nicht gut. Es geht bergauf, aber von einem sehr niedrigen Niveau aus.
1: Es geht eben noch nicht gut. Da gibt es ja diesen populären Klassiker der Volkswirtschaftslehre, antizyklisch zu agieren, also dass man, wenn es nicht so gut geht, investiert und wenn es gut geht, dann den Sparkurs einschaltet. Jetzt befürchten manche, dass sich dieser aktuelle Sparkurs dann wiederum eben negativ auf die zwar sich langsam erholende, aber immer noch schwache wirtschaftliche Entwicklung auswirken könnte. Wie sehen Sie das?
2: Für das kommende Jahr, und da beginnt ja eigentlich das Sparpaket erst zu wirken, der Großteil, es ist ja nicht ein sehr großes Sparpaket. Es sind 0,5% der gesamten Wirtschaftsleistung, aufgeteilt auf 2 Jahre. Im ersten Jahr 2027 sind es 0,3 und im nächsten Jahr noch zusätzlich 0,2. Das ist nicht groß, wird die Konjunktur nicht sehr stark treffen. Einzelne Personengruppen sehr wohl, aber insgesamt die Wirtschaft wird durch dieses Sparpaket kaum belastet werden. Da drückt uns irgendwo anders mehr der Schuh, wie gesagt, durch den Krieg mit Iran, aber auch in der Ukraine noch. Das sind eher die größeren Probleme, die uns konjunkturell Sorgen machen, als ein Sparpaket von 0,5% aufgeteilt über 2 Jahre.
1: Das verwenden ja manche auch als Kritikpunkt, eben, dass es die Wirtschaft irgendwie kaum drücken wird, dieses Sparpaket. Darüber werden wir vielleicht später noch kurz sprechen. Herr Kläuber hat sich telefonisch bei uns in der Sendung gemeldet. Guten Tag.
3: Ja, grüß Gott. Mein Name ist Kläuber. Und zwar, ich würde meinen, dass man das nicht so fix sagen kann, sparen ja, das Sparen nein. Sondern ich würde meinen, das muss man differenziert sehen, wo sparen oder wo nicht sparen. Zum Beispiel hätte ich gleich 2, 3, 5 Anregungen, ganz als einfacher Mensch nur. Die Landtage komplett abschaffen, die Landespolitik auf ein Minimum reduzieren, weil diese Länder, die machen in Europa sicherlich mehr Probleme und verursachen mehr Kosten, als sie bringen. Wir sind ein kleines Land und haben 9 Gesetzgebungen neben dem Bund. Also ein komplett sinnloses Unterfangen, streichen, einsparen. Es werden Arbeitskräfte frei, die Wirtschaft brauchen würde. Oder die Luxuspensionen. Es gibt immer noch Altpolitiker, es gibt alte Beamte, die kriegen 10.000 Euro Luxuspension. Die Hälfte reduzieren. Und zwar, man kann das einfach ausrechnen. Aufgrund der gestiegenen Lebenserwartung haben sich diese Leute die Pension bei weitem nicht selbst finanziert. Oder die Arbeiterkammerbeiträge, die sind 1% von der Lohnsumme, auf die Hälfte reduzieren. So kann man das in Österreich weiter und weiter und weiter spinnen. Es ist heute in der Presse gestanden und ich bin gleich fertig. Die Zinseslast für Österreich ist mittlerweile erdrückend. Erdrückend deswegen, weil die Politik nur populistisch auf Wählerstimmenfang ist, mit diversen Geschenken, die wir uns alle nicht leisten können. Und ich hätte jetzt gerne wirklich dezidiert dafür Stellungnahme vom Fachmann. Vielen Dank.
1: Dankeschön. Ich weiß gar nicht, wo jetzt anfangen. Ich glaube, dass da Themen dabei sind, die jetzt gar nichts mit der Bundesregierung zu tun haben. Arbeiterkammerbeitrag ist, glaube ich, ein bisschen eine andere Baustelle auch. Oder wenn wir übers Sparen reden. Ich finde, ein Punkt, den der Herr Klauber angesprochen hat, der sehr wichtig ist, ist schon der Föderalismus bzw. die Verwaltung. Das ist ja auch eine Ankündigung der Bundesregierung, dass es hier Reformen geben soll, dass man eben auch verwaltungsseitig sparen möchte. Ist das aus Ihrer Einschätzung wichtig für Österreich? Ist das etwas, was sich auswirken kann?
2: Konjunkturell nicht, strukturell aber sehr wohl. Langfristig ist es sicherlich wirksam. Und es macht auch viele Ärgernisse dann leichter. Man kann die Bundesstaatlichkeit dann auch leichter überprüfen, die Gesetze beispielsweise. Da gibt es viele Doppelgleisigkeiten und stören weniger, dass es die Ebene der Länder gibt, sondern dass viele Doppelgleisigkeiten. Da gibt es Förderungen von den Gemeinden, da gibt es Förderungen von den Ländern und vom Bund. Und da gibt es sicherlich Möglichkeiten, das einzusparen und das einfacher zu machen. Aber das hat der Herr Klauber richtig erkannt, das ist politisch schwer zu machen. Welcher Landeshauptmann sagt, gut, ich trete jetzt zurück und gebe das auf oder sowas. Da geht es auch um Macht und das ist etwas, was ich schwer einschätzen kann. Generell bin ich vielleicht da nicht so gut eingeladen, Stellung nehmen zu den Dingen, wo man sparen kann und nicht. Es gibt einige Dinge, die ich als Ökonom zum Beispiel sage, da könnte man ruhig sparen. Abfangjäger. Das ist etwas, was für die heimische Wirtschaft nichts bringt. Die werden importiert. Allerdings hat die heimische Bevölkerung ein Sicherheitsbedürfnis. Genauso, ob die Gemeinden die Gärten schön herrichten mit Blumen. Das bringt ökonomisch natürlich wenig, könnte man einsparen. Gefällt den Leuten aber, wenn die Blumen schön sind. Das macht sie zufrieden und glücklich. Nicht alle Dinge sind ökonomisch hier zu regeln, wo soll man sparen oder nicht. Da kann ich dazu gar nicht Stellung nehmen, wo man sparen soll überall, weil es Sicherheitsbedürfnisse und viele andere Bedürfnisse gibt, die weit über das Ökonomische hinausgehen. Und das ist Aufgabe der Politik, der Politikerinnen und Politikern, da einen Konsens zu finden, wo wird gespart, wo gibt man mehr Geld aus, was ist wichtig für die Bevölkerung.
1: Der Klauber hat die Zinsen jetzt nochmal angesprochen. Sie haben gesagt, eben diese Zinslast, die steigt prognostiziert auf 1,9%.
2: 1,9% im heutigen Jahr.
1: Genau. Da hat uns eine Hörerin geschrieben, Emma Unterwurzacher, mich würde interessieren, wohin die Zinsen der Staatsschulden fließen. Wer profitiert davon?
2: Das ist eine sehr wichtige Frage, die ich mir zugegebenermaßen nicht angeschaut habe. Aber ein großer Teil wird schon ins Ausland fließen. Also da haben internationale Pensionsfonds beispielsweise veranlagt, die mischen dann, versuchen eine schöne Ländermischung zu haben. Da kommt Österreich auch zum Zug und die kaufen die österreichischen Staatsanleihen auf. Ein Teil natürlich aber auch im Inland. Also einerseits bleiben die Zinsen im Inland, aber ich glaube, der Großteil der Zinszahlungen wandert ins Ausland ab. Und wo sie ins Inland wachsen, das sind einerseits wieder Fondsbanken, kommt wahrscheinlich den Leuten, die Pensionen ansparen, wieder zugute indirekt, aber auch den reicheren Haushalten, die sich das leisten können, direkt Anleihen zu kaufen.
1: Da gibt es dann wieder die Kritik, dass eben Vermögen nicht genug besteuert wird in Österreich. Also ob das jetzt wirklich dann wieder Einnahmen bringt für Österreich, ist fraglich. Und dass das ja eben genau auch dann diese Gesellschaftsschicht ist, die sparen kann, die Geld anlegen kann, Auch darüber werden wir heute noch sprechen. Es ist nämlich so, dass die Österreicherinnen ja als SparweltmeisterInnen gelten. Gerade wenn die Lage unsicher ist, weltpolitisch, wirtschaftlich, wenn es Krisenherde gibt, dann spart nicht nur die österreichische Bundesregierung, nein, die geben auch die Menschen weniger Geld aus. Wie ist denn das überhaupt so mit dem Sparverhalten der Österreicherinnen und Österreicher? Ist das ein Mythos oder sparen wir wirklich so viel? Und wie hängt das mit der wirtschaftlichen Entwicklung zusammen?
2: Na, international gibt es natürlich Länder, die zum Beispiel kein Pensionssystem haben, die sparen wesentlich mehr. Wenn man nach China schaut, ist die Sparquote viel höher. Man muss natürlich, weil es hier Zwangssparen gibt. Da wird was zurückgelegt für die Pension. Für Krankheiten in der Zukunft muss man nicht so vorsorgen. Das wird teilweise abgedeckt. Man bekommt wahrscheinlich eine Abfertigungsrücklage. Also da wird schon automatisch vom Staat mitgespart. Daher ist das, was dann überbleibt, nicht mehr so großartig. Aber in Österreich wird durchaus tüchtig gespart. Und die Sparquote verhält sich eigentlich in Normalzeiten ohne dies, wie sie sich sollte. Das heißt, wenn die Wirtschaft im Abschwung ist, geben die Leute mehr Geld aus, sparen weniger. Spare in der Zeit, dann hast du in der Not. In der Not wird aufgelöst, um den Konsum halbwegs aufrechtzuerhalten. Problem ist, wenn es große Krisen gibt, große Unsicherheit. Das letzte Mal während der Pandemie beispielsweise oder jetzt 2022, 2023 mit der Energiepreiskrise, wenn man nicht weiß, wie es weitergeht. Da wird dann, und jetzt ein bisschen weniger auch, dann kommt noch die Unsicherheit dazu. Da spart man, da gibt man nicht in der Not dann mehr Geld aus, sondern spart sogar noch mehr in der Not. Und das drückt natürlich die Wirtschaft zusätzlich, belastet sie zusätzlich. Das muss unbedingt verhindert werden.
1: Was die Bevölkerung, was die Menschen verunsichert hat in den vergangenen Jahren, war natürlich auch die Inflation. Zahlt sich Sparen denn dann überhaupt aus?
2: Das hat zwei Effekte. Einerseits, wenn die Inflation hoch ist, denkt man sich, gut, man könnte jetzt das Geld ausgeben, weil dann wären die Preise vielleicht noch teurer. Oder umgekehrt, man rechnet wieder mit fallenden Preisen und ist zögerlich. Also jetzt bei der Inflation, wenn es so stark anschnellt, sehen wir den Effekt, dass die Leute sogar noch mehr sparen, was sie eigentlich ja nicht sollen. Bei einer niedrigen Inflation, wenn der Anstieg leicht ist, berührt das das nicht. Kann sogar einen umgekehrten Effekt haben. Man gibt es lieber jetzt aus, bevor die Preise dann teurer werden. Es hängt da also vom Schwellenwert. Es geht nicht linear. Je mehr Inflation, desto mehr so, sondern das kippt dann ab einem gewissen Punkt. Und da wird man dann, wenn die Inflation so hoch ist, ist das ja auch ein Ausdruck der Unsicherheit. Da geht es nicht nur um Inflation, da geht es um Zukunftsangst plötzlich. Und wenn die Zukunftsangst dann Platz greift, dann wird man sparsamer. Dann sorgt man vor.
1: Was bei Inflation passieren kann, ist, dass man dann am Ende für das Ersparte weniger bekommt, als wenn man es gleich ausgegeben hat. Mit diesem Thema beschäftigt sich auch das erste Lied, das Helmut Jasper für die heutige Sendung ausgewählt hat, Money's Getting Cheaper.

0: Sie hören Punkt 1. Wir sprechen heute über Sparen in Krisenzeiten, über die Folgen von Budgetkonsolidierung und Konsumverzicht für die wirtschaftliche Entwicklung in Österreich. Und zu Gast ist der Ökonom Markus Scheiblecker vom Wirtschaftsforschungsinstitut WIFO. Und wir haben eine weitere Hörerin in der Leitung. Frau Kindler hat sich bei uns gemeldet. Guten Tag.
1: Ja, grüß Gott. Mein Name ist Kindler. Ich hätte 3 Vorschläge. Und zwar die erste: Pendlerpauschale sollte komplett gestrichen werden. Der Alleinverdiener-Absetzbetrag müsste auch gestrichen werden. Der kommt nämlich eh nur den Besserverdienenden zugute. Und zuletzt möchte ich noch anregen, die Kinderbeihilfe sollte zumindest zur Hälfte für das verwendet werden, wozu sie noch im Krieg eingeführt wurde. Und zwar für die Bildung und für die Ausbildung der Kinder und nicht für die Familien. Dankeschön.
0: Vielen Dank, Frau Kindler. Es zeigt sich ja in der Debatte über Einsparungen, dass natürlich da ganz viele verschiedene Meinungen aufeinander prallen, Haltungen nicht nur bei den 3 Regierungsparteien sowieso im Parlament, aber auch in der öffentlichen Debatte. Jetzt sind wahrscheinlich Kinderbeihilfe, Pendlerpauschale, Alleinverdiener-Absetzbeträge, das sind schon Dinge, die für die Mittelschicht eine Rolle spielen, oder?
2: Ja, Vorschläge kommen oft auch von den Gruppen, die selbst nicht betroffen sind, die wissen, wo überall einzusparen ist. Aber das Pendlerpauschale ist richtig, das ist eine Doppelgleisigkeit. Auf der einen Seite versucht die Regierung mit Subventionen, mit Geld ausgeben, die Umwelt zu schützen. Auf der anderen Seite subventioniert sie das mit dem Verkehr. Das ist widersprüchlich, das haben wir schon öfters erwähnt. Aber wie gesagt, es ist nicht alles ökonomisch und ökologisch zu begründen. Das muss die Regierung übernehmen. Wir zeigen es auf, dass da ein Problem gibt, wie das wirkt, wenn man es so macht oder auf eine andere Art macht. Wir können nur diese Vorschläge machen. Die Verantwortung hat die Politik dann zu treffen. Auch für Kinderbeihilfe wird es wahrscheinlich ähnlich gelten, aber auch da hat die Regierung gesagt, sie möchte ohne dies ein bisschen weg von den monetären Leistungen mehr zu Sachleistungen, wo man eben nicht aus kann. Man bekommt dann irgendeinen Bezug, entweder Bildungsgutschein oder was auch immer, so dass man das nicht in das normale Budget einfließen lassen kann. Somit gibt es immer wieder viele Vorschläge aus der Bevölkerung, wie man es machen kann, aber im Endeffekt bleibt es doch bei der Politik, die zu entscheiden dann, was sie als wichtig empfinden. Weil wenn Sie die ganze Bevölkerung in Österreich fragen, da kommen 1000 unterschiedliche und auch sehr viel widersprüchliche Vorschläge heraus. Daher ist es Aufgabe der Politik und da mischen wir uns eigentlich nicht ein. Wir zeigen nur die ökonomischen Effekte.
0: Die Frau Kindler hat sicher recht, dass es gut wäre, wenn man die Kinderbeihilfe für das einsetzt, wofür es vorgesehen war, nämlich für Bildungszwecke zum Beispiel. Jetzt ist es aber so, ja, wie bei der Pendlerpauschale oder eben auch bei der Kinderbeihilfe, dass das sehr unterschiedliche Familien bekommen. Das kriegen Alleinerziehende, die kaum über die Runden kommen, genauso wie vielleicht Familien, wo Mutter und Vater oder die Eltern verdienen. Das heißt, bei diesen Leistungen sprechen wir ja von, weiß ich nicht, es wird dann gerne kritisch als soziale Gießkanne oder wie auch immer bezeichnet und eben nicht als richtig abgestimmte Unterstützungen.
2: Ja, die soziale Gießkanne wird deswegen verwendet aus 2 Gründen. Einerseits, es macht es verwaltungstechnisch sehr einfach. Ich sage, alle bekommen, muss nicht nachprüfen, wie viel die verdienen. Und zum anderen, wenn man das nicht genau kontrollieren kann, ist es lieber, man verschwendet 1 Million, als man gibt einen Leuten, die es wirklich brauchen, nichts. Also dieser Fehler, der dadurch geschieht, dass man das kürzt generell, wird wahrscheinlich so gravierend. Das ist so wie beim Gericht, im Zweifel Freispruch für den Angeklagten. Es kommen wahrscheinlich viele Ganoven davon, aber es ist ein lieber, als irgendjemand wird unschuldig verurteilt. Daher wird das mit der Gießkanne oft gemacht, aber in Zeiten des Sparens muss man da auch ein bisschen von diesem Prinzip weggehen. Noch dazu gibt es immer schneller und mehr Daten über die privaten Haushalte. Also die Zielgerichtetheit von fiskalpolitischen Maßnahmen kann mit dem heutigen Datenstand wesentlich verbessert werden. Und das kann zu einem sparsameren Einsatz und einem zielgerichteteren Einsatz führen.
0: Wenn Sie Fragen zum Sparen haben, Wenn Sie Fragen zum Konsumverzicht der Privathaushalte haben, dann melden Sie sich bei uns in der Sendung. Telefonisch erreichen Sie uns unter 0800 22 69 79 und per E-Mail erreichen Sie uns unter punkt1@orf.at. Wir haben noch einen Hörer in der Leitung. Herr Bauer hat sich gemeldet. Guten Tag. Herr Bauer, hallo, Sie sind auf Sendung.
3: Bauer, mein Name, David Bauer. Ich bin 20 Jahre alt. Entschuldigung, ich fahre nur gerade mit dem Rettungsauto. Ja, gleich, ja, so Krankentransport. Genau. Meine Frage: Ich bin 20 Jahre alt. Ich werde mich jetzt zukünftig für Musik inskribieren. Kann es mir nicht leisten, Gitarre, Jazz, Studium wahrscheinlich an der MUG und an der MDW. Ich kann es mir wahrscheinlich nicht leisten, 40 Stunden arbeiten zu gehen, um mir meine Wohnung zu finanzieren und gleichzeitig auch Lebensmittel, die in Österreich ja auch erschütternd hoch sind, die Preise, und das wissen wir ja alle, alle KonsumentInnen wissen das. Genau, ich halte mich kurz. Meine Frage: Wie soll ein 20-jähriger zukünftiger Künstler, wo in Kunst wird ja auch eingespart, wie soll sich der das Leben leisten, beziehungsweise wie soll ich, welche Maßnahmen kann ich setzen, um mich zu verarmen?
0: Vielen Dank, Herr Bauer. Ich glaube, dass eine Vermögensberatung oder eine Investitionsberatung hier jetzt nicht stattfinden kann. Aber dieses Problem, das haben wir ja tatsächlich. Zum Beispiel eben bei Künstlerinnen, bei Künstlern wurde beim AMS jetzt eine Regelung zum Beispiel getroffen, eben ausgabenseitig wird da eingespart. Die dürfen nicht mehr dazu verdienen, nicht einmal geringfügig, was eben gerade für Musikerinnen oft ein Problem ist, was für Schauspieler ein Problem ist, was auch in der bildenden Kunst ein Problem sein kann, weil hier Anstellungen selten sind, man irgendwie im Geschäft bleiben möchte, aber man verliert die AMS-Zuwendungen, wenn man auch nur 20 Euro dazu verdient. Der Herr Bauer hat jetzt auch gerade gesagt, eben er... Ein übungsintensives Studium ist für ihn nicht möglich, wenn er nebenbei arbeiten muss, um sich die Wohnung und so weiter zu leisten. Gibt es die Gefahr, dass die Sparmaßnahmen, so wie sie geplant sind, ausgabenseitig, dass die sozial eben doch nicht gerecht sind oder dass die bestimmte Bevölkerungsgruppen noch mehr gefährden, als es die Teuerung in den vergangenen Jahren sowieso schon getan hat?
2: Also mit dem Begriff der sozialen Gerechtigkeit, das ist sehr subjektiv, da tut sich die Wirtschaftsforschung sehr schwer. Was für den einen gerecht ist, muss nicht für den anderen gerecht sein. Und es war schon immer schwierig für Künstlerinnen und Künstler, ein Auskommen zu finden, ob das vor 100 Jahren ist, vor 20, jetzt hat sich's etwas gebessert. Aber natürlich kann das zu Härtefällen führen. Ich möchte mir nicht anmaßen zu sagen, in welchem Bereich jetzt wirklich genau gespart werden muss. In dem Bereich der Kunst ist schwierig. Da muss man sich überlegen, was sind die Ziele, wie viel oder wie viele Personen man fördern muss. Da müsste man wahrscheinlich sicherlich zielgerichteter agieren, um doch, wenn etwas sowas wirtschaftlich oder gesellschaftspolitisch erwünscht ist, sowas nach wie vor zu ermöglichen.
0: Hier ging es ja jetzt auch ums Studieren im Zusammenhang mit den Universitäten. Da wurden große Einsparungen angekündigt. Das hat man jetzt noch aufgeschoben. Das soll dann erst irgendwie im Herbst genau definiert werden. Aber wie diese großen Sparmaßnahmen diskutiert wurden, da haben die Unis dann gesagt, na, dann müssen wir vielleicht auch wieder über höhere Studiengebühren nachdenken. Das bedeutet dann natürlich, dass die jungen Menschen vielfach nebenbei arbeiten müssen, dass sie länger studieren, dass es länger braucht, bis weitere Fachkräfte in den Arbeitsmarkt kommen. Diese Perspektive gibt es ja schon auch, dass eben höhere Kosten, weniger Unterstützung, gerade für junge Menschen, zu einer Verzögerung führen kann, bis die in den Arbeitsmarkt kommen. Ist es nicht beim Sparen insgesamt so, dass es vielleicht unmittelbar hilft und dann aber in 5 Jahren, in 10 Jahren wir ein Problem bekommen?
2: Natürlich, die Zeitdimension wird oft viel zu wenig beachtet. Es ist fraglich, wenn man jetzt sehr viel in Kindererziehung investiert, das lohnt sich dann in 20, 30 Jahren. Aber es war schon immer so, in den letzten 3 Generationen ist der nächsten Generation immer besser gegangen finanziell als der vorigen. Ja? Jetzt ist die Frage, wie viel sollen wir investieren, damit es der nächsten Generation wieder besser geht? Oder leisten wir uns selbst auch jetzt etwas? Da ist natürlich immer das intergenerationale Aspekt auf alle Fälle zu beachten bei solchen Entscheidungen. Und bei den Universitäten natürlich, wenn es dazu Einsparungen gibt, hat das auch Nachteile. Allerdings lassen die Universitäten auch einiges an Geld liegen. Bei Studiengebühren, die sind in Österreich zum Beispiel sehr niedrig, aber insbesondere niedrig für Studentinnen und Studenten aus Drittstaaten. Die zahlen bei uns nur 1.500 für Semester oder sowas. Das ist viel billiger als in Skandinavien. Während die Zahl der aus Österreich stammenden Studierenden an Universitäten stagniert bzw. leicht zurückgeht, nimmt die Gesamtzahl schon zu, weil Österreich so attraktiv ist für ausländische Studenten. Die kommen alle und das zahlt der Staat mit. Die kommen aus Drittstaaten, nicht einmal aus der EU, und werden hier, wir subventionieren das quasi, dass Leute aus Drittstaaten kommen und hier studieren. Wir dürfen nicht diskriminieren bei EU-Staaten, die müssen den gleichen Tarif zahlen. Das ist halt so, darauf haben wir uns geeinigt. Aber auch hier wird quersubventioniert. Aber bei den Drittstaaten könnte man da was ändern, weil alle anderen Länder, ob das Australien oder die Skandinavischen, haben deutlich höhere Studiengebühren. Und das wäre eigentlich für die heimische Politik leicht zu beschließen. Das sind eh Leute, die aus Drittstaaten kommen. Warum sollen wir die subventionieren?
0: Gibt es Inflation? Und wenn die Preise steigen, das hat übrigens ein Hörer korrigiert, die Preise steigen, dann ist es schwieriger für Menschen, mit ihrem Geld in den Konsum zu gehen, wie man so schön sagt. Teilweise wird dann eben auch aus Angst mehr gespart. Können Sie vielleicht kurz zusammenfassen, Markus Scheiblecker, welche Rolle denn der Privatkonsum spielt, also der Konsum der Privathaushalte für die wirtschaftliche Entwicklung in Österreich, ob der wichtig ist, ob der überschätzt wird?
2: Der Konsum insgesamt ist eine wichtige Nachfragekomponente. Allerdings für uns Ökonomen ist der zusätzliche Konsum immer das Relevante. Wenn der Staat jetzt mehr an die, also weniger Steuern verlangt oder mehr Subventionen an den privaten Haushalt gibt, steigt der Konsum. Allerdings in welche Güter fließen die? Da wird wahrscheinlich weniger mehr gegessen und die Lebensmittel kommen aus Österreich. Vielleicht auch nicht so sehr mehr gewohnt. Was mehr gekauft wird, sind Mobiltelefone, Fernsehapparate, Fernreisen, und die werden im Ausland produziert. Also der marginale Konsum hat keine so hohe Bedeutung, der Konsum insgesamt sehr wohl.
0: Jetzt ist es ja so, dass eben abhängig vom Einkommen sich Konsum und Sparverhalten durchaus unterscheiden. Wie ist das denn? Also wer geht mit seinem gesamten Einkommen unter Anführungszeichen in den Konsum? Wer gibt aus und wer kann es sich leisten zu sparen?
2: Ja, die ärmeren Haushalte sind natürlich, die geben alles aus. Das ist natürlich sehr lohnend, für ein Finanzministerium denen Geld zu geben, weil da versickert nichts in einer Sparquote. Die müssen alles ausgeben, was sie haben, haben kaum was zu sparen. Je höher die Einkommen sind, desto höher ist die Sparquote. Wenn man denen mehr Geld gibt, wird sich am Konsum wahrscheinlich gar nichts ändern. Daher ist es natürlich zielführend für einen Staat, eher bei den Reicheren zu sparen oder als bei den Ärmeren. Also das macht durchaus Sinn, ökonomisch das zu verteilen. Und wir sehen auch, dass nicht nur die Sparquote sich nach Einkommensschichten, sondern auch nach Alter unterscheidet. In jungen Jahren wird eher entspart, wird Kredit aufgenommen, dann wird eher zurückgezahlt, also stark gespart. Das ist bis zu 40, 50. Und wenn die Leute dann in Pension eintreten, wird wieder stark entspart. Allerdings nur die ersten paar Jahre. Danach haben die wieder eine höhere Sparquote. Und das ist auch ein bisschen unverständlich, warum das so ist, dass die danach noch einmal vor dem Lebensende ordentlich sparen. Das dient wahrscheinlich rein Vererbungsmotiven. Oder es bleibt halt mehr über. Die haben kein Sparziel, sondern sie brauchen ganz einfach nicht so viel, wie sie, vor allem die höhere Pensionen bekommen, wie sie als Pension bekommen.
0: Zum Thema soziale Gerechtigkeit, Gleichheit, Ungleichheit hat ein Hörer geschrieben, Karl Blowowitsch: Der Eiffelturm und eine Stecknadel, das ist in etwa das Verhältnis von einem Euro zu den Einnahmen, die sich Österreichs Politik freiwillig zugunsten der Reichsten entgehen lässt. Sparen bei den sozial Schwachen, die Reichsten nicht antasten. Das ist ja eine Kritik, die noch jede Bundesregierung gehört hat.
2: Ja, man muss aber schon sagen, was das Budgetdefizit von über 4% im vergangenen Jahr verursacht hat, war hauptsächlich der starke Anstieg der Sozialleistungen. Die haben wahrscheinlich durch den Anstieg der Bevölkerung, haben natürlich nicht alle den 1:1 mitgemacht, das ist schon, aber die Sozialleistungen sind massiv gestiegen in den letzten Jahren. Also da wurde sehr viel Geld ausgegeben für den. Da wird jetzt wahrscheinlich dann mehr gespart, wenn man sagt, okay, selbst wenn wir denen noch was wegnehmen, sind die immer noch besser dran als zuvor. Allerdings ist auch die Bevölkerung stark gestiegen. Für das Individuum mag es durchaus so sein, dass es schwächer, dass man weniger verdient. Was aber natürlich ist, die Einkommensungleichheit in Österreich ist gar nicht so hoch, aber die Vermögensungleichheit ist sehr hoch. Ja. Und diese Vermögen werden oft nicht einmal verdient selbst. Die hat man durch Glück der Geburt. Und da hat das Finanzministerium gesagt, da sollte man anhebeln. Was aber eine Schwierigkeit ist, wie vererbt man Unternehmen? Da müsste man diese belasten und die müssten das Unternehmen verkaufen. Die haben, da sträubt sich die ÖVP noch dagegen. Da muss man irgendeinen Modus finden. Allerdings ist es nicht leicht, weil jeder wird sein Vermögen dann einfach vorm Tod in ein Unternehmen investieren, kann es dann vererben und dann kann es dieser Erbe dann wieder in Geld umwandeln. Also das ist sicherlich keine leichte Sache, aber man hat sich gesagt, bei der Grundsteuer kann man sich was vorstellen, das kann auch nicht ins Ausland fliehen, der Grund, das ist österreichischer Staatsgrund. Man wird da sicher etwas tun müssen, wenn man vermehrt Einnahmen haben möchte.
0: Österreich muss sparen oder muss es das? Könnte man diese Budgetkonsolidierung nicht auch anders erreichen? Dazu hat sich der Herr Eder telefonisch gemeldet.
4: Ja, grüß Gott, Mahlzeit. Ja, ich bin einmal prinzipiell der Meinung, erstens der Matterbauer ist ein super Finanzminister. Das ist sehr, ich habe die Budgetrede gehört, also das ist sehr ausgeglichen und vernünftig und auch nicht einseitig. Zweitens, wir haben auf einem sehr hohen Niveau in Österreich, uns geht es alle sehr gut. Wir leben in einem fantastischen Land und es soll halt natürlich ein bisschen leistungsgerechter werden. Es kann sich nicht jeder zurücklernen und vom Staat verlassen. Und wenn ich mir dann den Herrn Studenten auch vorher, warum geht das nicht mehr? Warum kann ich nicht? Warum? Dann muss ich einfach tun. Und wenn ich das Akademikerstudium ermöglicht bekomme, gratis in Österreich, wo man sowieso diskutieren muss, weil ich nachher über weit mehr verdiene und noch Sonderrechte habe, die kein Arbeiter nicht hat, da muss ich sagen, man darf das ruhig mal alles ein bisschen was kosten, wenn man es dann schon besser hat. Und eine große Frage hätte ich, die mir noch niemand von den Ökonomen erklären hat können. Österreich hat 280 Tonnen Goldreserven selber und im Ausland. Das Gold ist ums Dreifache bis Fünffache gestiegen. Wieso verkauft man nicht einen Teil dieses Goldes, was man ja gar nicht mehr braucht, staatsökonomisch, so wie ich das sehe, um die Schulden zu reduzieren und damit weniger Zinsen zu zahlen. Das wäre mein Beitrag. Danke.
0: Vielen Dank, Herr Eder. Ich muss leider kurz noch was zu dem Studienthema sagen. Es ist natürlich so, dass wenn ein Studium zeitintensiv ist, ich keine Zeit habe, nebenbei zu arbeiten, weil ich so viel arbeiten muss, dass ich mir mein Leben leisten kann, dass dann viele Menschen nicht studieren. Und wen trifft das? Die Menschen, die aus Haushalten kommen, die keinen großartigen finanziellen Hintergrund haben, wo die Eltern das Studium finanzieren können. Also ich finde, darüber müssen wir schon reden, wenn wir über soziale Gerechtigkeit beim Studium sprechen. Aber kommen wir zu den Goldreserven, die waren schon mal Thema. Ich kann mich an einen Finanzminister erinnern, der sehr viel Gold verkauft hat, um sein Budget irgendwie schöner zu machen. Warum verkaufen wir nicht noch mehr Gold?
2: Erstens einmal, das gehört der Nationalbank und nicht dem Staat, also dem Staat im engeren Sinn, der Regierung. Die hat darauf keinen Zugriff, aus gutem Grund, weil in vergangenen Jahrhunderten ist das dann immer wieder versilbert worden. Man hat Geld ausgegeben, um Kriege zu finanzieren. Also es dient der Währungsstabilisierung. Aber da hat der Hörer schon recht. Das ist nicht mehr so notwendig, wie es früher war, um die Währung zu stabilisieren. Wir sind in einem Euroraum. Da sieht das Ganze schon etwas anders aus. Es kommt ab und zu Diskussionen, was macht man. Aber man muss schon sagen, das wäre schon ein einmaliger Effekt. Ja? Da würde man das verkaufen, da wird die Staatsschuld reduziert werden, die Zinsen natürlich, Zinslast würde niedriger ausfallen. Allerdings das Budget, wenn das weiterlaufen würde, wäre man bald wieder in dieser Situation. Da macht es durchaus mehr Sinn, sich ab und an zu überlegen, welche Aufgaben kann man und soll man übernehmen und wo kann man Abstriche machen. So gesehen wäre das nur ein Einmaleffekt und wird am Problem nichts langfristig ändern.
0: Wie wirkt sich privates und öffentliches Sparen auf die wirtschaftliche Entwicklung Österreichs aus? Welche Prognosen gibt es da? In welchen Bereichen erscheint das aus ökonomischer Sicht sinnvoll? In welchen weniger? Darüber sprechen wir gleich weiter im Punkt 1 und zwar mit dem Ökonomen Markus Scheibelecker vom Wirtschaftsforschungsinstitut WIFO. Und mit Ihnen, wenn Sie Fragen haben, dann rufen Sie in der Sendung an. Sie erreichen uns unter 0800 22 69 79 und per E-Mail unter punkt1@orf.at.

0: Ökonom am Wirtschaftsforschungsinstitut WIFO und dort mit immer aufwendiger, komplizierteren Konjunkturprognosen beschäftigt. Unter anderem, denn unvorhersehbare geopolitische Ereignisse, Konflikte machen seine Arbeit nicht leichter. Heute sprechen wir aber hauptsächlich über das Sparen. Jetzt ganz allgemein und ohne Bezug zu nehmen auf das Sparbudget, das heute besprochen wurde. Gibt es denn Bereiche aus Ihrer Sicht, wo Sparen kurzfristig oder auch langfristig die wirtschaftliche Entwicklung eines Landes eher belastet? Also wo sich Regierungen vielleicht eher zurückhalten sollten, wenn sie kürzen, um eben im Sinn einer Aufwärtskonjunktur zu agieren?
1: Im volkswirtschaftlichen Sinn ist Sparen gleich Investitionen. Das muss so sein. Vor allem bei einer geschlossenen Volkswirtschaft. Wenn es kein Ausland gäbe, sind Sparen gleich Investitionen. Alles, was gespart wird, wird ja von den Banken dann als Kredit zur Verfügung steht. Das liegt ja nicht irgendwo in Bündeln irgendwo herum und schläft, sondern das sind Investitionen. Und die optimale Investitionsmenge ist immer schwierig. Jetziger Konsumverzicht ermöglicht in Zukunft mehr Konsum zu haben, wenn man richtig investiert. Und die Frage ist, möchte man das? Was ist einem wert, jetzt darauf zu verzichten, um es in Zukunft zu haben? Studien zum Beispiel, wenn irgendwas aufbaut, das in 30, 40 Jahren Erträge abwirft, ja, das kann ich nicht vom Pensionistinnen und Pensionistenhaushalten verlangen. Sagt, ich habe davon ja nichts. Ich meine, ihr habt eine bessere Zukunft, das verstehe ich. Da wird jetzt mehr gespart an ein Universitätssystem oder was auch immer, dass die zukünftigen Generationen, aber ich habe selbst davon nichts. Also da gilt, das ist eine subjektive Sache und die trifft auch auf die Volkswirtschaft zu und auch auf den Staat. Wenn der Staat kürzt, da werden auch Zukunftsinvestitionen zurückgenommen. Also ins Universitätssystem oder in die Ökologisierung. Mit einem gewissen Kalkül. Macht manchmal Sinn, dass er sagt, wir wollen lieber jetzt leben und dann später die anderen haben es sowieso besser oder wie auch immer. Auch dieses Kalkül gilt es zu beachten und das hat die Politik zu entscheiden. Und auch das ist eigentlich außerhalb unserer ökonomischen Sphäre, wo wir beratend eingreifen können.
0: Aber das heißt zum Beispiel, der Bildungsbereich ist tendenziell ein Bereich, wo man Sparmaßnahmen vermeiden sollte, wenn man an die Zukunft denkt, die wirtschaftliche Zukunft eines Landes auch.
1: Das sollte einem Pensionistenhaushalt aber egal sein. Hinter ihm die Sintflut. Was hat er von der Zukunft, dass die zukünftigen Kinder gebildet sind, friedlich sind, höheres Einkommen haben, wenn ich jetzt auf meine Pension verzichten muss? Da muss man eine gewisse Werthaltung haben. Nicht nur für den Pensionistenhaushalt, sondern auch die Regierung muss das übernehmen und solche Entscheidungen treffen.
0: Ein Sparbudget wurde heute präsentiert. Es geht um die Konsolidierung dieses Budgets und Herr Gruber hat sich gemeldet zu diesem Schuldenstatus Österreichs. Guten Tag.
2: Ja, grüße. Was mir aufgefallen ist, das ist wahrscheinlich auch geschichtlich bedingt. Also die oben sitzen, ja, die müssen ja nie sparen. Also auch in Hungersnöten hatte der König immer recht viel zu mampfen und das Volk, dem hat man noch mehr weggenommen, ist jetzt nicht wirklich anders. Also ganz oben, die Elite, die lebt weiterhin gut, es braucht sich keiner, wenn er 15 oder 20 oder 25.000 Euro verdient, Sorgen machen, aber die Bevölkerung, die muss sich logischerweise Sorgen machen. Ich erkenne, wir sind 26 Jahre jetzt bereits Nettozahler an die EU. Was uns das gekostet hat, ein Wahnsinn. Es wird nie besprochen, ob wir nicht einmal 10 Jahre pausieren könnten und nicht mehr Nettozahler sind, weil uns einfach das Geld ausgeht und umgekehrt nicht immer sparen wollen und müssen. Man bräuchte auch nur die Bevölkerung fragen, ganz einfache Sache, ob sie bereit ist, die Gelder, die jetzt immer, jahrelang schon ausgegeben werden für Sachen, die wir vielleicht gar nicht wollen. Ja, vielleicht will der Österreicher für dort oder das oder jenes das Geld gar nicht ausgeben. Es wird aber ausgegeben und deshalb müssen wir sparen, weil es wird zu viel ausgegeben und zu wenig eingenommen. Ich erinnere nur kurz daran, weiß ich nicht, vor 40, 50 Jahren waren wir so rund an die 7,5 Millionen Einwohner. Heute haben wir die 9 Millionen, glaube ich, in Österreich geknackt. Aber es sind jetzt wegen denen 2 Millionen mehr arbeitende Menschen. Das heißt, das Sozialsystem muss ja auseinanderbrechen. Das geht ja gar nicht anders. Aber auch hier setzt man nicht an. Man lässt es weiter dümpeln. Das ist halt so. Österreich soll sich um die Sorgen auf der ganzen Welt finanziell kümmern. Das ist wurscht, ob wir jetzt da ganz wichtig uns in der Ukraine einbringen finanziell, was uns eigentlich nicht wirklich was angeht, wenn wir ganz ehrlich sind.

0: oder ob wir für Flüchtlinge zuständig sind, die uns überlaufen, Sozialleistungen anknappern bis zum geht nicht mehr. Und dann hast, lieber Österreicher, jetzt müssen wir sparen. Und das wird sich auch in Zukunft nicht ändern, wenn sich das, wenn man nicht ein kleines Rädchen dreht, dass man eben nicht so sparen muss, weil Geld hätten wir ja genug.
1: Danke, aber Herr Gruber, ich würde die Frage gerne weitergeben, ob wir tatsächlich genug Geld haben und wie es denn sein kann, wenn wir so viele Schulden haben, warum wir tatsächlich noch Nettozahler in der EU sind. Danke für Ihren Beitrag.
2: Ja, vielleicht doch das große Sparen ist es nicht. Das möchte ich noch einmal betonen, es sind 0,5% von der gesamten Wirtschaftsleistung, 0,3% 2027 und dann 0,2%. Zu den Nettozahlungen der EU, das sind die Mitgliedsbeiträge, die halt gezahlt werden müssen, um ein Verein zu sein. Wenn wir nicht in der EU wären, könnten wir kaum was exportieren. Also da gäbe es Zölle ordentlich auf heimische Produkte. Wir hätten wahrscheinlich einen sehr hohen Handytarif. Wir genießen alle das, dass wir ins Ausland fahren und plötzlich mit dem Handy genauso viel zahlen wie in Österreich oder nicht mehr. Kein Euro mehr, das ist ein Verdienst der EU. Wir sehen auch die Stecker von Mobiltelefonen, was da früher für jede Nokia-Serie zu einem anderen Stecker gegeben. Das ist jetzt einheitlich, das gibt es nicht mehr. Also es gibt da, und das ist eben der Preis, den es kostet, da Mitglied zu sein, ist aber nicht das, was wir rausbekommen. Wenn man Mitglied in einem Fußballverein ist, zahlt man auch aus, ist man nur Nettozahler, aber man hat etwas davon. Man darf da Fußball spielen und so ähnlich ist es auch bei uns. Und daher meinen wir schon, dass die Mitgliedschaft in der EU sehr viel Sinn macht und das Leben erleichtert und den wirtschaftlichen Verkehr unterstützt.
1: Ja, es ist, macht sicher das Leben auch von Europäerinnen und Europäern komfortabler, sicherer, in der EU zu sein. Jetzt gibt es ja dann eben immer wieder irgendwie viel Kritik. Es ist ein hochkomplexes Problem, auch was der Herr Gruber angesprochen hat. Er hat es anders angesprochen, als ich es jetzt tun werde. Wir haben ein demografisches Problem. Österreich wächst nicht. Wir haben wenig Nachwuchs, unter Anführungszeichen. Wir haben ja damit schon genug Probleme im Sozialbereich. Natürlich nehmen wir Menschen auf, aber die brauchen wir ja auch als Arbeitskräfte. Man kann das ja alles irgendwie kaum miteinander besprechen. Wie machen Sie das denn bitte bei Ihren Konjunkturprognosen, diese ganz vielen verschiedenen Einflussfaktoren?
2: Bevölkerungsveränderungen spielen bei der Konjunkturprognose Gott sei Dank keine Rolle. Konjunktur bezieht sich nur auf eine Zeitspanne von 2 bis 3 Jahren. Alles andere ist langfristiges Wachstum. Da haben wir schon Modelle und da beraten auch wir das Finanzministerium, was da zu tun ist. Das ist natürlich ein großes Problem, aber leichter ist immer, wenn die Bevölkerung überall wächst. Da lässt sich das finanzieren, aber für die Umwelt ist es eine wahnsinnige Belastung. Die Leute müssen wohnen, die Leute müssen essen, die Leute wollen reisen. Das ist heutzutage der Standard. Mit laufender, wachsender Bevölkerung deckt man zwar einige Dinge zu, man hat mehr junge Leute, die die Alten pflegen, es lässt sich das Sozialsystem leichter finanzieren, aber es ist keine Lösung für die gesamte Welt. Die Weltbevölkerung ist schon so stark gestiegen, man muss schauen, dass man auch mit weniger Wachstum oder mit Stagnation auskommt, wobei ich zugebe, dass starkes Schrumpfen der Bevölkerung ein großes Problem ist. Da muss man schauen, dass man dagegen was tun kann. Das kann man durch Zuwanderung, da kann man durchaus schauen, dass man qualifizierte Zuwanderung hat, dass man da besser selektiert. Das mag eine Möglichkeit sein. Aber je reicher die Leute werden, desto weniger wollen sie Kinder. Und da hilft auch nicht so sehr Kindergartenplätze, vielleicht schon etwas, aber eigentlich mit Einkommen zeigt sich ganz klar, dass die Leute weniger Kinder wollen.
1: Wobei die Kinderbetreuung wirklich ein Problem in Österreich ist. Also das haben auch die Akademie der Wissenschaften hat einen Demografie-Report abgeliefert. Jetzt sollen aber wenigstens, auch wenn überall gespart wird, Ganztagsschulen in Österreich ausgebaut werden. Vielleicht hilft das. Ich würde Sie zum Schluss gerne noch etwas fragen, um eine kurze Antwort zu bitten. Sie haben vorhin gesagt, Konsum ist wichtig. Ja, aber die Menschen geben sehr viel Geld für Produkte aus, die nicht in Österreich gefertigt werden oder machen Fernreisen und diese Dinge. Also wenn wir jetzt die es sich leisten können, ein bisschen weniger sparen und mehr konsumieren, können wir dann eben etwas Sinnvolles beitragen, vielleicht diesen Regierungssparkurs auch etwas kürzer halten, wenn wir was konsumieren?
2: Ja, wie gesagt, wenn die Regierung spart, dann soll sie es nicht bei den Armen machen, weil die geben eh alles aus und nicht für Fernreisen und nicht für große Fernsehapparate beispielsweise. Das macht dann doppelt Sinn. Können wir? Ja, es wäre schön, wenn die Leute mehr. Natürlich muss man sich das überlegen. Nicht, dass man dann mittellos dasteht in der Pension. Ja, wenn man kleine Pension kriegt, geht sich nicht aus. Ich möchte die Leute nicht dazu verführen, jetzt verschwenderisch Geld auszugeben. Aber wahrscheinlich ein bisschen die Angst hinten anstellen. So schlimm wird es nicht sein. Wir müssen nicht große Krisen da jetzt abfedern mit Geld. Und selbst wenn diese kommen, wird das Geld wahrscheinlich eh dann weniger wert werden. Also ich glaube, ein bisschen mehr Zukunftsoptimismus und realistische Einschätzung von der Zukunft würde schon helfen, die Sparquote runterzubringen. Und das würde die Wirtschaft sehr wohl befeuern etwas.
1: Marco Scheiblecker, vielen Dank, dass Sie heute bei Punkt 1 waren.
2: Bitte, gern geschehen.
1: 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Das Team der heutigen Sendung waren Martin Todt, Jonathan Lindner, Noel Krischnick und Helmut Jasper. Mikrofon war Marlene Nowotny. Wir wünschen Ihnen noch einen schönen Nachmittag.

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2: Die NASA nimmt zum ersten Mal einen Europäer mit an Bord einer Mondmission. Und wie viele Bäume es in Städten geben sollte. Das sind heute unsere Themen. Am Mikrofon Romana Beer. Die US-Raumfahrtbehörde NASA hat gestern Abend die vier Astronauten vorgestellt, die im kommenden Jahr mit der Mission Artemis 3 ins All starten werden. Darunter ist auch der Italiener Luca Parmitano. Auf dem Mond landen wird die Crew auch bei dieser Mission nicht. Die Astronauten werden aber Systeme testen, um eine nun für das Jahr 2028 geplante Mondlandung zu ermöglichen. Raphael Krapscher berichtet.
3: Drei US-Amerikaner und ein Italiener werden im kommenden Jahr an Bord der Orion-Kapsel abheben. Angeführt wird die Artemis 3-Crew von Commander Randy Bresnik. Als einziger Nicht-Amerikaner wird der Astronaut und Testpilot Luca Parmitano aus Italien mit an Bord sein und das Steuer übernehmen. Auf dem Mond landen wird die Crew zwar nicht, das vierköpfige Team wird auf der rund zweiwöchigen Mission aber die entscheidenden Tests davor durchführen, wie auch Jeremy Parsons von der NASA bei der gestrigen Crew-Präsentation erklärte.
4: Artemis 3 is an opportunity to test in space how we will fly on future missions.
3: Die Crew soll im kommenden Jahr zwei Mondlander im Erdorbit ansteuern und an sie ankoppeln. Erst wenn das geschafft ist, kann die darauffolgende Mission, also Artemis 4, im Jahr 2028 tatsächlich auf dem Mond landen.
2: Vom All zurück auf die Erde, zu Bäumen in der Stadt. Die machen Straßen und Plätze nicht nur schöner, sie spenden auch Schatten, kühlen bei Hitze und bringen frische Luft in dicht verbaute Areale. Doch der Klimawandel, die steigenden Temperaturen und längere Trockenphasen gefährden den urbanen Baumbestand. Welche Baumarten den zunehmend herausfordernden Umweltbedingungen standhalten und wie viele Bäume es in unseren Städten geben sollte, war vor kurzem Thema einer Veranstaltung von Diskurs, das Wissenschaftsnetz. Mehr von Marlene Nowotny.
5: Geht es um eine hohe Lebensqualität in Städten, ist ein ausreichend großer, gesunder Baumbestand ein wichtiger Faktor. Dafür hat der niederländische Forstwirt und Stadtforscher Cecil Konenendijk eine einfache Formel entwickelt. 3, 30, 300. Egal ob Wohnung, Arbeitsplatz oder Bildungsstätte, wenn Menschen in der Stadt aus dem Fenster schauen, sollten sie zumindest drei Bäume sehen. 30% aller Freiflächen sollten von Baumkronen überschirmt, also an heißen, sonnigen Tagen natürlich beschattet sein. Und jede Stadtbewohnerin, jeder Stadtbewohner sollte maximal 300 Meter zum nächsten hochwertigen Grünraum zurücklegen müssen. Ein Konzept, das auch Österreichs Städte, große wie kleine, umsetzen sollten, sagt Lili Litschka, Landschaftsarchitektin an der Universität für Bodenkultur in Wien.
6: Die Kühlfunktion ist relevant. Die strukturelle in der Stadt, das grüne Netz, das Sicherheitsnetz für die Klimaentwicklung der Stadt und dann noch der soziale Aspekt, dass wir auch für eine gerechte Verteilung verantwortlich sind.
5: Eine Herausforderung, die sich auch in Wien zeigt. In dicht bebauten Bezirken wie dem 15. ist die Anzahl der Bäume im Verhältnis zur Bevölkerung nicht hoch genug. Hier entstehen während der Sommermonate regelmäßig Hitzeinseln, die zur gesundheitlichen Belastung für die Bewohner werden und nachhaltige Neupflanzungen schwierig machen, sagt Thomas Roth von der Höheren Bundeslehr- und Forschungsanstalt für Gartenbau.
7: Der Anstieg der Sommertage und der Hitzetage ist enorm und das heißt, jeder Baum, der jetzt gepflanzt wird, ist sozusagen unsere Überlebensstrategie. Aber wir müssen schauen, dass auch die Bäume überleben.
5: Im Rahmen des Projektes Klimabaumhain, an dem Roth beteiligt ist, wird in Wien, Graz und Innsbruck geprüft, welche Arten sich langfristig als Straßen- und Stadtbäume eignen.
7: Das große Schlagwort ist immer Biodiversität. Auch bei den Zukunftsbäumen müssen wir schauen, dass wir möglichst viele Baumarten ausprobieren und pflanzen, um sozusagen ein Sicherheitsnetz zu haben.
5: Zu den vielversprechenden Kandidaten zählen die aus den USA stammende Gliditschie oder die Baummagnolie, die aus Japan kommt. Und die Versuche im Klimabaumhain zeigen auch, dass Stadtbäume vom sogenannten Schwarmstadtprinzip profitieren. Dafür werden unterhalb der befestigten Flächen im Straßenraum Schichten aus grobkörnigem Schotter und wasserspeichernden Materialien angelegt. Die machen es möglich, dass die Wurzeln großkroniger, schattenspendender Bäume in Trockenphasen ausreichend Wasser bekommen, das Wasser bei Starkregen jedoch abfließen kann, damit die Wurzeln genügend Luft haben.
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8: Am Mikrofon Arthur Treinacher. Finanzminister Markus Marterbauer von der SPÖ will Österreich finanziell wieder auf Kurs bringen, mit einem Doppelbudget für 2027-28. Wie das aussehen soll, hat er heute in seiner 98-minütigen Budgetrede im Parlament vorgestellt. Katja Arthofer berichtet.
9: Markus Marterbauer sagt gleich zu Beginn seiner Rede:
10: Ich werde Ihnen nichts vormachen, die Zeiten sind ernst.
9: Denn der Irankrieg habe den Aufschwung gedämpft und die Inflation wieder erhöht. Der SPÖ-Finanzminister verweist aber auch auf die Vorgängerregierung.
10: Nach Berechnungen des Fiskalrats belasten die nicht gegenfinanzierten Steuersenkungen und Ausgabenerhöhungen der Vorgängerregierung unser Budget im Jahr 2028 noch immer mit 15 Milliarden Euro. Danke für nichts.
9: Das jetzige Budget sei ein Kompromiss, obwohl der Kompromiss oft schlecht geredet werde.
10: Dann ist von Einheitsbrei die Rede oder in besonders extremistischer Rhetorik gar von einer Einheitspartei. Doch halten wir die Wahrheit fest. Der Kompromiss zwischen den konstruktiven Kräften des Landes ist das Kennzeichen demokratischer Problemlösung.
8: Die Opposition lässt kein gutes Haar an den Budgetplänen der Regierung. Für die Grünen ist es ungerecht. Die Freiheitlichen kritisieren, dass weiterhin Schulden gemacht werden. Eva Haslinger fasst zusammen.
11: In den Augen von FPÖ-Budgetsprecher Arnold Schiefer ist das, was der Finanzminister vorgelegt hat, kein großer Wurf.
12: Die Schulden steigen weiter. Also die Budgetsanierung sehe ich hier nirgendwo. Sondern es steigen weiterhin jedes Jahr 15 Milliarden Schulden in diesem Land.
11: Echte Neuerungen suche man im Budget vergeblich, etwa in den Bereichen Gesundheit, Bildung oder Bürokratieabbau. Für die Grünen ist das, was im Budget steht, unverantwortlich. Jakob Schwarz, Budgetsprecher.
13: Dieses Budget ist in Zahlen gegossene Ungerechtigkeit. Sie verlangen von den Familien, von den Pensionistinnen, von den Arbeitnehmerinnen, von den Frauen massive, wesentliche Beiträge zur Budgetkonsolidierung.
11: Millionen Erben und Superreiche werden hingegen verschont, so Schwarz.
8: Kärnten zieht einen Schlussstrich unter die Hypo-Causa. Das Land übergibt den Kärntner Ausgleichszahlungsfonds an den Bund und kann im Gegenzug seine Schulden um rund 450 Millionen Euro reduzieren. Die Landesregierung spricht von einem historischen Schritt und dem Ende eines jahrzehntelangen Kapitels rund um die frühere Pleitebank Hypo Alpe Adria. Der Bund profitiert im Gegenzug im laufenden EU-Defizitverfahren. In der Golfregion hat es eine weitere Welle gegenseitiger Angriffe zwischen den USA und dem Iran gegeben. Das US-Militär attackierte nach eigenen Angaben unter anderem iranische Flugabwehrstellungen und Radarsysteme. US-Präsident Trump sprach von einer Reaktion auf den Abschuss eines US-Kampfhubschraubers über der Straße von Hormus. Der Iran wiederum feuerte Raketen in Richtung Kuwait, Bahrain und Jordanien. Dort wurde Luftalarm ausgelöst. Meldungen über Schäden gibt es bisher nicht. Papst Leo weiht heute Abend den höchsten Kirchturm der Welt ein. Im Rahmen seiner Spanienreise wird er in der Basilika Sagrada Familia in Barcelona eine Messe feiern und den rund 173 Meter hohen Turm der Kirche segnen. Der Papst ist seit Samstag in Spanien. Morgen beginnt die Fußball-WM in Nordamerika. Verletzungsbedingt nicht dabei ist Christoph Baumgartner. Er wird dem ÖFB-Team bitter fehlen. Dennoch fliegt Baumgartner jetzt in die USA ins Teamcamp, wenn auch nur als Reha-Gast. Daniel Kulowitz.
14: Ein Sehnenriss im rechten Oberschenkel hat den WM-Traum von Christoph Baumgartner quasi 5 vor 12 platzen lassen. Der Niederösterreicher ließ sich bereits bei einem Promi-Spezialisten in Finnland operieren. Frankreichs Ballon d'Or-Gewinner Dembélé oder der brasilianische Real Madrid-Star Militao gehörten bereits zu den Patienten des finnischen Doktors Lasse Lempäinen. Und Baumgartner hat mittlerweile sogar die Freigabe von den Ärzten und hat sich jetzt entschlossen, hierher zum ÖFB-Team dazuzustoßen. Der 26-Jährige wird hier in Kalifornien am Comeback arbeiten und wird dabei von der medizinischen Abteilung des ÖFB betreut, natürlich in engster Abstimmung mit seinem Stammclub RB Leipzig. Es war der sehnlichste Wunsch von Christoph Baumgartner, seine Teamkollegen hier vor Ort während der WM zu unterstützen. Am Mittwoch tritt er die Reise hier in die USA an.
8: Und jetzt zum Wetter.
15: Im Großteil Österreichs regnet es heute Nachmittag zeitweise. Ergiebig regnen kann es vor allem in Teilen Tirols, in Salzburg, Oberkärnten und der Obersteiermark. Zum Abend hin vermehrt auch im Südosten. Längere trockene Phasen gibt es jetzt noch im Osten Österreichs. Am Abend beginnt es dann auch hier zu regnen. 21 Grad hat es jetzt in Andau, nur 6 in Grimmel und auf der Schmittenhöhe schneit es bereits. Am Donnerstag dann generell wechselhaft mit Sonne, Wolken und ein paar Regenschauern, besonders an der Alpen-Nordseite. Dazu sehr windig und frisch. So viel zum Wetter mit Jörg Stibor.
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16: Haben Sie gewusst, dass Rundfunkmoderatoren sich ausschließlich an Wilhelm Busch halten? Der hat einmal gereimt, das Reden tut den Menschen gut, wenn man es nämlich selber tut. Es ist wirklich eine Ode an uns Menschen, die hinter dem Mikrofon sitzen. So geht es weiter. Die Segelflotte der Gedanken, wie fröhlich fährt sie durch die Schranken der aufgesperrten Mundesschleuse bei gutem Winde auf die Reise und steuert auf des Schalles Wellen nach den bekannten offenen Stellen am Kopfe in des Ohres Hafen der Menschen, die mitunter schlafen. Apropos Rundfunkmoderator. In unserem monatlichen Magazin Gehört finden Sie in der Juni-Ausgabe in der Rubrik En Face ein Foto von Raphael Sass und einen Text, wie er zum Sender gekommen ist. Begonnen hat alles im Juni 2008 auf der Fußballfanmeile am Wiener Rathausplatz. Das war vor 18 Jahren. Seit 30 Jahren gibt es den Ö1-Club, das wird ordentlich gefeiert, unter anderem im Rahmen des Ö1-Clubfestes im Wiener Museumsquartier, das am 28. Juni über die Bühne geht und auch in Ö1 live zu hören sein wird. Es beginnt mit dem Ö1-Quiz, da wird Raphael Sass gemeinsam mit Martina Stummer und Christina Zauner sowie Pau T als Ö1-Band die Kandidaten singend unterstützen. Dafür werden sie sich im Fundus des Great American Songbook bedienen, das auch jetzt im Mittelpunkt steht. Hören Sie gleich mehr von Klaus Wienerreuther.
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0: Bei dem neuen Format der Ö1 Radio Session möchte ich Bettina Krenus ganz herzlich begrüßen.
1: Schönen guten Tag.
0: Wie üblich gibt es vorher ein Gespräch, bevor Bettina Krenus mit ihrem Quartett musizieren wird. Worum es da geht, darüber werde ich Ihnen dann später etwas erzählen. Zuerst hat Bettina Krenus ein paar ihrer Herzensaufnahmen mitgebracht. Bevor ich jetzt ganz lang eine Suada halte, wir hören einfach die erste Nummer, die Bettina Krenus mitgebracht hat und reden dann darüber.

0: Die US-amerikanische Sängerin Cassandra Wilson mit ihrer Interpretation von Fragile. Das hat wiederum der britische Musiker Sting komponiert. Bettina Krenos, wenn ich das recht in Erinnerung habe, Cassandra Wilson hat ja irgendwie so diesen Boom von Sängerinnen eingeleitet, die teilweise auch Pop-Material covern, aber eindeutig so im Jazz verankert sind und die auch kommerziell dann recht erfolgreich waren. Ich glaube, das war so 1988, war so ihr Durchbruchsalbum. Wann haben Sie zum ersten Mal diese Stimme auf Ihrem persönlichen Schirm bekommen?
1: Ja, tatsächlich durch dieses Album. Also ich habe ihren Namen zwar schon gekannt, aber dieses Album war so das erste, wo ich wirklich so ganz bewusst ihre Stimme gelauscht habe.
0: Also in der Psychologie wird oft gesagt, dass das gilt jetzt für Männer, aber angeblich auch für Frauen, dass tiefe Stimmen immer so eine Sinnlichkeit verströmen, eine Art von Erotik. Ist bei Ihnen zuerst die Klangfarbe wichtig oder die Art, wie interpretiert wird?
1: Ich glaube, das Direkteste, also das Erste, was sozusagen irgendwie berührt, ist die Klangfarbe. Ich glaube, ich kann es aber nicht entkoppeln. Also es ist einfach immer ein Zusammenspiel von beidem. Aber ich finde schon, also wenn ich mir jetzt vorstelle, Cassandra Wilsons Stimme und ein Text, den ich nicht verstehen würde, würde es mich, glaube ich, trotzdem berühren.
0: Was sie ja dann auch gerne macht, ist dieser berühmte Conversational Tone, dass sie jetzt nicht so mit voller Inbrunst singt, sondern es eher so eine erzählende Komponente hat. Und ich bilde mir ein, dass sie in ihrer Art zu interpretieren auch gerne einmal dann nicht dahinschmettern beim Singen, sondern dass ihnen das auch wichtig ist, dass es irgendwie, ich formuliere es jetzt einmal flapsig, so einen Art realen Hintergrund hat, was sie da singen.
1: Ja, ich finde, dass der Mut zur Schlichtheit durchaus irgendwie ganz, ganz wichtig ist. Und ich finde, diese Intimität kann dadurch einfach wirklich schön erzeugt werden. Und sprachnah zu sein und nah beim Text zu sein, ist natürlich auch das, was das Genre ausmacht.
0: Und Sie liefern damit eigentlich eine perfekte Überleitung zu dem nächsten Interpreten.

0: Chet Baker singt und spielt Trompete Let's Get Lost. Da sind wir wieder bei diesen sehr sanften Stimmen, zarte Interpretation. Und was mir bei Chet Baker so gut gefällt, ist, man hört eben, wie er phrasiert wie ein Instrumentalist, wobei, weil es gibt ja auch sehr viele Instrumentalisten, die sagen, sie wollen klingen wie Sänger. Und bei Chet Baker habe ich aber das Gefühl, er singt, wie er eben Trompete spielt, und das hat er ja zumindest auf professionellem Niveau vorher gemacht.
1: Klanglich ist es sicher sehr nah beieinander, eben so die Weichheit des Sounds. Ja, spannendes Thema, finde ich, dass Instrumentalistinnen gern wie Sängerinnen klingen wollen und umgekehrt ja auch oft, also was dann irgendwie Improvisation und Phrasing und so betrifft. Ja, ich glaube, es trifft sich irgendwo in der Mitte, oder? Jeder kann voneinander einen Teil nehmen und den integrieren in sein eigenes Spiel.
0: Haben Sie vorher ein Instrument gelernt oder ging es gleich mit dem Gesang los?
1: Ich habe relativ lang klassische Gitarre gespielt und war da auch sehr verbunden damit und sehr fleißig am Üben. Das war so mein erstes Instrument und dann kam aber relativ bald der Gesang in den Mittelpunkt.
0: Ja, das ist ja hochinteressant. Aber Sie treten jetzt nicht live auf, wo Sie gleichzeitig Gitarre spielen und singen?
1: Nein. Ich habe es tatsächlich immer wieder mal angedacht und ich habe auch immer wieder Phasen gehabt im Masterstudium, wo meine Gitarre dann wieder Platz gefunden hat und ich mich wieder vertieft habe. Aber ich muss sagen, ich habe natürlich, komme von der Konzertgitarre, das heißt, ich habe einfach viel klassisches Material gespielt und so dieses Begleiten, wie ich es beim Klavier erlernt habe, das war da einfach weniger Thema.
0: Ja, aber vielleicht eine Inspiration für
1: Wer
0: die Zukunft.
1: Weiß.
0: Weil schon wieder eine perfekte Überleitung, die nächste Interpretin, die singt und spielt nämlich gleichzeitig und sie spielt auch Gitarre.

0: Es ist schon wieder unglaubliche 30 Jahre her, dass die wunderbare Eva Cassidy verstorben ist. Wir haben eine Live-Version von Autumn Leaves gehört. Bettina Grenos, meines Wissens, sie hatte ja nie irgendeine Art von formeller Gesangsausbildung und sie hat, zumindest für mich als Laien, eine wirklich perfekte Gesangstechnik, Eva Cassidy.
1: Ja, das sehe ich auch so. Also ich kenne viele Aufnahmen von ihr und bin beeindruckt von der Fragilität, die sie haben kann beim Singen, aber auch unglaubliche Power und auch eine sehr beeindruckende Range, also Stimmumfang. Und das noch dazu so musikalisch, dass ich mir denke, egal wie oft ich diese Version von Autumn Leaves höre, sie ist immer berührend. Sie ist einfach eine Sängerin, die man kennen sollte und immer wieder hören kann.
0: Ich glaube, was auch das Besondere war, sie hat einfach Songs gesungen, die ihr persönlich was gesagt haben und das hört man auch bei ihren Interpretationen so und so versuche sie in irgendeine Schublade zu stecken, das mochte sie gar nicht.
1: Ja, weil man könnte natürlich bei der Version auch sagen, das ist Jazz, ist das Pop. Dann denke ich mir so am Ende des Tages völlig egal, weil es ist einfach wunderbar, wie sie das macht. Das ist ihre persönliche Interpretation mit ihrer persönlichen Note und so ehrlich. Es ist einfach so ehrlich.
0: Eine persönliche Note hat der nächste Interpret, den wir hören werden, definitiv auch.

0: Jimmy Scott, eine ganz besondere Stimme. Vielleicht können Sie den Hörerinnen und Hörern erklären, Bettina Krenus, was das Besondere ist, wieso er so klingt, wie er klingt.
1: Ja, er hatte nie einen Stimmbruch aufgrund einer genetischen Erkrankung und deswegen klingt seine Stimme so hellhoch und auch sehr feminin.
0: Ich glaube, das ist doch auch eine Stimme, die unglaublich spaltet in absolute Adorantinnen und Adoranten und Leute, die unangenehm berührt sind, wenn sie seine Stimme hören. Können Sie das irgendwie sich erklären, wieso das so ist?
1: Ja, die Stimme ist halt jetzt nicht klassisch schön in dem Sinne und auch immer wieder so Intonation ist natürlich jetzt nicht immer ganz am Punkt und sauber. Ich könnte mir vorstellen, dass das ein Grund ist. Ja, sie ist einfach extrem ausdrucksstark, finde ich, und weicht halt ein bisschen von dieser Vorstellung ab. Eine Stimme muss eben schön sein.
0: Was ja, glaube ich, noch dazu kommt, er hat relativ früh auch seine Mutter verloren, also hat eine sehr schwierige Kindheit und Jugend gehabt. Ich habe mal in einer Sendung gesagt, dass seine Stimme eine Stimme des Schmerzes ist.
1: Ja, das finde ich auch. Also ich finde, bei der Stimme hört man wirklich, oder man kann sich vorstellen, welches Leid, möchte ich jetzt fast sagen, er erlebt haben muss, um so seine Storys zu erzählen. Und was ich so besonders beeindruckend finde, ist, wie viel Zeit er hat beim Singen. Also wie er Pausen setzt und so ein bisschen Shirley Horn-like, finde ich. Und das finde ich irgendwie so spannend beim Zuhören auch. Diese Spannung, die er durch die Pausen aufbaut, wann kommt jetzt eigentlich die nächste Phrase? Und wäre interessant zu wissen, ob das das so spürt oder ob das einfach wirklich auch ein bewusster Prozess ist beim Singen, den er erzeugen möchte.
0: Ist aber schon auch eine Alterssache, dass man ein bisschen Lebenserfahrung benötigt, um vielleicht auch dann dem Ganzen Zeit zu geben, einer Interpretation, einem Song?
1: Also ich glaube, das wird halt manchmal auch ein bisschen vergessen, weil doch so, man denkt da, okay, es muss viel sein, vielleicht hoch sein und laut sein und dicht sein. Und dann, dass die Pausen manchmal, die ja genau dann sozusagen die Wichtigkeit ausmachen, manchmal dann nicht so viel Aufmerksamkeit bekommen. Und ich finde, er ist einfach ein Meister gewesen in diesem Abwarten.
0: Was ich ja ganz interessant finde bei Interpretationen, die mich berühren, entweder sind sehr wenig Instrumente, die begleiten, oder es ist halt dann sehr opulent. Haben Sie da persönlich ein favorisiertes Setting? Also gewisse Songs kommen dann so mit Big Band und vielleicht wenn dann auch noch die Geigen dahin schmelzen, so wie jetzt gerade bei Jimmy Scott. Aber vorher bei Eva Cassidy Gitarre und ein bisschen Klavier kann auch unglaublich einfahren. Also das finde ich wirklich ganz interessant bei Gesangsinterpretationen. Mich persönlich sprechen die Extreme an. Entweder ganz viel oder ganz wenig.
1: Kann ich gut nachvollziehen. Also ich persönlich mag schon gerne die kleinen Settings sehr gerne, also Trio und Gesang oder auch im Duo gibt es, finde ich, nochmal mehr Optionen an Klangfarben und an Feinheit und bin schon eher die Freundin von kleinen Formationen, aber kann auch sehr beeindruckt sein, wenn jetzt irgendwie eine Big Band daherkommt und sozusagen es zur Sache geht, finde ich das auch sehr schön.

0: Die afroamerikanische Sängerin Liz Wright mit Open Your Eyes, You Can Fly. Was ist es, wieso man gleich an einer Stimme erkennt? Gerade bei Frauen, bilde ich mein, habe ich wirklich eine hundertprozentige Trefferquote, dass ich es gleich höre, wenn ich die Stimme höre. Ist das das Timbre?
1: Ich denke schon, dass das das Timbre ist. Ich glaube wirklich, dass das Timbre auf dieses warme, dunkle Timbre dann ja oft vorkommt einfach.
0: Die nächste Sängerin, die wir hören werden, ist Teil eines Projekts namens Sing the Truth, wo auch Liz Wright beteiligt ist. Wir hören jetzt Cecile McLaurin-Salvin mit ihrem Lebensabschnittspartner Sullivan Fortner und einer ganz bekannten Nummer.

0: Die großartige Cécile McLaurin-Salvant, ich hoffe, ich habe es einigermaßen richtig ausgesprochen, und Sullivan Fortner am Klavier mit Over the Rainbow. Bettina Krenus, lustigerweise auch eine afroamerikanische Sängerin, aber da war das jetzt nicht so offensichtlich, vielleicht auch, weil sie das Timbre anders einsetzt. Was ich mir gedacht habe, weil sie mir auch während die Musik zu hören war gesagt haben, dass sie auch eine klassische Ausbildung hat. Ein bisschen interpretieren sie es auch so wie, ich mache jetzt einmal eine Hausnummer, so wie wenn es ein Schubert-Lied wäre. Für mich ist das auch von der Qualität der Komposition absolut in derselben Kategorie wie ein Schubert-Lied Over the Rainbow von Harold Arlen.
1: Und Sie meinen, Ihre Interpretation könnte jetzt auch ein Schubert-Lied, ein Schubert-Lied klingen?
0: Von der Feinheit, von den Pausen, es ist ja jetzt auch nicht, es ist einfach extrem fein.
1: Ja.
0: Bei Duo-Sachen geht das wahrscheinlich nur natürlich auch besser, aber gerade wie es strukturiert wird, wo abgesetzt wird, und es ist sehr wohl überlegt. Vielleicht habe ich das damit gemeint.
1: Ich finde auch, ja, das liebe ich so an ihr auch, dass ich das Gefühl habe, jede Note, jeder Ton ist wirklich platziert und passiert ihr nicht, sondern sie wählt die Farbe, welche Wendung, wo die Pausen sind, wie sie eben sagen. Also ich finde das sehr, sehr gestaltet.
0: Dann vielen Dank für diese wunderbare Musikauswahl. Bettina Krenus wird sich jetzt zu ihrer Favorite Band begeben. Bettina Krenus and the Favorite Band, das ist im wahren Sinne des Wortes ein Herzensprojekt von Bettina Krenus. Ein Trio mit dem Pianisten Happy Kohlig, dem Bassisten Martin Tremel und dem Schlagzeuger Wolfgang Dora. Das Quartett widmet sich mit Hingabe, Wissen und Feingefühl dem Great American Songbook. Und für die Ö1 Radio Session würdigen Sie einen ganz besonderen Komponisten.
1: Ja, das ist Rogers und Richard Rogers und Hart.
0: Und Bettina Krenus, wie Sie gleich hören werden, und ihr Trio interpretieren die Kompositionen von Richard Rogers mit dem Wunsch, die Seele seiner Songs bestehen zu lassen und doch etwas Neues hinzuzufügen.

0: I wish I were in love again. Bettina Krenos und ihre Favorite Band. Ich habe da gleich eine Assoziation gehabt. Ich weiß nicht, ob ich richtig liege. Kennen Sie die Aufnahme, die Joni Mitchell gemacht hat? Das Tempo ist nämlich ähnlich und ich bilde mir ein, dass Happy Cole sich auch bei seinen Eröffnungsakkorden sich ein bisschen an der Begleitung von Herbie Hancock orientiert hat.
1: Ja, also ich kenne die Aufnahme von der Joni Mitchell und das ist auch eine der Lieblingsaufnahmen von mir. Also ich mag einfach, dass sie so entspannt interpretiert, was ja gut zu den Kompositionen von Rodgers passt, seine klaren Melodien. Ja, ich habe viele Aufnahmen gehört, aber die ist tatsächlich ein Favorite von mir.
0: Wissen Sie im Kopf, wie viele Richard Rodgers Kompositionen Sie auswendig singen können?
1: Oh, nein, tatsächlich nicht, aber ich denke, es sind schon einige. Also im Laufe meiner letzten Jahre sind mir schon viele begegnet.
0: War die Auswahl für Sie dann schwierig? Also Blue Moon hören wir zum Beispiel heute nicht. Das ist ja eine seiner bekanntesten Kompositionen.
1: Also ich habe natürlich schon nachgedacht, was ich sozusagen heute hier mit hernehme und was nicht. Aber es war jetzt nicht schwierig, weil ich wollte gerne irgendwie eine Mischung machen aus sozusagen diesen Seelenstücken, die unbedingt mit dabei sein müssen, wie My Funny Valentine. Aber Blue Moon war für mich irgendwie dann recht klar, dass das vielleicht für heute nicht mitkommt.
0: Was ich mir auch oft denke, also gerade so eine Nummer wie I Wish I Were In Love Again, da hat Oscar Hammerstein den Text geschrieben. Sie sind ja auch Gesangspädagogin und da werden Sie ja vielleicht auch eine 18-, 19-jährige Schülerin haben. Wenn die das singen, das geht sich für meine Ohren fast nie aus, weil da gehört doch ein bisschen Lebenserfahrung, gerade bei vielen Songs aus dem Great American Songbook. Wenn das so Teenager singen, denke ich mir oft, naja, passt jetzt vielleicht noch nicht so.
1: Ja, finde ich auch. Also Dinge dürfen reifen und ich denke mal, man kann natürlich auch mit 18, 19 schon intensive Dinge erlebt haben, aber finde das auch immer sehr wichtig, dass man einfach mit dem Text sich verbindet und da einfach einen guten Bezug hat, gerade im Jazzbereich, wo es einfach so viel um Expression geht, dass man da einfach weiß, wovon man singt und eben auch schon Erlebnisse dazu hatte, um dem Ganzen eine Seele zu geben.
0: Ich habe jetzt schon mehrfach erwähnt, das Klaviertrio rund um Happy Kohlig ist Ihre Favorite Band. Wann haben Sie denn zum ersten Mal mit den drei Herren musiziert? Wissen Sie das noch?
1: Ja, ich dachte mir, dass diese Frage vielleicht kommen wird und habe auch nachgegrübelt, wie lange wir jetzt tatsächlich schon miteinander spielen. Ich kann es jetzt nicht ganz genau sagen, aber es sind jetzt schon wirklich einige Jahre.
0: Da gibt es jetzt auch keine Substituten, es müssen immer die drei Herren
1: sein. Genau. Also für Konzerte definitiv, da sind wir in dieser Formation immer mit dabei sozusagen.
0: Können Sie den Hörerinnen und Hörern erklären, was macht den Begleiter zu einer Favorite Band? Ich nehme mal an, es ist wichtig, dass Sie nicht zu laut spielen und vielleicht auch Ihnen zuhören beim Singen. Gibt es ja auch Leute, die das nicht machen.
1: Ja, tatsächlich habe ich einfach das Gefühl mit diesem Trio, ich bin da einfach wunderbar eingebettet. Ich merke auf jede Nuance, die ich beim Singen kreiere oder die mir wichtig ist, dass sie darauf reagieren, weil sie mich einfach gut kennen, ich sie gut kenne und wir einfach sehr harmonisch miteinander funktionieren. Und ich mag auch, dass es sozusagen von diesem ganz Subtilen bis zum Kraftvollen, dass da irgendwie alles möglich ist. Und sie sind einfach feine, sensible Menschen und Musiker und das mag ich einfach am gemeinsamen Musizieren.
0: Jetzt haben Sie ja quasi schon den nächsten Song anmoderiert, My Funny Valentine. Es gibt wahrscheinlich kaum einen Jazzsänger oder eine Jazzsängerin, die dieses Lied noch nicht gesungen hat. Das ist natürlich dann auch ein bisschen ein Challenge wahrscheinlich, weil es gibt ja gefühlt hunderttausende Versionen von diesem Lied, vielleicht sogar Millionen, wenn man jetzt auch die nicht aufgenommenen dazu nimmt. Ist das nicht manchmal auch ein bisschen vielleicht einschüchternd?
1: Definitiv. Also My Funny Valentine ist ein Stück, das ich vor Jahren mal intensiver gesungen habe. Dann habe ich es jetzt ein paar Jahre tatsächlich ruhen lassen. Auch aus dem Grund, den Sie gerade sagen, dass es einfach so oft aufgenommen und gespielt wurde, dass es nicht so einfach ist, die eigene Version zu finden, die gut passt. Es gibt ja wirklich so unterschiedliche Interpretationen, wirklich sehr ausgeschmückte, wo ganz viel mit Melodievariation passiert. Und kürzlich habe ich wieder die Chet Baker-Version gehört und die ist natürlich eine der berühmtesten und ich finde auch eine der schönsten, weil sie einfach so schlicht ist. Und die Geschichte wird einfach erzählt und basta. Und das ist manchmal einfach auch gut, wenn dann gar nicht so viel gewollt werden möchte, sondern einfach die Geschichte erzählen reicht oft aus.
0: Die zwei wichtigsten Texter, mit denen Richard Rodgers zusammengearbeitet hat, war eben Oscar Hammerstein, der erste Song, den wir gehört haben, und My Funny Valentine, Lawrence Hart. Merken Sie da irgendwelche Unterschiede in den Texten? Wobei, lustigerweise, bei I Wish I Were In Love Again war ich mir nicht sicher, ob das nicht vielleicht doch auch von Hart der Text ist. Also der Hart war ja dafür bekannt, dass er auch sehr humorvoll und manchmal auch ein bisschen bitter war. Hören Sie da Unterschiede bei den Texten zwischen Hammerstein und Hart?
1: Nein, keine großen. Also ich dachte mir, vielleicht hat dann der Richard Rodgers genau sozusagen diese zwei gewählt, weil die vielleicht irgendwie einen ähnlichen Ansatz hatten zum Texten, weil für mich wäre es jetzt nicht so ganz offensichtlich, ob das jetzt eben ein Hart oder ein Hammerstein-Text wäre.
0: Und nachher I Didn't Know What Time It Was. Gibt es da auch eine Interpretation, die Sie immer so ein bisschen im Ohr haben, wenn Sie es selber singen?
1: Ja, also ich liebe ja sehr die Sängerin Cécile McLaurin-Salvant und von der habe ich eine sehr hübsche, wie ich finde, Version gehört und die ist gerade so mein Favorite bei dem Song.

0: heute im Studio 2 des Wiener Radiokulturhauses die Sängerin Bettina Krenos zusammen mit dem Pianisten Happy Kohlig, dem Bassisten Martin Tremel und dem Schlagzeuger Wolfgang Dora. Das Quartett widmet sich dem kompositorischen Werk von Richard Rodgers. Wir haben gerade It Might As Well Be Spring gehört. Happy Kohlig, sind Sie so eine Art musikalischer Direktor oder wie werden die Arrangements erarbeitet von den Tunes?
1: Das ist ganz unterschiedlich. Manche Sachen werden einfach sozusagen aus dem Hut gespielt, ohne Arrangement. Manche Sachen werden kollektiv erarbeitet. Herbert Berger hat einiges, also der großartige Saxophonist hat einiges für die Band arrangiert.
0: Und wer hat jetzt, war so eine Art Samba-Arrangement, könnte man vielleicht sagen, wessen Idee ist das jetzt?
1: Da müssen mir die Kollegen helfen. Wer hat das arrangiert? Herbert Berger hat auch das arrangiert.
0: Versteht, er ist manchmal als Gast beim Quartett dabei, als fünfte Stimme
1: bei
0: quasi.
1: Bei etwas größeren Konzerten ist er dann gefeatured als Solist und wir kennen einander alle sehr gut und wir spielen auch öfter in anderen Formationen miteinander.
0: Wie würden Sie denn den Komponisten Richard Rodgers beschreiben? Wir haben vorher nämlich geredet vor der Aufnahme und er ist jetzt zum Beispiel nicht so ein bluesiger Komponist wie Harold Arlen.
1: Das ist richtig. Also den Blues hat so wie Arlen auch Gershwin und Hoagie Carmichael hat er nicht, obwohl ich ihn trotzdem als typisch amerikanischen Komponist mit einer typisch amerikanischen Biografie beschreiben würde. Aber er hat eben nicht diesen direkten Kontakt mit der Jazzszene gehabt, umso bemerkenswerter, dass eine Unzahl von seinen Liedern, ich schätze mal 40, 50 seiner Songs, im Jazz-Repertoire gelandet sind, weil sie eben auch diese interessanten Strukturen bieten. Ich denke da zum Beispiel an Have You Met Miss Jones vom großartigen Arrangeur Heinz Czardek als Giant Steps des kleinen Mannes bezeichnet, was einfach eine ganz interessante für die damalige Zeit avantgardistische Akkordfolge hat, die aber unglaublich gut mit dem Text abgestimmt ist. Und das würde ich als typisches Merkmal von Hart sehen. Mit welchem Textdichter er auch zusammengearbeitet hat, das ist wirklich eine Symbiose von Wort und Musik geglückt.
0: Was mir jetzt auch noch aufgefallen ist, gut, das ist jetzt nicht eine wahnsinnig originelle Bemerkung, aber dieser osteuropäische Melos, auch Richard Rodgers, kommen ja, glaube ich, die Vorfahren aus Osteuropa und sind, wie auch bei Harold Arlen und Gershwin, eben Juden gewesen.
1: Und auch Irving Berlin zum Beispiel.
0: Ist das jetzt ein Klischee? Aber irgendwie, sie sind alle unterschiedliche Komponisten, aber es eint sie schon auch immer so diese Melancholie, die mir direkt immer gleich sofort ins Herz geht, gerade bei den traurigeren Songs.
1: Ja, das ist eine gute Beobachtung. So spüre ich das auch.
0: Wir hören jetzt als nächstes eine Nummer, die auch zu meinen absoluten Richard Rodgers Lieblingskompositionen gehört. Bewitched, Bothered and Bewildered. Ich denke da zuerst immer an die Version von der Ella Fitzgerald. Wie ist es bei dem Quartett? Haben Sie sich davon irgendwem inspirieren lassen?
1: Könnte ich jetzt nicht direkt sagen. Also es ist ein Lied, das wir eigentlich gar nicht so oft spielen. Es ist ja ein bisschen Europied vom Melos, würde ich sagen, mit diesen vielen Leittönen und Halbtonschritten. Trotzdem eine wunderschöne Ballade und vielleicht ein Grund, dass das nicht gar so oft bei Sessions gespielt wird, ist, dass es sehr viele verschiedene Möglichkeiten gibt, es zu harmonisieren und dass es oft ein gewisses Risiko es ist, dieses Lied sozusagen ohne Probe zu spielen.
0: Ja. Die Form ist auch relativ lang und nachher ein sehr bekanntes Lied aus The Sound of Music, My Favorite Things. Dieses Phänomen, ein Musical, das in Amerika jeder kennt und in Österreich, wo es eigentlich spielt, das Musical, kennen es gar nicht mal so viele Leute.
1: Ja, das ist richtig. Die Geschichte der Trapp-Familie wurde mir eigentlich auch erst, also als Jazzmusikerin, als ich Profi wurde, schon langsam bewusst. Jedenfalls ist es ja eine extrem flexible Komposition. Ich denke an den Björk-Film von Lars von Trier, wo das in einem ganz argen Zusammenhang verwendet wird, dieses Lied, bis zu glücklichen Weihnachtsfeiern gibt es hier alle Versionen und wir spielen es natürlich extrem gerne und wir werden hier sozusagen auch einen gewissen Ethno-Touch in diese Version bringen. Unser Schlagzeuger Wolfgang Dora hat eine Kalimba mitgebracht und wird den ersten Teil gemeinsam mit Betty im Duo interpretieren.

0: whiskers. Okay. Und du bist recht leise. Also ich höre dich jetzt natürlich super leise. Das ist ein bisschen schwierig.
1: Sorry, nur hängen blieb da. Okay.
2: Was soll ich damit, mein Mikro, genau.
1: Okay. Geht schon.

0: Wir haben als letztes Thou Swell gehört. Bettina Krenos Gesang, Happy Kohlich Klavier, Martin Tremel Kontrabass und Wolfgang Dora Schlagzeug. Tonmeister im Studio 2 des Wiener Radiokulturhauses war Ralf Gabriel mit zwei Assistenten heute, Elisabeth Egger und Gregor Halsmeier. Und fürs Zuhören bedankt sich Klaus Wienerreuther.
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2: 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Halb vier ist es jetzt. In der kommenden halben Stunde porträtieren wir einen Tausendsasser. Er ist Erzähler, Zeichner und Punker.
4: Moment.
5: Das ist meine Oma da. Das ist meine Urgroßmutter. Das ist das Haus von meiner Oma. Das steht noch in Renotti Nummer 8. Wenn man das googelt auf Google Maps, Renotti Nummer 8, dann kommt man genau zu dem Haus von meiner Großmutter, und das schaut noch so aus. Allerdings, wenn meine Großmutter klein war, war das nicht so hoch gestockt, das war ein Häuslerhaus. Also in Österreich gibt es diesen Ausdruck, ein Bauernhaus hat drei Fenster vorne an der Front, wo der Giebel ist, und die mit zwei Fenstern sind die Häusler, das sind die ganz kleinen Bauern halt.
6: Lebensentwurf, do it yourself.
5: Bevor ich noch Comics gemacht habe, habe ich so Sachen aufgeschrieben, so Familiengeschichte halt, damit es nicht verloren geht. Das sind so kleine Sachen gewesen, oft so nur so. Von einem Onkel weiß ich halt nur drei Sätze, schreibe ich auch auf.
6: Albert Huspeker.
5: Naja, also starke Konturen, Outlines sind stark. Ich probiere zu reduzieren, damit ich, wie soll ich sagen, wenn ich jetzt eine alte Frau zeichne und ich mache die Runzeln und Falten zu stark, dann schaut die nicht aus wie 80, sondern wie 175 oder so. Das muss man halt lernen, also das habe ich halbwegs heraus. Und ich tue es ja mit der Linienstärke mehr spielen.
6: Künstler, Zeichner, Tausendsasser.
5: Ich weiß nicht, ich brauche schon für dritte Marsch. Wenn eins einmal rennt, dann geht das eh super.
6: Ein Porträt von Katrin Wimmer.
5: Das ist jetzt ein deutsches Weideschwein. Also wir haben da alle möglichen Schweinesorten natürlich und alle möglichen Viecher und so und einen kleinen Bauernhof und Traktor, Pflug.
7: Im 20. Wiener Gemeindebezirk.
5: Ein Haus. Ziemlich viel war das dann, also so in der Größe, also das ist jetzt so 10 cm hoch, glaube ich, das Schweinchen. Und später sind wir dann so auf die Größe wie die Playmobil, die was jetzt bald in Konkurs gehen werden, gemacht, weil ich habe das nicht ausgehalten, so viel Plastik in der Ding. Und den Kindern hat es so getaugt, weil die haben dann später dann auch schon mitgeschnitzt, und mein Sohn, mein Ältester, der hat, also mit dem habe ich am meisten geschnitzt. Und der macht das jetzt dann auch, also so als nebenberufliche Geschichte.
7: Er stellt zwei weitere Holzfiguren auf den Küchentisch. Einen Samurai und einen Steirer Burm mit Lederhose und Büchse. Albert Huspeker grinst.
5: Also wir haben da alle Völker der Welt, also kann man nicht sagen, alle Völker wird man nicht erwischen, aber sehr viele halt, sage ich mal, sehr, sehr viele. Durch die letzten 200, 300 Jahrhunderte auch ein bisschen noch so zurück, also ein paar kleine napoleonischen Soldaten oder so. Aber das meiste waren eher so Familien von den verschiedensten Ländern mit ihren Tiere und was es dort noch sonst noch gibt, so ungefähr. Und da haben wir immer gesucht in Reiseführern oder irgendwelche ethnologischen, und da haben wir diese Figuren geschnitzt. Also das sind, glaube ich, 500 Figuren, was da immer dunkeln oder 600. Ich habe es einmal gezählt, aber kann man ja gar nicht genau sagen. Es waren ein paar so Kisten voll.
7: In den 1990er Jahren zog der Künstler und Comiczeichner mit seiner damaligen Frau aufs Land nach Niederösterreich. 15 Jahre lang bewirtschaftet er mit seiner Familie, die drei Kinder sind mittlerweile erwachsen, einen Bauernhof in der Nähe von Krems. Irgendwann ging die Ehe in die Brüche. Er zog zurück nach Wien und konzentrierte sich wieder auf Malerei, Bildhauerei, Film und später Comic. Aber jetzt doch mal von vorne. Albert Huspeka wird 1962 in Wien geboren, in Brigittenau im 20. Bezirk.
5: Ich habe als Kind schon gern gezeichnet und so und Malerei. Also ich habe Feinmechaniker gelernt. Also das war halt irgendwie so, für irgendwas musst du das lernen, dein ernstes Leben beginnt und so.
4: Was macht Feinmechaniker?
5: Ja, das habe ich auch nicht gewusst. Also ich habe dann von dann gesagt, na, das ist so wie Werkzeugmacher, nur macht man kleinere Werkzeuge. Okay, so einen kleinen Hammer machen, ein kleines Zangerl, eigentlich ganz nett, interessant. Modellbau habe ich auch gern gemacht als Kind. So mit 14 baust du kleine Panzer, kleine Flugzeug, kleines Werkzeug lieb. Ne? Dass das aber ein Stanzwerkzeug ist, also eine Stanzverrichtung, ein Werkzeug. Und der Feinmechaniker gemacht hat irgendwas Kleines und das meiste waren Sachen oft, die man gar nicht wusste, wo das jetzt eingebaut wird. Also es hat auch ein Plan und okay, das drum draus, das ist fertig und das hat mich halt nicht wirklich befriedigt. Also das habe ich mit Mühe und Not fertig gemacht. Zum Schluss habe ich dann auch nicht mehr runtergezahlt, dann wollten sie mich sogar gehalten. Zuerst waren sie so, der Typ ist halt anstrengend, was der so ungefähr. Sagen wir die langen, also ich bin mit den Plateauschuhen als Arbeitsschuhe. Lange Haare habe ich sowieso gehabt, das habe ich immer so ein Netz haben müssen. Nein, ich war so ein Hippie, ein Anarcho-Hippie, so in die Richtung. Ja. Weißt du, ich und der zweite war so ein Disco-Hippie.
7: Heute sitzt er im Wohnraum in seiner Gemeindebauwohnung im selben Bezirk. Küchennische, Tisch, Sessel, Kasten, plus ein Schlafzimmer und Bad. Alles kompakt auf 43 Quadratmetern. Die langen Haare sind passé, er hat sie kurz rasiert. Trägt einen Ohrring auf einer Seite und ein Loch im anderen Ohrläppchen. Tanktop, Jogginghose und Tattoos. Die Lesebrille hat der Zeichner nach oben geschoben. Albert Huspeka wirkt unscheinbar, aber der Schalk blitzt aus seinen Augen. Nach Abschluss der Lehre zum Feinmechaniker finanzierte ihm sein Vater eine Ausbildung für Malerei und Bildhauerei an der Wiener Kunstschule.
5: Das ist mein Tisch heute, also Tisch basteln, alles halt. Und wenn ich arbeite, kommt halt das alles ein bisschen hintere und der Computer steht da. Weil den Computer verwende ich ja gleich zum Abpausen. Weil ich arbeite in dem kleinen Skizzenbuch. Was ist das für Kreis? A6 oder was? Irgend sowas.
7: Die Notizbücher im Ledereinband bindet er selbst. Eh klar. Über seiner Schlafmatratze hat er mehrere Regalreihen damit befüllt. Er zeichnet alle seine Geschichten auf, bevor er sie ins Digitale überträgt.
5: Ich arbeite eigentlich mit Schwarz oder Blau oder so im Skizzenbuch.
7: Der Holztisch vor ihm ist mehr Werkbank als Esstisch. Tuschegläser, Feder, Bleistift, Holzboxen, ein Spitzer zum Kurbeln.
5: Das andere ist eigentlich alles, das sind meine Medikamente. Aber wichtig ist eigentlich schwarze Tusche, Bleistift, eine gescheite Brühe. Die hat nämlich auch diesen Blaufilter, also Blaulichtfilter, damit man, wenn ich lang umsetzt, nicht, damit ich schlafen kann.
7: An einer Schnur an der Wand hängen vergilbte Fotos, Postkarten, Skizzen mit Wäscheklammern befestigt. Sie dienen als Inspiration für seine Comics, sagt Albert Huspeka. Nachdem er sich bis zur Pandemie mit Gelegenheitsjobs als Maler, Bildhauer, Bühnenbildzeichner, Drehbuchschreiber, Aktmodell und Filmemacher durchgeschlagen hatte, begann er Comics zu zeichnen.
5: Das, was ich jetzt arbeite, ist eine Geschichte über meine Großmutter. Statt einmal mit Hund und Mantel ist der Arbeitstitel, aber wird, glaube ich, auch bleiben. So, das klingt leibend. Und Stadtdame mit Hut und Mantel. Sie wollte immer Stadtdame mit Hund und Mantel werden. Und ist aber aufgewachsen in einem kleinen Dorf, also in der Tschechei, also ehemals Sudetenland, weißt du, ja, also da bei Olmütz, heißt Renotti, damals hat es noch geheißen Einnot. Und Vater war Huf- und Wagenschmied und die Mutter hat auch da anpacken müssen. Es war ein kleiner Bauernhof und das war halt ein hartes Leben und sie ist dann halt nach dem Krieg ist sie nach Wien. Und sie ist abgehauen von daheim. Und diese Geschichte, wie es halt bis nach Wien kommt und da Fuß fasst, so die ersten Schritte, in Wien, das möchte ich so in einem Paket halt als Comics machen.
7: Sein erster Comic erschien 2024 und drehte sich um die Kindheit seiner Mutter in der Kriegs- und Nachkriegszeit in Wien. Im selben Jahr veröffentlichte er auch Traudel, die tragische Geschichte einer Brandstifterin aus dem Bauernhof am Rande des Zulnerfeldes. Der Bauernhof, auf dem Albert Husbeker 15 Jahre lang lebte.
5: Das ergibt es immer irgendwie. Ich meine, das bei meiner Mama war eh klar, da waren halt auch viele Geschichten schon in der Familie irgendwie so im Umlauf und ich hab da halt nachgebohrt, weil da kommt er dann mehr raus. Und bei der Traudel, das ist eigentlich, ich finde mein durchdachtestes Werk eigentlich, das, was halt am meisten, würde ich sagen. Und da geht es um eine Liebesbeziehung zwischen einer Bauersfrau, einer Eingeheirateten, in einem kleinen Bauernhof eigentlich nur, und einem französischen Kriegsgefangenen, der ihr zuteilt worden ist. Und das ist eine wahre Geschichte halt. Handelt so von, ich glaube 1941, sowas, ich muss jetzt selber nachschauen jetzt, bis Nachkriegszeit halt. Also so bis in die 50er Jahre, in die Frühen. Und ich habe da eben damals, haben wir den Bauernhof betrieben und das Haus hergekriegt, da habe ich nicht viel Zeit gehabt. Aber da haben wir halt immer so unschöne Sachen gehört. Also da haben sie halt, was weiß ich, die waren den französischen Kriegsgefangenen hörig und also die waren nicht, also die haben so deppert immer drüber geredet, irgendwie über sie.
7: Die 90-jährige Nachbarin konnte sich noch gut an Traudel erinnern und gemeinsam rekonstruierten sie ihre Geschichte. Nur die Namen musste er ändern. Das hatte der Nachbarin damals versprochen, sagt Comiczeichner Husbeker.
5: Ich suche so nah wie möglich an das Thema halt. Also alles, was ich so her überprüfe dann halt irgendwie. Also da gibt es zum Beispiel auch den Kriegsschadenplan in Wien, den kann man googeln. Und da sieht man dann, also weil meine Oma erzählt hat, oder meine Mama, das war immer diese Geschichte, dass in der Nebengasse in den kleinen ist ein Haus abbrennt, weil ein alter Mann da seinen Ofen nicht ordnungsgemäß geklärt hat, bevor er in den Luftschlosskeller gegangen ist. Oder halt in den professorischen Keller halt. Und ich habe das dann angeschaut und das ist genau das Haus. Also das ist alles genau Eintragung und man kann da wirklich also dann sehen auch den Grad der Zerstörung, also ob das ein Totalschaden war und solche Sachen. Dürften aber nicht ganz alle Häuser sein, aber wo man es halt weiß.
7: Warum hauptsächlich Weltkriegsgeschichten?
5: Ich weiß es nicht, das habe ich schon als Kind gehabt. Meine Oma hat mir, die hat mir zum Beispiel erzählt vom Napoleonkrieg, von diesem Rückzug im Winter und so. Die hat mir viel über Geschichte beigebracht. Und ich habe von ihr, ich habe sogar einen Zeitungsausschnitt von der Gefangennahme vom, also ein Flugblatt, also eine Zeitung, war nur ein Blatt damals, hat zwei Kreuzer gekostet. Napoleon der Dritte gefangen. Also das ist ja ein historisches Ereignis, das ist ja schon sehr, wie soll ich sagen, relevant halt irgendwie. Und da dürften sie die ein paar Generationen aufgehoben haben und ich habe den Zettel. Und da gibt es in Deutschland gibt's ein Zeitungsmuseum. Mein Exemplar ist schöner. Das hat schon lauter Löcher und so. Und ich habe dieses Exemplar, das war in einem Post drin früher. Und ich habe es halt wieder im Post rein da, aber so wie es zusammengelegt war, weil der Holz, anscheinend Holz tut gut. Also schaut gut aus. Und die hat mir das irgendwie, dieses Interesse an Geschichte irgendwie nahegelegt, also oder da näher gebracht hat irgendwie.
7: Sein Blick wandert durch das Zimmer. Wenig freie Fläche, aber insgesamt nicht überladen. Immer wieder stechen Details heraus. Holzskulpturen, Bronzefiguren, Ölgemälde, eine alte französische Muskete. In einem Eck lehnt ein selbstgebauter Holzbogen samt Pfeilen mit weißen Federn. Ein Schwert in einer Lederscheide, ein Kettenhemd liegt daneben.
5: Das ist ein Eibenbogen. Ich glaube, das hat 80 Pfund oder so. Also das ist schon hart. Also ich tue mir schon schwer, den wirklich voll auszuziehen. Ich würde wahrscheinlich an einen Schießplatz schon gehen, weil da lässt man dann los, wenn er hinten ist im Ziel. Aber so, wenn ich nur hinter zwei und dann wieder Vierer geben muss, weil ich kann ja dann nicht schießen in der Wohnung, nur damit ich sehe, wie es geht, dann geht das nicht, dann ist es schon zu stark eigentlich. Aber ich wollte einmal sowas haben, dass ich einmal sehe, wie das wirklich ist, wenn man da hat. Weil die haben ja bis zu 130 Pfund gehabt oder so. Oder? Ich würde wahrscheinlich an einen Schießplatz schon gehen, weil da lässt man dann los, wenn er hinten ist im Ziel. Aber so, wenn ich nur hinter zwei und dann wieder Vierer geben muss, weil ich kann ja dann nicht schießen in der Wohnung, nur damit ich sehe, wie es geht, dann geht das nicht, dann ist es schon zu stark eigentlich. Aber ich wollte einmal sowas haben, dass ich einmal sehe, wie das wirklich ist, wenn man da hat. Weil die haben ja bis zu 130 Pfund gehabt oder so, oder 140.

0: und hat mit denen diskutiert oder die angefeuert und so. Und das hat mich erinnert an meine Zeit halt, wie ich halt so mit den Hippies oder mit den Anarchos da in Wien herumgezogen bin in die 70er Jahre. Und darum bin ich oft bei denen stehen geblieben und hab plaudert und so. Und irgendwann haben sie dann gesagt, komm mit, du kommst jetzt in da haben sie irgendwas, hat es irgendwas so lokal gegeben, das war ein bisschen so halb illegal und so, da haben sie mich mitgenommen und dann war er bei denen. Und da bin ich dann eigentlich bis 2006 oder so, war ich da mit den Punks für unterwegs.
1: Aber was hast du gemacht oder was war dann
0: Ja,
1: da?
0: was Punks machen, halt kiffen, auf der Straße nochmal rumlaufen, Leute pöbeln, schnurren. Und da habe ich auch, ich war ja eigentlich eher so ein bisschen introvertierter Mensch und ich habe auf der Straße eigentlich viel gelernt, auch im Umgang mit Leuten irgendwie. Durch dieses Schnurren und durch diese Situation, dass du da nicht auskannst und so. Da musst du halt irgendwie mit Leuten mehr kommunizieren. Das hat mir eigentlich recht gut getan, muss ich sagen.
2: Zum Beispiel beim Beobachten von sogenannten Schwarzkapplern, den Fahrscheinkontrolleurinnen und Kontrolleuren.
0: Da weiß man ganz genau, da hab ich so einen ganzen Plan gehabt. Also das erste war mal, würde sich der mit mir anlegen wollen? Sind um die Zeit noch Arbeiter unterwegs, die so ausschauen, gängen, plaudern die miteinander und gingen dann getrennte Wege und steigen trotzdem alle in die Straßenbahn ein. Und da waren länger die Listen. Also das, wenn ich schwarz geworden bin, habe ich immer geschaut, wer draußen ist und habe diese Listen ist durch den Kopf gerattert und dann, okay, ja, nein, das passt schon. So ungefähr. So ähnlich ist es bei anderen Sachen auch. Oder man kriegt halt das Gefühl, okay, der allein vom Blick, der mag es keine Punks, oder der findet uns sympathisch, oder das merkt man ja irgendwie dann, so Sachen.
2: Albertus Peker bringt seine Bücher im Eigenverlag heraus, weil er noch keinen Verlag gefunden hat, sagt der bald 64-jährige Künstler. Er bezieht Mindestsicherung. Sein Einkommen liegt mit 1.400 Euro pro Monat unterhalb der Armutsgefährdungsschwelle. Sie liegt für 2026 bei rund 1.600 Euro netto für Einpersonenhaushalte. Wenn er einmal Comics oder Bilder verkauft, investiert er das Geld in Arbeitsutensilien oder neue Druckauflagen.
0: Wenn ich es über einen Verlag mache, dann habe ich keinen Haken damit. Es ist eine größere Verbreitung, weil ich mache es ja damit, dass sie verbreitet. Also ich meine, ich mache es ja damit, dass viele Leute lesen. Je mehr, desto besser. Das sind so Sachen, was ich eigentlich, warum ein Verlag schon leiwand war.
2: Er verschränkt die Arme und überlegt. Eigentlich würde er gerne einmal aktuellere Geschichten zeichnen, aber er weiß noch nicht genau was. Außerdem hat er immer viel zu viele Projekte gleichzeitig am Laufen. Ob ihn seine prekäre Lebenssituation manchmal stresst?
0: Seit dem Herzinfarkt sind diese ganzen Sachen nicht mehr so schlimm. Ja, weil ich mir denke, pf, ja, ich hänge jetzt schon unter der Erde liegen. Also, pf, ja, wurscht.
3: Albert Husbecker, Künstler, Zeichner, Tausendsassa. Katrin Wimmer hat den Beitrag gestaltet.
4: Und ich gehe aus

0: Der US-amerikanische Präsident Donald Trump ist ein Fan von Mixed Martial Arts, übersetzt gemischte Kampfkünste, kurz MMA. Da geht es brutal zu. Gegner werden mitunter blutig geschlagen und bewusstlos geprügelt. Der Kampf findet meistens in einem Käfig statt und wird deshalb auch als Käfigkampf bezeichnet. Zu seinem Geburtstag am kommenden Sonntag will Donald Trump einen MMA-Käfig vor dem Weißen Haus aufstellen lassen, für ein Kampfspektakel zu seinen Ehren. Käfigkampf ist unser
1: Wort der Woche.
2: Einleitend muss man erstmal festhalten, dass MMA nicht nur im sogenannten Cage praktiziert wird, sondern dass es da unterschiedliche Modi gibt. Einer ist zum Beispiel so ein klassischer Boxring, könnte man sagen, also eben mit den Boxseilen. Und der Cage, also der Käfig, ist dann eine von diesen Möglichkeiten, aber natürlich jetzt so in der populären Wahrnehmung die einprägsamste.
3: Sagt Martin Minerik, Sportsoziologe an der Universität Göttingen. Der Käfig hat beim MMA die Form eines Achtecks. Er ist aus einem biegsamen Material, ähnlich wie ein Maschendrahtzaun, nach oben hin offen. Der Käfig habe eine symbolische Funktion und eine praktische, sagt Minerik. Zuerst zur praktischen.
2: Dass der Cage in diesem Fall also auch ermöglicht, dass am Draht sozusagen am Cage weitergekämpft werden kann, dass der genutzt werden kann für eine Takedown-Defense. Zum Beispiel Takedown-Defense meint also eine Abwehr gegen einen Niederwurf, dass man quasi auf den Boden gebracht wird. Es ermöglicht auch eine gewisse Dynamisierung im Clinch. Also Clinch bedeutet quasi, dass die Kämpfer ineinander verschlungen sind.
3: Der Käfig wird in die Kampfstrategie mit einbezogen, um sich selbst in eine bessere Position zu bringen oder den Gegner zu bedrängen. Er ist zugleich auch Teil einer Inszenierung, die besonders politisch autoritären und rechtsextremen Lagern gefällt. Der tschetschenische Machthaber Ramzan Kadyrov nutzt MMA für politische Propaganda, ebenso wie rechtsextreme Gruppierungen in den USA.
2: Die symbolische Bedeutung des Käfigs, was dann eben so diese Bedeutung mit einschließt, dass es eben kein Entkommen gibt, dass aber auch niemand von außen rein kann sozusagen, um den Kämpfenden da irgendwie zur Seite zu stehen, dass es auch etwas ist, was eine gewisse Brutalität oder Rauheit vielleicht auch symbolisch kommuniziert.
3: Aber warum ausgerechnet ein Achteck? Der Historiker Christian Koller, Direktor des Schweizerischen Sozialarchivs in Zürich, hat sich ebenfalls mit dem Thema MMA beschäftigt.
4: Viereck wäre schwierig, weil wenn man dann mal in einer Ecke drin ist, geht es irgendwie nicht weiter. Und Achteck ist einfach offenbar die geometrische Form, die dieser Art von Kampf am besten dienen kann.
3: Ein Festnageln des Gegners im 90-Grad-Winkel ist bei einem Achteck nicht möglich. Und nur Seile als Begrenzung wären unpraktisch.
4: Ja, MMA ist ja eine Mischung von unterschiedlichen Elementen unterschiedlicher Kampfsportarten. Also Schläge, Tritte, Ringtechniken, Bodenkampftechniken. Und dieser Käfig ist im Prinzip einfach dazu da, dass die Kämpfer nicht aus dem Achteck rausfallen. Beim Boxen hat man ja einfach diese Seile. Für das Boxen reicht das, aber wenn sie eben auch dann Bodenkampf haben, was es ja beim Boxen dann so nicht gibt, braucht es irgendwie eine fixere Absperrung.
3: Käfigkämpfe haben eine relativ junge Geschichte. Sie stammen aus dem Wrestling. Da wurden sie schnell zum Markenzeichen. Der Sportsoziologe Martin Minerik hat recherchiert. Der früheste Käfigkampf, den er gefunden hat?
2: Ja, das war wohl ein Kampf von einem Herrn Jack Bloomfield gegen Count Pietro Rossi in Atlanta am 25. Juni 1937.
3: Im Profi-Wrestling.
2: Aber eben vor allem so als Bühne, ne, in diesem theatralen Kontext sozusagen. Und das ist wirklich so als taktisch-technischer Gegenstand Einzug gehalten hat, das kam wirklich erst mit dem MMA, kann man sagen.
3: MMA, also Mixed Martial Arts, gibt es in der heutigen Form seit den frühen 1990er Jahren. Gerne wird diese Sportart auch als Gladiatorenkampf bezeichnet. Doch in der Antike kämpfte man nicht in einem Käfig. Außerdem kämpften Gladiatoren mit Waffen. Bei MMA ist die einzige Waffe der Körper.
2: Also was so die technischen Punkte angeht, sind die Gladiatorenkämpfe da eigentlich recht weit weg. Aber wenn man da jetzt so eine Parallele zu antiken Wettkämpfen oder so ziehen möchte, dann würde sich eigentlich eher das griechische Pankration oder Pankration anbieten, was Teil der Olympischen Spiele war, der Antiken, was im Prinzip eine Form von Mixed Martial Arts war, in dem Sinne, dass eben sowohl Schlagtechniken als auch Tritttechniken als auch Hebeltechniken, Würfe und Bodenkampf alles inkludiert war. Aber auch die haben nicht im Käfig gekämpft, sondern eher auf dem sandigen Untergrund in einem Stadion.
0: Das Wort der Woche von Hanna Ronsheimer. Morgen im Moment ein Besuch in der Demenz-WG. Redaktion heute Matthias Däuble und Lukas Tremensberger.
5: 15.55 Uhr, 5 Minuten vor 4.
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5: Diese Woche Welterbe unter Wasser, prähistorische Pfahlbauten in Österreich. In unserem Land sind insgesamt 27 solcher Pfahlbausiedlungen bekannt. Heute der Siedlungsraum Mondsee mit dem Archäologen Cyril Dworsky.
6: Als in der zweiten Hälfte des 19. Jahrhunderts der Hype um die Reste der kürzlich in der Schweiz entdeckten Seeufersiedlungen aus der Urgeschichte, die Pfahlbauten, bereits in vollem Schwung war, verschrieb sich auch der österreichische Fabrikant Matthäus Much der Heimatforschung. Much hatte eine Zitterfabrik aus der Familie seiner Frau übernommen und konnte es sich leisten, am Mondsee ebenfalls nach Pfahlbauten zu suchen. Am 18. März 1872 war er erfolgreich und Much entdeckte vor der Seeache direkt am Ausfluss des Mondsees ein ausgedehntes Siedlungsareal unter Wasser. Hier saßen die Menschen strategisch günstig an der Verbindung zwischen dem Mondsee und dem Attersee. An vielen Seen waren die Ausflussgebiete regelrechte Ballungszentren der Urgeschichte, an denen über die Jahrhunderte und Jahrtausende immer wieder Dörfer entstanden. Die nach einer kleinen Ortschaft benannte Siedlung See am Mondsee stellt heute einen der wichtigsten Fundorte zur Jungsteinzeit in Österreich dar. Mittels spezieller Zangen und Schaufeln an langen Stielen sammelte Much über Jahre hinweg große Mengen an unterschiedlichstem Material aus der Siedlung. Besonders eindrucksvoll waren die attraktiven und typischen Keramiken mit tief eingeprägten Ornamenten, in die zur Betonung auch noch weiße Kalkpaste gepresst wurde. Dadurch traten die vielfältigen Verzierungen, beispielsweise konzentrische Kreise oder Linienbänder und Dreiecksschraffuren, besonders schön auf den dunklen Krügen, Tassen, Schalen und anderen Gefäßen hervor. Auch in den meisten anderen Seeufersiedlungen im Mondsee und Attersee sollte man diese Art von Keramik finden, weshalb sich bald der Begriff der Mondseekultur als gemeinsame Bezeichnung etablierte. Alle jungsteinzeitlichen Pfahlbausiedlungen des Mondsees und Attersees können wir derzeit in ein recht enges Zeitfenster von ca. 300 Jahren zwischen 3800 und 3500 vor Christus datieren. Neben den typischen Keramiken wurden auch zahlreiche Kupfergegenstände, beispielsweise Spiralschmuck, Dolche oder Flachbeile, entdeckt. Auch Gusslöffel als Objekte mit einem direkten Bezug zur Metallverarbeitung wurden aus der Siedlung geborgen. Wie auch schon in der südlich der Alpen gelegenen älteren Anlage von Keutschach am See, haben sich die Bewohner der Pfahlbauten auch in See am Mondsee, also bereits mit der Metallurgie, beschäftigt. Diese Phase der Jungsteinzeit, beginnend bereits im späten 5. Jahrtausend vor Christus, wird deshalb auch Kupferzeit genannt. Lange Zeit wurde vermutet, dass auch das Kupferbeil, das man bei Ötzi, dem Mann vom Haus Labjoch, gefunden hatte, aus sogenanntem Mondseekupfer gefertigt wurde. Ötzi war nach unserem derzeitigen Wissensstand aber kein direkter Zeitgenosse der Siedlung am Mondsee, sondern hatte ca. 200 Jahre später gelebt. Neben der UNESCO-Welterbestätte See am Mondsee befinden sich auch noch zwei andere Pfahlbausiedlungen am Mondsee, die Siedlung von Scharfling am Südufer des Sees und fast gegenüber in einer kleinen Bucht am Nordufer die Siedlung Mooswinkel. Hier wurden durch die Oberösterreichische Landeskultur GmbH und das Kuratorium Pfahlbauten in den letzten Jahren Ausgrabungen durchgeführt, die erstaunliche Dinge ans Tageslicht brachten. Aufgrund der sehr feinen Arbeitsmethoden und der sehr sorgfältigen Vorgehensweise wurden unter anderem große Mengen an Fischschuppen und Fischknochen aus dem ehemaligen Dorfboden geborgen, wodurch die Bedeutung der Fischerei in den Pfahlbausiedlungen sehr deutlich unterstrichen wurde. Noch mehr erstaunt hatten uns aber die unzähligen Froschknöchelchen, die aus den Schichten im Seeboden zum Vorschein kamen. Offenbar wurden bereits in der Jungsteinzeit große Mengen an Fröschen verspeist, denn auffallend war, dass es sich bei den Knöchelchen vor allem um die Oberschenkelknochen handelt.
5: Sie hörten den dritten Teil der Reihe Welterbe unter Wasser, prähistorische Pfahlbauten in Österreich, erzählt von Cyril Dworsky, Archäologe und Geschäftsführer des Kuratoriums Pfahlbauten. Gestaltung Barbara Wolfing. 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Die Siedlungen am Attersee.
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7: Am Mikrofon Arthur Treinacher. Finanzminister Marta Bauer hat im Parlament die Details des Doppelbudgets für 2027 und 2028 präsentiert. Geplant sind Investitionen von 2,5 Milliarden Euro. Gleichzeitig soll in ähnlicher Größenordnung eingespart werden. Marta Bauer sprach von ernsten Zeiten. Die wirtschaftlichen Rahmenbedingungen hätten sich zuletzt weiter verschlechtert. Maria Kern aus unserer Wirtschaftsredaktion. Was sind die wichtigsten Eckpunkte im Doppelbudget?
8: Wir wissen, Österreich muss sein Budgetdefizit verringern. Die erlaubten 3% sollen laut dem Doppelbudget im Jahr 2028 erreicht werden. Gelingen soll das, indem die Lücke zwischen Ausgaben und Einnahmen von derzeit 18 Milliarden auf 13 Milliarden Euro verkleinert wird. Das bedeutet aber immer noch, dass der Staat mehr ausgibt, als er einnimmt. Die Gesamtverschuldung des Staates steigt also auch in den kommenden beiden Jahren weiter an.
7: Das Budgetdefizit wird vor allem verringert, weil viele Gruppen ihren Beitrag leisten müssen. Wen trifft es besonders?
8: Ein großer Brocken kommt etwa von Banken und teilstaatlichen Unternehmen. Große Unternehmen, die Gewinne schreiben, müssen weiters höhere Gewinnsteuern zahlen. Für Niedrigverdiener steigen wiederum die Beiträge zur Arbeitslosenversicherung und die Pensionisten tragen etwas bei, indem sie nicht die volle Inflationsabgeltung bekommen, um nur einige Beispiele zu nennen. Die Regierung spart auch etwas in der Verwaltung, aber die großen Einsparungen im System finden sich in diesem Budget nicht.
7: Danke, Maria Kern. Der Moskauer Patriarch Kirill könnte erstmals auf die EU-Sanktionsliste kommen. Medienberichten zufolge hat Ungarn nach dem Regierungswechsel seine bisherige Blockadehaltung aufgegeben. Kirill unterstützt den russischen Angriffskrieg gegen die Ukraine seit Beginn offen. Eine endgültige Entscheidung gibt es noch nicht. Das nächste EU-Sanktionspaket soll bis Mitte Juli beschlossen werden. Der bekannte Schweizer Soziologe, Autor und Politiker Jean Ziegler ist tot. Ziegler war über Jahrzehnte eine prägende Stimme der Globalisierungskritik und saß 27 Jahre für die Sozialdemokraten im Schweizer Nationalrat. International bekannt wurde er auch als UNO-Sonderberichterstatter für das Recht auf Nahrung. Seine zahlreichen Bücher wurden in viele Sprachen übersetzt. Ziegler wurde 92 Jahre alt. Die geplanten Reformen in Deutschland sind am Abend Thema im Kanzleramt in Berlin. Die Spitzen der Koalition treffen dort Vertreter von Gewerkschaften und Arbeitgebern. Im Mittelpunkt stehen unter anderem die Bereiche Arbeit, Soziales und Steuern. Die Arbeitgeber fordern eine Begrenzung der Sozialabgaben, eine Senkung von Steuern und flexiblere Arbeitszeiten. Die Gewerkschaften hingegen lehnen unter anderem eine Ausweitung der täglichen Arbeitszeit ab. In einem Wohnhaus in Klagenfurt ist am Vormittag ein Mann tot aufgefunden worden. Er weist laut Polizei eine schwere Kopfverletzung auf. Fremdverschulden kann nicht ausgeschlossen werden. Das Landeskriminalamt hat die Ermittlungen übernommen. Eine gerichtsmedizinische Obduktion ist für den Nachmittag angesetzt. Das Kuratorium des Kunsthistorischen Museumsverbandes, kurz KHM, hat der Geschäftsführung das Vertrauen ausgesprochen. Ein Gutachten zu Mobbing- und Bossing-Vorwürfen gegen die Geschäftsführer Jonathan Fein und Paul Frey entkräftet die Anschuldigungen. Mehr von Petra Thalhammer-Jeschek.
9: Die Vorwürfe kamen vom Schloss Ambras in Innsbruck, einer Außenstelle des Museums. Direktorin Veronika Sandbichler erhob Mobbing- und Bossing-Vorwürfe gegen die Geschäftsführung. Mobbing ist das absichtliche Schikanieren einer Person. Beim Bossing geht das Schikanieren von Vorgesetzten aus. Die Arbeitsrechtsexpertin Siglinde Garleitner hat über 30 Beteiligte befragt und entsprechende Dokumente und E-Mails analysiert. Sie kommt zum Schluss, dass diese Vorwürfe unbegründet sind, wenngleich auch sie Kommunikationsprobleme zwischen der Geschäftsführung und Veronika Sandbichler sieht, weil es immer wieder Missverständnisse und später auch Konflikte gegeben hat. Für die Vorsitzende des Kuratoriums des Naturhistorischen Museums, Ulrike Baumgartner-Gabitzer, ist die rechtliche Aufarbeitung der Vorwürfe nun abgeschlossen und fordert die Geschäftsführung auf, künftig besser mit der Belegschaft zu kommunizieren.
7: Das Wetter.
10: In den meisten Regionen regnet es weiter, ergiebig vor allem in Teilen Tirols, in Salzburg, Oberkärnten und der Obersteiermark. Schnee fällt stellenweise bis 1800 Meter. Trocken ist es vorerst noch vielerorts vom Weinviertel bis ins Klagenfurter Becken. Am Abend beginnt es aber auch hier vermehrt zu regnen, intensiv besonders im Südosten. Außerdem kommen Gewitter dazu und die Schneefallgrenze sinkt teilweise bis auf 1500 Meter. Morgen dann wechselhaft mit einigen Regenschauern, besonders an der Alpen-Nordseite. Sehr windig und frisch mit 13 bis 21 Grad. So viel zum Wetter mit Jörg Stibor.
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5: Herzlich willkommen. Stellen Sparzwang und niedrige Geburtenraten den Generationenvertrag auf den Kopf? Sind die Pensionen für die kommenden Jahrzehnte überhaupt noch sicher? Darum geht es in der kommenden Stunde. Es gibt Stimmen, die meinen, mit kreativen Ansätzen könne man die Herausforderungen durchaus bewältigen, etwa durch Generationenhäuser, in denen man sich gegenseitig unterstützt. Hören Sie mehr von Judith Fürst.
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11: Bevor wir das Thema Generationengerechtigkeit genauer unter die Lupe nehmen, geht es um eine technische Erfindung, die heiß diskutiert wird, aber eine ebenso starke Faszination auf den Menschen ausübt: Roboter. Mit ethischen Fragen rund um künstliche Intelligenz beschäftigt sich ja mittlerweile sogar die römisch-katholische Kirche. Seine erste Enzyklika, sein erstes Lehrschreiben, hat Papst Leo XIV. Der KI, der Automatisierung, der Bio- und Nanotechnologie und der Robotik gewidmet und deren Auswirkungen auf den Menschen. Bei mir im Studio ist jetzt mein Kollege Konstantin Obermeier. Konstantin, warum faszinieren den Menschen denn Roboter eigentlich schon seit jeher?
12: Ja, tatsächlich gab es schon in der antiken griechischen Mythologie Geschichten über künstlich geschaffene, dem Menschen ähnliche Figuren, zum Beispiel den aus Bronze geschaffenen Krieger Talos. Und seitdem verfolgt uns das Thema.
11: Ja, und Roboter sind seit Jahren beliebter Stoff auch für Film, Fernsehen und Popkultur, aber sie sind auch mehr und mehr Teil unserer Realität.
12: Ja, es geistern ja schon seit einigen Jahren immer mehr Videos durchs Netz von Menschen- oder tierähnlichen Robotern und die scheinen schon ganz gut zu funktionieren. Und während das jetzt bei den einen große Faszination auslöst, haben andere, wie offensichtlich auch Papst Leo, da ernsthafte Sorgen, wo diese Entwicklung hinführt.
11: Ja, und woher diese Faszination auf der einen Seite und die Sorgen auf der anderen Seite kommen und wie ernst wir sie nehmen müssen, das hast du die Roboter-Expertin Sabine Kösegi gefragt. Außerdem hast du dir angeschaut, wo wir bei der Entwicklung von Robotern auch hier in Österreich gerade stehen.
13: Eine ca. 1,80 Meter große, grau-schwarze Figur spaziert am helllichten Tag über den Wiener Karlsplatz. Ihre Schritte sind schwer und zielstrebig. Dort, wo bei einem Menschen die Augen wären, sind zwei dunkle, glänzende Kameralinsen. Was vor einigen Jahren noch Stoff für Science-Fiction war, ist jetzt in der Realität angekommen.
14: Wir haben da diese skeptische Einstellung. Und das verhindert dann, dass man eigentlich sieht, wie toll diese Maschinen sind, was die alles machen könnten. Und auch das Potenzial sieht, die könnten uns helfen als Menschen.
12: Markus Winze ist Ingenieur und Professor an der Technischen Universität Wien. Er ist Initiator des Festivals der Roboter. Von autonomen Forstkränen über patrouillierende Maschinenhunde bis hin zu händeschüttelnden und winkenden menschenähnlichen Robotern. 2 Tage lang wurden am Karlsplatz in Wien neue Technologien und Trends der Robotik ausgestellt und vorgeführt. Angst müsse man vor den denkenden Maschinen keine haben, sagt Winze.
14: Ich habe fixe Regeln, was sie tun dürfen, wie ist die Kommunikation mit den Menschen. Darf ich die zu nahe kommen, die darf ich nicht einmal zu schnell auf die Menschen zugehen, weil auch das würde ja erschrecken. Ja, das muss ich eben genau, und da gibt es ganz klare Regeln dafür. Solange man die einhalten, sehe ich also keine Probleme.
12: Manche der hier vorgestellten Roboter sind schon im Einsatz. So patrouillieren zum Beispiel vollautomatische Energy Dogs durch die Kraftwerke der Wien Energie. Energy Dogs, das sind schäferhundgroße, orange-schwarze, vierbeinige Roboter. Die Hunde haben keinen Kopf, tragen dafür aber mehrere Kameras und allerlei Messgeräte am Rücken. Sie sollen im Kraftwerksbetrieb auf Störungen und Unregelmäßigkeiten prüfen. Roboter, die neuen, süßen und freundlichen Helferchen?
15: Es ist kein Spielzeug, auch wenn es eben so in der Interaktion wirkt.
12: Anna Puzio ist Philosophin, katholische Theologin und Technikethikerin. Neben ihrer Forschung zu ethischen Aspekten von Robotern und künstlicher Intelligenz hat sie sich auch mit der KI-Enzyklika von Papst Leo intensiv auseinandergesetzt.
15: Also im ganzen Feld der KI und Technikethik und auch in der Enzyklika wurde nochmal auf diese ökologischen Auswirkungen hingewiesen. Also wie viel Technik, wie viele Kosten eigentlich auf uns zukommen. Es hat einen Preis, einen ökologischen Preis, auch transformiert eben Arbeit, sorgt für Ausbeutung im globalen Süden. Und es ist sehr wichtig, jetzt schon mal zu reflektieren, für welche Zwecke wollen wir Roboter eigentlich überhaupt einsetzen? Also statt sie erst zu entwickeln und zu gucken, für welche Zwecke können wir sie zu gebrauchen, von Anfang an zu fragen, okay, der ökologische Preis kommt zum Beispiel auf uns zu oder der Preis für unser eigenes Leben, wollen wir das überhaupt? Oder gibt es vielleicht gute Zwecke, für die wir Technik entwickeln könnten?
12: Sorgen Roboter am Ende für einen Arbeitsplätzemangel? Vernichten sie unsere Umwelt? Und übernehmen sie Aufgaben, in denen wir lieber Menschen sehen würden, wie zum Beispiel Alten- oder Krankenpflege? Verantwortlich für den guten und sinnvollen Einsatz von Robotern sind am Ende nicht die Maschinen, sondern deren Erschaffer, die Menschen, sagt Anna Puzio. Dass Roboter immer mehr Einzug auch in unseren Alltag erhalten werden, da sind sich die Ethikerin Anna Puzio und der Ingenieur Markus Winze sicher.
14: Ja, die Roboter kommen jetzt, weil die Rechenleistung gut ist, weil diese KI-Tools gut genug sind und die Hardware billig genug langsam hergestellt werden, sodass dieses komplexe System, das hier zusammengebaut wird, mehr und mehr Fähigkeiten machen kann. Wir sind immer noch weit weg vom Roboter, der bei mir zu Hause zusammenräumt. Also ich gebe dem immer noch 15 bis 20 Jahre. Aber wir sind an einem Zeitpunkt, wo ich Systeme bauen kann, die immer mehr so kleine Tätigkeiten machen kann.
15: Ich denke, dass es schleichend sein wird. Also es werden eben nicht die Science-Fiction-Utopien oder Dystopien sein, sondern es werden Roboter sein. Erstmal Staubsaugerroboter, Mähroboter, die uns irgendwann noch gar nicht mehr auffallen. So wie wir heute einen Hammer nicht mehr als Technik ansehen, so sind einige Roboter dann ja festes Repertoire. Davon gehe ich aus.
12: Das muss aber nicht unbedingt etwas Schlechtes sein, sagt auch die Ethikerin. Während den Robotern beigebracht wird, wie sie richtig mit den Menschen umgehen sollen, lernen die Menschen parallel, sich an die Maschinen anzupassen.
15: Und das kritisiere ich auch an der Enzyklika, die eben dieses ganz alte platonische, dualistische Denken von Mensch, Technik auch eben aufruft. Also es wäre Mensch und Technik getrennt voneinander. Das ist aber philosophisch gar nicht so, weil wir uns schon immer unserer Umwelt anpassen. Wir entwickeln uns immer mit unserer Umwelt. Unsere Gesundheit hängt von unserer Umwelt ab. Und so wie wir arbeiten, wie wir Beziehungen pflegen, das hängt alles schon längst von Technologien ab. Das heißt, wenn wir mit einem Roboter kommunizieren, passe ich mich an den Roboter an und der Roboter lernt ja auch durch die Interaktion mit mir. Und dann müssten wir uns fragen, in welche Richtung wir diese Entwicklung dann treiben wollen. Natürlich können wir das aktiv beeinflussen, wir können das Design beeinflussen, wir können die Zwecke beeinflussen und wir können auch beeinflussen, ja, in welche Richtung das gehen wird.
12: Bis Roboter fixer Bestandteil unseres Lebens sind, dauert es wohl noch ein paar Jahrzehnte. Dass sie kommen, scheint aber sicher.
16: Und bei mir im Studio ist jetzt Sabine Kössigi, Professorin für Arbeitswissenschaft und Organisation an der Technischen Universität Wien und Robotikexpertin. Herzlich willkommen.
17: Hallo. Frau Kössigi, wir haben gerade gehört, die Menschen können mit beeinflussen, in welche Richtung wir diese Entwicklung treiben wollen, wie wir Roboter wo einsetzen wollen. Können das wirklich alle Menschen mitgestalten oder machen sich das eher ein paar Tech-Bros in den USA aus?
18: Genau, das ist die Frage, ist, wer sind die Menschen, die im Moment Einfluss haben auf die Technologieentwicklung? Und da gibt es eine massive Konzentration von Macht bei sehr wenigen, aber sehr großen Tech-Konzernen, die wahnsinnig viel Geld haben, alle Ressourcen eigentlich zur Verfügung haben, Talente absaugen quasi aus dem Weltmarkt und dann ihre Tools entwickeln, um sie dann auch proprietär am Ende des Tages zur Verfügung zu haben und nur gegen Lizenzen der Öffentlichkeit zur Verfügung stellen.
17: Das klingt jetzt aber gar nicht mal so positiv. Also kann man da was machen dagegen oder wie sollte man da umgehen?
18: Ja, das ist eine Frage der Anreizsetzung auf der einen Seite und dann auf der anderen Seite ist es natürlich auch eine Frage der Regulierung. Also das heißt, wir haben ja die Möglichkeit, Technologie auch zu regulieren, indem wir bestimmte Anwendungen verbieten, indem wir bestimmte Vorgaben oder Rahmenbedingungen setzen. Und das dritte Thema ist natürlich auch eine Frage der Anwendung. Das heißt, auch wir selbst als Privatpersonen konsumieren und nutzen ja KI-Systeme und Roboter, aber auch eben Unternehmen. Und auch da ist es eine Frage, wofür setze ich die Technologie ein? Wie automatisiere ich? Also das heißt, auf all diesen Ebenen haben wir Gestaltungsspielraum.
17: Sie sind unter anderem auch Vorsitzender des österreichischen Fachbeirats Ethik der künstlichen Intelligenz. Dieser Fachbeirat wurde im Juni 2023 gegründet, rund ein halbes Jahr, nachdem der erste große Chatbot ChatGPT auf den Markt oder online gegangen ist. Ich zähle das deswegen so auf, weil ich das Gefühl habe, das Thema künstliche Intelligenz hat uns so ein bisschen überrollt. Auf einmal waren diese großen KI-Modelle für alle da, für alle zugänglich und jetzt im Nachhinein versuchen wir hinterherzurudern und da Regelungen und einen Umgang damit zu finden. Blüht uns bei Robotern früher oder später das Gleiche?
18: Na, Roboter kann man sich vorstellen, sind im Grunde genommen nichts anderes als KI-Systeme, nur haben sie ein physisches Embodiment, wie wir sagen. Wir können damit physisch in einer physischen Welt agieren. Wir können auf Rädern irgendwo hinfahren oder mit Roboterfüßen sogar irgendwo hingehen. Das heißt, zu der ganzen KI-Thematik kommt einfach noch eine Sicherheitsthematik auch dazu, nämlich die im physischen Raum. Die haben wir bei der KI, die nur quasi im Computer mit uns interagiert, nicht. Ja, und jetzt frustriere ich ein bisschen. Die High-Level Expert Group on Artificial Intelligence hat sich 2018 in Europa mit den Ethikrichtlinien beschäftigt, die 2020 ja veröffentlicht wurden. Und das ist tatsächlich eine sehr vorausschauende politische Aktion von Europa gewesen, sich zu positionieren. Da gibt es enorme Risiken, die kommen auf uns zu und die müssen wir entsprechend bewerten in Richtung eben Menschenrechte, in Richtung Ethik. Und wir müssen eine entsprechende Regulierung vorbereiten. Und genau das war die Aufgabe dieser Expertinnengruppe. Und da wurden natürlich Robotiksysteme genauso mitdiskutiert wie KI-Systeme. ChatGPT oder diese großen Sprachmodelle gab es damals noch nicht. Hier braucht es tatsächlich jetzt noch einmal Überlegungen auf dieser Ebene, zusätzlich zu den bereits identifizierten Risiken. Und die sind im Wesentlichen auch gut identifiziert und bleiben auch so. Also da kommen jetzt eben maximal noch Risiken hinzu. Es zeigt sich aber nicht, dass die Risiken, die wir 2020 dann identifiziert haben und auch vorgeschlagen haben, dass sie reguliert werden sollten, dass die unbegründet waren. Also das heißt, wir haben durchaus damals schon recht gut gearbeitet, müssen aber in wesentlichen Bereichen nachschärfen.
17: Jetzt sprechen Sie gerade was an, was Ihr Kollege Markus Winz auch im Beitrag angesprochen hat. Der sagt, wir müssen eigentlich keine Angst davor haben, dass Roboter, also vor Robotern eigentlich keine Angst haben. Denen werden nämlich klare Regeln vorgegeben, zum Beispiel, dass sie auf Menschen Rücksicht nehmen, dass sie langsamer werden in der Nähe von Menschen. Für mich klingt das ein bisschen wie der Anfang eines jeden Sci-Fi-Films. Also die Roboter, die haben Regeln, das ist alles sicher. Was versichert uns denn, dass die Roboter auf lange Zeit nicht auf die Regeln der Menschen pfeifen und ihr eigenes Ding machen?
18: Ja, weil KI-Systeme und damit auch Roboter keine inhärente Motivation besitzen. Und das ist so dieses, auf dieses eine Prinzip kann man sich immer verlassen. Ein Rechenprogramm, also eine Maschine, würde niemals von sich aus auf die Idee kommen, oh, heute mache ich was anderes. Also das heißt, alles, was diese Systeme am Ende des Tages tun, sind im Modell durch Menschen angelegt, durch bestimmte Regulierungen, Kontrollmechanismen und so weiter. Und natürlich kann ich die verstecken. Und natürlich kann ich einem System sagen, dein ultimatives Ziel ist das und wie du dorthin kommst, darfst du selbst optimieren. Und da können dann eben unerwünschte Verhaltensweisen auch auftreten, die man jetzt auch manchmal berichtet in der Forschung. Man sagt, ja, KI-Systeme zum Beispiel spielen, wenn sie merken, sie sind in einem Test, dann spielen sie ihre eigenen Kompetenzen runter. Ja, also tun ein bisschen tiefstapeln, tun so, als könnten sie das nicht, damit sie eben möglicherweise nicht in eine zum Beispiel Regulierung fallen oder dass man sie nicht wieder rausnimmt. Ja,
19: also das heißt, passiert?
18: Ja, gibt's Forschung dazu, gibt's Paper dazu. Das tut das System aber nicht von sich aus. Da gibt es eine Anweisung, in solchen Situationen, in Testsituationen, ist es zielführend, die eigenen Kompetenzen runterzuspielen, nicht zu zeigen, was du wirklich kannst. Und deswegen müssen wir uns mit dem heutigen Stand der Forschung nicht fürchten, dass die Systeme das von sich aus tun. Aber
19: die Menschen sind das Problem am Ende wieder.
18: Genau, wir haben die Energie dazu. Und solche potenten Instrumente in der Hand von Menschen mit bösen Absichten, dann sind wir in diesen Sci-Fis, wo wir uns tatsächlich vorstellen können, was wir alles eigentlich anstellen können damit.
19: Was muss denn jetzt passieren, dass das nicht passiert? Dass das nicht ausgenutzt wird, diese Technologie?
18: Also ich will jetzt nicht wahnsinnig pessimistisch sein, aber die Frage ist natürlich, ob wir das nicht eigentlich in Wahrheit schon verbockt haben. Weil die Technologie ist da, wir wissen, wie es geht und im Grunde genommen ist es jetzt ein Wettrüsten, wer baut die potenteren Modelle. Und man braucht sich ja nur überlegen, die ganzen Möglichkeiten, die wir mit Agentic AI jetzt haben, um die Cybersecurity zu gefährden von großen Unternehmen. Und jetzt können ganz potente Unternehmen kommen und sagen, ja, also wir können schon für eure Cybersecurity garantieren, aber wir brauchen Zugang zu all euren Systemen. Und das können nur mehr wir selber, wir geben das gar nicht mehr aus der Hand. Und ihr zahlt für unsere Dienstleistungen. Ist das nicht ein bisschen so wie Schutzgeld zahlen? Und wenn es dann nur mehr ganz wenige Anbieter gibt oder vielleicht irgendwann einmal einen, der sich tatsächlich durchsetzt, dann haben wir die Situation von...
19: Aber es muss doch einen Ausweg geben jetzt. Wir können jetzt nicht sagen, das ist jetzt so, wir haben diese Maschine erschaffen, die Geister, die ich rief, werde ich nur nicht los, so jetzt Pech gehabt. Es muss jetzt eine Möglichkeit geben zu sagen, muss das staatlich reguliert werden oder?
18: Ein wichtiger Punkt ist tatsächlich, an den Ursachen der Probleme zu arbeiten. Und das eine ist die Marktkonzentration. Das andere ist die Massenenteignung oder Aneignung von Daten durch diese Konzerne. Das heißt, hier gilt es, den Hebel anzusetzen, wieder faire Wettbewerbsbedingungen auch zu schaffen, wo auch andere Unternehmen Chancen haben, tatsächlich Technologie zu entwickeln, innovativ zu sein. Gemeinsame Anstrengungen, um bestimmte Praktiken tatsächlich auch zu verbieten, sie nicht mehr auf den Markt zu bringen. Dann eben eine Regulierung im Sinne auch von bestimmte Geschäftsmodelle einfach nicht mehr erlauben. Also Service gegen Daten sollte einfach ein Geschäftsmodell sein, das nicht mehr möglich ist.
19: Bei mir im Studio war das die Roboterexpertin und Professorin für Arbeitswissenschaft und Organisation an der TU Wien, Sabine Kössigi. Vielen Dank Ihnen fürs Gespräch.
18: Sehr gerne.
11: Konstantin Obermeier im Gespräch mit Sabine Kössigi war das. Vor dem Verlust der Menschlichkeit warnt Papst Leo in seinem zu Beginn erwähnten Lehrschreiben. Dass sich manche Menschen umgekehrt in die künstliche Welt flüchten, aus Angst davor verletzt zu werden, darüber singt das Bostoner Duo The Dresden Dolls in ihrem satirischen Song Coin-Operated Boy.

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1: Nie mehr allein sein. Was auch The Dresden Dolls in ihrem Song gerade besungen haben, das wünschen sich viele, vor allem auch ältere Menschen. Ein funktionierender Generationenvertrag kann Einsamkeit verhindern oder bekämpfen, aber nicht immer ist das Verhältnis von Vätern und Söhnen, Großmüttern, Müttern und Töchtern friktionsfrei. Der Boomer-Generation wird vorgeworfen, sich zu wenig um die Klimakrise zu sorgen. Umgekehrt werfen ältere Menschen der Gen Z vor, sich nur um ihre Work-Life-Balance zu kümmern und ihren Arbeitsaufwand minimal zu halten. Tatsächlich ist der Generationenvertrag durchaus im Umbruch, denn Geburtenärmere müssen für die Pensionen geburtenstärkerer Jahrgänge aufkommen. Wie sich die Generationen dennoch gegenseitig unterstützen können, das hat sich Brigitte Krautgartner genauer angesehen.
2: Ich möchte mal schauen, dass ich was arbeite, was mir gut gefällt und dass ich was erreicht habe im Leben. Und ja, ich möchte auf jeden Fall sehr aktiv sein, noch im Alter, viel Sport treiben und so weiter und ein gutes Vorbild sein für die Jüngeren und vielleicht, so wie es halt bei uns auch in der Ortschaft ein paar gibt, so einer sein, wo man sich einfach denkt, ja, der ist ein leibender Kerl. So einer möchte ich ja mal sein.
3: Ein 17-Jähriger blickt in die Zukunft. Paul Burger heißt er. Er wohnt im niederösterreichischen Weinviertel, besucht dort eine HTL und engagiert sich auch in der katholischen Pfarre. Er kommt zum Thema Generationengerechtigkeit ebenso zu Wort wie der leibernde Kerl, von dem gerade die Rede war. Freilich, nicht immer ist das Gespräch zwischen Jung und Alt konstruktiv. Das zeigt auch ein Popsong, dessen Musik nach Edelschnulze klingt, dessen Text aber durchaus seine Aussagekraft hat.
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3: Als Yusuf Islam noch Cat Stevens hieß, hat er dieses Lied zum Thema Generationenkonflikt veröffentlicht. Der Vater hört gar nicht zu, sagt der Sohn. Dein Fehler ist, dass du jung bist. Du musst noch so viel lernen, sagt der Vater. Ob die beiden je auf einen gemeinsamen Nenner gekommen sind, man weiß es nicht.

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1: Eine, die sich auf theologischer und sozialpolitischer Ebene mit dem Thema Generationen und Generationengerechtigkeit beschäftigt, ist Maria Katharina Moser. Sie leitet die Diakonie, die Sozial-NGO der evangelischen Kirchen. Und sie warnt davor, alt und jung in Konkurrenz zueinander darzustellen.
2: Was wir momentan sehen und was mir auch große Sorgen macht, ist, dass im Sozialbereich viel Kürzungen im Raum stehen, wir müssen sparen, auch die Probleme des Personalmangels. Das zeigt sich besonders auch in dem, was wir soziale Dienstleistungen oder Unterstützungsangebote, Hilfsangebote nennen. Also bei den Alten Angebote für Pflege, bei den Jungen aber psychische Versorgung, Psychotherapie für Jugendliche. Wir haben eine große Lücke bei den Kindertherapien. Und was nicht passieren soll oder nicht passieren darf, dass man dann beginnt, die Generationen gegeneinander auszuspielen, da haben wir, glaube ich, gerade wirklich ein Thema. Und darum ist es uns in der Diakonie ganz konkret so wichtig, für alle Generationen da zu sein und irgendwie wirklich für alle irgendwie auch was anzubieten und uns auch für alle Generationen einzusetzen und darauf hinzuweisen, es gibt eine Therapielücke bei Kindern und Jugendlichen und genauso gibt es eine Pflegelücke bei der Langzeitpflege für Menschen im Alter. Das alles ist unsere gemeinsame Aufgabe als Gesellschaft und das heißt Generationengerechtigkeit, da einen guten Ausgleich zu schaffen.
1: Auch er beschäftigt sich mit diesem Thema, der Ökonom Christoph Badelt. Emeritierter Professor für Sozialpolitik an der Wirtschaftsuni Wien und als Präsident des Fiskalrates gern als oberster Schuldenwächter apostrophiert. Er begründet die Brisanz des Themas Generationengerechtigkeit so.
3: Dass sozusagen das Verhältnis der Menschen über 65 zu der Zahl der Menschen, die im erwerbstätigen Alter sind, dass sich das immer mehr zugunsten der älteren Menschen verschiebt. Und auf den ersten Blick, der ist zwar nicht falsch, aber unvollständig, stellt das den sogenannten Generationenvertrag in Frage, weil hinsichtlich der Pensionen ja dieser Generationenvertrag halt lautet, die jeweils im Erwerbsalter befindliche Generation finanziert aus ihrer Erwerbsarbeit die Pensionen der jeweils nicht mehr im Erwerbsleben stehenden Personen. Und das funktioniert halt längerfristig über die Generationen nur dann, wenn die Alterspyramide so gleichmäßig verteilt ist, dass die Generationen, zu welchem Zeitpunkt sie es auch immer anschauen, ungefähr gleich groß sind. Das ist aber jetzt und in den nächsten Jahren und Jahrzehnten nicht der Fall. Und daraus wird dann, wenn man nur das anschaut, wohl zu Recht die Konsequenz abgeleitet, die jüngere oder heute jüngere Generation sei benachteiligt.
1: Denn, vereinfacht dargestellt, sie hat jetzt und in Zukunft die Pensionen der Älteren zu finanzieren. Wie es mit ihrer eigenen Altersversorgung aussieht, ob und wie weit das eben beschriebene Umlagesystem dann noch trägt, dazu gibt es keine gesicherten Szenarien. Doch das große Ganze geht über den eben beschriebenen Ausschnitt hinaus, sagt Christoph Badelt. Es gelte, mehr in den Blick zu nehmen.
3: Weil Sie natürlich nicht vergessen dürfen, dass es auch viele zum Teil monetäre Ströme oder zumindest geldwerte Ströme der Älteren an die Jüngeren gibt. Also ich denke da an die Betreuungsleistungen, insbesondere Großeltern, aber nicht nur Großeltern. Es gibt aber auch eine wachsende Zahl von schon erwachsenen Kindern, die bei den Eltern leben, unter anderem aus ökonomischen Gründen, Schwierigkeit, eine Wohnung zu finden. Es gibt vor allem im Bereich der mittleren und höheren Einkommen sehr viele Fälle, wo Eltern ihre Kinder finanziell unterstützen zu einem Zeitpunkt, wo das, ich würde mal sagen, das bürgerliche Recht nicht mehr erwarten würde und wo die beispielsweise selbst schon Kinder haben. Und es gibt das Phänomen Erbschaft. Das ist natürlich auch ein wesentliches Thema. Also rein schon in der monetären Dimension sehen Sie, dass es ja durchaus auch Ströme in der anderen Richtung gibt und es daher gar nicht leicht ist, hier eine endgültige und ausgewogene Bilanz auch auf der Makroebene zu erstellen.
1: Auf der Makroebene bedeutet hier gesamtgesellschaftlich gesehen. Also welchen Stellenwert nehmen Vermögensverschiebungen in Richtung der jüngeren Generation im Hinblick auf das große Ganze ein? Schwerer bezifferbar als diese Vermögenstransfers sind sogenannte Geldwerteleistungen, die Ältere erbringen. Großeltern, die Enkelkinder betreuen, Nachbarschaftshilfe, ehrenamtliches Engagement, etwa im Bereich der Lernhilfe oder von Besuchsdiensten. Müssten diese Tätigkeiten bezahlt werden, brächte das erhebliche Kosten mit sich. Einer, der diese geldwerten Leistungen regelmäßig erbringt, ist Johann Schachenhuber aus Niederrußbach in Niederösterreich, der leibernde Kerl, von dem eingangs die Rede war. Er engagiert sich in der katholischen Männerbewegung und in seiner Pfarre, auch in der Jugendarbeit. Bis zu seiner Pensionierung vor 10 Jahren war er Weinbauer. Gemeinsam mit seiner Frau ist er auch nach dem Eintritt in diese neue Lebensphase aktiv geblieben.
4: Ich bin sehr glücklich, dass ich daheim noch zu tun habe, also dass ich beim Sohn in der Köhlerei arbeiten darf. Also der schickt mich dort die Tage und so. Und dann meine Frau ist auch, hat eine kleine Kreislerei. Die steht noch alle Tage um 5 in der Früh auf. Aber sie macht es auch gern. Und in der Familie ist es ganz eine normale Geschichte, dass wir da mitarbeiten und mithelfen. Also ja, für unsere Arbeiter, die der Sohn hat. Also dass meine Frau da die Frühstück macht oder Mittagessen und so. Also, oder mit der Schwiegertochter miteinander. Ja, wir helfen dazu. Und ich fahre zu den Enkelkindern. Alles von der Schule, ja. Ja, also es ist wirklich ein schönes Miteinander.

0: Vater und Sohn können also auch gemeinsam arbeiten, wie das am Beispiel von Johann Schachenhuber und seinen beiden Söhnen, beide Winzer übrigens, deutlich wird. Natürlich sind hier auch die Umstände entsprechend. Eine flexible Zeiteinteilung ist hier hilfreich, ebenso wie gute Verhältnisse innerhalb der Familie. Eine grundlegende Maxime dafür wurde vor Tausenden von Jahren gelegt in der hebräischen Bibel. Im Kanon der 10 Gebote steht an 4. Stelle: Ehre deinen Vater und deine Mutter, damit du lange lebst in dem Land, das der Herr, dein Gott, dir gibt. Ein prägnanter Imperativ, der im Laufe der Zeit für vieles herhalten musste, nicht zuletzt für das Ertragen elterlicher Willkür, Stichwort unbedingter Gehorsam. Heute wird er eher in Richtung gesellschaftliche Wertschätzung des Alters interpretiert. Die evangelische Theologin Maria Katharina Moser:
1: Wenn wir in die Bibel schauen und da steht, dass wir Vater und Mutter ehren sollen, dann scheint uns das heute vielleicht ein bisschen antiquiert, weit weg. Wenn wir aber dahinter fragen, worum geht's denn bei diesem Gebot, dann sehen wir, dass die 10 Gebote eine Überschrift haben. Da geht es immer um die Bewahrung der Freiheit. Hier spricht Gott, der sein Volk aus der Knechtschaft, aus der Sklaverei geführt hat. Und zur Bewahrung der Freiheit gehört es eben auch, dass es den alten Menschen, die vielleicht nicht mehr vollumfänglich für sich selber sorgen können, gut geht. Und gleichzeitig ist das auch für die Kinder, für die nächsten Generationen gut. Das zeigen uns die 10 Gebote ganz deutlich, weil da steht dann, auf das du lange lebst in dem Land, das Gott dir gibt, also auch das Wohl der sorgenden Generation, der Kindergeneration sehen wir hier. Und das sagt uns, bei der Generationengerechtigkeit geht es um Lebensqualität für alle Generationen.
0: Wobei es durchaus interessant ist, wie das Gebot diese Art von Gerechtigkeit darstellt. Die Jungen werden für ihren Respekt den Alten gegenüber belohnt. Von Gott, mit Land und langem Leben. Dass die Eltern ihre Kinder ehren sollen, sprich gut behandeln, ist hier nicht verankert. Warum das so ist, darüber kann man mutmaßen. Weil es selbstverständlich ist, dass Eltern ihre Kinder lieben? Immerhin werden sie an anderer Stelle in der Bibel als Segen dargestellt, als Reichtum innerhalb der Familie und innerhalb der gesamten Gesellschaft. So ganz gerecht findet der Schüler Paul Burger die Formulierung des Gebotes nicht.
2: Also ich finde schon natürlich, dass die Eltern auch irgendwie quasi die Kinder ehren sollten, gut mit ihnen umgehen und einen guten Umgang pflegen sollten. Und dass das quasi eben so wie die Kinder die Eltern ehren sollen, auch die Eltern die Kinder ehren sollen und nicht quasi einfach nur Chef spielen, sondern quasi auch auf die Kinder zugehen und schauen, dass denen gut geht im Leben.
0: In seiner Familie ist das der Fall, sagt er. Das Miteinander der Generationen erlebt er als sehr positiv. Und so hat er auch mit dem Thema Pensionen, Stichwort sind sie ungerechtfertigt hoch, kein Problem.
2: Ich glaube schon, dass ganz wichtig ist, dass die älteren Leute ihre Pension kriegen und genug Pension kriegen, weil die haben ja eben gearbeitet fürs Land und einen Beitrag zur Gesellschaft geleistet. Und ohne die Arbeit wird es uns so, wie es jetzt ist, nicht geben und uns wird es nicht so gut gehen. Also soll es auch später dann gut entlohnt werden. Und ja, zu dem Thema, dass wir wahrscheinlich noch länger arbeiten müssen. Mir persönlich wird es jetzt nicht so viel ausmachen, wenn ich dann später eine Arbeit habe, die mir noch Spaß macht, arbeite ich auch gerne ein bisschen länger.
0: Ähnlich sieht es sein Freund Leopold Dopplinger, ebenfalls 17 und HTL-Schüler.
3: Ich glaube auch persönlich, dass wir, die jüngere Generation, vielleicht 2 bis 3 Berufe vielleicht machen müssen, dass wir uns übers Wasser halten, weil das Pensionsalter steigt immer und immer weiter. Das kann ruhig möglich sein, dass wir mit 70 erster Pension kriegen. Das wissen wir nicht. Das, ja.
0: 70, 75 oder vielleicht sogar gar nicht? Ich krieg eh keine Pension. Unter diesem Titel hat sich die ORF-Fernsehreihe Doc 1 mit Fragen zur Fairness unter den Generationen beschäftigt. Das Meinungsbild unter den dafür befragten Berufsschülerinnen und Schülern ist differenziert.
4: Also ich glaube nicht, dass wir eine Pension bekommen werden. Aus dem Grund, weil einfach auch mittlerweile schon darüber gesprochen wird, dass sich das Alter erhöht, wann man überhaupt in Pension gehen kann. Und weil ich auch weiß, dass aktuell ja auch Steuergelder verwendet werden, um die Pensionen zu bezahlen. Weil es einfach halt vorne und hinten nicht mehr aufgeht, die was einzahlen und die was eigentlich tatsächlich benötigen. Mittlerweile wollen alle schnell Geld für wenig Arbeit. Deswegen glaube ich, dass alles sich halt verschlechtern wird und die Leute einfach weniger arbeiten werden und somit weniger eingezahlt wird und somit am Ende des Tages weniger dabei rauskommt. Ich weiß, dass aktuell ja auch Steuergelder verwendet werden, um die Pensionen zu bezahlen, weil es einfach halt vorne und hinten nicht mehr aufgeht, die was einzahlen und die was eigentlich tatsächlich benötigen. Mittlerweile wollen alle schnell Geld für wenig Arbeit. Deswegen glaube ich, dass alles sich halt verschlechtern wird und die Leute einfach weniger arbeiten werden und somit weniger eingezahlt wird und somit am Ende des Tages weniger dabei rauskommt.
5: Naja, ich habe Hoffnung. Also

0: Mein Kind will nicht so aufwachsen und ich würde das auch nicht wollen, dass ich so aufgewachsen wäre.
1: Ich persönlich will nicht in dieser Angst leben müssen, dass ich jetzt sage, ich gehe davon aus, dass jetzt ein Krieg hier stattfindet. Ich schaue lieber mir die Vergangenheit an. Österreich war eigentlich immer relativ gut dargestellt und deswegen würde ich zum Beispiel sagen, ich habe absolut kein Problem mit, was weiß ich, Mitte 20 ein Kind in die Welt zu setzen, mit dem guten Gewissen, dass es gut und mit viel Sicherheit hier aufwachsen kann.

Auch sie haben sich mit dem Miteinander der Generationen beschäftigt. Crosby, Stills and Nash. Teach Your Children Well hat eine deutlich versöhnlichere Botschaft als Cat Stevens Lied vorhin. Hier geht es darum, in einer Generation Vertrauen für die jeweils andere zu schaffen, zu ermutigen, voneinander zu lernen.

0: Tatsächlich weist auch die Bibel bei genauerem Hinsehen diese doppelte Perspektive auf. Kinder als Segen eben und die Wertschätzung des Alters. Diese wird auch durchaus poetisch formuliert, weiß die Theologin und Sozialethikerin Maria Katharina Moser.
1: Die Bibel bringt es sehr schön zum Ausdruck, wenn sie sagt, graue Haare sind eine Krone der Ehre. Auf dem Weg der Gerechtigkeit wird sie gefunden. Also Menschen, die schon mehr Jahre auf dieser Welt sind, haben schon einen langen Weg hinter sich, haben vieles gelernt, viele Erfahrungen gemacht, von denen Gesellschaften sehr profitieren können. Und ich wünsche mir immer, dass diese biblische Haltung, diese alte Haltung, wenn man so möchte, auch heute in unserer modernen, so wahnsinnig schnelllebigen Gesellschaft mehr Bedeutung bekommt.
0: So die Direktorin der Sozial-NGO Diakonie. Das zu beherzigen, wäre auch eine Maßnahme gegen die Altersdiskriminierung, die in verschiedenen gesellschaftlichen Bereichen anzutreffen ist. Das bestätigt auch der Ökonom Christoph Badelt.
2: Es ist kein Zweifel darüber, dass ältere Menschen, Frauen, aber auch Männer, ab einem gewissen Alter am Arbeitsmarkt nicht mehr gerne genommen werden. Und das beginnt dann schon damit, dass oft Menschen am Arbeitsmarkt, die 50 oder ein bisschen über 50 sind, schon keine Weiterbildungsaktivitäten mehr kriegen und dergleichen mehr. Und dann kommt so ein unguter Zirkel sozusagen in Gang, weil es dann nicht mehr weitergebildet sind, ist dann die Qualifikation vielleicht nicht mehr da und dergleichen mehr.
0: Doch auch jenseits der Arbeitswelt tun sich Fragen auf.
2: Ich finde es zum Beispiel ein ganz spannendes Thema, wie gehen alte Menschen mit moderner Technologie um und wie viel wird verlangt von ihnen, dass sie moderne Technologie einsetzen. Und es beginnt bei Dingen, an die wir uns gewohnt haben, einen Erlagschein aufzugeben. Nicht? Wie ich 30 Jahre ist mir auf die Bank gegangen und hat einen Erlagschein aufgegeben, nicht? Oder auf der Post. Und ich merke das immer wieder, wenn man auf der Bank ist, dass dann ältere Menschen oft ziemlich hilflos sind, wenn sie irgendwelchen Apparaten gegenüberstehen und dort eine Zahlung abwickeln wollen. Und das ist nur einfach im Verhältnis zu vielen anderen Dingen. Ja.
0: Sowohl im beruflichen als auch im privaten Kontext greift die Technologisierung um sich. Chatbots statt menschlichen Ansprechpartnerinnen und Partnern, QR-Codes, die es zu scannen gilt anstelle der guten alten Speisekarte, Fahrkartenautomaten statt Schalterpersonal, das auch gleich Auskunft über Gleis- und Abfahrtszeiten geben könnte und so weiter. Das Verhältnis der Generationen zueinander kann aus unterschiedlichen Perspektiven betrachtet werden. Was kosten die Leistungen für die jeweiligen Altersgruppen? Mit welchen Herausforderungen sind sie konfrontiert?

0: konfrontiert? Was bringen sie gesellschaftlich ein? Wie kann ein guter Ausgleich gefunden werden angesichts des asymmetrischen Zahlenverhältnisses? Wenige Jugendliche bei vergleichsweise vielen Seniorinnen und Senioren. Wie umgehen mit dem Erbe, das man jeweils vorgefunden hat? Seien es die Nachwirkungen von Nationalsozialismus und Zweitem Weltkrieg, sei es der bedrohliche Klimawandel. Bei all dem lohnt es sich auch dorthin zu sehen, wo das Verbindende vor das Trennende gestellt wird. Oft auch, weil es gar nicht anders geht, weil man für ein gelingendes Arbeiten auf das Mittun aller angewiesen ist. So etwa in der katholischen Männerbewegung. Wichtig sei es, für alle die passenden Angebote zu schaffen, erklärt Michael Juppe, Generalsekretär der katholischen Männerbewegung Österreichs.
1: Wir haben viele Mitglieder, die eben etwas älter sind und die wollen natürlich sich wiederfinden in den Messfeiern, in den Freizeitaktivitäten, in sonstigen Angeboten, die die Männerbewegung anbietet. Aber man muss zugleich auch ein anderes Programm für Jüngere anbieten, dass die sich abgeholt fühlen. Also es ist die Herausforderung, wirklich beides zu schaffen. Und deswegen gibt es das Vater-Kind-Programm für die Jüngeren und aber ich sage für die etwas Älteren eben, die sind Maiandachten wichtig, Kreuzwegandachten sind wichtig, die Männermessen sind wichtig und das ist bei der jüngeren Generation nicht so im Vordergrund.
0: Michael Juppe selber ordnet sich der, wie er es nennt, mittleren Generation zu. Wie blickt er auf das Thema Pensionsantrittsalter?
1: Na, jeder bringt seine Talente ein, solange es auch imstande ist, also körperlich, gesundheitlich möglich ist. Es gibt eben das Pensionsantrittsalter oder wie lange man arbeiten soll, ist vorgesehen. Aber es gibt ja genug Berufsgruppen, die sowieso über dieses gesetzliche Limit auch weiterarbeiten, also wenn sie es eben können. Es geht letztendlich wie immer auch in einer Wirtschaft um die Finanzierung.
0: Weniger Teilzeit für die arbeitende Bevölkerung, das gesetzliche Pensionsantrittsalter erhöhen. Themen wie diese werden weiterhin kontrovers diskutiert werden, meint Michael Juppe. Fiskalratspräsident Christoph Badelt hat sich bereits wiederholt für eine Anhebung des Pensionsantrittsalters ausgesprochen. Aber er wünscht sich auch andere Maßnahmen. Welche Leistungen erbringen die Generationen füreinander, auch in nicht finanzieller Hinsicht? Wie sind diese Leistungen zwischen Männern und Frauen aufgeteilt? Dazu wünscht er sich viel mehr Daten, um auf dieser Basis entsprechende Weichenstellungen zu treffen. Aber
2: ich glaube, wenn man dem Thema gerecht werden will, sollte man das nicht nur auf das umlagefinanzierte Pensionssystem beziehen. Und dann wird es aber empirisch sehr, sehr schwierig, weil da ja viele Dinge da sind, wozu es entweder keine Daten gibt oder wenn es die Daten gibt, können sie sich schwer in Geldwert ausdrücken. Und das wollen ja dann die Politiker und wollen auch die Ökonomen, dass man dann feststellt, gibt es ein Gleichgewicht, das auch irgendwie in Geldeinheiten bemessen da ist.
0: So sei es möglich, sich besser zu orientieren. Freilich, nicht immer geht es ums Geld, sagt die Sozialethikerin Maria Katharina Moser. Oft ist schon viel gewonnen, wenn Bedürfnisse realistisch wahrgenommen und in wechselseitiger Offenheit unter den Generationen besprochen werden.
3: Es geht sicher nicht nur ums Geld bei der Generationengerechtigkeit, es geht auch um die Frage, wo gibt es denn Räume, wo Generationen zusammenkommen können, wo Jung und Alt einander begegnen, was miteinander machen. Da braucht es kreative Lösungen und die sind dann gar nicht teuer.
0: Stichwort Mehrgenerationenhäuser, wo Leihomas und Opas junge Familien unterstützen. Stichwort flexible, möglichst individuell zugeschnittene Lösungen in der Pflege. Grundvoraussetzung für all das, sagt sie, Räume schaffen für das Gespräch der Generationen. Und dort gut und vorurteilsfrei aufeinander hören.
4: Brigitte Krautgartner über Generationengerechtigkeit. Bis 21. Juni laufen die diesjährigen Wiener Festwochen unter dem Motto Republic of Gods. Über die Aufregung um den schließlich abgesagten Auftritt von Tech-Milliardär Peter Thiel haben wir an dieser Stelle ja vergangene Woche berichtet. Das Motto der Festwochen greifen wir aber jetzt in unserer Juni-Rubrik auf.
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4: Den Beginn macht die Hindu-Gottheit Shiva, eine vielschichtige und durchaus widersprüchliche Gestalt, wie Kerstin Tretiner herausgefunden hat. Es spricht Andrea Eckert.
6: Populär ist er im sogenannten Westen erstmals als Liebesgott der Hippies geworden. Dabei wurzelt die ambivalente Götterfigur des Shiva in einer wilden, ruppigen, mythischen Gestalt aus den ältesten indischen Schriften, den Veden. Dieser Vorgänger des Shiva hatte bereits einen doppelten Charakter.
7: Das heißt, man muss ihn besänftigen, muss ihn bitten, nichts Böses zu tun, also nicht zu schaden. Auf der anderen Seite ist er auch derjenige, der heilt,
6: sagt Karin Preisendanz, Mitglied der Österreichischen Gesellschaft für Religionswissenschaft. Jene indische Gottheit, mit der diese schreckenerregende Gestalt in den letzten Jahrhunderten vor der Zeitrechnung verschmilzt, wird fortan euphemistisch Shiva genannt, also der Milde, der Wohlgesonnene, auch der Glücksverheißer. Shivas anderer Beiname, der Zerstörer, kommt wohl noch von diesem alten, wilden Gott und von der Vorstellung, dass er die Welt zerstören kann. Erkennbar auch in der bekannten Darstellung als König des Tanzes.
7: Das ist eine spezielle südindische Verehrungsform. Da finden wir die meisten Bronzen, so ungefähr ab Ende des ersten Millenniums, wo eben Shiva in einem wilden Tanz auf einem Dämonen trampelnd die Welt vernichtet mit der Trommel, dieser urglasförmigen Trommel in der Hand. Aber gleichzeitig die Handhaltung, die er da einnimmt, ist die Handhaltung des Sich-Nicht-Fürchtens. Das heißt, man soll sich nicht fürchten. Es ist eine Zerstörung, die hier wirklich in diesem Sinne durch Feuer stattfindet. Aber es gibt dann wieder eine neue Schöpfung.
6: Diese Ambivalenzen kommen bei Shiva viel stärker zum Ausdruck als beim Gott der zweiten großen monotheistischen Religion Indiens, bei Vishnu.
7: Man hat eben in Indien eine große Auswahl bis heute an religiösen Traditionen, denen man folgen kann. Und die Shiva-Verehrer könnte man vielleicht eher bezeichnen als diejenigen, die mit diesen Dichotomien, die in Shiva vereint sind, gut umgehen können und darin einen Reiz finden.
8: Om Namah Shiva.
6: Shiva ist auch der Yogi par excellence. Er kann der Vorstellung nach jahrhundertelang meditieren.
7: Und wird auch oft als ein Asket dargestellt, mit den langen verfilzten Haaren, die er sich in einer Art Krone auf den Kopf getürmt hat, bekleidet mit einem Tigerfell. Also das sind alles alte Zeichen und Charakteristika von Weltentsagern. Und die Weltentsagung und die Askese spielt ja in der indischen Religiosität eine ganz große Rolle.
6: Zu seinen asketischen Übungen gehört auch die ständige Vergegenwärtigung der Vergänglichkeit. Die ihm gewidmete Stadt ist Varanasi in Indien, eine der heiligsten Stätten der Hindu-Traditionen. Gläubige Hindus streben es an, im Ganges zu baden, auch dort zu sterben und verbrannt zu werden, sagt Karin Preisendanz.
7: So wird eben Shiva dargestellt, mit Asche bestäubt. Das ist nicht nur irgendeine Asche, sondern das soll die Asche sein von Leichenverbrennungsplätzen, auf denen er sich herumtreibt, um dort anhand den nur halb verbrannten, halb verwesten Leichen sich eben die Vergänglichkeit des menschlichen Körpers zu vergegenwärtigen und auf die Art und Weise alle Begierden, vor allem sexueller Art, zu bekämpfen.
6: Shiva hat traditionell einen stark erotischen Charakter und wird auch in Form des Linga, eines Phallus-Symbols, verehrt. All das soll aber dem Prinzip nach nur seinen Sieg über die menschlichen Begierden verdeutlichen.
4: Mit welcher Gottheit es nächste Woche an dieser Stelle weitergeht, lassen Sie sich überraschen. Für heute bedankt sich Judith Fürst im Namen des gesamten Im-Fokus-Teams fürs Dabeisein.
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10: 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Wer schafft es uns vom Hofe? In seiner Mitte hat ein Mann von Bildung keinen Platz. Die Schnauzen plappern Nacht und Tag, singt jener seine Strophe, egal wie gut er's bringen kann, man fällt ihm in den Satz. Ich und du und noch ein Tor, wir schreien ihm unser Lied ins Ohr, so laut wie nie ein Mönch im Chor etwas zum Besten gab. Ich mein, des Meisters Weisen soll man verständig preisen, den Strolch von dannen weisen. Hier bricht mein Singen ab.
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12: Schönen Nachmittag, beim Journal um 5 begrüßt Sie Thomas Langpaul. Markus Matterbauer hat sein Doppelbudget im Parlament präsentiert. Ein Budget in ernsten Zeiten, wie er sagt. Kritik kommt von der Opposition, aber auch aus den Ländern. In Nordirland eskaliert die Gewalt gegen Ausländer nach einer Messerattacke eines sudanesischen Migranten. Der Schweizer Publizist und Soziologe Jean Ziegler ist tot und das Wetter bleibt feucht und kühl. Die Zeiten sind ernst, das hat Finanzminister Markus Matterbauer heute in seiner Budgetrede im Parlament gesagt. Mit dem Doppelbudget, das aus Einsparungen und zusätzlichen Einnahmen geprägt ist, soll das Defizit bis zum Jahr 2028 auf 3% des Bruttoinlandsprodukts gedrückt werden. Matterbauer sieht es als Kompromiss der Regierungsparteien ÖVP, SPÖ und NEOS. Astrid Petermann berichtet.
13: 98 Minuten dauert die Budgetrede von Markus Matterbauer. Gleich zu Beginn schwört der Finanzminister die Österreicherinnen und Österreicher aufs Sparen ein.
14: Ich werde Ihnen nichts vormachen. Die Zeiten sind ernst.
13: Mehr einnehmen und weniger ausgeben will der Finanzminister, um das Budget zu sanieren und um die Wirtschaft anzukurbeln. Gespart wird etwa bei den Pensionen, die unter der Inflation angepasst werden. Als Beispiele für sogenannte Offensivmaßnahmen nennt der Finanzminister Investitionen in Bildung und Ausbildung und die Lohnnebenkostensenkung.
14: Das ist die größte Senkung der Lohnnebenkosten, die es in Österreich je gegeben hat.
13: Die Regierung wolle nicht mehr versprechen, als sie halten könne, so der Finanzminister am Ende seiner Rede.
12: Die Reaktionen auf die Budgetrede Matterbauers von der SPÖ fallen unterschiedlich aus. Die Regierungspartner ÖVP und NEOS sind zufrieden. Kritik kommt aber nicht nur von der Opposition, sondern auch von Parteikollegen Matterbauers aus den Bundesländern. Viktoria Waldhäusl berichtet.
15: Die Reformen fehlen und das Budget werde zu langsam saniert, sagt FPÖ-Budgetsprecher Arnold Schiefer.
16: Sanierung muss schnell gehen und dann haben die Leute wieder einen Frieden. Und so wie wir es jetzt haben, wird das eine Never-Ending-Story werden.
15: Kritik kommt auch von den Grünen. Parteichefin Leonore Gewessler.
17: Es ist nichts für die Energieunabhängigkeit drin. Das ist leider kein gerechtes Budget.
15: Aber auch aus der eigenen Partei kommt Kritik. Wiens Bürgermeister Michael Ludwig von der SPÖ sagt.
18: Wenn Entscheidungen auf Bundesebene getroffen werden, wie die Senkung der Lohnnebenkosten, sind auch die Auswirkungen auf Gemeinden mitzudenken und entsprechend zu kompensieren.
15: Wenig überraschend zufrieden sind die Regierungspartner, die wortgleich befinden.
19: Es ist ein großer Wurf, es ist deutlich mehr als der kleinste gemeinsame Nenner.
20: Das ist viel mehr wie der kleinste gemeinsame Nenner.
15: So Bundeskanzler Christian Stocker von der ÖVP und Außenministerin Beate Meindl-Reisinger von den NEOS.
12: Ins Ausland jetzt. In Belfast in Nordirland sind rassistische Ausschreitungen eskaliert. Gruppen von maskierten Männern zogen durch die Straßen und randalierten. In einigen Teilen der Stadt sind Wohnungen von Zuwanderern angezündet worden. Christina Kreunz mit den Details.
21: Brennende Autos und Häuser in mehreren Stadtteilen. Die Feuerwehrleute haben nach dieser Nacht viel zu tun. Die Proteste in Belfast sind schnell in Gewalt umgeschlagen, nachdem sich am Abend mehrere Menschen versammelt hatten, um gegen Einwanderung zu demonstrieren. Anlass war ein Messerangriff eines Sudanesen. Der Mann wurde unter anderem wegen versuchten Mordes angeklagt. Grund für die Eskalation der Ausschreitungen dürfte ein viral gegangenes Video sein, das den Messerangriff zeigt und trotz Warnungen der Polizei verbreitet wurde. Laut Medienberichten sollen maskierte Randalierer auch in Häuser eingedrungen sein. Die nordirische Regierungschefin Michelle O'Neill zeigt sich schockiert und spricht von widerwärtiger Feigheit durch Männergruppen, die in dieser Nacht unter anderem unschuldige Familien aus ihren Häusern vertrieben hätten.
1: Die Menschenrechtsorganisation Amnesty International wirft Israel ethnische Säuberung im besetzten Westjordanland vor. Die gewaltsamen Übergriffe israelischer Siedler gegenüber Palästinensern seien nicht das Werk einzelner Täter, sondern zentraler Bestandteil einer staatlich gebilligten Kampagne zur gezielten Annexion des Gebietes, heißt es in einem neuen Bericht. Aus Tel Aviv berichtet David Kriegleder.
2: Amnesty International wirft Israel vor, Palästinenser im Westjordanland gewaltsam von ihrem Land verdrängt, ihre Lebensgrundlagen beraubt und zur Flucht gezwungen zu haben. Die zunehmenden Angriffe militanter israelischer Siedler würden von Israels ultrarechter Regierung nicht nur offen geduldet, sondern auch aktiv erleichtert werden. Das Ziel dieser Kampagne sei die ethnische Säuberung und die vollständige Annexion des von Israel seit 1967 besetzten Westjordanlands, so Amnesty. Das drücke sich zusätzlich durch Gesetzesänderungen aus, die den Bau jüdischer Siedlungen erleichtern. Die Menschenrechtsorganisation kritisiert auch die internationale Gemeinschaft. Diese mache sich durch zu passives Verhalten mitschuldig, anstatt dem israelischen Vorgehen einen Riegel vorzuschieben.
1: Der streitbare Schweizer Soziologe, Autor und Politiker Jean Ziegler ist tot. Er starb heute im Alter von 92 Jahren in Genf. Ziegler wurde als UNO-Sonderberichterstatter durch seinen unermüdlichen Kampf gegen Hunger bekannt. Seine Bücher wurden Bestseller. Schweiz-Korrespondentin Bettina Prendergast mit einem Nachruf.
22: Jean Ziegler ist wortgewandt und wortgewaltig. Er erinnert seine Landsleute immer wieder daran, dass sie auf der Butterseite dieser Welt leben. Er fordert, dass weiße Schweizer gegen diese kannibalische Weltordnung ankämpfen.
23: Wenn man das Glück hat, Schweizer zu sein, weiss zu sein, eine Intelligenz zu haben, Ausbildung und so weiter, dann muss man auch kämpfen, dass die kannibalische Weltordnung zerstört wird.
22: Als UNO-Sonderberichterstatter kämpft er gegen Hunger, trifft aber auch Diktatoren wie Gaddafi und Castro. Das bringt ihm heftige Kritik ein. Ziegler bleibt bis zu seinem Tod aktiv, gibt Interviews, schreibt Bücher. Er wird als Rebell und Vertreter der Armen in Erinnerung bleiben.
1: Und jetzt weitere Nachrichten. Arthur Treinacher, bitte.
24: Kärnten zieht einen Schlussstrich unter die Hypokausa. Das Land übergibt den Kärntner Ausgleichszahlungsfonds an den Bund und kann im Gegenzug seine Schulden um rund 450 Millionen Euro reduzieren. Die Landesregierung spricht von einem historischen Schritt und dem Ende eines jahrzehntelangen Kapitels rund um die frühere Pleitebank Hypo Alpe Adria. Der Bund profitiert im Gegenzug im laufenden EU-Defizitverfahren. Vor der nächsten Kollektivvertragsrunde haben Beschäftigte der chemischen Industrie erneut gestreikt. Betroffen waren unter anderem Betriebe rund um den Chemiepark Linz oder der Pharmakonzern Novartis in Tirol. Die Gewerkschaft fordert 3% mehr Lohn und Gehalt. Die Arbeitgeber bieten deutlich weniger und verweisen auf eine Nulllohnrunde in Deutschland. Die 8. Verhandlungsrunde beginnt morgen Nachmittag. Ein Jahr nach dem Amoklauf an einer Grazer Schule ist heute der Opfer gedacht worden. Im Grazer Dom fand eine interreligiöse Gedenkfeier statt. Die Zeremonie in der Schule selbst war nicht öffentlich. Bei dem Amoklauf hatte ein ehemaliger Schüler 9 Schülerinnen und Schüler sowie eine Lehrkraft getötet. 11 weitere Menschen wurden verletzt. US-Präsident Trump hat erneut weitere Angriffe auf den Iran in Aussicht gestellt. Nach eigenen Angaben stehen dabei Kraftwerke und Brücken im Visier. Die Iran brauche zu lange für eine Vereinbarung, sagte Trump. Bereits nach dem Abschuss eines US-Hubschraubers hatten die USA in der Nacht Vergeltungsangriffe geflogen. Der Iran reagierte darauf mit Gegenangriffen in der Golfregion. Und Papst Leo weiht heute Abend den höchsten Kirchturm der Welt ein. Im Rahmen seiner Spanienreise wird er in der Basilika Sagrada Familia in Barcelona eine Messe feiern und den knapp 173 Meter hohen Turm der Kirche segnen. Der Papst ist seit Samstag in Spanien.
1: Und jetzt hat noch Jörg Stieboer die Wetteraussichten für uns.
25: In den meisten Regionen regnet es weiterhin und auch vom Weinviertel über das Burgenland bis nach Unterkärnten wird der Regen allmählich häufiger. Besonders im Süden und Südosten kann es am Abend und in der ersten Nachthälfte intensiv regnen. Dazu kommen ein paar Gewitter. Stellenweise besteht die Gefahr von Überflutungen und Vermoorungen. Schnee fällt vor allem in den Nordalpen teilweise bis 1500 Meter. Morgen Donnerstag dann wechselhaft mit Sonne, Wolken und ein paar Regenschauern, die gibt es besonders an der Alpen-Nordseite. Sehr windig und frisch mit 13 bis 21 Grad.
1: Das war's vorerst von uns aus dem Journalstudio. Wir melden uns noch einmal mit einem ausführlichen Nachrichtenüberblick, mehr zum Budget und aus aller Welt. Bis dahin, bis 18 Uhr. Auf Wiederhören.
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3: Heute Vormittag um 10 Uhr trat Finanzminister Markus Marterbauer ans Rednerpult und die Kulturnation lauschte. Wenig überraschend, auch in der Kultur regiert der Sparstift, wobei vor allem Museen und Förderungen betroffen sind. Wir haben erste Reaktionen eingeholt. Außerdem, Recht versus Gerechtigkeit, das sind große ethische Fragen, die Sophokles in seinem Drama Antigone aufwirft. Nicht umsonst zählt das Stück zu den meistgespielten Werken der Antike. Eine aktuelle Inszenierung ist ab heute im Theater am Werk zu sehen. Und Spurensuche, Byzanz, heißt eine Ausstellung im Papyrusmuseum in Wien. Das sind die Themen im Kulturjournal. Am Mikrofon Christine Scheucher.
14: Österreich ist eine Kulturnation und wir sind stolz darauf. Von Gustav Mahler bis Martin Grubinger, vom Wiener Konzerthaus bis zum Posthof, von Elfriede Jelinek bis Birgit Birnbacher. Die Vielfalt und die Freiheit der Kunst sind zentrale gesellschaftliche Werte.
3: Mit einem Lob der viel zitierten Kulturnation leitete Finanzminister Markus Marterbauer in seiner heutigen Budgetrede das Kapitel Kunst und Kultur ein. Auch hier herrscht ein großer Spardruck. Gemäß Budgetstrategiepapier sinkt das Kulturbudget im Vergleich zu 2026 im kommenden Jahr um 3,3%. Das sind 21,1 Millionen Euro, um 2028 wieder leicht angehoben zu werden. Die Bundesmittel für die Bundestheater werden eingefroren, die Investitionsmittel der Bundesmuseen werden um 6 Millionen Euro gekürzt. Anna Socek über erste Reaktionen.
5: Die Basisabgeltungen für die Jahre 2027 und 2028 bleiben auf dem Niveau von heuer. Immerhin sind die Bundesmuseen und Theater also nicht mit Kürzungen konfrontiert. Schließungen von Spielstätten oder das Ende des Gratiseintritts für Kinder und Jugendliche sind abgewendet und Planungssicherheit ist gegeben, zumindest mal für die nächsten 2 Jahre. Jedoch spricht etwa Sonja Hammerschmidt, Geschäftsführerin der Bundestheaterholding, von erheblichen finanziellen Herausforderungen. Zitat:
6: Insbesondere die kollektivvertraglich bedingten Personalkostensteigerungen sowie laufende Indexanpassungen müssen budgetär Bedeckung finden.
5: Etwa durch eine effizientere Verwaltung oder den Einsatz von künstlicher Intelligenz, so Hammerschmidt. 6,6 Millionen Euro werden bei den Investitionsmitteln für die Bundesmuseen eingespart. Für notwendige Instandsetzungen stehen zwar Investitionsmittel bereit, jedoch werden größere Bauvorhaben verschoben, etwa die Übersiedelung des Hauses der Geschichte Österreichs ins Museumsquartier oder aber auch die Errichtung des Belvedere Visitor Centers.
7: 2027 steht jetzt für den Baubeginn nicht mehr zur Diskussion.
5: So die Generaldirektorin des Belvedere, Stella Rollig.
7: Der Erweiterungsbau ist auf gar keinen Fall auf Eis gelegt. Das wäre fatal für das Belvedere. Denn wir haben so ein Beispiel des Louvre gesehen. Wenn ein sehr, sehr beliebtes und sehr, sehr besuchtes Museum mit seiner Infrastruktur und seinem Besucherinnen-Service nicht dem Publikumsinteresse mehr entsprechen kann, dann kippt irgendwann auch die Stimmung diesem Museum gegenüber und es wird als nicht mehr so attraktiv empfunden.
5: Auch das Kunsthistorische Museum steckt in einem Sicherheits- und Infrastrukturbauprojekt für die Neugestaltung der Besucherströme. Unter dem Titel Remastering KHM wird ein barrierefreier Eingangsbereich geplant. Derzeit läuft die Baueinreichung und der KHM-Museumsverband rechnet mit einer Baugenehmigung im September diesen Jahres. Mangels Mitteln im Doppelbudget werde man alternative Finanzierungsmodelle prüfen, so die KHM-Geschäftsführung in einer Reaktion auf die Budgetrede. Während Fair-Pay-Maßnahmen in der Höhe von 10 Millionen Euro fortgesetzt werden, müssen auch kleine Kulturanbieter und die freie Szene sparen. 2,2 Millionen, das klinge zwar überschaubar, so die IG Kultur in einer Aussendung, doch zähle die Summe der Einschnitte. Wenn Bund, Länder und Gemeinden alle bei Kultur den Rotstift ansetzen, so IG Kultur-Geschäftsführerin Yvonne Gimpel, dann werde aus einer kleinen Korrektur eine existenzgefährdende Finanzierungslücke.
3: Anna Suchek hat berichtet, die Investitionsmittel für Museen werden im Doppelbudget 2027-28 also um 6 Millionen Euro gekürzt. Die Bundesmittel für die Bundestheater werden eingefroren. Und wir bleiben am Theater. Im Wiener Schauspielhaus wurde heute das Programm für die letzte Saison vorgestellt, die vom derzeitigen Leitungsteam programmiert wurde. Ab Herbst 2027 wird das Schauspielhaus ja unter der Leitung der Regisseurin Sarah Ostertag mit dem Mehrsprachenhaus Theater an der Gumpendorfer Straße zusammengelegt, was nach einer turbulenten Pressekonferenz vor 6 Wochen für Aufregung in der Wiener Theaterszene gesorgt hat.
0: Huch, werden sich manche von Ihnen vielleicht denken, huch, schon wieder eine Pressekonferenz im Schauspielhaus Wien. Nachdem wir hier letztes Mal eher unfreiwillig die Rolle von Statistinnen übernommen haben, erleben Sie uns diesmal wieder in Sprechrollen und wir wollen den Fokus auf Inhalte richten.
3: So Tobias Herzberg vom Leitungsteam des Schauspielhaus Wien. Im Herbst wird das Haus aufgrund von Umbauarbeiten geschlossen. Unter anderem soll ein barrierefreier Zugang gewährleistet werden. Bis Mitte Jänner gastiert das Schauspielhaus Wien in Ausweichquartieren, und zwar im Theater im Werk sowie im Theater Arche. Ab Jänner gibt es unter anderem die politische Satire Vogue zu sehen, sowie das Auftragswerk Luftmenschen Next Year in Siberia, verfasst von der kanadischen Autorin Eve Lee. Sie befasst sich mit einer autonomen jüdischen Region, die in den 1930er Jahren in Sibirien gegründet wurde.
0: Und nicht zuletzt knüpft der Abend auch an eine lange jüdische Traditionslinie am Schauspielhaus an, von George Tabori über Barry Kosky bis in die Gegenwart. Und stellt eben zugleich neue Fragen von einer jüngeren Generation jüdischer KünstlerInnen, die zurückblickt auf politische Hoffnungen und auf eine Welt vor der Shoah, in der jüdische Zukunftsentwürfe noch in viele Richtungen offen standen.
3: Sagt Tobias Herzberg vom Leitungsteam des Schauspielhaus Wien. Neben einem programmatischen Ausblick lieferte Herzberg bei der heutigen Pressekonferenz auch Zahlen. Die Auslastung des Hauses lag im vergangenen Jahr bei rund 84%. Eine Leistungsbilanz, die Maslum Nergis, ebenfalls Teil der künstlerischen Leitung, mit einem Plädoyer verknüpft hat. Er brach eine Lanze für die Vielfalt und Pluralität der Wiener Theaterlandschaft.
4: Eine Landschaft braucht Platz, genauso auch eine Theaterlandschaft. Und insofern wünschen wir der Stadt Wien, dass es eine Theaterlandschaft bleibt und kein verdichtender, integrierter Punkt.
3: So Maslum Nergis vom Schauspielhaus Wien. Ja, und wir bleiben weiterhin am Theater. Das Tag, das Theater an der Gumpendorfer Straße, wird also mit dem Schauspielhaus Wien fusioniert und soll unter der Leitung von Sarah Ostertag zum Mehrsprachenhaus umgebaut werden. Bisher wurde das Tag von Gernot Plass geleitet, der nun wieder als freier Regisseur tätig ist, sowie als Lehrender an der privaten Elfriede-Ott-Schauspielakademie. Heute Abend zeigt er seine mit Studierenden erarbeitete Antigone-Überschreibung Antigone Black Box, und zwar im Theater am Werk. Katharina Menhofer hat eine Probe besucht und mit Gernot Plass gesprochen.
8: Irgendwann kommt man ins Alter, wo man weniger neue Erfahrungen sammelt, als die bereits vorhandenen weitergibt. In diesem Alter ist Gernot Plass jetzt und sein Erfahrungsschatz ist groß. 13 Jahre lang hat er das Tag, das Theater an der Gumpendorfer Straße, geleitet und dem Haus mit Klassikerüberschreibungen ein unverwechselbares Profil verliehen. Er hat Dramen verfasst, selbst inszeniert und an der MUK, der Musik- und Kunst-Privatuniversität Wien, gelehrt. Als Autor, Regisseur und Lehrer tritt er jetzt, ein Jahr nach seinem Weggang vom Tag, wieder in Erscheinung.
9: Der Unterricht macht mir sehr Spaß und der gibt mir eben so eine solide Grundlage an Sinnstiftung.
8: Eine Rohfassung seiner Sophokles-Überschreibung Antigone hatte Plass schon in der Schublade. Für die Studierenden des Abschlussjahrganges der Elfriede-Ott-Schauspielakademie hat er sie jetzt adaptiert.
9: Es gibt da einen Chor und da musste ich das gut aufteilen, wie das bei Schauspielschulen ja auch meistens ist. Da will ja jeder, das ist ja die Diplomprüfung hier auch, will ja jeder auch irgendwie glänzen und sich herzeigen und so weiter. Und das musste auch gut verteilt werden. Natürlich gibt es die Hauptrollen und die Titelrollen und dann gibt es eben sehr viel Chor.
10: Wie kann der Fluch zu Ende kommen? Immer wieder wird erneuert seine schon versiegte Kraft.
8: Ein sehr begabter letzter Jahrgang sei das, urteilt Blas über die 6 jungen Frauen und 6 Männer, denen er sein eigenes Stück anvertraut. Eine Antigone für die Gegenwart. Zwischen Propaganda und politischer Macht, familiäre Loyalität und Sicherheitsdoktrin, göttlichem Recht und staatlicher Herrscherwillkür. In einer Welt der Fake News und Informationskriege agiert seine Protagonistin Antigone, die ihren Bruder Polyneikes gegen den Willen des Königs Kreon bestattet.
10: Verdammt, das ist nicht von dieser Welt!
11: Doch gibt es dennoch Regeln dort,
10: die du studiert hast?
11: Das brauche ich nicht. Das gebietet mir mein Glaube.
8: Kreon wird zum modernen Regierungschef, der Chor zum Spiegel der Öffentlichkeit. Gehetzte Stimmen einer Gesellschaft zwischen Zustimmung und Zweifel, die Antigone als Influencerin und Widerstandskämpferin feiern oder als Terroristin diffamieren.
13: Wir zu unserer neuen Late Night!
9: Das Erste, was bei einem Krieg ja immer ist, es stirbt die Wahrheit und es entstehen viele Subwahrheiten, viele Nebenwahrheiten.
13: Unser Thema heute ist Eteokles.
16: Eteokles gab seine Macht nicht ab.
13: Erzählen Sie uns was Neues.
8: Im ersten Teil des Stückes wird der Kampf der beiden Ödipus-Söhne Eteokles und Polyneikes um die Thronfolge gestreift. Denn die verschiedenen Narrative, wie man Krieg erzählt, sind Blas ein Anliegen.
9: Es gibt in meiner Fassung natürlich auch eine Talkshow, es gibt ein Wirtshausgespräch, also einen Stammtisch und es gibt eine offizielle quasi Mainstream-Linie der Herrschaft, wie dieser Krieg entstanden ist und die widersprechen sich.
11: Gefallen auch die schon im Kampf um die Freiheit?
17: Die Freiheit, die Freiheit, die Freiheit!
8: Von den großen mythologischen Kriegen zu den gegenwärtigen Kleinkriegen der Wiener Theaterszene. Die beobachtet der Ex-Direktor mit distanziertem Amüsement, aber auch mit Sorge für den Nachwuchs.
9: Es ist natürlich schon so, dass es eine gewisse Engführung gibt in der freien Wiener Theaterszene. Und so wie ich sie kennengelernt habe als junger Mann, als ich quasi von der Schauspielschule in die freie Wiener Theaterszene auch hineingehabt, so ist sie nicht mehr. Also sie ist nicht mehr so breit. Man hat viel weniger Möglichkeiten quasi zu arbeiten. Die Arbeitslosigkeit unter freien Schauspielenden ist natürlich viel größer geworden. Auch durch die politisch-ästhetischen Entscheidungen, die getroffen worden sind. Und das ist natürlich sicherlich für viele ein Problem.
8: Eine Mittelbühnenblüte nennt Blas die Vorgänge rund ums Schauspielhaus. Entsprossen den Vorstellungen der Kulturstadträtin Veronika Kaup-Hasler, die so ganz anders seien als die ihres Vorgängers Andreas Meilert-Bocorni.
9: Die Stadträtin ist keine gelernte Politikerin, sondern sie ist eine gelernte Festivalintendantin und Dramaturgin. Das heißt, ihr politisch-ästhetischer Geschmack ist die Vorgabe für politische Entscheidungen. Das war beim Vorgänger nicht so. Der hat sich relativ wenig für Theater interessiert und hat versucht, eine möglichst große Breite quasi zu fördern und zu finanzieren, was der Szene letztlich gut getan hat. Wir haben damals uns gedacht, der interessiert sich ja gar nicht fürs Theater, der soll sich mehr fürs Theater interessieren und haben das damals auch kritisiert. Aber heute rückblickend ist man weiser und gescheiter geworden. Also gut so, wehe, wenn sich jemand sehr fürs Theater interessiert, dann kuratiert er eine freie Szene wie ein Festival.
8: So Gernot Blas, ganz persönliche Außenperspektive. Beim Wort Strukturreform werde er immer hellhörig. Das gehe meist mit einer Streichung der Mittel einher. Und es gebe immer ein Narrativ, wie man Entscheidungen rechtfertige, so Blas abschließend.
9: Es entbildet sich aber natürlich eine zweite Erzählung wieder natürlich in der Kulturszene. Das ist dann natürlich, die sind auch oft konfligierend und widersprüchlich, genauso wie bei der Antigone.
3: Sagt der Regisseur Gernot Blas sein Stück Antigone Black Box, aufgeführt von Studierenden der Elfriede-Ott-Schauspielakademie, feiert heute Abend im Theater am Werk Premiere. Und zum Abschluss laden wir Sie ein zu einer Zeitreise. Sie führt nach Konstantinopel ins Epizentrum des sagenumwobenen Byzantinischen Reichs, das fast 1000 Jahre länger bestand als das Oströmische Reich. Spurensuche Byzanz, Fragmente des griechischen Mittelalters heißt eine Ausstellung im Papyrusmuseum, die sich dem Erbe des Byzantinischen Reichs widmet. Papyrusstreifen, Pergamentfragmente und Tonscherben geben einen überraschend lebendigen Einblick in den Lebensalltag der Epoche. Warum die Schreiber damals oft ein Glas Wein auf ihrem Tisch stehen hatten und warum das Byzantinische Reich von der Geschichtsschreibung geradezu stiefmütterlich behandelt worden ist, das weiß Wolfgang Popp.
12: Es gibt Reiche und Epochen, die in der Geschichtsschreibung ein Imageproblem haben, und zu ihnen zählt auch das Byzantinische Reich. Tatsächlich wurde Byzanz erst im 20. Jahrhundert rehabilitiert, wenn man so will. Davor herrschten böse Vorurteile gegen Ostrom, so Kuratorin Christina Kubina.
15: Byzanz wurde oft reduziert auf juicy stories aus dem Kaiserhaus. Da gibt es Kaiserinnen, die ursprünglich mal aus dem Theatermilieu kamen oder als Prostituierte verunglimpft wurden. Ob das so richtig stimmt, wissen wir eigentlich gar nicht. Und sehr lange wurde dieses Bild tradiert in der Geschichtsschreibung, auch im 17., 18., 19. Jahrhundert, wo man immer Byzanz als dieses andere Kaiserreich dargestellt hat, was als dekadent empfunden wurde, im Gegensatz zu dem schönen, antiken, alten Rom.
12: Beim Wissen über die byzantinische Literatur besteht allerdings immer noch Aufholbedarf. Denn während einem schnellen Mal eine Handvoll antiker Dichter und Dramatiker einfallen, sieht es schlecht aus, wenn man einen Literaten aus Konstantinopel nennen soll.
15: Auch wir als Byzantinistinnen, bevor wir angefangen haben, dieses Fach zu studieren, kannten den nicht. Sehr berühmt ist Anna Komnene, das ist eine Autorin des 12. Jahrhunderts. Sie war eine Prinzessin und sie hat ein großes Geschichtswerk über ihren Vater geschrieben, Alexios Komnenos. Und das ist einer der wichtigsten Texte, der von einer Frau verfasst wurde im byzantinischen Mittelalter. Das war natürlich nicht die Regel. Auch im byzantinischen Mittelalter haben vor allem Männer geschrieben. Zu nennen wäre beispielsweise Michael Psellos im 11. Jahrhundert, der wirklich alles geschrieben hat. Von Gedichten über Reden, über ein Geschichtswerk, Briefe, philosophische Texte, theologische Texte.
12: In der Ausstellung Spurensuche Byzanz geht es allerdings weniger um vollständig erhaltene Klassiker der damaligen Hochkultur, sondern weit mehr um die Kritzeleien und Bruchstücke, die eher zufällig die Zeiten überdauert haben. Gerade die bieten aber einen so unmittelbaren Einblick, dass man das Gefühl hat, man sieht den Byzantinern gerade beim Leben zu. In einer Vitrine liegt da etwa eine Tonscherbe, die damals ungefähr dieselbe Funktion hatte wie ein Post-it heute.
15: Wir haben ein Ostrakon, also eine Tonscherbe, auf der wirklich sehr ungelenk geschriebene Buchstaben sind, die wir einem Kollegen gezeigt haben. Und er sagte, das könnt ihr doch nicht ausstellen. Ja? Und für uns war es aber gerade so schön, weil es zeigt, wie man kritzelt, wenn man gerade nichts Besseres zu tun hat. Das machen wir heute noch genauso.
12: Hingekritzelt wurden da Einkaufslisten, man fand aber auch Scherben, auf denen Schülerinnen und Schüler ihre Vokabelübungen machten, in Griechisch und in Koptisch.
15: Das Koptische ist die Weiterentwicklung der ägyptischen Sprache, ist also die ägyptische Sprache gewesen, die man in Ägypten in der Spätantike gesprochen hat. Neben Griechisch, das als Verwaltungs- und als Kirchensprache aktiv war. Das heißt, Griechisch war in Ägypten die Zweitsprache.
12: Wichtigstes Aufzeichnungsmedium waren damals aber Papyrus und Pergament, später dann auch das von den Arabern aus China mitgebrachte Papier. Briefe als literarische Form standen in Byzanz hoch im Kurs, die waren voller Zitate und ironischer Anmerkungen und die Schreiber waren oft so stolz auf ihre Werke, dass sie sie zu Büchern binden ließen. Was nicht heißt, dass es damals nicht auch Briefe gab, die einen ganz direkten Zweck verfolgten.
15: Wir haben zum Beispiel auch Briefe von Prostituierten an ihre Zuhälter aus dem byzantinischen Ägypten, wo sehr konkrete Anliegen besprochen werden, nämlich dass die Freier sie nicht gut behandeln und dass sie entsprechend Hilfe brauchen.
12: In einer Vitrine sind kleine Metallblättchen ausgestellt, eines aus Silber, das andere aus Gold, die als Amulette dienten. Denn obwohl das Christentum im Byzantinischen Reich Staatsreligion war, hielt sich in der Bevölkerung ein heidnischer Aberglaube. So schützte man sich mittels magischer Formeln und Sprüche gegen Schlangenbisse. Sieht man sich diese Textblättchen genauer an, entdeckt man auf ihnen seltsame Zeichen.
15: Da gibt es da sehr oft eine Art von Schrift, die gar keine eigentliche Schrift ist, die sogenannten Brillenbuchstaben. Die heißen so, weil sie ein bisschen aussehen wie eine Brille. Die haben im Prinzip keinen Lautwert, das sind keine echten Buchstaben, aber die haben als magisches Symbol einen Wert.
12: Dass uns die antiken Dichtungen und Tragödien erhalten geblieben sind, ist Byzanz zu verdanken, denn damals wurden die Klassiker kopiert und tradiert. Da wurde dann auch nicht mehr gekritzelt, sondern kalligrafiert und als Schriftträger diente das aus Tierhäuten gewonnene Pergament. Das Reich der Kalligraphen damals war keines, in dem Milch und Honig flossen, wohl aber Milch und Wein. Kuratorin Giulia Rossetto,
2: Pergament war sehr teuer und deswegen war es sehr oft wiederverwendet. Und man konnte unterschiedliche Materialien benutzen, um die Tinten wegzulöschen. Zum Beispiel Milch und Wein. Wasser war nicht so geeignet. Aber man hat auch Bimstein, Eierschale und Sepiaschul benutzen, um die Tinte abzukratzen.
12: Auch skizzenhafte Zeichnungen finden sich auf manchen Fragmenten, geometrische Ornamente oder Vogeldarstellungen.
2: Die kommen aus Müllhalden in Ägypten und die sind wahrscheinlich Skizzen für eine Wandmalerei oder Buchillumination oder für eine Kleidung.
12: Ein schönes Bild, die Müllhalde als Schatzkiste für den Historiker. Das zeigt nicht nur, wie sich der Wert der Dinge ändert, sondern auch, dass die rechte Hand jedes Historikers der Zufall ist.
22: Wolfgang Popp hat berichtet.
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20: 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Jetzt ist es 17.30 Uhr. Miriam Jesser lädt ein zu einer halben Stunde, die nicht nur zum Zuhören, sondern vor allem auch zum Mitwippen einlädt.
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Herzlich willkommen. Sie hören schon, heute erwarten Sie gute Laune-Spielräume. Ein Ausflug ins kulturelle Herz von New York City. Viel Nostalgie, viel Gegenwart, ein Geheimtipp, großartige Musiker und eine fantastische Sängerin und Bandleaderin namens Catherine Russell.

Das ist, nach einigen teils Grammy-nominierten Studioalben, das erste Live-Album der Jazzsängerin, Bandleaderin und Musikkuratorin Catherine Russell. Und das ist nur deshalb ungewöhnlich, weil diese fantastische Sängerin bereits 68 Jahre alt ist und nach einer Karriere als Background-Sängerin der Superstars wie Madonna oder David Bowie und Jahren davor on the road mit Bands und mit Rock, Blues, Jazz, Soul, Gospel. Nach all dem hat sie ihre Solokarriere erst 2004 begonnen, mit 48 Jahren. David Bowie war es auch, der sie dazu animiert hat, nicht nur bei ihm zu singen, sondern auch Keyboards zu spielen, Gitarre, Mandoline und Perkussion. All das hatte sie bereits von klein auf gelernt. Ihr Vater war schließlich der Swing-Pionier Louis Russell, erfolgreicher Bandleader und später Louis Armstrongs musikalischer Leiter. Louis Armstrong war auch häufig bei ihnen zu Gast zu Hause. Und ihre Mutter, das war die Musikerin und Sängerin Carlin Rae, die in den 40er Jahren in der Frauenband International Sweethearts of Rhythm gewirkt hat. Mit diesen Nummern der 30er und 40er Jahre, die Catherine Russell aus gutem Grund, wie wir später noch erfahren werden, für dieses Live-Konzert zusammengestellt hat, mit dieser Musik ist sie aufgewachsen. Und deshalb wirkt das bei ihr alles so unglaublich frisch und natürlich, so als wären wir live dabei, etwa 1945, als der Gitarrist Tiny Grimes mit seinem Orchester die tröstliche Botschaft verkündet: Man ist nie zu alt für den Swing.

Zeit, die großartigen Musiker zu nennen, die hier handverlesen von Catherine Russell mit ihr diesen Abend im Apple Room von Jazz at Lincoln Center gestaltet haben. Jone Eric Kelso, Trompete, John Allred, Posaune, Evan Anson, Tenorsaxophon, Bam Patterson, Gitarre am Klavier, Matt Monasteri, Domo Brunch an den Drums und die Stepptänzerin war Michaela Marino Lerman. Das Programm an diesem Abend 2024 im Lincoln Center in New York City war sehr speziell. Catherine Russell wählte fast ausschließlich unbekannte Jazznummern der 30er und 40er Jahre aus. Also Nevergreens statt Evergreens. Und widmete das Konzert dem Hot Club of New York. Hot Club of New York, werden Sie sich jetzt wundern, was ist denn das? Das ist ein Treffpunkt für Enthusiasten und Jazz- und Blues-Afficionados und solche, die es werden wollen. Es geht hier ausschließlich um die kleinen schwarzen Scheiben, meist aus Shellac, und die große Ära des Jazz von etwa 1910 bis 1960, vor allem in den USA und auch Frankreich. Jeden Montag gibt's ein Treffen, um gemeinsam Platten zu hören, zu dem wirklich jede und jeder willkommen ist. Keine Vorkenntnisse nötig. Hier dreht sich alles, was sich dreht, 78 Mal pro Minute. Originalaufnahmen auf Originalplatten, auf originalen Abspielgeräten. Selbst der große einzelne Lautsprecher ist Jahrgang 1940. Und selbstverständlich ist auch das Wohnzimmer ähnlich stilecht möbliert. Platz finden ca. 30 Leute. Allerdings kann an den Listening Sessions auch jeder und jede über Zoom teilnehmen. Zusätzlich gibt es Konzerte, Lectures, Sonderveranstaltungen, wie zum Beispiel heute Mittwoch ab 19:30 ein Requiem für Sonny Rollins, bei dem auch Sie per Link dabei sein können, wenn Sie wollen. Als eine der vielen tausenden Aufnahmen, die Sie dort in Ihrem umfangreichen, und wir sprechen jetzt wirklich von rund 10.000 Aufnahmen und stets wachsendem Archiv haben, nennt die Webseite unter anderem jene Nummer von Benny Goodman, Airmail Special, die mich sofort an diese dünnen weißen oder blassblauen Luftpostkuverts erinnert hat. In meiner frühen Kindheit. Das Papier, das war so dünn wie Seidenpapier, der Rand, eine Zierleiste aus blau-roten Streifen. Als Kind kamen mir diese Kuverts wie eine Botschaft aus der großen, weiten Welt vor, auf die ich so sehnsüchtig gewartet habe.

Nightingale Special mit dem Benny Goodman Sextett. Die Melodie stammt in Wirklichkeit von seinem Gitarristen Charlie Christian, den wir auch eben gehört haben. Airmail Special mit dem Benny Goodman Sextett. Die Melodie stammt in Wirklichkeit von seinem Gitarristen Charlie Christian, den wir auch eben gehört haben. Gemeinsam schrieben Goodman

Swings auch nachhaltig verändert. Durch die Verstärkung von Christians E-Gitarre war sie plötzlich genauso laut wie Goodmans Klarinette. Jetzt ist aber Zeit, sich zurückzulehnen und sich auf den Text des folgenden Blues von Leonard Feather zu konzentrieren. Lyrics, die sofort auffallen, weil hier ein richtiger Autor am Werk war, der Musik und Text auf dieselbe Stufe gehoben hat. Gleichzeitig ist das wieder eine wunderbare Gelegenheit für die Musiker zu zeigen, was sie drauf haben. Purer Genuss. 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

Mit der Seele lieben oder mit dem Kopf. Liebe mit dem Herzen, die führt zum Handeln. Liebe im Kopf erzeugt nur Worte. Das hat sich der Musiker, Komponist, Musikkritiker und Musikjournalist Richard Feather einfallen lassen. Und dieser Song ist eines der vielen faszinierenden Fundstücke, die das neue Live-Album von Catherine, genannt Cat Russell, für uns bereithält. Ich habe jetzt auch noch einen neuen Ausdruck gelernt, einen englischen: to pull the wool over someone's eyes. Kannte ich nicht. Bedeutet so viel wie: du kannst mir kein X für ein U vormachen.

0: Das war noch einmal Catherine Russell auf ihrem neuen Album Live at Jazz at Lincoln Center, mit dem sie auch auf den Hot Club of New York aufmerksam macht. Einen Ort in Manhattan, an dem man sich zum gemeinsamen Jazz- und Blues-Schellacks hören trifft. Das Vorbild dafür geht auf die 1930er Jahre zurück. Damals gab es in Paris den Hot Club de France. Und das war's für heute. Miriam Jesser. Adieu.
1: 17.55 Uhr. Am Freitag startet SpaceX von Elon Musk an der Börse. Ob der Weltraum- und KI-Konzern ohne Absturzgefahr für die Anleger zünden wird, ist angesichts der milliardenschweren Verluste durchaus umstritten.
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3: Der Zeitpunkt ist jetzt perfekt. Alle haben Angst davor, dass der Markt zusammenbricht. Und deswegen will man jetzt noch so schnell wie möglich Kohle einsammeln.
4: Die deutsche Finanzexpertin Sandra Navidi hält die astronomische 1,75 Billionen Dollar Bewertung von SpaceX für maßlos überzogen. Es ist das 94-fache des Jahresumsatzes und das ist laut traditionellen Finanzanalysten höchst riskant. Dazu kommt der sogenannte Elon Musk-Faktor.
3: Der Mann ist nach eigener Aussage drogenabhängig. Er ist politisch radikal. Er will auf dem Mond selbst wachsende Städte etablieren. Er will gigantische Rechenzentren im Weltraum etablieren. Wenn man das vergleicht mit seinen Versprechungen historisch, die er gemacht hat, Investoren, die alle ein Flop waren. Das heißt, hier kommt ganz viel zusammen, wo man sich nur an den Kopf fassen muss, dass mit Investorengeld sowas gemacht wird.
4: Seit Februar ist SpaceX kein reines Weltraumunternehmen mehr, das Raketen und lukrative Starlink-Satelliten baut. Elon Musk fusionierte es mit dem verlustreichen KI-Unternehmen xAI und der ebenso defizitären Social-Media-Plattform X. Um die vielen Löcher zu stopfen, verkauft Elon Musk Millionen von Aktien im Wert von 75 Milliarden US-Dollar.
3: Er hat geschickt die verschiedenen Unternehmen zusammengebündelt, sodass Investoren sich nicht einzelne raussuchen können. Und er hat sich die sozusagen Allmacht vorbehalten. Die Investoren sind quasi entrechtet.
4: Nach dem Börsengang kontrolliert Elon Musk rund 85% der Stimmrechte und bleibt somit Alleinherrscher. Großinvestoren wie die Google-Mutter Alphabet nehmen diese Machtkonzentration freiwillig in Kauf. Andere haben keine Wahl. Wer über ETFs, also passive Indexfonds, in den Nasdaq 100 investiert, wird laut Sandra Navidi automatisch zum SpaceX-Aktionär.
3: Elon Musk hat dafür gesorgt, dass auch Privatinvestoren, speziell Pensionsfonds und andere Indexfonds insbesondere, einen Teil davon übernehmen müssen. Also sozusagen seine Gewinne kann er maximieren, aber Verluste kann er sozialisieren.
4: Verluste sozialisieren könnte Elon Musk auch über seine vielen Fans. Ganze 30% der Aktien hat Musk für Privatanleger reserviert. Ein außergewöhnlich hoher Wert, der laut Sandra Navidi die Nachfrage befeuern soll.
3: Kleinanleger, sagt man an der Wall Street, ein bisschen gemein ist das Dumb Money. Das sind die, die leicht zu überzeugen sind. Elon Musk hat ja eine Fangemeinde, eine Armee, vor allen Dingen von vielen jungen Männern, von denen viele anlegen, die ihm folgen, komme was wolle.
4: Move fast and break things. Das Silicon Valley Mantra gilt auch beim SpaceX-Börsengang. Elon Musk bricht Regeln und legte den Aktienpreis von 135 US-Dollar einfach selbst fest, statt das, wie üblich, den Banken zu überlassen. Auch die Nasdaq räumte für Musk ihre Sicherheitsmaßnahmen beiseite. SpaceX wird ohne die übliche dreimonatige Abkühlungsphase in den Technologieindex Nasdaq 100 aufgenommen. Anfang Juli wird also jeder, der einen entsprechenden ETF hält, automatisch zum indirekten SpaceX-Aktionär.
3: Was ist ein Unding? Das reduziert den Schutz der Investoren extrem. Es gibt eigentlich keine Berechtigung dafür.
4: 2026 wird das Jahr der KI-Börsengänge. Auch Anthropic und OpenAI brauchen Milliarden Dollar frisches Kapital. Die Zeit drängt, so Sandra Navidi.
3: Alle haben Angst davor, dass die Blase platzt. Es könnten Zinserhöhungen bevorstehen aufgrund der Wirtschaftslage in den USA. Es kann sein, dass Kapital in größerem Stil aus dem Tech, speziell KI-Bereich, abgezogen wird von Investoren aus dem Mittleren Osten aufgrund des Iran-Kriegs. Und dass wir insgesamt gerade einen Trend sehen, dass die Zukunft von KI ungewiss ist, weil sie stark überschätzt scheint.
4: Ob der SpaceX-Börsengang überschätzt ist, wird sich zeigen. Elon Musk katapultiert sich damit jedenfalls in neue Sphären und wird der erste Billionär der modernen Wirtschaftsgeschichte.
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5: Schönen Abend, am Mikrofon begrüßt Sie Thomas Langpaul. Markus Matterbauer hat heute sein Doppelbudget im Parlament präsentiert. Ein Budget in ernsten Zeiten, wie der Finanzminister sagt. Kritik kommt von der Opposition, aber auch aus den Ländern. Nach 20 Jahren ziehen Kärnten und der Bund einen, zumindest finanziellen, Schlussstrich unter die Hypo-Alpe-Adria-Pleite. Die EU will angesichts der Bedrohung aus Russland Rüstungsprojekte beschleunigen. In Nordirland eskaliert die Gewalt gegen Ausländer nach einer Messerattacke eines sudanesischen Migranten. Amnesty International wirft Israel vor, das Westjordanland ethisch zu säubern. Der Schweizer Soziologe, Publizist und Aktivist Jean Ziegler ist gestorben und der Papst weiht heute den Turm der Sagrada Familia in Barcelona. Das Wetter bleibt feucht und kühl, sagt Daniel Stanker.
6: Große Regenmengen fallen heute Abend und in der Nacht vor allem im Süden und Südosten. Auch kleinere Überflutungen oder Murenabgänge sind möglich. Auf den Bergen kühlt es deutlich ab und somit schneit es zum Teil bis 1500 Meter Höhe herunter. Morgen am Donnerstag geht es sehr windig und frisch weiter. Ähnlich wie heute hat es nur 13 bis 21 Grad. Der Wind treibt immer wieder dichte Wolken über das Land und die bringen einzelne Regenschauer, vor allem an der Alpennordseite. Erst am Wochenende wird es dann im ganzen Land wieder spürbar wärmer.
5: Finanzminister Markus Matterbauer hat heute im Nationalrat seine mit Spannung erwartete zweite Budgetrede gehalten. Matterbauer hat dabei Einschnitte verteidigt, Entlastungen gelobt und auf schwierige Rahmenbedingungen hingewiesen. Stichwort geopolitische Unsicherheiten. Astrid Petermann.
7: 98 Minuten dauert die Budgetrede von Markus Matterbauer. Gleich zu Beginn schwört der Finanzminister die Österreicherinnen und Österreicher aufs Sparen ein.
8: Ich werde Ihnen nichts vormachen. Die Zeiten sind ernst. Dieses Frühjahr haben sich die Rahmenbedingungen für Wirtschaft und Wirtschaftspolitik neuerlich verschlechtert.
7: Mehr einnehmen und weniger ausgeben will der Finanzminister, um das Budget zu sanieren und um die Wirtschaft anzukurbeln. So will die Regierung auch das EU-Defizitverfahren verlassen. Matterbauer zitiert aus Paul McCartneys neuem Album.
8: Life can be hard, but then that's when we start to put it together. Again.
7: Sinngemäß, das Leben kann hart sein, aber dann beginnen wir, es wieder in den Griff zu bekommen. Und der Finanzminister spart nicht mit Kritik an der Vorgängerregierung, an der auch die ÖVP beteiligt war.
8: Nach Berechnungen des Fiskalrats belasten die nicht gegenfinanzierten Steuersenkungen und Ausgabenerhöhungen der Vorgängerregierung unser Budget im Jahr 2028 noch immer mit 15 Milliarden Euro. Danke für nichts.
7: Matterbauer will die Verwaltungskosten senken, weniger und gezielter fördern, die Sozialsysteme absichern. Eingespart wird beim größten Brocken, den Pensionen, die ja sozial gestaffelt und nicht voll an die Inflation angepasst werden. Als Schwerpunkte bei den sogenannten Offensivmaßnahmen nennt der Finanzminister etwa Bildung und Ausbildung, Stichwort zweites verpflichtendes Kindergartenjahr. Auch die Senkung der Lohnnebenkosten fehlt nicht in seiner Auflistung.
8: Auf der Einnahmenseite besteht die wichtigste Offensivmaßnahme in einer Senkung des Dienstgeberbeitrags zum Familienlastenausgleichsfonds. Er wird ab 1. Jänner 2028 von 3,7 auf 2,7% gesenkt. Das ist die größte Senkung der Lohnnebenkosten, die es in Österreich je gegeben hat.
7: Die zuletzt lautstark geäußerte Kritik der Universitäten an Kürzungen weist der Finanzminister zurück.
8: Hier wird nichts kaputt gespart.
7: Am Ende seiner Rede versucht Matterbauer noch einmal Zuversicht zu verbreiten.
8: Oder wie es der große deutsche Philosoph Ernst Bloch formuliert hat, man muss ins Gelingen verliebt sein, nicht ins Scheitern. Wir sind ins Gelingen verliebt. Das treibt unser Handeln.
7: Ein Handeln, das im sogenannten Budgetziegel in Zahlen gegossen ist, auf knapp 2000 Seiten.
5: Naturgemäß unterschiedlich fallen die Reaktionen auf die Budgetrede aus. Während die Regierungsparteien in den Plänen einen großen Wurf sehen, kommt von der Opposition Kritik. Die Maßnahmen seien unzureichend und ungerecht. Eva Haslinger fasst die Wortmeldungen zusammen.
9: Echte Reformen suche man im Budget vergeblich, so der freiheitliche Budgetsprecher Arnold Schiefer. Das Ziel der Regierung, 3% Neuverschuldung zu erreichen, ist in seinen Augen nicht ambitioniert genug.
10: Das Ziel muss sein, in die Rede einer Null zu kommen. Also mit den 3% haben wir weiterhin jährlich 15 Milliarden neue Schulden. Also warum ist das ein Ziel, 3% neue Schulden zu machen? Ich verstehe es nicht.
9: Laut Grünen-Chefin Leonore Gewessler setzt die Regierung falsche Prioritäten.
11: Dieses Budget ist weder ausgewogen noch gerecht. Wir sehen es heute schwarz auf weiß. Frauen, Familien, die wenig haben, die zahlen die Konsolidierung, während sich Superreiche wieder richten können.
9: Die Regierungsspitze verteidigt geschlossen das Doppelbudget. Bundeskanzler Christian Stocker, ÖVP und Außenministerin Beate Meinl-Reisinger, NEOS.
12: Ich würde sagen, das ist ein großer Wurf. Das ist ein Budget, ein Doppelbudget, mit dem wir aus dem Defizitverfahren kommen wollen, den Aufschwung in die Realität bringen und gerade in schwierigen Zeiten wichtige Impulse für Wettbewerbsfähigkeit und Wohlstand setzen.
13: Es ist schon historisch, dass wir das zweite Doppelbudget innerhalb von 13 Monaten vorlegen und das durchaus in, wie jeder weiß, wirtschaftlich und budgetär angespannten Zeiten.
9: Vizekanzler Andreas Babler von der SPÖ ist voll des Lobes für seinen Parteikollegen Finanzminister Marterbauer.
14: Der hat auch die richtige Balance gefunden und ich glaube, er hat auch in der Gerechtigkeitsdebatte gezeigt, was es heißt, dass alle beitragen und die mehr haben, auch zum ersten Mal zum Teil auch etwas beitragen müssen.
9: Misstöne kommen aus den Ländern. Dass sie die geplante Senkung der Lohnnebenkosten mitfinanzieren sollen, stößt auf Widerstand. Wiens Landeshauptmann Michael Ludwig in Richtung Bund.
15: Wenn ihr wieder Entscheidungen trefft, zum Beispiel Reduzierung der Lohnnebenkosten, man muss noch mitdenken, dass das nicht nur den Bund trifft, sondern auch die Gemeinden, die Städte.
9: Kritik war auch von ÖVP-Landeshauptleuten gekommen.
5: WIFO-Chef Gabriel Felbermayr erkennt im Doppelbudget der Regierung das Bemühen um ausgewogenes Sparen. Allerdings vermisst der Ökonom strukturelle Reformen. Julian Kern hat Felbermayr überdies gefragt, ob die Regierung mit dem vorliegenden Budget das Defizit bis 2028 tatsächlich wie geplant auf 3% senken kann und damit das EU-Defizitverfahren beenden wird können.
16: Da sind wir auf dem Kurs, aber ich sage mal gerade so. Sicherheitspuffer sind da nicht eingebaut. Wir haben in unserer letzten Konjunkturprognose ja mit dem Blick auf das Jahr 2027 gewarnt. Wir haben gesagt, es gibt ein realistisches Szenario, wo das Wachstum nicht 1,2, sondern 0,4 ist. Wenn sich da irgendwas dazwischen realisieren würde, dann wird es sehr schwierig, im Jahr 28 auf die 3% zu kommen und auch die anderen wichtigen Kennzahlen, die Brüssel braucht, zu liefern.
17: Das heißt, Sie gehen auch ein bisschen davon aus, wenn Sie die geopolitischen Verwerfungen jetzt nicht bald lösen, dass man das vielleicht auch wieder aufschnüren muss nächstes Jahr?
16: Aufschnüren weiß ich nicht, aber dass man etwas drauflegen wird müssen, das geht schon. Allerdings möchte ich eines sagen, die letzten Prognosen des WIFO und IHS und alle anderen, die waren ja Revisionen nach oben. Also es ist nicht immer so, dass immer alles schlechter wird. Man kann sich vorstellen, dass die Iran-Krise gelöst wird. Und dann käme es vielleicht zu einem oder zwei oder drei Zehntel mehr an Wirtschaftswachstum. Also auch diese Chance gibt es.
17: Gibt es etwas, das Sie inhaltlich überrascht hat?
16: Was mich überrascht, ist, dass insgesamt der Mut zum großen Wurf leider nicht da ist. Ja. Das überrascht mich im Negativen.
17: Das heißt ganz konkret, was fehlt Ihnen?
16: Naja, was mir fehlt, ist ein bisschen mehr Mut, auch Strukturreformen jetzt schon auch in diesem Zweijahrespaket zu verankern. Wir sagen ja gern, ein Budget ist in Zahlen gegossene Politik. Andere sagen, das Budget ist das und die Reformschiene ist dort. Aber Reformen haben mit Budgetposten zu tun. Manchmal kosten sie Geld, manchmal schaffen sie Effizienzspielräume, die man budgetär nutzen kann. Die Dinge so zu trennen, das ist ein bisschen künstlich. Daher finde ich schon, dass man die Reformpolitik, dass man die eben auch im Budget schon erkennen sollte. Und da sieht man leider Gottes nicht viel.
5: Noch einmal Geld. Die Kärntner Landesregierung hat einen überraschenden Deal mit dem Bund angekündigt, der einen Schlussstrich unter 20 Jahre Hypobank-Debakel ziehen soll. Die Kärntner Hypo war als Landesbank Finanzier vieler Projekte des damaligen freiheitlichen Landeshauptmannes Jörg Haider. Mit ihrem Niedergang drohte Kärnten wegen der Milliardenhaftung an die Pleite. Aus der Verwertung der Hypo-Abbaugesellschaft Heter bekommt Kärnten aber noch Geld, das jetzt an den Bund übergeben wird. Im Gegenzug kann Kärnten seinen Schuldenberg um 450 Millionen Euro abbauen. Aus Klagenfurt, Birgit Rumpf-Buckelsheim.
18: Von Freudentränen spricht Landeshauptmann Daniel Fellner, SPÖ, und
19: das, was wir heute gemacht haben, war der Schritt, das wahrscheinlich dunkelste Kapitel in der Nachkriegsgeschichte Kärntens, endgültig zu schließen.
7: Gemeint ist der vereinbarte Tausch mit dem Bund. Er bekommt jene 450 Millionen Euro, die Kärnten noch aus der Hypo-Abbau-Gesellschaft Heter erwartet. Das Geld ist im Ausgleichszahlungsfonds geparkt. Der Bund wiederum kann den so verbuchen, dass er im Budgetdefizitverfahren der EU besser dasteht. Im Gegenzug erlässt der Bund dem Land Kärnten Schulden in derselben Höhe, also 450 Millionen Euro. Dazu sagt Finanzreferentin Gabi Schaunig, SPÖ.
20: Ziel ist es, noch im Jahr 26 diese Übertragung durchzuführen, damit sicherzustellen, dass die Mittel nicht in Liquidität an das Land fließen, sondern in einer Schuldübernahme für die Öpferverbindlichkeiten der Refinanzierungsschulden des Landes und es damit zu einer entsprechenden Verringerung der Landesschulden kommt.
7: Kärnten wird also von diesen 450 Millionen Euro nichts im Bar sehen. Das Geld werde direkt für die Schuldentilgung verwendet. Kärntens Schuldenberg droht heuer auf über 5 Milliarden Euro zu wachsen. Wie Landeshauptmann Fellner betont auch Vize Martin Gruber, ÖVP.
21: Diese Regierung wird der Versuchung, die 450 Millionen einfach zu verjuxen, widerstehen. Diese Regierung trifft Entscheidung, Schulden abzubauen und damit den Rucksack für die nächsten Generationen zu erleichtern.
7: Landes-FPÖ-Obmann Erwin Angerer spricht heute dennoch von Schadensbegrenzung für Fehlentscheidungen der SPÖ. Dem Kärnten-Obmann Gerhard Köfer begrüßt diesen Weg. Er würde aber gerne einen Teil des Geldes in den Gemeindekassen sehen.
5: Das Oberlandesgericht in Liechtenstein hat die einstweilige Verfügung gegen die Ingbe-Stiftung der Familie Benko aufgehoben. Damit haben die Mutter und die Frau von Signa-Gründer René Benko de facto wieder vollen Zugriff auf das Stiftungsvermögen, Volker Obermeier berichtet.
22: Es geht in Summe um umgerechnet mehr als 50 Millionen Euro in Devisen, Gold und Depots. Mitte April hat das Landgericht Liechtenstein das Vermögen eingefroren, nach Antrag des Innsbrucker Masseverwalters Andreas Grabenweger. René Benko habe sein Geld in der Stiftung in Sicherheit gebracht. Es sollten damit nun Forderungen der Gläubiger bedient werden, so die Argumentation. Das Oberlandesgericht hat die einstweilige Verfügung der ersten Instanz aufgehoben. Zwar habe die Stiftung das Geld vom insolventen Signa-Gründer erhalten, begünstigte seien aber Familienmitglieder, eben Mutter und Ehefrau. In der Causa wird nun so gut wie sicher der oberste Gerichtshof in Liechtenstein entscheiden. Tragen muss Grabenweger vorerst die Verfahrenskosten, insgesamt 345.000 Euro.
5: In der EU kommen Schnellverfahren für Rüstungsprojekte. Das EU-Parlament, die Kommission und die Mitgliedsländer haben sich am Nachmittag darauf geeinigt, beschleunigte Genehmigungsverfahren zuzulassen, damit EU-Staaten und die Verteidigungsindustrie besser auf wachsende Sicherheitsherausforderungen reagieren können. Tim Kupal.
23: Wie die Sicherheit in der EU garantieren angesichts von gleich zwei Kriegen vor der Haustür Europas? Ein Weg, die Produktion und Ausfuhr von Rüstungsprodukten, also etwa Waffen und Munition, innerhalb der EU zu erleichtern, um dadurch die Aufrüstung Europas zu beschleunigen. Genau das soll diese Einigung bringen. Maximal 102 Tage sollen Genehmigungsverfahren im Rüstungsbereich künftig dauern dürfen. Nur bei ernsthaftem Risiko für Gesundheit oder nationale Sicherheit soll es Ausnahmen geben. Die Neuregelung ist Teil eines Pakets, das den Verwaltungsaufwand für die Verteidigungsindustrie reduzieren und die grenzüberschreitende Beschaffung und Zusammenarbeit in der EU erleichtern soll. Vor einem Jahr hat die EU-Kommission den Plan Rearm Europe präsentiert, also einen Plan zur Wiederaufrüstung Europas. EU-Kommissionspräsidentin Ursula von der Leyen damals:
24: We're living in the most momentous and dangerous of times.
23: Wir leben in einer Zeit großer Tragweite und großer Gefahr. Die eigentliche Frage, vor der wir stehen, ist, ob Europa bereit ist, so entschlossen zu handeln, wie es die Lage erfordert.
24: Whether Europe is prepared to act as decisively as the situation dictates.
23: Hintergrund der Initiative ist vor allem die Bedrohung durch Russland. EU-Geheimdienste warnen davor, dass Russland spätestens 2030 militärisch in der Lage sein könnte, einen weiteren Krieg zu beginnen.
5: Sogenannte Ewigkeitschemikalien PFAS, die sich in der Umwelt und im menschlichen Körper ansammeln, sind offenbar noch schädlicher als gedacht. Die EU-Chemikalienbehörde warnt heute vor einer Chemikalie namens TFA. Der Stoff kann laut ihrer Prüfung die Fruchtbarkeit verringern und Schäden bei ungeborenen Kindern verursachen. Das befeuert die Debatte über ein PFAS-Verbot. Aus Brüssel, Verena Sophie Meyer.
0: Einzelne Arten von Ewigkeitschemikalien sind schädlich für die Fortpflanzung. Zu dem Schluss kommt die EU-Chemikalienbehörde in einer Risikoabschätzung. Untersucht hat sie den Stoff Trifluoressigsäure, kurz TFA. Er gehört zu den sogenannten PFAS-Stoffen, besonders stabile und langlebige Chemikalien, die in der Umwelt kaum abbaubar sind. PFAS sind wasser- und fettabweisend und stecken deshalb in vielen Alltagsprodukten drin, von Regenjacken bis zu Einwegverpackungen. Weil sie so weitläufig verwendet werden, sammeln sie sich auch in der Umwelt an, sowie im menschlichen Körper. TFA, der Stoff, vor dem die EU-Behörde heute warnt, wird in Unkrautvernichtungsmitteln verwendet, sowie in der Industrie, in Heiz- und Kühlsystemen. Er kann sich vor allem im Trinkwasser dauerhaft ansammeln und laut der Risikobewertung die Fruchtbarkeit verringern. Die Chemiebehörde übermittelt ihre Ergebnisse jetzt der EU-Kommission, der sie vor 2 Monaten schon ein weitreichendes PFAS-Verbot empfohlen hat. Forschungsergebnisse deuten nämlich darauf hin, dass mehrere PFAS-Arten bei Menschen das Immunsystem oder die Leber schädigen können. Einzelne verbotene Untergruppen wurden in der Vergangenheit schnell durch ähnliche Chemikalien ersetzt und eine Überarbeitung der Chemikaliengesetze mit einem weiterreichenden PFAS-Verbot ist die EU-Kommission schon seit einiger Zeit schuldig.
5: In Belfast in Nordirland ist es zu rassistischen Ausschreitungen gekommen. Gruppen von maskierten Männern sind durch die Straßen gezogen und haben randaliert. Auch Städte, auch Wohnungen von Zuwanderern sind angezündet worden. Marin Häusermann berichtet.
1: Häuser stehen in Flammen. In der Nacht auf Mittwoch eskalieren die Proteste in Belfast. Schon am Dienstag kam es zu Ausschreitungen auf Demonstrationen. Auslöser war ein im Internet kursierendes Video, das zeigt, wie ein Mann niedergestochen wird. Mutmaßlicher Täter ist ein Sudanese. Schon vergangene Woche wurde in Großbritannien ein Mann niedergestochen. Fälschlicherweise hielt die Polizei das Opfer für den Täter. Seitdem kommt es in mehreren Landesteilen zu Protesten gegen Migranten, wie in London, in Edinburgh und Manchester. In Nordirland ruft die Regierungschefin zur Ruhe auf. Heute geht es vor allem darum, dass wir Ruhe bewahren. Bisher wird diese Aufforderung nicht gehört.
5: Die Menschenrechtsorganisation Amnesty International wirft Israel ethnische Säuberung im besetzten Westjordanland vor. Die gewaltsamen Übergriffe israelischer Siedler gegenüber Palästinensern seien nicht das Werk einzelner Täter, sondern zentraler Bestandteil einer staatlich gebilligten Kampagne zur gezielten Annexion des Gebietes, heißt es in dem neuen Bericht. David Kriegleder aus Tel Aviv.
2: Amnesty International wirft Israel vor, Palästinenser im Westjordanland gewaltsam von ihrem Land verdrängt, ihre Lebensgrundlagen beraubt und zur Flucht gezwungen zu haben. Der Bericht schildert zahlreiche Beispiele, um diese Vorwürfe zu belegen. Die zunehmenden Angriffe militanter israelischer Siedler würden von Israels ultrarechter Regierung nicht nur offen geduldet, sondern auch aktiv erleichtert werden. Ziel dieser schrittweisen Kampagne sei die ethnische Säuberung und die vollständige Annexion des von Israel 1967 eroberten und seither besetzten Westjordanlands, so Amnesty. Das drücke sich auch durch mehrere Gesetzesänderungen der israelischen Regierung aus, die unter anderem erleichterte Genehmigungsverfahren für den Bau jüdischer Siedlungen ermöglichen. Die Menschenrechtsorganisation kritisiert auch die internationale Gemeinschaft. Diese mache sich durch zu passives Verhalten mitschuldig, anstatt dem israelischen Vorgehen einen Riegel vorzuschieben. Amnesty spricht in dem Bericht einmal mehr auch von israelischem Völkermord in Gaza. Ein Vorwurf, der von Israel vehement zurückgewiesen wird und bis jetzt weder vom Internationalen Gerichtshof noch vom Internationalen Strafgerichtshof, der gegen israelische Politiker ermittelt, bestätigt wurde.
5: In Barcelona wird heute Papst Leo XIV. Einen Gottesdienst zelebrieren. Um 19.30 Uhr beginnt die Zeremonie in der Basilika Sagrada Familia in Anwesenheit des spanischen Königspaares und vom Premierminister Pedro Sanchez. Danach wird Leo den neuen Christusturm einweihen, der das Gebäude zur höchsten Kirche der Welt macht. Aus Spanien, Josef Manola.
3: Gläubige, Schaulustige und viel Prominenz mit dem spanischen Königspaar, Premier Pedro Sanchez und 11 Ministern seiner Regierung an der Spitze werden dem Hochamt in der Sagrada Familia beiwohnen. Unter freiem Himmel vor dem weltbekannten Gebäude des katalanischen Architekten Antoni Gaudí sind 4000 Sitzplätze vorbereitet. Was die Schauwerte betrifft, soll der Abend zum Höhepunkt der einwöchigen Spanienreise von Papst Leo werden. Der 70-Jährige hat in den letzten 4 Tagen in Madrid und seit gestern in Barcelona die Massen mobilisiert. Heute wird ein Millionenpublikum auch in Lateinamerika live und online der Zeremonie folgen. In der Nachbarschaft lebt Gloria, die sich als konfessionslos bezeichnet und in ihrem Viertel noch mehr Besucher befürchtet.
4: Spanien ist kein konfessioneller Staat. Da frage ich mich schon, ob so ein Rummel notwendig ist.
3: Fast 4,9 Millionen Menschen besuchen die Sagrada Familia jedes Jahr. Als neue Attraktion gilt der weiße Christusturm aus Stein und Glas. Er ist begehbar, von innen beleuchtet und bietet eine Aussicht in alle Himmelsrichtungen. Antoni Gaudí, der vor genau 100 Jahren verstarb, schwebt ein weithin sichtbares Zeichen vor, das alle Menschen anzieht. Spät aber doch hat sich sein Traum erfüllt.
5: Zurück nach Österreich. Das Kuratorium des Kunsthistorischen Museumsverbandes, kurz KHM, hat der Geschäftsführung sein Vertrauen ausgesprochen. Ein Gutachten über Mobbingvorwürfe gegen die Geschäftsführer Jonathan Fine und Paul Frey entkräftet die Anschuldigungen. Dennoch fordert das Kuratorium Verbesserungen in der Kommunikation. Petra Thalhammer-Jeschek berichtet.
6: Die Vorwürfe kamen vom Schloss Ambras in Innsbruck, einer Außenstelle des Museums. Direktorin Veronika Sandbichler erhob Mobbing- und Bossing-Vorwürfe gegen die Geschäftsführung. Mobbing ist das absichtliche Schikanieren einer Person. Beim Bossing geht das Schikanieren vom Vorgesetzten aus. Die Arbeitsrechtsexpertin Siglinde Galeitner hat über 30 Beteiligte befragt und entsprechende Dokumente und E-Mails analysiert. Sie kommt zum Schluss, dass diese Vorwürfe unbegründet sind, wenngleich auch sie Kommunikationsprobleme zwischen der Geschäftsführung und Veronika Sandbichler sieht, weil es immer wieder Missverständnisse und später auch Konflikte gegeben hat. Für die Vorsitzende des Kuratoriums des Naturhistorischen Museums, Ulrike Baumgartner-Gabitzer, ist die rechtliche Aufarbeitung der Vorwürfe nun abgeschlossen und fordert die Geschäftsführung auf, künftig besser mit der Belegschaft zu kommunizieren.
5: Der Schweizer Soziologe, Autor und Politiker Jean Ziegler ist tot. Er starb heute im Alter von 92 Jahren in Genf. Ziegler wurde durch seinen unermüdlichen Kampf gegen Hunger bekannt. Seine Bücher waren Bestseller. Schweiz-Korrespondentin Bettina Prendergast mit einem Nachruf.
8: Für die einen ist Jean Ziegler ein brillanter Intellektueller, für die anderen ein Nestbeschmutzer. Er sitzt mit einer kurzen Unterbrechung 30 Jahre für die Sozialdemokraten im Schweizer Nationalrat. Er will die Armee abschaffen und attackiert immer wieder den Finanzplatz. Für Ziegler ist die Schweiz ein vom Konsens ersticktes Land, das von Zürcher Geldsekten beherrscht wird, gegen die man auftreten muss.
10: In dem vom Konsens erstickten Land wie die Schweiz, wo die Wegelager des Finanzkapitals, also die Zürcher Geldsäcke, das Land komplett beherrschen, ersticken, der muss man laut reden.
8: Als UNO-Sonderberichterstatter reist er um die ganze Welt. Seine Nähe zu Diktatoren wie Muammar Gaddafi oder Fidel Castro bringen ihm Kritik ein. Ziegler nennt den Hunger den größten Skandal unserer Zeit. Bis ins hohe Alter spricht er von einer kannibalistischen Weltordnung, die man als weißer Schweizer mit guter Ausbildung bekämpfen muss.
10: Wenn man das Glück hat, Schweizer zu sein, weiss zu sein, eine Intelligenz zu haben, Ausbildung und so weiter, dann muss man noch kämpfen, dass die kannibalische Weltordnung zerstört wird.
8: Bis zu seinem Tod bleibt Ziegler streitbar und angriffig, aber selbst seine politischen Gegner attestieren ihm Charme, Freundlichkeit und eine gute Portion Humor. Die Welt hat heute einen lauten Fürsprecher der Armen verloren.
5: Einen ausführlichen Nachruf auf Jean Ziegler hören Sie heute auch in den Dimensionen um 19.05 Uhr. Jetzt gleich die Nachrichten von Arthur Treinacher.
11: UNO-Generalsekretär Guterres hat nach den jüngsten Angriffen zwischen den USA und dem Iran vor einer weiteren Eskalation gewarnt. Im UN-Sicherheitsrat sagte er, die Gefahr eines vollständigen Krieges dürfe nicht unterstützt werden. Auslöser der jüngsten Spannungen waren gegenseitige Angriffe in der Golfregion. Die seit April geltende Waffenruhe gilt als äußerst fragil. In Wien ist ein 47-Jähriger wegen Cyber-Groomings zu 8 Jahren Haft verurteilt worden. Das Urteil ist noch nicht rechtskräftig. Der Mann soll über Instagram Kontakt zu minderjährigen Mädchen aufgenommen und sie zu sexuellen Handlungen verleitet haben. Das Gericht ordnete außerdem die Einweisung in ein forensisch-therapeutisches Zentrum an. Bei einer Hausdurchsuchung wurden mehr als 15.000 einschlägige Dateien gefunden. Der von den USA abgewiesene Fußballschiedsrichter Omar Artan ist zurück in Somalia und wurde dort begeistert empfangen. Artan steht auf der finalen FIFA-Liste und sollte als erster Somalier ein WM-Spiel pfeifen. Doch die USA verweigerten die Einreise wegen angeblicher Sicherheitsbedenken. Somalia ist eines mehrerer Länder, für die Donald Trump Einreiseverbote verhängt hatte. Der tschechische Dirigent Petr Popelka wird neuer Generalmusikdirektor der Bayerischen Staatsoper. Er übernimmt das Amt zur Saison 2029-30. Popelka ist derzeit Chefdirigent der Wiener Symphoniker und wird diese Funktion für den Wechsel nach München aufgeben. Das Wetter: am Abend und in der ersten Nachthälfte, speziell im Süden, teils intensiver Regen und ein paar Gewitter. Morgen generell wechselhaft mit Wolken und Sonne, dazu besonders an der Alpennordseite ein paar Regenschauer. Sehr windig und kühl mit 13 bis 21 Grad.
5: Das war's von Ihrem Team. Barbara Schieder, Regie, Bernhard Ortmeier, Technik, Thomas Langpaul am Mikrofon. Und ich gebe jetzt weiter zu Christoph Danninger. Auch bei ihm geht's ums Budget.
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12: Herzlich willkommen. Ich begrüße Sie zu einem Journal Panorama Klartext direkt aus dem Parlament an der Wiener Ringstraße. Hier im Hohen Haus hat Finanzminister Markus Matterbauer von der SPÖ am Vormittag die Eckpfeiler des Staatsbudgets für die Jahre 2027 und 2028 vorgestellt. Schon vor der heutigen Rede war klar, es wird ein Sparbudget geben müssen, denn der Staat gibt seit Jahren deutlich mehr Geld aus, als er einnimmt. Die Schuldenquote wird heuer voraussichtlich 83% der Wirtschaftsleistung betragen. Der Staat hat zum Ende des Vorjahres 418 Milliarden Euro Schulden gehabt. Heuer kommen voraussichtlich wieder 22,2 Milliarden dazu. Nächstes Jahr dann 19 Milliarden und 2028 knapp 17 Milliarden. Das Budgetdefizit ist dieses Jahr mit rund 4% wieder deutlich zu hoch. Österreich befindet sich deshalb auch in einem EU-Defizitverfahren. Nach der heutigen Rede muss das Budget noch als Gesetz im Parlament beschlossen werden. Das ist für 10. Juli geplant. Bis dahin wird es noch viele Diskussionen geben. Sind die Budgetpläne geeignet, um langfristig die Schulden in den Griff zu bekommen? Wird an den richtigen Stellen gespart? Wird dort auch mehr investiert, wo es notwendig ist, um zum Beispiel die Wirtschaft anzukurbeln? Müssen wir unseren Lebensstandard zurückschrauben? Über diese und noch mehr Fragen diskutiere ich jetzt auch mit meinen Gästen. Das sind Monika Köppel-Turiner, Direktorin des Industrienahen Forschungsinstituts ECO Austria. Guten Abend.
13: Guten Abend.
12: Georg Feigl, Budgetexperte in der Arbeiterkammer. Willkommen.
14: Guten Tag.
12: Politikwissenschaftler Peter Filzmeier. Einen schönen Abend.
15: Einen schönen guten Abend.
12: Und bei uns ist auch der Präsident des Fiskalrates, Christoph Bartelt, ebenfalls herzlich willkommen.
25: Schönen guten Abend.
12: Wir haben heute ein Budget präsentiert bekommen, das Steuererhöhungen, Einsparungen und einzelne Entlastungen vor allem für Unternehmen vorsieht. Gespart werden rund 2,5 Milliarden Euro. Finanzminister Markus Matterbauer sagt zu diesem Ergebnis in seiner Rede heute:
26: Zum Teil sehr unterschiedliche inhaltliche Positionen waren der Pfeffer in unseren Verhandlungen. Und dann und wann ist es auch schärfer zugegangen, als wir uns das vielleicht gewünscht hatten. Doch wir haben trotz aller Schwierigkeiten ein, wie ich sicher bin, sehr herzeigbares Ergebnis zusammengebracht.
12: Herr Bartelt, für wie herzeigbar halten Sie denn dieses Budget?
25: Ich glaube nicht, dass das wirklich ein Kriterium ist. Ich denke mir, das Budget ist das Ergebnis eines sicher sehr schwierigen politischen Aushandlungsprozesses. Und als solches kann man schon einmal als einen Erfolg bezeichnen, dass es überhaupt zustande gekommen ist. Aber es ist auch gleichzeitig nicht ein Budget, das sehr langfristige Veränderungen beinhaltet oder auf die Schiene stellt. Es gibt eine einzige Maßnahme drinnen, die ich als Strukturänderung ansehen würde, nämlich die Reduktion der Lohnnebenkosten um 1 Prozentpunkt.
12: Die sprechen wir dann noch. Ja.
25: Über die reden wir noch. Aber was schon das Entscheidende ist, es ist nicht ein Budget, wo Sie jetzt zum Beispiel die Ausgabendynamik irgendwie grundsätzlich so verändern, dass die Erstellung künftiger Budgets leichter wird. Sondern ich glaube, die Erstellung künftiger Budgets wird schwerer werden. Also für mich ist es ein bisschen ein halb volles und ein halb leeres Glas.
12: Frau Köppel-Turiner.
13: Ja, also ich teile die Meinung, dass hier tatsächlich Strukturreformen fehlen. Was wir sagen können, ist, dass das ist kein Sanierungsbudget, das ist ein Stabilisierungsbudget. Also das Maastricht-Defizit wird voraussichtlich erreicht werden, auch wenn andere Institute oder Fiskalrat das etwas negativer sehen in der längeren Frist, ob das wirklich realisierbar ist. Der zweite Punkt ist, dass die Konsolidierung tatsächlich weiterhin auf der Einnahmenseite großteils Erfolg. Wir haben eine höhere Abgabenquote nächstes Jahr als heuer und trotzdem auch einen höheren Schuldenstand. Und der dritte Punkt eben nochmal zu betonen, die Strukturreformen fehlen komplett, insbesondere natürlich das Thema Pensionen, das beinahe 30% der Bundesausgaben frisst. Und diese werden auch sehr stark weiter steigen. Und hier ist in diesem Budget nichts zu finden, das diese Ausgabendynamik bremst.
12: Herr Feigl, wie ausgewogen ist denn Ihre Ansicht nach dieses Budget, wenn man schaut, die Pensionen werden unter der Inflation angehoben, Bauern zahlen höhere Pensionsversicherungsbeiträge, für ältere Dienstnehmer müssen die Unternehmen künftig höhere Abgaben zahlen, auf Niedrigverdiener und Teilzeitkräfte kommen höhere Beiträge für die Arbeitslosenversicherung zu. Ist das ausgewogen Ihrer Ansicht nach?
14: Ich meine, was man mal sagen muss, ist, es ist eben ein Konsolidierungsbudget, damit ist klar, es ist weniger für alle da. Es ist auch so, dass mit diesem Budget alle einen Beitrag leisten. Das kann man auch irgendwie positiv finden. Was ich kritisieren würde, ist, dass es nicht ausgewogen ist, insofern als dass unterschiedliche Gruppen unterschiedlich beitragen. Und zwar nicht danach, nach dem Kriterium, wer mehr beitragen kann, trägt mehr bei, sondern teilweise gibt es manche Gruppen, die deutlich mehr beitragen, wie zum Beispiel Niedrigverdienerinnen, die mit der quasi Wiedereinführung des Arbeitslosenversicherungsbeitrags für sie relativ zu ihrem Einkommen ziemlich viel beitragen. Es gibt andere wie Unternehmen, die weniger beitragen, weil sie mehr Entlastung bekommen, wie sie beitragen. Und ganz außen vor, was wir immer gesagt haben, ist die Besteuerungslücken, die werden nicht geschlossen. Es gibt, Österreich ist weiterhin eines der wenigen Länder, das keine Erbschaftssteuer hat. Auch bei den Frächtern nutzen wir die Möglichkeit der Transitentschädigung nicht aus. Und da würde das Geld auf der Straße liegen und da sollten wir auch mehr holen.
12: Also Erbschafts- und Vermögenssteuer, das ist etwas, was Sie befürworten würden, aber das ist in dieser Koalition nicht möglich. Herr Filzmaier, ist es das einfach das Ergebnis jetzt? Ist das einfach der kleinste gemeinsame Nenner einer Koalition aus drei Parteien?
15: Da ein Budget die Existenzberechtigung einer Regierung ist, ist es das. Bekommt man nicht mit der Regierungsmehrheit im Parlament ein Bundesfinanzgesetz, Budgethoheit ist ja nur beim Nationalrat zustande, dann verliert die Regierung die Fähigkeit, weiterzumachen. Aus Sicht der politischen Kommunikation, ich bin ja der einzige Nicht-Wirtschaftswissenschaftler in der Runde, ist es auch ein geschicktes Spiel mit der Zeit. Wir haben ein Doppelbudget, das kann man sicher inhaltlich argumentieren mit mittelfristiger Planung, aber stellen wir uns vor, wir hätten dieselben Debatten in einem Jahr, kurz vor den Landtagswahlen in Oberösterreich und Tirol, wo die FPÖ hofft, mindestens einen weiteren Landeshauptmannsessel zu gewinnen. Da wäre es Wasser auf deren Mühlen in den Landeswahlkämpfen über geringere Pensionsanpassungen zu diskutieren und ähnliches mehr. Das Dilemma und deshalb Spiel auf Zeit ist, dass dann das nächste Budget vor der Nationalratswahl ja auch wieder ansteht und es wird auch ein Sparbudget sein und es gibt internationale Studien, die belegen, mit Sparpaketen verliere ich Wählerstimmen, egal in welchem Land und auch egal, welche Partei gerade in der Regierung ist.
13: Ich finde, das ist nicht nur kommunikativ, sondern auch inhaltlich ein Spiel auf Zeit, weil eben bereits angesprochene Pensionen, die werden im Jahr 2031 der Bundeszuschuss noch um 10 Milliarden steigen, dann ist es diese Regierung aber nicht mehr an der Macht. Und die Maßnahmen, die jetzt getroffen worden sind, wie Anhebung des faktischen Antrittsalters, verschieben das Problem nur in die Zukunft, weil es künftige höhere Ansprüche damit erwirtschaftet werden, auch die Anhebung der Höchstbeitragsgrundlage. Das ist alles einfach verschieben in die Zukunft, Spiel auf Zeit, dann gebe ich 100% recht.
12: Herr Bartelt.
25: Also ich bin, wie wahrscheinlich in diesem Kreis bekannt wird, ein Anhänger einer grundlegenden Pensionsreform, die insbesondere auch das Pensionsantrittsalter zum Inhalt hat. Aber man muss schon ehrlich sagen, in dem Doppelbudget kann oder könnte so eine Pensionsreform sowieso keine Rolle spielen. Was nicht heißt, dass man sie nicht dringend machen sollte. Und ich finde es bedauerlich, dass die Regierung sich quasi festgelegt hat, es nicht zu tun. Aber ich glaube, man muss ein bisschen auseinanderhalten, was würde jetzt das Doppelbudget betreffen und was sind darüber hinausgehende Maßnahmen. Ein gutes Beispiel ist, wir brauchen eine sehr grundlegende Gesundheitsreform. Auch da gilt, die wesentlichen Effizienzsteigerungen könnte man sicher nicht in Zeiten dieses jetzigen Doppelbudgets heben. Aber man hätte natürlich schon ein paar low-hanging fruits, wie das so schön heißt, heben können. Allerdings hätten die wahrscheinlich nicht das Bundesbudget, sondern Landesbudgets oder die Sozialversicherung betroffen. Und deswegen geht das da ein bisschen unter. Umgekehrt muss man natürlich sagen, die Budgetdebatte ist immer auch eine Debatte über die gesamte Wirtschaftspolitik. Also ich würde nur davor warnen, bei aller Werf, wo ich Strukturreformen einfordere, das jetzt zu stark auf das Doppelbudget zu beziehen.
12: Aber irgendwann muss man natürlich einmal beginnen.
25: Naja, natürlich. Und ich sage ehrlich, ich mache mir wirklich Sorgen, wie man in künftigen Jahren Budgets erstellen soll. Weil eben nichts angelegt ist, weil die großen Blöcke, Gesundheit, Pensionen, aber zum Teil auch Subventionen, das ist ein bisschen ein differenzierteres Thema, da scheint nicht wahnsinnig viel, was Strukturen betrifft, verändert worden zu sein. Und die demografische Keule, die kommt ja jedes Jahr immer stärker. Und die betrifft den öffentlichen Sektor sehr stark.
13: Das ist ein sehr wichtiger Punkt, weil natürlich, wir haben heute das Bundesbudget präsentiert bekommen, aber die ganze Maastricht-Salden, die beziehen sich auf den Gesamtstaat. Und da liegt ein bisschen im Prinzip Hoffnung, dass die Reformpartnerschaft, die jetzt bis Ende des Jahres tagen soll, hier soweit die Strukturen mit den Ländergemeinden und Finanzierung der Gesundheitswesen in den Griff bekommt, dass das realisierbar ist. Und dafür sehe ich ehrlich gesagt bisher keine Anzeichen. Der Gipfel ist Ende Juni, vielleicht wird dort was präsentiert. Aber das ist das, was das Budget wirklich auch in Gefahr bringt, weil 40% laut Stabilitätsbank liegen ja gar nicht in der Hand des Bundes. Und das wird das Wichtigste sein, die Ergebnisse der Reformpartnerschaft und überhaupt zu hoffen, dass dieser Budget in dieser Form in den nächsten Jahren wirklich realisierbar ist.
12: Herr Vilsmeier.
15: Ich stimme Christoph Bartl zu. Er hat den Begriff der Keule verwendet, der es nicht in klassischen wissenschaftlichen Lehrbüchern steht. Also nenne ich es mal Damoklesschwerter, die über diesem Budget noch hängen. Das steht zumindest in der klassischen Literatur. Aber neben dem schon angesprochenen Punkt, man ist abhängig davon, wie die Budgets auf Landes- und Gemeindeebene aussehen. Man ist abhängig davon, ob eine Gesundheitsreform zustande kommt, die wirklich noch längerfristige Ersparnisse bringt, die aber auch nicht für dieses Budget schon wirksam geworden wären, sehe ich noch zwei weitere solche Damoklesschwerter. Das eine ist von Österreich aus kaum beeinflussbar, internationale Entwicklungen, Stichworte Iran und Donald Trump. Wenn da Energiepreise explodieren, dann hat das weitwirkende Auswirkungen für sowohl den einzelnen Bürger, die einzelne Bürgerin als auch staatlich und damit in Zusammenhang alles, was mit Teuerung passiert. Denn wir haben Studien, wo wir einfach fragen, was sind denn die meist diskutierten Themen in der Bevölkerung? Und da sind wir ein bisschen untypisch. Da sind Finanzen und Steuern, Vulgo-Budget eher im hinteren Mittelfeld, aber unter den Top 3, neben Gesundheit und Zuwanderung, meistens sogar an erster Stelle ist Teuerung. Und wenn das durch internationale Ereignisse wird, dann hat diese Regierung auch ein Problem, wohl auch budgetpolitisch.
12: Herr Feigl, Sie wollten zu den Strukturthemen noch was sagen.
14: Ja, ich glaube, man muss einerseits mal ein bisschen weiter ausholen, wie man dazu gekommen ist. Also diese Regierung hat ja eine sehr schlechte Situation vorgefunden und das Hauptproblem ist, dass diese Situation jetzt nicht besser geworden ist. Jedes Budget und jedes Defizitziel lebt davon, dass die Wirtschaft gut läuft. Und unser großes Problem aktuell ist, dass die Wirtschaft schon seit 2018 nicht mehr so richtig gut läuft. Und das sehen wir jetzt auch im Budget. Wir hatten noch nie so eine lange Phase, wo es praktisch kein mittelfristiges Wachstum mehr gegeben hat. Und das wirkt sich jetzt aufs Budget aus. Insofern glaube ich, dass wir das nochmal in den Blick nehmen müssen. Da ist auch der Herr Bartelt als auch Chef des Produktivitätsrats auch nochmal extra gefragt. Also ich glaube, es ist nicht nur auf der Ausgabenseite, insbesondere bei den Pensionen nicht, die ja auch langfristig relativ zur Wirtschaftsleistung stabil sind. Größeres Problem haben wir demografisch eher bei Pflege und Gesundheit. Und da wird man tatsächlich sehen, was jetzt auch die Reformpartnerschaft zustande bringt. Da muss man einiges ansetzen. Aber insgesamt muss man sehen, es ist bereits einiges passiert, weil jetzt ist so angeklungen, dass die Konsolidierung so klein gewesen wäre. Also das ist schon auch eine ordentliche Belastung, auch für die Bevölkerung, für die Allgemeinheit, weil dieses Doppelbudget ist ja nur ein zweites Doppelbudget zum letzten Doppelbudget. Und insgesamt sind da sehr viele Milliarden zusammengekommen. Das würde ich jetzt auch nicht kleinreden.
12: Aber die Pensionen sind ja der größte Ausgabenposten. Posten in unserem Budget. Es wird zwar das Pensionsalter von Männern und Frauen sukzessive angeglichen, aber Strukturreform würde doch bedeuten, dass man die Lebenserwartung in diesem ganzen System auch berücksichtigt. Und ich glaube, Sie haben ja im Mai im Kurierinterview mal gesagt, Herr Wadelt, es ist eine Katastrophe, dass man das jetzt nicht angreift.
25: Ja, ich stehe zu dieser Äußerung. Man braucht kein Ökonom zu sein, um zu verstehen, dass bei einer solchen Veränderung der Lebenserwartung diese zusätzlichen Jahre nicht ausschließlich in Pension verbracht werden können, wenn man ein System im Umlagesystem finanziert. Aber wir haben natürlich da auch soziale Themen, die haben wir in jedem Pensionssystem, wo es ein Antrittsalter gibt. Also was ist mit Leuten, die aus gesundheitlichen Gründen nicht bis zu diesem Regelpensionsalter arbeiten können? Und dann haben Sie natürlich auch die Frage, bildet das Pensionssystem ausreichend die unterschiedlichen Zeiträume der Beiträge ab? Also wird jetzt jemand, der seit dem 15. Lebensjahr gearbeitet hat, fair behandelt im Vergleich zu jemandem, der erst mit 25 zum Arbeiten angefangen hat? Das sind alles Themen, die man meiner Meinung nach in einem lösen müsste, aber man müsste sie eben lösen.
12: Frau Köppel-Torinner.
13: Ja, zwei Punkte vielleicht noch ganz kurz zu den Pensionen. Natürlich, die Dynamik der Ausgaben, die stabilisiert sich nach 2035, aber das Niveau ist viel höher als in anderen Ländern, 3-4 Prozentpunkte höher als EU-Schnitt, 6-7 Prozentpunkte höher als etwa in Dänemark. Da sind Milliarden, 20-30 Milliarden pro Jahr mehr. Das ist eine politische Entscheidung. Man kann diese Ausgaben tätigen, aber natürlich begrenzt man sich damit Spielräume für andere, möglicherweise mehr wertschöpfende Staatsausgaben, etwa in die Investitionen in die Zukunft, in die Elementarpädagogik. Ich wollte aber noch ganz kurz zum Krieg, weil ich gebe Ihnen natürlich recht, dass hier auch noch Aufwärtsrisiken gibt es bezüglich Entwicklung vom Handelskrieg, vom Irankrieg. Aber ich habe das Gefühl, und das war ein bisschen rauszuhören aus der Budgetrede, dass das dauerhaft aus einer Erklärung, aber nicht aus einer Lehre angezogen wird. Also die Botschaft am Anfang der Budgetrede war, es herrscht jetzt Krieg, wir können nichts dafür.
12: Raus aus fossiler Energie war so ein bisschen...
13: Genau, aber und das ist natürlich völlig falsch, weil wir haben diese Budgetdefizite nicht seit gestern, wir haben sie seit Jahren und Jahrzehnten, ist dieses Budget strukturell einfach so ausgestattet und in guten Zeiten haben wir genauso die Defizite geschrieben, gesamtstaatlich, als in schlechten Zeiten und die nächste Krise wird kommen und für die nächste Krise muss man ausgerüstet sein, um Spielräume zu schaffen, für auch gegenzusteuern zu können, beispielsweise Entlastungen der Energiepreise. Da sind jetzt 200 Millionen budgetiert. Das ist ein Tropfen auf den heißen Stein des Industriestandortes, aber wir haben einfach keinen Spielraum. Den muss man schaffen, wenn es keine Krise gibt. Ich kann einfach nicht mehr hören, dass der Krieg und alle anderen sind schuld.
12: Herr Filzmeier, wir haben jetzt längere Zeit keine größeren Wahlen. Wäre es aus politischer Sicht nicht gerade jetzt der perfekte Zeitpunkt gewesen, über so harte Reformen, über Strukturreformen zu reden?
15: Das wäre zumindest der logischere Zeitpunkt, als zu meinen, man tut das vor den Landtagswahlen in Oberösterreich, Tirol, Kärnten, Salzburg, Niederösterreich, Bundespräsidentschaftswahl und Nationalratswahl. All das ereignet sich 2027 bis 2029. Nur der Mut für große Strukturreformen, beispielsweise im Pensionsbereich, ist natürlich auch jetzt schwierig zu finden. Ich bin kein Wirtschaftswissenschaftler, ich kann zählen und rechnen und wir haben Wahlforschungsdaten. Hätten nur Pensionistinnen und Pensionisten gewählt bei der letzten Nationalratswahl, wäre nach unseren Daten die ÖVP mit im oberen Bereich der 30er-Prozent überlegen Erster geworden, mit zwar deutlichem Abstand dahinter, aber ebenso klar vor dem Dritten die SPÖ Zweiter und dann erst die FPÖ. Das heißt, wenn die zwei größeren Regierungsparteien hier, kann das inhaltlich nicht bewerten, aber größere Maßnahmen planen, dann verschrecken sie die allerletzten StammwählerInnen-Gruppen, die sie überhaupt noch haben, verlangt uns sehr viel Mut.
25: Einspruch. Es mag schon sein, dass da ein Schreckeffekt entsteht, aber dieser Schreckeffekt haben sich die Parteien selbst eingebrockt, indem sie wirklich über Jahre so getan haben, als ob eine Erhöhung des Pensionsantrittsalters dem Pensionisten schaden würde. Und natürlich ist das genaue Gegenteil der Fall. Und die ist meines, ich weiß nicht, du hast vielleicht Daten dazu, aber meines Wissens...
12: Weil das erst später wirksam wird.
25: Ja, und die verstehen das ja auch. Die sagen, es ist gescheiter, wir reformieren das System und ich habe auch einen Anspruch auf eine Pension. Und warum man nicht davon wegkommt, dem Pensionisten einmal zu erklären, dass sie überhaupt überhaupt nicht betroffen sind und wenn, dann nur positiv betroffen sind von so einer Reform, das erschließt sich für mich wirklich nicht. Ja.
12: Herr Feigl.
14: Der erste Punkt, wo ich klar widersprechen möchte, dass wir Jahrzehnte aus dem Ruder wären. Nein, von 2015 bis 2019 hatten wir weitgehend ausgeglichene Budgets. Und wir sind tatsächlich durch die Krisen der letzten 5 Jahre aus dem Ruder gekommen, plus die Regierungspolitik der Vorgängerregierung, aber dass wir immer schon aus dem Ruder wären, stimmt einfach nicht oder sehe ich nicht, weil davor hatten wir ein recht klares Nullbudget.
13: Das ist jetzt nicht gerade, das war natürlich nicht so dramatisch, ja, die Situation jetzt, aber Defizite
14: das ist auch kein Ziel. Also auch Unternehmen verschulden sich weiterhin, weil sie investieren wollen, damit es in der Zukunft besser ist. Und so hätte ich das auch für den Staat gerne gehabt. Was zu den Pensionen angeht, was wir halt übersehen, es gibt halt unterschiedliche Fähigkeiten, länger zu arbeiten. Und die haben sich eben nicht so erhöht. Also es gibt halt sehr viele, für die ist es wirklich eine Belastung, wenn sie länger arbeiten müssten, weil die sind bereits jetzt nicht mehr so weit arbeitsfähig, dass sie in die Pension gehen. Und das muss man bei so einer Reform berücksichtigen. Und nochmal, die Pensionen oder das Hauptproblem bei den Pensionen, oder das ist ja kein Problem, wir haben einfach ein sehr gutes Pensionssystem, was sehr gut abdeckt, besser als in anderen Ländern, darum ist es auch teurer. Aber wenn man das nicht will, dann soll man klar sagen, gut, wir wollen nicht so hohe Pensionen haben, aber das ist dann eine andere Debatte.
13: Das, glaube ich, nicht die Option. Die Option war einfach länger arbeiten und ich muss widersprechen,
14: das ist aber das Ungerechteste, was es gibt.
13: Ich möchte hier widersprechen, weil wir jetzt Evidenz haben aus der Erhöhung des Frauenantrittsalters, dass großteils diese Frauen weiter beschäftigt wird und nicht arbeitslos ist und nicht krank ist, zeigt uns eindeutig, dass das nicht dazu führt, was sie hier fürchten. Und für diejenigen, ich muss widersprechen, dass
14: das Ungerechteste, was es gibt.
13: Ich möchte hier widersprechen, weil wir jetzt Evidenz haben aus der Erhöhung des Frauenantrittsalters, dass großteils diese Frauen weiter beschäftigt wird und nicht arbeitslos ist und nicht krank ist, zeigt uns eindeutig, dass das nicht dazu führt, was sie hier fürchten. Und für diejenigen, die gesundheitseingeschränkt sind oder sonst

0: weniger Steuern einnimmt. Herr Bartelt, für den einzelnen Betrieb kommt eine Senkung der Lohnnebenkosten um einen Prozentpunkt heraus. Teilen Sie die Erwartung, dass die Wirtschaft dadurch wieder in Fahrt kommt?
1: Also zunächst einmal muss man sagen, dass das in Wahrheit nicht 2 Milliarden sind, sondern nur 1,5 Milliarden, weil durch eine andere Regelung,
0: teilweise durch die Einführung Gegenfinanzierung.
1: Genau. Naja, man jetzt gar nicht so sehr dagegen, aber dass Menschen über oder für Menschen über 60 Jahre jetzt auch auf einmal ein Fluffbeitrag bezahlt werden muss. Das sei nur einmal der Wahrheit halber gesagt. Aber auch die 1,5 sind natürlich eine Entlastung. Also grundsätzlich ist es natürlich immer gut, wenn Lohnnebenkosten niedriger sind, was die Wettbewerbsfähigkeit betrifft. Vor allem, weil wir ja im internationalen Vergleich eine sehr hohe Belastung des Faktors Arbeit haben. Und das ist einfach nicht gut. Ich will aber auch nicht behaupten, dass das jetzt der einzige Faktor der Wettbewerbsfähigkeit ist. Es ist sicherlich ein Baustein. Und ich als Ökonom würde mir wünschen, dass wir mittelfristig, und insofern begrüße ich das ja auch, was da geschehen ist, die Lohnnebenkosten weiter senken und damit überhaupt die Belastung des Faktors Arbeit senken und eine stärkere Umschichtung der Besteuerung zu Ressourcen und Vermögen betreiben.
0: Frau Köppel-Dorner?
2: Eigentlich genau ähnlicher Gedanke. Also das eine ist natürlich, dass die Abgabenquote weiter steigt, was in meinen Augen auch die Belastung der Bevölkerung ist. Sie müssen schließlich diese Abgaben zahlen. Aber was man in diesem Budget auch sieht, ist, dass die Struktur der Steuer sich hin zu mehr zu Einkommen entwickelt hat durch die Bankenabgabe, durch die Erhöhung der Köst. Zu einem haben wir die leichte Senkung der Lohnnebenkosten. Andererseits haben wir auch eine Senkung der Konsumsteuer in den niedrigen Mehrwertsteuersatz für die Grundnahrungsmittel. Und ich glaube, die wissenschaftliche Literatur zeigt, dass es ziemlich genau umgekehrt sein soll. Mehr Konsum besteuern, mehr immobile Vermögen, insbesondere wie Grundsteuer, weg vom Einkommen, weil da kommen eben die negativen wirtschaftlichen Effekte zustande.
0: Ja, vieles mehr, wenn man sich anschaut, dass der größte Brocken jetzt in diesem Maßnahmenpaket einer ist, der die Unternehmen belastet, könnte man da den Eindruck gewinnen, dass ÖVP und NEOS sich in den Budgetverhandlungen ein bisschen stärker durchgesetzt haben?
1: Entlastet,
0: ja.
3: Das wäre die als sich Wirtschaftspartei nennenden Parteien ja ad absurdum führend. Natürlich ist die SPÖ in einer schwierigen Situation. Ich habe zwei Mitte-Rechts-Parteien, die wirtschaftsliberal sind, ÖVP und NEOS, und sich in diesem Thema mehr durchsetzen. Für die SPÖ wäre eine Kombination ÖVP und Grüne deutlich besser, dann wäre dieses Spiel genau umgedreht. Das Dilemma sehe ich aber, wenn genau diese Diskussion jetzt beginnt. Unmittelbar auf Regierungsebene darf das nach Verabschiedung des Budgets schon gar nicht passieren. Aber auf der zweiten, dritten bis fünften oder zehnten Ebene in den Ländern, die auch bei mehreren anderen Punkten, Familienlastenausgleichsfonds ist angesprochen worden, noch sehr skeptische Zwischentöne äußern, dann hat die Regierung auf jeden Fall verloren.
0: Herr Feigl, was halten Sie von dieser Entlastung für die Unternehmen? Hätten Sie sich gewünscht, dass andere Bevölkerungsgruppen noch ebenso stärker entlastet werden, als das jetzt vorgesehen ist?
4: Ja, also ich glaube, die Offensivmaßnahmen sind sehr ungleich verteilt. Wiewohl es für Pflege- und Kindergärten Verbesserungen gibt, ist die Fluff-Senkung deutlich höher. Kann man auch darüber diskutieren, ob man sie macht. Das Problem ist nur, wir haben eben eine Konsolidierungsherausforderung und die wird nicht kleiner, wenn ich eine große Entlastung gleichzeitig mache und sie ist eben nur zum Teil gegenfinanziert, vor allem langfristig ist sie nicht gegenfinanziert. Und das ist, sehe ich, das große Problem dieser Maßnahme, dass wir da etwas haben, was die eigentliche Hauptherausforderung der Konsolidierung konterkariert und spätestens 2029 wird uns das Geld fehlen.
0: Wir haben jetzt ein Doppelbudget in unsicheren Zeiten. Oft weiß man nicht, was morgen ist, was wieder über uns hereinbricht. US-Präsident Trump kann eine neue Idee haben, die unserer Wirtschaft wehtut. Wir wissen nicht, wie es mit dem Krieg im Iran weitergeht. Herr Bartelt, macht angesichts dieser Umstände ein Doppelbudget überhaupt Sinn?
1: Also ich glaube, dass unter dem Strich das Doppelbudget gescheit war, und da bin ich vor allem beim politischen Argument des Peter Filzmaier, das hält der Regierung ein Stück weit den Rücken frei, ich hoffe zumindest, ja, sich jetzt mit anderen Fragen zu beschäftigen, zum Beispiel mit Strukturreformen. Und man darf nicht vergessen, das ist natürlich dann am Schluss auch ein sehr klein-klein Hin- und Her-Gezehre, wer tauscht gegen was, ob das kostet wahnsinnig viel Energie. Natürlich ist es richtig, je länger ich ein Budget plane, desto länger sind trivialerweise die Unsicherheit oder desto größer sind die Unsicherheit.

0: Unsicherheiten. Aber im Grunde genommen kann das bei einem Einjahresbudget auch passieren, weil, was weiß ich, wenn da jetzt eine neue Kriegsphase kommt, hätte es auch mitten im Jahr eines einjährigen Budgets passieren können. Wir hoffen natürlich alle, dass das nicht passiert, aber wenn es passiert, dann wird man entsprechend handeln müssen, egal ob es im ersten oder zweiten Jahr ist.
1: Frau Köppel-Dorinner.
2: Ja, das ist ein sehr wichtiger Punkt natürlich. Es gibt hier eine Unsicherheit, aber ich glaube, das Hauptproblem ist eben, dass diese Entwicklungen, die konjunkturell sind, tragen viel, viel weniger Gewicht in der Gesamtentwicklung des Schuldenstandes und der Defiziten als die strukturellen Probleme, weil eben der aus der Ruten gelaufene Ausgaben der letzten 6 Jahre angesprochen worden sind. Da ist tatsächlich die Ausgabenquote um 6 Prozentpunkte gestiegen seit 2019, aber etwa 3,5 Prozentpunkte davon ist alleine Gesundheit und Pensionen. Das hat nichts mit der Krise zu tun. Das hat mit Alterung zu tun, mit dem Föderalismus, zum Teil Umwelt und Energie. Natürlich, da waren auch Sachen.
0: Die Pensionen zum Teil in den Krisen überdurchschnittlich
2: erhöht. Das auch, aber.
0: Das kostet uns immer noch, glaube ich, 1,7 Milliarden Euro.
2: Wenn nicht über zwei, glaube ich, sogar Budgetdienst. Aber das ist ja der Punkt. Das heißt, wir können uns nicht ewig auf die Konjunktur herausreden. Wenn das nicht hält, wird nächstes Jahr heißen, naja, da war der Irankrieg vielleicht länger gedauert als geplant. Dabei, die strukturelle Komponente wird unangetastet und dann ist unabhängig davon, was der Donald Trump macht.
1: Vielleicht hält es jetzt der Regierung den Rücken frei, sozusagen, um diese strukturellen Maßnahmen in Angriff zu gehen. Es geht ja nicht nur um Pensionen, es geht um Gesundheit, es geht um das Thema Föderalismus. Über das spricht momentan jetzt in diesem Zusammenhang ja niemand.
2: Das mögen wir
0: ja.
2: Wir schon,
1: aber von der Regierung nicht.
0: Naja, jetzt sind sie halt einmal beim Budget, das muss man ja noch lassen für die nächsten paar Wochen. Aber dann geht es wirklich ans Eingemachte.
1: Zum Abschluss mit der Bitte um kurze Antworten. Herr Feigl, sind die besten Jahre vorbei? Müssen wir unseren Lebensstandard herunterschrauben?
3: Ich glaube, es wird gerade heruntergeschraubt und die Hoffnung ist, dass irgendwann mal die Krisen vorbei sind und dass der Lebensstandard dann auch wieder besser ist, so wie es in der Vergangenheit war. Einen Punkt, den ich dann auch gerne machen würde. Die EU-Kommission hat auch gemeint, wir müssen mehr an dem fossilen Ausstieg arbeiten und hat dafür auch neue Möglichkeiten geschaffen. Also ich finde, darüber müssen wir dann auch im Herbst noch diskutieren, diesen neuen Spielraum zu nutzen.
1: Herr Bartelt. Unser Lebensstandard? Werden wir den Gürtel enger schnallen müssen?
0: Es ist eine Illusion, so zu tun, als ob, wenn eine von außen kommende Inflation da ist und auch eine Wirtschaftskrise da ist, dass man den Lebensstandard aufrechterhalten kann. Aber man muss schon sagen, wir reden da auf einem sehr, sehr hohen Niveau. Das sollte man bitte auch dazu sagen. Und die Gruppen, wo das wirklich eine Rolle spielt, die muss man in der Sozialpolitik eben prioritär absichern. Aber ehrlich gestanden, für den Durchschnittsbürger ist die Senkung des Lebensstandards, nicht wirklich ein Thema. Es geht dann um die wirklich am meisten Benachteiligten.
1: Frau Köppel-Dorinner.
2: Ja, soll nicht der Eindruck entstehen, dass wenn wir das Budget sanieren, dann wird unser Lebensstandard dadurch gesenkt. Weil wenn wir diese enorm hohe Ausgabenquote senken, die Konsumausgaben, Pensionsausgaben sind nichts anderes wie Konsum. Das wirkt natürlich kurzfristig stabilisierend. Aber was wir nicht haben, ist ein Schub für die Wertschöpfung in die Zukunft. Das brauchen wir, um unseren Lebensstandard zu erhalten. Wir dürfen nicht universitäre Budgets kürzen. Wir dürfen nicht dazu die Unternehmen erfahren lassen, dass sie das Land verlassen oder den Industriestandort gefährdet. Wir müssen in Elementarpädagogik und in die öffentliche Infrastruktur investieren. Und wenn wir die anderen Probleme nicht lösen, wird Geld dafür fehlen und dann dauerhaft werden wir den Lebensstandard verlieren.
1: Herr Vilsmeier.
4: Wir haben in Österreich immer noch gute Jahre, einen guten Lebensstandard, tun sozialpolitisch hoffentlich viel für die, die das nicht haben. Wir müssen aber aufhören mit der Erzählung der Nachkriegszeit, dass alles immer besser wird. Wirtschaftlich und beim Lebensstandard, weil das war damals sehr logisch, ist es aber heute nicht mehr so lange nach den Anfängen der Zweiten Republik.
1: Ich bedanke mich bei meinen Gästen fürs Kommen. Das sind die Wirtschaftsforscherin Monika Köppel-Turiner, der Politikwissenschaftler Peter Vilsmeier, der Budgetexperte Georg Feigl sowie Fiskalratspräsident Christoph Bartelt. Morgen um 18.25 Uhr geht es im Journal Panorama um die Korruption auf den Philippinen. Heute sagt Christoph Danninger, danke fürs Zuhören, genießen Sie noch den Abend.
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6: Finanzminister Markus Matterbauer von der SPÖ hat heute Vormittag seine Budgetrede für das Doppelbudget 2027-28 gehalten. 5 Milliarden Euro müssen demnach eingespart werden. Betroffen sind nahezu alle Bereiche. Die österreichische Caritas sieht beim nun vorgelegten Budget Licht- und Schattenseiten. Caritas-Präsidentin Nora Tödling-Musenbichler.
7: Unser erster Eindruck heute, und das ist einmal zuerst erfreulich, dass die Bundesregierung in den wichtigen Bereichen wie Bildung, Arbeitsmarktpolitik, aber auch Beschäftigung und Pflege investiert.
6: Zugleich seien aber auch viele Befürchtungen der Caritas eingetreten, dass nämlich gerade bei jenen nochmals gespart wäre, die bereits beim letzten Doppelbudget massive Einschnitte gehabt hätten.
7: Dass Familienleistungen eben auch nicht an die Inflation wieder angepasst werden und auch, dass der Familienbonus eingeschränkt wird. Hier sehen wir schon auch, dass diese Menschen, die jetzt schon sehr wenig haben, auch dann noch einmal massiv betroffen sind.
6: Und auch, dass sehr kleine Pensionen wieder nicht an die Inflation angepasst werden, sehe man besonders kritisch. Caritas Wien-Direktor Klaus Schwertner betont via Social Media, für Menschen, die schon jetzt jeden Euro dreimal umdrehen müssten, machten selbst kleine Kürzungen einen großen Unterschied. Dabei gehe es um ganz existenzielle Fragen wie die Leistbarkeit von Miete, Energie und Lebensmitteln. Für Martin Schenk, Sozialexperte der evangelischen Diakonie, gilt es jetzt Acht zu geben, wie das Budget in den Bundesländern umgesetzt werde.
8: Ob dort hilfreiche Angebote gekürzt werden für Kinder, für Familien, für Jugendliche, für Suchtkranke, für psychisch Kranke. Das ist jetzt der nächste Schritt, auf den es Acht zu geben ist, weil ja in der ersten Runde besonders bei benachteiligten Gruppen gestrichen wurde. Und das ist etwas, was jedenfalls weder für die Volkswirtschaft noch für den sozialen Zusammenhalt vernünftig ist.
6: Als eine der hilfreichen Maßnahmen nennt Schenk etwa das zweite verpflichtende kostenlose Kindergartenjahr. Morgen beginnt in den USA, Mexiko und Kanada die Fußball-WM der Männer. Das Großereignis, bei dem diesmal ja auch Österreich dabei ist, wirft seine Schatten voraus. So warnen unter anderem kirchliche Organisationen in Mexiko und in den USA vor einem erhöhten Risiko von Menschenhandel und sexueller Ausbeutung im Zuge der WM. Zugleich bietet das Fußball-Weltereignis freilich auch enorme Chancen, etwa in Sachen Völkerverständigung oder im Bereich der Entwicklungszusammenarbeit. Andreas Mittendorf.
9: Fußball werde überall auf der Welt verstanden, sagt Reinhard Heiserer, Geschäftsführer der kirchennahen Entwicklungsorganisation Jugend eine Welt. Speziell in ärmeren Ländern sei das Fußballspiel so etwas wie ein Ventil.
10: Die Leute spielen es auch selber und orientieren sich an ihren Mannschaften. Und die Begeisterung ist dann riesengroß, wenn Mannschaften aus ärmeren Ländern gegen Mannschaften aus reicheren Ländern gewinnen.
9: Zudem eröffne Fußball einen niederschwelligen Zugang zu Kindern und Jugendlichen in der Entwicklungszusammenarbeit, wie es auch in vielen der von Jugend eine Welt unterstützten Projekten weltweit der Fall sei.
10: Wenn man an junge Menschen kommt, die Freude an Sport, an Spiel haben, dann tut man sich auch leicht, Dinge zu kommunizieren, wo die Kinder vielleicht im ersten Moment nicht dran denken, dass es für sie positiv ist. Gesundheit, Ernährung, Gemeinschaft etc.
9: In Mittel- und Nordamerika warnen aktuell unter anderem kirchliche Organisationen vor einem erhöhten Risiko von Menschenhandel und auch sexueller Ausbeutung im Zuge der Fußball-WM und rufen zu verstärkter Prävention, gerade auch im Blick auf Kinder und Jugendliche, auf. Dazu meint Heiserer grundsätzlich, dass bei derartigen Menschenansammlungen stets Präventionsmaßnahmen an der Tagesordnung seien.
10: Also gerade in der Arbeit mit Kindern und Jugendlichen in Risikosituationen ist es ein Thema des Alltags.
9: Weil vulnerable Gruppen die ersten seien, die ausgebeutet werden, so der Geschäftsführer von Jugend eine Welt.
6: Nach dem Machtwechsel in Ungarn könnte der Moskauer Patriarch Kyrill nun doch noch auf einer EU-Sanktionsliste landen, berichtet das Portal Euronews. Die EU wollte Kyrill schon im Frühjahr 2022 auf die Sanktionsliste setzen, weil er den russischen Angriffskrieg gegen die Ukraine von Anfang an massiv unterstützte. Doch Ungarns damaliger Regierungschef Viktor Orbán legte sich quer. Die aktuelle ungarische Regierung könnte in der Causa Kyrill eine andere Haltung einnehmen, berichtet Euronews. Und in wenigen Minuten beginnt in Barcelona jene Messe, in der Papst Leo XIV. Den höchsten Kirchturm der Welt, den Christusturm der Basilika Sagrada Familia, einweihen wird. Das war Religion Aktuell, Redaktion Martin Groß.
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12: Am Mikrofon Arthur Treinacher.
11: Finanzminister Marta Bauer von der SPÖ hat heute im Parlament seine Budgetrede gehalten. Die Reaktionen von Wirtschaftsexperten fallen gemischt aus. Zwar wird das Bemühen um ausgewogene Sparmaßnahmen hervorgehoben, für mögliche Neukrisen sehen sie aber keinen Spielraum. Hanna Sommersacher berichtet.
12: Es ist ein Budget, das auf Kante genäht ist. Diese Bewertung ist heute mehrfach zu hören. Für weitere Krisen sieht der Haushaltsplan keine Puffer vor. Da sind sich Fiskalrat und die Wirtschaftsinstitute WIFO und IHS einig. Auf die Frage, ob das Doppelbudget hält oder im Krisenfall aufgeschnürt werden muss, sagt WIFO-Chef Gabriel Felbermayr.
13: Aufschnüren weiß ich nicht, aber dass man etwas drauflegen wird müssen, das geht schon.
12: Positiv hebt Felbermayr hervor, dass die Sparmaßnahmen ausgewogen verteilt würden.
13: Es gab den sehr aufrichtigen und ich glaube in Summe auch erfolgreichen Versuch, dieses Budget so zu verteilen, dass alle einen Beitrag leisten und das Ganze auch noch halbwegs wachstumsschonend zu machen.
12: Wenig Mut erkennt der Ökonom im Hinblick auf Strukturreformen. Diese hätte die Regierung im Budget einarbeiten sollen, etwa bei Pensionen oder im Gesundheitsbereich. Davon sieht Felbermayr wenig.
11: Trotz der geltenden Waffenruhe im Irankrieg kündigt US-Präsident Trump weitere und härtere Angriffe gegen den Iran an. Die gestrigen Schläge seien eine Reaktion auf den Abschuss eines US-Hubschraubers gewesen. Zugleich erhöht Trump den Druck auf Teheran, einem Abkommen zuzustimmen. UNO-Generalsekretär Guterres warnt indes vor einer weiteren Eskalation und der Gefahr eines umfassenden Krieges. Am Tag nach den ausländerfeindlichen Krawallen in Belfast wird das Ausmaß der Zerstörungen deutlich. Premierminister Starmer äußerte sich schockiert über das Verhalten der Randalierer. Nach dem Messerangriff eines somalischen Tatverdächtigen waren Menschen durch die Straßen der nordirischen Hauptstadt gezogen und hatten Fahrzeuge und Häuser angezündet. Seit Beginn der zweiten Amtszeit von US-Präsident Trump hat seine Familie mehrere Milliarden Dollar verdient, vor allem im Geschäft mit Kryptowährungen. Dabei geht es um Bereiche, die von der US-Regierung reguliert werden. Aus den USA, Markus Müller.
14: Mindestens 2,3 Milliarden US-Dollar. So hoch sind die Gewinne der Familie von Donald Trump aus verschiedenen Kryptoprojekten. Das ergibt eine Auswertung der Nachrichtenagentur Reuters. Gleichzeitig haben die Anleger in diesen Projekten, die dort wohl in Vertrauen auf den Namen des Präsidenten investiert hatten, hunderte Millionen Dollar verloren. Das Muster war dabei immer ähnlich. Die Söhne von Trump haben Kryptowährungen oder Token gegründet und in Umlauf gebracht und zu Beginn bei hohen Preisen verkauft, bevor die Kurse danach eingebrochen sind. Marktbeobachter sprechen von einem beispiellosen Interessenskonflikt, weil der Bereich von der US-Regierung reguliert wird. Sowohl das Weiße Haus als auch die Trump-Firma haben nicht auf die Anfragen von Reuters nach einer Stellungnahme reagiert.
11: Und Trauer um Jean Ziegler. Der Schweizer Soziologe und sozialdemokratische Politiker ist im Alter von 92 Jahren gestorben. International bekannt wurde Ziegler vor allem als UNO-Sonderberichterstatter für das Recht auf Nahrung und als Autor globalisierungskritischer Bücher. Das waren die Nachrichten. Und jetzt zum Wetter.
15: Regnerisch geht es im Großteil des Landes durch den Abend. In den nächsten Stunden breitet sich der Regen auch ganz in den Osten aus, vom Weinviertel bis in die südliche Steiermark. Bis nach Mitternacht regnet es teilweise intensiv, besonders im Süden und Südosten. Auch kleinere Überflutungen und Murenabgänge sind möglich. Morgen am Donnerstag ist dann Schluss mit dem flächendeckenden Regen. Nur ein paar Regenschauer tauchen auf, die meisten davon an der Alpennordseite. Generell stellt sich eine windige und wechselhafte Mischung aus Sonne und Wolken ein. Das Ganze bei nur 13 bis 21 Grad. So viel zum Wetter von Daniel Stanker.
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16: Dimensionen. Jean Ziegler. Heute ist der Schweizer Soziologe und globalisierungskritische Autor im 93. Lebensjahr in Genf gestorben. Aus diesem Anlass wiederholen wir ein Porträt von Jean Ziegler aus dem Jahr 2021.
18: Der Auftrag zu kämpfen, dort wo man geboren ist, ist der Auftrag zur subversiven Integration. Zur subversiven Integration.
19: Kaum ein Intellektueller im deutschsprachigen Raum hat für soziale Bewegungen, Gewerkschaften, für Studierende, für Klimaschützerinnen und Menschenrechtsaktivisten eine so wichtige Bedeutung wie Jean Ziegler. Geboren 1934 im Schweizer Thun, wurde Ziegler Soziologe und UNO-Mitarbeiter. Er war Genfer Abgeordneter im Nationalrat für die Sozialdemokratische Partei und erlangte durch seine zahlreichen Sachbücher Weltbekanntheit. Seit Jahrzehnten setzt er sich für die Menschen ein, die Franz Fanon die Verdammten der Erde genannt hat. Zunächst als UN-Sonderberichterstatter für das Recht auf Nahrung, dann als Vizepräsident des Beratenden Ausschusses des Menschenrechtsrats kämpft er gegen Hunger und Unterdrückung, für Menschenrechte und Frieden. Er legte sich mit den Schweizer Banken an und unterstützt seit den 1950er Jahren Befreiungsbewegungen im globalen Süden.
16: Der schmale Grat der Hoffnung. Der Soziologe Jean Ziegler im Porträt.
19: Ich arbeite seit vielen Jahren mit Jean Ziegler zusammen, begleitete ihn auf seinen Reisen und führte zahlreiche Gespräche mit ihm. Ein persönliches Porträt eines Unbeugsamen.
16: Von Alexander Beer.
20: Was wollen wir tun? Ich glaube, wir plaudern einfach ein wenig, oder?
21: Sie stellen mir Fragen, ich antworte.
20: Und Sie können uns
21: auch kritisieren mich.
20: Nein, ich hoffe nicht. Aber Sie können uns auch natürlich gerne Fragen stellen.
19: Mit seinem Denken und Wirken hat Jean Ziegler unzähligen Menschen wichtige Denkanstöße geliefert. Unermüdlich streitet er auch im österreichischen Radio, in Talkshows und Zeitungen für eine gerechtere Gesellschaft. Im April 2019, anlässlich der Präsentation seines Buches »Was ist so schlimm am Kapitalismus«, organisierte ich einen Austausch zwischen der Klimabewegung Fridays for Future und Jean Ziegler.
22: Und da finde ich eben so wichtig, dass die Jungen aufstehen und sagen, der Planet gehört uns, da müssen wir ja leben. Der muss ja überlebenswürdig bleiben und sich an die Akteure richten, die in der Verantwortung stehen, nämlich die Regierungen, die jetzt endlich einmal die Allmacht der Konzerne normativ brechen müssen. Was sie tun mit dieser kollektiven Forderung, sie schaffen Bewusstsein. Und die Zivilgesellschaft ist die große Hoffnung.
19: Bei unzähligen Diskussionsveranstaltungen, Fernseh- und Radiosendungen hat Jean Ziegler zitiert, was ihm einst Che Guevara, dessen Chauffeur er im Jahr 1964 in Genf war, mit auf den Weg gab. Kommandante, ich will mit euch gehen, hatte der junge Ziegler gesagt und erhielt von Che prompt eine gewaltige Abfuhr. Jeder, so das Credo des Kommandante, müsse dort kämpfen, wo er oder sie sei. Ziegler betonte immer wieder, wie enttäuscht und gekränkt er damals war. Doch die Aufforderung des Che öffnete für ihn ein riesiges Handlungsfeld. Ziegler begab sich auf den Weg der, wie er es nennt, subversiven Integration in die Institutionen und arbeitete viele Jahre für die UNO. Als Sonderberichterstatter für das Recht auf Nahrung setzte er neue Maßstäbe. Bekannt und viel zitiert ist sein Ausspruch: Ein Kind, das am Hunger stirbt, wird ermordet. Dass die Zahl der Hungernden zuletzt wieder anstieg und heute mehr als 800 Millionen Menschen umfasst, verleiht Zieglers Aussage noch mehr Dringlichkeit.
22: Derselbe World Food Report, der die Opferzahlen gibt, sagt, dass die heutige Landwirtschaft, wie sie ist, problemlos 12 Milliarden Menschen ernähren könnte, also das Doppelte der Weltbevölkerung. Es gibt keinen objektiven Mangel an Nahrungsmitteln auf der Welt.
19: Ein Buch, in dem sich Ziegler intensiv mit der Welternährung auseinandersetzt, trägt den Titel »Wir lassen sie verhungern – Die Massenvernichtung in der Dritten Welt«, das im Jahr 2012 erschien. Um gegen den globalen Hunger vorzugehen, fordert Ziegler immer wieder,
22: die Börsenspekulation auf Grundnahrungsmittel zu verbieten. Und das können wir morgen früh tun. Es gibt keine Ohnmacht in der Demokratie. Österreich ist eine unglaublich lebendige Demokratie mit einer Verfassung, die alle Waffen gibt den Bürgern. Wir können morgen früh den Nationalrat zwingen, die Börsenspekulationen sind verboten, Börsenspekulationen auf Grundnahrungsmittel, die da sind, Mais, Getreide und Reis. Und Millionen von Menschen werden in der kürzesten Zeit gerettet. Das können wir. Es sind nicht die Marktkräfte, die die Welt beherrschen nach Naturgesetz, es sind immer noch Menschen.
19: Zieglers jahrzehntelange Arbeit als Soziologe erstreckte sich auf zahlreiche weitere Themengebiete. So setzte er sich dafür ein, dass die gestohlenen Reichtümer der Diktaturen aus dem globalen Süden, die auf den Schweizer Bankenlagern, zurückgegeben werden. Beispielsweise die Milliarden des kongolesischen Langzeitdiktators Mobutu. In den 1990er Jahren kämpfte Ziegler dafür, dass Angehörige von Shoah-Opfern der Zugang zu den sogenannten nachrichtenlosen Bankkonten in der Schweiz bekommen konnten.
22: Ich weiß, dass mein Großvater, mein Vater hat ein Konto bei ihnen gehabt. Und so weiter, ich möchte das Geld haben, ich bin der Erbe. Dann sagt der Bankschalterbeamte, konform des schweizerischen Rechts, sagt er, beweisen Sie, dass Sie ein Erbe sind. Wo ist der Totenschein? Dann sagt er in Auschwitz, Treblinka, gab es keine Totenscheine. Dann kann ich nichts tun, dann müssen Sie gehen. Und der Skandal hat eskaliert.
19: Schweizer Banken mussten nach massivem Druck einen Vergleich mit den Nachfahren der ermordeten Jüdinnen und Juden schließen und ihnen schließlich 1,2 Milliarden Dollar ausbezahlen. Zieglers wohl berühmtestes Buch hatte daran einen wesentlichen Anteil.
22: Ich habe ein Buch geschrieben, Die Schweiz, das Gold und die Toten. Das wurde übersetzt in Amerika und ich wurde vom amerikanischen Senat und Untersuchungskommission, Banking Commission, eingeladen, um Zeugnis abzulegen. Und das habe ich gemacht, für den jüdischen Weltkongress, aufgrund dessen, was ich wusste. Dann wurde ich wegen Landesverrat angeklagt in der Schweiz und so weiter. Aber es war ein Erfolg. Ob schon nur ein ganz kleiner Teil erfolgt.
19: Seit vielen Jahrzehnten beschäftigt sich Jean Ziegler mit der Frage der Inkarnation einer politischen Widerstandsidee. Nicht Fantasien und Utopien würden ihn interessieren, sondern vielmehr, was wirklichkeitsverändernd umsetzbar sei und unter welchen Bedingungen eine Idee zur materiellen Kraft wird. In Büchern wie »Der schmale Grat der Hoffnung« oder »Ändere die Welt« setzt er sich intensiv mit diesen Fragen auseinander.
18: Also liebe Kolleginnen und Kollegen, liebe Freunde und Freundinnen, ich habe gehört, man darf nicht mehr sagen Genossen, Genossinnen, Freundinnen und Freunde, noch einmal danke für die Ehre, danke für die Gelegenheit, hier diskutieren zu können mit euch heute Abend am Beginn dieser großen, wichtigen Bewegung des Aufstands und des Widerstandes.
19: Im November 2009 besetzten Studierende den größten Hörsaal der Universität Wien, das Audimax. Damit protestierten sie gegen die Bologna-Reformen, die Beschränkungen des Hochschulzuganges und den neoliberalen Umbau der Hochschulen. Ziegler, der für einen Vortrag nach Wien gereist war, erachtete es als selbstverständlich, sich mit den Protesten zu solidarisieren. Viele hunderte Studierende und Lehrende drängten sich in den bis auf den letzten Platz gefüllten Hörsaal.
18: Es gibt zwei Arten des Klassenkampfes, die dialektisch Abhängigkeit sind. Es gibt den materiellen Klassenkampf auf der Produktionsfront, den die Arbeiter führen, die Angestellten führen, leider nicht genügend im Herzen der Herrschaftswelt, aber sehr stark in der Peripherie. In den Ländern des Südens, wo 4,9 Milliarden der 6,7 Milliarden Menschen, die wir auf der Welt sind, leben. Der theoretische Klassenkampf, der muss in der Universität geführt werden. Es geht nicht darum, politisch jemanden zu indoktrinieren. Ich habe meine Überzeugungen, ihr habt eure Überzeugungen. Wenn wir uns gegenseitig befragen würden, ich bin überzeugt, es gäbe ein Mosaik, Hunderte von ganz verschiedenen Überzeugungen, vom Leninismus bis zum Trotzkismus, bis zum Anarchismus, zu den Grünen und so weiter und so. Es geht nicht um politische Schulung. Das wäre absolut falsch. Das ist nicht der theoretische Klassenkampf. Es geht um etwas ganz anderes. Es geht um etwas viel Einfacheres. Es geht darum, die Freiheit im Menschen zu befreien. Es geht darum.
19: Die Philosophen haben die Welt nur verschieden interpretiert. Es kommt aber darauf an, sie zu verändern. Diesen berühmten Ausspruch von Karl Marx scheint sich Jean Ziegler zum Lebensmotto auserkoren zu haben. Im Jahr 2012, 3 Jahre nach der Besetzung des Audimax, erlebte Österreich eine bemerkenswerte Welle an Protesten von Geflüchteten. Mehrere hundert Menschen, die meisten aus Afghanistan, Pakistan und Nordafrika, organisierten einen Protestmarsch ins Zentrum Wiens. Die Forderungen an die Regierung lauteten: menschenwürdige Unterbringung, Anerkennung ihrer Fluchtgründe und das Recht, einer legalen Arbeit nachgehen zu dürfen. Am 18. Dezember 2012 beschlossen die Geflüchteten, die Votivkirche, die zweitgrößte Kirche Wiens, zu besetzen. Ich informierte Jean Ziegler, der für eine Diskussionsveranstaltung in das Wiener Burgtheater gekommen war, über die Proteste. Ohne zu zögern, nahm er die Einladung an, den Protestierenden einen Besuch abzustatten. Ausgerüstet mit einem Ausdruck der Allgemeinen Deklaration der Menschenrechte aus dem Jahre 1948 diskutierte Ziegler mit den Geflüchteten und gab Interviews.
0: Where is the human rights? I have the human rights declaration here. I can read you the 2 articles, you know?
2: Yes, sir.
0: Concerning. Should I do this?
2: Yeah.
0: I
2: can. 13 and 14.
0: Yeah, exactly. Das sind verfolgte Menschen aus verschiedenen Weltteilen, von Pakistan auf Afghanistan, aber auch aus dem Maghreb. Die haben das Recht auf Asyl, ein Asylgesuch einzureichen, zu beweisen, dass sie verfolgt sind im Land, wo sie sich jetzt befinden. 2 Sachen, die mich hier besonders beeindruckt haben. Erstens der Gemeinschaftssinn dieser Menschen. Es ist eine kollektive Aktion zusammen. Und dann die österreichische Solidarität der Zivilgesellschaft. Das ist etwas vom Wertvollsten, das es überhaupt gibt, wenn horizontal an der Basis Menschen, weil sie Menschen sind, wo immer sie herkommen, zusammenarbeiten, sich gegenseitig beschützen und kämpfen um das elementare Recht auf Asyl, auf Schutz vor Verfolgung und auf ein menschenwürdiges Leben.
19: Jean Zieglers Maßstab für politisches Handeln ist stets ein globaler. Seit dem Beginn seiner beruflichen Laufbahn ist er eng mit dem afrikanischen Kontinent und im Speziellen mit dem Kongo verbunden. Ziegler hat das Land viele Male besucht. Dem kongolesischen Freiheitshelden und ersten Premierminister des Landes, Patrice Lumumba, widmete er ausführliche soziologische Studien. Als ich das Buch »Mein Weg vom Kongo nach Europa« des kongolesischen Schriftstellers Emmanuel Mbolela auf Deutsch übersetzte, steuerte Ziegler das Vorwort bei. Zieglers bisher einziger Roman, Das Gold von Maniema, handelt von den Unabhängigkeitskämpfen im Kongo der 1960er Jahre. Darin arbeitet Ziegler die Zeit auf, die er selbst als junger UNO-Mitarbeiter vor Ort verbrachte.
22: Aus dem Kongo verdanke ich sehr, sehr viel, weil das war meine erste bezahlte Arbeit. Ich war Student in Paris, war in der Kommunistischen Partei. Dann wurde unsere Organisation aufgelöst, die Jugendorganisation, weil wir für den Aufstand in Algerien waren und das Zentralkomitee der französischen Kommunistischen Partei hat die Militärkredite von Guy Mollet abgesegnet. Da wurde unsere Organisation aufgelöst. Dann musste ich Paris verlassen und habe eine Stelle gefunden im Kongo, im damaligen Leopoldville. Nach der Ermordung von Lumumba 1961 hat der großartige Dag Hammarskjöld, der dann auch ermordet wurde im September, den Kongo übernommen. Das war das erste Mal, dass die UNO ein ganzes Land, die Zivilverwaltung und auch die militärische, da waren auch die Blauhelme erfunden, um gegen die Söldner, die Katanga, die Minensöldner zu kämpfen. Und da hatte ich eine Stelle, ich musste erleben, als ganz kleiner Trottel, also als ganz kleiner Assistent, des von Urquhart, des Spezialbeauftragten von Dag Hammarskjöld. Und da habe ich nichts begriffen und alles gelernt.
19: Anfang Mai 2019 reiste ich für die Feiern zum 85. Geburtstag von Jean Ziegler nach Genf. Eine Gruppe von Schweizer Gewerkschafterinnen hatte mich eingeladen, an einem Buch mitzuwirken, das anlässlich des Geburtstags präsentiert wurde. Nach den Feiern luden mich Ziegler und seine Frau Erika spontan ein, für 2 Tage bei ihnen zu bleiben. In dem bescheidenen Haus in den Weinbergen oberhalb von Genf sprachen wir bis spät nachts über die politischen Ereignisse unserer Zeit. Ein Thema schien Ziegler nicht mehr loszulassen: die entsetzliche Lage der Geflüchteten auf den griechischen Inseln. Ziegler wollte auf keinen Fall untätig bleiben. So kam es, dass wir wenige Wochen später zusammen nach Lesbos flogen. Organisiert von den Hilfsorganisationen Medico International und Pro Asyl begleitete ich die Reise als Journalist.
22: What did you do in Kabul?
7: In Kabul I was a teacher.
19: Auf den Hügeln des Lagers Moria verbrachten wir viele Stunden in Gesprächen mit den Geflüchteten. Ziegler stellte Fragen und machte sich Notizen.
22: What you need if you have a complaint now in the situation you are?
2: Also wenn man da hereinkommt, ist das ein Schock, menschlich unerträglich, weil man sieht Familien, kleine Kinder, die spielen da im Dreck. Ja. Ich rede jetzt vom Olivenhain. Sie wissen, dass Moria ist das alte Militärkampf, das heute ein Zwangslager, ich sage ein Konzentrationslager geworden ist, mit den eingeschlossenen Menschen. Und wer da keinen Platz mehr gefunden hat, der geht einfach in die Olivenhaine, die dieses Militärgebäude umgeben, und muss sich da mit Plastikplan irgendwie eine Unterkunft zusammenzimmern. Das ist also wie ein Bidon, wie eine klassische Kanisterstadt in Manila, in Dhaka, in Bangladesch oder in den Favelas von Sao Paulo. Und da sind unter europäischer Aufsicht, und das ist das total Schockierende, leben Menschen nicht wie Menschen.
19: Die Reise nach Lesbos war eine von unzähligen Reisen Jean Zieglers an Orte des Elends und der Not. Doch was nützt solch eine Mission? Wie sieht die Arbeit von Jean Ziegler konkret aus? Und was kann konkret getan werden? Ziegler fasste seine Handlungsmöglichkeiten wie folgt zusammen.
2: Der Menschenrechtsrat, das ist die drittwichtigste Instanz der Vereinten Nationen, Generalversammlung, dann Sicherheitsrat, dann den Menschenrechtsrat. Menschenrechtsrat, das sind 47 Staaten, die sind gewählt von der Generalversammlung pro Rata der Kontinente. Und die haben die Aufgabe, die Politik der 193 Mitgliedstaaten der UNO, was Menschenrechte anbetrifft, zu prüfen, zu sanktionieren und so weiter. Und dieser Rat, das sind die Staaten, das sind Botschafterinnen und Botschafter, physisch, die da sind, die haben einen Beirat von Experten. Und ich bin einer davon und dazu noch der Vizepräsident dieses beratenden Ausschusses. Jetzt bin ich hier, um die Lage, die Menschenrechtslage im Lager von Moria kennenzulernen. Da mache ich einen Bericht mit Recommendations am Schluss an unseren Beirat. Ich sage, was ich gesehen habe, was das für Menschenrechtsverletzungen sind, die da geschehen jeden Tag. Und dann machen wir eine Resolution im Beirat, der geht an den Menschenrechtsrat und wir fordern dann vom Menschenrechtsrat, dass er tätig wird, um diese Menschenrechtsverletzungen zu beenden, das heißt praktisch das Lager zu schließen.
19: Ein wichtiges Handlungsfeld Jean Zieglers ist die volle Ausschöpfung der völkerrechtlichen Instrumentarien, um Menschenrechtsverletzungen zu sanktionieren und zu beenden.
2: Ich schäme mich, Europäer zu sein. Und als Vizepräsident des Beraterausschusses des Menschenrechtsrates der UNO sage ich, da liegt eine ganz schwere multiple Menschenrechtsverletzung vor. Wenn Menschenrechtsverletzungen massiv sind, permanent werden, dann gelten sie nach Römerstatut 1998, der dem Internationalen Strafgerichtshof ins Leben gerufen hat, dieses Römerstatut, sind es Verbrechen gegen die Menschlichkeit. Massive Verletzung der Menschenrechte, repetitiv und auf lange Zeit, sind Verbrechen gegen die Menschlichkeit. Und da gibt es keine Verwehrung. Also die EU ist in einer Situation der Täterschaft.
19: Am späten Abend des 8. September 2020, knapp 1,5 Jahre nach unserem Besuch, brach in Moria die Flammenhölle los. Auf den Ausbruch des Feuers folgte eine Panik, die vor allem für die mehr als 4000 Kinder, die das Inferno miterleben mussten, traumatische Folgen hatte. Unzählige Menschen erlitten Verletzungen, mehr als 12.000 wurden obdachlos. Bertolt Brecht sagte einst: Ein Buch könne eine Waffe sein. Jean Zieglers Buch über unsere Delegationsreise erschien im Januar 2020 und trägt den Titel »Die Schande Europas«. Ziegler begreift seine Bücher stets als Waffe für die Bewusstseinsbildung, die die Voraussetzung bildet für jegliche real stattfindende Veränderung unserer Gesellschaft. Zieglers Erfahrung lehrte ihn, dass es nicht ausreicht, nur auf einer Ebene aktiv zu sein. Aktionen der Zivilgesellschaft müssen sich produktiv ergänzen mit der Arbeit in den Institutionen. Den jungen Klimaschützerinnen in Wien erklärte Ziegler im April 2019:
22: Che Guevara hat gesagt, die stärksten Mauern fallen durch Risse. Und Risse entscheiden überall. Und das neue historische Subjekt, die Zivilgesellschaft, also diese mysteriöse Bruderschaft der Nacht, alle diese sozialen Bewegungen, die haben einen einzigen Motor. Und deshalb sind sie unbesiegbar, nämlich den kategorischen Imperativ. Keine Parteilinie, kein Zentralkomitee. Menschen aller Altersgruppen, aller philosophischen Richtungen, aller Religionen, aller Ethnien kommen da zusammen.
19: Der Revolutionär, die Revolutionärin müsse, sagt Jean Ziegler stets, Marx zitierend, in der Lage sein, das Gras wachsen zu hören. Er oder sie müsse also die gesellschaftsverändernden, emanzipatorischen Tendenzen zunächst analysieren und begreifen, danach die sozialen Bewegungen verstärken und verknüpfen.
22: Die kämpfen an ganz verschiedenen Fronten, werden sichtbar einmal im Jahr nur, am Welt, sind sie einmal gewesen am Weltsozialforum. Mhm. Nein. Dort, nicht, bist nein, du nicht. Gewesen? Wo? Am Weltsozialforum.
20: Nein.
22: Du auch nicht.
20: Aber ich glaube, wir würden sehr gerne mal kommen.
22: Das solltet ihr hin. Das solltet ihr hin. Mumbai, Porto Alegre, das letzte Mal in Montreal. Da gibt es auch keine Schlusserklärung, es ist nur ein Umzug. Ja? Mhm. Und dann geht jeder wieder in sein Land zurück, kämpft weiter.
19: Jean Ziegler schießt oft übers Ziel, doch nie daneben, sagen seine Kritiker. Immer wieder wird auch behauptet, Ziegler habe sich durch seine Aktionen selbst bereichern wollen. Doch das Gegenteil ist der Fall. Seine Kapitalismuskritik brachte ihm dutzende Klagen ein, die ihn nahe an den finanziellen Ruin trieben. Bei jedem unserer Telefonate erinnert mich Ziegler daran, meine Privilegien zum Wohl anderer zu nützen. Denn von den Millionen Opfern der kannibalischen Weltordnung, wie Ziegler sie nennt, trennt uns nur der Zufall der Geburt. Der gemeinsame Kampf für Gerechtigkeit, so Ziegler, sei das eigentliche, sinnstiftende Element in unserem Leben.
22: Ich sage das wie Victor Hugo, ich hasse alle Kirchen, ich liebe die Menschen, ich glaube an Gott. Die Liebe, die ich erfahren habe in meinem Leben, die ich gesehen habe in der Befreiungsbewegung, was der Mensch fähig ist, die kommt von irgendwoher. Ich glaube an die Auferstehung, der Körper, die Zellerneuerung verlangsamt sich und hört einmal auf. Es gibt einen natürlichen Tod für den Körper, aber es gibt es nicht für das Bewusstsein. Wir können die Unendlichkeit denken. Es gibt keinen natürlichen Tod für das Bewusstsein, weil das kumulativ ist. Der Unterbruch findet statt, wenn das physiologische Substrat wegfällt. Aber das Bewusstsein muss ja irgendwo weiterleben. Deshalb sage ich, glaube an die Auferstehung, wie immer die auch passiert. Und das Leben hat tatsächlich einen Sinn. Den schafft man, den Sinn. Und das Einzige, was man tun kann gegen den Tod, ist im Moment, wo dieser Körper kollabiert, dass man diesem Ereignis so viel Sinn wie möglich entgegenstellen kann.
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1: Einen schönen Abend. Herzlich willkommen im ORF Radio Kulturhaus in Wien. In und aus dem Studio 3 begrüßt Sie Johann Kneis zur letzten Live-Sendung dieser Reihe in dieser Saison. Und ich freue mich, die Gäste dieses Abends zu begrüßen. Es ist das Ensemble Freimut in der folgenden Besetzung: Elisabeth Haberl und Jingyao Wang, Traversflöten, Maria Danneberg, Viola da Gamba und am Cembalo Sobin Zhou. Ja, sehr herzlich willkommen. Es gibt eine spannende Geschichte zu erfahren rund um das erste Album des Ensembles, das im kommenden Jahr entstehen wird. Es gibt eine künstlerische Recherchearbeit zur Familie Bach und zu einer Mäzenin, vor allem der Bach-Söhne und ihre lange vermisste Sammlung. Doch zu Beginn eine musikalische Vorstellung des Ensembles. Nicht mit Bach, sondern mit Marin Marais aus seinen Trio-Stücken Pièce en Trois, drei Sätze aus der Suite in D-Dur.

0: Ja, vielen Dank für diesen Marin Marais, ein französischer Auftakt zu diesem am Abend mit dem Ensemble Freimut. Wir hörten aus seinen Trio-Stücken Pièce en trois, drei Sätze. Aus der Suite in D-Dur, Prélude, Rigaudon, Symphonie oder Symphonie. Marin Marais, der Meistergambist. Und hier an der Gambe Maria Danneberg, am Cembalo Subin Joe und an den Traversflöten Elisabeth Haberl und Ching Yao Wang. Zu Gast in dieser alten Musik, neu interpretiert. Französisch passt ganz gut, um dieses Ensemble vorzustellen. Man kennt sie nämlich unter anderem durch ein kleines Festival in Wien, das sie organisieren, kuratieren, das Viertelbarock-Festival. Sie nicken im Servitenviertel in Wien für Nicht-Wiener, Nicht-Wienerinnen. Das ist im Bezirk Alsergrund zwischen Franz-Josefs-Bahnhof und Donaukanal. Ein sehr hübsches Viertel mit kleinen Geschäften, Cafés, Restaurants rund um die Servitenkirche. Und da war das Programm oft französisch ausgerichtet in den letzten Jahren. Ja, wer mag was dazu sagen?
1: Ich sage gerne was dazu.
0: Ja, Maria Danneberg.
1: Ja, also soweit ich mich erinnere, organisieren wir und kuratieren wir das Festival jetzt seit 2023. In den letzten Jahren haben wir als Ensemble dann auch immer ein Hauptkonzert gespielt und haben uns immer dafür eigentlich entschieden, ein französisches Programm zu spielen, weil wir finden, dass es diese Musik verdient, in Wien auch noch mehr gehört zu werden. Und ja, das war immer unser entweder Auftakt oder Abschluss beim Viertelbarock-Festival in den letzten Jahren.
0: Aus Frankreich kommen ja auch die Traversflöten, historisch betrachtet.
2: Das stimmt, historisch betrachtet ist das ja richtig. Also der Einfluss stammt auf jeden Fall von französischen Flötisten. Ich muss aber auch dazu sagen, wir haben auch italienische Traversflöten hier liegen. Also um genau zu sein, meine Traversflöte hier, die wunderschöne Blonde, stammt von einem Flötenbauer Carlo Palanca. Und auf der spiele ich zurzeit fast mehr. Also vielerlei gemischte Einflüsse, die wir hier vertreten haben.
0: Eine besondere Liebe von Ihnen, Leidenschaft, glaube ich, kann man sagen, gilt aber den Bachs. Also den Bachs in der Mehrzahl, Johann Sebastian natürlich, aber auch der ganzen Familie. Und das Programm oder auch dieser Abend heute steht unter dem Titel Bachmania. Also das ist schon mehr als Leidenschaft.
3: Genau, wir haben seit unserem Beginn immer sehr viele Werke aus der Bach-Familie gespielt. Diese Familie hat wunderschöne Werke für Traversflöte komponiert, aber auch außergewöhnliche Basspartien. Und ja, diese Werke begleiten uns seit unserem Beginn vor 8 Jahren und wir spielen sie immer noch sehr, sehr gern. Deswegen ist es uns auch sehr wichtig, dass wir in unserem ersten Album gleich Werke aus der Bach-Familie aufnehmen.
0: Kann man sagen, da gibt es noch Dinge zu entdecken oder ist es so, dass die Bach-Familie eigentlich, dass da alles erschlossen ist und das haben sich ja schon einige mit Bach und den Bachs beschäftigt?
3: Das stimmt, aber ich muss sagen, wir haben in den letzten Jahren viele Konzerte gemacht und bei jedem Programm, das wir konzipieren, recherchieren wir und jedes Mal beim Lesen oder beim Programm zusammenstellen, entdecken wir spannende Geschichten über Bach-Familien oder generell über barocke Komponisten, wo man denkt, man kennt sie eh, aber hinter jedem Manuskript, hinter jeder Sonate, hinter jeder historischen Quelle gibt es eine ganze Geschichte, die man erzählen kann und noch entdecken kann. Und das finde ich gerade sehr, sehr spannend in der alten Musikwelt, dass wir das haben.
0: Eine solche Geschichte werden wir heute hören, beziehungsweise der werden wir nachgehen in Ihrer Begleitung. Aber bevor wir dazu kommen, hören wir noch einmal Sie in Aktion mit dem Vater, also Johann Sebastian Bach, eine Triosonate in G-Dur. Vielleicht ganz kurz zu diesem Begriff Triosonate. Sie sind zu viert, aber Sie spielen eine Triosonate. Wie?
2: Ja, das ist eine gute Frage. Wir sind zu viert, wir haben zwei Oberstimmen, das stimmt. Also eine Flöte 1, Flöte 2. Aber wir haben eine gewichtige Basso Continuo-Gruppe. Und die muss doppelt besetzt werden. Und daher brauchen wir unbedingt zwei Leute. Und eine davon ist die Viola da Gamba in unserem Fall. Die übernimmt den Streichbass. Und Sovin auf dem Cembalo übernimmt die restliche Continuo-Aussetzung. Und so ergeben sich vier Spieler.
3: Wenn ich noch was ergänzen darf, die Gattung Triosonate war im Barock die Gattung, wo ein Komponist quasi beweisen kann, dass er jetzt fähig ist, Kammermusikwerke zu komponieren. Das war quasi das Streichquartett im Barock. Ja?
0: Und ist ja auch Vorläufer für spätere Formen dann im Barock, für das Concerto Grosso. Also das war sozusagen eine Pioniergattung, kann man vielleicht sagen, schon seit dem...
3: Ja, genau. Ja.
0: Ja. Und eine solche Triosonate hören wir jetzt von dem großen Meister Johann Sebastian Bach. Bachwerke, Verzeichnis 1039. Bitteschön. Die

0: Vielen Dank für diese wunderschöne Musik. Das Adagio und das Allegro ma non troppo aus einer Triosonate von Johann Sebastian Bach. Sie haben vorher kurz erzählt, die Triosonaten zeigen, wie meisterlich man das Handwerk beherrscht. In Italien zunächst vor allem für Geige oder Geigen geschrieben und dann zunehmend auch eben für Traversflöten und mit besonders schönen Kompositionen im deutschen Raum. Die Bach-Familie, Entschuldigung, Sie wollten noch was sagen. Die Bach-Familie hat es Ihnen angetan. Haben Sie einen Lieblings-Bach-Sohn?
1: Ich kann das schnell beantworten.
0: Sie können es schnell
1: beantworten. Bach.
0: Wilhelm Friedemann Bach.
1: Ja, Wilhelm Friedemann Bach. Also für mich persönlich, ich kann nicht für die anderen sprechen, aber aus flötistischer Sicht auf jeden Fall Wilhelm Friedemann Bach. Wir haben ihm fantastische Flötenduette zu verdanken und die machen sehr viel Spaß zu spielen. Ich tease schon das nächste Stück ein bisschen.
0: Ja. Also das ist der älteste der Bach-Söhne. Also wenn man von den Bach-Söhnen spricht, dann meint man die vier, die komponiert haben. Es hat noch andere gegeben. Der Bach hat 20 Kinder gehabt, sind allerdings nur die Hälfte, hat das Erwachsenenalter erreicht. Aber vier Söhne haben eben komponiert und der älteste von diesen war Wilhelm Friedemann, der Dresdner Bach oder auch Hallischer Bach, weil er in Halle lange Zeit tätig war.
1: Er hatte nicht so viel Glück in seiner Karriere, vielleicht aufgrund dessen auch ein wenig verbittert, weil er diverse Stellen nicht erhielt. Aber seine Kompositionen machen uns dafür umso glücklicher.
2: Und man merkt auch in seinen Kompositionen, dass er einerseits sehr stark vom Vater beeinflusst wurde. Er war der älteste Sohn und hat wirklich fast die ganze Aufmerksamkeit vom Vater bekommen. Also der zweitälteste Sohn, Karl Philipp Emanuel Bach zum Beispiel, war sehr früh schon von zu Hause weg und konnte sich selber entwickeln. Und Wilhelm Friedemann Bach war sehr lange noch, ich würde nicht sagen unter der Kontrolle vom Vater, aber unter dem Einfluss von Johann Sebastian. Und das merkt man in seiner Komposition auch, dass er einerseits sehr, ich würde sagen, konservativ komponiert, aber andererseits auch sehr stark versucht, diesen Rahmen zu brechen. Und dieser Konflikt ist unglaublich spannend in seinen Werken.
0: Karl Philipp Emanuel war eigentlich der bekannteste und auch bekannter zu seiner Zeit als Johann Sebastian, als der Vater. Und wichtiger Einfluss für den jungen Mozart und so weiter.
2: Ganz genau.
0: Und überhaupt die Wiener Klassik. Aber ja, bleiben wir bei Wilhelm Friedemann Bach und einer Komposition, die Sie gefunden haben. Und jetzt müssen wir ein kleines bisschen ausholen. Sie haben nämlich eine spannende Geschichte zu erzählen. Es ist die Geschichte von Sarah Levy. Wer war sie und was hat sie mit den Bachs zu tun?
3: Also zu Sarah Levy kann ich vielleicht...
0: Maria Danneberg, ja.
3: Genau. Vor einiger Zeit ist Jing Yao zu uns gekommen und hat gemeint, ich habe was Unglaubliches gefunden. Und das sagt er ganz oft. Und dann haben wir uns das mal angehört und angeschaut und haben zusammen eigentlich diese Frau entdeckt. Sarah Levy hat ein unglaublich langes Leben gehabt, hat drei verschiedene musikalische Epochen dann auch durchlebt und lebte in Berlin im 18. Jahrhundert. Und man kennt sie auch in MusikerInnenkreisen irgendwie wenig und das hat uns doch etwas stutzig gemacht. Und genau, dann hat Jing Yao vor allem da sehr viel recherchiert und ausgegraben. Und Sarah Levy hat bei ihr zu Hause, also sie war auch Salonniere, also das war so eine Mode und Tendenz irgendwie so auch im 18. Jahrhundert, dass man sich bei sich zu Hause im schönen Wohnzimmer getroffen hat und dann, vielleicht würde man heute kulturelle Hausparty oder so sagen, aber es war auf jeden Fall so, man hat andere Menschen eingeladen, die einem, die auch im künstlerischen oder im gesellschaftlichen Leben jemand waren. Und da war zum Beispiel Bettina Brittano, E.T.A. Hoffmann waren bei ihr zu Besuch in dem Salon und haben mit ihr es wurde gesprochen, es wurde Musik gespielt und in diesem Rahmen hat sie ganz viel Musik am Cembalo, sie war Cembalistin, von Johann Sebastian Bach gespielt. Also sie war großer Fan von der Musik von Johann Sebastian Bach.
0: Und Wilhelm Friedemann, von dem Sie vorher gesprochen haben, das war Ihr Cembalo-Lehrer, wenn das...
2: Ganz genau.
0: Wenn das stimmt. Man kennt in Österreich eigentlich besser Ihre Schwester, nämlich Fanny von Arnstein. Die hatte ebenfalls einen Salon, aber in Wien. Sie war mit ihrem Ehemann in Wien. Da, ihr Salon war auch ein wichtiger Treffpunkt der Gesellschaft. Sie hat unter anderem den Weihnachtsbaum nach Wien gebracht aus Norddeutschland. Aber ihre Schwester eben in Berlin ebenfalls, ihre etwas jüngere Schwester in Berlin ebenfalls, mit einem Salon, wo sich die Berliner Gesellschaft getroffen hat. Und sie hat die zwei der Bach-Söhne unterstützt, also auch Karl Philipp Emanuel, seine Kompositionen subskribiert, also quasi gekauft mit ihrem Mann, und hatte eine bedeutende Sammlung. Und jetzt geht die Geschichte weiter. Was ist mit dieser Sammlung passiert und wie seid ihr darauf gekommen?
2: Vielleicht erzähle ich noch ein bisschen über diese Liebe von Sarah Levy, diese Liebe für Bachs Musik. Es hat damit zu tun, wie Sarah Levy und ihre Geschwister aufgewachsen sind. Sie stammen aus einer sehr reichen Berliner Familie.
0: Und Vater war Bankier.
2: Genau, ja. Er war der wichtigste Bankier vom Friedrich dem Großen. Ja. Und er hat dann dafür gesorgt, dass die Kinder sehr, sehr gute Musikausbildung bekommen. Hat zum Beispiel Johann Kirnberger, er war ein sehr berühmter Bach, Johann Sebastian Bach-Schüler, engagiert für die Kinder und eben auch Wilhelm Friedemann Bach für den Musikunterricht. Und diese Kinder haben dann eine sehr, wie soll ich sagen, Bach-betonte Musikausbildung bekommen und diese Bach-Begeisterung von Kirnberger und von Wilhelm Friedemann Bach bekommen. Und diese Liebe haben sie dann weiter gelebt, auch in ihrem erwachsenen Leben. Wir haben so eine Quelle aus, ich glaube, Anfang 19. Jahrhundert, da war jemand, ein Musiker in Berlin, und dann hat geschrieben, es ist sehr auffällig, diese Itzig-Familie, also Sarah Levys Familie, die spielen Bachs Musik, obwohl diese Musik eigentlich gar nicht mehr aktuell ist. Das ist die Musik aus der Vergangenheit. Und ja, also sie haben diese Liebe einfach weiter gelebt und weiter Manuskripte gesammelt, ausgetauscht. Und deswegen haben wir jetzt in den Wiener Bibliotheken durch Fanny von Arnstein auch Bach-Manuskripte in Wien. Das hat sie mitgenommen aus Berlin.
0: Und jetzt kommt auch etwas ganz Wichtiges. Die beiden Schwestern waren die Großtanten von Felix Mendelssohn Bartholdy, der dann eine ganz wichtige Rolle gespielt hat in der Wiederentdeckung von Bach, die berühmten Aufführungen Anfang des 19. Jahrhunderts in Berlin. Ja, also auch eine Mittlerrolle hatte Sarah Levy da.
2: Ganz genau, ja.
0: Und die Bach-Kenntnisse sind durch sie, soweit man das weiß, an Felix Mendelssohn Bartholdy.
2: Genau. Eigentlich diese Liebe in der Itzig- oder Sarah Levy-Familie ist die Vorbereitung für die spätere Bach-Renaissance von Felix Mendelssohn, wo er dann 1829 die Matthäus-Passion noch einmal aufgeführt hat. Genau. Also davor gab es schon diese Liebe.
0: Jetzt aber, es gibt so viel zu erzählen, aber wir müssen darauf aufpassen, dass Sie auch wieder zum Spielen kommen. Nämlich ein Fragment aus der Sammlung von Sarah Levy. Und diese Sammlung war über Jahrzehnte, ich weiß nicht, ob man sagen kann, verschollen, aber sie war nicht zugänglich. Und möglicherweise wusste man auch nicht so recht, wo sie war. Sie ist nach dem Zweiten Weltkrieg, oder während des Zweiten Weltkriegs, aus Berlin evakuiert worden und ist dann, ich glaube, in einem Schloss in Schlesien und ist dann mit der Roten Armee in die Sowjetunion verbracht worden und ist letztlich gelandet in Kiew im Keller des Konservatoriums. Dort war eben nicht so, man wusste dort nicht so recht, was das eigentlich ist, und im Ausland wusste man nicht, was mit der Sammlung passiert ist. Und dann erst 1999 haben sich ForscherInnen aus Nordamerika und aus der Ukraine darüber verständigt, was da, welcher Schatz da eigentlich liegt. Und man hat ihn dann zurückgebracht nach Berlin. Und Sie waren dort in Berlin, Herr Wang.
2: Ja, genau. Vor ein paar Jahren war ich zufällig in Berlin und da habe ich schon angefangen, über diese Geschichte zu recherchieren. Und ich bin einfach spontan in die Staatsbibliothek gegangen und habe gesagt, ich möchte gerne diese Manuskripte sehen. Sie waren ein bisschen überrascht, weil man muss sich eigentlich zuerst anmelden. Aber sie waren dann ganz schnell. Nach 2 Stunden habe ich dann ein paar Manuskripte einsehen können. Und damals haben wir nach Repertoire gesucht für unsere Besetzung. Da bin ich dann zufällig auf ein Manuskript gestoßen. Das ist eine unvollständige Trio-Sonate für 2 Traversflöten und Basso Continuo in A-Moll von Wilhelm Friedemann Bach. Er hat den ersten Satz fertig geschrieben, den zweiten Satz hat er angefangen. Es gibt ein vollständiges Thema in der ersten Flöte mit Begleitung und beim Einsatz von der zweiten Flöte hat er aufgehört zu schreiben. Man weiß nicht warum. Und danach folgen Kontrapunkte, Übungen zwischen Vater und Sohn, zwischen Johann Sebastian Bach und Wilhelm Friedemann Bach.
3: Und ja, verzeihen, ganz kurz, das ist ganz spannend. Das hat mir Qingyao erst vor kurzem erzählt, das wusste ich noch nicht, dass man aufgrund von der Handschrift verstehen konnte, dass das Übungen zwischen Vater und Sohn sind, also man hat die Handschrift analysiert und kann das deshalb sagen, und also das ist einfach wirklich spannend, so für uns alte Musik-Nerds.
2: Und da sieht man auch, wie wichtig dieser Fund ist für die Musikforschung, weil diese Forschungsarbeit, dass man Handschriften identifizieren kann, das ist nur durch diesen Fund möglich.
0: Ja. Und Sie werden das jetzt uns demonstrieren, also was man in diesem Manuskript lesen kann. Sie spielen zuerst das Fragment, diesen Beginn des zweiten Satzes. Und dann kommt etwas, das hat jetzt mit Ihrem bevorstehenden Album zu tun. Sie haben eine, finde ich, sehr spannende Entscheidung getroffen, wie Sie mit diesem Fragment umgehen, was Sie damit machen. Möchten Sie das kurz erzählen, Elisabeth Haberl?
1: Ja, wir haben uns dazu entschlossen, dieses Werk vervollständigen zu lassen. Es gab schon eine Vervollständigung, die haben wir ausprobiert und waren nicht zufrieden. Und da gingen wir auf die Suche nach einem motivierten Komponisten, der das machen möchte für uns, und sind bei Daniel Serrano fündig geworden. Er war gleich Feuer und Flamme und motiviert und hat uns nun den zweiten Satz vervollständigt und den dritten Satz selbstständig neu hinzugefügt. Also da gibt es ja kein Themenmotiv, keine Vorgabe. Das hat er entschieden, welches musikalische Motiv er verwenden möchte. Und wir werden aber nun den zweiten Satz für Sie spielen aus dieser Vervollständigung.
2: Und damit man das Manuskript erleben kann, werden wir zuerst den Satz vom Beginn an bis zur Bruchstelle spielen. Und dann fangen wir noch einmal an mit der neuen Vervollständigung.

0: Vielen Dank. Das Ensemble Freimut mit einem ergänzten Fragment, ergänzt durch den zeitgenössischen Komponisten Daniel Serrano. Ich glaube, was viele auch schön finden werden, ist, dass sie einen Menschen beauftragt haben mit der Ergänzung und nicht künstliche Intelligenz. Das hätte vermutlich weniger gekostet, aber so ist die Freude groß. Ja, was Sie haben vorher erwähnt, es findet sich noch allerhand auf diesem Notenblatt, in dieser Handschrift. Es findet sich da auch die Kontrapunktstudie, die Sie beschrieben haben, Vater und Sohn. Und es findet sich dann, das war's, oder gibt es da noch mehr zu entdecken?
1: Also das Manuskript besteht aus drei Teilen eigentlich. Der erste Teil ist der Schluss von einer anderen Triosonate von Wilhelm Friedemann Bach für dieselbe Besetzung, die wir auch im Repertoire haben. Das ist die D-Dur-Triosonate. Der Schluss vom dritten Satz von der Gigue. Ja, das hat er aber dann durchgestrichen auf dem Manuskript aus irgendeinem Grund. Und danach folgt der erste Satz von der A-Moll-Triosonate und dann der abgebrochene zweite Satz. Danach kommen diese Kontrapunktstudien zwischen Vater und Sohn.
0: Da muss man sich erst einmal zurechtfinden.
1: Das stimmt auch, ja.
0: Ich finde es auch sehr erstaunlich, dass man Notenhandschriften auch, Sprachverschriftlichung auch, dass es da auch Handschriften gibt, die man dann zuordnen kann. Also genau feststellen, wer hat was geschrieben.
1: Ja, diese Kontrapunktstudien sind ganz spannend, auch für die heutige Bach-Forschung, weil wir selten so ein, man kann fast sagen, ein pädagogisches Dokument von Johann Sebastian Bach haben. Man vermutet, also anhand dessen, was da ist, vermutet man, dass es eine musikalische oder kompositorische Diskussion ist zwischen Vater und Sohn über bestimmte Probleme im Doppelkontrapunkt. Ja? Und das Interessante ist, einige dieser Motive, die in den Kontrapunktübungen sind, die entwickeln sich später zu musikalischen Stücken, die wir kennen. Zum Beispiel das Thema von Kunst der Fuge ist in diesem Manuskript drinnen. Und dieses Manuskript wurde datiert 1735-40. Das heißt, da hat Johann Sebastian Bach schon angefangen, mit dieser Idee Kunst der Fuge sich Gedanken zu machen.
0: Sie lassen uns noch weiter einblicken oder einhören in diesen erstaunlichen Fund. Sie werden jetzt spielen, vorspielen, nämlich wie diese, was man da lesen kann aus dieser Kontrapunktstudie und dann die von Wilhelm Friedemann Bach Duo, Sonate in G-Dur. Ja, das gleich hintereinander, nicht wahr?
1: Genau. Also wir hören jetzt zuerst eine Kontrapunktübung am Cembalo mit einem Motiv. Und dieses Motiv entwickelt sich später zu dem Fugenthema von einem Wilhelm Friedemann Bach Flötenduo, das wir dann spielen.

0: Vielen herzlichen Dank, Elisabeth Havel und Qingyao Wang, an den Traversflöten, eine Dursonate von ihrem Lieblingskomponist Wilhelm Friedemann Bach. Zu Gast in dieser Alten Musik neu interpretiert ist das Ensemble Freimut und es geht um ihr Forschungsprojekt und künstlerisches Projekt, das in eine CD münden wird, ihre Debüt-CD unter dem Arbeitstitel The Future of the Past, also die Zukunft der Vergangenheit. Da könnte man sagen, das ist der Präsens, also das Jetzt ist die Zukunft der Vergangenheit, wäre eine Möglichkeit, das zu verstehen. Worum geht es da in diesem Projekt? Maria Danneberg hat das Mikrofon schon.
1: Genau, bereit. Ich bin schon in den Startlöchern. Ich wollte nur ganz kurz vielleicht etwas sagen zum Zuhören auch. Wir schauen immer, dass wir unsere Konzerte irgendwie so gestalten, dass es natürlich diesen roten Faden inhaltlich gibt, aber dass wir auch sehr viel Abwechslung zeigen. Und da kommt es dann oft zu der Situation, dass man den anderen MitspielerInnen zuhört, so wie jetzt gerade. Und ich wollte vielleicht kurz was dazu sagen. Ich habe es jetzt doch schon öfters gehört und ich finde es sehr schön in der alten Musik und ich glaube, das finden wir alle vier sehr schön, dass man sehr viel Raum hat, um seine eigene Kreativität und das eigene Gefühl reinzusetzen. In der späteren Musik, jetzt bei Beethoven oder Mendelssohn, ist ja doch schon sehr, sehr viel in den Noten notiert. Hier muss das Crescendo sein, hier das Decrescendo, hier den Akzent. Und jetzt beim Zuhören habe ich gemerkt, dass es wieder neue Verzierungen und Triller und Farben gibt. Und dieses Suchen und Ausprobieren und jedes Mal, wenn wir jetzt ein Stück nach einem Jahr wieder spielen, spielen wir meistens aus Blankonoten, weil man hat sich halt verändert, also musikalisch, und es ist was passiert in einem Jahr und dann spielen wir es halt auch wieder mal anders. Und die Schönheit liegt da irgendwie so in der Flexibilität von der Musik auch und von wie wir uns alle spüren. Und genau diese Suche nach Klängen und nach Gestaltungen und so hat uns dazu bewegt, diesen Titel zu wählen, The Future of the Past, und ein bisschen zu denken, Sarah Levy wollte uns diese, wie in einer Flaschenpost stellen wir uns das vor, diese Manuskripte und die Sammlung mitgeben und hat sich vielleicht gedacht, naja, vielleicht findet das mal wer und spielt das dann wieder. Und dann haben wir uns gedacht, das ist eigentlich voll schön und in jedem Moment, wenn wir etwas sagen oder wir etwas teilen mit den Menschen, dann bleibt das ja auch in uns drinnen und hat wieder einen Effekt für die Zukunft. Und dieses Konzept fanden wir sehr spannend und wollten in dem Programm eben gegenüberstellen, so die alte Musik und die neue Musik, dieses Spannungsfeld und auch somit für uns den Raum öffnen von, da können wir ganz viele Klänge auf unseren Instrumenten entdecken, die wir vielleicht noch gar nicht kennen.
0: Was Sie jetzt, glaube ich, so angedeutet haben, Sie haben den schon erwähnten Daniel Serrano, zeitgenössischen Komponisten, beauftragt, Stücke weiter zu komponieren. Kann man das so sagen? Also in einer heutigen künstlerischen Sprache.
2: Ja, das kann man so sagen. Kurz gesagt, eine Sonate zu vervollständigen war ihm zu langweilig. Er wollte gleich ein ganzes Stück komponieren für
0: obwohl
2: uns.
0: Obwohl er das bravourös gemacht hat.
2: Obwohl er das sehr bravourös gemacht hat, ja. Wir sind ihm auch wirklich sehr dankbar für diese Vervollständigung. Er hat uns eigentlich sehr gut getroffen, persönlich, würde ich mal sagen. Ja, unsere Vorzüge hat er sehr schön zum Vorschein gebracht.
0: Aber ein Teil dieses Programms, das auch das neue Album, das erste Album werden wird, das sind eben wirklich zeitgenössische Kompositionen und das hören wir jetzt.
2: Ja, das ist richtig. Zeitgenössisch komponiert mit barocken Vorlagen, so würde ich es bezeichnen. Das heißt, es sind barocke Themenmotive immer wieder erkennbar, denn er hat sich an Manuskripten, die in der Sarah-Levy-Sammlung enthalten sind, die hat er als Vorlage verwendet und eine neue Suite daraus komponiert. Und genau die werden wir jetzt vorstellen, ja?
0: Das heißt, wir hören jetzt aber zuerst eine kurze Zuspielung die ich dann bitte auszublenden oder die unser Tonmeister Robert Pawlecka dann gleich ausblenden wird. Und dann steigen Sie ein und spielen die heutige Fortsetzung. Dann bitte ich um die Zuspielung.

0: Ein Prälude von Daniel Serrano mit erkennbarem Bezug auf das davor gehörte Prälude, das haben wir gar nicht gesagt, von Georg Philipp Telemann. Ein Teil der Suite, wie heißt die Komposition? Suite pour Madame Lévy von Daniel Serrano. Ganz kurz zu ihm, geboren in Jaén in Spanien, lebt in Wien, unterrichtet an der MDW, an der Universität für Musik und Darstellende Kunst in Wien. Sie kennen ihn daher vermutlich. Sie haben studiert an der Musikuni in Wien. Genau. Und da, so hat sich das ergeben, die
1: genau,
0: Verbindung.
1: Ich glaube, Maria hat den Kontakt zustande gebracht, was ich mich erinnern kann.
2: Genau, also Daniel Serrano kenne ich schon länger. Er hat ein großes Interesse an der alten Musik und das wusste ich am Anfang gar nicht, als ich ihn kennengelernt habe. Dann habe ich das erfahren und dann waren wir eben auf der Suche nach jemandem, der uns hilft und dieses eine Stück wieder spielbar macht in einer neuen Vervollständigung. Und dann hat sich das super ergeben. Also wir hatten super spannende Sessions mit ihm, wo wir dann am Anfang geschaut haben, ja, welche Klänge können denn da alle rauskommen als unsere Instrumenten. Er hat einiges vorgeschlagen, dann waren wir so, naja, auf unsere Traversflöten geht das aber nicht, aber es geht das und jenes. Das war ganz spannend.
3: Ja, weil er kommt ja eigentlich von der Geige, also er ist Geiger. Und man muss schon dazu sagen, man kann nicht alle zeitgenössischen Techniken, die man auf der normalen, modernen Querflöte aus Metall umsetzen kann, auch auf einer Traversflöte umsetzen. Und da hat es einfach ein paar Sessions gebraucht, um ihnen unsere Klänge zu zeigen, auch verschiedene Flöten von uns auszuprobieren, weil wir vorher über die unterschiedlichen Typen gesprochen haben. Nicht jede von unseren Flöten kann das Gleiche. Das hängt ein bisschen mit der Dicke vom Holz zusammen oder mit der Öffnung des Mundlochs. Und wir sind dann draufgekommen, ja, unsere Palanka-Flöte kann das gut, aber die Rottenburg kann wieder andere Klänge super produzieren. Und ja, jetzt ist unsere Version hier und mit der sind wir sehr glücklich.
0: Erweiterte Spieltechniken auf Instrumenten aus der alten Musik, das ist auch nicht, hört man nicht jeden Tag.
3: Na, und war auch für uns zuerst schon eine Herausforderung. Also wir mussten uns schon ein bisschen überwinden, um unsere Flöte an die Grenzen zu bringen. Es ist ja doch Holz und so viel Feucht, also wir brauchen relativ viel Feuchtigkeit, die wir in die Flöte hineinblasen. Und das muss die Flöte auch aushalten. Das muss man schon auch ausprobieren und wie weit man gehen kann und damit die Flöte trotzdem noch gut klingt danach. Aber es hat uns sehr viel Spaß gemacht. Vor allem Jingyao und ich haben wieder mal einige Stunden im Überzimmer verbracht und diverse Bisbilliando-Klänge oder Tangrams und Flatterzungen-Sounds aus unserer Flöte erforscht und es macht sehr viel Spaß.
2: Ja, da muss man dann aufpassen, wenn man probt und dann sagt, ja, nochmal von Takt 10 bitte. Und dann heißt, ja, na, aber dann wird mir schwindelig, sonst zu viel Luft.
3: Genau, wir kommen auch körperlich an unsere Grenzen. Also vor allem beim letzten Stück, da verbrauchen wir wirklich sehr viel Luft und deswegen ist es auch das letzte Stück.
0: Das hören wir dann am Schluss. Und jetzt gehen wir aber noch einmal zurück auf Ihr eigentliches Terrain. Also Barockmusik, Musik der Vorklassik. Sie haben vorgeschlagen für diese Sendung eine Triosonate von eben Georg Philipp Telemann, jetzt aber eine ganze Komposition, Triosonate in A-Moll für Traversflöte, zwei Traversflöten, Viola da Gamba, nein, eine Traversflöte. Also in diesem Fall spielt die Viola da Gamba die zweite Stimme und Basso Continuo ist das Cembalo. Wer von Ihnen wird spielen?
4: Ich.
0: Dann bitte ich Sie, in Position zu gehen.

0: Jingya Wang, Traversflöte, Maria Danneberg, Gambe und Subin Joe am Cembalo. Drei Viertel des Ensembles Freimut. Jetzt ist es höchste Zeit, Sie ein bisschen näher vorzustellen als Ensemble. Wie haben Sie zueinander gefunden? Wie haben Sie sich vielleicht davor schon, wie ist diese Entscheidung gefallen, dass Sie alte Musik machen möchten? Nicht als Querflötistin.
1: Ja, bei Jingya und mir wäre es naheliegend, auch als Flötenquartett durchzustarten. Aber nein, wir haben uns an der MDW, also an der Universität für Musik und Darstellende Kunst in Wien, kennengelernt, weil wir dort drei Viertel von uns auch studiert haben. Also Maria war an der MUG, an der Konservatorium Wien Privatuniversität. Aber etliche Projekte haben uns dann quasi zueinander geführt. Jingya und ich haben auch gemeinsam das Traversflötenspiel begonnen. Also wir haben eigentlich moderne Flöte studiert und als Nebenfach war es damals möglich, auch Traversflöte zu lernen bei Gertrud Wimmer. Und genau, von einem Klassenabend zum nächsten haben wir unser Repertoire erweitert, unsere Gabelgriffe erweitert und ja, irgendwann war dann die Entscheidung, machen wir einen Wettbewerb? Ja. Okay, wir machen einen Wettbewerb. Und dann haben wir Ensemble Freimut gegründet für den Berliner Bach-Wettbewerb 2018. Und seitdem sind wir intensiv auf Reisen, am Proben und haben etliche weitere Wettbewerbe auch bestritten und gewonnen. Und so ging die Reise dahin. Jetzt sind mittlerweile 8 Jahre vergangen. Die Zeit vergeht schnell.
2: Ich glaube, das war eine Riesenmotivation für uns, zu diesem Wettbewerb zu fahren. Also wenn man zu einem Wettbewerb fährt, dann bereitet man sich im besten Falle auch sehr gut vor und probt viel. Und ich kann mich an den Sommer davor erinnern.
1: Ja, ich auch.
2: Der Sommer davor. Er war sehr heiß. Also wir waren da auch in Villach und haben in Villach bei dir zu Hause geprobt. Mhm. Genau. Ja. Und im September sind wir dann zu dem Wettbewerb gefahren und haben in diesem riesengroßen Saal gespielt und meine Gambe war damals, also ich habe die nachbauen lassen und die war 2 Wochen alt. Ich habe sie schnell und viel eingespielt und dann gleich beim Wettbewerb gespielt mit euch. Und genau, es ist nicht leicht, Menschen zu finden, die irgendwie on the same page sind, so künstlerisch, persönlich, wo sie hinwollen. Und das hat sich bei uns sehr schön entwickelt, dass wir so gemeinsam ein gemeinsames Ziel irgendwie haben und gemeinsam alle einen ziemlichen Ehrgeiz oft haben.
1: Jeder auf seinem Gebiet und das macht das oft nicht leicht.
2: Genau, man sagt ja auch so, Streichquartett ist wie eine Ehe. Wir führen eine Vierer-Ehe, also das ist wirklich eine sehr intensive Zusammenarbeit, nicht nur musikalisch, wo man dann ein ganzes Wochenende mal verbringt und probt, sondern auch organisatorisch. Also hinter allem, was wir stecken, steckt meist, also ich kann es nicht in Prozent sagen, ich würde sagen mindestens ja, nochmal so viel Zeit oder wenn nicht mehr, dann auch in der Organisation. Und wir sind ja auch nicht immer am gleichen Ort. Also es ist sehr viel Initiative von jedem von uns und wir haben alle das Gefühl irgendwie, dass wir auf einer ähnlichen Wellenlänge sind und das lernt man zusammen zu entwickeln und finde es sehr schön, dass jeder von uns auf die eigene Weise was Besonderes einbringt.
0: Also da gehört schon sehr viel dazu, damit das wirklich auch über längere Zeit funktioniert.
1: Man darf auch nicht vergessen, wir hatten auch die schöne Corona-Zeit in dieser Zeit, die wir auch überstehen
0: auch
1: mussten und auch Motivation finden mussten, um weiterzumachen. Also das war auch sicher ein Thema. Aber da haben uns auch Wettbewerbe wieder drüber geholfen, Wettbewerbe, Eigeninitiativen, eigene Konzerte zu organisieren. Und so kommt man auch durch Krisen und ich glaube, wir sind auch aus dieser Krise gestärkt rausgegangen, weil wir auch viel Zeit zu proben hatten. Das hätten wir sonst wahrscheinlich nicht gehabt, weil wir in unseren anderen Tätigkeiten einfach zu beschäftigt gewesen wären und wir haben in dieser Zeit sicher den Großteil unseres Repertoires auch aufgebaut. Das war definitiv auch eine gute Zeit für uns.
0: Zu diesem Repertoire gehört auch ein Stück für Cembalo Solo. Und das wird Sobin Joe jetzt spielen. Karl Philipp Emanuel Bach, von dem wir im ersten Teil der Sendung schon gesprochen haben, eine Sonate, beziehungsweise das Allegretto aus einer Sonate in G-Dur. Ja, bitte darum.

0: Vielen Dank, Sorin Jo, für dieses exquisite Stück mit seinen überraschenden Wendungen. Sorin Jo, gefragte Continuo-Spielerin in Wien, auch unter anderem Korrepetitorin am Theater an der Wien. In dieser Eigenschaft waren Sie schon einmal hier in der alten Musik neu interpretiert, im Februar als Begleiterin von Josh Lovell, als wir über die Opera Seria gesprochen haben von Gassmann.
1: Genau. Ja. Damals gab es leider keinen Cembalo im Café, deswegen habe ich Klavier gespielt.
0: Richtig, aber heute haben Sie dankenswerterweise Ihr Instrument mitgebracht. Ja, was ist das für ein Instrument?
1: Das ist ein flämisches, zweimanualiges Instrument, gebaut von Johannes Antonius Klinkhammer in Amsterdam.
0: Ein Originalinstrument?
1: Ein Nachbau.
0: Ja.
1: Das in 1979 gebaut ist, älter als ich. Ja. Genau. Die Sonate, was ich jetzt gerade gespielt habe, befindet sich auch in der Sammlung von Sarah Levy und vermutlich hat sie das auch gespielt, also ich glaube schon. Das ist eine Sonate von 6 Sonaten, also die Wodkin-Verzeichnis 50 hat 6 Nummer. Die 6 Sonaten sind sozusagen auch die Reprisensonaten. Da kommt das Thema sehr oft vor, aber in ausgeschriebenen, variierten Form. Und ich hoffe, Sie haben das Thema oft erkannt.
0: Auch eine sehr reizvolle Vorstellung, dass wir jetzt

gehört haben, was Sarah Levy vor 200 Jahren gespielt hat, vermutlich. Wir nähern uns dem Ende der Sendung und da wollen Sie uns noch einen Einblick geben in die Arbeit an Ihrem vorstehenden Album. Wir hören noch einmal eine zeitgenössische Weiterkomposition einer historischen Vorlage, diesmal von Johann Gottlob Janitsch, ein Largo aus seiner Sonata der Kamera und dann mit einer Fortsetzung von Daniel Serrano. Ich möchte Sie bitten, sich wieder in die Spielposition zu begeben. Elisabeth Haberl und Jingya Wang, Traversflöte Maria Danneberg, Viola da Gamba und Sobin Joe am Cembalo. Und wieder die Kombination aus barocker Vorlage und zeitgenössischer Fortsetzung.

0: Ja, vielen herzlichen Dank für diese spannenden Einblicke in Ihre aktuelle Arbeit. Auch zugleich ein Vorhören auf Ihr Debütalbum. Dazu ganz wichtig zu erwähnen, es wird finanziert über ein Crowdfunding. Mehr erfährt man auf Ihrer Website, die ist leicht zu finden, ensemblefreimut.com, glaube ich. Ja. Und Freimut geschrieben mit Y und ohne TH, sondern nur mit T. Und da kann man auch vieles gewinnen, also CDs natürlich, also beziehungsweise bis hin zu einem Konzert, das Sie geben würden. Also lohnt sich da einen Blick zu werfen. Ja, vielen Dank, dass Sie heute hier waren. Auch Ihnen allen fürs Kommen und fürs Lauschen via Radio. Auch im Namen des Teams Ralf Gabriel und Robert Pawlitzka, Tonmeister mit Simon Dünser, Assistenz und Lukas Guthardt, Lichtproduktion Nicole Potier. 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

0: Die Bühne des großen Sendesaales im ORF Radiokulturhaus gehört jetzt gleich wieder Austrofred. Der Entertainer begrüßt in seiner Show Austrofreds Barcelona dieses Mal die Pianistin, Musikvermittlerin und Grenzgängerin Maria Radutu und den Journalisten und Singer-Songwriter Tobias Pötzelsberger. Eine unterhaltsame Stunde wünscht Ihnen Matthias Heiden. In ihrem Soloformat Maria Radutu is, dem Podcast Piano Box und dem Musikkammerspiel All About Eve mit Sophie Heinrich überwindet die österreichisch-rumänische Pianistin Maria Radutu die Schwelle zwischen Bühne und Publikum und ermöglicht Einblicke in die Entstehung ihrer Interpretationen. Der Zeit im Bild-Moderator Tobias Pötzelsberger präsentierte nach 13 Jahren Schaffenspause 2024 ein neues Album, Prudence.
1: Im folgenden Stück geht es um die schwierigste und schönste Aufgabe, die es gibt auf der Welt, nämlich Kindererziehung. Ich weiß nicht, sicher einige von Ihnen haben Kinder und man möchte ihnen immer so die Lebensautobahn am liebsten planieren, alle Steine aus dem Weg räumen, alle Hindernisse, dass sie einem nur ja nicht schmeißt, wie wir im Innviertel sagen, dass er alles ganz, dass sein Leben ganz gerade und schön und wunderbar verläuft. Aber soll man ja auch nicht auf der anderen Seite, weil es muss anschmeißen und es muss schwierig sein manchmal, damit man halt was lernt. Und darüber habe ich ein Stück geschrieben, das von unserem noch aktuellen Album Prudence ist, das heißt Carry You, und das geht so.

0: Danke sehr. Jay Kohmann.
1: So, ja, du lass das stehen. Du kommst jetzt zu mir, dann sitzt sie da her. Ich habe ja lange natürlich überlegt, wenn man so wen hat, den die Leute von einem anderen Genre, sage ich jetzt einmal, kennen. Quasi, wie geht man es an? Spart man es ganz aus? Weil eigentlich ist man ja sympathisch, dass man ein Format hat, wo man wirklich nur über Musik redet. Ne? Andererseits ist es wieder interessant, weil Musiker machen ja verschiedenste Sachen nebenher. Und bei dir weiß man es halt. Das heißt, da kann man über das reden, wie sie das gegenseitig das moderieren, der wichtigsten Nachrichtensendung Österreichs. Und das Musik machen, wie sie das gegenseitig speist oder wie das so ist. Was war denn eigentlich zuerst? Sagen wir mal, fangen wir so an.
2: Also viel früher zuerst war die Musik, also ich bin Musiker seit 25 Jahren. Mhm. Wir waren, keine Ahnung, 16, 17, wie wir die ersten Bands gegründet haben. Und es war quer durch alle Genres, Blues, Hip-Hop, Rock, also wirklich alles Mögliche. Und so eine Art von Musik mache ich jetzt, weiß nicht, seit 15 Jahren oder sowas. Da fühle ich mich am meisten daheim. Aber es ist jetzt wirklich nicht so, dass sie das wahnsinnig gegenseitig ansteckt. Ich versuche es eigentlich ein bisschen zu trennen. Und wer hätte etwas davon, wenn ich jetzt traurige Lieder über das Schicksal der Welt singen würde?
1: Naja, weil
2: die Zeit im Bild ist nämlich eine traurige Sendung, leider
1: ja,
2: Gottes oft.
1: Na gut, man müsste es ja nicht so sehen. Gut, ja doch, wahrscheinlich. Also momentan eigentlich ist es schwierig.
2: Du tust ein wenig schwer.
1: Ja. Gibt es öfter so Tage, wo du denkst, jetzt heute stehe in der Sendung, heute kann ich endlich wieder mal was Schönes erzählen?
2: Die Susanne und ich haben uns über irgendwas unterhalten, wie der JJ den Eurovision Song Contest gemacht hat. Das war der allererste Beitrag in der Zeit im Bild. Und wir haben beide gemerkt, es ist unglaublich, was das dann plötzlich für eine positive Energie hat, weil du bist das gewohnt, normalerweise am Anfang von einer großen Nachrichtensendung ist halt so, da kommt irgendwie Zeta und Mordio und der Untergang der Welt und überall passiert irgendwas. Und das hätte ich gern öfter, aber so funktionieren die Nachrichten halt nicht. Und am Schluss der Sendung eine gute Minute, das wäre schon was.
1: Ja. Aber das gibt es ja manchmal, oder?
2: Hier und da, ja. Aber geht es ja nicht immer aus. Ja. Weil du kannst ja nicht bei jeder Sendung mit, ich weiß nicht, im Tiergarten XY wurde ein neues Tierbaby.
1: Ja, klar, es gäbe ja gute Sachen, aber halt irgendwie natürlich haben sie die Schwere. Ist dann ein bisschen frivol, dann wahrscheinlich, wenn du das dann bringst, noch eine Ungeheuerlichkeit.
2: Naja. Also in einem Land wie Österreich, finde ich, kann man grundsätzlich schon davon ausgehen, dass die guten Dinge normal sein sollten in so einem reichen, wohl ausgestatteten Land. Und natürlich neigt der Mensch, glaube ich, auch dazu, das Außergewöhnliche, das vielleicht auch Schlimme sehr aufmerksam zu verfolgen. Mhm. Und klar ist es wunderschön, dass wenn es brennt, die Feuerwehr kommt, oder super, wenn das passiert und dass man ins Krankenhaus gehen kann, wenn man sich verletzt. Mhm. Aber es ist ja trotzdem zum Glück die Normalität und so soll es vielleicht auch bleiben. Quasi. Wir machen solche Beiträge auch, aber nicht immer.
1: Ja. Aber auf jeden Fall, dann hast du quasi, ich glaube, ich deute das jetzt richtig, du bist dann nicht nur Moderator und kriegst um 4 nach 7 die Sachen zugesteckt, sondern du beschäftigst dich ja selber viel mit Politik, musst du da drinnen sein. Das heißt, das ist in dem Hirn ja drin. Jetzt schreibst du dann Lieder. Also das heißt, das wäre ja eigentlich ganz normal, dass das rauskommt. Aber ich habe mir so angehört, die Musik, das machst du, und das ist ja eigentlich, um das geht es nicht.
2: Um das geht es wenig. Also was ich schon aus diesem Journalistenberuf mitgenommen habe, ich war ja vor der Zeit im Bild ganz lange Reporter. Und was ich so interessant gefunden habe, war einfach Leute beobachten, Leute befragen, die so die Geschichten erfahren, die denen so über den Weg laufen. Und da habe ich ganz viel auserzogen. Ich habe dann oft, das war jetzt mein drittes Album, und bald kommt das vierte, und ich habe, glaube ich, mehrere Alben fast großteils darüber geschrieben, was ich zum Beispiel auf der Straße beobachtet habe oder was ich irgendwie an Menschen interessant gefunden habe. Es hat ursächlich jetzt nichts mit den Nachrichten zu tun, aber ich bin wahnsinnig neugierig. Mir war es am liebsten, wenn ich bei alle Fenster da draußen reinschauen konnte und schauen konnte, wie die Leute streiten, was essen, was zu tun. Also ich bin wahnsinnig neugierig.
1: Das finde ich interessant. Das finde ich ja sehr schön. Ja. Das verstehe ich total gut. Ich mag so gerne so Erdgeschossfenster.
2: Ja, Wahnsinn.
1: Wenn man schon das Buchregal
2: sieht. Ich liebe es.
1: Also wenn man schon so ein Buchregal sieht, da bleibe ich dann schon mal stehen.
2: Ja, ich bin ein Spechtler, gib's zu.
1: Das verstehe ich. Das hat irgendwie so. Weil man hat eigentlich diese Einblicke hat man dann nicht. Weil wenn man jetzt sagt, quasi so medial, man kriegt halt immer die perfekten Wohnzimmer. somit nicht oder solche Sachen, aber und dann da hast du dann wieder eine Home Story für irgendwem in einer Zeitung drinnen.
2: Das
1: aber
2: ist so, fad.
1: Ja, ja,
2: das echte Leben ist interessant, ja. Weil jeder von uns hat irgendwie seine Abgründe und seine schlechten Momente und so und seine jeder tragt sein Backerl um und um. Das finde ich interessant.
1: Ja. Und kommt das dann auch den Backerl, deine Abgründe, wie finde ich die?
2: Ja, durchs Reden meistens, aber ich habe auch meine eigenen Backerl zum Tragen und das habe ich früher ehrlicherweise nicht verarbeitet in Songs, weil es mir fast zu persönlich war. Jetzt schreibe ich gerade am vierten Album und merke ein bisschen, dass mich manche Dinge so beschäftigen, dass jetzt, glaube ich, doch ein bisschen persönlicher werden muss.
1: Naja, du hast ja eine interessante Genese quasi auch. Du hast ja eigentlich schon vor deiner Moderatorenkarriere die ersten zwei Alben veröffentlicht. Quasi, das ist ja nicht was, was jetzt dann draufgepappt ist. Das kann sich jetzt leisten. Jetzt ist er mal ins Studio gegangen und hat da halt ein bisschen was hinplaut, damit er das auch macht. Sondern das ist ja was, du quasi schon, du warst ja schon mitten in einer Karriere drin, in einer Veröffentlichungskarriere. Und jetzt bist du quasi in der Phase, wo halt dann sowas kommt. Also man darf schon sehr gespannt sein, was da weitergeht.
2: Also, erstens, das stimmt. Das ist lustig, weil ich spiele jetzt in dieselben Lokalitäten Konzerte, wo ich früher auch schon gespielt habe. Mir ist mir ehrlicherweise wichtig zu betonen, weil ich eben nicht der sein will, wo dann die Leute sagen, ja, ist eh klar, der vom ORF, der riecht es. Das stimmt nämlich einfach nicht. Ich habe das vorher auch schon immer gemacht und jetzt ist es halt so, dass ich mich ein bisschen selber challengen wollte und absichtlich, weißt, voll viel von diesen Liedern funktionieren G-Dur, D-Dur, C-Dur, so. Und jetzt habe ich mich gezwungen, ich weiß nicht, in S irgendwas zu schreiben oder halt einfach mach was anderes, Tobi, habe ich mir gedacht. Okay. Tu dich mal, schau mal, was du sonst noch kannst. Da bin ich gerade dabei und also ein paar Sachen sind schon ganz okay.
1: Ja, super. Wie bist du eigentlich zur Musik gekommen? Also, du hast gesagt, für Freunde aus der musikalischen Elternhaus? Grundsätzlich?
2: Gar nicht.
1: Gar
2: also,
1: nicht?
2: Nein, nein, nein. Also meine Mama hat bei der Liedertafel gesungen. Liedertafel kennst du, oder?
1: Liedertafel, ja, das ist bekannt. Ja, halt, ja.
2: Also bei uns im Innviertel gibt es die Liedertafel. Das war das Einzige. Der Papa, der...
1: Nein. Interessiert ihn halt nicht so? Ja,
2: nein. Ja. Und meine Schwester eigentlich auch nicht. Also ich war... Was hat mich angesteckt? Die Mutter hat mich gezwungen, Blockflöte zu lernen. Das war mir viel zu fad. Und dann habe ich zur Gitarre gegriffen. Und ich habe zum Glück einfach... Wie das halt dann so ist, wenn du 14, 15, 16 bist, da werden die Freunde viel wichtiger als die Eltern.
1: Ja.
2: Und da habe ich ein paar Freunde gehabt, die mir einfach mitgenommen haben. Einer von meinen allerbesten Freunden hat ein kleines Tonstudio daheim gehabt. Und so.
1: Das ist natürlich sehr praktisch und dann war das quasi auf so, wie sagt man da, eine Adoleszenz ist. Oder wie man halt sich so.
2: Ja, das hat sich angesteckt. Man halt
1: so Freundschaften mit irgendwas unterfüttert.
2: Ja, genau.
1: Für manches
2: genau.
1: Fußball und.
2: Genau, für manches Fußball, für manches wie irgendwas anderes und bei uns war es halt Musik. Also.
1: Und habt ihr da gemeinsame Begeisterung gegeben? Weil meistens haben wir dann so eine gemeinsame Band oder sowas.
2: Ich habe schon in vielen Bands gespielt.
1: Nein, aber ich meine so als Fan.
2: Ja, ach so, als Fan? So. Ja, also, weiß nicht. Astrofred bin ich zum Beispiel ein großer Fan.
1: Ja, klar. Aber ich hätte jetzt noch nicht so rausgekehrt jetzt von dem. Es ist nicht sofort quasi so, aha, klingt wie. Ist natürlich ein klassischer Singer-Songwriter, Styler, das schon.
2: Meine Mama hat mich mitgenommen zu Reinhard May immer. Ein Mann mit seiner Gitarre ganz allein auf der Bühne, war wahnsinnig interessant, wahnsinnig lustig, wahnsinnig virtuos. Das hat mir total imponiert. Und da habe ich mir das gedacht, puh, das ist aber schon cool, wenn man das kann. Und dann habe ich amerikanische Singer-Songwriter kennengelernt und gleichzeitig auch die Beatles extrem viel gehört. Und ich glaube, das ist so die Verbindung, die bei mir dominiert. Ganz, ganz, ganz viele meiner Lieder sind in Dur. Also die traurigen Lieder, die habe ich noch nicht geschafft. Ja. Ein Bandmitglied von mir sitzt da, die lachen mir immer alle aus, dass sie so einfache Lieder in Dur sind.
1: Naja.
2: Aber schön ist
1: ich finde das schon gut, dass das quasi, ich kann mir das total gut vorstellen, dass jetzt so eine Initialzündung, so ein Erlebnis wie der Reinhard May, man hat ja dann so eine Leuchtfigur. Und auch wenn man das vielleicht das musikalisch verliert, zum Beispiel bei mir war es das erste Konzert, was ich so gesehen habe, wo ich schon vorher Konzerte gesehen natürlich, im kleinen Raum oder sowas, als erste Mal, dass ich so ein Massenerlebnis gehabt habe, das mich begeistert hat, war Jazz-Gitti. Und
2: Verstehe
1: das total. Ist immer noch quasi, ich glaube, das irgendwo... Irgendwas ist blim.
2: Jazz Kitty ist eine Respektsperson, finde ich.
1: Ja, eben.
2: Ja, also bei mir war das wirklich Reinhard May und ich habe das dann auf und ab gehört. Sporthalle Alpenstraße in Salzburg, da war dieses Konzert. Und es gibt immer noch Lieder, die höre ich jetzt doch. Und Eins zum Beispiel heißt Gib mir Musik, das singt er darüber, wie emotional er wird, wenn er gute Musik hört. Und ich kann das so nachvollziehen. Ich fahre oft mit dem Zug hin und her zwischen Salzburg und Wien. Und manchmal ist er dann in einer besonderen Stimmung vielleicht. Und dann setze ich mir die Sonnenbrille auf, weil ich tatsächlich ein, zwei Tränen verdrücken muss. Nicht, weil ich traurig bin, sondern weil es so wahnsinnig schön ist. Mhm. Und das beschreibt er auch in dem Lied, kann ich nur allen empfehlen. Einer mal, gib mir Musik.
1: Ja, super. Guter Tipp. Ja, super. Konntest du das spielen jetzt ad hoc? Also musst du jetzt nicht, aber mir interessiert
2: ja,
1: das so. Weil es ist ja gerade irgendwie sowas, es gibt ja verschiedene Arten von Musik, nicht, verschiedene Herangehensweisen. Manches ist sehr probenintensiv und so weiter. Und Leute, die halt gut Lied begleiten können, ja. Das ist ja eine große Kunst. So braucht man in meinem Freundeskreis, das ist immer sehr gut.
2: Ja, vor allem am Lagerfeuer.
1: Ja, oder genau. Also brauchst du das dann auch?
2: Ich bin ein leidenschaftlicher Lagerfeuer.
1: Aber wirklich, ja super, weil das ist immer ein bisschen unfair, wenn dann wer Singer-Songwriter Musik macht und dann am Lagerfeuer ist er zu nichts zu gebrauchen.
2: Nein, alles, dann, ja. Na ja. Ja, die sind sich dann zu gut oft. Gell?
1: Ja, ja, oder sie
2: nein, kann
1: nicht,
2: man kann
1: halt wohl, vielleicht nicht, das ist ja
2: geil. Nein, gell, alles Modern Words, Mr. Big, alles spiele ich da. Ja, Metallica super. Ist schwieriger von einer Akustikgitarre.
1: Aha, ja, ja.
2: Aber sonst,
1: ja. Aber Singer kannst du sitzt. Also.
2: Nein, singen kann ich nicht.
1: Also, nein, Metallica, na ja, kommt das schön.
2: Nein, ich versuche schon singen.
1: Aber ich stelle mir jetzt das vor, House of the Rising Sun.
2: Fahrrad ja, Sun genau. Und kennst du den Liederberg?
1: Ja, sicher. Klar.
2: Ja. Liederberg 1, 2, 3, die kannst du nicht mehr kaufen, leider. Ich wollte die alle unbedingt kaufen, aber die sind ausverkauft. Also falls irgendjemand alte Liederberge zu Hause hat, ich zahle Höchstpreise. Mhm. Die gibt es nicht mehr, leider.
1: Ja. Ja, da musst du mal, da gibt es sicher irgendein
2: katholisches Jugendforum oder sowas. Mir ist es dann lieber eigentlich, dass man so durchplattelt. Mhm. Und dann sagst du wieder was und spielst das. Und
1: so. Ja. Ja, ja, ja, und dann entwickeln sich so Lieblingslieder. Du hast das ja normalerweise gerne nicht so ins Privatleben, aber nachdem du ein Lied geschrieben hast über Kind
2: über meinen Sohn,
1: ich nehme an, das ist autobiografisch.
2: Das ist sehr autobiografisch, ja. Ja, das, ehrlicherweise, das Gefühl habe ich einfach wirklich gehabt, dass man möchte halt so durchtragen, man will einfach nur das Allerbeste für sein Kind, ist ja eh klar. Mhm. Und gleichzeitig muss man halt sie ihre Fehler machen lassen und ich bin relativ perfektionistisch veranlagt, worunter auch mein Umfeld sicher manchmal leidet. Mhm. Und da muss ich mich dann zusammenreißen, dass ich halt laufen lasse und schaue, was passiert.
1: Das ist in einer Home-Story wahnsinnig interessant. Das ist sehr verständlich, aber wir reden über Musik. Das heißt, diese Gefühlsdusel allein, die lassen wir jetzt weg.
2: Ja, okay.
1: Sondern, was mich interessiert, ist quasi, macht sie auch miteinander Musik? Ist das was, was du quasi da weitergibst oder so?
2: Ja, leider. Also das gehört auch zu diesen Sachen, wo man drauf kommt, hoppala, das ist ja doch ein eigener Mensch und der hat seinen eigenen Kopf. Ja. Der ist gar nicht so wie ich. Das hätte ich immer angestrebt, dass wir dann so eine nette Hausmusik haben. Gell? Ja, ja. Nein. Der ist ein Sportler, durch und durch. Aha. Und jetzt muss ich mit ihm laufen und Tennis spielen. Und ist ja auch schön.
1: Aber Trommeln konnte vielleicht, weil Trommeln ist ja weniger Musik als Sport. Und
2: ja, aber das ist zu laut.
1: Also, ja, stimmt, da muss man sich selber ein bisschen näher sehen. Stärken, Schwächen habe ich da aufgeschrieben. Basics. Also, jetzt als Musiker quasi, wo siehst du
2: deine Stärken? Okay, als Musiker. Also, Stärken fange ich an, weil es dauert nicht so lange. Ich kann, glaube ich, recht belastbar Akustikgitarre spielen. Das passt schon. Schwächen ist, in meiner Band bin ich zum Glück der schlechteste Musiker. Ich kann mich auf denen ein bisschen ausrasten. Ich kann zum Beispiel nicht Noten lesen. Mhm. Also ich hoffe, dass mein Gitarrenlehrer aus dem Gymnasium das jetzt nicht sieht, weil ich habe in Gitarre maturiert und habe da eigentlich das alles recht gut können. Alles vergessen. Ja. Weil für Gitarristen gibt es so Tabulatur, das ist ein bisschen Malen nach Zahlen für Musiker. Ja, dann habe ich es im Laufe der Zeit einfach Noten lesen vergessen. Aber ich bin trotzdem durchgekommen.
1: Naja, es ist ja ist nicht unbedingt so wichtig, gerade wenn du nämlich eine Band hast, weil es von meinen Lieblingstheorien, dass man immer quasi in einer Band, dass man braucht quasi die Superchecker und die anderen, nicht? Die Direkten.
2: Ich bin der eine andere. Hä? Die anderen sind nämlich voll gut, wirklich voll gut, jeder für sich. Und ich genieße es sehr, dass ich mit so Supermusikern spielen darf. Das ist zu eitel, über irgendwelche Stärken reden, aber...
1: Ja, das musst du jetzt. Das ist
2: ich weiß nicht, ich glaube, dass ich vielleicht bei ein paar Liedern es geschafft habe, dass ich irgendein Gefühl vermittelt, wo Leute andocken können. Ich sage es anders, was ich glaube ich schon gelernt habe im Leben, ist Geschichten erzählen oder wie man Geschichten erzählt.
1: Ah, ja.
2: Das schaut dann wieder der Beruf.
1: Deine Berufe?
2: Ja, das ist dann schon wieder der Beruf. Ja. Ich glaube, da habe ich was gelernt im Laufe. Mhm. Aber ich bin auch schon alt und das ist auch gut,
1: ja gut. Ja. Aber kommunizieren, das ist ja eigentlich auch jede Kunst in irgendeiner Form, muss ja eigentlich kommunizieren, damit man durchdringt. Das ist ja unabdingbar. Das ist auf jeden Fall eine Qualität.
2: Lustig bin ich halt nicht, aber.
1: Lustig? Ja, das ist ja nicht. Gibt ja andere Geschichten auch. Das, vor allem in der Zeit im Bild wäre es schlecht aufgekommen, wenn es das jetzt. Naja. Ganz zu viel Lachen. Backstage vielleicht, oder? Aber was natürlich schon ein interessantes, man kommt davon nicht weg, aber von diesen zwei Berufen, von den zwei Berufungen, oder? Ist ja beides hat ja eigentlich mit dem Publikum zum Tun. Und erstens war die erste Frage, glaubst du, dass du einen Applaus brauchst? Und die zweite Frage gleich anschließend quasi, wie unterschiedlich sind die Applause?
2: Ich überlege mir gerade, wie ehrlich ich sein soll.
1: Ah ja, probier es mit sehr ehrlich, das ist irgendwie interessanter.
2: Im Fernsehstudio gibt es keinen Applaus, sondern nur ein schwarzes Kastel.
1: Mhm. Ja, aber am nächsten Tag dann wieder nachher.
2: Aber es gibt natürlich trotzdem ein Feedback, ja. Und ich versuche, mich halbwegs einfach am Boden zu bleiben und mich dann zu erinnern, wer ich bin, nämlich ein Innviertler Bauernbub. Mhm. Aber das muss man schon sagen, ich glaube, das macht was mit einem, wenn man den Applaus kriegt. Mhm. Und ich glaube, es ist ein bisschen so eine kleine Droge. Und das stimmt, da darf ich nicht lügen. Ich bin ganz sicher gerne im Mittelpunkt.
1: Mhm. Auch daheim? Also jetzt im Familienkreis zum Beispiel? Oder
2: ist das ja, nicht so ja. Spreche ich schon auch manchmal über mich, glaube ich.
1: Mhm. Ja. Also dass du sagst beim Mittagessen, und Tobias schmeckt doch heute das Schnitzel.
2: Nein, so schlimm ist es nicht. Okay, so schlimm ist es nicht. Aber natürlich habe ich manchmal schon den Vorwurf bekommen, dass ich mich selber auch ganz gern reden höre. Mhm. Ich versuche es in Grenzen zu halten. Ich glaube, dass mir halbwegs gut gelungen ist. Und ich bereite mich immer schon auf den Zeitpunkt vor, wo das einmal vorbei ist. Mhm. Also Teil dieser Karriere oder großer Teil dieser Karriere basiert ja nicht darauf, dass der Tobias Pötzelsberger so wahnsinnig ein klasser Mensch ist und so ach so besonders. Nein, da steht einfach ORF auf dem Hirn und steht Zeit im Bild auf dem Hirn. Mhm. Und irgendwann ist es vorbei. Und ich will ganz sicher nicht einer von diesen Leuten sein, die irgendwann in den Ruhestand gehen und irgendwie den Sinn im Leben verlieren, weil sie diese Arbeit nicht mehr haben. Und darum bin ich so froh, dass ich zum Beispiel deshalb, weil eben auch nur jemand anders sein kann. Mhm.
1: Du hast zuerst gesagt, Beatles war wichtig für dich, einfach Beatles Lieblingssong.
2: Für immer natürlich Blackbird, Paul McCartney.
1: Ah, ja.
2: Kennst du das, wo er, da gibt es ja diese 5-DVD-Box, wo er da so sitzt und mit dem Fuß so tappt und Blackbird spielt. Mhm. Das wird für immer meine Lieblingsszene sein und ich habe selbstverständlich als verantwortungsvoller Vater bei der Geburt meines Sohnes eine Playlist vorbereitet. Mhm, weil es hätte ja sein können, dass wenn das Radio läuft, dass da der Unaussprechliche irgendwie aussingt, während das Kind geboren wird, unmöglich. Mhm. Und das erste Lied auf dieser Playlist war Blackbird. Und das habe ich einem im Bauch auch schon immer vorgespielt. Mhm. Genau.
1: Ja, wie interessiert mich, wer da unaussprechlicher ist. Vielleicht bin ich selber. Oder? Aber ich dringe nicht weiter.
2: Du bist der Champion. Du bist unantastbar. Ja. Ich bin zum Beispiel wahnsinnig neidisch, dass dir der Buchtitel eingefallen ist, Ich rechne noch in Schilling. Über das kann ich mich heute noch zerbecken.
1: Wirklich. Ja, super. Das ist wirklich super. Das ist super.
2: Also er ist ganz großartig. Ich finde, er hat sich einen Applaus verdient eigentlich.
1: Danke. Ja. Das ist mein Ibiza. So, wir wechseln quasi die, kann man sagen, man wechselt in die Musik. Nein, es gibt eigentlich nur eine Musik, da bin ich ganz davon überzeugt. Es gibt verschiedene Arten, wie man es macht, aber es hängt alles zusammen. Wir haben jetzt eine ganz großartige Pianistin bei uns, sie wird uns einige Stücke vorspielen, dann werden wir ein bisschen weiterplaudern. Damen und Herren, Maria Raduto! Applaus

weil ich selbst eine begeisterte Musikhörerin bin, bin ich immer auf der Suche nach Musik, die mich begeistert. Natürlich habe ich den Vorteil, dass ich zumindest die Werke, die für Klavier geschrieben sind, selber spielen kann nach einer Zeit. Also will ich das mit meinem Publikum teilen. Mir ist aber auch bewusst, dass es nicht das Gleiche ist, denn ich darf mich mit solcher Musik Wochen und Monate lang beschäftigen. In dem Moment des Konzertes bin ich darauf vorbereitet und fokussiert. Und als Publikum kommt man vielleicht noch schnell von der Straßenbahn, sitzt in einem hölzernen kleinen Sessel, nicht hier im Radiokulturhaus, aber oft, und man ist einfach nicht auf der gleichen Höhe. Und genau das mache ich mit meinem Format Pianobox. Ich versuche, diesen Unterschied des Sich-Begegnens etwas geringer zu machen. Und die Pianobox-Programme haben immer ein Thema und ich erzähle ihnen immer die Geschichten hinter der Musik. Manchmal sind sie real, manchmal sind sie fiktiv und kommen aus meiner eigenen Fantasie. Aber sie sind immer das, was mich begeistert und was mich inspiriert, diese Musik auf diese Art und Weise zu spielen. Sie müssen nicht mit mir einverstanden sein, aber ich kann Ihnen versprechen, am Ende jedes Pianobox-Programmes werden Sie einen Moment haben, von dem Sie mehr haben wollen. Das nächste Werk, kann ich Ihnen auch versprechen, werden Sie nicht kennen. Und zwar, es ist von einem rumänischen Komponisten, einem bekannten und sehr arrivierten George Enescu. Und es ist der erste Satz aus seiner Suite Nummer 2. Bis jetzt sagt uns das auch noch nicht viel. Mich erinnert diese Musik an einen Moment. Ich war 7 Jahre alt und war auf Urlaub in Rumänien und habe zum ersten Mal die berühmten Klöstern aus dem Norden Moldawiens gesehen. Es ist dort mehr Spiritualität als Religion und es ist sehr erdig. Und Enescu, das ist auch belegt, zitiert in dieser Toccata die Toaca. Toaca ist ein rumänisches Instrument, es ist nicht rumänisch, es ist einfach ein Holzbrett, es ist ein Schlaginstrument, mit dem die Nonnen und die Mönche mit bestimmten Rhythmen zum Gebet rufen. Was mich dabei begeistert, ist, dass man nicht das Gefühl hat, klein zu sein, sondern dieser Rhythmus hat so etwas, das wir im Bauch spüren können und das sehr, sehr menschlich ist, dass diese Verbindung zwischen oben und in uns zuvorkommt. Dieses Stück könnte ein Anfang, aber genauso gut auch ein Ende sein. Und ich empfehle Ihnen, vielleicht dabei die Augen zuzumachen, lassen Sie sich an einen Ort versetzen, wo Sie vielleicht schon mal waren, wo Sie auf der einen Seite die Kraft dessen, was Sie umgibt, spüren, den Himmel und die Erde, aber gleichzeitig die eigene Kraft. Denn eine der schönsten Emotionen, die wir Menschen empfinden können, ist Urvertrauen.

0: So. Großer Jubel, sehr gut, zu Recht. Wir haben dich jetzt gleich in zwei Rollen kennengelernt. Ich habe scharf recherchiert über dich. Und mir ist wirklich aufgefallen, dass du auf der einen Seite natürlich, was wir gesehen haben, eine brillante Pianistin bist, aber bei allem, was du machst, ist immer auch eine Art Kontextualisierung dabei oder ein Überbau oder vielleicht sogar eine Art volksbildnerisches Engagement, wenn man so will. Aber du hast Alben gemacht mit einem Überthema, wo dann ganz unterschiedliche Kompositionen sind, Neukompositionen, Klassiker. Und du hast Festivals kuratiert und immer eigentlich mit diesem Geist des etwas Zusammenspannens, etwas Zusammendenkens.
1: Ja, weil ich mir denke, Komponisten und Komponistinnen schaffen etwas Neues. Mhm. Und die Rolle der Interpretinnen ist eine ganz andere. Und zwar bei Musik ist das Beste und das Schwierigste die Zeit. Mhm. Es dauert unheimlich lange, bis ein Komponist, eine Komponistin eine Idee hat, dann einen Auftrag bekommt, das Ganze schreibt. Dann geht das an die Musiker weiter. Da muss man damit was anfangen können. Die müssen das üben. Also es vergeht einfach viel mehr Zeit als bei anderen Kunstformen. Mhm. Also von Beginn bis zu dem Moment, wo das Publikum, also der Mensch, für den das gedacht ist, das überhaupt hören kann. Und jetzt kommt das Gemeine. Dieser Moment ist sehr kurz. Mhm. Und wenn der Faktor Zeit dann nicht genau ist, ist der Moment sofort verflogen. Mhm. Und deswegen versuche ich, mich in das Publikum hineinzuversetzen und zu überlegen, wie kann ich die Umgebung so gut wie möglich inszenieren und darstellen, damit die Musik in diesem Moment so gut wie möglich und so nahe an dem Wunsch der KomponistInnen wie möglich an das Publikum kommt.
0: Quasi das Publikum aufbereiten oder so? Oder?
1: Es ist eigentlich ein Setting machen, also von den Dramaturgien begonnen. Es ist ein Aufmachen und ein, wenn ich möchte, dass ich sie berühre, dann muss ich selber auch meine Seele aufmachen. Ich kann nicht mit jedem Stück jeden berühren, weil natürlich die Musik auch durch unsere eigenen Emotionen geht. Aber die Bandbreite, die ich in meinen Programmen mache, ist so, dass ich sage, ein paar Momente werden bleiben. Mhm. Wenn man sagt, ich will alle immer erreichen, dann bewegt man sich in einem Einheitsbrei, der
0: das wäre ja alles, ist. Ja, genau.
1: Das ist so. Also ich spiele mit diesen Extremen, um diese paar Momente, auf die es ankommt, in jedem Menschen, der zuhört, irgendwie zu erwischen.
0: Das klingt natürlich wunderbar. Ich komme jetzt gleich ganz woanders hin. Klaviermusik ist ja was völlig unter Beschuss ist, kommt mir vor. Durch Playlists und so weiter. Also das wird eigentlich, wenn man jetzt so zum Beispiel eine Meditations-Playlist hört auf Spotify, das sind ja Sachen, die da ist der Faktor gut. Zeit ist eher so, das ist mal sehr schnell gemacht. Und wenn nicht überhaupt von KI, das ist ja möglich und das fällt dann oft nicht einmal wie man auf. Und quasi es ist genau dieses, fällt auf ein ganz unvorbereitetes Publikum, das das dann irgendwie annimmt. Brennt da das Herz? Oder ist das ganz, sowieso ganz was anderes?
1: Ja. Also dagegen kann man nicht ankämpfen, man kann etwas anderes bieten.
0: Ja.
1: Und ich glaube an die.
0: Und vor allem
1: live ist es sowieso etwas anderes. Ich glaube, sich hinzusetzen live in ein Konzert, wo genau die Musik von so einer Playlist gespielt wäre, da würde man drauf kommen, dass das
0: wär, dünn ist. Ja, das wahrscheinlich. Du hast ja ein neues Projekt, das hast du nur anklingen lassen, aber es klingt sehr spannend, Tales from the Last Century. Worum geht es denn da? Das Kloster, ich habe das Kloster gemerkt.
1: Eigentlich will ich das lernen, diese Torka zu spielen, weil es ist nämlich nicht nur Nonnen und Mönchen vorbehalten, sondern das kann man so auch lernen und es hat eine unglaubliche Kraft.
0: Ich kann mir das jetzt gerade gar nicht vorstellen, was war das? Ein Brett?
1: Es ist ein Stück Holz, das entweder trägt man das auf der Schulter oder es hängt. Da spielt man mit einem oder zwei Hämmern, auch aus Holz. Und es kann
0: genau wie mein Instrument. Also, aber wahrscheinlich ist er doch viel komplexer.
1: Vielleicht mit so einer schwarzen Stola würde es gehen.
2: Wenn man so ein großartiger Sänger ist, braucht man sonst nichts.
0: Naja, aber so eine Liedbegleitung mit der Torte.
1: Jedenfalls bin ich sehr glücklich, dass dieses Stück wirklich genau 1901 geschrieben wurde, denn das Projekt Tales erstreckt sich über 100 Jahre, also ich nehme mir jetzt mal 5 Jahre dafür. Mhm. Ich spiele ein Stück pro Jahr, also 100 Musikstücke. Jedes Stück gibt ein Thema vor. Mit diesem Thema trete ich in Dialog mit Experten, Expertinnen oder Menschen, die einfach viel gescheiter sind als ich in dem Bereich. Und jedes Jahrzehnt, also alle 10 Werke, die stimmen in sich auch musikalisch. Mhm. Und die gibt es dann auch als Alben. Also
0: es wird dann so veröffentlicht.
1: Alben, Podcast-Folgen, natürlich Live-Konzerte.
0: Ja. Wo weil findet das dann live statt, in was für einem Rahmen?
1: Dort, wo ich gebucht werde,
0: okay, sonst okay, auch. Ja, ja. Also, ja. Ja, doch, das ist vielleicht zum Beispiel im Radikultur so eine Serie oder sowas, aber das ist tatsächlich quasi...
1: Ja,
0: das ist
1: kann quasi man auch
0: das,
1: machen, ja.
0: Das ist das, was du jetzt in den nächsten Jahren planst.
1: Genau. Es wird ja vom Feeling her, hat das ja etwas Ähnliches mit Pianobox, weil das ist ja das, was ich solo mache. Mhm. Also es sind immer Geschichten dahinter. Mhm. Aber ich finde es wahnsinnig spannend, einfach ein Jahrhundert abzubilden. Und die Musik oder die Klaviermusik ist eigentlich die Basis, um Gespräche zu eröffnen, um in Dialog zu treten, um auf Menschen zuzugehen, um selber viel zu recherchieren und mehr zu lernen.
0: Da ist jetzt meine Frage, da gibt es natürlich gerade in der ersten Jahrhunderthälfte sehr viel komponierte Musik für Klavier. Ja. Gestern oder in der zweiten Jahrhunderthälfte kommt dann der Pop vor oder andere Spielarten, die du überhaupt hast?
1: Könnte auch. Also es muss schon so sein, dass es mir liegt als Pianistin, das schon. Mhm. Ja.
0: Du hast
1: also
0: gar nicht Pop, so richtig.
1: Klavierakustisch gibt es jetzt nicht besonders viel. Aber ich bin. Also ich bin
0: kein ich habe vielleicht eine Bearbeitung Mensch, oder so nicht.
1: Dann. Bearbeitungen versuche ich zu vermeiden, generell. Ich finde, es gibt so viel Tolles, Originales.
0: Ja.
1: Aber Ausnahme bestätigen die
0: Regeln. Also, so weit bist du gar nicht. Du hast noch nicht. Du arbeitest wirklich von Jahr zu Jahr vor. Du recherchierst quasi für
1: ich
0: jedes
1: jetzt,
0: Jahr.
1: Also, von den 100 Jahren habe ich sicher 30, 40 Werke, die ich machen will. Also, die ersten zwei Jahrzehnte stehen schon fest. Aber genau das ist das Spannende, dass ich das dann immer wieder ändern kann. Dann komme ich auf neue Sachen. Dann, ja, es ist ein großer Prozess, der natürlich nicht alleine geht. Also ich habe da ganz, ganz tolle Kollegen und Kolleginnen, die da mitmachen. Weil, also
0: bei der wissenschaftlichen Seite? Aber musikalisch ist es schon rein Klavier?
1: Musikalisch ist es derweil rein Klavier. Aber natürlich braucht es für so ein Riesenprojekt, braucht es ja nicht nur den Pianisten, der spielt, sondern Menschen, die das in Szene setzen können, die beim Konzept mitreden und die das Ganze auch gestalten. Also
0: naja, die Vermittler, die Konzertveranstalter, die auch. Plattenfirmen wahrscheinlich auch. Du bringst das ja richtig als Album raus. Das ist ein großes Projekt, sehr, sehr spannend. Ich habe in deiner Biografie gelesen, also ich glaube entweder auf Wikipedia oder bei dir, dass du aufgewachsen bist in einem rumänischen Plattenbau.
1: Ja.
0: Und dort haben der Großteil eines Symphonieorchesters das Radiosymphonieorchester.
1: Ja, das Nationalorchester. Also das war tatsächlich ein großes Glück für mich.
0: Weil meine Frage war, ich habe das gelesen, das war unkommentiert und ich habe mir gedacht, ist das jetzt toll oder ist das Lärmbelästigung?
1: Nein, das war super, weil da konnte ich auch belästigen.
0: Aber man sieht ja dann irgendwie so, es könnte ja sein, dass quasi nie Ruhe ist, aber es kann natürlich auch sein, dass halt einfach so ein musikalischer oder künstlerischer Geist quasi da überall ist.
1: Ich glaube, als Kind braucht man nicht so viel Ruhe. Also da ist man froh, wenn man laut sein kann.
0: Das stimmt,
1: ja. Das Glück war, also im Kommunismus konnte man nicht einfach so eine Wohnung kaufen, wo man wollte, sondern man wurde zugewiesen. Und meiner Familie wurde eine Wohnung eben in diesem Plattenbau zugewiesen, wo sehr viele Menschen, die im Rundfunk, Radio und Fernseher gearbeitet haben, dort gewohnt haben. Und wie eine musikalische Früherziehungslehrerin gesagt hat, sie hört gut, sie sollen ein Klavier kaufen, gab es natürlich irgendwie schon die Leute, die gesagt haben, naja, vielleicht ist das eine gute Idee und auch dieses Pianino gefunden haben, das leistbar war.
0: Ja, und in deiner Familie war das schon musikalisch? Bist du schon musikalisch vorgebildet? Das ist quasi wirklich durch die Wände gekommen.
1: Ich bin die Erste, die ein Instrument spielt. Hat auch Vorteile.
0: Dann irgendwann bist du nach Wien gegangen?
1: Ja, es war schon wirklich typisch Ostblock damals, also viele Wettbewerbe und dieser ganze Konkurrenzgedanken und du musst die Etüde und die Etüde und die Etüde machen, also es war schon so ein System.
0: War das ein sehr starker Bereich? Oder war das ein wichtiges Aushängeschild?
1: Nicht nur, aber alles, was Leistung zu tun hat, hat man sehr gefordert. Und also ich wurde nicht gefragt, ob ich üben möchte. Aber die Bühne hat mir Spaß gemacht. Der Vorteil war, dass man anders als im Westen, ganz anders in der Öffentlichkeit gestanden ist, wenn man als Kind irgendwie Leistungen gebracht hat. Wahrscheinlich schon nur in der Szene, aber ich durfte mit 12 mit Orchester bereits spielen. Und zwar nicht in einer Kinderreihe, sondern wirklich in der programmierten Reihe des Nationalorchesters und so weiter und so fort. Also ich habe damit auch eine Bühnenerfahrung machen dürfen, die andere Kinder heute nicht machen können. Und das war großartig. Die Outfits waren furchtbar.
0: Gibt es da Mitschnitte oder sowas?
1: Ja, aber
0: das nein. Ich finde das nicht quasi. Du sagst, okay. Ne. Was hast du da gespielt zu der Zeit?
1: Ein Mozart-Konzert in B-Dur, Köchel-Verzeichnis 271.
0: Ja. Aber das ist ja eigentlich was eben, weil wir schon gesagt haben, du machst so viel kuratierte Sachen.
1: Ja.
0: Das heißt, sowas gibt es eigentlich von dir nicht. Also, Doch. So,
1: also klassische doch, Mozart
0: Beethoven-Sonaten oder so?
1: Nein, also ich würde auch keine gesamte Beethoven-Sonaten auf. Die Zeit wäre mir zu schade. Und das gibt es schon. Und das ist schon super gemacht. Mhm. Ich spiele Mozart wahnsinnig gern. Mhm. Ich spiele relativ viel Chopin. Mhm. Liest auch. Also ich sage nicht, das will ich nicht, aber...
0: Nein, ich meine jetzt gerade die Komponisten, sondern halt zum Beispiel eben so ein Gesamtwerksbox, alle Klaviersonaten von Beethoven, wenn du denkst, sowas.
1: Wozu?
0: Naja, es gibt...
1: Ich kann andere
0: sagen. Es gibt ja sehr vieles, und manche Plattenfirmen, manche Pianisten denken sehr offensichtlich dazu.
1: Also, ich habe das Glück, dass ich mittlerweile für sowas nicht mehr gebucht werden würde. Also,
0: Was heißt das?
1: Wenn ich gefragt werde, wo zu spielen, dann darf ich da spielen, was mir Spaß macht.
0: Ah, ja, super,
2: ja. Ja, das ist super, also beneidenswert.
1: Ich glaube, du spielst auch das, was dir Spaß macht.
2: Wenn ich dir so zuhöre, ich bin so ganz klein, weil ich habe dich Klavier spielen gehört und dann habe ich diese Geschichten gehört und ein Jahrhundert voller Musik umzusetzen und so, da bin ich beim größten Respekt.
1: Ich habe es noch nicht gemacht,
2: also ist ja, aber dabei. Das ist ein unglaubliches Niveau.
1: Dankeschön.
0: Ja, aber du hast wahrscheinlich schon irgendwelche Verträge und sowas, weil es ist ja eigentlich die ganz große Gefahr für Künstler, dass man schon
1: vorher. Ganz ehrlich, die können kommen und gehen. Ich habe fantastische Vertraute. Mhm. Das sind die Menschen, mit denen ich seit einigen Jahren zusammenarbeite und die mir durch dick und dünn, auch durch Corona gestanden sind. Und wir haben gemeinsam dann beschlossen, weil wir so gut zusammenarbeiten, dass wir eine Agentur gemeinsam gründen. Mhm. Also es geht jetzt nicht nur um meine Projekte, sondern um ganz viele andere auch. Studio Drei Viertel heißen wir. Mhm. Und ohne diese drei Menschen könnte ich solche Dinge nicht auf die Beine stellen. Wer dann dazukommt, ist super, aber ich weiß, da habe ich meine Kraft und meine Vertrauten.
0: Und sind es lauter Musiker oder seid
1: ihr das nicht? Also Musikbegeisterte und die können alle super Instrumente spielen, aber nicht vom Beruf Musiker. Ja.
0: Was mir vorkommt, was dir ganz wichtig ist, ist Konzentration.
1: Wieso kommt dir das jetzt so vor?
0: Ja, weil alles sehr bewusst ist. Und ich glaube, es irgendwie so Barpianisten kann man zum Beispiel ganz schlecht vorstellen.
1: Verdient man so schlecht?
0: Verdient, okay. Aber sonst wäre es kein Problem. Also ich finde es total super.
1: Ich bin in der Bar dann selber gern mit. Also ich finde es ganz toll, dass die klassischen Konzerte um 19.30 Uhr sind.
0: Und dann ist er wieder gut.
1: Ja.
0: Ja, genau. Dann kann man, genau. Jetzt muss ich auch irgendeine Spezialfrage stellen. Pass auf. Ich habe ja noch gemeinsam was vorbereitet, gell? Das ist ja bei Freunden immer ganz besonders.
2: Wir hätten durchaus was vorbereitet.
0: Naja. Und was für Richtung wird es denn gehen?
2: Wir haben uns vorher E-Mails geschrieben, wir haben uns heute kennengelernt und wir haben zwar eine gemeinsame Freundin, aber haben uns heute das erste Mal gesehen und haben überlegt, was könnte denn aus diesen beiden Welten zusammenpassen. Ich habe ein paar Vorschläge gemacht und ich finde, die Marie hat das Allerbeste sich ausgewählt, weil es einen schönen Klaviergang hat, wirklich, ja.
0: Und findet ihr, dass sie musikalisch harmoniert?
1: Ja, absolut.
2: Absolut, ja.
0: Das war jetzt ein bisschen sehr voreilig, weil wir eigentlich nur was anderes reden, aber es hat mich dann interessiert, quasi so, wie ihr als Musiker, also wie ihr so zusammenpasst.
2: Ich glaube, das ist ganz viel über Gespüren, oder? Also, was mir zum Beispiel, ich plaudere jetzt aus dem Nähkästchen, bitte verzeih, aber was mir zum Beispiel voll gefallen hat, dass die Maria sich hingesetzt hat an dieses Klavier vorhin beim Üben, beim Proben und es ein bisschen langsamer gespielt hat, weil sie schon gefühlt hat, dass es dann netter zu singen ist. Mhm. Und das finde ich, und ich habe das genauso gespürt, aber wir haben das ja nicht abgesprochen. Und solche Kleinigkeiten. Und wenn man sich dann anschaut und so und es irgendwie das Gefühl hat, beide fühlend. Also ich bin ja nur eine kleine Pop-Rock-Pflanze bei so unglaublich vielen, weil schon gefühlt ist es dann netter zu singen. Und das finde ich, ich habe das genauso gespürt, aber wir haben das ja nicht abgesprochen. Und solche Kleinigkeiten. Und wenn man sich anschaut und so und es

0: Vorbereitung ist Schwäche. Ja. Naja, ein bisschen üben durchschauen. Gitarre spielen ist was anderes als das, was die Maria macht.
1: Es ist ganz unterschiedlich, weil manchmal ist es auch, egal wie gut man vorbereitet ist für ein Konzert, es hat dann auch was Sportliches, also die Hände müssen einfach fit sein. Also ich lerne immer neue Werke. Also ich könnte aus dem, was ich bis jetzt gespielt habe, wunderbar, weiß nicht, 20 Recitals machen, die ich dann immer wiederhole. Aber dieses ständig neu, aber es macht auch Spaß.
2: Ja. Gibt es eigentlich Vorbilder für dich? Also jetzt so Pianisten oder Pianistinnen, würde ich jetzt mal sagen?
1: Ja, wobei ich würde nicht einen, ich finde es nicht gut, wenn man als Vorbild einen Menschen hat, weil dann projiziert man da alles drauf.
2: Ja, klar, dann würde man ja vielleicht sogar Stilistik kopieren oder sowas.
1: Aber ja, und es gibt einfach zu viele, zu gute und zu unterschiedliche.
2: Aber irgendwas, was du vielleicht als Jugendliche so gemerkt hast, das ist, da geht was auf.
1: Als Jugendliche habe ich gar nicht so viele international bekannte Pianisten und Pianistinnen schon gar nicht gekannt, weil es war wirklich eine völlig andere Welt. Keine CD-Player, einige Schallplatten, russische Pianisten. Und es gab so zwei Berühmte in Rumänien. Und einer war sehr gut und sehr schnell und ziemlich laut. Und der andere hat die schönsten zweiten Sätze gespielt, weil er eben so emotional und so gefühlvoll war. Und relativ geschwinde, schnelle dritte Sätze. Und das größte Kompliment, das ich jemals bekommen habe, war, ich war 15 und habe mit einem Orchester gespielt und es kommt ein Klarinettist aus dem Orchester und fragt meine Mutter, ob ich bei dem studiert habe oder gerade bin. Und ich dachte, yes, das heißt, irgendwie geht es in die Richtung. Ja, also es gibt unterschiedliche Pianisten und Vorbilder habe ich ja nicht nur als Pianisten, weil das wäre ja dann nur technisch, sondern Menschen, Künstler, Künstlerinnen und also wenn man sagt Klavier, finde ich die am meisten fantastisch spielen kann, ist ganz klassischerweise die Argerich. Also das ist einfach, noch nie ein schlechtes Konzert erlebt.
2: Ah, oh, toll. Und gehst du immer hin, wenn es spielt im Konzert, das glaube ich war ganz kürzlich. Ja. Also, toll. So, was hast du uns denn vorbereitet?
0: Das Stück heißt Little Love und ist von Gabriel Kahani. Ich habe den selber gar nicht gekannt, aber weil du vorher über Spotify so leicht respektierlich gesprochen hast, was ich total unterstützen kann, auch manchmal, der Algorithmus schlägt dir dann aber doch Dinge vor, die sehr, sehr, sehr, sehr passend sind. Und eines Tages bin ich, glaube ich, im Auto gesessen und das ist automatisch gekommen. Und ich war nach 1,5 Takten circa verliebt. Und da geht es eigentlich darum, um die Idee, trotz allem gemeinsam alt zu werden. Das ist, glaube ich, die Botschaft, die ich herausgelesen habe. Und da bin ich halt dann schon Romantiker genug, dass ich mir denke, das ist schon schön.
2: Und die Maria wahrscheinlich auch offensichtlich, dass sie das mit dir macht. Damen und Herren, Tobias Fösselsberger, Maria Raduto, es war sehr schön, dass ihr da wart.
1: Danke für die Einladung.
2: Toll gespielt. Noch mal einen Applaus. Danke fürs Zuschauen, fürs Zuhören. Viel Vergnügen.

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0: Franz Schuberts berühmtes Streichquartett Der Tod und das Mädchen. Hier hören Sie den ersten Satz in einer Aufnahme mit dem Hagen-Quartett. Das legendäre Salzburger Ensemble ist in der laufenden Konzertsaison nach einer 45-jährigen Weltkarriere auf Abschiedstournee. Das letzte Konzert findet am 16. Juni, das ist der kommende Dienstag, im großen Saal der Stiftung Mozarteum in Salzburg statt. Mit den beiden letzten Streichquartetten von Franz Schubert verabschiedet sich das Hagen-Quartett als eine der profiliertesten Kammermusikformationen der letzten Jahrzehnte. Der Tod und das Mädchen Nummer 14 in D-Moll und die Nummer 15 in G-Dur. Das Hagen-Quartett zum Abschied am 16. Juni um 19.30 Uhr im großen Saal der Stiftung Mozarteum. Weiter geht es in Kärnten. Im Werner-Berg-Museum in Bleiburg ist derzeit eine Ausstellung zu sehen, die eine ungewöhnliche Gegenüberstellung von drei Positionen zeigt. Der Titel:
1: Mikrokosmen.
0: Und damit ist das verbindende Element genannt, das die Arbeiten von Mercedes Hellenwein, Werner Berg und Alberto Giacometti eint. Alle drei beschäftigen sich mit jeweils sehr unterschiedlichen und speziellen Soziotopen, eben Mikrokosmen.
1: Mercedes Hellenwein, geboren 1979, schildert Begegnungen in der charakteristischen Welt der US-amerikanischen Highschool der 1950er und 60er Jahre. Werner Berg, Jahrgang 1904, spürt in Bildern und Holzschnitten der Besonderheit des Augenblicks im ländlichen Unterkärnten nach. Und Alberto Giacometti, der berühmte 1901 geborene Bildhauer und Maler, zeigt in Paris sans fin Häuserzeilen, Brücken und Cafés.
0: Exemplarische Arbeiten treffen vereinzelt auch aufeinander und offenbaren in der Zusammenschau allgemeine menschliche Gegebenheiten.
1: Mikrokosmen, Hellenwein, Berg, Giacometti. Noch bis zum 8. November zu sehen im Werner-Berg-Museum in Bleiburg.
0: Was Sie hier hören, war lange Zeit die Signation der legendären Hörfunksendung Der Schalldämpfer von und mit Axel Corti.
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0: Von 1969 bis 1993 prägte das oft als Radiofeuilleton beschriebene Format in Ö3 und Ö1 die heimische Medienlandschaft. In der Edition Ö1 erscheinen ausgewählte Beiträge neu auf CD. Ab heute ist die neueste Ausgabe der Reihe erhältlich. Das war der Schalldämpfer von Axel Corti, Volume 5.
3: Das war so. Mehrere Herren mit Damen, eher einflussreicher Bauart, waren aus der Bundesrepublik nach Wien gekommen. Man kam in Geschäften und wurde dementsprechend lieb, von den Einheimischen regaliert und gefeiert und zu den Merkwürdigkeiten der hiesigen Gastronomie geleitet. Die Geschäfte sollten in möglichst ungezwungener, Sie wissen schon, Atmosphäre zustande kommen.
0: Ein Ausschnitt aus Kaviar zum halben Preis. Eine der 8 Folgen, die auf der CD enthalten sind. Diesmal sind es ausschließlich Beiträge aus den 1970er Jahren. Die Aktualität von manchen verblüfft. Der Unterhaltungswert anderer ist ungebrochen.
3: Wir sind vorher noch in einem Gasthaus mit Klavier eingekehrt. Da hat er 10 Minuten lang geübt, immer nur den Flohwalzer. Weißt du, wie deppert der Flohwalzer klingt? In der Früh, in einem leeren Beisel, wo alles nach Bier stinkt und du kriegst nur einen kleinen braunen.
0: Das war der Schalldämpfer von Axel Corti, erscheint in der Edition Ö1.
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5: In Im Studio begrüßt sie Daniela Nicolai. Geteilte Reaktionen auf die Budgetrede des Finanzministers. Die Sperre des Stiftungsvermögens der Benko-Familie ist aufgehoben worden. Und lebenslange Haft für Kindesmissbrauch, das plant die Regierung in Frankreich. Soweit einige Themen des Nachtjournals. Das Wetter morgen, wechselhaft windig und kühl. Ein Höhepunkt des Parlamentsjahres ist heute im Nationalrat über die Bühne gegangen, die Budgetrede des Finanzministers. Markus Matterbauer von der SPÖ skizzierte in seiner ungewöhnlich langen Ansprache die Sparvorgaben für die nächsten beiden Jahre. Astrid Petermann.
6: 98 Minuten dauert die Budgetrede von Markus Matterbauer. Gleich zu Beginn schwört der Finanzminister die Österreicherinnen und Österreicher aufs Sparen ein.
7: Ich werde Ihnen nichts vormachen. Die Zeiten sind ernst.
6: Mehr einnehmen und weniger ausgeben will der Finanzminister, um das Budget zu sanieren und um die Wirtschaft anzukurbeln. Gespart wird etwa bei den Pensionen, die unter der Inflation angepasst werden. Als Beispiele für sogenannte Offensivmaßnahmen nennt der Finanzminister Investitionen in Bildung und Ausbildung und die Lohnnebenkostensenkung.
7: Das ist die größte Senkung der Lohnnebenkosten, die es in Österreich je gegeben hat.
6: Die Regierung wolle nicht mehr versprechen, als sie halten könne, so der Finanzminister am Ende seiner Rede.
5: Die Reaktionen auf die Budgetrede des SPÖ-Finanzministers fallen gemischt aus. Die Regierungspartner sind zufrieden. Kritik kommt nicht nur aus der Opposition, sondern auch von Parteikollegen aus den Bundesländern. Viktoria Waldhäusl berichtet.
8: Die Reformen fehlen und das Budget werde zu langsam saniert, sagt FPÖ-Budgetsprecher Arnold Schiefer.
9: Sanierung muss schnell gehen und dann haben die Leute wieder einen Frieden. Und so wie wir es jetzt haben, wird es eine Never-Ending-Story werden.
8: Kritik kommt auch von den Grünen. Parteichefin Leonore Gewessler.
10: Es ist nichts für die Energieunabhängigkeit drin. Das ist leider kein gerechtes Budget.
8: Aber auch aus der eigenen Partei kommt Kritik. Wiens Bürgermeister Michael Ludwig von der SPÖ sagt,
11: wenn Entscheidungen auf Bundesebene getroffen werden, wie die Senkung der Lohnnebenkosten, sind auch die Auswirkungen auf Gemeinden mitzudenken und entsprechend zu kompensieren.
8: Wenig überraschend zufrieden sind die Regierungspartner, die wortgleich befinden.
12: Es ist ein großer Wurf, es ist deutlich mehr als der kleinste gemeinsame Nenner.
13: Das ist viel mehr wie der kleinste gemeinsame Nenner.
8: So Bundeskanzler Christian Stocker von der ÖVP und Außenministerin Beate Meindl-Reisinger von den NEOS.
5: Skeptisch reagieren auch die Wirtschaftsexperten von WIFO und IHS. Sie bezweifeln, dass die Einsparungsmaßnahmen reichen werden und vermissen große Strukturreformen. Schlechte Nachrichten für die Gläubiger des Pleitekonzerns Signa. Mutter und Ehefrau von Signa-Gründer Rene Benko können de facto wieder uneingeschränkt über das Vermögen der Inkbe-Stiftung verfügen. Das Liechtensteiner Oberlandesgericht hat eine einstweilige Verfügung aufgehoben. Mehr von Volker Obermeier.
14: Es geht in Summe um umgerechnet mehr als 50 Millionen Euro in Devisen, Gold und Depots. Mitte April hat das Landgericht Liechtenstein das Vermögen eingefroren nach Antrag des Innsbrucker Masseverwalters Andreas Grabenweger. Rene Benko habe sein Geld in der Stiftung in Sicherheit gebracht. Es sollten damit nun Forderungen der Gläubiger bedient werden, so die Argumentation. Das Oberlandesgericht hat die einstweilige Verfügung der ersten Instanz aufgehoben. Zwar habe die Stiftung das Geld vom insolventen Signa-Gründer erhalten, Begünstigte seien aber Familienmitglieder, eben Mutter und Ehefrau. Grabenweger muss nun die Verfahrenskosten tragen, insgesamt 345.000 Euro. Ob sich in Liechtenstein das Höchstgericht mit dem Fall beschäftigt, ist noch offen.
5: Die Familie von US-Präsident Donald Trump hat seit Beginn seiner zweiten Amtszeit mehrere Milliarden Dollar verdient in Bereichen, die durch die amerikanische Regierung reguliert werden. Das betrifft vor allem den Handel mit Kryptowährungen. ORF-Korrespondent Markus Müller aus den USA.
15: Mindestens 2,3 Milliarden US-Dollar. So hoch sind die Gewinne der Familie von Donald Trump aus verschiedenen Kryptoprojekten. Das ergibt eine Auswertung der Nachrichtenagentur Reuters. Gleichzeitig haben die Anleger in diesen Projekten, die dort wohl in Vertrauen auf den Namen des Präsidenten investiert hatten, hunderte Millionen Dollar verloren. Das Muster war dabei immer ähnlich. Die Söhne von Trump haben Kryptowährungen oder Token gegründet und in Umlauf gebracht und zu Beginn bei hohen Preisen verkauft, bevor die Kurse danach eingebrochen sind. Marktbeobachter sprechen von einem beispiellosen Interessenskonflikt, weil der Bereich von der US-Regierung reguliert wird. Sowohl das Weiße Haus als auch die Trump-Firma haben nicht auf die Anfragen von Reuters nach einer Stellungnahme reagiert.
5: Microsoft-Gründer Bill Gates hat in der Causa Epstein ausgesagt. Vor einem Ausschuss des US-Kongresses äußerte er sich zu seiner Beziehung zum verstorbenen Sexualstraftäter. Er sei von Epstein erpresst worden, sagte Gates. Es ging um außereheliche Affären. Frankreich will die Strafe für Kindesmissbrauch drastisch verschärfen. Lebenslange Haft könnte künftig darauf stehen. Anlass ist der Mord an einem 11-jährigen Mädchen. Die Polizei war Anzeigen gegen den Verdächtigen nicht nachgegangen.
6: Mit Entsetzen und Empörung reagieren Hunderte auf den Tod von Liana. In Paris vor dem Justizministerium protestiert wird auch in anderen Landesteilen. Hätte die Justiz mehr Mittel, hätte dieses Drama und viele andere verhindert werden können, sagt der Anwalt der Familie der Elfjährigen. Gegen den Verdächtigen gab es Anzeigen wegen Kindesvergewaltigung. Ohne Folgen. Premierminister Sébastien Lecornu kündigt Gesetzesverschärfungen an. Seine Regierung schlage bei Sexualverbrechen gegen Minderjährige die Erhöhung des Strafrahmens von 20 Jahren auf lebenslänglich vor. Außerdem sollen bis Mitte Juli liegengebliebene Anzeigen wegen des Verdachts auf sexuelle Gewalt gegen Kinder bearbeitet werden. Es sind 70.000 Anzeigen.
5: Aus Paris hat Cornelia Primosch berichtet. Das Wichtigste vom Sport jetzt mit Christoph Ott.
16: Tennisspielerin Anastasia Potapova setzt sich zum Auftakt der Rasensaison beim Turnier in Sertochenbosch gegen Susan Lamens durch. Österreichs Nummer 1 schlägt die niederländische Lokalmatadorin nach mehr als 2 Stunden in 3 Sätzen. Potapova dreht im 3. Satz sogar einen 1:4 Rückstand und gewinnt am Ende mit 6:7, 6:4 und 6:4. Im Achtelfinale trifft die 25-Jährige auf die Türkin Zeynep Sonmez. Im Doppel muss sich der Wiener Nil Oberleitner mit seinem tschechischen Partner bereits in der ersten Runde dem kanadischen Doppel Oshie Aliassim Shapovalov in 2 Sätzen geschlagen geben. Der italienische Top-Fußballclub AC Milan steht vor der Verpflichtung von Trainer Oliver Glasner. Der 52-jährige Oberösterreicher soll sich mit den Mailändern auf einen 2-Jahres-Vertrag geeinigt haben. Das ÖFB-Team bestreitet in diesen Augenblicken in Santa Barbara anstatt des abgesagten Testspiels gegen Guatemala das interne Trainingsmatch als letzte Generalprobe für die WM. Gespielt werden 3x20 Minuten unter Ausschluss der Öffentlichkeit. Und rechtzeitig zum morgigen WM-Eröffnungsspiel zwischen Mexiko und Südafrika stößt auch der verletzte ÖFB-Teamspieler Christoph Baumgartner heute Nacht noch zum Nationalteam und soll seine Teamkollegen zumindest moralisch vor Ort unterstützen.
5: Wir kommen noch zum Wetter.
17: Beachtliche Regenmengen waren das in den vergangenen Tagen. In Kärnten sind dabei vielerorts 70 bis 110 Liter Regen pro Quadratmeter seit gestern gefallen. Bis in die zweite Nachthälfte hinein regnet und gewittert es kräftig. Der Regenschwerpunkt hat sich mittlerweile von Unterkärnten in die südliche Steiermark verlagert. Morgen tagsüber ist es wechselhaft und windig mit etwas Sonne, Wolken und einigen Regenschauern. Die Höchstwerte nur 13 bis 21 Grad.
5: Mit den Wetteraussichten von Daniel Stanker endet dieses Nachtjournal. Daniela Nicolai sagt auf Wiederhören.
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18: Auf die musikalischen Spuren einer Musikkassette heftet sich Anja Trödelnberg heute wieder Musikradiokolleg. Davor widmen wir uns der großen und wichtigen Rolle, die Kindergärtnerinnen und Kindergärtner für die Entwicklung darstellen. Und beginnen das Radiokolleg mit einem Blick auf die Gruppen der Macht. Die Finanzkrise 2008, die mit der Immobilienkrise in den USA begonnen hat und mit der Pleite der Investitionsbank Lehman Brothers, wie eine Tsunamiwelle auf die Welt übergeschwappt ist, hat zu einem Umdenken geführt. Die Gruppe der 7, damals noch mit Russland, G8, hat erkannt, dass sie die Schwellenländer in die weltwirtschaftlichen Entscheidungsprozesse mit einbeziehen muss und hat, wie wir im gestrigen Teil erfahren haben, die Gruppe der G20 gegründet. Die Schwellenländer haben damit etwas an Augenhöhe gewonnen, nicht genug für Brasilien, Russland, Indien und China. Sie haben zusätzlich ihre eigene Gruppe gegründet. Welche Ziele sie verfolgt, sieht sich Dagmar Streicher an und beginnt in Brasilien. Samba!
19: Rio de Janeiro, Brasilien, Juli 2025. Es ist wieder ein internationaler Gipfel in der Stadt und die Cariocas, so nennt man die Einheimischen hier, die freuen sich, denn während des Gipfels sind Ferien. Diesmal trifft sich die informelle Gruppe der BRICS Plus in Rio de Janeiro, also Brasilien, Russland, Indien, China, Südafrika und erstmals kommen auch die Vertreter von 5 neuen Mitgliedstaaten.
20: Auf der einen Seite sind diese BRICS sehr unterschiedlich und haben eigentlich sehr wenig überschneidende Interessen, aber auf der anderen Seite sind sie die größten und einflussreichsten Länder und haben natürlich dadurch das größte Machtpotenzial.
19: Sagt die heterodoxe Ökonomin und Kurt Rothschild-Preisträgerin Anina Kaltenbrunner. Was heißt BRIC? Eigentlich ist es ursprünglich nur als Abkürzung in einer wissenschaftlichen Studie gedacht. Der Ökonom Jim O'Neill hat die Anfangsbuchstaben der Länder kombiniert, die nach seinen Berechnungen ein enormes Wirtschaftswachstum erfahren würden. Natürlich würde auch deren Anteil am globalen Bruttoinlandsprodukt stark steigen. Und so prognostiziert Jim O'Neill eine massive Veränderung der Weltwirtschaft und der Machtverhältnisse. Dass sich die Länder zu einer politischen Gruppe formieren, hätte Jim O'Neill nicht gedacht. Vielmehr hatte er die Aufnahme der BRICS-Länder in die G8 vorgeschlagen.
21: And I argue that we should effectively have a G9.
19: Jim O'Neill argumentierte für eine G9, in der Deutschland, Frankreich und Italien zu einer Vertretung zusammengefasst werden. Dafür sollten die 4 BRIC-Länder in die Gruppe aufgenommen werden. In gewisser Weise sei die Gründung der G20 7 Jahre später eine erweiterte Version dessen, worüber Jim O'Neill in seiner Studie 2001 gesprochen habe. Eine Einladung in die Gruppe der mächtigen Industriestaaten haben die BRIC-Länder damals nicht erhalten. Auch die BRIC-Länder selbst haben anfangs wenig Ambitionen, eine politische Gruppe zu bilden. Erst in Reaktion auf die weltweite Finanzkrise 2008 findet der erste BRIC-Gipfel dann doch statt. Auf Einladung von Russland in Jekaterinburg im Jahr 2009.
22: Die Symbolik, dass jetzt die führenden Länder des globalen Südens, Brasilien, Russland, Indien, China, ein Jahr später Südafrika, sich auch koordinieren, das war schon ein ganz starkes Gegengewicht gegen die G8 oder dann ab 2014 gegen die G7.
19: Sagt der Politikwissenschaftler und Universitätsprofessor Ulrich Brandt.
22: Wir sollten uns das nicht als antiimperialen Kampf vorstellen. Nein, die Südländer, allen voran natürlich China, wollen eine bessere Position in der Weltwirtschaft. Und ihre Diagnose ist, dafür müssen wir die jetzt noch vom Norden dominierten Institutionen schwächen. Also wir wollen eine multipolare Weltwirtschaft. Und in den Institutionen von Bretton Woods spiegelt sich das nicht.
19: Mit Institutionen von Bretton Woods meint Ulrich Brandt die Weltbank und den Internationalen Währungsfonds. Und dort hängt der Haussegen schon länger schief, wie der Ökonom und ehemalige Executive Director bei der Weltbank Kurt Bayer erzählt.
23: Die BRICS-Geschichte ist eigentlich das Resultat dessen, dass man eben viele der asiatischen Länder nicht wirklich in der Weltbank und im Währungsfonds mitreden lässt. Ich meine, die Chinesen hatten damals 4% der Stimmgewichte. Die Amerikaner, deren Wirtschaft kaum größer ist, hatten 17%. Und die Chinesen haben lange versucht, mit anderen Ländern ihr Stimmgewicht zu ändern. Die Amerikaner waren dazu nicht bereit und die Europäer waren auch nicht dazu bereit. Ja.
24: Das hätte schon längst reflektiert gehört. Für unsere globale Reputation ist das also endlich miserabel. Die anderen fühlen sich unterrepräsentiert und ein paar alternde weiße Männer sitzen dann in Washington herum und wissen gar nicht, wie überrepräsentiert sie sind. Oder wenn sie es wissen, ist es ihnen egal. Aber damit kann man kein gedeihliches, ökonomisches und finanzielles Miteinander gestionieren.
19: Sagt der Wirtschaftsexperte und ehemalige EU-Spitzenbeamte Thomas Wieser. 2010, also ein Jahr nach dem Gründungsgipfel in Jekaterinburg, gesellt sich Südafrika zur BRICS. Daher auch das S bei BRICS. Und dann gibt es einfach nur ein Pluszeichen hinter den Namen, denn inzwischen sind 5 weitere Länder aufgenommen worden. Ägypten, Äthiopien, Iran, Saudi-Arabien, Indonesien und die Vereinigten Arabischen Emirate. Zurück in Rio de Janeiro, Juli 2025. Für die neuen Mitglieder ist es der erste Gipfel, aber die Gruppe wird weiter wachsen. Über 40 Länder haben Interesse bekundet oder bereits Anträge gestellt. Gastgeber Lula da Silva scheint dennoch etwas enttäuscht, denn Präsident Putin kann aufgrund eines internationalen Haftbefehls nicht kommen. Und jetzt hat auch der chinesische Präsident Xi Jinping sein Kommen abgesagt. Viele andere Staaten schicken nur Vertreter. Aus Saudi-Arabien wird es überhaupt keinen Delegierten geben. Man will politische Spannungen mit dem Westen vermeiden. Die Medien unterstellen, dass die BRICS-Plus-Gruppe selbst bei den eigenen Mitgliedern nicht Top-Priority habe. Und auch der Ökonom Thomas Wieser ist skeptisch.
24: Ich habe eine gewisse Skepsis, wie effizient die BRICS denn überhaupt sind. Irgendwie sind sie fast unter jedem Radarschirm. Und die Frage ist, finde ich, machen sie proaktiv irgendwas Gescheites? Und da sind die Finanzierungsvolumina an und für sich extrem bescheiden und die Diskussionen und geschweige denn Entscheidungen auf BRICS-Ebene sind auch bescheiden. Also da machen die Chinesen bilateral sehr, sehr viel mehr als die BRICS.
19: Die Professorin für globale politische Ökonomie an der University of Leeds, Anina Kaltenbrunner, sieht die Zeit für BRICS gekommen.
20: Das hat natürlich viel zu tun mit Trump und seiner Politik, aber ich denke mal, die Möglichkeiten einer Umschichtung und Verschichtung und einer Reorganisation ist jetzt so stark, wie wir es eigentlich seit langem nicht gesehen haben. Und die BRICS-Länder sind mittlerweile einfach wirklich starke und wichtige Länder. Und wenn sich die zusammentun, denke ich schon, dass die auch einen Einfluss haben können. Zumindest politisch.
19: Genau bei dem Sich-Zusammentun liegt die Schwierigkeit. Die BRICS ist eine sehr heterogene Gruppe. Indien, Brasilien, Südafrika sind eher demokratisch und dem Westen gegenüber offener. China und Russland erheben Machtansprüche, denen die anderen nicht wirklich nachkommen wollen. Und dann gibt es noch die indisch-chinesischen Grenzkonflikte im Himalaya. Diese Uneinigkeiten schwächen die Gruppe. Das gibt auch der Namensgeber Jim O'Neill zu bedenken.
21: If they wanted to be really serious about economic matters, why don't they genuinely pursue?
19: Meinten sie es in wirtschaftlichen Fragen wirklich ernst, würden sie mehr zollfreien Handel untereinander betreiben, sagt O'Neill. Er könne die BRICS-Gruppe erst dann ernst nehmen, wenn die beiden wichtigen Länder, China und Indien, tatsächlich versuchten, sich zu einigen, anstatt sich ständig aggressiv zu konfrontieren. Der Politologe Ulrich Brandt meint, China solle sich als Primus inter pares behaupten.
22: Aus meiner Sicht werden die BRICS dann stark, wenn sich China durchsetzen wird. Also es wird, so wie der G7-Mechanismus in den 70ern immer noch auch stark unter der Dominanz der USA war. Das war ja nicht ein runder Tisch. Jetzt vergleichen Sie doch mal Kanada mit den USA oder Italien mit den USA in den letzten Jahrzehnten. Das ist ja auch nicht gleich. Ja, es wird so getan, als wenn es gleich ist beim Lagerfeuerfoto. Und meine Einschätzung wäre, es gibt ja bereits ein Dominanzverhältnis innerhalb von BRICS. Und jetzt ist die Frage, wie China das auffüllt.
20: Wobei man schon sagen muss, dass in den BRICS China dominiert, aber Brasilien, Russland und Indien sind schon substanzielle Gegengewichte. Also es ist das Ungleichgewicht nicht so massiv wie in Amerika und da ist natürlich noch Europa dabei. Also es in der BRICS, würde ich sagen, schon etwas ausgeglichen. Und China weiß auch, dass es die anderen braucht. China ist da sehr strategisch.
19: Die BRICS-Plus-Gruppe konnte 2015 mit der New Development Bank und dem Contingent Reserve Agreement Gegenstücke zu Weltbank und IWF etablieren.
23: Die New Development Bank finanziert nur Privatsektor. Sie greift eigentlich in die Staatsformation und deren Institutionen nicht ein, während die Weltbank sehr stark ideologisch agiert.
19: Räumt Kurt Bayer ein. Er ist der ehemalige Executive Director im Board der Weltbank und auch der Europäischen Bank für Wiederaufbau und Entwicklung.
23: Es ist schon ein Witz, weil die Chinesen haben die New Development Bank irrsinnig gepusht, weil eben die Amerikaner mit ihrer Sperrminorität bei der Weltbank und beim Währungsfonds dominiert haben. Bei der New Development Bank machen sie genau das Gleiche.
20: Im Endeffekt sind immer die, die das Geld geben, auch die, die bestimmen. Und viele dieser Länder des globalen Süden brauchen auf der einen Seite Finanzierung und auf der anderen Seite Auslandswährung.
19: Sagt die heterodoxe Ökonomin Anina Kaltenbrunner, die sich in ihrer Forschung auf globale Finanzstrukturen spezialisiert hat.
20: Aber was meiner Meinung nach so wichtig ist an der New Development Bank, ist, dass sich die NDB es zum Auftrag gemacht hat, nicht in Dollar Kredite zu vergeben. Wenn dann Kredite in Renminbi, in Rubel, in Real vergeben werden, etablieren sich auch wiederum diese Währungen in anderen Ländern und es passiert wieder eine Dedollarisierung. So für manche Länder kann es weitaus attraktiver sein, sich zum Beispiel in RMB oder in Renminbi zu verschulden, als in Dollar zu verschulden.
0: In den letzten 15 Jahren nimmt die angesprochene Dedollarisierung im Handel unter den Ländern des globalen Südens zu. Sie akzeptieren ihre gegenseitigen Währungen. Für die neuen ölfördernden Mitglieder in der BRICS-Plus-Gruppe, wie zum Beispiel Saudi-Arabien, ist das wegen der Petrodollar-Vereinbarung mit den USA schwierig. Sie erinnern sich an den Petrodollar-Deal Mitte der 1970er Jahre? In Folge 1 dieses Radiokollex ist es schon darum gegangen, dass einige ölfördernde Länder sich dazu verpflichten, ihr Öl nur in Dollar zu verkaufen, diese Dollar dann in den amerikanischen Finanzmarkt investieren und dafür von den USA militärischen Schutz, Waffen und politische Unterstützung erhalten. Jetzt jedenfalls zeigen sich diese Länder nur sehr zaghaft, aber doch aufgeschlossener gegenüber anderen Währungen. Und das kann weitreichende Folgen haben.
20: Stellen Sie sich vor, Sie kaufen jetzt Ihr Erdöl, sind wir ja alle abhängig davon. Im Moment müssen wir alle Dollar dafür haben und plötzlich können wir das in Renminbi machen oder plötzlich können wir das in Rupee machen, in Indisch Rupee. Und diese Nachfrage nach alternativen Währungen ist ganz massiv und China hat das ganz bewusst gemacht, sehr strategisch.
0: Aber zu sehr wollen sich die Golfstaaten nicht aus dem Fenster lehnen. Die USA könnten einem das übel nehmen und die BRICS Plus sind noch ein zu unsicherer Partner.
23: Der Dollar hat natürlich eine starke Verhandlungsposition und sagt also, wenn ihr nicht beim Dollar bleibt, dann ziehen wir unseren militärischen Schutzschirm von euch weg. Ja.
24: Fraglos geht eine Bezahlung in Rupees oder Yuan oder was auch immer einher mit einem etwas geringeren Anteil der Zahlungen in Dollar oder in Euro. Das ist überhaupt keine Frage. Ich sehe im Lauf der nächsten 20, 30 Jahre nichts, was die Dominanz des Dollars tatsächlich signifikant beeinflussen würde. Weder was den Euro betrifft, der eine Riesenwährung global ist, und schon gar nicht irgendeiner der BRICS-Währungen.
0: Sagt der Währungsexperte und ehemalige EU-Spitzenbeamte Thomas Wieser. Und Anina Kaltenbrunner spricht von einem mehrschichtigen System.
20: Ich denke, der Dollar wird nach wie vor die Währung der globalen Finanzmärkte bleiben, die Währung der Asset Managers, die Währung der globalen Banken. Aber unterhalb, wenn es um Importe und Exporte geht, wenn es um den Handel geht, dort wird man eine Dedollarisierung sehen.
0: Spätestens seit Bretton Woods zeigt sich der evidente Zusammenhang zwischen Leitwährung und Macht. Und das wird mit der Globalisierung verschärft. Nun trachten alle Gruppen danach, den Dollar in seiner Position zu schwächen und eventuell sogar die eigene Währung international zu etablieren. Der ehemalige Executive Director bei der Weltbank, Kurt Beyer, erläutert die Voraussetzungen, die eine Weltwährung erfüllen muss.
23: Sie muss international anerkannt sein, sie muss stabil sein, zumindest in der Perzeption der anderen Länder. Und sie muss natürlich auch genügend Liquidität haben, dass diese großen Finanzströme finanziert werden können. Und das hat keine dieser anderen Währungen. Der Euro wäre natürlich ein Kandidat und ist es auch und hat 10 oder 12% der Währungsreserven. Der wirkliche Kandidat ist die chinesische Währung, aber die krankt unter Anführungszeichen daran, dass sie halt wirklich noch sehr stark vom Staat kontrolliert wird.
0: China wickelt seine Geschäfte schon seit 2011 zunehmend in chinesischen Yuan ab. Und es hat anstelle von SWIFT ein alternatives Zahlungssystem, SIPS, eingeführt. Alle Yuan-Geschäfte werden über dieses System abgewickelt. Mittlerweile ist es für sanktionierte Länder wie Russland oder Iran eine wichtige Alternative, weil sie vom SWIFT-System gesperrt sind. Außerdem wird auf den BRICS-Plus-Gipfeln immer wieder über eine eigene neue Währung gesprochen. Dem Vernehmen nach soll sie auf einem Währungskorb basieren, ähnlich wie das Modell, das Maynard Keynes schon 1944 in Bretton Woods vorgeschlagen hat. Anina Kaltenbrunner?
20: Ich weiß, dass sie versuchen, auch eine neue eigene Währung oder zumindest einen, im Englischen nennen wir das, einen Unit of Account, also einen Wertmaßstab zu schaffen, um eben vom Dollar wegzukommen. Aber das ist so schwierig. Und Keynes hat es ja probiert. Er wollte ja eine neue Währung. Er wollte den Banco und er hat es damals nicht geschafft. Also da habe ich meine wirklichen Zweifel, dass sie das schaffen. wir haben es auch immer wieder gesehen, eine globale Währung braucht einen Staat dahinter. Und das ist ja auch das große Problem vom Euro, dass der Euro einfach diesen einheitlichen Staat nicht hat und die BRICS ja noch weniger.
24: Wie Europa schon gemerkt hat, auch bei unglaublich tiefer wirtschaftlicher Integration, sehr, sehr ähnlichem Lebensstandard und einem liberalisierten Kapitalverkehr, ist es alles anders als leicht, eine gemeinsame Währung mit gemeinsamen Institutionen, gemeinsamer Entscheidungsfindung, Aufgabe nationaler Souveränität auf die Beine zu stellen. Und insofern, weder Russland, Südafrika, Brasilien, Indien, China werden ihre nationale Souveränität über ihre Währung aufgeben. Das ist undenkbar.
0: Sagt der Währungsspezialist Thomas Wieser. Er hat maßgeblich am Euro mitgearbeitet und ist dann Vorsitzender der Euro Working Group in Brüssel gewesen.
24: Die chinesische Währung wird vielleicht eines Tages eine stärkere Bedeutung haben als Weltreservewährung, aber solange sie nicht frei konvertierbar ist, ist sie weit davon entfernt. Versuchen Sie einmal eine chinesische Anleihe zu kaufen, das wird Ihnen nicht gelingen. Und verkaufen können Sie es schon gar nicht.
0: Mit dem Seidenstraßenprojekt will China seine wirtschaftliche und politische Stellung weltweit ausbauen. Hat China hegemoniale Ambitionen? Frage ich Anina Kaltenbrunner.
20: China hat nicht den Anspruch, ein globaler Hegemon zu werden, aber China möchte, dass es China gut geht und dazu braucht China diese Ressourcen. China finanziert auch massiv viele dieser Projekte. China ist einer der größten oder der größte Geldgeber in dieser Region. Dadurch steigt natürlich die Verschuldung und das verändert die Machtverhältnisse und Strukturen maßgeblich weit jetzt über die Initiative und die Infrastruktur selber.
24: Aber es ist zumindest ein häufig artikuliertes Grundprinzip der Chinesen seit Jahrhunderten, dass man sich nicht in dem Ausmaß imperialistisch einzumischen gedenkt, wie es, sagen wir, angelsächsische Staaten in den letzten 400 Jahren getan haben. Die Frage ist, ob das auch in Zukunft so gehalten wird. Und die Frage ist, ob das auch impliziert, dass man keine ökonomischen Abhängigkeiten anstrebt. Und ich würde sagen, da ist die Evidenz eindeutig, dass durch Seidenstraßeninvestitionen, durch einen sehr merkwürdigen Zugang zu Intellectual Property Rights etc. unsere ökonomischen Abhängigkeiten entweder von China oder von den USA oder von beiden relativ stark ausgeprägt sind. Und je weniger entwickelt die Wirtschaftsstruktur eines Landes ist, desto stärker sind die Abhängigkeiten. Und insofern verstehe ich durchaus die Bedenken Brasiliens.
0: Thomas Wieser spricht es an. Brasilien ist zögerlich, was die chinesischen Seidenstraßenprojekte betrifft. Und es wird vermutet, dass der chinesische Staatspräsident Xi auch deshalb dem Gipfel in Brasilien verschnupft ferngeblieben sein könnte. Warum zieht Brasilien nicht mit?
22: Naja, jetzt müsste man genau hinschauen. Auch in Brasilien gibt es massive chinesische Investitionen. Aber natürlich ist eine linke Regierung in Brasilien unter Präsident Lula viel kritischer und skeptischer gegenüber den, ich sag mal, subimperialen Ansprüchen Chinas. Das sollten wir aber nicht vergessen, dass innerhalb von Lateinamerika Brasilien ja selber subimperiale Ansprüche hat. Also jetzt könnte man sagen, die Skepsis sozusagen aus brasilianischer Sicht ist auch, da kommt brasilianisches Kapital in Konkurrenz mit chinesischem Kapital. Das wäre sicherlich zu einfach als einzige Erklärung, aber es ist sicherlich ein wichtiger Aspekt.
0: Nicht nur Brasilien, sondern auch Indien und andere größere Staaten achten darauf, ihre außenpolitische Unabhängigkeit zu bewahren. Sie wollen nicht zu stark in ein von China dominiertes System eingebunden sein.
20: Ja, also das ist ein ganz klares Problem. Und mittlerweile stellt sich wirklich die Frage, ob eine Abhängigkeit von Amerika schlimmer oder besser ist als eine Abhängigkeit von China. Weil es ist die Realität, dass China mittlerweile in der Weltwirtschaft so stark ist und auch die BRICS dominiert, finanziell dominiert, produktiv dominiert. Und dass sich sicher viele Länder mittlerweile auch die Frage stellen, ob das für sie einfach dann auch wirkliche Verbesserungen bringen, wenn sie einen Hegemon gegen den anderen austauschen.
0: Jim O'Neill meint, es wäre für die Weltwirtschaft jedenfalls wichtig, dass es mehrere Pole gäbe.
1: For the world economy to be better and more balanced, we can't just live on the back of the United States, which until China emerged is essentially.
0: Denn bis zum Aufstieg Chinas habe Europa und ein Großteil der Schwellenländer auf den Schultern der Vereinigten Staaten gelebt. Das sei nicht mehr möglich. Wirtschaftlich gesehen mache die Bipolarität die Welt seiner Ansicht nach etwas gesünder.
1: Economically, it's made the world a bit more healthy than it used to be, in my view.
22: Ja, ich denke, wir brauchen eine multipolare Welt, weil das Unipolare oder auch das Bipolare ist immer schädlich, weil es sozusagen Mächte hat, die sehr stark bestimmen, wie die Welt funktionieren soll. Aber ich würde einen Schritt weitergehen. Ich würde sagen, es ist nicht nur per se das Multilaterale, sondern wie wird das Multilaterale gefüllt? Also wenn heute Multilateralismus heißt, eine rechtsextreme Regierung in den USA, lauter autoritäre Regime im BRICS um China herum und eine weiterhin sehr imperiale, konservative bis auch rechtsextreme EU, dann ist das ein Multilateralismus, der vielen Ländern nicht besonders hilft.
0: Derzeit repräsentiert die BRICS-Plus-Gruppe fast die Hälfte der Weltbevölkerung und erwirtschaftet knapp 40% des kaufkraftbereinigten globalen BIP. Das Wirtschaftswachstum in den BRICS-Staaten wird 2026 voraussichtlich dreimal so stark sein wie in den G7-Nationen. Wie also sieht die Zukunft der BRICS-Gruppe aus?
20: Ich glaube, BRICS ist sehr nützlich für China im Moment. Die unterstützen das und in einer gewissen Weise deswegen gibt es auch. Aber ich sehe eher all along wirklich den Anstieg Chinas.
23: Leider Gottes ist die institutionelle Schule, also die Bretton Woods-Ideologie, glaube ich, ein Auslaufmodell. Sie haben sich wirklich selbst durch die Nichtberücksichtigung der Interessen der Länder, die sie vertreten sollen, selber ins eigene Fleisch geschnitten. Und sie haben damit eben auch diese ganzen informellen anderen Institutionen als Geburtshelferinnen irgendwie mitbehaftet.
0: Der nächste BRICS-Plus-Gipfel findet im Spätsommer in Neu-Delhi statt. Indien hat den Vorsitz. Es bleibt spannend, wer anreist und wie einig sich die Länder sein werden, in ihrem Bestreben, einen Gegenpol zum Westen aufzubauen.
18: Dagmar Streicher hat die Radiokolleg-Reihe mit dem Titel Gruppen der Macht gestaltet. Im morgigen vierten Teil geht es dann um die E6 und die E27, um das Europa der zwei Geschwindigkeiten. Können Sie sich noch an Ihre Kindergartenzeit erinnern, fragt jetzt Andreas Wolf. Denn wenn das schon ein Weilchen her ist, dann ist einem noch der Begriff Kindergartentante geläufig. Ganz verschwunden ist er nicht, vor allem am Land wird er bis heute gelegentlich verwendet. Mit der pädagogischen, sozialen und oft auch sprachfördernden Arbeit, die heute in Kindergärten geleistet wird, hat diese Bezeichnung allerdings wenig zu tun. Warum die Bedeutung der Elementarpädagogik oft noch immer unterschätzt wird und weshalb viele Beschäftigte nicht jene gesellschaftliche Anerkennung erfahren, die ihrer Verantwortung entspricht, darum geht es jetzt im dritten Teil der Reihe. Elementarpädagogik, wie wir unsere Chancen für die Zukunft vergeben.
2: So, habt ihr alle ein Sessel? Dann setzen wir uns in einen Kreis. Schau, Kiswa kommt auch noch zu uns.
3: Anela Hamidovic ist Elementarpädagogin im städtischen Wiener Kindergarten Laawald im 10. Bezirk. Den Tag eröffnet sie wie immer mit einem gemeinsamen Ritual, dem Morgenkreis.
7: Alle klatschen laut. Hurra!
3: Unterstützt wird Anela Hamidovic von der Praktikantin Amena. Sie hat uns nur den Vornamen verraten. Im Rahmen ihrer 5-jährigen Ausbildung mit Matura in einer Bildungsanstalt für Elementarpädagogik, kurz BAFEP, besucht sie einmal pro Woche den Kindergarten Laawald, um dort Praxiserfahrungen zu sammeln.
2: Also in der Theorie ist natürlich nie gleich wie in der Praxis. Wir lernen zwar, was passieren könnte, aber trotzdem kann immer irgendwas Neues in der Praxis passieren, weil jedes Kind individuell ist.
9: Ich glaube, es geht mir Nasenblut.
3: Wie man die Theorie mit der Praxis in der Elementarpädagogik verbindet, lernt man in Österreich nicht nur in den bereits erwähnten BAFEPs, sondern auch im Rahmen des Masterstudiums Elementarpädagogik an der Universität Graz. Geleitet wird der Studiengang von der Vizerektorin für Studium und Lehre, Katharine Walter-Lager.
10: Auf jeden Fall gehört zum Handwerkszeug einer Pädagogin eine hohe soziale Kompetenz und das Wissen, wie man qualitativ hochwertige Interaktionen zwischen den Kindern und einem selbst herstellt. Es gehört dazu ein methodisch-didaktisches Handwerkzeug, das ich viele Möglichkeiten habe, wie ich den Tag gestalte. Es gehört dazu viel Wissen über kindliche Entwicklung Und es gehört dazu viel Allgemeinbildung.
3: Die vielschichtigen und für die Elementarpädagoginnen fordernden Herangehensweisen werden im deutschsprachigen Raum häufig unterschätzt. Hartnäckig hält sich das Bild von der Kindergartentante, die nur auf Kinder aufzupassen hat und im besten Fall mit ihnen ein wenig spielt oder singt. Mit Schultern diesem Image hätten nach Ansicht von Sarah Müller, sie unterrichtet an der BAFE Bischofshofen, Didaktik und Kindergartenpraxis, auch viele ihrer Kolleginnen.
8: Was ich immer wieder beobachte bei hauptsächlich Kolleginnen, ist diese eigene Demut, die oft so hoch gehalten wird. Man will nicht hochstapeln, man möchte auch nicht auffallen. Und auch das prägt ein Berufsbild.
3: Eine gewisse Ambivalenz gegenüber dem Berufsfeld haben auch Felix Rettenbacher und Sabina Rippler festgestellt. Vor kurzem haben beide an der BAFE Bischofshofen maturiert.
11: Also meine Freunde haben anfangs teilweise gesagt, warum man da überhaupt eine Matura braucht, weil man spielt ja den ganzen Tag nur mit den Kindern oder man bastelt mit ihnen. Jedoch im Laufe meiner Ausbildung ist ihnen aufgefallen, was da wirklich abläuft und wie wichtig dieser Beruf ist. Und mittlerweile stößt er schon auf große Anerkennung und Wertschätzung.
12: Naja, also vor allem als Mann ist es immer schwierig oder stigmatisiert, vor allem auch am Land, dass man in die Elementarpädagogik geht. Also vor allem die ersten ein, zwei Jahre hat man dann schon immer, auch jetzt im Freundeskreis oder so, öfter gehört, was, du gehst BAföG, das ist ja eigentlich eine Mädchenschule. Also ich bin jetzt der einzige Bursche in meiner Klasse, davor waren wir noch zwei. Da stellt sich natürlich dann auch oft die Frage, warum machst du das, warum interessiert dich das? Das lässt sich einfach ganz gut durch persönliche Interessen und Überzeugungen begründen.
3: Im Vergleich zu Bischofshofen ist die Anzahl der sich in Ausbildung befindlichen Männer in Wien deutlich höher. Sie liegt bei 20%. Das gibt den Kindergärten Hoffnung. Denn aktuell liegt der Männeranteil in den städtischen Wiener Kindergärten bei nur 6%. Einer der etwa 350 Elementarpädagogen ist der Kindergartenleiter Daniel Valenta. Er führt quasi eine Familientradition fort, denn sein Vater war einer der ersten Elementarpädagogen Österreichs.
13: Kinder müssen es erlebt haben, dass Männer, also Frauen, für Erziehungsarbeit wichtig sind.
3: Trotz aller Veränderungen in unserer Gesellschaft, dass es Männer in diesem traditionell weiblich dominierten Berufsfeld nicht leicht haben, weiß die Abteilungsleiterin für Kindergärten der Stadt Wien, Karin Prokal. Besonders belastend sei, so Prokal, wenn es Gerüchte über sexuelle Übergriffe gibt.
14: Dann sagen mir natürlich diese Männer schon, das macht was mit ihnen. Sie lieben ihren Beruf, den haben sie ganz bewusst gewählt. Und gleichzeitig ist das kaum auszuhalten, dieser Generalverdacht. Diese Situation in der Kindergruppe, ein Kind muss auf die Toilette, der Pädagoge geht mit und dann plötzlich ertappen sie sich dabei selbst. Vielleicht sollte ich das nicht tun. Oder ein Kind wickeln. Ich sage aber gleichzeitig, wenn sich ein Verdacht erhärtet, dann ist das ein K.O.-Kriterium. Dann trennen wir uns.
3: Dass Männer in der Elementarpädagogik nach wie vor als Fremdkörper betrachtet werden, liege an der Geschichte des Berufs. Die ersten Kindergärten entstanden während der 1840er Jahre. Doch bis vor wenigen Jahrzehnten galt der Beruf als rein weiblich. Eine damit verbundene Geringschätzung schwinge bis heute mit, erklärt die Bildungswissenschaftlerin der Universität Graz, Katharine Walter-Lager.
10: Wir haben 200 Jahre hinter uns, wo wir als Fräulein-Beruf lanciert wurden. Für junge Frauen, die dann später ihrer Bestimmung als Mutter zugeführt werden. Und jetzt ist es aber evident, aus Hunderten von Studien, dass dieser Beruf eine hohe Professionalität fordert und dann einfach wahnsinnig viel für das Individuum und die Gesellschaft leistet.
3: Auch dem Wiener Elementarpädagogen Daniel Valenta ist es wichtig, dass Menschen den Wert des Kindergartens richtig einschätzen.
13: Bildungsarbeit ist Beziehungsarbeit, gerade in frühen Jahren. Da stellt sich für mich die Frage, warum haben wir nur ein verpflichtendes Kindergartenjahr? Jetzt habe ich ein Kind, das verängstigt kommt, kann die Sprache nicht. Jetzt bauen wir eine Beziehung auf, arbeiten mit Bildkarten, arbeiten mit Modellen, arbeiten vielleicht mit einfachen Reimen, mit ganz subtilen Maßnahmen, die das Kind nehmen kann. Dann bauen wir eine Vertrauensbeziehung auf und dann ist schon wieder der nächste Bruch und das Kind geht mit angefangenen Strukturen in die Schule. Und diese Defizite versucht dann ein weiteres System auszugleichen, das auch nicht darauf vorbereitet ist. Die Schule kann das nicht ausgleichen, was da auf der Strecke geblieben ist, weil die ganz andere Vorgaben haben. Die haben einen Lehrplan, an den sie sich halten müssen. Wir haben Inhalte, die natürlich wichtig sind und relevant sind, aber es sind alles Dinge, die lernen die Kinder in einem Jahr nicht. Das geht sich nicht aus. Das heißt aber auch, dass ein letztes Kindergartenjahr nicht ausreichend ist.
3: Ein zweites verpflichtendes Kindergartenjahr würde zusätzliches Personal benötigen. Doch schon jetzt herrscht in Österreichs Kindergärten akuter Personalmangel. Stimmen die Prognosen, sollen im Jahr 2030 zwischen 14.000 und 22.000 Fachkräfte in den Kindergärten fehlen. Zwar gibt es bundesweit die fünfjährigen Bildungsanstalten für Elementarpädagogik, doch nach der Matura gibt es viele, die einen anderen Beruf wählen. In Wien, wie wir es bereits berichtet haben, bleiben nur etwa 20% der Absolventinnen im Beruf. Die Gründe dafür sind vielfältig und reichen von der Familienplanung bis zu einem Studium, das man beginnen möchte. Zusätzlich verschärft wird die Personalsituation, weil auch viele erfahrene, ältere Elementarpädagoginnen ihrem Beruf den Rücken kehren. Gründe dafür nennt die Sprachförderin Susanne Brendel.
5: Wir sollen bis 65 arbeiten, 36 Stunden in der Gruppe stehen, man hört schlechter, man sieht schlechter, man braucht länger Zeit zum Regenerieren. Man hat keine Karrierepfade. Man ist Pädagogin, eventuell wird man Inklusivpädagogin, eventuell wird man Leitung. Aber da steht nicht vielen offen und nicht jeder möchte das. Und das schreckt bereits Junge ab, die sagen, ich weiß ja schon, wo ich lande. Und dann weiß ich, in 20 Jahren bin ich genauso ausgebrannt wie die Kollegin, die voller Eifer dabei war. Also das fehlt aktuell vollkommen, dass wir wissen, welche Möglichkeiten habe ich, wenn ich nur mehr teilweise in der Gruppe stehen kann, weil es mir zu viel wird. Wo sind meine Auszeiträume? Wo sind meine Perspektiven, meine Möglichkeiten?
3: Unterstützung in Form von Supervision wird zwar vereinzelt angeboten, doch aus Budgetgründen fehlt es an einer flächendeckenden Umsetzung dieser wichtigen psychohygienischen Maßnahme. Von den Umständen nicht abschrecken lassen, hat sich Flora Schett. Als Quereinsteigerin besucht sie derzeit das College Change an der Bildungsanstalt für Elementarpädagogik im 21. Bezirk in Wien. Davor arbeitete Schett 10 Jahre lang als Psychotherapeutin. Ihre dabei gewonnenen Erfahrungen lässt sie auch in ihren neuen Beruf einfließen.
6: Vielleicht hilft es mir ein bisschen dabei, die richtigen Worte zu finden oder ein bisschen das Empathische mitzubringen und auch Eltern Möglichkeiten zu eröffnen, wo sie sich eventuell weitere Unterstützung holen können, wenn ich sehe, dass es notwendig sein könnte.
3: Das College Change ist eine 5-semestrige bezahlte Ausbildung für Menschen, die sich beruflich neu orientieren wollen. Die Voraussetzung dafür sind Matura, eine Berufsreifeprüfung oder eine Studienberechtigungsprüfung. Geleitet wird das Kolleg an der Bildungsanstalt für Elementarpädagogik im 21. Bezirk von Nicole Kalteis.
15: Wir haben Menschen, die eine Lehre gemacht haben, Handwerker, wir haben viele, die aus der Gastronomie kommen. Wir hatten auch schon Menschen mit einem Doktorat in JUS. Die Motivation bei denen, die später einsteigen, das ist sehr unterschiedlich. Bei den Männern ist es ganz oft, dass sie über Karenz merken, ah, das ist was, das wird mir gefallen, das habe ich so nicht geglaubt. Manchmal ist es auch so, dass dieser Berufswunsch schon sehr früh da war und aus irgendeinem Grund nicht realisiert worden ist. Und ja, bei anderen ist es mitunter auch aus der Not heraus eine neue Idee entwickelt. Da sind Stellen abgebaut worden und dann überlegt man einfach, welches Feld könnte mich interessieren. Grundsätzlich ist es ja ein sehr sinnstiftendes Berufsfeld.
3: Die Elementarpädagogin in Ausbildung, Flora Schett.
6: Mich hat vieles überrascht, besonders wie viele Themenbereiche hier abgedeckt werden. Sei es Kreatives, Reflexion, Beschäftigung mit sich selbst, pädagogisches Wissen, didaktisches Wissen. Es ist sehr breit gefächert.
3: Um dem Personalmangel entgegenzuwirken, werden nicht nur Elementarpädagoginnen ausgebildet. Auch Assistentinnen, die in Wien ohne einschlägige Berufserfahrung in Kindergärten arbeiten können, stehen nach einer Eignungsfeststellung eine Höherqualifizierung offen, erklärt die Leiterin der städtischen Wiener Kindergärten, Karin Brokal.
14: Da waren 2 Kernthemen, die da sich herauskristallisiert haben, nämlich einerseits, ich darf keinen Einkommensverlust haben während dieser Ausbildung und zweitens diese Hürde überhaupt wieder zu lernen. Das eine Problem haben wir gelöst, indem wir gesagt haben, alle, die diese Ausbildung machen, bleiben in Vollzeitanstellung so, wie sie sind. Wir reduzieren aber die Stunden im Kinderdienst auf 25 und die 15 Stunden, die frei werden, das ist die Zeit, die du in der Arbeitszeit verwendest, um diese Höherqualifizierung zu erreichen.
3: Die andere Hürde ist die Studienberechtigungsprüfung. Sie ist die Voraussetzung, um eine Ausbildung zur Elementarpädagogik am College Change beginnen zu können. Ein für viele, so Karin Brokerl, herausforderndes Unterfangen.
14: Wir begleiten jeden und jede, die das machen möchte, auch durch diese Prüfungen. Und diese Studienberechtigungsprüfung zum Beispiel wird gemacht bei der VHS. Auch mit der VHS haben wir ein ganz enges Miteinander, weil auch die VHS sieht, wer sind diese Menschen, mit welchen Skills kommen die. Das sind Hilfskräfte oft. Die nehmen wir schon an der Hand und begleiten sie. Es geht ja nicht nur darum, dass die einen Teil ihrer Arbeitszeit sich auf Prüfungen vorbereiten. Du musst ja auch zu Hause lernen, du musst dich am Wochenende vorbereiten. Das sind ja ganz viele Frauen, die Familie haben. Das heißt, du musst umdenken, du musst dir diese Zeitressourcen einmal schaffen.
18: Mangelberuf mit Stigma. 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Kein Titel, kein Autor, nur ein handschriftlicher Hinweis auf einer Musikkassette. Albanische Klarinette. Mit dieser spärlichen Information ist die Autorin Anja Drölenberg in Albanien unterwegs auf der Suche nach den Musikerinnen und Musikern, die auf der Kassette spielen. Eine vermeintliche Lösung entpuppt sich in der heutigen Folge als Verwechslung.
4: In Albanien gibt es diesen berühmten Film General Gramofoni, zu Deutsch Der General des Grammophons. Er stammt von 1979, aber spielt in den 30er Jahren. Im Zentrum der Geschichte steht der Klarinettist Halit Berati, der von einem italienischen Produzenten eingeladen wird, seine Melodien auf Grammophonplatten aufzunehmen, um diese später zu verkaufen. In der bekanntesten Szene des Films weint ein kleiner Bub. Um ihn zu beruhigen, nimmt der Klarinettist Halit Berati sein Instrument und spielt. Davon hatte mir der Taxifahrer auf dem Weg nach Permet erzählt. Das ist Folge 3, Verwechslung. Ein neuer Morgen. Die Stadt liegt hell im Tal, überragt von schneebedeckten Gipfeln. Auf dem Hauptplatz graben drei Frauen die Beete um,

0: von da reden?
1: Danke.
2: Ohne lange hinzuhören, sind sich die Männer schnell einig. Auf der Kassette spiele der berühmte Klarinettist aus Permet, Laver Barrio. Und dazu singe jemand, den sie Sula nennen. Aus Tepelena jedenfalls kämen die Musiker nicht, so viel stehe fest. Doch als sie ein zweites Lied hören, kommen Zweifel auf. Vielleicht komme die Musik überhaupt nicht aus Albanien, sondern aus Griechenland. Vielleicht, sagt einer der Männer, habe man einfach ein Lied aus Permet auf eine griechische Kassette überspielt, damit sie sich besser verkauft. Und tatsächlich, etwa auf der Hälfte der Aufnahme ist ein Mann zu hören, der etwas auf Griechisch ruft. Ich bedanke mich bei den Herren, gehe ein paar Schritte durch den Park und bleibe vor einer Bronzestatue stehen. Ein sitzender Musiker mit Klarinette. Schnurrbart, Geheimratsecken, ein Walter Faltenrock. Jemand hat ihm einen Strauß weißer Rosen in den Arm gelegt. Auf einem Schild steht Laver Barrio, Artisti Populit, Volkskünstler. Ein Ehrentitel aus der Zeit des sozialistischen Albanien. Immer noch läuft die Kassette auf meinem Handy. Da hält ein Mann auf einem knallroten Elektro-Seniorenmobil neben mir. Seine Musik habe eine enorme Anziehungskraft. Auch heute noch, wenn sie im Fernsehen läuft. Das lasse einen nicht los, sagt der Mann. Im Hotel klicke ich mich durch Aufnahmen seiner Konzerte und vergleiche die Klänge. Ich glaube, auf meiner Kassette spielt jemand anderes. Vorerst läuft meine Suche ins Leere. Ich brauche einen Experten. Doch der Wissenschaftler, den ich in Permet treffen sollte, ist nicht da. Er befindet sich gerade in Griechenland. Also steige ich in den nächsten Bus und fahre ein paar Kilometer zurück, bis in den Ort Kolzür. Im Rathaus von Kolzür treffe ich Ervis Rapai. Er arbeitet hier in der Verwaltung und ist einer der bekannten Klarinettisten der Gegend. Ein großer Mann mit markantem Gesicht und sanfter Stimme. Wieder spiele ich ein Lied von der Kassette auf meinem Handy ab.

0: Hervis Rapai schließt die Augen und hört zu. Als die Klarinette einsetzt, spitzt er seine Lippen, als würde er selbst gerade spielen. Im Hintergrund summt die Klimaanlage.
1: Ich glaube, das ist Remzi Lela, einer der Klarinettisten aus der alten großen Zeit, so wie zum Beispiel Lava Barrio. Da gab es auch Remzi Lela, der unter dem Namen Choban bekannt war. Seine Kabas waren virtuos.
0: Choban, das bedeutet übersetzt Hirte. Dass es sich um ihn handelt, erkenne er am Stil. Remzi Lela stammt aus einer Musikerfamilie, ebenfalls aus Permet. Bereits sein Großvater, Mane Lela, war als Sänger und Lautenspieler bekannt. Remzi selbst stand schon als Kind mit einem Volksorchester auf der Bühne. 1940 zog die Familie nach Tirana und etablierte sich dort als eigene Marke, die Lela Family. Und Remzi wurde zur bekanntesten und prägendsten Figur des Ensembles.
1: Er hatte etwas Besonderes. Ich meine vor allem sein Klarinettenspiel. Ich erkläre es mal ganz einfach. Sein Klang war sehr eigen. Wenn er eine Kaba spielte, dann hörte man in seinem Vibrato unglaublich viel Gefühl.
0: Kaba, das ist eine langsame, improvisierte Klarinettenmelodie aus der südalbanischen Sase-Tradition.
1: Nicht jeder kann eine Kaba spielen. Eine Kaba, das ist eigentlich wie eine Klage. In unserer Region, in Permet und Leskovik, gehört das zur Tradition. Wenn jemand gestorben ist, erinnert man sich mit einer Kaba an ihn. Dann geht die Musik langsam in etwas anderes über, etwas Fröhlicheres, damit man nicht nur beim Schmerz bleibt. Und das ist das Besondere an der Kaba. Der Musiker taucht ganz in seine eigene Welt ein, in dieses Gefühl. Und dann klingt es fast wie ein Weinen.
0: Je länger Hervis Rapai der Kassette zuhört, desto sicherer ist er. Der Klarinettist auf der Kassette ist Remzi Lela. Und dann erfahre ich, der Taxifahrer mit der Camouflagejacke hatte trotzdem nicht ganz Unrecht. Denn der Klarinettist auf unserer Kassette ist derselbe, der auch im Film General Gramafoni die Musik eingespielt hat. Nur, dass das nicht Laver Barriu, sondern Remzi Lela war. Die anderen Musiker kann Hervis Rapai allerdings nicht bestimmen. Wer spielt die Violine, wer die Laute und wer singt? Und es stellt sich die Frage, wie kam die Kassette 1989 aus der sozialistischen Diktatur über die Grenze nach Griechenland?
1: Die Familie Lela durfte ins Ausland reisen. Auch schon vor 89 sind sie gereist. Nach Frankreich, nach Griechenland. Dort haben sie Konzerte gegeben. Diese Aufnahme könnte also durchaus auch im Ausland entstanden sein. Die Familie Lela hat, soweit ich weiß, auch dort Aufnahmen gemacht.
0: Anders als die meisten durften ausgewählte Musiker das Land verlassen, staatlich organisiert und streng überwacht. Ihre Auftritte brachten dem Staat Devisen und präsentierten ein stolzes, traditionsreiches Albanien. Samstagabend, zurück in Tirana. Vom Skanderbegplatz strömen zahlreiche Menschen in die Oper. Gleich beginnt das Konzert des Dirigenten Fatos Gerimai, dessen Proben ich schon im Rundfunkhaus hören durfte. Unter den Gästen ist auch Bashkim Hajiay, der pensionierte Offizier, den ich ganz zu Beginn meiner Reise getroffen habe. Er nimmt zwei Sitze weiter Platz. Er habe noch einmal recherchiert, sagt er, und die Aufnahme an ein paar Freunde geschickt.
1: Ich bin kein Experte für diese Musik, aber ich höre sie sehr, sehr gern. Und nach dem, was ich recherchiert und auf YouTube gefunden habe, würde ich sagen, Die Geige in den ersten beiden Liedern könnte von Ethem sein, dem Vater von Fatos, der heute Abend das Konzert gibt. Die Art, wie er die Hand bewegt und den Ton herauszieht, ist sehr besonders. Viele haben später versucht, ihn zu kopieren, vor allem nach den 1990er Jahren. Aber dieses Niveau erreicht kaum jemand.
0: Dann wird das Licht im Saal gelöscht und der Dirigent betritt die Bühne.

0: Mit der dritten Folge der Reihe Zurückgespult von Anja Trödelberg endet das heutige Radiokolleg. Gesprochen haben Lili Tesle und Roman Blumenschein, Redaktion Monika Kalcic.
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2: Am Mikrofon Daniela Nicolai. Israels Vormarsch und die Luftschläge im Südlibanon setzen die Hisbollah unter Druck. Das israelische Militär wirft den Kämpfern der Terrormiliz vor, sich zunehmend unter die Hunderttausenden Flüchtlinge zu mischen und in christlichen Dörfern und Stadtvierteln unterzutauchen. Aus dem Südlibanon berichtet Paul Huemer.
3: Der Bürgermeister des christlichen Dorfs Magdushi hat eine Warnung von Israel erhalten. Hisbollah-Kämpfer hätten sich unter die Flüchtlinge hier gemischt.
4: Be careful, don't let anybody come.
3: Magdushi sei damit Ziel für Luftschläge. Viele Bewohner fordern, die Flüchtlinge wegzuschicken. Alle hätten große Angst.
4: Our people in the village, they were very scared.
3: Hunderttausende flüchten derzeit aus den Hisbollah-Hochburgen im Süden. In Magdushi will man helfen, ohne aber selbst ins Visier zu geraten. Hier hat die Hisbollah keinen Rückhalt in der Bevölkerung. Sollte sich ein Flüchtling als Kämpfer herausstellen, würde das sofort an Israel gemeldet. Damit greift die israelische Strategie. Je weiter die Hisbollah nach Norden gedrängt wird, desto klarer wird die Linie zwischen Kämpfern und Zivilisten.
2: Papst Leo XIV. Hat am Abend eine Messe in der berühmten Basilika Sagrada Familia in Barcelona gehalten, im Beisein des spanischen Königspaares und des Regierungschefs. Im Anschluss segnete Leo den 172 Meter hohen Christusturm der Kathedrale. Dieser ist der höchste Kirchturm der Welt. Der Klimawandel verändert die österreichischen Seen. Die heimischen Fischarten reagieren darauf unterschiedlich. Einige sind bedroht, wie etwa der Seesaibling, andere profitieren. Raphael Krapscher berichtet.
5: Österreichs Seen sind in den vergangenen 4 Jahrzehnten im Schnitt 2 Grad wärmer geworden. Und das hat massive Folgen für die Tierwelt unter Wasser. Kälteliebende Fische wie der Seesaibling und die Rheinanke verlieren ihren Lebensraum. Andere Fische profitieren aber sogar, erklärt Martin Luger vom Bundesamt für Wasserwirtschaft.
6: Wer momentan zu den absoluten Gewinnern zählt, ist der Wels. Da merkt man jetzt, die Populationen wachsen ganz massiv in den Seen und der Wels ist natürlich ein Raubfisch und das hat dann natürlich auf das Gesamtökosystem See eine maßgebliche Auswirkung, wenn da jetzt ein Raubfisch so davon profitiert.
5: Solange sich die Seen weiter aufheizen, werden sich derartige Veränderungen der Ökosysteme laut Luger fortsetzen. Und das hat dann auch maßgebliche Folgen für den Tourismus und den Fischfang.
2: Vor Grönland ist die Zahl der Eisberge deutlich gestiegen. Auch das ist eine Folge des Klimawandels. Der zunehmende Strom an schwimmenden Eisbergen wird vor allem von 2 Gletschern im Nordosten der Insel gespeist. Diese haben wegen der steigenden Temperaturen an Stabilität verloren und brechen in den vergangenen Jahren deutlich schneller ab. Das waren die Nachrichten. Jetzt zum Wetter.
7: Mit kräftigem Regen geht es noch ein paar Stunden lang weiter. Dabei kann es immer noch zu kleineren Überflutungen und Murenabgängen kommen. Morgen bis kurz vor Sonnenaufgang beruhigt sich das Wetter aber wieder im Großteil des Landes. Ganz im Osten regnet es dann eventuell noch. Tagsüber zeigt sich die Sonne wieder öfter. In Summe gehen sich dabei mindestens ein paar Sonnenstunden aus. Auch ein paar dichte Wolken sind unterwegs und die bringen ab dem späten Vormittag ein paar teils gewitterige Regenschauer. Das Ganze bei nur 13 bis 21 Grad. So viel zum Wetter von Daniel Stang. Danke.
0: Vor 100 Jahren in einem Vorort von Florenz geboren, prägte der Dirigent Bruno Bartoletti ein halbes Jahrhundert lang die Geschichte der Lyric Opera Chicago und legte einige Referenzaufnahmen von bekannten und weniger bekannten Opernwerken vor. Er sah sich nie als Lehrer, sondern als Fahrer einer Aufführung. Dennoch hat er viel Lehrreiches gesagt, zum Beispiel sein Rat für junge Dirigenten: Sei demütig, versuche nicht gleich ein Star zu sein. Es ist ein langer Weg. Den langen Weg des stillen Stars Bruno Bartoletti zeichnet nun Christoph Wagner-Trenkwitz nach.
8: Ausgewählt.

Nein, für die Pflege der Barockmusik behalten wir Bruno Bartoletti nicht in Erinnerung. Aber auch das hat er dirigiert. Der Beginn von Antonio Vivaldis Gloria ist kurz angeklungen mit dem Orchestra del Maggio Musicale Fiorentino, und Florenz ist das erste Stichwort, das wir aufgreifen. In Sesto Fiorentino, einem Vorort der toskanischen Hauptstadt, wurde Bruno Bartoletti vor genau 100 Jahren, am 10. Juni 1926, geboren. Er studierte am dortigen Conservatorio Luigi Cherubini, unter anderem bei Luigi Dalla Piccola, und am Teatro Comunale von Florenz hat er auch am 3. Jänner 1954 mit Verdis Rigoletto debütiert. Damals waren die Protagonisten Gianni Raimondi und Aldo Protti. In der folgenden Aufnahme hören wir Rolando Panerai als Rigoletto und der Herzog, das ist Franco Bonisolli.

farbenreich und elastisch musiziert. Dieses wohlbekannte Quartett aus dem dritten Akt von Rigoletto von Giuseppe Verdi, aber musiziert von Bruno Bartoletti mit der Staatskapelle Berlin. Franco Bonisolli war der Herzog Viorica Cortes di Maddalena, Margherita Rinaldi di Gilda und Rolando Panerai, der Rigoletto. Und Rigoletto, wie erwähnt, das Debüt von Bruno Bartoletti in Florenz Anfang 1954. Noch ein wichtiges Datum aus diesem Jahr. Am 1. Juli heiratete Bruno Bartoletti die Volksschullehrerin Rosanna Sandretti, mit der er 57 Jahre verheiratet war, bis zu ihrem Tode 2011. Also erwarten Sie in dieser Sendung keine Skandälchen oder Affären, nur eine profunde, überraschend vielfältige Musikerpersönlichkeit. Sein Debüt in Florenz hatte Folgen. Bis 1957 blieb Bartoletti Kapellmeister und Korrepetitor am dortigen Opernhaus und assistierte dabei Größen wie Dimitri Mitropoulos und Vittorio Gui, viel gelernt. Später, 1985 bis 1991, wurde er auch künstlerischer Leiter des Maggio Musicale Fiorentino. Aber schon 1956 ein wichtiges Einspringen in Übersee, das seine ganze Karriere bestimmen sollte. Er gab sein Debüt mit der Lyric Opera Chicago 1956 für den erkrankten Tullio Serafin. Alles ging so überstürzt, dass er vor seiner Abreise aus Turin, wo er gerade Ariane Barbe-Bleu von Paul Dukas dirigierte, gar nicht wusste, um welche Werke es sich handelt, die er da übernehmen sollte. Das erfuhr er dann erst in Chicago. Und was war's? Il Trovatore, La Traviata, La Bohème und Tosca. Je zwei Aufführungen. Und natürlich konnte das der junge Mann aus dem FF. Keinen von diesen Klassikern habe ich ausgewählt, sondern eine andere, weniger häufig gespielte italienische Oper, die Bartoletti später auch in Chicago leitete und für die er auch ein hochkarätiges Ensemble im Studio versammelte. Hören Sie Cheryl Milnes als Barnaba und Luciano Pavarotti als Enzo in Ponchiellis La Gioconda.

Die Szene Barnaba Enzo aus dem ersten Akt von Ponchiellis La Gioconda. Bruno Bartoletti dirigierte das National Philharmonic Orchestra. Und wie es ihm nach seinem Debüt in Florenz ergangen war, so passierte es auch an der Lyric Opera Chicago. Man wollte Bruno Bartoletti da behalten. Zunächst kam er als Gast, 1964 wurde er dann stellvertretender künstlerischer Leiter, 1975 alleiniger Artistic Director bis zu seiner Pensionierung 1999. Und noch bis 2007 wirkte er an dem renommierten Theater in Chicago, das er, wie man damals gesagt hat, zur Scala West gemacht hat. Mit der Traviata hat er sich 2007 verabschiedet. Insgesamt über 600 Vorstellungen von 55 verschiedenen Opernwerken in Chicago. Und daneben fand er noch Zeit für Kapellmeisterpositionen am Opernhaus von Kopenhagen, dann der Opera di Roma, für Gastauftritte eigentlich überall an der Scala, in Parma, in Florenz, in Neapel, in Torino und so weiter. Und Bartoletti fand auch Zeit für außerordentliche Studioproduktionen. Puccinis Suor Angelica hatte er schon 1973 mit Katia Ricciarelli eingespielt und der gesamte Trittico, der folgte dann 1994 mit einer prachtvollen Besetzung. Wir hören hier Mirella Freni als Giorgetta, Giuseppe Giacomini als Luigi, Franco De Grandis als Maulwurf, Talpa und Gloria Scalchi als La Frugola. Das Orchester des Maggio Musicale Fiorentino spielt und wir hören zu Beginn die Frugola mit ihrem kleinen Traum von einem Häuschen, wo sie in Frieden leben kann. Und dann mischt sich Giorgetta ein. Ihr größerer Traum von einem freien Leben außerhalb von Paris, der blüht dann auf.

Ein Ausschnitt aus dem Mantel Il Tabarro aus Giacomo Puccinis Trittico mit der überwältigenden Mirella Freni und Giuseppe Giacomini, der vielleicht immer noch nicht als einer der allergrößten italienischen Spinto-Tenöre anerkannt ist. Bruno Bartoletti hat sozusagen sein Orchester, das des Maggio Musicale Fiorentino, dirigiert. Nach dem bisher Erzählten und Gehörten scheint der Fall ja klar zu sein. Bartoletti, ein italienischer Dirigent, der sich im italienischen Repertoire nach Herzenslust austobte, auch den Spitznamen der Lyric Opera Chicago La Scala West habe ich schon erwähnt. Doch war dieser Künstler auch besonders interessiert an der Moderne. Und das lebte er ebenso aus. Ich möchte nur drei Werke nennen, die er geleitet hat. Die Uraufführung von Krzysztof Pendereckis Paradise Lost, 1978 in Chicago. Alberto Ginasteras Don Rodrigo, die brachte Bartoletti 1964 in Buenos Aires zur Uraufführung. Oder Die Nase von Schostakowitsch. Und da leitete er die italienische Erstaufführung, ebenfalls 1964 im Teatro della Pergola in Florenz. Leider ist gerade diese Seite seines Schaffens kaum dokumentiert. Gibt auch in den Katalogen keine Aufnahme von ihm mit dem Orchester der Lyric Opera Chicago. Aber immerhin ein exemplarisches Werk habe ich gefunden, La Lupa, also Die Wölfin, eine irgendwie zu spät angekommene Verismo-Oper, basierend auf der Kurzgeschichte des Sizilianers Giovanni Verga. 1880 ist die herausgekommen und schon Puccini hat Interesse an einer Vertonung der Lupa gezeigt. Aber wirklich gemacht hat es dann Marco Tutino, Jahrgang 1954. Und der hat im September 1990 zur 100-Jahr-Feier von Mascagni's Cavalleria Rusticana diese Oper in Livorno präsentiert. Bruno Bartoletti hat sie in einer hochgelobten Besetzung mit der Mezzosopranistin Viorica Cortes, die haben wir schon im Rigoletto gehört, 1998 aufgenommen. Also wir werden da Zeuginnen und Zeugen einer Live-Produktion mit dem Finale von La Lupa. Der Partner von Viorica Cortes in der Titelrolle ist der Tenor Maurizio Frusoni als Nanni.

Das ist echt italienische Begeisterung, die sich schon vor Ende der Musik austobt. Applaus auch für Bruno Bartoletti und das Orchestra della Toscana mit diesem Finale aus Marco Tutinos Oper La Lupa. Mein Rat an Opernkomponisten: Schreib nicht für die Kritiker oder die Kollegen, schreib fürs Publikum. Tutino hat das offenbar beherzigt, das war Bruno Bartolettis Rat. Und von der Opernmusik des 20. Jahrhunderts zur ältesten Musik dieser Sendung und auch der ältesten Aufnahme. Wir haben unseren Maestro ja als Dirigent von Verdi, Puccini, Ponchielli gehört, aber auch bei deren großen Vorgängern war er zu Hause. Bei Rossini, er hat einen Barbiere di Siviglia für die Deutsche Grammophon aufgenommen, bei Donizetti, Roberto Devereux, bei Mito ist von Bartoletti dokumentiert und seine Gazza Ladra, also die diebische Elster, die hat er in Florenz und Köln dirigiert. Letztere ist auch auf DVD vorrätig. Und Vincenzo Bellini, bei dem möchten wir verweilen. Bartoletti hat 1970 bei den Bregenzer Festspielen die Norma mit Christina Deutekom dirigiert, aber kein Ausschnitt aus Norma, ja, da gibt es auch noch eine Casta Diva, Aufnahme von der Arienplatte von Antonietta Stella, nicht Norma, sondern ein anderer Bellini, La Sonnambula. Wir hören die große Cavatine-Auftrittsszene der Amina mit der blutjungen Anna Moffo im Jahre 1956.

eine Aufnahme mit Chor und Orchester der RAI Milano und Anna Moffo als Sonnambula. Plattenaufnahmen schön und gut, hat Bartoletti gesagt, aber Theater kann man nur im Theater erleben. Und was ist der Sinn, der Zweck der Musik? Derselbe Zweck, den auch die Dichtung oder die Architektur hat, um mit Menschen zu kommunizieren und vielleicht auch, um ein bisschen näher zu Gott zu kommen. Soweit Bruno Bartoletti. Big P, Luciano Pavarotti, war in dieser Sendung ja schon zu hören. Er wird sie auch abschließen. Und ja, natürlich war der große Superstar jener Jahre in den USA. Mit seinem Pendant, sozusagen, Placido Domingo, hat Bruno Bartoletti vergleichsweise wenig gearbeitet. Immerhin gibt es da den Tosca-Film aus dem Jahr 1976 mit Rainer Kabaiwanska. Und ein paar Jahre zuvor leitete Bruno Bartoletti eine Studioaufnahme von Puccinis Manon Lescaut. Domingos Partnerin war damals Montserrat Caballé. Hören wir das zauberhafte Kennenlernen im ersten Akt.

Ein Duett aus Puccinis Manon Lescaut, Bruno Bartoletti, das New Philharmonic Orchestra London, Montserrat Caballé, Plácido Domingo und einen Ruf des Bruders Lescaut aus dem Hintergrund haben wir auch gehört. Das war Vincente Sardinero. Bruno Bartoletti, nicht nur selbst ein bedeutender Dirigent, sondern auch Förderer junger Dirigenten. Und diesen Ratschlag hatte er für Sie: Sei bescheiden. Versuch nicht von Anfang an ein Star zu sein. Es ist ein langer Weg. Nun, Bartoletti war, man kann sagen, ein heimlicher Star, hat aber Karrieren von späteren Größen wie Riccardo Chailly und Daniele Gatti in ihren ersten Jahren auf die Sprünge geholfen. Ich habe viel für Chicago getan, hat er zu seinem 50. Jubeltag seines Debüts 2006 mit der Lyric Opera Chicago der Chicago Tribune anvertraut. Aber Chicago hat viel mehr für mich getan. Dieses Theater hat mir etwas wirklich Wichtiges gegeben. Es hat meine musikalische Persönlichkeit kreiert. Ich werde immer dankbar sein diesem Theater und dieser Stadt. 2001 wurde Bartoletti Cavaliere di Gran Croce dell'Ordine al Merito della Repubblica Italiana, wunderbarer Orden, später auch Ehrenbürger seiner Heimatstadt Florenz, wo er einen Tag vor seinem 87. Geburtstag am 9. Juni 2013 verstorben ist. Mit drei Generationen von Sängerinnen und Sängern hat Bartoletti gearbeitet, um es auf Tenöre zu bringen, von Jussi Björling bis Roberto Alagna. Und zwei Generationen sind in der letzten Aufnahme dieser Sendung vertreten. Renata Tebaldi als Amelia, Sherrod Mellins als Renato und einmal mehr Luciano Pavarotti als sterbender Held.

Das waren Erinnerungen an den Dirigenten Bruno Bartoletti, zum Schluss das Finale von Verdis Ballo in Maschera, Bartoletti zu seinem 100. Geburtstag.

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1: 5. Juni. Im Studio ist Daniela Nicolai. Zum Auftakt seiner Budgetrede ist Finanzminister Markus Marterbauer hart mit der schwarz-grünen Vorgängerregierung ins Gericht gegangen. Danke für nichts, sagte Marterbauer wörtlich und sprach von einem desaströsen Erbe. Am Abend verteidigte er die Kritik am eigenen Koalitionspartner.
2: Von dem Budgetdefizit, das wir für heuer erwarten, ungefähr 4% am BIP, sind 3/4, 15 Milliarden Euro, Folgen von Beschlüssen der letzten Regierung. Und 1/4 von uns sozusagen verursacht. Und da sage ich wirklich, das ist ein desaströses Erbe und wir kämpfen mit dem. Wir müssen das Schritt für Schritt sanieren. Das ist meine Aufgabe, das ist nicht immer lustig. Aber ich darf schon kritisieren, dass vergangene Regierungen Fehler gemacht haben.
1: Der Finanzminister in der Zeit im Bild 2. In Belfast ist es am Abend erneut zu Krawallen gekommen. Die Polizei setzte Wasserwerfer ein, um Randalierer in der nordirischen Hauptstadt auseinanderzutreiben. Begonnen hatten die ausländerfeindlichen Ausschreitungen nach einer Messerattacke, bei der ein Mann von einem Sudanesen schwer verletzt wurde. Die sogenannten Ewigkeitschemikalien sind offenbar schädlicher als gedacht und können sich negativ auf die Fruchtbarkeit auswirken. PFAS sammeln sich in der Umwelt und im menschlichen Körper an. Aus Brüssel, Verena Sophie Meyer.
3: Einzelne Arten von Ewigkeitschemikalien sind schädlich für die Fortpflanzung. Zu dem Schluss kommt die EU-Chemikalienbehörde. Untersucht hat sie den Stoff Trifluoressigsäure, kurz TFA. Er gehört zu den sogenannten PFAS-Stoffen, besonders langlebige Chemikalien, die in der Umwelt kaum abbaubar sind. PFAS sind wasser- und fettabweisend und stecken deshalb in vielen Alltagsprodukten drin, von Regenjacken bis zu Einwegverpackungen. Weil sie so weitläufig verwendet werden, sammeln sie sich aber auch in der Umwelt an. TFA, der Stoff, von dem die EU-Behörde heute warnt, wird etwa in Unkrautvernichtungsmitteln genutzt und kann vor allem Trinkwasser dauerhaft verschmutzen, heißt es. Die Chemiebehörde übermittelt die Ergebnisse für die nächsten Schritte jetzt der EU-Kommission, der sie schon ein weitreichendes PFAS-Verbot empfohlen hat.
1: Der Schweizer Soziologe und Autor Jean Ziegler ist im Alter von 92 Jahren gestorben. Er war ein vehementer Globalisierungs- und Kapitalismuskritiker. Ein Nachruf von Bettina Prendergast.
4: Jean Ziegler ist wortgewandt und wortgewaltig. Er erinnert seine Landsleute immer wieder daran, dass sie auf der Butterseite dieser Welt leben. Er fordert, dass weiße Schweizer gegen diese kannibalische Weltordnung ankämpfen.
5: Wenn man das Glück hat, Schweizer zu sein, weiss zu sein, eine Intelligenz zu haben, Ausbildung und so weiter, dann muss man auch kämpfen, dass die kannibalische Weltordnung zerstört wird.
4: Als UNO-Sonderberichterstatter kämpft er gegen Hunger, trifft aber auch Diktatoren wie Gaddafi und Castro. Das bringt ihm heftige Kritik ein. Ziegler bleibt bis zu seinem Tod aktiv, gibt Interviews, schreibt Bücher. Er wird als Rebell und Vertreter der Armen in Erinnerung bleiben.
1: Das Kuratorium des Kunsthistorischen Museums hat der Geschäftsführung sein Vertrauen ausgesprochen. Ein Gutachten entkräftet Mobbingvorwürfe gegen die beiden Geschäftsführer. Petra Thalhammer-Jeschek.
6: Die Vorwürfe kamen vom Schloss Ambras in Innsbruck, einer Außenstelle des Museums. Direktorin Veronika Sandbichler erhob Mobbing- und Bossing-Vorwürfe gegen die Geschäftsführung. Mobbing ist das absichtliche Schikanieren einer Person. Beim Bossing geht das Schikanieren von Vorgesetzten aus. Die Arbeitsrechtsexpertin Siglinde Garleitner hat über 30 Beteiligte befragt und entsprechende Dokumente und E-Mails analysiert. Sie kommt zum Schluss, dass diese Vorwürfe unbegründet sind, wenngleich auch sie Kommunikationsprobleme zwischen der Geschäftsführung und Veronika Sandbichler sieht, weil es immer wieder Missverständnisse und später auch Konflikte gegeben hat. Für die Vorsitzende des Kuratoriums des Naturhistorischen Museums, Ulrike Baumgartner-Gabitzer, ist die rechtliche Aufarbeitung der Vorwürfe nun abgeschlossen und fordert die Geschäftsführung auf, künftig besser mit der Belegschaft zu kommunizieren.
1: Heute entscheidet sich, wer den ORF ab 2027 führen wird. Der Stiftungsrat wählt den künftigen Generaldirektor bzw. Generaldirektorin. 9 Kandidaten stehen zur Auswahl. Neu ist, dass die Stiftungsräte ihre Entscheidung in einem Statement begründen müssen. Zum Wetter.
7: In vielen Regionen kann es noch schütten in den nächsten Stunden, besonders im Osten. Bis zum Sonnenaufgang klingt der Regen aber großteils ab. Heute tagsüber geht es sehr windig und frisch weiter. Ähnlich wie gestern werden es maximal 13 bis 21 Grad. Dabei wechseln Sonne und Wolken und vor allem am Nachmittag gehen ein paar Regenschauer nieder, manchmal mit Blitz und Donner. Die Regenmengen bleiben aber im Vergleich zu gestern überschaubar. Vielerorts ist es dann generell trocken. So viel zum Wetter von Daniel Stanker.
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0: meiner Ansicht nach drei wichtige Gruppen hier. Es gibt intelligente Menschen, es gibt Fachleute, die sehr oft sehr bedeutende Gelehrte einschließen, und es gibt drittens Intellektuelle. Und das sind drei ganz verschiedene Gruppen. Diese Intellektuellen sind also Leute, die zwar die Technik der Wissensvermittlung beherrschen, die aber im Grunde nichts verstehen oder zumindest keinerlei Sachkenntnisse haben und trotzdem ihre Prestige nicht geistigen Leistungen, sondern dem Bemühen verdanken, die Welt zu überreden, jene Ideen, die sie irgendwo aufgeschnappt haben, wirksam zu machen. Sie haben natürlich in der heutigen Welt einen ungeheuren Einfluss.
1: Also sprach pointiert und provokant Friedrich August von Hayek 1972 bei den Salzburger Humanismusgesprächen unter der Ägide des großen ORF-Wissenschaftsjournalisten Oskar Schatz waren sie eng mit dem Salzburger Nachtstudio verbunden, dem Vorläuferformat unserer Science Arena. Friedrich August von Hayek, geboren 1899 in Wien, verstorben 1992 in Freiburg im Breisgau, war ein brillanter Kopf und er polarisierte. 1927 gründete der Wirtschaftswissenschaftler und Sozialphilosoph in Wien den Vorläufer des Wirtschaftsforschungsinstituts WIFO und duellierte sich geistig ab 1931 als Professor an der London School of Economics mit seinem Hauptrivalen, dem Ökonomen John Maynard Keynes. 1950 wechselte Hayek nach Chicago, später nach Freiburg im Breisgau. 1974 erhielt er den Nobelpreis für Wirtschaftswissenschaften. 1944, also noch während des Zweiten Weltkriegs, veröffentlichte er in London sein Hauptwerk »The Road to Serfdom«, »Der Weg zur Knechtschaft«. Darin vertritt er seine These der gemeinsamen Wurzeln von kommunistischer und faschistischer Planwirtschaft. Freiheit und Rechtsstaat sind laut Hayek nur in einer Marktwirtschaft denkbar, verbunden mit einer Wettbewerbsordnung und einem Sozialsystem, die vom Staat kontrolliert würden. Damit wurde er nach Ludwig von Mises der wichtigste Vertreter der österreichischen Schule der Nationalökonomie, die nach dem Zweiten Weltkrieg überall in der freien Welt Berücksichtigung fand, nur nicht in Österreich. Aus Angst vor der sowjetischen Besatzungsmacht konnte das Buch nach 1945 in Deutschland und Österreich zunächst nicht erscheinen und in deutscher Sprache nur über die Schweiz einsickern. Ehe wir ihm lauschen, ordnet der Wiener Wirtschaftsprofessor und Verfasser der Standardbiografie Hayeks, Hans-Jörg Klausinger, das Leben und Werk des großen Ökonomen ein. Hans-Jörg Klausinger, Sie haben sich mit Hayek wirklich sehr intensiv beschäftigt und man kann doch sagen, dass es eine Paradoxie ist, dass August von Hayek als Österreicher oder zumindest Auslandsösterreicher überall auf der Welt nahezu irgendwie rezipiert wurde. Teilweise wurden seine Ideen umgesetzt, nur nicht in Österreich. Wie kommt das?
2: Ja, das hat sicher viele Gründe. Einer ist sicher, dass der Liberalismus als politische und auch als wirtschaftspolitische Strömung in Österreich es seit dem 19. Jahrhundert wahrscheinlich sehr schwer gehabt hat. Und auch sozusagen in der Zwischenkriegszeit, als Hayek ja noch in Österreich gelebt hat, vor allem mehr oder weniger nur in den deutschnationalen Parteien rezipiert worden ist. Und nach dem Zweiten Weltkrieg hat Österreich ja durchaus eine Erfolgsgeschichte geschrieben, aber das österreichische Konzept der Sozialpartnerschaft hat halt mit dem Liberalismus, so wie ihn Hayek verstanden hat, sehr wenig zu tun. Also man kann dann durchaus sagen, also Hayek hat die Vorteile, die die Sozialpartnerschaft Österreich gebracht hat, nicht ganz richtig verstanden. Aber in dieser Welt der Sozialpartnerschaft war für liberale wirtschaftspolitische Lösungen auch im Prinzip wenig Platz. Und so haben sich die österreichische Wirtschaftskultur und der Hayek'sche Liberalismus haben sozusagen aneinander vorbeigelebt. Und ich erinnere mich an eine kleine Schrift, die der Professor Streisler nach dem Tod von Hayek geschrieben hat, wo dann steht, in Wien ist Hayek nur begraben. Das stimmt, er ist wirklich in Wien begraben, aber wirklich rezipiert wurde er sehr lange Zeit in Wien eigentlich nicht.
1: Zwei Politiker, die immer wieder genannt werden bei der Umsetzung der Hayek'schen Ideen, sind Margaret Thatcher und Ronald Reagan. Wie authentisch war denn diese Umsetzung?
2: Also ich glaube, die Anekdote ist bekannt, dass die Margaret Thatcher bei irgendeiner Gelegenheit ein Buch von Hayek, und es dürfte sich um die Constitution of Liberty gehandelt haben, aus der Handtasche gezogen hat und gesagt hat, das ist unser Programm. Tatsache ist, dass man ihr wahrscheinlich schon zutrauen kann, dass sie die Schriften Hayeks gelesen hat, aber einen direkten Einfluss von Hayek auf Thatcher und noch viel weniger auf Reagan gibt es eigentlich nicht. Es war eigentlich einfach eine Strömung der Zeit, ein Wiederaufleben liberaler Ideen. Und Hayek hat es natürlich sehr begrüßt. Und das ist auch sozusagen Hand in Hand gegangen mit dem Zusammenbruch der kommunistischen Systeme, wo sich Hayek dann im Nachhinein ja gerechtfertigt gefühlt hat und zu Recht gerechtfertigt gefühlt hat, weil er ja das Nicht-Funktionieren solcher Systeme schon jahrelang und jahrzehntelang vorausgesagt hat. Ich würde sagen, es gibt zwischen Hayek und Thatcher und zwischen Hayek und den Regierungskollegen und den einflussreichen Kreisen, die Thatcher umgeben hat, gibt es Korrespondenz. Aber dass Hayek sozusagen ein direkter Ratgeber von ihr gewesen wäre, das stimmt zweifellos nicht. Was allerdings wichtig ist, ist, dass sozusagen im Umkreis und im Zusammenhang mit Hayek in Großbritannien einige solche Thinktanks entstanden sind, die dann die Ideen vorbereitet haben, auf denen die Thatcher'sche Wirtschaftspolitik beruht hat. Da sollte man insbesondere nennen das Institute of Economic Affairs, die sehr wichtige Vorarbeit geleistet haben, sehr viele Pamphlete in Richtung des Wirtschaftsliberalismus geschrieben haben und wo auch Hayek sehr viel publiziert hat. Also der Einfluss war, würde ich sagen, eher indirekt, aber die Vorstellung, dass Hayek wirklich Rat gegeben hat, trifft zweifellos nicht zu.
1: Seine Kritiker führen seinen Namen oft im Munde, wenn es darum geht, einen Theoretiker zu benennen, der besonders unsozial gewesen wäre im Sinne eines Manchester-Liberalismus, eines Raubtierkapitalismus. Wie unsozial war Hayek denn wirklich?
2: Ein Ansatzpunkt, wo Kritiker davon ausgehen, ist, dass Hayek bestritten hat, dass ein Konzept wie das der sozialen Gerechtigkeit überhaupt Sinn macht. Er ist davon ausgegangen, dass Gerechtigkeit sich bezieht darauf, dass nach richtigen, gerechten Regeln vorgegangen wird. Er spricht da in seiner Rechtsstaatsidee von den Rules of Just Conduct, also von den Regeln des gerechten Verhaltens. Und er meint, dass ein System zu beurteilen ist, ob es auf gerechten, nützlichen Regeln beruht, aber nicht an den Ergebnissen, die es sozusagen im Einzelfall produziert. Und zwei Sachen möchte ich bei der Gelegenheit vielleicht auch gleich erwähnen. Wie steht denn Hayek zur sozialen Marktwirtschaft oder zum Sozialen in der sozialen Marktwirtschaft? Und da kann man sagen, dass es eigentlich eine weite Tradition im deutschen Liberalismus gegeben hat, also auch im Ordoliberalismus, der von Walter Eucken herkommt, der argumentiert hat, dass im Großen und Ganzen die Marktwirtschaft an sich schon sozial ist. Also sie muss nicht sozial gemacht werden, sondern wenn die Marktwirtschaft nach den ihr gemäßen Regeln institutionell verankert ist, dann produziert sie soziale Ergebnisse. Und das war im Großen und Ganzen auch die Idee von Hayek, wobei zum Beispiel bei den Ordoliberalen zum sozialen Funktionieren der Marktwirtschaft auch gehört, dass man das Bestehen von Monopolen verhindert. Es ist also der Wettbewerb in der Marktwirtschaft, der die Marktwirtschaft sozial macht. Das Bestehen von Kartellen oder Monopolen, das würde aus dieser Sicht die Marktwirtschaft sozusagen unsozial machen. Hayek wäre da vielleicht nicht ganz so weit gegangen, aber das ist schon die Idee, dass, weil die Marktwirtschaft ein so funktionsfähiges System ist, sind die Ergebnisse letztendlich auch so sozial verträglich. Ein zweiter Punkt, Hayek wird oft so dargestellt, als würde er eine freie Wirtschaft wollen, die völlig ohne jeglichen Staatseinfluss ist. Das ist aber zweifellos nicht der Fall. Also weder war Hayek ein Anarchist, noch ist die Hayek'sche Doktrin ein Anarcho-Liberalismus, wie es ihn ja auch gibt. Gerade im Weg zur Knechtschaft gibt es einige Stellen, wo er sagt, der Staat hat in einer freien Wirtschaft eine sehr wichtige Funktion, indem er das institutionelle Regelwerk bereitstellt. Und die Freiheit, um die es geht, kann nur innerhalb eines Regelwerks erreicht werden oder nur innerhalb eines Regelwerks zu guten Ergebnissen führen. Also die Freiheit besteht darin, dass man sich an allgemeine Regeln hält und die Freiheit ausnutzt, dass man innerhalb dieses Regelwerks die jeweils individuellen Ziele verfolgt.
1: Sein großer Zeitgenosse und Gegenspieler, der immer wieder genannt wird, ist John Maynard Keynes, an den sich in Österreich nicht nur die Sozialdemokraten gehalten haben, sondern auch die ÖVP-Alleinregierung 1969-70, also Josef Klaus, der Kanzler. Wo sind denn so die großen Reibe- und Knackpunkte, wenn man das überhaupt so kurz zusammenfassen kann, zwischen den Ideen Hayeks und jenen von Keynes?
2: Ich möchte, bevor ich das beantworte, auch auf die Gemeinsamkeiten eingehen. Man muss ja sagen, dass obwohl er manches sicher diametral anders als Hayek gesehen hat, dass Keynes sich eigentlich auch als ein Retter des Liberalismus gesehen hat. Also die Idee von Keynes war nicht, dass er den Wirtschaftsliberalismus durch ein ganz anderes System ersetzt, sondern dass man den staatlichen Rahmen durch zum Beispiel keynesianische Wirtschaftspolitik so gestaltet, dass der Liberalismus auch in einer Wirtschaft, die permanent krisengefährdet ist, überleben kann. Der zweite Punkt ist, dass solange Keynes gelebt hat, war das Verhältnis zwischen Hayek und Keynes, obwohl sie sich wissenschaftlich bekämpft haben, wenn man das so sagen möchte, sie hatten ein persönlich sehr, sehr gutes Verhältnis. Hayek hat immer gesagt, jetzt wo Keynes gestorben ist, ist er zum Märtyrer seiner Gedanken geworden. Und das hat ihn erst zu einem viel wichtigeren Ökonomen gemacht, als es eigentlich der Fall gewesen wäre, wenn er noch 10 oder 20 Jahre gelebt hätte. Aber zum Inhaltlichen. In den 30er Jahren sind sich sozusagen in der Krisentheorie, was ist die richtige Reaktion auf eine Wirtschaftskrise, sind sich Hayek und Keynes sicher diametral gegenübergestanden und haben ganz unterschiedliche Konzepte vertreten. Man kann grob sagen, dass Hayek gemeint hat, dass eine Marktwirtschaft, wenn man sie nur nicht in ihren Funktionen stört, von selbst aus einer Krise herausfindet. Und Keynes der Meinung war, dass der Staat im Sinne einer expansiven Geld- oder Fiskalpolitik, also Budgetdefizite, Deficit Spending, wie man sagt, nachhelfen muss. Ich würde sagen, im Abstand von 50 Jahren kann man den Unterschied wahrscheinlich ein wenig geringer sehen. Hayek selbst hat dann in den frühen 70er Jahren Teile seiner Krisentheorie zurückgenommen und hat gemeint, dass man zumindest in einer Krise verhindern muss, dass zum Beispiel die Geldmenge schrumpft. Und das war ein Phänomen, das in den 30er Jahren da war, ohne dass es viele Ökonomen, weil die empirischen Befunde gefehlt haben, wirklich als solches wahrgenommen haben. Und Hayek hätte diesen Teil eines, ja jetzt vielleicht nicht keynesianischen, aber doch einer Stabilisierungspolitik, den hätte er wahrscheinlich dann in seiner Spätphase durchaus unterschrieben. Und der zweite Punkt ist, dass sich wahrscheinlich auch wohlmeinende Keynesianer darüber einig sind, es gibt Krisen, wo das keynesianische Instrumentarium angemessen wäre. Und die Krise der 30er Jahre spätestens in der Spätphase, wo es dann wirklich zu einem großen Schrumpfen der Geldmenge, der wirtschaftlichen Aktivität, der Einkommen gekommen ist, das war eine der Situationen, wo Keynesianismus funktioniert hat. Aber es gibt auch Krisen, die Erdölkrise der 70er Jahre, wahrscheinlich auch die heutige Krise. Wenn diese hohen Energiepreise eine Krise produzieren, dann kann man die wahrscheinlich nicht primär dadurch lösen, dass man einfach mehr Nachfrage schafft. Also es gibt Krisen, die man mit dem keynesianischen Instrumentarium lösen kann. Das würde wahrscheinlich sogar Hayek und das würden auch viele Liberale konzertieren. Und es gibt Krisen, wo uns das keynesianische Instrumentarium nichts nützt. Und da ist vielleicht die Lösung von Hayek, dass man auf Marktprozesse vertraut, die angemessenere.
1: Sie haben schon angesprochen, die Krisen von heute. Da findet sich im Weg zur Knechtschaft ein interessantes Zitat. Hayek zitiert ja Möller van den Broek. Das war ein nicht gerade liberaler, sondern sehr rechtsstehender Theoretiker der ersten Hälfte des 20. Jahrhunderts. Und der sagt, wir sehen, dass alles, was irgendwie nicht liberal ist, sich gegen alles zusammenschließt, was liberal ist. Das wirkt beklemmend aktuell.
2: Naja, Sie zitieren ja nicht zu Unrecht aus dem Weg zur Knechtschaft. Und im Weg der Knechtschaft beschreibt Hayek ja, dass die Abkehr von der wirtschaftlichen, aber auch von der politischen Freiheit zum Teil sich selbst verstärkender Prozess ist. Und wenn eine Wirtschaft oder ein Gemeinwesen so konstruiert ist oder so konstituiert ist, dass es darauf vertraut, dass die Lösungen für alle denkbaren wirtschaftlichen, gesellschaftlichen oder auch Alltagsprobleme dadurch zustande kommen, dass man sich vertrauensvoll an den Staat wendet, dann generiert es auf der einen Seite eine Mentalität, wo die Eigenverantwortung immer weniger wird und wo auch die Freiheitsspielräume, die noch vorhanden sind, immer weniger genützt werden. Und wo der Staat allkompetent wird für die Lösung aller Probleme dann heißt es auch, dass sehr viel Macht an den Staat abgetreten wird. Und eine derartige Staatsgläubigkeit ist ja kein Monopol irgendwelcher linker politischer Anschauungen, sondern auch der, wenn wir in die Frühzeit des 20. Jahrhunderts zurückgehen, und auch später natürlich, auch die wirklich konservativen Richtungen waren ja immer, ja, Hayek hätte wahrscheinlich gesagt, sozialistisch, und das führt dann zu vielen Missverständnissen. Aber man sollte wahrscheinlich besser sagen, etatistisch. Also auch die haben sich die Lösung der gesellschaftlichen Probleme vom Staat erhofft. Anders als die Linken, aber auch nicht von einem durchaus liberalen, freiheitlichen System.
1: So gesehen ist Hayek und Hayek zu lesen eigentlich ein Gebot der Aktualität.
2: Ja, also vor allem kann man, das ist eine lange Diskussion, wie man den Weg zur Knechtschaft lesen soll, aber er beschreibt die Verstärkungsprozesse, die eingeleitet werden, wenn Freiheiten aufgegeben werden. Er beschreibt auch den Zusammenhang, dass es politische Freiheit ohne wirtschaftliche Freiheit nicht geben kann. Und die optimistische und auch von Hayek geteilte Lesart des Wegs zur Knechtschaft ist, dass er immer als Warnung gelesen werden soll, dass es einen Weg gibt, der eben Anführungszeichen in die Knechtschaft führt, aber dass es immer die Möglichkeit der rechtzeitigen Umkehr gibt. Was man nicht tun soll, wahrscheinlich, ist das als eine Prophetie zu lesen. Der Weg in die Knechtschaft ist sozusagen unser unabwendbares Schicksal, in das wir uns ergeben müssen. Das wäre ja auch völlig defätistisch und dann könnte man den Liberalismus natürlich von vornherein schon mal aufgeben.
1: Individualismus und Kollektivismus. Es gibt viele Menschen, die sich Sozialisten nennen, obwohl ihnen nur die Ideale des Sozialismus am Herzen liegen. Menschen, die aus vollster Seele seine letzten Ziele bejahen, die aber weder begreifen noch zu begreifen für nötig halten, wie man sie verwirklichen kann. Und die nur eines sicher wissen, nämlich, dass sie um jeden Preis verwirklicht werden müssen. Die Lage wird weiter kompliziert durch den Umstand, dass man dasselbe Mittel, das das Hauptinstrument der sozialistischen Reform ist, nämlich die Planwirtschaft, für viele andere Zwecke verwenden kann. Die Wirtschaftstätigkeit muss zentral gelenkt werden, wenn wir die Einkommensverteilung der heutigen Auffassung von sozialer Gerechtigkeit anpassen wollen. Die Planung wünschen daher alle diejenigen, die die Ersetzung der Profitwirtschaft durch die Bedarfsdeckungswirtschaft fordern. Aber die Planwirtschaft ist nicht minder unentbehrlich, wenn die Einkommensverteilung nicht möglichst gerecht, sondern möglichst ungerecht vorgenommen werden soll. Ob wir nun wünschen, dass ein größerer Anteil an den Gütern dieser Welt einer auserwählten Rasse, etwa den nordischen Menschen oder den Angehörigen einer Partei oder einer Aristokratie zufällt, die Methoden, die angewendet werden müssen, sind dieselben wie diejenigen, welche eine gleichmäßige Verteilung gewährleisten können. Es dürfte sich stattdessen empfehlen, die Methoden, derer man sich für viele verschiedene Ziele bedienen kann, Kollektivismus zu nennen und den Sozialismus als eine Spezies dieser Gattung aufzufassen. Fast alle Punkte, um die sich Sozialisten und Liberale streiten, betreffen die Methoden, die allen Formen des Kollektivismus gemeinsam sind und nicht die besonderen Ziele, für welche die Sozialisten sie verwenden möchten. Und alle Folgerungen, mit denen wir uns in diesem Buche beschäftigen, ergeben sich aus den Methoden des Kollektivismus. Einerlei, für welche Ziele sie verwendet werden. Das Wort Planung verdankt seine Beliebtheit zum großen Teil der Tatsache, dass wir natürlich alle unser Leben so rational wie möglich gestalten möchten und dass wir dabei so viel Voraussicht walten lassen, wie uns nur irgend zu Gebote steht. In diesem Sinne ist jeder, der nicht völliger Fatalist ist, ein Planwirtschaftler. Ist jeder politische Akt ein Akt der Planung oder sollte es wenigstens sein? Und dann kann es nur noch Unterschiede zwischen guter und schlechter, zwischen kluger, vorausblickender und törichter, kurzsichtiger Planung geben. Was unsere heutigen Planer verlangen, ist die zentrale Lenkung jeder wirtschaftlichen Tätigkeit nach einem einzigen Gesamtplan, der festlegt, wie die volkswirtschaftlichen Produktivkräfte
3: bewusst gelenkt werden sollen, damit die einzelnen Ziele in einer ganz bestimmten Weise erreicht werden. Die Auseinandersetzung zwischen den modernen Planern und ihren Gegnern geht deshalb nicht um die Frage, ob wir zwischen den verschiedenen Möglichkeiten, die Gesellschaft zu organisieren, eine vernünftige Wahl treffen sollten. Es ist nicht eine Auseinandersetzung darüber, ob wir bei der Planung unseres Alltagslebens vorausdenkend und systematisch zu Werke gehen sollten. Es dreht sich also nicht darum, ob, sondern wie wir am besten planen. Die Frage lautet, ist es für diesen Zweck nicht besser, wenn der Träger der Staatsgewalt sich im Allgemeinen darauf beschränkt, die Bedingungen zu schaffen, die dem Wissen und der Initiative der Einzelnen den größten Spielraum gewähren, sodass diese mit bestem Erfolg selber planen können? Oder erfordert eine rationale Verwendung unserer Produktivkräfte eine zentrale Lenkung und Organisation aller unserer Wirtschaftsakte nach einer bewusst ausgeführten Blaupause? Dies bleibt der Punkt, über den die Meinungen der Planer und der Liberalen auseinandergehen. Es ist wichtig, sich zu vergegenwärtigen, dass, wenn man sich gegen diese Art von Planwirtschaft wendet, man damit kein dogmatischer Anhänger des Laissez-faire ist. Der Liberalismus lehrt, dass wir den bestmöglichen Gebrauch von den Kräften des Wettbewerbs machen sollen, um die Wirtschaftsaktivität der Individuen aufeinander abzustimmen. Er lehrt aber nicht, dass wir die Dinge sich selber überlassen sollen. Er beruht auf der Überzeugung, dass dort, wo ein echter Leistungswettbewerb möglich ist, diese Methode der Wirtschaftssteuerung jeder anderen überlegen ist. Er leugnet nicht, sondern legt sogar besonderen Nachdruck darauf, dass ein sorgfältig durchdachter rechtlicher Rahmen die Vorbedingung für ein ersprießliches Funktionieren der Konkurrenz ist und dass sowohl die jetzigen wie die früheren Rechtsnormen von Vollkommenheit weit entfernt sind. Der Liberalismus leugnet auch nicht, dass wir dort, wo die Bedingungen für einen echten Leistungswettbewerb nicht geschaffen werden können, zu anderen Methoden der Wirtschaftssteuerung greifen müssen. Er lehnt es jedoch ab, den Wettbewerb durch schlechtere Methoden der Ordnung des Wirtschaftslebens zu ersetzen. Er hält die Konkurrenz nicht allein deshalb für überlegen, weil sie in den meisten Fällen die wirksamste Methode ist, die wir kennen, sondern vor allem deshalb, weil sie die einzige Methode ist, die uns gestattet, unsere wirtschaftliche Tätigkeit ohne einen zwangsweisen oder willkürlichen Eingriff der Behörden zu koordinieren. In Wahrheit ist es eines der Hauptargumente zugunsten der freien Konkurrenz, dass sie eine bewusste Wirtschaftslenkung überflüssig macht und den Individuen die Entscheidung überlässt, ob die Aussichten in einem besonderen Erwerbszweig groß genug sind, um die damit verbundenen Nachteile und Risiken zu kompensieren.
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3: Ein paar Sätze aus dem Kapitel Sicherheit und Freiheit. Hayek stellt hier zwei Zitate vorweg, eines von Wladimir Ilitsch Lenin 1917. Die ganze Gesellschaft wird dann zu einem einzigen Büro und einer einzigen Fabrik mit gleicher Arbeit und gleicher Bezahlung geworden sein. Und ein zweites von Leo Trotzki, 1937. In einem Lande, in dem der einzige Arbeitgeber der Staat ist, bedeutet Opposition langsamen Hungertod. An die Stelle des alten Grundsatzes, wer nicht arbeitet, soll auch nicht essen, ist ein neuer getreten. Wer nicht gehorcht, soll nicht essen. Gleich der trügerischen wirtschaftlichen Freiheit, aber mit mehr Berechtigung, ist auch die wirtschaftliche Sicherheit oft als eine unerlässliche Voraussetzung für die wirkliche Freiheit hingestellt worden. In gewissem Sinne ist das zutreffend und wichtig. Geistige Unabhängigkeit und Charakterstärke findet man selten bei Menschen, die nicht darauf rechnen können, aus eigener Kraft ihr Glück zu machen. Der Gedanke wirtschaftlicher Sicherheit ist jedoch ebenso unbestimmt und zweideutig wie die meisten anderen Begriffe auf diesem Gebiet, und deshalb kann die allgemeine Zustimmung, die die Forderung nach Sicherheit findet, zu einer Gefahr für die Freiheit werden. Weit davon entfernt, die Chancen für die Freiheit zu erhöhen, erwächst aus dem allgemeinen Streben nach Sicherheit, wenn diese zu absolut aufgefasst wird, in der Tat die ernsteste Bedrohung für die Freiheit. Wir sollten von vornherein zwei Arten von Sicherheit auseinanderhalten. Die begrenzte, die allen Menschen gewährleistet werden kann und die deshalb kein Vorrecht ist, sondern ein durchaus berechtigter Anspruch, und die absolute Sicherheit, die in einer freien Gesellschaft nicht allen gewährleistet werden kann und die nicht als ein Vorrecht verliehen werden sollte. Abgesehen von einigen besonderen Fällen, wie zum Beispiel dem der Richter, in dem völlige Unabhängigkeit von höchster Bedeutung ist. Diese beiden Arten von Sicherheit sind erstens Sicherung gegen schwere körperliche Entbehrungen, die Gewissheit eines bestimmten Existenzminimums für alle und zweitens die Sicherheit eines bestimmten Lebensstandards, das heißt der wirtschaftlichen Stellung, derer sich eine Person oder eine Gruppe im Verhältnis zu anderen erfreut, oder, wie wir es kurz ausdrücken können, einerseits die Sicherheit eines Mindesteinkommens und andererseits die Sicherheit des besonderen Einkommens, auf das jemand Anspruch zu haben glaubt. Wir werden gleich sehen, dass diese Unterscheidung sich zum großen Teil deckt mit der Unterscheidung zwischen der Sicherheit, die allen außerhalb und neben der Marktwirtschaft gewährleistet werden kann, und der Sicherheit, die nur für Einzelne, allein bei Beherrschung oder Abschaffung des Marktes erreichbar ist. Es ist kein Grund vorhanden, warum in einer Gesellschaft, die einen Wohlstand wie die unsere erreicht hat, nicht allein Menschen die erste Art von Sicherheit ohne Gefahr für die allgemeine Freiheit gewährleistet werden sollte. Das wirft natürlich schwierige Fragen über die genaue Höhe des zu garantierenden Standards auf. Insbesondere die wichtige Frage, ob diejenigen, die sich auf diese Weise von der Gesellschaft erhalten lassen, alle unbeschränkt die gleichen Freiheiten genießen sollen wie die anderen. Eine unvorsichtige Behandlung dieser Fragen könnte sehr wohl zu ernsten und vielleicht sogar gefährlichen politischen Problemen führen, aber zweifellos kann jedem Einzelnen ein gewisses Minimum an Nahrung, Obdach und Kleidung garantiert werden, das für die Erhaltung der Gesundheit und der Arbeitsfähigkeit ausreicht. Tatsächlich ist diese Art der Sicherheit für einen beträchtlichen Teil der Bevölkerung in England bereits seit langem erreicht. Es ist auch kein Grund vorhanden, warum der Staat die Individuen nicht in der Vorsorge für jene gewöhnlichen Wechselfälle des Lebens unterstützen sollte, gegen die wegen ihrer Ungewissheit nur wenige sich ausreichend sichern können. Wenn wie im Falle von Krankheiten und Unfall, in der Regel durch solche Hilfeleistung weder der Wunsch, derartige Ereignisse zu vermeiden, noch die Anstrengung, die Folgen zu überwinden, geschwächt werden. Wenn wir es kurz gesagt mit echten, versicherungsfähigen Risiken zu tun haben, spricht sehr viel für die staatliche Hilfe bei der Organisierung einer umfassenden Sozialversicherung. In vielen Punkten werden die Meinungen derer, die das Wettbewerbssystem behalten wollen, und derer, die etwas anderes an seine Stelle setzen möchten, über die Einzelheiten solcher Pläne auseinandergehen. Und man kann auch unter dem Namen Sozialversicherung Maßnahmen einführen, die leicht den Wettbewerb mehr oder weniger unwirksam machen könnten. Aber die Gewährleistung größerer Sicherheit durch den Staat und die Wahrung der individuellen Freiheit sind nicht grundsätzlich unvereinbar. In die gleiche Kategorie gehört auch die Erhöhung der Sicherheit dadurch, dass der Staat den Opfern solcher Heimsuchungen wie Erdbeben oder Überschwemmungen seine Hilfe angedeihen lässt. In allen Fällen, in denen eine Gemeinschaftsaktion Schicksalsschläge zu lindern vermag, die der Einzelne nicht abzuwenden imstande ist, gegen deren Folgen aber er ebenso wenig Vorsorge treffen kann, sollte zweifellos eine solche Aktion unternommen werden. Es gibt schließlich das äußerst wichtige Problem der Bekämpfung der Konjunkturschwankungen und der periodischen Massenarbeitslosigkeit, die mit ihnen einhergeht. Dies ist natürlich eines der ernstesten und dringendsten Probleme unserer Zeit. Gewiss wird zu seiner Lösung viel Planung im guten Sinn notwendig sein. Indessen erfordert es nicht jene besondere Art von Planung, die nach Ansicht ihrer Verteidiger den Markt ersetzen soll. Viele Nationalökonomen hoffen tatsächlich, dass die letzte Lösung auf dem Gebiet der Währungspolitik gefunden werden kann, und zwar durch Maßnahmen, die selbst mit dem Liberalismus des 19. Jahrhunderts vereinbar wären. Andere glauben allerdings, dass ein wirklicher Erfolg nur von öffentlichen Arbeiten erwartet werden könne, die zur rechten Zeit und in sehr großem Maßstab vorgenommen werden. Das könnte aber zu einer weit größeren Einengung des Bereiches der Konkurrenz führen. Und unternehmen wir Versuche in dieser Richtung, so müssen wir vorsichtig zu Werke gehen, wenn wir vermeiden wollen, dass alle Wirtschaftstätigkeit in zunehmendem Maße von der Lenkung und dem Umfang der Staatsausgaben abhängig wird. Aber dies ist weder der einzige noch in meinen Augen der aussichtsreichste Weg, um der schwersten Bedrohung der wirtschaftlichen Sicherheit zu begegnen. Jedenfalls führen die dringend notwendigen Bestrebungen, sich gegen diese Wirtschaftsschwankungen zu schützen, nicht zu der Art von Planung, die unsere Freiheit so sehr bedroht. Die Planwirtschaft im Dienste der Sicherheit, die der Freiheit so verhängnisvoll wird, bezieht sich auf eine Sicherheit anderer Art. Es ist eine Planwirtschaft zum Schutze von Individuen oder Gruppen gegen Einkommensminderungen, die, wenn auch unverdientermaßen, tagtäglich in einer auf dem Wettbewerb beruhenden Gesellschaft vorkommen, gegen schmerzliche Verluste, die moralisch nicht gerechtfertigt werden können und doch mit dem Wettbewerbssystem untrennbar verbunden sind. Diese Forderung nach Sicherheit ist also eine andere Form der Forderung nach gerechter Entlohnung, eine Entlohnung, die den subjektiven Verdiensten und nicht den objektiven Ergebnissen einer Leistung entspricht. Diese Art von Sicherheit oder Gerechtigkeit dürfte mit der freien Berufswahl unvereinbar sein. In jedem System, das sich bei der Verteilung der Menschen auf die einzelnen Erwerbszweige und Berufe auf ihre eigene Wahl verlässt, muss die Entlohnung in diesen ihrem Nutzen für die anderen Mitglieder der Gesellschaft entsprechen, selbst wenn sie in keiner Beziehung zu dem subjektiven Verdienst stände. Wenn auch die Vergütung oft den Anstrengungen und Absichten entsprechen wird, so gibt es doch keine Gesellschaftsform, in der das immer der Fall wäre. Besonders wird es in den vielen Fällen nicht zutreffen, in denen der Nutzen irgendeines Gewerbes oder einer besonderen Fertigkeit durch unvorhergesehene Umstände eine Veränderung erfährt. Wir alle kennen die tragische Lage des hochqualifizierten Arbeiters, dessen schwer erworbenes Können infolge irgendeiner Erfindung, die der übrigen Gesellschaft großen Nutzen bringt, plötzlich seinen Wert verloren hat. Die Geschichte der letzten 100 Jahre liefert dafür viele Beispiele, von denen einige sogar Hunderttausende von Menschen gleichzeitig in Mitleidenschaft gezogen haben. Es verletzt zweifellos unseren Gerechtigkeitssinn, wenn jemand ohne eigenes Verschulden und trotz angestrengter Arbeit und außergewöhnlicher Geschicklichkeit eine große Einkommensminderung erfährt und sich in all seinen Hoffnungen bitter enttäuscht sieht. Die Forderungen der davon Betroffenen, der Staat solle zu ihren Gunsten eingreifen, um ihre berechtigten Erwartungen sicherzustellen, sind allgemeiner Sympathie und Unterstützung sicher. Die Billigung dieser Forderungen durch die Öffentlichkeit hat dazu geführt, dass die Regierungen überall eingegriffen haben, nicht nur um die Menschen, denen bittere Not und Entbehrungen drohen, zu schützen, sondern um ihnen ihr früheres Einkommen auf die Dauer zu sichern und sie vor dem Auf und Ab des Marktes zu bewahren. Die Sicherheit eines bestimmten Einkommens kann jedoch nicht allen gewährt werden, wenn noch freie Berufswahl gestattet sein soll. Wird sie aber einigen Personen gewährt, so erhalten sie ein Vorrecht auf Kosten der anderen, deren Sicherheit dadurch notwendigerweise beeinträchtigt wird. Es ist leicht zu zeigen, dass die Sicherheit eines unveränderlichen Einkommens allen nur dann gewährleistet werden kann, wenn jede Freiheit der Berufswahl abgeschafft wird. Wenn eine solche allgemeine Garantie für das berechtigterweise erwartete Einkommen auch oft als das erstrebenswerte Ideal angesehen wird, so handelt es sich doch nicht um etwas, was im Ernst angestrebt wird. Was man stattdessen fortgesetzt tut, besteht darin, diese Art von Sicherheit von Fall zu gewähren, bald dieser und bald jener Gruppe. Was dazu führt, dass die Unsicherheit für diejenigen, die beiseite stehen müssen, beständig wächst. Es ist daher auch kein Wunder, dass der Wert, der dem Vorrecht der Sicherheit beigemessen wird, unausgesetzt steigt und dass das Verlangen nach ihr immer dringender wird, bis schließlich kein Preis dafür als zu hoch erscheint, selbst der der Freiheit nicht. In einem anderen Kapitel wird klar, warum dieses Werk aus Rücksicht auf die sowjetische Besatzungszone in Deutschland und Österreich nicht gedruckt werden durfte. Nämlich das Kapitel »Die sozialistische Wurzel des Nationalsozialismus«. Er beginnt mit einem Zitat von Arthur Möller van den Broek, ein völkischer Staatstheoretiker, dem man nicht den Vorwurf der Linkslastigkeit machen kann. Ein Vorläufer und Theoretiker des Nationalsozialismus. Möller van den Broek sagte, wir sehen, dass alles, was irgendwie nicht liberal ist, sich gegen alles zusammenschließt, was liberal ist. Es wird allgemein der Fehler begangen, den Nationalsozialismus als eine bloße Auflehnung gegen die Vernunft anzusehen, als eine irrationale Bewegung ohne geistige Grundlage. Wäre dies der Fall, so wäre die Bewegung viel weniger gefährlich, als sie tatsächlich ist. Aber nichts könnte falscher oder irreführender sein. Die nationalsozialistischen Lehren stellen den Höhepunkt einer langen geistigen Entwicklung dar, eines Vorgangs, an dem Denker beteiligt waren, die einen weit über die Grenzen Deutschlands hinausreichenden Einfluss gehabt haben. Was man auch von den Prämissen, von denen sie ausgegangen sind, halten mag, eines steht außer Frage, nämlich dass die Männer, die die neuen Lehren schufen, wirkungsvolle Schriftsteller waren, die der ganzen Gedankenwelt Europas ihren geistigen Stempel aufgedrückt haben. Sie hatten ihr System mit unerbittlicher Folgerichtigkeit entwickelt. Nimmt man seine Prämissen erst einmal an, so kann man sich seiner Logik nicht entziehen. Es ist einfach ein Kollektivismus, der von allen Spuren der individualistischen Tradition, welche seiner Verwirklichung im Wege stehen könnten, befreit ist. In dieser Entwicklung waren die deutschen Denker zwar führend, aber sie waren keineswegs die einzigen. Thomas Carlyle, Houston Stuart Chamberlain, Auguste Comte und Georges Sorel sind aus dieser stetigen Entwicklung ebenso wenig wegzudenken wie irgendein Deutscher. Die Entwicklung dieser geistigen Richtung in Deutschland wurde von R.D. Butler vor kurzem in seiner Studie »The Roots of National Socialism« gut dargestellt. Das sich daraus ergebende Bild einer Bewegung, die sich 150 Jahre lang kaum verändert hat und immer wieder hervorgetreten ist, hat etwas Erschreckendes. Aber man darf die Bedeutung, die diese Ideen in Deutschland bis 1914 gehabt haben, auch nicht übertreiben. Sie waren nur eine Strömung unter vielen, bei einem Volk, das damals in seinen Gedanken vielleicht geteilter war als irgendein anderes. Und sie wurden im Großen und Ganzen nur von einer kleinen Minderheit vertreten, während sie von der Mehrheit der Deutschen ebenso sehr verachtet wurden wie in anderen Ländern. Wie kam es dann, dass diese Anschauungen einer reaktionären Minderheit schließlich die Unterstützung der großen Mehrheit des deutschen Volkes und fast der gesamten deutschen Jugend fanden? Es war nicht nur die Niederlage, die Leiden und die Welle des Nationalismus, die sie zum Erfolg trugen. Noch weniger war der Grund, wie so viele gern glauben möchten, in einer kapitalistischen Reaktion gegen das Fortschreiten des Sozialismus zu suchen. Im Gegenteil, die Kraft, die diese Gedanken zur Macht brachte, kam vielmehr gerade aus dem sozialistischen Lager. Sicherlich verhalf ihnen nicht die Bourgeoisie, sondern gerade das Fehlen einer starken Bourgeoisie zur Macht. Die Lehren, von denen die führenden Kreise in Deutschland sich in der vorigen Generation hatten leiten lassen, standen nicht im Gegensatz zum sozialistischen, sondern zum liberalen Gehalt des Marxismus, zu seinem Internationalismus und seinem Demokratismus. Und je klarer es wurde, dass gerade diese Elemente der Verwirklichung des Sozialismus im Wege standen, umso mehr näherten sich die Sozialisten der Linken denen der Rechten. Es war der Zusammenschluss der antikapitalistischen Kräfte der Rechten und der Linken und die Verschmelzung des Radikalen mit dem konservativen Sozialismus, der aus Deutschland alles, was liberal war, vertrieben. Sozialismus und Nationalsozialismus standen in Deutschland von Anfang an in enger Verbindung. Bezeichnenderweise sind die wichtigsten Vorläufer des Nationalsozialismus Fichte, Rodbertus und Lassalle gleichzeitig anerkannte Ahnen des Sozialismus. Solange der theoretische Sozialismus marxistischer Prägung die deutsche Arbeiterbewegung dirigierte, trat das autoritäre und nationalistische Element für einige Zeit in den Hintergrund. Aber nicht für lange. Seit 1914 erstand aus den Reihen des marxistischen Sozialismus ein Verkünder nach dem anderen, der dem Nationalsozialismus zwar nicht die Konservativen und die Reaktionären zuführte, wohl aber die Werktätigen und die idealistische Jugend. Erst danach schwoll die Flut des nationalsozialistischen Sozialismus eigentlich an und verwandelte sich dann rasch in die Lehre Hitlers. Die Kriegshysterie von 1914, die gerade infolge der Niederlage niemals ganz ausgeheilt war, bedeutet den Begriff der modernen Entwicklung, die zum Nationalsozialismus geführt hat, und sein Aufstieg während dieser Zeit vollzog sich weitgehend mit der Unterstützung alter Sozialisten. Der erste und in mancher Beziehung charakteristischste Vertreter dieser Entwicklung ist vielleicht der verstorbene Werner Sombart, dessen berüchtigtes Buch »Händler und Helden« im Jahre 1915 erschien. Sombart hatte als marxistischer Sozialist begonnen und noch 1909 konnte er sich voll Stolz rühmen, dass er den größte und in mancher Beziehung charakteristischste Vertreter dieser Entwicklung ist vielleicht der verstorbene Werner Sombart, dessen berüchtigtes Buch »Händler und Helden« im Jahre 1915 erschien. Sombart hatte als marxistischer Sozialist begonnen und noch 1909 konnte er sich voll Stolz rühmen, dass er den größten Teil seines Lebens dem

Wenn hier das Denken so stark mit marxistischen Elementen durchsetzt war wie vor der russischen Revolution in keinem anderen Lande, so war das weitgehend auf Sombart zurückzuführen. In einer gewissen Zeit galt er als das hervorragende Musterbeispiel der verfolgten sozialistischen Intellektuellen, die wegen ihrer radikalen Anschauungen keinen Lehrstuhl an einer Universität erhalten konnten. Selbst nach dem letzten Krieg übte er innerhalb und außerhalb Deutschlands durch seine Arbeiten als Historiker, deren Grundauffassung marxistisch blieb, auch als er politisch kein Marxist mehr war, einen ungeheuren Einfluss aus, der sich auch in den Arbeiten vieler englischer und amerikanischer Planwirtschaftler besonders bemerkbar macht. In seinem Kriegsbuch begrüßte dieser ehemalige Sozialist den deutschen Krieg als den unvermeidlichen Konflikt zwischen der händlerischen Zivilisation Englands und der heroischen Kultur Deutschlands. Seine Verachtung für die händlerischen Anschauungen der Engländer, die jeglichen Kriegsinstinkt verloren hätten, kennt keine Grenzen. Nichts ist in seinen Augen so verächtlich wie das allgemeine Streben nach dem Glück des Einzelnen und was er als den Leitgedanken der englischen Ethik hinstellt, nämlich gerecht zu sein, auf das es dir wohl ergehe und du lange lebst auf Erden. Das betrachtet er als den infamsten Spruch, den je eine Händlerseele hat aussprechen können. Der deutsche Staatsgedanke, wie Fichte, Lassalle und Rodbertus ihn formuliert haben, bestehe darin, dass der Staat weder von den Individuen begründet noch gebildet worden ist, dass er kein Aggregat von Individuen ist, noch dass er den Zweck hat, irgendwelche Interessen der Individuen zu fördern. Er ist vielmehr eine Volksgemeinschaft, in der Einzelne keine Rechte, sondern nur Pflichten hat. Ansprüche des Individuums sind immer ein Ergebnis des händlerischen Geistes. Zitat: Ideen von 1789, Freiheit, Gleichheit und Brüderlichkeit, sind charakteristische Händlerideale, deren einziger Zweck darin besteht, Einzelpersonen gewisse Vorteile zuzuschanzen. Nach Sombart waren vor 1914 alle die echten deutschen Ideale einer heroischen Lebensauffassung durch das ständige Vordringen englischer händlerischer Ideale, englischen Komforts und englischen Sportes tödlich bedroht. Die Engländer waren nicht nur selber durch und durch verdorben, da jeder Gewerkvereinler im Sumpfe des Komforts steckte, sondern sie hatten sogar angefangen, alle anderen Völker zu infizieren. Nur dem Krieg verdanken es die Deutschen, wenn sie sich wieder daran erinnerten, dass sie in Wahrheit ein Kriegervolk seien. Ein Volk, bei dem alle Betätigungen und besonders die wirtschaftliche Art militärischen Zielen untergeordnet wären. Sombart wusste, dass andere Völker es den Deutschen verdachten, dass sie den Krieg für heilig halten, aber er ist stolz darauf. In dem Krieg etwas Unmenschliches und Sinnloses zu sehen, ist auf händlerische Anschauungen zurückzuführen. Es gibt ein höheres Leben als das des Individuums, nämlich das Leben des Volkes, das Leben des Staates, und der Zweck des Einzelwesens besteht darin, sich für jenes höhere Leben zu opfern. Im Krieg sieht Sombart die Vollendung der heldischen Weltanschauung, und der Krieg gegen England ist für ihn der Kampf gegen das entgegengesetzte Ideal, das händlerische Ideal der persönlichen Freiheit und des englischen Komforts, für den er kein verächtlicheres Beweisstück finden kann als die Rasierapparate, auf die man in den englischen Schützengräben stieß. Von hier aus war es für den Schutzpatron des Nationalsozialismus Möller van den Broek nur noch ein Schritt bis zur Verkündung, dass der Weltkrieg ein Krieg zwischen Liberalismus und Sozialismus sei. Wir haben den Krieg gegen den Westen verloren. Der Sozialismus hat ihn gegen den Liberalismus verloren. Wie für Oswald Spengler ist daher für ihn der Liberalismus der Erzfeind. Möller van den Broek stellt frohlockend fest, deshalb gibt es jetzt, 1933, keine liberale Jugend in Deutschland. Es gibt eine revolutionäre Jugend und es gibt eine konservative Jugend. Aber wer wollte liberal sein? Der Liberalismus ist diejenige Weltanschauung, nein, Anschauungswelt, von der sich die Jugend in Deutschland heute mit Ekel, mit Unwillen und einer besonderen

0: in Verachtung abkehrt, weil es nichts gibt, das ihrer eigenen Art, die Welt anzuschauen, entgegengesetzter und zugleich widerwärtiger wäre. Nach Möller van den Broek sollte das Dritte Reich den Deutschen einen Sozialismus geben, der ihrer Natur angepasst und von den liberalen Ideen des Westens nicht verunreinigt war. Und das tat es auch. Diese Schriftsteller standen keineswegs vereinzelt da. Bereits im Jahre 1922 konnte ein unvoreingenommener Beobachter von einer besonderen und auf den ersten Blick überraschenden Erscheinung sprechen, die man damals in Deutschland feststellen konnte. Zitat: Der Kampf gegen die kapitalistische Wirtschaftsordnung wäre nach dieser Auffassung eine Fortsetzung des Krieges gegen die Entente mit den Waffen des Geistes und der wirtschaftlichen Organisation. Das Beschreiten der Bahn, die zum praktischen Sozialismus führt, eine Rückkehr des deutschen Volkes zu seinen edelsten und besten Traditionen. Der Kampf gegen den Liberalismus in allen seinen Formen, den Liberalismus, der Deutschland besiegt hatte, war die gemeinsame Idee, die Sozialisten und Konservative in einer einzigen Front vereinigte. Zuerst war es hauptsächlich die deutsche Jugendbewegung, die nach Herkunft und Einstellung fast völlig sozialistisch war, in der diese Ideen begierig aufgenommen wurden und die Verbindung von Sozialismus und Nationalismus vollendet wurde. Gegen Ende der 20er Jahre und bis zur Machtergreifung Hitlers wurde ein Kreis von jungen Leuten, die sich um die Zeitschrift Die Tat scharten und von Ferdinand Fried geführt wurde, der Hauptexponent dieser geistigen Tradition. Frieds Ende des Kapitalismus ist vielleicht das charakteristischste Erzeugnis dieser Gruppe von Edelnazis, wie sie in Deutschland genannt wurden. Und deshalb besonders beunruhigend, weil es so vielen literarischen Produkten im heutigen England ähnelt, wo wir dieselbe Annäherung der Sozialisten, der Linken und der Rechten beobachten können und fast dieselbe Verachtung alles dessen, was liberal im alten Sinne ist. Konservativer Sozialismus und in anderen Kreisen religiöser Sozialismus war das Schlagwort, unter dem viele Schriftsteller jene Atmosphäre vorbereiteten, in der Nationalsozialismus gedeihen sollte. Konservativer Sozialismus ist jetzt die bei uns herrschende Richtung. Hatte der Krieg gegen die Westmächte mit den Waffen des Geistes und der wirtschaftlichen Organisation nicht schon beinahe zum Erfolg geführt, bevor der wirkliche Krieg begann? Jetzt kann man der Meinung Hayek sein, man kann seine Schlüsse teilen oder nicht, man kann ihnen wütend widersprechen, aber eines ist gewiss, er war ein brillanter Geist und er hat das 1944 veröffentlicht, also geschrieben in den Jahren und Monaten davor. Und er ist kein Prophet, da bin ich mir mit seinem österreichischen Biografen Hansjörg Klausinger einig. Aber wenn wir sehen, dass sich im Sinne einer Hufeisentheorie gewisse Extreme aneinander annähern, dann sind wir schon wieder in der Gegenwart angelangt. Aber vielleicht stimmt auch der Schluss, zu dem ich gemeinsam mit dem Professor Klausinger gekommen bin. Wahrscheinlich ist es so, dass Liberalismus eine Alterserscheinung ist.
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4: Am Mikrofon Nina Walli, es ist 1 Uhr. Skeptisch sehen Expertinnen und Experten das frisch präsentierte Doppelbudget 2027-2028. Bezweifelt wird vor allem, dass die geplanten Sparmaßnahmen im Budget reichen werden. Und es werden überfällige Reformen vermisst, berichtet Viktoria Waldecker.
5: Es sei gut, dass sich die Regierung auf ein Doppelbudget geeinigt habe, meint Fiskalratspräsident Christoph Bardelt. Aber ihm fehlen darin langfristige Reformen.
6: Es gibt eine einzige Maßnahme drinnen, die ich als Strukturänderung ansehen würde, nämlich die Reduktion der Lohnnebenkosten.
5: Ähnlich sieht das Ökonomin Monika Köppel-Turina. Gerade bei den Pensionen habe die Regierung zu wenig gemacht und spiele damit auf Zeit.
7: Die werden im Jahr 2031 der Bundeszuschuss noch um 10 Milliarden steigen. Dann ist es diese Regierung aber nicht mehr an der Macht.
5: Die Experten drängen einmal mehr auf Reformen, von den Pensionen bis zur Gesundheit. Ansonsten werde es in Zukunft immer schwieriger, Budgets zu erstellen.
4: Die USA haben nach eigenen Angaben vor kurzem erneut Ziele im Iran angegriffen. Iranische Staatsmedien melden Explosionen an der Südküste. Es handle sich um Schläge zur Selbstverteidigung, so die US-Armee. Präsident Donald Trump hatte zuvor weitere harte Angriffe auf den Iran angekündigt. Ein deutscher Wanderer hat die vergangene Nacht bei Schnee und Kälte in den Allgäuer Alpen in Tirol verbringen müssen. Der 44-Jährige war während seiner Wanderung über eine steile Flanke abgestürzt. Gefunden wurde der Mann schließlich schwer verletzt auf einem Schneefeld in mehr als 2000 Metern Seehöhe. Er wurde mit dem Notarzthubschrauber nach Deutschland geflogen. Bei der Fußball-WM wird in vielen Firmen und Betrieben traditionell mit einem Tippspiel unter Kollegen mitgefiebert. Das ist rechtlich grundsätzlich möglich, solange es ohne Zwang und bei kleinen Einsätzen bleibt. Christian Panni mit Einzelheiten.
8: Nur kleine Einsätze, freiwillige Teilnahme und arbeitsverträglich. So sind Tippspiele unter Kolleginnen und Kollegen grundsätzlich möglich. Problematisch kann es aber werden, wenn richtig hohe Summen im Spiel sind oder wenn das Tippspiel zulasten der Arbeitszeit oder der Arbeitsleistung geht. Auch wollen manche Firmen nicht, dass für solche Spiele Firmenhandys oder die Firmen-E-Mail benutzt wird. Das muss man zuvor abklären. Rechtlich gelten Tippspiele in Österreich übrigens als Sportwetten. Überall sonst in der EU werden sie als Glücksspiel viel strenger geregelt.
4: Und jetzt zum Wetter und zur Nathalie Auer.
9: Noch regnet es im Osten, in den nächsten Stunden klingt dann aber auch hier der Regen ab. Tagsüber warten uns dann einige Wolken und Sonnenschein. Die meisten Sonnenstunden gehen sich dabei von Osttirol über die südliche Steiermark und über das Burgenland bis ins Weinviertel aus. Auch ein paar Regenschauer können auftauchen und stellenweise kann es blitzen und donnern. Es wird windig heute und die Temperaturen schaffen maximal 13 bis 21 Grad. Morgen habt ihr es dann meist bewölkt und vor allem am Nachmittag gibt es vom Tiroler Unterland ostwärts ein paar Schauer.

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1: Heute mit Helene Breisach. Die Ö1 Nachtmusik ist eine Kooperation öffentlich-rechtlicher Kulturradiosender, die in der EBU, der European Broadcasting Union, vereint sind. Sie hören Live-Mitschnitte und Rundfunkproduktionen aus aller Welt, Aufnahmen, die großteils nicht auf Tonträger erschienen sind, die Sie daher nur bei uns hören können. Das Stabat Mater von Giovanni Battista Pergolesi eröffnet das Programm der heutigen Ö1-Nacht. Es singen und spielen Lyudmila Monastirska, Sopran, Alla Posniak, Mezzosopran, der Chor Platon Maiboroda des ukrainischen Rundfunks und die Liatoschinski-Kapella. Die Dirigentin ist Julia Tkatsch.

das Stabat Mater von Giovanni Battista Pergolesi, aufgenommen beim ukrainischen Rundfunk in Kiew im April 2023. Lyudmila Monastirska, Sopran, Alla Pozniak, Mezzosopran, der Chor Platon Maiboroda des ukrainischen Rundfunks und die Lyatoschinski-Kapella, musikalische Leitung Julia Tkatsch. Wir bleiben bei Musik von Giovanni Battista Pergolesi. Violinkonzert in B-Dur mit dem Concerto Köln. Die Solistin ist Andrea Keller.

Violinkonzert in B-Dur von Giovanni Battista Pergolesi. Sie hörten eine Aufnahme mit dem Concerto Köln und der Geigerin Andrea Keller als Solistin. Von Pergolesi zu dessen Landsmann Francesco Geminiani. Concerto Grosso in G-Moll, Opus 3, Nummer 2. Es spielt das Ensemble Europa Galante unter Fabio Biondi.